0: und verbindet sie mit der Leichtigkeit der zweiten.
1: Wir haben sozusagen das Beste der beiden Welten jetzt draus gemacht. Wir haben also eine filigrane Brücke mit 120 Meter Spannweite und auch die Bögen integriert.
0: Damit die Brücke schlank wirkt und zugleich hohe Lasten trägt, ist die Wahl des Materials entscheidend. Nur wenige Materialien vereinen hohe Festigkeit, Flexibilität und Schlankheit. Die Lösung des Teams? Sandstein in Kombination mit Stahl.
1: Wir nehmen also den Stahl dort, wo wir weit spannen müssen. Und für die Auflager, die Pfeiler, die Fundamente nehmen wir den Sandstein, der sich also hier auch sehr gut einfügt in die Altstadt-Silhouette.
2: In Stahl kann man langlebig bauen, flexibel bauen und auch schnell bauen.
3: Ich glaube, ich wünsche mir vor allem, dass wir schnell eine Lösung finden. Ich glaube, es wäre wichtig, hier mal ein Beispiel zu zeigen, dass Deutschland große Projekte schnell vorantreiben kann und wir uns nicht im Detail oder im Klein-Klein verlieren, sondern wirklich überlegen, was ist der Mehrwert für die Stadt, was ist der Nutzen für die Stadt und wie können wir den schnellstmöglich umsetzen.
0: Mit im Werk vorgefertigten Elementen aus Stahl lässt sich die Brücke schnell und wirtschaftlich bauen.
4: So this will speed up the construction, which is, I think, one of the key points also in this project.
0: Der zweite Schlüssel für eine effektive Konstruktion liegt im Brückendeck. Die neue Brücke muss zukünftige Anforderungen mitdenken und Raum für Anpassungen lassen. Deshalb entsteht die neue Carola-Brücke als ein durchgehender Brückenzug mit einem flexibel nutzbaren Deck.
1: Die Anforderungen, die ja heute dran gestellt werden, sind ja sehr widersprüchlich. Es gibt die einen, die sagen, wir wollen vier Spuren, die anderen sagen zwei Spuren. Wir haben uns das Ganze angeschaut und gesagt, wir können eine Brücke entwerfen, die beides erfüllt, ohne zu groß zu sein, ohne zu klein zu sein.
2: Wir können sagen, wir machen vier Pkw-Spuren. Wir können aber auch in Zukunft sagen, wir machen zwei Pkw-Spuren und machen dafür dann Rad- und Fußweg breiter.
1: Also die Flexibilität, die wir anbieten mit zwei oder vier Spuren, die ist so einfach veränderbar bei unserer Brücke, dass dies entweder sofort gemacht werden kann in naher Zukunft oder in ferner Zukunft.
0: Für die Menschen dieser Stadt ist die Brücke mehr als eine Straße. Sie ist Teil ihres Lebensraums. Deshalb wird die neue Carola-Brücke bewusst als öffentlicher Raum entworfen. Als einen Ort, der verbindet, statt zu trennen.
5: Also ich als Touristin wünsche mir, dass ich gerne mit dem Fahrrad sehr einfach und sehr bequem das Ufer von rechts nach links, also von der einen zur anderen Seite, wechseln könnte. Das wäre super.
0: Großzügig gestaltete, barrierefreie Wege für Radfahrende und Fußgänger verbinden Alt- und Neustadt miteinander und vernetzen sie zugleich mit den Elbwiesen. Unter der Brücke entstehen geschützte Räume für Kultur, Erinnerung, Spielen und Sport.
2: Unter den Brücken fand ich immer früher sehr gruselig, muss ich sagen. Es ist kein sicherer Ort und wir wollen genau das umgehen.
6: Das finde ich sehr cool, wenn das öffentlich genutzt wird und für junge Menschen und ältere Menschen irgendwie nutzbar wäre.
0: Auf der Brücke öffnen Aussichtsbalkone neue Blicke auf Altstadt und Elbe.
7: So eine Brücke soll auch durchaus mal eine Verweilmöglichkeit bieten.
0: Der Neuentwurf der Carola-Brücke muss vielen Ansprüchen gerecht werden. Dafür braucht es nicht nur gute Ideen, sondern auch ein kompetentes Team. Ein Team mit einer klaren Vision und einem offenen Ohr für die Bürgerinnen und Bürger Dresdens.
7: Es wäre, glaube ich, ein sehr großer Frevel, wenn man da die Bürger jetzt außer Acht lassen würde und sozusagen seinen architektonischen Duktus einer großen Bevölkerungsmasse überstülpen würde. Also das ist nicht mein Anspruch.
2: Das hat den Entwurf dann auch erweitert. Wir konnten dann immer weiter das finalisieren. Und wir sind jetzt gerade an dem Stand, wo ich sage, das ist wirklich, wir haben alle Sachen so mitgenommen, die es gab.
0: TSSB und UKL sind erfahrene Architekten aus Dresden. Sie kennen die Stadt und die Verantwortung, die ein Projekt wie dieses mit sich bringt.
1: Für jeden hier im Team ist das ein bisschen Herzblut, das damit reingeht. Das ist keinem egal oder irgendeine Brücke, sondern das ist auch tatsächlich nachher für manchen der Arbeitsweg. Das ist der Stadtraum, den man erleben möchte.
0: FECOR steht für internationalen Erfolg im Brückendesign und bringt sein Wissen gezielt für die Carola-Brücke zum Einsatz.
4: For us, design a bridge is a dream, you know, and a dream in a place like this is a higher level. So we are very pleased to work here and have our partners here that knows the city, you know, the atmosphere, the requirements, and it helps a lot.
7: Was die schon alles realisiert haben in der ganzen Welt, ja, tolle Brücken, das ist schon für mich auch eine tolle Erfahrung, muss ich sagen, schöne Erfahrung.
0: Mit diesem Entwurf bewirbt sich das Team FECOR, TSSB und UKL um den Auftrag Carola 3.0 und die Dresdnerinnen und Dresdner entscheiden mit.
2: Ich würde mich da tierisch drüber freuen, wenn wir diesen Auftrag kriegen könnten, weil es wirklich so was Besonderes ist. Es ist nah, es liegt viel dran und genau das so in Dresden dann zu sehen und da so einen Austausch auch mit Dresden zu haben, ist schon was sehr Besonderes.
4: We are working and try to do our best. Our best for the city, our best for ourselves, our best for the municipality. So it's, we try.
7: Das ist schon ein Herzensprojekt, will ich sagen, weil es in Dresden ist. Und da ist es natürlich schon nochmal schön, an so einem bedeutenden Projekt mitzuarbeiten.
8: Auch in Verantwortung den anderen Bürgern dieser Stadt gegenüber, dass wir auch eine gewisse Zufriedenheit schaffen. Genau diese Gemengelage herauszufinden, mit der wir also den Bürgern was anbieten können, wo man also gut miteinander leben kann.

0: Was wäre das Erzgebirge ohne Ann und Günther? Wir hätten ja nichts zu singen.
1: Wir sind hier auf dem Annaberger Markt und feiern heute 150 Jahre Ann und Günther. 150 Musiker sollen zusammenkommen. Ann und Günther war unser Volksdichter hier im Erzgebirge, Volkssänger, Erfinder der Liedpostkarten, hat ganz viel Lieder geschrieben, 140 Stück, hat von 1876 bis 1937 hier gewohnt und in Gottes gab und hat für die erzgebirgische Hamid so viel gemacht.

Anton Günther ist für die Region ganz wichtig, weil er natürlich ein prägender Sänger ist, ein prägender Lieddichter, der jetzt auch das Erzgebirge ganz sehr mit seinen Liedern geprägt hat und mit seinen Inhalten geprägt hat. Und das ist für uns ganz wichtig, weil viele Inhalte auch heute noch relevant sind.

0: sei ja mit einigen Kindern aufgewachsen. Das ist ja nur durch die Erzgebirgsgruppe in Ehrenfriedersdorf habe ich ja viele Lieder mithören können und bin dadurch schon als Kind mit einigen Kindern groß geworden.
1: Das ist natürlich für uns sehr schön, weil da merken wir, dass das Erzgebirge lebt und dass das Erzgebirge dabei ist und dass das Erzgebirge auch mit Anton Günther lebt und den Dichter einfach ganz sehr noch am Herzen hat.

Ich heiße Anna Kroning, bin Metallblasinstrumentenmachermeisterin. Ich habe mich hier Ende 2017 mit meinem Mann zusammen selbstständig gemacht. Er ist auch Meister und wir haben hier unsere Firma gegründet. Ich habe im Jugendalter schon angefangen, Trompete zu spielen. Und mich hatte das so interessiert, wie das funktioniert, wie das Instrument aufgebaut ist, dass ich dann ein Praktikum gemacht habe in dem Beruf und habe dann die Ausbildung angefangen und später die Meisterschule abgeschlossen. Ich baue und repariere hier in meiner Firma Metallblasinstrumente. Ich mache Handgravuren für Blechblasinstrumente. Also wir fertigen die Instrumente komplett individuell nach dem Kundenwunsch an. Mittlerweile darauf spezialisiert, auch Spezialanfertigungen für Leute mit Behinderung zu machen, die zum Beispiel nur eine Hand haben. Und da haben wir eben auch schon Instrumente in die USA oder nach Großbritannien versendet. Meine Arbeit bedeutet mir sehr viel, es macht viel Freude, es ist abwechslungsreich. Man sieht immer wieder andere Sachen und muss immer wieder neu nachdenken, wie man zu Lösungen kommt. Ich erlebe es oft, dass Leute reinkommen und dass sie denken, die Frau macht das Büro und der Mann ist der Handwerker. Das ist noch so in den Köpfen drin, weil das traditionell schon immer so war. Aber es ist durchaus auch ein Beruf, wo Frauen arbeiten. Viele Leute sind überrascht, dass ich als Frau Handwerksmeisterin bin und sie genauso gut

bedienen kann und ihre Wünsche erfüllen und umsetzen kann. Ich würde andere Frauen auch ermutigen, dass sie auch einen Handwerksberuf erlernen und vielleicht auch eine Firma gründen. Das ist durchaus was, wo Frauen auch gebraucht werden und Power zeigen können. 2021 habe ich dann auch noch einen Verein gegründet, der heißt Omwana Kinder- und Jugendhilfe Uganda e.V. Der Verein unterstützt eine Organisation in Uganda, die hat eine Brassband, also die Kinder können dort kostenlos Blechblasinstrumente erlernen. Die leben dort auch in einem Kinderheim, können zur Schule gehen. Also wir unterstützen eben diese benachteiligten Kinder und Jugendliche in einem der ärmsten Länder der Welt. Das sind auch Mädchen auf jeden Fall, auch in dem Kinderheim, die dort leben, die einfach von ihren Familien nicht versorgt werden können oder einfach auch keine Familie mehr haben. Mein persönliches Highlight war eben die Instrumentenspendenaktion. Das war mir einfach ein Herzensanliegen, weil wir durch die Kundschaft, durch unsere Arbeit, es gibt so viele Instrumente, die rumliegen auf Dachböden und in Schränken, die nicht gebraucht werden, nicht mehr gespielt werden, und woanders werden die Instrumente gebraucht. Wir haben die nicht nur gesammelt, wir haben die auch wieder funktionstüchtig gemacht, alle in ehrenamtlicher Arbeit gereinigt, repariert, wieder hergerichtet. Das würde ich mir wünschen, dass die Leute offener werden und sich auch dafür mal interessieren. Was gibt es denn hier für Geschäfte in Chemnitz? Da kann man Blechblasinstrumente lernen und dann einfach mal vorbeikommen und ausprobieren. Jetzt auf meinen Verein bezogen. Wir unterstützen ja auch Kulturaustausch, dass man einfach offener wird und lernt einfach mal zuzuhören. Erstmal zuhören und schauen und sich informieren, bevor man urteilt. Einfach mal mitkriegen, was es eigentlich für unterschiedliche Kulturen auch hier in Chemnitz gibt, wie viel Vielfalt es gibt, und da auch einfach offener zu werden und zu schauen, was gibt es denn noch, warum leben Menschen hier in Chemnitz, was hat sie bewegt, hierher zu kommen, ja, sich gegenseitig zuzuhören.

0: Wir befinden uns hier im ehemaligen Pferdestall. Das ist ein Gebäude, was über 100 Jahre alt ist und was zum Rittergut Röcknitz gehört. Der Heimatverein Röcknitz hat sich 2003 gegründet, um dieses Gebäude zu beleben und um die angrenzenden Parkanlagen zu schützen.
1: Das Gebäude ist hier ein Projekt des Strukturwandels hier in Sachsen. Man hat hier eine sagenhafte Umgebung. Man kann hier übernachten. Man kann hier eben auch sich mehrere Tage aufhalten und eben Arbeiten verbinden in diesem Zentrum. Und daraus ist entstanden im Erdgeschoss eine Supervulkanausstellung vom Geopark.
2: Die Röcknitzer sagen immer zu diesem Objekt Saulis, das heißt nämlich spektakuläres Arbeiten und Leben im Supervulkanzentrum. Geoparks wurden in Regionen etabliert, die erdgeschichtlich besonders sind. Und sie vermitteln Besucherinnen und Besuchern diese Erdgeschichte auf ganz anschauliche Art und Weise, verführen sie so in eine Reise in die Erdgeschichte, in Zeiten, die schon längst zurückliegen, und lernen allen die Spuren dieser Zeit zu verstehen.
1: In der ersten Etage sind 20 Coworking-Arbeitsplätze, sind auch kleine Büros, die man temporär nutzen kann. Es wird genutzt hauptsächlich für Teamveranstaltungen, Meetings, und in der oberen Etage sind noch Übernachtungsmöglichkeiten. Also das heißt, wenn Teams hierher kommen, dass die auch übernachten können, oder im benachbarten Herrenhaus, wenn da Familienfeiern stattfinden, dass die auch am Wochenende ihre Gäste mit unterbringen können. Der Kohleausstieg ist schon eine Chance für die Region, sich wirklich umzustrukturieren. Auch wenn wir jetzt hier vielleicht ein Stückchen weg sind vom Kohleloch, deshalb ist es trotzdem für die Region wichtig. Und es ist eben durch die Förderung, ist es eben wirklich machbar, solche Projekte zu stemmen.
3: Leinen ist eine ganz faszinierende Faser, weil sie langlebig, zeitlos, elegant, aber vor allen Dingen auch nachhaltig ist. Wir bei Hoffmann weben Leinen, weil wir Leinen als Faser lieben und weil wir eine hohe Expertise über die vielen Jahrzehnte gesammelt haben und in der Lage sind, auch wirklich ein tolles Leinen zu weben, hier am Standort in Neukirch. Das sind ganz, ganz viele kleine Schritte, die man zeigen muss und die man sehen muss, um zu verstehen, wie aufwendig es ist, gutes Leinen zu weben. Starten tut das Ganze in der Schererei. Dort wird das Garn vorbereitet auf einen speziellen Kettbaum, der dann wiederum Grundlage ist für den Webstuhl, für die Webmaschine. Wenn das Garn nicht qualitativ hochwertig ist, dann entstehen Webfehler. Und das können und wollen wir uns absolut nicht leisten. Denn Leinen ist ein ganz nachhaltiges und langlebiges Produkt. Und das sollte dann auch langlebig sein und nicht durch Webfehler beeinträchtigt werden. Das vorbereitete Garn geht dann in den Websaal zu den unterschiedlichsten Webstühlen, die wir haben. Und auf diesen verschiedenen Webstühlen sind wir dann in der Lage, verschiedene Gewebearten zu weben, von Leinen, Halbleinen oder auch unserem sehr aufwendig gewebten Leinendamast. Als nächstes kommt die Qualitätskontrolle. Das fertige Gewebe geht zu unserer sogenannten Warenschau. Da ist eine Kollegin dabei, quasi das Gewebe auf mögliche Webfehler zu kontrollieren. Denn Qualität ist das A und O. Das Gewebe geht dann wieder in die Konfektion zu unseren Näherinnen. Und aus diesem tollen Leinengewebe werden dann verschiedene Produkte gefertigt, wie Tischwäsche, Bettwäsche, Handtücher, Küchentücher. Und gerne auch auf Maß und in individuellen Größen. Wenn wir qualitativ hochwertige Leinenprodukte fertigen, die wirklich mehrere Generationen überdauern, dann wird das von unseren Kundinnen und Kunden sehr, sehr hoch geschätzt. Und dann ist man auch bereit, den vielleicht auch höheren Preis zu bezahlen, den einfach so ein gut gewebtes und gut konfektioniertes Leinenprodukt auch hat. Wir lieben Leinen, wir leben Leinen. Wir haben tolle Mitarbeiter und Mitarbeiterinnen, die das Handwerk verstehen, die es können. Und wir wollen auch die Tradition des Oberlausitzer Leinenwebens auch ein Stück weit in die Zukunft tragen.

0: Kein anderes Event bringt automobile Leidenschaft so auf den Punkt. Die Essen Motor Show präsentiert 10 Tage lang die Trends in Sachen Performance und Racing, Tuning und Lifestyle, Motorsport und Classic Cars. Zahlreiche Fans aus ganz Europa zieht es in die Messe Essen, um sich die Highlights der rund 500 Aussteller anzusehen.
1: Die Essen Motor Show ist elementar wichtig dafür, dass man auch sieht, was Tuning bedeutet. Das heißt im Prinzip, es ist Kunst, es ist Liebe, Pflege, des wertvollsten Schatzes, den man hat zu Hause in dieses Automobils. Und das hat nichts zu tun mit den Poser- und Rasenszenerien, die in manchen Köpfen draußen unterwegs sind.
0: Die Tuning Experience ist das Epizentrum der Messe und zeigt rund 150 Fahrzeuge. Hier gibt es spektakuläre Breitbauten, echte Raritäten und detailverliebte Höchstleistungen auf vier Rädern. Dieses Jahr kommen die Tuner aus 16 Nationen. Es ist die internationalste Tuning Experience aller Zeiten. Auch das Maß an Kreativität kennt keine Grenzen.
2: Das fängt beim klassischen Automobil an, geht hin bis zum brandneuen Automobil, geht von Auto, das auf Performance und Rennsport umgebaut ist, bis hin zum Showcar, was bis in die letzte Ecke verändert wurde. Da sind die Schrauben am Unterboden vergoldet, verchromt, der Unterboden lackiert. Also wir zeigen die ganze Bandbreite.
0: Diesen vollständig umgebauten BMW E34 M5 Touring samt passendem Trailer gibt es wohl so kein zweites Mal. Denn auf ihm thront ein BMW 1602 im identischen Look. Dahinter steckt eine ganz besondere Geschichte.
3: Es ist ein sehr emotionales Projekt, denn es steht für meinen großen Bruder, der im März verstorben ist und mir mein ganzes Leben lang eine Stütze war. Die Geschichte handelt also davon, wie der große Bruder den kleinen Bruder durchs Leben trägt.
0: Der Ideenreichtum der Szene ist ein Erlebnis für jeden Autofan. Dieser 68er VW Käfer ist mit einem 612 PS starken Tesla-Motor zukunftsbereit. Ungebrochen ist der White-Body-Trend, den man hier in zahlreichen Varianten antrifft. Auch sonst ist die Messe ein Trendbarometer.
2: Man sieht alles, was in der Szene angesagt gerade ist, aber man sieht auch das, was vielleicht nächstes Jahr angesagt sein könnte oder in 2-3 Jahren. Hier werden auch Trends geschaffen. Hier ist ein Teilnehmer aus Polen mit am Start, der hat einen Kaido Racer gebaut. In Japan ist das eine absolute Subkultur im Tuning, ist absolut legendär. Da hat es in den späten 90er, 2000er auch schon Filme dazu gegeben. Und er hat so ein Fahrzeug hier gebaut, das hier das absolute Einhorn. Ist total farbenfroh, ist total kurios und die Leute drehen drauf durch, wenn sie es sehen.
0: Ein weiterer Publikumsmagnet ist der Supersportwagen Ford Mustang GTD. Mit 800 PS und einem V8-Motor ist er sowohl für die Straße als auch für die Rennstrecke konzipiert. Die Fans können sich außerdem auf das Girls Only GT Tires Rennsportteam freuen. Es ist das weltweit einzige komplette weibliche Team in der Boxengasse.
4: Ja, natürlich kriegt man manchmal vielleicht ein bisschen verwunderte Blicke ab. Aber ich denke, es ist immer so, im Motorsport muss man sich immer beweisen, egal ob Mann oder Frau. Und da macht es im Prinzip keinen Unterschied.
0: Wer nach viel Action und PS-Power etwas Ruhe sucht, der genießt die Dakar-Ausstellung mit legendären Wüstenfahrzeugen und extravagante Oldtimer im Klassik- und Prestige-Salon. Die Essen Motor Show hat für jeden was zu bieten.
1: Also es ist ja schon erstaunlich an dem Preview Day und die Hallen sind voll. Das heißt, die Faszination Automobil mit Verbrennertechnologie auch noch behaftet und Elektrotechnologie auf der anderen Seite, ist natürlich schon brutal faszinierend, weil ich habe beides auf einem Fleck. Und ich habe halt in Europa nichts Vergleichbares in der Dimension. Das heißt, die Leute wissen, sie müssen hierher kommen und sie sind da.
0: Die Essen Motor Show ist die Messe für Individualisten mit viel Herzblut. Das wird sich auch in Zukunft nicht verändern.

0: Radfahren ist in den letzten Jahren ein beliebter Freizeitsport geworden. Und ein gut ausgebautes Radwegenetz ist natürlich notwendig, um diesen Ansprüchen zu genügen und unsere touristischen Erlebnisse zu steigern.
1: Ja, wir sind in Nordsachsen, in Oschatz, Ortsteil Merkwitz. Wir bauen hier einen Radweg, einen multifunktionalen Radweg aus, schaffen die Ortsverbindung zwischen Oschatz und Großbühler.
2: Es geht darum, die umliegenden Orte anzubinden, die Region attraktiv zu machen für Radverkehr. Und wir haben auch als Stadt ein Radverkehrskonzept. Und hier können wir so die Verbindung schaffen zwischen Radverkehrskonzept und Tourismus. Und das ist sehr schön, dass das uns gelungen ist. Ja.
1: Wir schaffen ja hier den Spagat, das auch als Wirtschaftsweg mit zu nutzen, um die anliegenden Bewirtschaftung der Landwirtschaftsflächen zu realisieren. Weil wir nicht nur den Tourismus, auch den Alltagsradverkehr damit berücksichtigen. Es ist so, dass wir im ländlichen Raum auf das Rad stärker angewiesen sind. Wir haben keine Straßenbahn, wo wir einsteigen können oder der Busverkehr in der Taktung ganz anders ist. Und deswegen ist das auch ein Thema, dem wir uns stellen und wo wir stolz sind, dass wir diese Maßnahmen in der Art auch umsetzen konnten.

0: Also wir sind ja sozusagen die Waldeisenbahn Muskau, aber eigentlich im Herzen von Weißwasser. Also die Waldeisenbahn ist wirklich eine reine Güterbahn gewesen. Das Haupttransportmittel war von Anfang bis Ende immer Kohle. Das ist ein sehr kultureller Wert. Das zu erkunden, das hat natürlich auch touristischen großen Reiz. Und man merkt das eigentlich auch in den letzten Jahren, dass die Touristenströme doch dann zugenommen haben.
1: Ja, also wir sind schon ein Besuchermagnet in der Region. Wir befördern im Jahr über 50.000 Fahrgäste. Wir nehmen also unter den Schmalspurbahnen in Sachsen auch eine besondere Rolle ein. Um die Bahn zu betreiben, müssen wir erstmal eine Infrastruktur vorhalten. Das heißt hier 20 Kilometer Strecke mit 11 Bahnhöfen. Das ist sehr aufwendig. Ja, hier sieht man mal am konkreten Beispiel diesen biologischen Verfall von Schwellen. Die verfaulen innen drin, sind

0: gar schon hohl. Und die Schraube, die hier eigentlich mal die Schienen festhalten sollte, hat keinen Halt mehr drin. Und deshalb müssen diese Schwellen jetzt hier ausgewechselt werden. Ja, und wenn das alles mal durch ist, dann können wir wieder sicher für die nächsten Jahrzehnte fahren.
1: Deswegen sind wir eigentlich froh, dass wir die Streckenbrücke sanieren können. Deswegen ist dieses Strukturwandelprojekt genau die richtige Sache, um hier den Tourismus auch weiter voranzubringen und abzusichern.
0: Es ist auf jeden Fall eine Investition in die Zukunft, denn wir denken, dass der Tourismus und Ausflugsverkehr allgemein in Zukunft noch einen ganz anderen Stellenwert hier einnehmen wird.
1: Wir freuen uns auf die Zukunft.

0: Guten Abend und herzlich willkommen zu Elbland Aktuell von Donnerstag, den 18. Juni 2026. Schön, dass Sie wieder mit dabei sind. Beim Studienkreis in Meißen laufen die Vorbereitungen für die Sommerferien schon auf Hochtouren. Mit Ferienkursen sollen Schülerinnen und Schüler Lernlücken schließen und besser ins neue Schuljahr starten.
1: Beim Studienkreis in Meißen bereitet man sich derzeit auf die kommenden Schulferien vor. Doch von klassischer Ferienpause kann hier keine Rede sein, denn für viele Schüler ist die unterrichtsfreie Zeit zugleich eine wichtige Phase zum Aufholen und Vertiefen des Lernstoffs. Der Nachhilfeanbieter Studienkreis, der auch in Meißen vertreten ist, unterstützt dabei seit über 50 Jahren mit individueller Förderung. Gerade in der Ferienzeit werden gezielte Kurse angeboten.
2: Die Sommerferienkurse sind faktisch für alle, sowohl für unsere Bestandskunden als Zusatzangebot, aber natürlich auch für Neulinge, die reinschnuppern wollen, für die verschiedensten Genres. Wir bieten so gut wie jedes Fach an. Das heißt, man kann auch für die Lateinvokabeln einfach mal einen Kurs buchen, aber natürlich wie immer unsere Hauptlieblinge Mathe, Deutsch und Englisch. Die Kurse sind so ein bisschen zweigeteilt. Sie finden den ganzen Sommer statt. Wir können sowohl jede Woche eine Teilnahme machen, immer zu einem bestimmten Wochentag oder zu einer bestimmten Uhrzeit. Aber natürlich auch bieten wir Intensivkurse an, die dann jeden Tag in der Woche, also eine Woche lang stattfinden. Das eine ist für diejenigen, die da sind, die aufholen möchten, also die das Schuljahr mit Lücken verlassen haben und sagen, wenn ich jetzt aus der 8. Klasse rausgehe und mir fehlen noch ein paar Grundlagen, ist nicht so schön, dann in die 9. Klasse zu starten. Anders natürlich auch für die, die sich ein bisschen Sorgen machen bzw. gut für das nächste Schuljahr vorbereiten wollen. Ne? Für die sind die Vorbereitungskurse natürlich Gold wert, wenn man sagt, so kann man sicher im Stoff, entspannt und vielleicht sogar schon mit einer Nasenspitze vor den Klassenkameraden ins neue Schuljahr starten.
1: Praktisch jedes Unterrichtsfach kann abgedeckt werden, ob Mathe, Deutsch oder Englisch. Für nahezu jede Fachrichtung gibt es passende Angebote. Der Unterricht findet in 90-Minuten-Einheiten statt und wird häufig von qualifizierten Studenten geleitet, die den Schulstoff aus eigener Erfahrung gut vermitteln können.
2: Jedes Fach, auch Randkurse, wenn wir einen Lehrer zum Beispiel in Spanisch nicht vorrätig haben, also vor Ort haben, haben wir natürlich auch Online-Tutoren, die das im Zweifelsfall abbilden können. Aber wir sind in der Regel schon sehr gut aufgestellt mit einem breiten Fächermix. Die Standardfächer Mathe, Deutsch, Englisch, Chemie, Physik etc. können wir in der Regel sehr gut vor Ort abbilden. Aber wenn man jetzt Hebräisch haben möchte, dann wird es schon ein bisschen schwieriger.
1: Um dieses breite Angebot aufrechterhalten zu können, werden jedoch auch Lehrkräfte benötigt. Hier besteht aktuell Bedarf, weshalb der Studienkreis fortlaufend auf der Suche nach Unterstützung ist.
2: Unsere Lehrersuche gestaltet sich tatsächlich in den letzten Jahren immer schwieriger, weil Studenten nicht gerne aus ihrer Studentenstadt, aus ihrer Komfortzone herauskommen. Und gerade hier in Meißen.

0: und auch in Radebeul ist es dann schon manchmal ein bisschen schwierig, da jemanden zu finden. Und unsere Kinder sind natürlich darauf angewiesen, dass wir gute Leute bekommen, die sich die Zeit nehmen für die Kinder, die auch eine gewisse Portion, ja, Resilienz mitbringen, um zu sagen, okay, das Kind fragt das fünfte Mal, weil es eben noch nicht ganz verstanden hat, dann erkläre ich es eben noch einmal, um dem Kind dann die Sicherheit zu geben, den Stoff auch wirklich gut verstanden zu haben. Und natürlich verlassen uns auch Lehrer hin und wieder mal durchs Studium weggeführt oder eine andere Arbeitsstelle angenommen. Oder der eine oder andere geht tatsächlich mit Ende 70 dann doch mal endgültig in den Ruhestand. Und deswegen sind wir immer auf frisches Blut angewiesen. Das heißt, gerne zu uns kommen. Wir finden eigentlich für fast jeden eine Beschäftigung bei uns. Und genau, die Frau Schubert hier in Meißen, die Frau Günzel in Radebeul, die freuen sich auf jede Menge interessante Leute. Und ja, wir haben immer Bedarf.
1: Ein Thema, das zunehmend an Bedeutung gewinnt, ist künstliche Intelligenz. Auch darauf hat der Studienkreis reagiert und ein eigenes Modell entwickelt, das gezielt auf die Bedürfnisse von Schülern zugeschnitten ist.
0: KI wird bei uns sehr erfolgreich eingesetzt. Unsere Mutterfirma GoStudent hat die als reiner Online-Anbieter natürlich noch viel häufiger im Gebrauch als wir. Die haben eine ganz tolle KI entwickelt, die nennt sich Amelia. Amelia ist aber im Gegensatz zu herkömmlichen KIs wie ChatGPT, Gemini etc. pp. darauf trainiert, mit Kindern zu arbeiten. Bedeutet, dass sie sich nicht ablenken lässt. Also wenn ich dort gerade eine Mathearbeit, also im Mathe-Nachhilfeunterricht bin sozusagen, oder eine Mathearbeit mich dort durchkämpfen soll, dann unterstützt mich unsere KI, unsere Amelia natürlich richtig gut. Und die lässt aber auch nicht locker. Also die gibt mir immer wieder Impulse, in die Arbeit zurückzufinden und lässt sich nicht ablenken. Wenn ich ihr also sage, ich liebe Pizza, dann nimmt sie das sofort auf und sagt, oh, das finde ich toll. Stell dir vor, du hast eine Pizza, die wird in drei gleich große Teile geteilt und so weiter und so fort. Also sie lässt mich dann auch nicht raus. Und das ist natürlich ein riesengroßer Vorteil. Durch die KI können wir natürlich auch ein Stück weit mehr schon sehen, hat das Kind das ein Zufallstreffer gelandet, ne? Oder ist es wirklich verstanden worden? Und es wird natürlich auch dadurch ganz, ganz viel Abwechslung in die Kontrollarbeiten zu Hause gebracht. Ne? Mal stellt sie es als Rätsel, dann kommt mal eine Textaufgabe. Dann, also die verschiedensten Formen. Das heißt, es wird auch nicht langweilig und öde, sondern mal immer wieder ein bisschen was anderes. Und das macht den Kindern schon deutlich mehr Spaß, als wenn man da einfach nur ein Blatt mitgibt und sagt, so, bearbeite das jetzt für dich zu Hause zum Üben einfach nochmal. Sondern am Computer macht das schon sehr viel Spaß.
1: So wird die Ferienzeit beim Studienkreis nicht nur zur Lernphase, sondern auch zur Chance, Wissenslücken zu schließen und gestärkt ins neue Schuljahr zu starten.
2: Jetzt wird's bei uns musikalisch. Beim Literaturfest in Meißen wurde nicht nur gelesen, sondern auch gesungen. Unter Weinreben griff Lösius der Musikus zur Gitarre und feierte dabei ganz nebenbei auch seinen 69. Geburtstag.
1: Während beim Meißner Literaturfest am Wochenende viele Besucher den Geschichten von Autoren lauschten, wurden an anderer Stelle die Geschichten einfach gesungen. Im Hof von Fisch Heinrich, direkt an der Triebisch und unter Weinreben, griff Lösius, der Musikus, zu seiner 12-seitigen Gitarre. Der Anlass war ein ganz persönlicher. Steffen Löser, der Mann hinter der Figur Lösius, feierte seinen 69. Geburtstag. Doch wer Lösius kennt, weiß, lange im Mittelpunkt stehen und nur feiern, das passt nicht zu ihm. Also wurde aus der Geburtstagsrunde schnell wieder das, was ihn seit Jahren ausmacht: Musik, Geschichten und gemeinsames Singen.

Als fahrender Spielmann erzählt Lösius von Bauern, Handwerkern, Klosterbrüdern und einfachen Leuten. Von Geschichten also, die früher nicht in Büchern oder im Internet standen, sondern von Mensch zu Mensch weitergegeben wurden. Doch Lösius schaut nicht nur in die Vergangenheit. Immer wieder begleitet er auch die kleinen und großen Ereignisse seiner Stadt mit einem Augenzwinkern.

0: sehen kann. Als einst die Linden vor dem Meißner Theater verschwinden sollten, stand Lysius unter den Bäumen, nicht mit einem Protestplakat, sondern mit seiner Gitarre. Die musikalische Mahnwache hatte leider nichts gebracht. Das Stadtgrün wurde dann doch entfernt. Statt unter Theaterlinden singt er nun unter Weinreben an der Triebisch. Geblieben ist der Mann mit der Gitarre. Und auch bei seiner eigenen Feier blieb Lysius seiner Rolle treu. Die Gäste hörten nicht nur zu, sie sangen mit.
1: Aber Länger hat sich Wolle, ganz köstlich amüsiert. Aber Länger hat sich Wolle, ganz köstlich amüsiert.
0: Bei einem Glas Wein und einem Stück Kuchen wurde natürlich trotzdem angestoßen. Denn 69 wird man schließlich nur einmal. Der Blick geht aber weiter. Zum 70. Geburtstag soll die Fatsche dann noch einmal deutlich größer werden. Bis dahin bleibt Lysius der Musikus, unterwegs mit 12 Saiten, nahe Menschen, mit vielen Liedern und einem besonderen Blick auf seine Stadt Meißen.
2: Nach einer kurzen Unterbrechung sind wir gleich wieder da mit Elbland aktuell. Dann geht's bei uns noch in den Pirnaer Stadtrat direkt vor der Sommerpause. Bleiben Sie dran und bleiben Sie gespannt.

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4: Willkommen zurück zu Elbland aktuell. Schön, dass Sie dran geblieben sind. Im Pirnaer Stadtrat ging es vor der Sommerpause noch einmal um mehrere wichtige Themen, darunter das City Outlet, den Mietspiegel und neue Parkregeln in der Altstadt.
5: Pirnaer Stadtrat kam das letzte Mal vor der Sommerpause zusammen. Zunächst informierte Oberbürgermeister Tim Lochner zum aktuellen Baugeschehen in der Stadt. An der neuen Sporthalle in Neuendorf wird Richtfest gefeiert. Das Sanierungsvorhaben Grundschule Sonnenstein ist etwas im Verzug. So richtig ins Stocken geraten sind die Pläne zum geplanten Industriepark Oberelbe. Vor Monaten wurde der Antrag zum Bebauungsplan für das erste Teilstück zurückgezogen. Jetzt wagt man sich so langsam wieder heran.
6: Am 21. Mai wurde dem Landratsamt ein Arbeitspapier vorgelegt. Ziel ist hier die Klärung, ob ein dementsprechender Antrag grundsätzlich genehmigungsfähig wäre. Wir haben hier uns eine Wunschfrist, keine formelle Frist, für den 3. Juli vorgemerkt.
5: Ein möglicher Industriepark liegt in weiter Ferne. Etwas konkreter wird es bei einem anderen Großvorhaben. Die City Outlet Pirna GmbH stellte im Stadtrat die Ergebnisse ihrer Verkehrsuntersuchung vor. Das 80-seitige Werk bringt wenig Neues ans Licht, bestätigt jedoch bekannte Thesen.
7: Und was die Stellplätze für Besucher anbetrifft, da müssen wir mit 400 bis 500 zusätzlichen Stellplätzen rechnen. Also die müssen entstehen.
5: Am ZOB könnte dies passieren. Die Lösung dort soll ein neues Parkhaus bringen. Die Stadt möchte dafür die Voraussetzungen schaffen.
8: Konkret haben wir mit COP besprochen, dass sinngemäß ein Antrag gestellt wird an die Stadt, über dieses Grundstück verfügen zu können. Und wir versuchen jetzt in den nächsten Wochen eine Beschlussvorlage daraus zu machen, ihn zur Diskussion vorzulegen, wo wir letztendlich skizzieren, auf welchem Weg dieses Grundstück zur Verfügung gestellt werden könnte und welche Rahmenbedingungen aus unserer Sicht auch beim Bau eines Parkhauses zu beachten sind.
5: Die Outlet-Offensive findet im Stadtrat eine breite Unterstützung. Mahnende Worte gibt es dennoch.
9: Dass sie Mobilität, Verkehrsplanung, Klimaanpassung, Digitalisierung, Smart City-Anwendung, nachhaltige Stadt- und Infrastrukturentwicklung, schreiben Sie sich auf die Fahnen. Ich finde das total gut und wichtig, wenn Sie das alles mit berücksichtigen. Aber es ist umso wichtiger, dass hier nochmal deutlich wird, dass die Regie beim Stadtrat und bei der Stadt bleibt. Und umso wichtiger ist die Kooperation.
5: Frische Impulse für eine lebendige Innenstadt soll auch der Hotelneubau Schwarzer Adler bringen. 2029 wird der Hotelkomplex am Donauischen Platz eröffnet. Dann muss auch die Infrastruktur im Umfeld stehen. Der Donauische Platz wird umgebaut, die Planungen sind weit fortgeschritten, doch die veranschlagten Kosten steigen.
8: Wir waren ursprünglich bei ungefähr 3 Millionen in der Leistungsphase 2, sind jetzt bei knapp 4 Millionen in der Leistungsphase 3. Und die Ursache dafür liegt ganz wesentlich genau in der Qualität, die eben jetzt auch im Hinblick auf die Besonderheit dieses Platzes, die Qualität des Platzes einzahlt.
5: Die Umgestaltung vom Donauischen Platz wird weiter vollumfänglich geplant. Dafür stimmten die Stadträte mehrheitlich. Ob aus der großen Idee aber vielleicht doch nur eine kleinere Lösung wird, entscheidet sich bei den Haushaltsdiskussionen. Auch spielt die Bereitstellung von Fördermitteln eine entscheidende Rolle. Unterstützung vom Bund in Höhe von 3,5 Millionen Euro erhält die Stadt Pirna. 6 Baumaßnahmen sollen in den kommenden 4 Jahren mit den Mitteln aus dem Sonder

0: Also dafür 790.000 Euro auszugeben, erscheint uns enorm übertrieben. Ich hatte es, wie gesagt, im Ausschuss schon bekundet, habe mich aber da nochmal informiert. Und bin nach wie vor, und das wäre für mich ein Änderungsantrag, dass dafür die Straße des Schlossparks kommt.
1: Eine Mehrheit der Stadträte folgte dem Änderungsantrag. Die Straße im Schlosspark wird in den Maßnahmenkatalog aufgenommen, dafür die Brücke in Jessen gestrichen. Geschlossenheit zeigten die Räte beim Thema Mietspiegel. Seit 1998 gibt es das Zahlenwerk für die Stadt Pirna, welches in diesen Tagen aktualisiert werden kann.
2: Ich denke, es gibt zwei wesentliche Faktoren, die dafür sprechen, den jetzt vorgelegten Mietspiegel zu beschließen. Faktor 1 ist tatsächlich das Thema Rechtssicherheit und Klarheit in unserer Stadt. Das andere ist die wirtschaftliche Basis. Frau Richter hat es angesprochen, 6% Mieterhöhung sind für Haushalte kein Pappenstiel. Das ist tatsächlich so. Wenn man aber mal sieht, was auf die Wohnungswirtschaft tatsächlich zukommt, und da spreche ich nicht nur für die WGP, sondern insgesamt für alle Vermieter, wenn man die Jahre 2000 bis 2025 sich anschaut, ist im bundesweiten statistischen Erhebungen die Netto-Kaltmiete um 40% gestiegen. Und deswegen möchte ich aus wirtschaftlicher und rechtlicher Perspektive ganz klar dafür werben, dass ein Beschluss für den Mietspiegel hier gefasst wird.
1: Im Gebiet der Altstadt werden die Gebühren für das Parken neu strukturiert. Auf Anregung der Fraktionen Wir für Pirna, AfD und Stadtrat Kurt kommt es zur Einführung der sogenannten Brötchentaste. 15 Minuten kann fortan kostenlos in der Altstadt geparkt werden. Im Vorfeld der Abstimmung wurde das Thema umfangreich diskutiert.
3: Es gab eine Unterschriftensammlung von 1100 Unterschriften. Da ist ein ganz großer Teil von Händlern der Gassen und der Donische Straße drin. Und wir würden gerne den Markt dort mit einbeziehen in das Ganze. Weil ich finde es ungerecht, den Händlern gegenüber den Markt auszugrenzen.
4: Auf den Parksuchverkehr hat Frau Giesing hingewiesen. Eben mal auf den Marktplatz fahren, gucken, ob ich da mal schnell kurz kostenlos parken kann, ist die Folge. Ich finde es zudem auch ungerecht, dass wir dann einige haben, die zahlen, andere nicht. Es ist zudem auch eben keine einheitliche Regelung. Es ist ein sowohl als auch. Und wir haben recherchiert, einige Städte haben es eingeführt, einige schaffen es wieder ab. Und man sucht vergeblich eine wissenschaftliche Untersuchung, die belegt, dass das was bringt.
5: Und ich finde es auch wichtig, das ist auch originäres Handeln der Verwaltung, die Dinge auch im Verfahren zu begleiten und zu überprüfen. Und wenn wir nach einem Jahr, nach einem halben Jahr, das kann die Verwaltung selber feststellen oder erheben durch einzelne Verfahren, dass das nichts bringt, dann muss man es ändern. Aber ich finde jetzt mal den mutigen Schritt zu machen, aufgrund sozusagen der Petition und aufgrund einfach der Sachlage, weil es einfach ist, das mal so zu machen. Und ich gehe auch nicht davon aus, da wird es jetzt ja auch gesagt, dass wir hier groß Mindereinnahmen haben, sondern wir machen jetzt einfach ein Verfahren, das, was ohnehin Praxis ist. Und vielleicht ist es sogar ein positiver Effekt, dass dadurch die Leute etwas sicherer sind, auch Gäste, die jetzt nicht unbedingt in Pirna sind, die sich da nicht so auskennen. Und es hat vielleicht auch eine gewisse Magnetwirkung hier und da. Und es ist ja auch ein Stück Marketingmittel.
1: In Pirna wird ein neues Denkmal errichtet. Auf Antrag der Fraktion AfD und durch Stadtrat André Kurt gibt es schon bald eine Erinnerungsstätte an die Opfer von Terror und Gewalt. Eine knappe Mehrheit im Stadtrat stimmte für das Vorhaben. Die Verwaltung lehnte den Vorschlag ab, war sich in ihrer Meinung jedoch uneins.
6: Ich distanziere mich hier ausdrücklich von der Antwort der Verwaltung und der Nichtempfehlung der Verwaltung. Ich habe das Herrn Dressler sowohl schriftlich als auch mündlich mitgeteilt. Es ist sein Fachbereich, er hat dort eine andere Position als ich, nur weil es ja heute modern ist, sich oder sein Abstimmverhalten anzukündigen. Ich werde diesem Antrag zustimmen.
1: Unterschiedliche Ansichten von Oberbürgermeister und Bürgermeister kommen im Stadtrat häufig zum Vorschein. Allein hier wird sichtbar, wie angespannt die Stimmung im Rathaus ist. Auch zwischen den Stadträten knirscht es gewaltig.
5: Ich finde es immer, muss ich sagen, wenn ich hier so sitze, respektlos mit Mimik, Gestik dazwischenrufen, einfach dazwischengrätschen, sich das Wort selbst zu erteilen, wie der Oberbürgermeister sagte, beziehungsweise respektlos dem Oberbürgermeister ins Wort zu fallen, das gehört sich einfach nicht. Und ich finde, wir sind trotzdem ein demokratisch gewähltes Gremium und hier kann jeder seine Meinung sagen und hier kann jeder auch argumentieren und frei für eine Sache stehen, die er vertreten möchte. Und das muss man dann am Ende auch ertragen. Und ich finde es nicht gut, wenn man dann immer mit seinen persönlichen Emotionen oder mit so lächerlich machen, mit Lachen, mit Kopfschütteln, mit Mimik, Gestik, habe ich es beim letzten Mal schon

0: gesagt, und ich sag's mal deutlich, es geht mir ganz schön auf den Sack. Wir können hier alle vernünftig miteinander reden und man kann auch um die beste Idee streiten. Wir können Auszeiten machen, wir können uns sozusagen dazu verständigen, das wird auch des Öfteren gemacht, persönlich mache ich das ja sehr oft, aber wenn man dann hinterher immer wieder sozusagen sich das andere Gesicht angucken muss, wo man in irgendeiner Form am Ende ohne Respekt und Wertschätzung wahrgenommen wird, dann finde ich es einfach nicht gut.
1: Pernas Stadtrat geht in die Sommerpause. Mitte September steht die nächste Zusammenkunft auf dem Plan.
2: Das war's auch schon von der heutigen Episode Elbland aktuell vom 18. Juni 2026. Meine Damen und Herren, vielen Dank, dass Sie bis zum Ende mit dabei geblieben sind. 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Natürlich haben wir auch unseren eigenen Radiosender, Radio Sachsen 1. Da hören Sie alles, um regional tipptopp informiert zu sein. Ich wünsche Ihnen jetzt noch einen wunderschönen Abend und wir sehen uns morgen wieder hier, zur selben Zeit und am selben Ort. Bis dahin.

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1: Schloss Waldenburg freut sich über Fördermittel und wenn Zwickaus Orgeln die Nacht zum Klingen bringen.
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1: Liebe Zuschauer, einen wunderschönen guten Abend und herzlich willkommen zu Tag aktuell vom Donnerstag. Das Schloss Waldenburg ist in der Region ein beliebtes Ausflugsziel für Gäste, aber auch Einheimische. Hier kann man Geschichte hautnah erleben, wenn man durch die Räume des Schlosses geht. Auch als Filmkulisse ist das Gebäude sehr beliebt. Natürlich muss auch hier viel Arbeit investiert werden, um das Schloss in dem Zustand zu halten, in dem es ist. Dazu gehören teilweise auch aufwendige und teure Restaurationen. Sehen Sie aber mehr im folgenden Beitrag.
3: Eine sehr zeitintensive und aufwendige Restaurierung ist die der Seidentapeten im chinesischen Zimmer des Schlosses. Diese Tapete ist ein besonderer Schatz, der weit über die Region hinaus Bedeutung hat. Die Seidentapete in diesem Zimmer haben Jahrhunderte überdauert. Da ist es kein Wunder, dass sie hier und da durch äußere Einflüsse, sei es Licht, Raum, Klima oder Alter, leidet. Eine Restaurierung des einmaligen Stücks Kulturgeschichte findet seit einigen Jahren statt. Diese ist sehr kostenintensiv. Nun wird dieses Vorhaben weiter unterstützt. Staatsministerin Regina Kraushaar hatte einen Förderbescheid im Gepäck und das trotz einer angespannten Haushaltssituation, wie die Staatsministerin ausführte.
4: Diese Fördermittel auch im Jahr jetzt 26 bereitstellen zu können, das hat tatsächlich in extrem angespannten Haushaltssituationen, denen wir uns gerade ausgesetzt sehen, und ich sage es immer wieder, da geht es weniger darum, dass wir zu wenig Einnahmen haben. Wir haben so viel Einnahmen wie nie im Freistaat. 25 Milliarden pro Jahr stehen zur Verfügung, aber 27 bräuchten wir. So. Und dann ist es natürlich, sage ich mal, das Brot- und Buttergeschäft einer Ministerin für Infrastruktur ist natürlich, ich bin auch Denkmalministerin, aber auch die Brücke, die hierher führt, wenn die gesperrt ist, kommt keiner ins Schloss. Ich weiß jetzt gar nicht, wie viele Brücken man überwinden muss, aber ich bin heute wahrscheinlich über etliche Brücken gefahren. Man kommt nicht hierher, wenn nicht die Infrastruktur auch in Ordnung ist. Und sie ist nicht in Ordnung. Wir haben bei unseren Straßen, wo wir Straßenbaulastträger sind, Staatsstraßen bei 4.800 Kilometern mittlerweile 50% in der schlechtestmöglichen Kategorie. Gleichwohl wäre ich ja mit dem Klammerbeutel gepudert, wenn ich nicht mich auch dafür einsetzen würde, dass die Seidentapeten weiter restauriert werden. Weil am Ende ist es, du hast es gesagt, Identität, die sozusagen hier bewahrt wird oder weiterentwickelt wird. Es ist auch Stolz, glaube ich, weil man eben so was Einzigartiges hat. Und dieses Schloss ist jetzt wirklich gut erhalten und natürlich, das muss man auch nochmal sagen, Denkmalpflege ist auch immer Tourismusförderung, weil wenn das attraktive, vielleicht auch einzigartige Dinge sind, die man hat, dann zieht es Menschen an.
5: Ein ganz besonderer Tag ist das eben auch für uns, weil das auch ein kulturelles Erbe für die Region ist. Mit der Übergabe des heutigen Fördermittelbescheides möchten wir ein weiteres wichtiges Zeichen setzen für den Erhalt eines einzigartigen kunst- und kulturhistorischen Schatzes, nämlich der historischen Seidentapete im chinesischen Zimmer, die wir uns dann auch gleich nochmal im Anschluss anschauen können. Das chinesische Zimmer gehört schon seit längerem zu den herausragenden Räumen im Schloss Waldenburg. Seine handbemalten Seidentapeten aus dem 18. Jahrhundert zeugen von internationalem Kunsthandwerk, von der fürstlichen Sammelleidenschaft, die ja bekannt ist, der beider Fürsten Otto Viktor I. und Otto Viktor II. Von Schönburg-Waldenburg und von einer engen Verbindung zwischen der europäischen Wohnkultur damals und den fernöstlichen Einflüssen.
3: Nach der offiziellen Übergabe gab es natürlich auch noch einen Einblick in das Zimmer, um welches es hier bei diesem Termin ging. Nicht nur der Landkreis freut sich über die Mittel in Höhe von rund 39.000 Euro aus dem Sonderprogramm Denkmalpflege. Natürlich sind auch die Verantwortlichen des Schlosses erfreut über die Unterstützung.
6: Wir vom Schloss Waldenburg und das ganze Team ist ganz sehr glücklich und dankbar darüber, dass so Fördermaßnahmen in so einem kulturellen Gut stattfinden. Wir befinden uns hier im chinesischen Zimmer. Das war damals das Speisezimmer der Fürsten gewesen. Und hier ist schon ein ganzer Teil der wunderschönen Seidentapeten restauriert worden. Ungefähr die Hälfte in ganz kleiner, feiner Arbeit ist es über viele, viele hundert Stunden von den Restauratoren und Restauratorinnen restauriert worden. Und dank der Fördermittel darf es nun weitergehen.
3: Das Geld ist das eine, doch es muss natürlich auch Menschen geben, die die ganze Restauration umsetzen. Hier ist die Restauratorin Andrea Knüpfer gefragt, die auch den Gästen einen genaueren Einblick in die Arbeiten zeigte.
6: Die Restauratorin, in dem Fall die Frau Knüpfer, die das Projekt jetzt derzeit betreut, nimmt diese sehr, sehr empfindlichen Seidentapeten von den Wänden ab, die teilweise schon ganz sehr brüchig sind, viele, viele Jahre alt, und versucht sie zu reinigen. Das macht sie in einem Prozess mit ganz, ganz sehr kleinen Schwämmen, um das empfindliche Material nicht zu zerstören und nicht zu beschädigen. Genau, ungefähr die Hälfte der einzelnen Seidentapeten ist bereits restauriert worden. Auf der anderen Seite finden sich noch etliche Felder, die dann auch in sorgfältiger Arbeit abgenommen werden und dann auch restauriert werden. Bis hin zu dem Meisterstück, wo wir noch hoffen, dass wir mit schönen Maßnahmen das fehlende Stück, was hier im Zuge von Vandalismus entwendet wurde, nachstellen können. Das ist dann, glaube ich, die größte Herausforderung der Restauratoren und Restauratorinnen hier.
3: Hinter der besonderen Seidentapete liegt eine lange Geschichte.
7: Also wir wissen eigentlich erst ab 1912, dass sie angekauft wurde. Wir wissen nicht, wo sie vorher war. Sie stammt ja aus dem 18. Jahrhundert, also 1750 bis 80 ungefähr ist sie hergestellt worden. Ob sie in der ganzen Zeit vorher einfach nur gerollt gelagert war oder schon mal irgendwo anders montiert war, wissen wir nicht. Wir wissen, dass Fürst Otto Victor II., die damals, also 1912, angekauft hat, muss schon sehr wertvoll gewesen sein, einfach von der Menge. Und dann hat man eigentlich der Hofplaner hat sozusagen mit dieser Tapete eigentlich diesen Raum gestaltet, also die Planungen auch für die ganze Tafel oder für die Vertäfelung und für die Spiegel, gestaltet und geplant. Und das ist relativ zügig dann eigentlich installiert worden. Und seit der Zeit ist die an Ort und Stelle und mit wechselnder Geschichte, wechselnder Nutzung. Zuerst natürlich als Speisesaal für die Fürstenfamilie und dann die gesamte Geschichte, was im Schloss als Tuberkulose-Lungenheilanstalt. Sie war eigentlich dauerhaft bis jetzt immer an der Wand.
3: Natürlich muss bis zur eigentlichen Restauration einiges vorbereitet werden.
7: Zuerst muss man sich in der Voruntersuchung eigentlich über die Schäden informieren. Mit welchen Schäden hat man es zu tun? Ist es eher eine Verschmutzung? Ist es eher, sind es mechanische Schäden oder wie brüchig ist das Material an sich? Kann man es in situ sozusagen restaurieren, was auch schon 2005 passiert oder stattgefunden hat? Oder muss man für eine weitere Maßnahme es abnehmen? Also man muss sich eigentlich erstmal ein Konzept erarbeiten. Und das passiert eigentlich immer in Zusammenarbeit auch mit dem Landesamt für Denkmalpflege, weil es sind ja denkmalgeschützte Stücke,

0: Und ja, letztendlich gibt es da ziemlich gute Planungen, erst in der Voruntersuchung, und dann arbeitet man sich sozusagen über die Reinigung Schritt für Stück in die Stabilisierung bis zur Wiedermontage und dokumentiert die Arbeiten.
1: Dokumentiert werden auch Schäden, die sich über die Jahre an der Tapete gefunden haben.
0: Ich glaube, die auffallendsten Schäden, die ich so feststellen musste, sind einfach die Brüchigkeit der Seide durch eigentlich Oxidation, also Lichtschäden, weil Licht ist so ein bisschen der schlimmste Feind eigentlich für Seide. Natürlich gibt es kleine Löcher, also Mottenlöcher gibt es eigentlich nicht so viele. Und natürlich im unteren Bereich einfach durch Anfassen und also eigentlich durch die Menschen selber und im Grunde eigentlich auch ein bisschen ein paar Spritzer von Essen oder einfach auch von der Mechanik, vom Anfassen, weil sie schon sehr, sehr empfindlich ist mittlerweile.
1: Mit den nun vorhandenen Fördermitteln wird hier nun wieder einiges für die Restauration der Seidentapete möglich gemacht. Staatsministerin Kraushaar und Landrat Michaelis hatten aber an diesem Tag noch einen weiteren Termin in Waldenburg. Mit Freude konnte hier der Sophiengrund eröffnet werden. Hier entstand aus einer alten Gaststätte ein Ort, wo Menschen mit und ohne Assistenzbedarf eine Wohn- und Arbeitsgemeinschaft schaffen. Im Erdgeschoss sind ein inklusives Kulturcafé, ein Laden und Gemeinschaftsräume entstanden. Im Obergeschoss hat sich eine kunsttherapeutische Praxis eingemietet. Der Sophiengrund ist der dritte Standort des Heilpädagogisch-Künstlerischen Therapeutikums Chemnitz e.V. Dieses Projekt konnte mit Hilfe von Förderungen aus der LIDA-Entwicklungsstrategie Schönburger Land umgesetzt werden. Ein erfolgreicher Tag für die Stadt Waldenburg, die Geschichte und Gemeinschaft lebendig lebt.
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1: Sie gilt als die Königin der Instrumente, die Orgel. Kein anderes Instrument kann einen Kirchenraum so füllen, so gewaltig klingen, aber auch so fein und filigran musizieren. Und obwohl Orgel nicht gleich Orgel ist, bekommt man nur selten die Gelegenheit, verschiedene Instrumente direkt miteinander zu vergleichen. Genau das macht die Zwickauer Orgelnacht möglich. Bereits zum 10. Mal laden Kirchen der Stadt zu einer musikalischen Entdeckungsreise ein.
2: 9 Orgeln stehen dabei im Mittelpunkt und die Besucher können in einer einzigen Nacht 4 von ihnen im direkten Vergleich erleben. Jede mit ihrem eigenen Klang, ihrer eigenen Geschichte und ihrer ganz besonderen Wirkung im Raum.
3: Naja, man spricht ja von den Königinnen dieser Zahl der Instrumente. Einfach die Vielfalt, denke ich. Man kann auf der Orgel eben so viele Instrumente wiedergeben, den Klang, die verschiedenen Epochen und ja, wie ein ganzes Orchester, das berauscht einen förmlich, selbst wenn man übt und denke auch, wenn man hört natürlich.
4: Es ist aber nicht nur die sakrale Musik, sondern auch die weltliche Musik, die die Orgel darstellen kann.
3: Ja, das wird ja, nimmt immer mehr Einfluss in die Orgelkonzerte, in die Programme, dass wir natürlich nicht nur in der alten Musik stehen bleiben, sondern über die Romantik jetzt mittlerweile auch ganz oft zur Filmmusik gehen, in die Pop- und Jazzmusik hinein. Und auch diese Genre werden natürlich von den Leuten gerne angenommen.
2: Orgeln gehören zu den beeindruckendsten Instrumenten überhaupt. Aber gebaut und erhalten werden sie von echt

0: Insektenspezialisten. Davon gibt es heute längst nicht mehr viele. Aber ganz verschwunden ist diese Tradition nicht. Nur wenige Kilometer von Zwickau entfernt, in Markneukirchen, werden noch immer Orgeln gebaut und restauriert.
1: Nicht in einer Dichte, wie man sich das vielleicht vorstellt. Es gibt schon zwei, drei Orgelfirmen. Die größte ist in Sachsen natürlich die Firma Eule und Jämlich in Bautzen und Dresden, aber auch kleinere Firmen hier im Vogtland, wie Sie schon sagten. Diese Orgeln bauen noch, in der Mehrheit natürlich auch Leute, die sie auch warten müssen, reparieren. Das wird natürlich noch mehr gebraucht, weil die Instrumente stehen überall eine lange Zeit rum und sind natürlich anfällig. Und da braucht es schon handwerkliches Geschick, um diese wieder auf Vordermann zu bekommen.
0: Die Vorfreude auf die 10. Zwickauer Orgelnacht steigt. Bis dahin ist natürlich noch jede Menge zu tun.
1: Ja, das Ganze startet 19 Uhr an zwei Punkten, in der Pauluskirche zum Beispiel. Und dann ist es gedacht, dass die Leute sternenförmig quasi nach innen in die Innenstadt wandern oder eben mit dem Fahrrad, das Wetter soll ja gut werden, dann sich aufmachen können von einer Etappe zur nächsten, bis sie dann zum Abschluss hier im Dom 23 Uhr das Finale erleben können. Ja, wir sind jetzt in den letzten Tagen schon dabei, nochmal die Zungen zu stimmen, dass die am Freitag alle mit vollem Sound zu hören sind. Kleine Sachen, Hänger müssen repariert werden und wir werden selber sehen, wie die Temperaturschwankung, die jetzt ansteht, Einfluss auf die Instrumente nimmt. Das ist immer mit einem gewissen Risiko verbunden, da die Pfeifen sich sehr stark an die Temperatur anpassen und dadurch auch verstimmen können. Deswegen müssen wir kurz vor knapp nochmal wahrscheinlich in die Orgel kriechen und den einen oder anderen Ton dort nochmal zur richtigen Länge ziehen.
0: Neben der Pauluskirche und dem Dom St. Marien beteiligen sich aber auch die Lukaskirche Zwickau-Planitz, die Heilige Familie, die Moritzkirche Zwickau, die Friedenskirche, die Versöhnungskirche Neuplanitz, die Matthäuskirche Bockwar und die Katharinenkirche. Das gesamte Programm mit den jeweiligen Uhrzeiten können Sie auch noch einmal auf der Internetseite zwickauer-orgelnacht.de nachlesen. Doch nicht nur Meister ihres Fachs werden das Instrument zu Gehör bringen.
1: Ja, ein besonderer Programmpunkt ist um, ich glaube, 21 Uhr, der Programmpunkt, wo die Orgelschüler sich vorstellen können. Orgelschüler aus dem Zwickauer Raum und Umgebung, die bei den Kolleginnen und Kollegen hier das Fach lernen. Und wir möchten natürlich auch ermuntern, dass wir neuen Nachwuchs gewinnen dadurch und das Interesse dafür für dieses Instrument auch geweckt wird.
0: Über die Orgel zu sprechen ist das eine, sie zu hören etwas ganz anderes. Deshalb haben wir den Domkantor vom Dom St. Marien in Zwickau getroffen und ihn gebeten, uns die Faszination seines Instrumentes einmal musikalisch näher zu bringen.

0: Wow. Domkantor Karl Eckel, lieben Dank, dass Sie auch heute Zeit für uns haben. Und Sie werden ja den Abschluss, wir haben es schon gehört, bilden am Freitag hier im Dom. Seit 2024 sind Sie im Amt und es ist, wir haben es im Vorfeld gehört, schon die zweite Veranstaltung dieser Art. Wie fanden Sie die erste, als Sie hier dabei waren?
1: Ich fand es total spannend. Ich habe gleich auch ein paar Orgeln und ein paar Kirchen, ein paar Kollegen kennengelernt. Kurz nachdem ich angefangen hatte, war dann hier die erste Orgelnacht 2024. Und da hat man gleich erstmal eine Art Rundumschlag bekommen von verschiedenen Eindrücken. Wie arbeiten die Leute mit den Orgeln auch? Das ist schon sehr spannend tatsächlich. Und ich finde, das macht auch gerade den Reiz aus. Verschiedene Orgeln auf engstem Raum und dann verschiedene Interpreten mit unterschiedlichsten Programmen.
0: Sie sind noch ein ganz junger Mann. Wie kommt man denn dazu, Domkantor zu werden?
1: Also vielleicht erstmal, wie man überhaupt Kirchenmusiker wird. Es hat bei mir relativ früh angefangen, dadurch, dass ich zuerst Akkordeon und Klavier gelernt hatte, tatsächlich. Und dann kam bei uns ein neuer Kantor in die Stadt. Und der war dann sehr offen auch dafür, dass man junge Leute an die Orgeln rangelassen hatte. Und ja, dann kam es eine zum anderen. Orgel hat mir unheimlich viel Spaß gemacht. Es war eine ganz große Ehre natürlich, auch schon mit jungen Jahren zu spielen. Und da habe ich das dann weiterverfolgt. Chorleitung, Orgel, Kirchenmusikstudium. Und ja, dann bewirbt man sich irgendwann auf Stellen. Und dann war es in dem Fall dann gleich der Domkantor zu Zwickau.
0: Wir haben uns ja schon mehrfach getroffen. Ich erinnere mich, als die Figuren am Dom abgenommen worden sind, haben Sie das Ganze begleitet. Das sind schon Gänsehautmomente. Vielleicht auch noch mal von Ihnen, was ist die Faszination an dieser Orgel?
1: Speziell jetzt an dieser Orgel ist es natürlich einerseits die Größe, aber ich finde auch immer, es spielt immer dabei der Raum. Weil der Raum, wenn man reinguckt, er ist so groß, er hat so viele schöne Sachen, die er mitbringt. Und jede Orgel klingt natürlich auch in dem Raum anders. Dann an diesem Instrument ist es natürlich toll, man hat so viele Instrumente, man hat so viele Klangfarben, so viele Register. Und kann dadurch natürlich auch viele verschiedene Stile abdecken. Also man spielt nicht nur alte Musik, sondern eben auch vielleicht französische Sinfonik bis hin zu modernster Musik.
0: Wie ist denn das Interesse bei jungen Leuten überhaupt, dieses Instrument zu spielen?
1: Ich habe das Gefühl, dass mittlerweile junge Leute sehr angezogen sind. Ich habe einige Kinderveranstaltungen auch hier und mir macht es besonders Spaß, gerade den Erstkontakt zu diesem Instrument herzustellen, weil Kinder fragen ganz andere Fragen als Erwachsene. Gerade wenn sie es das erste Mal hören, so ein Instrument, dann sind sie, oh, ist das laut, wie klingt denn das? Und dann ist es ein spielerisches Geben und Nehmen. Und man muss sich selber nochmal, man muss manchmal ganz anders nachdenken über gewisse Sachen. Und das finde ich total reizvoll. Und ich finde auch, ich habe jetzt insgesamt 3 Orgelschüler und ich habe den Eindruck, die Faszination dafür ist da. Also auch in deren Freundeskreis, wenn ich das so ein bisschen beobachte, ist dann schon so, oh wow, du spielst Orgel. Das ist schon eine große Herausforderung natürlich.
0: Also Sie freuen sich definitiv auf Freitag hier den Abschluss bilden zu dürfen. Und jetzt verraten Sie uns, was werden Sie zum Besten geben und vielleicht für uns eine kleine Kostprobe?
1: Ja, sehr gerne. Hier um 23 Uhr findet dann das Finale statt. Ich habe das Programm genannt L'Orgue Mystique, also ein französischer Titel, die mystische Orgel. Und am Anfang wird dann die dorische Toccata von Bach erklingen. Dann werde ich auch nach England reisen mit ein paar mit einer Art Programmmusik über den 23. Psalm. Und zwar dort kann man wirklich dann hören, wie sozusagen diese schweren Schritte eines Wanderers durch das finstere Tal kommen, aber er dann nach und nach mehr Licht sehen wird. Das ist eine ganz emotional ergreifende Musik. Und dann auch was Französisches, und zwar von Marcel Dupré, Cortège et Litanie. Auch ein eher unbekannteres Stück, aber unheimlich schön. Und ich denke, das wird ein wunderbares Finale werden.
0: Dann darf ich Sie bitten.
1: Na, sehr gerne.

0: Auch nach dann 10 erfolgreichen Ausgaben ist die Zukunft der Zwickauer Orgelnacht gesichert.
1: Ja, das auf jeden Fall. In den letzten Jahren war es immer so, dass wir das abwechselnd gemacht hatten mit der Nacht der Kirchen. Einmal die Nacht der Kirchen und zum anderen die Orgelnacht. Und in diesem Turnus vielleicht soll das auch die nächsten Jahre natürlich wieder weiter angeboten werden.
0: Wer dann nach der Orgelnacht auf den Geschmack gekommen ist, muss sich keine Sorgen machen. Die Kirchen in Zwickau haben auch darüber hinaus einiges zu bieten.
1: Ja, wir haben natürlich jetzt im Sommer eine tolle Konzertreihe, hier, vor allem hier am Dom, Dom und Klang, wo Sie das Instrument, das größte hier, immer erleben können. Und auch in den anderen Kirchen finden zahlreiche Orgelkonzerte statt. In der Clubkatharie, oder hier ist es auch noch ein Kinderorgelkonzert von meinem Kollegen. Und im Herbst natürlich dann auch. Und zu größeren Projekten dann, ich darf jetzt schon mal einladen, wir haben in Marienthal 125 Jahre und da wird das Oratorium Paulus aufgeführt, wo auch die große Orgel ihren Platz hat.
0: Wenn morgen Abend die ersten Töne erklingen, geht es nicht nur um Musik. Es geht um Begegnungen, um gelebte Tradition und um Instrumente, die Menschen seit Jahrhunderten begeistern. Die Zwickauer Orgelnacht macht all das hörbar und zeigt, dass die Königin der Instrumente auch heute nichts von ihrer Faszination verloren hat.

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0: Keine Frage, wir sind definitiv im Sommer angekommen. Nachdem es das Quecksilber heute schon mal bis auf 30 Grad geschafft hat, erzielen wir morgen ebenfalls schweißtreibende 30 Grad in der Spitze. Den ganzen Freitag überstrahlt die Sonne ungetrübt von einem stahlblauen Westsachsenhimmel. Auch am Samstag bewegen sich die Temperaturen um die 30 Grad herum. Sonnenschein dominiert das Wettergeschehen. Am Nachmittag schieben sich Wolken zusammen, aus welchen sich später gewittrige Schauer entladen können. Am Sonntag beruhigt sich das Ganze. Bei gleichen Werten wie am Vortag dürfen wir uns auf einen ruhigen, sonnigen Tag freuen. Diese Wetterlage können wir 1:1 auf den Start in die neue Woche spiegeln. Auch dann wird Sonnenschein unser Begleiter sein.
2: Ja, liebe Zuschauer, das war die Donnerstagsausgabe von Tag aktuell. Morgen gibt's noch eine, dann ist erstmal Wochenende. Wir wünschen Ihnen einen schönen Abend und freuen uns, Sie morgen wieder hier begrüßen zu dürfen. Bis dahin, tschüss.

0: Einen schönen guten Abend und herzlich willkommen zu Chemnitz Aktuell an diesem Donnerstag. Schön, dass Sie wieder mit dabei sind. In unserer heutigen Sendung geht es unter anderem um ein Chemnitzer Projekt, das dafür sorgt, dass die ehemalige Kulturhauptstadt Europas doch noch an das Wasserstoffkernnetz angeschlossen wird. Außerdem haben wir wieder aktuelle Nachrichten aus Chemnitz und Sachsen für Sie. Doch zunächst geht es bei uns um den Ausbau des Chemnitzer Modells. Es ist eines der größten Verkehrsprojekte, das die Region in den kommenden Jahren beschäftigen wird. Die Erwartungen an die vierte Baustufe des Chemnitzer Modells sind hoch, die Kosten ebenso. Und bis zur Fertigstellung wird noch viel Geduld nötig sein. Jetzt wurde mit einem feierlichen Spatenstich offiziell der Startschuss gegeben.
1: Wir fangen jetzt an. Wir machen uns auf den Weg. Es wird eine harte Tour werden.
2: 17 Kilometer neue Gleise für die Region. Bauphase 4 des Chemnitzer Modells Richtung Limbach-Oberfrohna gestartet.
3: Schauen die Dresdner ein bisschen neidisch auf unser Chemnitzer Modell oder wie sieht das aus?
4: Ob sie es tun, weiß ich nicht, aber sie sollten es.
2: Mit einem Spatenstich, der eigentlich keiner war, gaben die Verantwortlichen am Donnerstag den Startschuss für die Stufe 4 des Chemnitzer Modells. Mit der neuen Strecke soll die Anbindung zwischen Chemnitz und Limbach-Oberfrohna deutlich verbessert werden. Das Vorhaben gilt als eines der wichtigsten Infrastrukturprojekte der Region und soll den öffentlichen Nahverkehr langfristig attraktiver machen. Zum feierlichen Baustart war auch Alexander Dirks vor Ort. Der sächsische Landtagspräsident erklärte im Interview mit Sachsenfernsehen, dass das Chemnitzer Modell Orte näher zusammenbringe und damit auch dem Tourismus zugute komme. Zudem zeige es, was es brauche, um den ÖPNV attraktiv zu machen. Das könne man auch an den bisherigen Nutzerzahlen ablesen.
4: Ja, es wird ja sehr, sehr häufig darüber gesprochen, dass Regionen über ÖPNV näher zusammenrücken können, das heißt tatsächlich erschlossen werden können und dass es attraktive Alternativen zum Auto gibt. Und ich finde, das Chemnitzer Modell zeigt, dass es geht und dass die Menschen es dann nutzen, wenn es wirklich attraktiv ist und eine echte Alternative darstellt. 16.000 Nutzer täglich zeigen das, glaube ich, ziemlich eindrucksvoll.
2: Außerdem sei das in Sachsen einzigartige Projekt in schwierigen Zeiten ein wichtiges Signal. Es gehe trotz Krise voran. Wann der Mammutbau sein Ende finden wird, blieb beim Termin zunächst offen. Laut Matthias Korda, Geschäftsführer des Verkehrsverbundes Mittelsachsen, rechne man mit einer Fertigstellung in den 2030er Jahren. Genauer lasse sich das derzeit nicht beziffern, denn 17 Kilometer neue Schienenstrecke ließen sich in derart bewegten Zeiten kaum genauer terminieren. Außerdem habe man den Bau in mehrere Phasen aufgeteilt. Zunächst steht die Gleisverlegung in der Innenstadt im Vordergrund.
1: Ja, die erste Etappe ist jetzt im Bau. Das ist hier in der Innenstadt von Chemnitz der Bahnring, der Zentrumsring. Also die Straßenbahn soll wieder über die Theaterstraße fahren, zukünftig auch über die Brückenstraße und die Hartmannstraße. Das bauen wir jetzt hier am Falkeplatz, haben wir angefangen. Dort wird jetzt die Brücke über die Chemnitz, oder es sind genau genommen drei Brücken über die Chemnitz, die werden jetzt alle erneuert. Und an der Mühlenstraße wird auch schon gebaut. Dort sind die Bauarbeiter aktiv, werden jetzt auf die andere Seite wechseln, in die Theaterstraße. Und dann dieses und nächstes Jahr bis zur Kassbergauffahrt sich vorarbeiten und so dann Schritt für Schritt in den nächsten Jahren den Zentrumsring wieder schließen.
2: Die Baumaßnahme wird die Innenstadt verändern. Darüber wurde auch im Vorfeld an der einen oder anderen Stelle diskutiert. Wenn man Thomas Kütter fragt, sogar sehr intensiv. Aus Sicht des Chemnitzer Baubürgermeisters standen dabei vor allem die Planungen rund um die Brückenstraße im Vordergrund. Man habe außerdem die Architektenkammer mit einbezogen und Erfahrungen aus dem Kulturhauptstadtjahr einfließen lassen.
5: Das war eine sehr, sehr heiße Diskussion, haben wir auch sehr, sehr lange geführt, auch mit der Architektenkammer und ganz vielen Beteiligten diskutiert. Es gab da grundlegend auch sehr differierende Ansätze. Ich glaube, jetzt haben wir einen Kompromiss gefunden, der kein Fauler ist und das ist wichtig. Die Straße wird grundlegend eine Straße bleiben, also eine Verkehrsader. Es wird auch einstreifige, also eine Fahrbahn je Richtung weiterhin geben, die auch für den Pkw-Verkehr zur Verfügung steht. Es wird aber in Straßenmitte einen separaten Gleiskörper, also ähnlich wie hier auf der Zwickauer Straße, ein separates Gleis bekommen, damit der ÖPNV unbehindert vom motorisierten Individualverkehr fließen kann. Es wird ganz, ganz viel Grün geben, neuwertige Radwege und aber auch im Bereich vor dem Karl-Marx-Kopf ganz grob erklärt eine Art Möglichkeit, das Ganze auch als Platz zu nutzen. Das war vielen Beteiligten ganz, ganz wichtig, dass man die Option, da haben wir das Beispiel Eröffnung Kulturhauptstadt, aber so eine Dimension jetzt jeden Tag wieder hinkriegt, das würde ich auch mit Fragezeichen versehen. Aber dass zumindest diese Option und die Nutzungsmöglichkeit offen bleibt, das ist, glaube ich, ein wichtiger Punkt.
2: Die Gesamtkosten für die Baustufe 4 des Chemnitzer Modells sollen im mittleren dreistelligen Millionenbereich liegen. Laut Finanzierungsschlüssel übernimmt der Bund 75% der Kosten, weitere 15% trägt der Freistaat Sachsen. Die verbleibenden 10% werden vom Zweckverband Verkehrsverbund Mittelsachsen und der Stadt Chemnitz finanziert.
0: Und wir bleiben thematisch auf der Schiene, denn seit Jahren warten Pendler und Unternehmen auf einen leistungsfähigeren Bahnanschluss zwischen Chemnitz und Leipzig. Doch nun sorgt eine neue Machbarkeitsstudie für Ernüchterung. Wegen massiv gestiegener Kosten muss der Ausbau der Strecke deutlich abgespeckt werden. Weniger zweigleisige Abschnitte, neue Finanzierungsfragen und milliardenschwere Mehrkosten prägen die aktuellen Pläne. Der seit Jahren geplante Ausbau der Bahnstrecke zwischen Chemnitz und Leipzig wird deutlich kleiner ausfallen als ursprünglich vorgesehen. Grund sind massiv gestiegene Kosten. Das geht aus einer neuen Machbarkeitsstudie der Deutschen Bahn und des sächsischen Infrastrukturministeriums hervor. Demnach soll der Nordabschnitt zwischen Leipzig und Geithain nur noch auf rund 24 statt der ursprünglich geplanten 44 Kilometer zweigleisig ausgebaut werden. Die Elektrifizierung der Strecke soll zudem über ein separates Förderprogramm finanziert werden. Die Bahnstrecke gilt als wichtige Verbindung für Pendler und Unternehmen in der Region. Aktuell ist sie nach Angaben der Deutschen Bahn mit rund 140% ihrer Kapazität ausgelastet. Weil die Strecke überwiegend eingleisig und nicht elektrifiziert ist, führen bereits kleinere Störungen regelmäßig zu Verspätungen. Die Kosten für den Ausbau des Nordabschnitts werden inzwischen auf rund 1,3 Milliarden Euro geschätzt. Verfügbar sind derzeit jedoch weniger als 500 Millionen Euro aus Mitteln für den Strukturwandel in den Kohleregionen. Als Gründe für die Kostensteigerungen nennen die Verantwortlichen unter anderem die Folgen der Corona-Pandemie, gestiegene Baupreise und den Ukraine-Krieg. Trotz der abgespeckten Pläne soll die Strecke künftig leistungsfähiger werden. Geplant sind mehr Zugverbindungen, ein Halbstundentakt in den Hauptverkehrszeiten sowie eine Fahrzeitverkürzung von etwa 10 Minuten zwischen Chemnitz und Leipzig. Für Reisende dürften die Bauarbeiten allerdings zur Geduldsprobe werden. Während des Ausbaus ist eine längere Vollsperrung der Strecke vorgesehen. In dieser Zeit sollen Busse den Zugverkehr ersetzen. Von den bedeutenden Projekten auf der Schiene geht es jetzt bei uns zu den Top-Meldungen des Tages mit den wichtigsten Informationen zu Einsätzen von Polizei, Feuerwehr und Rettungsdiensten.
6: Zwischen Dienstagnachmittag und Mittwochvormittag haben Unbekannte in der Marienberger Straße einen schwarzen Skoda gestohlen. Der Zeitwert des Fahrzeugs, das 2019 erstmals zugelassen wurde, wird auf etwa 20.000 Euro geschätzt. Die Polizei bittet um Hinweise aus der Bevölkerung, um den Fall schnellstmöglich aufzuklären. Bei einem Verkehrsunfall in Chemnitz ist am Mittwochnachmittag eine 16-jährige Mopedfahrerin verletzt worden. Nach Angaben der Polizei war ein 60-jähriger VW-Fahrer auf der Straße an der Wiesenmühle in Richtung Schachtweg unterwegs. An der Kreuzung zur Mittelbacher Straße kam es dann zum Zusammenstoß mit einer vorfahrtsberechtigten Simson, die in Richtung Mittelbach fuhr. Die 16-jährige Fahrerin stürzte durch die Kollision und erlitt leichte Verletzungen. Sie wurde

0: wurde zur weiteren Behandlung in ein Krankenhaus gebracht. Der VW-Fahrer blieb unverletzt. Der entstandene Sachschaden wird auf rund 2.500 Euro geschätzt. Ein 28-jähriger Ford-Fahrer ist am Nachmittag auf der Zschopauer Straße offenbar unter Drogeneinfluss in den Gegenverkehr geraten. Der stadtauswärts fahrende Mann stieß zunächst mit einem entgegenkommenden Mercedes zusammen, der von einem 84-Jährigen gesteuert wurde. Anschließend kollidierte der Ford auch mit einem dahinterfahrenden VW einer 40-jährigen Frau. Der 28-Jährige wurde bei dem Unfall verletzt und musste ins Krankenhaus gebracht werden. Der Mercedes-Fahrer erlitt leichte Verletzungen und wurde vor Ort vom Rettungsdienst behandelt. Ein Drogenschnelltest beim Unfallverursacher reagierte positiv auf Cannabis und Kokain. Die Polizei veranlasste daraufhin eine Blutentnahme und stellte seinen Führerschein sicher. Zudem stellte sich heraus, dass der Ford weder für den Straßenverkehr zugelassen noch versichert war. Gegen den 28-Jährigen wird nun unter anderem wegen Gefährdung des Straßenverkehrs, fahrlässiger Körperverletzung und eines Verstoßes gegen das Pflichtversicherungsgesetz ermittelt. Der Sachschaden wird auf rund 8.000 Euro geschätzt. In der Valeska-Meinig-Straße machte sich ein Pkw-Jeep selbstständig, nachdem dessen Fahrer ausgestiegen war. Das Auto rollte die Straße hinunter, kollidierte mit einem geparkten Pkw Audi, rollte weiter und stieß noch gegen einen geparkten Pkw Toyota. Dieser wurde daraufhin auf einen davorstehenden Pkw Kia geschoben. An den Fahrzeugen entstand ein Sachschaden von insgesamt etwa 17.000 Euro.
1: Wir machen jetzt eine kurze Pause und sind gleich mit spannenden Themen aus Chemnitz und Sachsen für Sie zurück. Außerdem werfen wir dann noch einen Blick auf ein Chemnitzer Projekt, das dafür sorgt, dass die Stadt doch noch an das Wasserstoffkernnetz angeschlossen wird. Bleiben Sie also dran.

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5: Herzlich willkommen zurück zu Chemnitz aktuell an diesem Donnerstag. Schön, dass Sie dran geblieben sind. Chemnitz galt lange als einer der großen Verlierer bei den Planungen für das bundesweite Wasserstoffkernnetz. Die Stadt sollte ursprünglich gar nicht angeschlossen werden, doch statt auf neue Entscheidungen aus Berlin zu warten, entwickelte man gemeinsam mit regionalen Partnern einen eigenen Weg. Jetzt gibt es dafür Rückenwind aus Brüssel. Mehr als 30 Millionen Euro Fördermittel fließen nach Chemnitz für die Anbindung an das künftige Wasserstoffnetz und für einen neuen Energiepark mit Großbatteriespeicher.
6: Ich glaube, damit ist die Zukunft der Region ein Stück weit gesichert.
5: Ein großer Satz, gesagt vom Chef des regionalen Energieversorgers 1 Energie, Roland Warner. Und tatsächlich geht es um nicht weniger als die Frage, wie Chemnitz und Südwestsachsen künftig Energie beziehen, produzieren und nutzen werden. Mehr als 30 Millionen Euro EU-Fördermittel fließen jetzt in zwei Großprojekte, den Anschluss an das künftige Wasserstoffkernnetz und einen neuen Energiepark mit Photovoltaikanlagen und Großbatteriespeicher.
6: Also ich glaube, dass man das vielleicht in 10, 15, 20 Jahren als einen ganz bedeutenden Schritt ansehen wird.

0: Denn die Gewerbebetriebe, die wir so haben, und ich hatte das ja vorhin erwähnt, 11.000 in der Gasregion, können nicht alle alles mit Strom machen. Es gibt physikalische Prozesse, Produktionsprozesse, die können nur mit Verbrennung von Gas erfolgreich sein. Und das sichert die Zukunft von vielen tausend Betrieben und natürlich aber tausend Arbeitsplätzen, Wirtschaftskraft, Lohnsteuer, Steueraufkommen. Ich glaube, damit ist die Zukunft der Region ein Stück weit gesichert.
1: Dabei stand dieser Erfolg lange auf der Kippe. Als das bundesweite Wasserstoffkernnetz geplant wurde, war Chemnitz zunächst nicht vorgesehen. Für eine Industrieregion mit tausenden Unternehmen ein Problem. Doch statt die Entscheidung hinzunehmen, entwickelte man laut Oberbürgermeister Sven Schulze gemeinsam mit 1 Energie einen eigenen Weg, um doch noch Anschluss an die Wasserstoffzukunft zu bekommen.
2: Wir machen jetzt quasi den Zubringer zur Autobahn mit Unterstützung von Fördermitteln, die wir heute bekommen haben. Und am Ende werden wir am Ergebnis gemessen. Wir sind Industrieregion, Wasserstoff wird in der industriellen Produktion auf jeden Fall eine Rolle spielen. Und deshalb ist das wichtig und deshalb ist es auch eine wichtige Investition in die Zukunft dieser Region.
1: Die Idee, ein eigener Zubringer soll Chemnitz künftig mit dem Wasserstoffkernnetz verbinden. Dafür werden bestehende Gasleitungen umgerüstet, neue Leitungen gebaut und die Voraussetzungen geschaffen, Wasserstoff künftig bis in die Region zu transportieren. Bemerkenswert dabei, als die Planungen begannen, gab es noch viele offene Fragen. Wie hoch wird der Bedarf tatsächlich sein? Welche Unternehmen steigen auf Wasserstoff um? Und wann kommt der Markt überhaupt in Gang? Trotzdem entschied sich der Energieversorger laut Geschäftsführer Roland Warner, das Projekt voranzutreiben.
0: Ja, ich würde sagen, wir sind einfach konsequent und wir argumentieren, wir bleiben uns treu und gute Argumente haben sich am Ende durchgesetzt. Nicht immer, aber diesmal schon.
1: Diese Argumente überzeugten schließlich auch Bund, Land und Europäische Union. Aus dem Just Transition Fund fließen nun rund 20,7 Millionen Euro Fördermittel in die Wasserstoffanbindung. Für den Freistaat Sachsen ist das ein wichtiger Schritt, um die industrielle Zukunft der Region zu sichern, so Landtagspräsident Alexander Dirks.
3: Zunächst mal ist Chemnitz ein ganz wichtiger Industriestandort. Und damit Chemnitz Industriestandort bleiben kann, ist der Anschluss ans Wasserstoffkernnetz unerlässlich. Auf der einen Seite war es bisher bedauerlich, dass wir nicht von vornherein Teil des Wasserstoffkernnetzes sein sollten. Aber wir haben jetzt so einen typischen Chemnitzer Weg gefunden. Zum Glück jetzt auch mit doch erheblichen Fördermitteln aus dem Just Transition Fund sozusagen den Anschluss, den Brückenschlag ans Wasserstoffkernnetz zu schaffen. Und wenn dieser Brückenschlag gelungen ist, dann können wir sozusagen das Gasnetz nutzen, um dann auch Wasserstoff-ready zu sein, wie man so schön sagt. Und gleichzeitig entsteht ein wirklich großer Batteriespeicher, der sozusagen diese Lücke bei erneuerbaren Energien schließt, dass Produktion und Bedarf nicht immer zusammenfallen. Das heißt, klimaneutral erzeugter Strom kann gespeichert werden und fließt dann ab, wenn er gebraucht wird. Und insofern also zwei wirklich wichtige Infrastrukturprojekte im Bereich der Energiewende.
1: Bis die ersten Wasserstoffmengen durch die neuen Leitungen fließen, werden noch einige Jahre vergehen. Doch schon heute steht fest, Chemnitz hat nicht darauf gewartet, dass andere die Voraussetzungen schaffen. Die Region hat selbst gehandelt, Fürsprecher gewonnen und ein Konzept entwickelt, das nun Realität werden kann. Bis der erste Spatenstich vollbracht ist, dürfte hier wohl noch einige Zeit ins Land gehen. Bei uns im Programm geht es jetzt weiter mit Meldungen aus Sport, Kultur und Politik, kurz und kompakt zusammengefasst.
4: Die Beteiligung am Jahr der jüdischen Kultur, Tacheles 2026 in Sachsen, übertrifft die Erwartungen der Organisatoren. Im Rahmen des seit dem 14. Dezember laufenden Kulturjahres habe es bereits 620 Programmpunkte in 85 großen und kleinen Städten im Land gegeben. Im Schnitt fänden wöchentlich 25 Veranstaltungen statt, zogen die Macher des Themenjahres eine positive Zwischenbilanz. Ursprünglich seien 365 Veranstaltungen für das gesamte Jahr das formulierte Ziel gewesen. Nun sei eine Zielmarke von 1000 Veranstaltungen bis Jahresende in Reichweite. Das Themenjahr soll jüdische Kultur erlebbar machen. Unter den bisherigen Programmformaten sind demnach Jazzkonzerte, Operettenabende, aber auch Ausstellungen und Vorträge zum Leben und Wirken von Juden und Jüdinnen in Sachsen gewesen. Beteiligen können sich neben Kultureinrichtungen auch Vereine oder etwa zivilgesellschaftliche Akteure. Die Schwelle sei bewusst niedrig gehalten worden, so Sabine Wolfram, Projektverantwortliche und Direktorin des Staatlichen Museums für Archäologie, das im früheren jüdischen Kaufhaus Schocken in Chemnitz untergebracht ist. Für das vom Freistaat initiierte Tacheles-Themenjahr stehen etwa 1.400.000

0: Projekten bereit. Diese unterstützen vor allem kleine und mittlere Unternehmen bei der Ausbildung ihres Nachwuchses und gleichen Unterschiede in der betrieblichen Ausstattung aus. Auch die Meisterausbildung soll attraktiver werden. Deshalb wurde der Meisterbonus zu Beginn dieses Jahres von 2.000 auf 3.000 Euro erhöht. Seit seiner Einführung wurde die Förderung bereits an mehr als 10.500 Meisterinnen und Meister ausgezahlt. Der Handlungsbedarf bleibt groß. Aktuell sind in Sachsen mehr als 8.000 Ausbildungsstellen unbesetzt. Gleichzeitig stehen in den kommenden 10 Jahren rund 19.000 Betriebsübergaben im Handwerk an. Mit einer Musiktheaterproduktion aus Kanada wurde das Festival Theater der Welt in Chemnitz eröffnet. Es bringt bis zum 5. Juli mehr als 30 internationale Theaterproduktionen in die Stadt. Das Angebot reicht von Popoper, Schauspiel- und Figurentheater bis hin zu Performances und einer Produktion, bei der Zuschauer mittels VR-Brille in eine künstliche Welt eintauchen. Theater der Welt gilt als eines der wichtigsten internationalen Theaterfestivals in Deutschland. Es findet alle 3 Jahre statt. Zuletzt waren Frankfurt am Main und Offenbach 2023 die Gastgeber gewesen. Das Chemnitzer Programm widmet sich unter anderem indigenen Stimmen und Perspektiven.
1: Und der heutige Donnerstag startete heiter und sonnig und brachte auch die ersten heißen Temperaturen mit sich. Denn in den kommenden Tagen soll eine Hitzewelle auf die Chemnitzerinnen und Chemnitzer zurollen. Was das konkret bedeutet, erfahren Sie jetzt in unseren Wetteraussichten für Chemnitz.
2: Der Donnerstag startete in Chemnitz von seiner sommerlichen Seite. Auch im weiteren Tagesverlauf blieb der Himmel blau und die Sonne schien nahezu ununterbrochen. Die Temperaturen erreichten dabei warme 28 Grad. In der kommenden Nacht bleibt der Himmel überwiegend klar, sodass Mond und Sterne gut zu beobachten sind. Die Temperaturen sinken auf etwa 17 Grad ab. Der Freitag präsentiert sich mit bis zu 9 Sonnenstunden und Temperaturen von bis zu 33 Grad als perfekter Sommertag. Auch in den kommenden Tagen bleibt es sommerlich. Am Samstag startet der Tag sonnig, bevor im weiteren Tagesverlauf zunehmend Wolken aufziehen. Am Nachmittag und Abend sind vereinzelt leichte Regenschauer möglich, die Temperaturen klettern auf rund 30 Grad. Der Sonntag zeigt sich mit einem Mix aus Sonne und Wolken. Gegen Mittag können einzelne Regenschauer auftreten, die Temperaturen erreichen bis zu 29 Grad. Auch am Montag dominiert überwiegend die Sonne. Bei Höchstwerten um die 30 Grad bleibt es sommerlich warm. Und auch morgen heißt es wieder Vorsicht auf den Straßen in und um Chemnitz. Geblitzt wird unter anderem auf der Zschopauer Straße und der Chemnitzer Straße im Ortsteil Wittgensdorf. Wir wünschen Ihnen eine gute und blitzfreie Fahrt. Kommen Sie dabei sicher an Ihrem Ziel an.

Das war Chemnitz aktuell vom Donnerstag. 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Das gesamte Team wünscht Ihnen jetzt noch einen entspannten Abend. Machen Sie es gut. Bis morgen.

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0: Herzlich willkommen zu Dresden aktuell vom Donnerstag, den 18. Juni 2026. Schön, dass Sie wieder mit dabei sind. Heute starten wir in der Wirtschaft. Denn der Sächsische Rechnungshof legt regelmäßig seinen Jahresbericht vor. Wir haben uns die Zahlen und Empfehlungen genauer angesehen und zeigen, welche Themen aktuell besonders im Fokus stehen.
1: So ist der Tag schon absehbar, dass wir noch in diesem Jahrzehnt etwa pro Tag 1 Million Euro allein an Zinsen bezahlen müssen.
2: Die finanzielle Lage im Freistaat Sachsen bleibt angespannt. Die steigenden Zinsen belasten den Landeshaushalt und verringern somit den Spielraum von Investitionen. Der Präsident des Sächsischen Rechnungshofs, Jens Michel, gibt einen Einblick in die gegenwärtigen Geschehnisse.
1: Der Jahresbericht gibt einen Überblick, einen ersten Überblick über die Abrechnung des Jahres 2024. Gibt aber auch eine Analyse für die Aufgaben, die anstehen für die kommenden Haushaltsberatungen.
2: Mit dem aktuellen Jahresbericht legt der Sächsische Rechnungshof eine umfassende Analyse der Haushaltslage vor. Dabei geht es nicht nur um das abgeschlossene Jahr 2024, sondern auch um die Einordnung künftiger finanzieller Entwicklungen im Freistaat.
1: Nun, wie schon erwähnt, Personalausgaben sind stetig wachsend. Da gibt es erste Ansätze in der Regierung, sich dieser Aufgabe anzunehmen, aber bisher ist das noch nicht umgesetzt, sodass wir darauf warten.
2: Ein Schwerpunkt der Prüfungen liegt auf der Entwicklung der laufenden Ausgaben im öffentlichen Dienst. Diese zählen seit Jahren zu den größten Kostentreibern im Landeshaushalt und bleiben damit ein zentraler Belastungsfaktor.
1: Ja, wir haben eine beratende Äußerung erstellt, die letztendlich einen Überblick über das Land geben soll für die Kommunen, damit sie sich selbst ausrechnen können, liegen sie über dem Durchschnitt, liegen sie unter dem Durchschnitt, wie können sie die Stellenausstattung für ihre Gemeinde machen, wenn sie denn über 10.000 Einwohner liegen.
2: Neben dem Landeshaushalt richtet der Rechnungshof seinen Blick zunehmend auf die kommunale Ebene. Dort sollen neue Bewertungsgrundlagen helfen, Strukturen transparenter zu machen und Verwaltungsgrößen besser einzuordnen.
1: Das muss jede Kommune an ihren Gegebenheiten vor Ort anpassen. Ich nenne ein Beispiel, zum Beispiel Hochwasserschutz. Gegebenenfalls brauche ich weniger Personal, wenn ich weniger Flusskilometer in meiner Gemeinde habe. Habe ich aber besonders viele Kilometer, viele Wasserläufe, dann muss ich dort natürlich flexibel aufstocken. Deshalb können das immer nur grobe Richtwerte sein.
2: Ziel dieser Empfehlungen ist es, den Kommunen eine bessere Orientierung zu geben, wie ihre Personalausstattung im Vergleich zu ähnlichen Gemeinden bewertet werden kann, abhängig von Größe, Aufgaben und Struktur.
1: Sich auf die eigenen Kompetenzen besinnen, zurückziehen, nicht immer nur nach Berlin oder Dresden schielen, sondern die Hausaufgaben im eigenen Bereich erledigen.
2: Die bisherigen Prüfungen zeigen deutlich, der Freistaat steht vor grundlegenden strukturellen Herausforderungen. Angesichts steigender Ausgaben und komplexer Verwaltungsprozesse stellt sich die Frage, wie konsequent und sparsam zukünftig Entscheidungen getroffen werden können.
1: Wir stehen jetzt an einem Scheideweg als Freistaat. Entweder wir besinnen uns auf eine konzentrierte, sparsame Haushaltsführung oder wir hinterlassen unseren Kindern, Kindeskindern, eine schwere Schuldenhypothek.
2: Am Ende steht die grundsätzliche Frage nach der Leistungsfähigkeit staatlicher Strukturen. Der Rechnungshof sieht dabei vor allem die Gefahr, dass steigende Bürokratie und komplexe Verwaltungsprozesse die Effizienz öffentlicher Mittel weiter einschränken.
0: Und thematisch bleiben wir wirtschaftlich. Denn in der Dresdner Messe traf sich auf der IK 26 die sächsische Innovations- und Gründungsszene. Zwischen jungen Startups, etablierten Unternehmen und hohem politischen Besuch sollte deutlich gemacht werden, welche Rolle der Standort Sachsen im Wettbewerb um Ideen und Technologien spielt.
3: Sachsen ist mutig, Sachsen ist historisch und Sachsen hat Zukunft.
4: So beschreibt Bundestagsabgeordneter Philipp Amthor den Freistaat Sachsen. Dem hat der Staatssekretär für Digitales und Staatsmodernisierung in der Dresdner Messe auf der Innovationskonferenz 2026 einen Besuch abgestattet. Unternehmen, Forschungseinrichtungen und Politik kamen hier zusammen, um über Sachsen als Wirtschafts- und Innovationsstandort zu sprechen.
3: Sachsen ist auch für Gesamtostdeutschland eine wirtschaftliche Lokomotive. Wenn wir sehen, die richtigen Weichenstellungen, die hier vorgenommen wurden, mit Silicon Saxony und anderem, das ist maßstabsbildend und maßstabsbildend nicht nur für Ostdeutschland, sondern für Gesamtdeutschland. Das ist richtig stark, was hier an Innovation und auch an neuer Wertschöpfung entsteht.
4: Wie das in der Praxis konkret aussehen kann, das sollte sich an vielen Ständen und in Gesprächen auf der IK26 zeigen. Veranstalter ist Future Sachs mit Susanne Stumpf als Geschäftsführerin.
5: Wir versuchen auf der Konferenz alle Themen rund um das Thema Innovation zusammenzubringen. Alle Schwerpunkte aus dem Bereich Forschung, Wissenschaft, aus Unternehmertum, also sprich, es sind ganz viele Mittelständler vor Ort, die besonders innovativ arbeiten, die neue Lösungen entwickelt haben. Wir haben aber auch Investoren hier, die natürlich dann in die neuen Entwicklungen investieren sollen und in die neuen Startups, die entstehen. Wir sind im letzten Jahr mit 56% Wachstum in Bezug auf Neugründungen Platz 1 in Deutschland gewesen. Das wissen ganz viele nicht und es wissen auch ganz viele nicht, dass jeder dritte in Europa produzierte Chip aus Deutschland, aus Dresden stammt. Und solche Informationen müssen wir eben raustragen und das müssen wir bekannter machen, damit andere auf uns aufmerksam werden und wir uns international besser positionieren können.
4: In der Messehalle kamen dafür ca. 2000 Teilnehmende und 200 Aussteller zusammen. Neben etablierten Unternehmen und Investoren präsentierten sich auch junge Gründerteams.
6: Hi, ich bin Simone Savione, die Co-Gründerin und Geschäftsführerin von Melio Days Medical. Und bei Melio Days entwickeln wir die erste nicht hormonelle Therapie gegen Menstruationsschmerzen.
7: Ich bin Alberto Meola, ich bin zukünftiger CEO von Clever Biotechnologies. Ich bin jetzt wissenschaftlicher Mitarbeiter bei der DBFZ. Und wir versuchen, Clever Biotech zu gründen, indem wir machen Biogasanlagen flexibel from the bottom up.
4: Wie seht ihr denn Sachsen generell als Innovationsstandort?
6: Also ich habe jetzt nicht so viel Vergleich dazu, aber grundsätzlich habe ich den Eindruck, dass wir hier sehr stark unterstützt werden, dass viel passiert, dass viel Transformation ist, viel Interesse auch einfach an Startups und an neuen Ideen.
7: Ich glaube, man kann auf jeden Fall noch besser machen, aber das ist immer, ja, wenn man dran denken muss, man kann immer besser machen. Aber ich glaube, wir sind in einem Zustand jetzt, das erlaubt, Unternehmer etwas Neues und Innovatives zu gründen.
4: Auch abseits der großen Städte wurde über Innovation gesprochen.
8: Ich bin die Julia Mittelbach, ich bin heute hier für den Bundspeicher, Gründer-Innovationszentrum aus dem Erzgebirge. Ich glaube, der Erzgebirge hat einen schlechteren Ruf, als es tatsächlich ist, was Innovation angeht. Man denkt immer, das passiert immer, ne, alles in den Großstädten, aber wir merken, dass es gibt so viele kluge und innovative Ideen, die dann auch zu uns kommen und wir sie vernetzen. Also ich glaube, da muss noch ein bisschen positiver drüber gesprochen werden, weil die gibt es auf jeden Fall bei uns.
4: Mit Perspektiven wie dieser sollte auf der IK26 deutlich werden, wie viele unterschiedliche Akteure an der wirtschaftlichen und technologischen Entwicklung in Sachsen beteiligt sind und wie eng Politik, Forschung und Gründungsideen dabei zusammenarbeiten.
0: Nach einer kurzen Unterbrechung geht's hier gleich weiter mit Dresden aktuell. Da geht's auf die Laufstrecke bei der Rewe Team Challenge durch Dresden. Wir waren natürlich auch mit dabei. Wenn Sie sehen wollen, wie wir uns angestellt haben, dann bleiben Sie gerne dran. Jetzt gibt's aber erstmal unser sächsisches Wort des Tages. Und passend zu unserer Performance gestern bei der Team Challenge, bei der wir natürlich an den Start gegangen sind, ist das Wort heute Laufen. Haben wir gemacht und jetzt sind heute die Treppen der Endgegner. Leute, Sport ist Mord.

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11: Willkommen zurück zu Dresden aktuell. Schön, dass Sie dran geblieben sind. Bei der gestrigen Rewe-Team-Challenge, dem 5-Kilometer-Lauf durch die Dresdner Innenstadt, sind mehrere 10.000 Leute an den Start gegangen. Darunter auch meine Kollegin Valerie Hering und ich. Wer von uns beiden am Ende das Rennen gemacht hat und warum das Rennen so besonders ist, das erfahren Sie jetzt.
12: Mega-Event heute, Kaiserwetter, wie man so schön sagt. 32.000 Leute, die ganze Stadt ist auf den Beinen, hatte ich das Gefühl. Ich bin schon durch die Innenstadt gelaufen heute. Wahnsinn, was hier im Stadion los ist. Der Einlauf, die Leute, also mega, mega schön.
11: 32.000 Menschen, 5 Kilometer durch die Dresdner Innenstadt und ein Ziel. Gemeinsam ankommen. Die Rewe Team Challenge hat auch in diesem Jahr wieder die ganze Stadt in Bewegung gebracht. Doch für uns ging es nicht nur um die Strecke, sondern auch um ein ganz persönliches Duell.
13: Unsere Werkstudentin Valerie und ich haben uns heute schon den ganzen Tag belegt, wer wird schneller sein, wer wird wen überholen, wer wird wessen Staub fressen müssen. Und jetzt habe ich sie direkt vor mir. Valerie, was denkst du, wie wird dieses Rennen zwischen uns ausgehen heute?
14: Also, wer gewinnen wird, ich bin immer noch überzeugt, dass ich gewinnen werde. Aber ich meine, solange ich dich wenigstens einmal überhole, bin ich schon happy.
13: Wie gut bist du vorbereitet auf heute und auf dieses ganz persönliche Duell mit mir?
14: Also tatsächlich bin ich gar nicht vorbereitet. Ich habe gar keine Lauferfahrung, ich habe aber mega Bock und ich bin motiviert, dich zu besiegen.
13: Große Worte, wir sehen uns im Ziel.
11: Mit Kamera und Mikrofon bewaffnet ging es also für uns an den Start.
15: Am Dresdner Postplatz fällt der Startschuss

0: mehreren Wellen. Von dort führt die Strecke quer durch die Innenstadt bis ins Rudolf-Harbig-Stadion. Tausende Zuschauer, Musik und Stimmung begleiten die Läufer auf dem Weg ins Ziel. Die Strecke ist nicht nur sportliche Herausforderung, sondern auch organisatorisch anspruchsvoll. Das beschreibt auch Henry Matusch.
1: Wir mussten die Strecke ja leider ein bisschen anpassen aufgrund der Carola-Brücke. Und nichtsdestotrotz haben wir aber, glaube ich, eine sehr gute Streckenführung hinbekommen. Und dementsprechend konnten wir die Stimmung halt auch oben halten.
0: Für Rewe ist die Team-Challenge längst mehr als nur ein Firmenlauf. Seit 17 Jahren wächst das Event und mit ihm die Dimension in der Stadt. Henrik Schmidt sieht aber dennoch Potenzial für Wachstum.
2: So, seit der zweiten Team-Challenge ist es die Rewe Team-Challenge. Das heißt, wir arbeiten seit 16 Jahren zusammen und seit 16 Jahren, ausgenommen Corona, ist das hier ein stetig wachsendes Event. Dass das irgendwann mal Kapazitätsgrenzen erreicht, definitiv, aber ich denke, hier ist noch definitiv Wachstumschance da von den Läufern. Wir sehen es ja einfach mit dem enormen Anstieg von letzten zu diesem Jahr. Und wir als Rewe sind natürlich auch mega stolz, hier Partner zu sein von so einem geilen Event.
0: Ein entscheidender Moment bleibt für viele der Zieleinlauf ins Stadion. Seit 2009 endet die Strecke im Rudolf-Harbig-Stadion und sorgt dort regelmäßig für Gänsehautmomente. Für Reinhard Schmidt, Geschäftsführer der Laufszene Events GmbH, ein großer Aspekt.
3: Ich glaube, das Stadion, das Rudolf-Harbig-Stadion, in das wir eingelaufen sind zum ersten Mal, als es noch im Bau befindlich war, das muss man wissen, 2009, ist ein ganz, ganz großer Punkt, weshalb wir so erfolgreich sind. Für die Teilnehmer zählt letztendlich hier auf den heiligen Rasen, heute hier aufs heilige Blech einzulaufen, ist trotzdem was Gigantisches.
0: Ein Einlauf, den wir persönlich auch selbst mitnehmen konnten.
4: Zieleinlauf geschafft, 5 Kilometer fertig, Valerie nirgends in Sicht, bisschen K.O., aber hat sich gut angefühlt. Nächstes Jahr auf jeden Fall wieder.
0: Am Ende des Tages sind zwar die Beine von vielen ein bisschen schwerer, aber für die Veranstalter geht die Arbeit jetzt direkt weiter.
3: Morgen geht es letztendlich schon in die Auswertung und Schlüsse ziehen fürs nächste Jahr und damit wir noch besser, gern auch noch ein Stückchen größer werden.
0: Und abschließend können wir noch sagen, im persönlichen Duell zwischen Valerie und mir haben wir uns auf ein sportliches Unentschieden geeinigt. Und von den Straßen Dresdens gehen wir direkt in den Bürgerdialog. 4 Entwürfe und ein Ziel. Eine neue Carola-Brücke für Dresden. Beim Bürgerdialog im Stadtforum konnten Dresdnerinnen und Dresdner die Pläne direkt vergleichen, Fragen stellen und mitdiskutieren. Jetzt laufen die Bewertungen weiter. Am Ende entscheidet dann der Stadtrat.
5: Ich glaube, der Sachse hat den Hang zum Protest.
6: 4 Entwürfe, ein Ziel. Eine neue Carola-Brücke für Dresden. Beim Bürgerdialog im Stadtforum konnten Dresdnerinnen und Dresdner die Pläne der Architekturbüros direkt vergleichen, Fragen stellen und mitdiskutieren.
7: Also ich fand das eine tolle Veranstaltung, weil wirklich ganz viele gute und richtige und wichtige Fragen gestellt wurden. Das heißt, die Dresdnerinnen und Dresdner beschäftigen sich sehr intensiv und nicht nur oberflächlich mit dem, was sie da an Entwürfen präsentiert bekommen. Und das ist ja das, was wir erreichen wollen, dass wir am Ende ein Ergebnis haben, wo eine große Mehrheit sagen kann, ja, das ist der Entwurf, der passt sich am besten in das Stadtbild ein.
6: Baubürgermeister Stefan Kühn betont vor allem die Qualität der eingereichten Entwürfe.
7: Dass sehr viele Gedanken sich gemacht wurden, nicht nur was die optische Anmutung der Brücke angeht, sondern auch wie schnell kann ich die Brücke bauen. Auch da sind die Arbeiten zwischen 2 und 2,5 Jahren Bauzeit so, dass man sagen kann, ja, das ist genau das, was wir wollten, dass es also schnell gehen kann. Oder die Anbindung zum Elbradweg für Fußgänger und Radfahrer, auch das ist sehr gut gelöst. Und man hat auch gesehen, dass die Räume unter der Brücke eben auch bedacht wurden.
6: Neben der Architekturbüros und Stefan Kühn eröffnete Oberbürgermeister Dirk Hilbert den Bürgerdialog.
8: Es gibt derzeit kein größeres Vorhaben, was so emotionalisiert hat. Und es ist ja auch ein großes Investition, aber auch eben, wie gesagt, an einem sehr, sehr wichtigen Punkt. Und dabei die Menschen einzubinden. Und wir wissen ja, wie auch Brücken nicht nur verbinden können, sondern auch teilen können aus der Vergangenheit.
6: Das haben die Dresdner ebenfalls nicht vergessen.
9: Ich finde es gut, dass diesmal die Bürger mit einbezogen werden, dass nicht wieder so ein Chaos entsteht und Spaltung der Gesellschaft wie an der Wallstädtischen Brücke.
10: Ich war bei sowas noch nie dabei und deswegen fand ich es übelst interessant. Wir wollten uns eigentlich nur die Entwürfe angucken und sind da so mit reingestolpert.
5: Man sieht auf jeden Fall, ich glaube, der Sachse hat den Hang zum Protest und durch so einen Bürgerdialog ist es auf jeden Fall sehr gut möglich, bereits früh die Bürger mit einzubeziehen.
11: Es ist schon auch sehr spannend, nochmal die Büros gegenseitig auch so ein bisschen fighten zu sehen und auch ein bisschen unterhaltsam.

0: Eigentlich phänomenal. Ich habe das so noch nicht erlebt, dass sich auch so die Architekten gestellt haben. Aber ich glaube, das ist nicht ganz unnormal. Aber wie gesagt, ich fand das heute toll.
1: Die Möglichkeit ist super. Es sollte viel mehr Bürgerbeteiligung geben, denn ich finde, man hat es auch am Votum der Fachexperten gesehen, dass da auch viel persönliche Meinung reinspielt. Und auch im Publikum sind ja Fachleute gewesen und Menschen, die was zu sagen und zu fragen haben.
2: Viele Besucher nehmen die vier Entwürfe insgesamt positiv wahr.
3: Also natürlich sind alle vier der aktuellen Zeit entsprechend. Also da gibt es meiner Meinung nach gar nichts dran zu bemängeln.
4: Jetzt auch keiner so keiner war so einzigartig oder hatte so ein krasses Alleinstellungsmerkmal, dass ich mich jetzt gleich festlegen würde.
5: Das ist ein schwieriges Thema. Ich würde einfach den von Schüssler-Plan ausschließen, weil der für mich keine große Innovation zum DDR-Entwurf mit sich bringt und der auch von der Farbgestaltung und Materialwahl nicht zu Dresden passt.
2: Ein Entwurf wird am Ende aber doch häufiger genannt.
1: Definitiv Krassel am besten. Ich finde ihn technisch am überzeugendsten, weil er eben so einfach und wartungsfreundlich ist. Und für mich leuchtet es auch ein, dass er deswegen günstig ist.
0: Also mir hat der von Krassel am besten gefallen, muss ich wirklich sagen. Weil der die alte Struktur von der Brücke, also mit diesem Brückenfenster, Balkonen, wirklich gut wiedergibt. Im Gegensatz zu anderen, die dann bloß so eine kleine Beule an der Stelle hatten oder gar nichts.
3: Der von Krassel. Also ich sehe da auf jeden Fall das größte Potenzial drin, dass wir eine neue Elbquerung kriegen, die sich an dem historischen, an der Altstadt orientiert. Das ist ganz klar bei Krassel der Fall.
2: Aber wie geht es jetzt weiter? Die Bürgerbeteiligung läuft noch bis Mitte Juli. Parallel werden die Entwürfe weiter ausgewertet. Am Ende fließen sowohl Expertenvotum als auch das Feedback der Bürger in den weiteren Prozess ein.
6: Und aus den Gesprächen mit den Fraktionen weiß ich, dass viele sagen, ja, wir wollen schon wissen, was die Bürger empfinden, was ihnen der liebste Entwurf ist, weil das natürlich eine Entscheidung für die nächsten 100 Jahre an einer sensiblen Stelle im Elbraum und eben an die 140 Millionen Investitionen werden es ja dann am Ende werden. Am Ende ist der Stadtrat frei zu entscheiden, er kann also auch sagen, Platz 1 bei der Bürgerschaft und Platz 1 bei den Experten, die entscheiden uns trotzdem für einen anderen Entwurf, das ist möglich.
2: Noch bis Mitte Juli können sich Dresdnerinnen und Dresdner an der Auswahl der Entwürfe beteiligen. Danach liegt die Entscheidung beim Stadtrat, wie die zukünftige Elbquerung aussehen wird.
7: Heute zeigte sich das Wetter in Dresden von seiner sommerlichen Seite. Bei einem Mix aus Sonne und einigen lockeren Wolken kletterten die Temperaturen auf rund 30 Grad. Dazu gab es viele freundliche Abschnitte und insgesamt einen angenehmen Frühsommertag. In der Nacht bleibt es überwiegend klar und trocken. Die Temperaturen sinken auf etwa 17 Grad, sodass die Nacht vergleichsweise mild ausfällt. Morgen, am Freitag, legt der Sommer noch einmal nach. Bei viel Sonnenschein und nur wenigen Wolken steigen die Temperaturen auf heiße 34 Grad. Und hier die 3-Tage-Aussicht für Dresden. Am Samstag bleibt es zunächst sehr warm. Im Tagesverlauf können sich jedoch einzelne Schauer oder Gewitter entwickeln. Die Höchstwerte liegen bei rund 31 Grad. Der Sonntag präsentiert sich wieder freundlicher. Sonne und Wolken wechseln sich ab bei Temperaturen um 33 Grad. Zum Start in die neue Woche am Montag bleibt es sonnig und hochsommerlich. Die Temperaturen erreichen nochmals etwa 32 Grad.
8: Das war's auch schon wieder von Dresden aktuell vom 18. Juni 2026. Meine Damen und Herren, vielen Dank, dass Sie bis zum Ende mit dabei waren. 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Bis dahin wünsche ich Ihnen jetzt noch einen wunderschönen restlichen Donnerstag und wir sehen uns morgen wieder hier, zur selben Zeit und wie immer am selben Ort. Bis dahin, auf Wiedersehen.

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Einen wunderschönen guten Abend und herzlich willkommen, liebe Zuschauerinnen und Zuschauer, zu Leipzig aktuell an diesem Donnerstag. Schön, dass Sie auch heute wieder eingeschaltet haben, um mit uns auf die wichtigsten Themen des Tages zu schauen. Heute bei uns im Fokus Sachsens Ausbildungsmarkt in der Krise oder vor goldenen Zeiten. Wirtschaftsminister Panther zu Besuch in Leipzig, warum das Handwerk vor großen Herausforderungen steht, aber auch viel.

0: viel Potenzial in sich trägt, das sehen Sie gleich. Außerdem bei uns heute ein Thema, die Eröffnung des MIT-Centers in Leipzig, die den Zusammenschluss zwischen Forschung und Klinikalltag verbessern soll. Das und vieles mehr jetzt bei Leipzig aktuell. Künstliche Intelligenz verändert viele Berufe, doch manche Arbeit braucht weiter Menschen, die anpacken, verstehen und Verantwortung übernehmen. Ohne Fachkräfte steht vieles still: Wohnungen, Betriebe und Industrieanlagen. Gleichzeitig bleiben in Sachsen viele Lehrstellen unbesetzt. Wie also gelingt es, junge Menschen wieder stärker für Ausbildung und Handwerk zu gewinnen? Sachsens Wirtschaftsminister Dirk Panther hat sich dazu im Leipziger Zentrum für Aus- und Weiterbildung ein Bild gemacht.
1: Handwerk hat goldenen Boden, das merkt man auch. Die Zahlen werden auch besser. Und die Initiativen, die die Kammern selber machen, die aber auch die Betriebe machen und die wir mit unterstützen, denke, dass die schon wirken.
0: Goldener Boden, sichere Jobs und eine gute Zukunft. Doch wie sehr glänzt dieser Boden noch, wenn in Sachsen aktuell rund 8000 Lehrstellen unbesetzt sind?
2: Man kann Techniker machen, man kann Meister machen, womit man auch sehr große Aufstiegschancen hat, womit man auch viel Geld verdienen kann. Es muss nicht immer der Weg über das Studium sein.
0: Zwischen Nachwuchssorgen, neuen Technologien und alten Berufsbildern stellt sich deshalb die Frage, wer hält Sachsens Wirtschaft morgen noch am Laufen? Im Zentrum für Aus- und Weiterbildung in Leipzig geht es genau um diese Frage. Sachsens Wirtschaftsminister Dirk Panther besucht hier auszubildende Ausbilder und Verantwortliche aus der beruflichen Bildung. Er schaut allerdings nicht nur zu, sondern lässt sich selbst zeigen, was Ausbildung heute bedeutet.
1: Ach, ich mache sowas immer gerne, aber war toll. Ich habe jetzt noch nie in so einer Drehmaschine gestanden. Insofern war das eine schöne Erfahrung.
0: Das ZAW Leipzig bildet für mehr als 120 Unternehmen der Region aus. Was hier an Maschinen und Werkstücken beginnt, wird für viele Betriebe zur Zukunftsfrage. Rund 8000 Lehrstellen sind laut dem sächsischen Wirtschaftsministerium in Sachsen unbesetzt. Rund 40% der Betriebsinhaber älter als 55 Jahre. In den nächsten 10 Jahren stehen deshalb etwa 19.000 Betriebsübergaben an. Auf der anderen Seite stiegen im Handwerk die Anzahl neuer Ausbildungsverträge seit 2021 innerhalb von 4 Jahren um rund 15% von gut 5.100 auf knapp 6.000. Einer, der sich für diesen Weg entschieden hat, ist Jonas Zühler. Er ist Auszubildender im 3. Lehrjahr. Für ihn war die Ausbildung zum Industriemechaniker kein Ausweichweg, sondern eine bewusste Entscheidung. Zum Beruf gekommen ist er über seine Familie, über Ausbildungsmessen und über die Freude daran, Dinge selbst zusammenzubauen. Für Zühler ist Ausbildung ein Einstieg mit Entwicklungsmöglichkeiten. Nicht jeder Weg muss über ein Studium führen, wie er erklärt.
2: Man kann Techniker machen, man kann Meister machen, womit man auch sehr große Aufstiegschancen hat, womit man auch viel Geld verdienen kann. Es muss nicht immer der Weg über das Studium sein.
0: Wie aus solchen Entscheidungen langfristig Fachkräfte werden, beschäftigt auch die IHK zu Leipzig. Für die Vizepräsidentin der IHK, Janet Baudach, geht es nicht darum, Ausbildung gegen Studium auszuspielen. Entscheidend sei ein Einstieg, der jungen Menschen Halt gibt, auch wenn sich Berufsbilder verändern.
3: Berufsbilder verändern sich mittlerweile in einem Tempo, dass es aus meiner Sicht gar keinen Sinn macht, sich einen langen Plan zu machen. Sondern mit etwas Solidem anzufangen, ist, glaube ich, ein toller Startpunkt. Und eine Berufsausbildung ist da nie verkehrt. Man kann von dort aus dann weitere Wege gehen. Aber dann hat man erstmal was in der Tasche, wie es auch die Eltern immer so gerne sagen. Und das ist ein guter Startpunkt.
0: Die Herausforderung bleibt, junge Menschen und Betriebe zusammenzubringen. Viele Unternehmen suchen Nachwuchs, müssen aber stärker erklären, was ihre Berufe ausmacht und welche Perspektiven sie bieten. Und dann ist da noch die Frage nach künstlicher Intelligenz. In vielen Branchen verändert sie schon jetzt Arbeitsabläufe. Für technische Ausbildungsberufe stellt sich deshalb weniger die Frage, ob Maschinen kommen, sondern wer sie versteht, bedient und wartet, wie Panther erklärt.
1: Ja, also es wird sicherlich Bereiche geben, in denen wir die KI und werden Maschinen Dinge ersetzen, aber das gab es schon immer. Muss aber am Ende auch Menschen geben, die sie bedienen können. Und die müssen ja was davon verstehen. Insofern mache ich mir ums Handwerk keine Sorgen.
0: Für das ZAW Leipzig heißt das, Ausbildung muss mit der Entwicklung in den Betrieben Schritt halten. Dr. Matthias Meyer ist Geschäftsführer des Bildungszentrums. Er sieht die Herausforderung vor allem darin, Veränderungen in der Industrie früh genug in die Ausbildung zu übersetzen.
4: Nun, unsere Herausforderungen sind sicherlich insgesamt in der Transformation unserer Industrie zu sehen. Wir sehen viele Unternehmen, die sich stark verändern, die investieren müssen. Die Tätigkeit an sich bleibt gleich, aber die Wertschöpfungsstruktur ändert sich. Und da versuchen wir auch darüber nachzudenken oder denken darüber nach, mit den und

0: Unternehmen gemeinsam zum Teil, wie wir diese neuesten Entwicklungen auch in unsere Ausbildung integrieren können.
1: Der Freistaat Sachsen will deshalb rund 11 Millionen Euro in überbetriebliche Bildungsstätten investieren. Außerdem soll der Meisterbonus ab 2026 auf 3.000 Euro steigen. Das setzt Impulse, löst aber nicht allein die Frage, wie junge Menschen dauerhaft für Ausbildung gewonnen werden. Entscheidend könnte deshalb sein, ob Schulen, Betriebe, Kammern und Politik früh genug zeigen, welche Möglichkeiten nach einer Ausbildung offen stehen, damit das Handwerk auch in Zukunft auf einem goldenen Boden steht.
2: Und wir schauen jetzt auf alle wichtigen Meldungen von diesem Donnerstag, kurz und kompakt für Sie zusammengefasst.
3: Bei einem schweren Verkehrsunfall in Leipzig-Thekla sind am Mittwochnachmittag eine 36-jährige Frau und ihre 3-jährige Tochter schwer verletzt worden. Nach bisherigen Erkenntnissen wollte die Mutter gegen 13.55 Uhr gemeinsam mit dem Kind die Taucherstraße an einer Fußgängerampel überqueren. Zur gleichen Zeit war ein 62-jähriger Fahrer mit einem Opel Vivaro stadtauswärts unterwegs. Der Transporter soll den Ampelbereich passiert haben, obwohl die Ampel für ihn rot zeigte. Dabei erfasste das Fahrzeug die Frau und das Mädchen. Beide wurden schwer verletzt und mussten umgehend in ein Krankenhaus gebracht werden. Am Transporter entstand ein Sachschaden von rund 500 Euro. Der Verkehrsunfalldienst ermittelt nun mit Unterstützung eines DEKRA-Sachverständigen wegen des Verdachts der Gefährdung des Straßenverkehrs. Der Führerschein des 62-Jährigen wurde sichergestellt. Bei einem Unfall in einem Linienbus ist gestern Mittag in Leipzig eine 85-jährige Frau schwer verletzt worden. Der Bus der Linie 75 war auf der Prager Straße in südöstlicher Richtung unterwegs. An der Kreuzung zur Chemnitzer Straße musste der 51-jährige Fahrer wegen eines vorausfahrenden Fahrzeugs stark bremsen. Dabei stürzte die Seniorin, die sich mit ihrem Elektromobil im Bus befand, zur Seite. Die Frau wurde bei dem Sturz schwer verletzt und anschließend zur weiteren Behandlung in ein Krankenhaus gebracht. Nach Polizeiangaben entstand ein Sachschaden von rund 100 Euro. Die Ermittlungen zum genauen Unfallhergang wurden aufgenommen. Der Vorfall ereignete sich auf einer wichtigen Verkehrsachse im Leipziger Südosten. Am Mittwochmorgen ist in Böen südlich von Leipzig ein VW-Golf vollständig ausgebrannt. Das Feuer war nach bisherigen Erkenntnissen gegen 6.25 Uhr aus bislang unbekannter Ursache ausgebrochen. Die Freiwillige Feuerwehr Böhlen rückte an und löschte den Brand. Trotz des Einsatzes brannte das Fahrzeug komplett aus. Der entstandene Sachschaden wird nach ersten Schätzungen auf rund 2.400 Euro beziffert. Die Polizei hat die Ermittlungen zur Brandursache aufgenommen. Wodurch das Feuer an dem Fahrzeug ausbrach, ist damit noch unklar. Weitere Angaben lagen zunächst nicht vor.
2: Das waren die wichtigsten Meldungen aus Leipzig und der Umgebung. Wir sind gleich nach einer kurzen Werbepause wieder zurück und schauen dann auf ein neues medizinisches Center in Leipzig, welches die Lücke zwischen Forschung und dem Klinikalltag schneller schließen soll. Wie genau das funktionieren kann, das sehen Sie gleich.
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4: Und das ist Leipzig aktuell an diesem Donnerstag. Willkommen zurück. Medizinische Forschung liefert viele gute Ideen, doch bis sie im Klinikalltag ankommen, dauert es oft Jahre. In Leipzig soll ein neues Zentrum genau das ändern. Aber kann Innovation so wirklich schneller ans Krankenbett kommen? Meine Kollegin Lili Marlene Kistner berichtet.
5: Gerade jetzt brauchen wir dieses Center, weil wir unwahrscheinlich viele kluge Ideen in der Wissenschaft haben, in der Forschung. Und die Gesellschaft auf der anderen Seite hat einen Bedarf an diesen innovativen Lösungen.
6: In der BioCity am Deutschen Platz wurde das neue MIT-Center eröffnet.
7: Mit dem MIT-Center wollen wir die Expertise, die das Universitätsklinikum hat, in die Wirtschaft tragen und gleichzeitig Innovationen, die an anderer Stelle entstehen, auch dem Klinikum zugutekommen lassen.
6: Die neue Einrichtung steht für medizinische Innovation und Technologie. Sie soll Krankenhäuser, Forschung und Medizintechnikunternehmen enger vernetzen. Dabei geht es laut Staatssekretärin Prof. Dr. Grassmann nicht nur um neue Technologien, sondern um den gesamten Weg von Forschung und Entwicklung über Erprobung und Bewertung bis hin zur möglichen Markteinführung.
5: Ja, das MIT-Center zeigt einmal mehr, dass wir ein wunderbares Ökosystem haben hier in Sachsen, auch insbesondere in Mitteldeutschland, in Bezug auf exzellente Wissenschaft, die Universität, die Universitätsmedizin. Ja, und wir haben auch genügend Patientinnen und Patienten. Also der Einzugsbereich von Mitteldeutschland ist riesengroß, nicht nur Leipzig, sondern darüber hinaus. Ja, und deswegen gibt es wahnsinnig viel Potenzial. Es gibt kluge Ideen, es gibt tolle Firmen, es gibt eine tolle Wirtschaft, kleine Mittelständler und so weiter, die hier auch beitragen wollen, dass Medizintechnik und all das, was hier produziert wird auf der Plattform, in der Plattform zueinander kommt.
6: Neue Technologien entstehen in Forschung, Kliniken und Unternehmen. Bis sie tatsächlich bei Patientinnen und Patienten ankommen, vergeht oft viel Zeit. Das MIT-Center möchte zukünftig diese Wege verkürzen, Partner vernetzen und Innovationen schneller in die Praxis bringen. Christoph Möllering ist Mitgeschäftsführer des MIT-Centers sowie Leiter der Unternehmensentwicklung am Universitätsklinikum Leipzig. Er kennt die Schnittstelle zwischen Forschung, Zulassung und klinischer Anwendung.
7: Die größten Hürden liegen darin, wenn wir innovative Technik zum Beispiel, Softwareanwendungen, Robotik, müssen getestet werden, bevor sie in die Klinik, in den klinischen Einsatz kommen können. Und dafür haben viele Kliniken einfach gar nicht die Infrastruktur. Und damit haben wir eine gute Möglichkeit, zunächst mal hier alles auszuprobieren. Und wenn es funktioniert, dann dürfen Pflegekräfte, Ärzte und Patienten da auch von profitieren.
6: Die Chancen liegen also auf der Hand. Kürzere Wege, mehr Austausch und mögliche Verbesserungen für die Versorgung. Professor Dr. Grassmann erklärt uns, wie gewährleistet werden soll, dass neue Technik sicher, bezahlbar und im Klinikalltag praktikabel ist.
5: Ja, indem tatsächlich die Praxis die Theorie trifft. Also wir permanent aushandeln, was geht, die Firmen auch mithüfteln, wie es preiswerter, effizienter hergestellt werden kann. Ja, und was wir tun können, ist immer wieder lobbyieren für die Themen des Life-Science-Bereiches, der Gesundheitswissenschaft, dass wir da den Anschluss nicht verlieren. Also wir seitens des Wissenschaftsministeriums sorgen,

0: sorgen eben auch dafür, dass wirklich genügend Finanzen im System drin sind, bei den Universitäten, bei den Hochschulen, bei dem Klinikum, dass diese Ideen tatsächlich auch dann in die Wirtschaft kommen.
1: Wenn Kliniken und Industrie enger zusammenarbeiten, braucht es klare Regeln und Transparenz. Entscheidend bleibt der Nutzen für Patientinnen und Patienten. Außerdem sollen Nachwuchskräfte gefördert und eine Plattform für Bereiche wie Medizintechnik und Data Science geboten werden. Neue Ansätze in Diagnostik, Therapie oder Klinikabläufen müssen sich also nun in der Praxis beweisen. Möllering verrät uns, welche konkreten Innovationen durch das Center demnächst in die Kliniken kommen könnten.
2: Also das MedCenter arbeitet momentan an drei Innovationen, die wir zur Verfügung stellen wollen. Das eine ist die Zukunftspraxis Mitteldeutschland, in deren zukünftigen Räumlichkeiten wir hier gerade stehen. Eine Praxis, die für die Ausbildung der Mediziner genutzt wird und auch für kommerzielle Zwecke. Wir haben hier auf dem Gelände eine Diagnosebox, nennen wir das, die dafür entwickelt wird, dass zukünftig Patienten schneller ihre Vitalparameter messen können. Und wir sind gerade dabei, mit den Kliniken in Dresden und Chemnitz ein Telemedizin-Netzwerk zu entwickeln, was wir gerne den sächsischen Kliniken zur Verfügung stellen möchten.
1: Das MedCenter startet mit einem großen Anspruch: medizinische Ideen schneller ans Krankenbett bringen. Der Aufbau wird in der Gründungsphase mit Fördermitteln unterstützt. Entscheidend ist jetzt, ob daraus langfristig konkrete Verbesserungen für Forschung, Kliniken sowie Patientinnen und Patienten entstehen.
3: Und auch am Wochenende gibt es wieder einige Veranstaltungen und Highlights in der Messestadt. Welche genau das sind, das erfahren Sie jetzt in unseren Veranstaltungstipps.
4: Pünktlich zum kalendarischen Sommerbeginn wird Leipzig am Sonntag wieder zur großen Open-Air-Bühne. Bei der Fête de la Musique spielen Musikerinnen und Musiker kostenlos auf Straßen, Plätzen und in Parks der Stadt. Von Rock und Pop über Jazz bis hin zu klassischer Musik ist für jeden Geschmack etwas dabei. Die Idee stammt ursprünglich aus Frankreich und hat sich längst zu einem internationalen Musikfest entwickelt. Besucher können einfach durch die Stadt schlendern und an zahlreichen Orten spontane Konzerte erleben. Der Eintritt zu den Veranstaltungen ist frei. Wer sich für Theater und junge Kultur interessiert, sollte am Wochenende einen Blick auf das Club Fusion Festival werfen. Noch bis Sonntag präsentieren die Theaterclubs von Schauspiel Leipzig, Theater der jungen Welt und der Oper Leipzig ihre Produktionen. Auf dem Programm stehen zahlreiche Aufführungen unterschiedlichster Altersgruppen und Genres. Das Festival zeigt, wie vielfältig die Leipziger Amateur- und Nachwuchstheaterszene ist. Besucher erwartet ein abwechslungsreicher Mix aus Schauspiel, Musiktheater und kreativen Bühnenprojekten. Damit bietet Club Fusion spannende Einblicke in die kulturelle Arbeit hinter den großen Bühnen der Stadt. Am Sonntag startet in Leipzig außerdem die Jüdische Woche. Eine Woche lang stehen mehr als 100 Veranstaltungen auf dem Programm. Geplant sind Konzerte, Lesungen, Ausstellungen, Diskussionen und Begegnungen rund um jüdische Kultur und Geschichte. Ziel der Veranstaltungsreihe ist es, Einblicke in jüdisches Leben zu geben und den kulturellen Austausch zu fördern. Bereits zum Auftakt am Wochenende gibt es verschiedene Veranstaltungen in der Stadt. Die Jüdische Woche zählt inzwischen zu den wichtigsten Kulturveranstaltungen dieser Art in Mitteldeutschland.
3: Und was sonst in Leipzig und der Umgebung an diesem Donnerstag noch wichtig war, erfahren Sie jetzt in unseren Kurznachrichten.
4: Nach der überraschenden Trennung von Trainer Ole Werner hat sich nun auch Jürgen Klopp zu Wort gemeldet. Der globale Fußballchef von Red Bull bezeichnete Werners Arbeit bei RB Leipzig zwar als erfolgreich, verwies aber auf die zukünftigen Herausforderungen des Vereins. Trotz der Qualifikation für die Champions League habe man die sportliche Entwicklung analysiert und sich schließlich für einen Neuanfang entschieden. Klopp bestätigte, dass die Red Bull Fußballabteilung in die Entscheidung eingebunden war. Wer die Nachfolge von Werner antreten wird, ist offiziell noch offen. Medienberichten zufolge gilt der Argentinier Martin De Michelis als aussichtsreichster Kandidat auf den Trainerposten in Leipzig. Das jüdische Kulturjahr Tacheles 2026 in Sachsen entwickelt sich zu einem großen Erfolg. Seit dem Start im Dezember wurden bereits mehr als 620 Veranstaltungen in 85 Städten und Gemeinden angeboten. Damit ist das ursprüngliche Ziel von 365 Programmpunkten für das gesamte Jahr schon deutlich übertroffen.

0: Gerichtsgespräch. Hintergrund sind gewalttätige Ausschreitungen rund um Fußballspiele, zuletzt auch beim Duell zwischen Dynamo Dresden und Hertha BS. C. Schuster verweist auf positive Erfahrungen bei internationalen Wettbewerben und nennt auch Leipzig als Beispiel. Beim Conference League-Finale habe die Personalisierung geholfen, bekannte Problemfans vom Stadionbesuch auszuschließen. Der Minister kann sich nun Pilotprojekte mit Vereinen vorstellen, auch in Sachsen. Gleichzeitig betont er, dass die traditionelle Fankultur mit Stehplätzen erhalten bleiben soll. Der Liedermacher und DDR-Kritiker Wolf Biermann feiert in diesem Jahr seinen 90. Geburtstag mit drei besonderen Festkonzerten, darunter auch in Leipzig. Am 20. November wird Biermann im Gewandhaus gemeinsam mit prominenten Weggefährten auf der Bühne stehen. Mit dabei sind unter anderem der Historiker Ilko Sascha Kowalczuk, Musiker Wolfgang Niedecken und die Schauspielerin Barbara Schnitzler. Die Konzerte erinnern zugleich an den 50. Jahrestag von Biermanns Ausbürgerung aus der DDR. Gewürdigt werden sein politisches Engagement, sein Einsatz für Meinungsfreiheit und sein musikalisches Lebenswerk, das die deutsche Geschichte über Jahrzehnte mitgeprägt hat.
1: Der heutige Tag in Leipzig zeigte sich sommerlich warm und insgesamt freundlich, auch wenn nicht durchgehend blauer Himmel zu sehen war. Am Morgen zogen zunächst einige Wolken über die Stadt, zur Mittagszeit blieb es überwiegend wolkig, bevor sich am Abend wieder häufiger die Sonne zeigen konnte. Die Temperaturen stiegen dabei auf bis zu 31 Grad und sorgten für einen sehr warmen Donnerstag. In der kommenden Nacht bleibt es wechselnd bewölkt und trocken, die Temperaturen gehen nur langsam zurück und liegen bei etwa 21 Grad. Der morgige Freitag wird in Leipzig noch einmal deutlich heißer. Der Tag beginnt mit mehr Sonne als Wolken, später bleibt es teils sonnig. Allerdings kann es im Tagesverlauf vereinzelt leichten Regen geben. Die Temperaturen steigen auf bis zu 35 Grad, damit wird es schwül und hochsommerlich warm. Am Abend ziehen wieder mehr Wolken auf, es bleibt aber weiterhin sehr mild. Blicken wir auf den Dreitagestrend. Am Samstag wird es bei bis zu 33 Grad erneut sehr warm. Dabei zeigt sich der Himmel teils sonnig. Zwischendurch kann es aber vereinzelt leichten Regen geben. Am Sonntag bleibt es mit bis zu 31 Grad sommerlich. Allerdings wird es wolkiger und vor allem im Tagesverlauf sind einzelne Schauer möglich. Am Montag setzt sich dann wieder ruhigeres Wetter durch. Bei bis zu 32 Grad bleibt es überwiegend wolkig, aber voraussichtlich trocken, mit zeitweise freundlicheren Abschnitten.
2: Und das war Leipzig aktuell vom heutigen Donnerstag. Ich bedanke mich sehr bei Ihnen und freue mich, wenn Sie auch morgen noch einmal mit dabei sind. Bis dahin finden Sie wie gewohnt alle wichtigen Meldungen aus der Messe statt, sowie alle Berichte aus der heutigen Sendung noch einmal zum Nachschauen und Nachlesen in unserer Mediathek unter www.sachsen-fernsehen.de. Mein Team und ich wünschen jetzt noch einen angenehmen Donnerstagabend. Machen Sie es gut und bis morgen.

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Ja, meine Damen und Herren, der Sommer ist zurück und die Bergzeit ist es auch für ein weiteres Mal diese Woche. Heute nämlich mit nächster Teil für Fortsetzung der 100-Hunde-Runde. Letzter Teil für Ende des Holzbildhauersymposiums. Und neuer Teil für Start in die Ferien.

0: und damit ein herzliches Glück auf zu ihrer Bergzeit. Für alle, die es noch nicht gewusst haben, Trommelwirbel, heute ist der internationale Tag des Picknicks. Wer hätte es gedacht? Jetzt, wo uns die kalten und regnerischen Tage vorerst den Rücken zukehren, laden die warmen Temperaturen nach draußen zu einem sommerlichen Picknick ein. Vielleicht sogar mit frischem Gemüse oder auch Erdbeeren. Ein kleiner Tipp aus unserer Redaktion. Versuchen Sie doch mal bei einem solchen Picknick eine Tafel Schokolade in der Sonne schmelzen zu lassen. Daraus kann mit etwas Glück ein ideales Schokoladenfondue mit allerlei Früchten entstehen. Habe ich Ihnen da gerade den Mund wässrig gemacht? Vielleicht sind Sie jetzt auch auf den Geschmack für die heutige Bergzeit gekommen. Starten wollen wir aber jetzt mit einer neuen Folge unserer 100-Hunde-Runde.
1: 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Station ist in Ehrenfriedersdorf. Eine von mehreren bergmännischen Förderloren im Ortsbild der Berg- und Greifensteinstadt ist im Kreuzungsbereich der Max-Wenzel-Straße und der Steinbüschel-Straße zu finden. Der Schacht 1992 ist darauf zu lesen. Ein Wandbild dahinter macht auf den Jugendverein Schachtclub aufmerksam. Einer von mehreren Hunden im Stadtbild von Ehrenfriedersdorf. Der Ort blickt auf eine lange Bergbautradition zurück, die Wirtschaft, Kultur und Landschaft nachhaltig geprägt hat.

Der Deutsche Musikrat DMR und der Bundesmusikverband Chor und Orchester BMCO zeichnen insgesamt 13 Gemeinden als Landesmusikorte 2026 aus. Neben den 10 Förderpreisen wurden 3 Bundespreise an Kommunen im ländlichen Raum vergeben. Der erste Platz ging dabei an Ehrenfriedersdorf. Die Stadt überzeugte die Fachjury durch die traditionelle Verbindung erzgebirgischer Musikkultur mit modernen Klangwelten. Besonders hervorgehoben wurden die Naturbühne und das Besucherbergwerk als Auftrittsorte sowie das breite Konzertangebot. Der zweite und dritte Bundespreis wurden jeweils an die Gemeinden in Reichenwalde in Brandenburg und die Stadt Hirschau in Bayern verliehen. Professor Lydia Grün, Präsidentin des Deutschen Musikrates, freut sich über die große Resonanz auf dieses Projekt. Kulturelles Engagement im ländlichen Raum verdient besondere Aufmerksamkeit. Mit viel Leidenschaft, Kreativität und oftmals ehrenamtlichem Engagement entstehen dort musikalische Projekte, die Gemeinschaft stärken und kulturelle Vielfalt lebendig halten. Der Preis Landmusikort des Jahres würdigt genau diese wichtige Arbeit. Er macht kulturelle Initiativen und ihre Vernetzung sichtbar und gibt wertvolle Impulse für ihre Weiterentwicklung. Allen ausgezeichneten

0: Landesmusikorden gratulieren wir herzlich, verbunden mit großem Dank für Ihren Einsatz. Musik spielt nicht nur bei Veranstaltungen und Auszeichnungen eine Rolle. Auch im aktuellen Bildungsbericht für Deutschland wird auf die Bedeutung musikalischer Bildung hingewiesen. Nach Angaben des Deutschen Musikrates wird Musikunterricht an vielen Schulen bereits heute nur eingeschränkt oder fachfremd erteilt. Gleichzeitig verweist der Verband auf die Bedeutung musikalischer Bildung für Sprachentwicklung, gesellschaftliche Teilhabe und kulturelle Bildung. Der Bildungsbericht erscheint alle 2 Jahre und dient Politik, Wissenschaft und Bildungseinrichtungen als Grundlage für die Bewertung aktueller Entwicklung im deutschen Bildungssystem.
1: Mit dem Werk Vater und Sohn des Holzbildhauermeisters Jesko Lange findet das im Jahr 2022 begonnene Symposium Kunst trifft Welterbe seinen besonderen Abschluss. Die künstlerisch gestaltete Bank wurde zum UNESCO-Welterbetag 2026 am 7. Juni an ihrem endgültigen Standort auf der Fundgrube Anna und Schindler eingeweiht und der Öffentlichkeit mit einem Kleinkonzert des Quintetts der Schneeberger Bergkapelle feierlich übergeben. Das Kunstwerk verbindet handwerkliche Traditionen mit künstlerischem Ausdruck und setzt zugleich ein sichtbares Zeichen für generationsübergreifende Verbundenheit. Mit der Aufstellung der letzten Bank endet ein Projekt, das den öffentlichen Raum in Schneeberg über mehrere Jahre hinweg nachhaltig geprägt und bereichert hat. Weitere kunstvoll gestaltete Sitzgelegenheiten entlang des Schneeberger Bergbau-Lehrpfades sind an der Silberschmelzhütte, am Siebenschlehener Pochwerk und der Fundgrube Gesellschaft zu finden. Gestaltet und gebaut wurden die Kunstobjekte von Mitgliedern der Künstlergruppe Exponat.
0: Der FC Erzgebirge Aue kann auch beim Neustart in die Saison 26/27 auf eine der bewährtesten Kräfte der 80-jährigen Vereinsgeschichte zählen. Martin Mennel bleibt seinem Kumpelverein auch in der Regionalliga Nordost erhalten, will seine Erfahrungen einbringen und den jungen Torhüterkollegen mit Rat und Tat zur Seite stehen. Parallel bereitet sich der Rekordspieler des FCE auf die Zeit nach seiner aktiven Laufbahn vor. Kaderplaner Steffen Ziffert wies darauf hin, dass Mennel in der kommenden Saison nicht mehr als Nummer 1 gesetzt werden würde, aber gleichzeitig zur Stelle sei, wenn die Mannschaft seine Erfahrung brauche. Martin Mennel trägt seit 2008 das Trikot der Veilchen, wurde als lebende Legende in die Elf aller Zeiten gewählt und stand bisher 596 Pflichtspielen beim FCE zwischen den Pfosten. Zuletzt beim 2:0-Finalsieg im Landespokal beim FSV Zwickau. Er hatte an 2 Aufstiegen in die Bundesliga maßgeblichen Anteil und zählt noch immer zu den Besten seines Fachs. Zur Verlängerung seines Vertrages sagte der ewige Martin: Auch wenn der Stachel des Abstieges tief sitzt, habe ich schon zweimal einen großen Umbruch miterlebt. Er bietet immer auch eine Chance. Erneut einen Beitrag zu leisten in einer auch für mich neuen Ausgangssituation ist eine große Herausforderung. Ich fühle mich gut und freue mich auf die neue Saison mit vielen Ostderbys. Vom 22.06. bis 4.07.2026 ist die Chemnitzer Straße im Bereich der Hausnummern 1 bis 8 in Thalheim wegen Breitbandausbau voll gesperrt. Die Umleitung erfolgt über die alte Thalheimer Straße. Die Zufahrt zur Aral-Tankstelle wird jederzeit aus einer Richtung gewährleistet. Hinweise zum ÖPNV sind den Aushängen an den Haltestellen oder unter der Homepage des RVE unter www.rve.de zu entnehmen.
2: Mit einer Kranzniederlegung wurde am 17. Juni in Aue an die Opfer des Volksaufstands in der DDR erinnert. Vertreter der Stadt sowie weitere Gäste gedachten dabei der Ereignisse des Jahres 1953. Der Volksaufstand begann als Protest gegen verschärfte Arbeitsbedingungen und weitete sich innerhalb kurzer Zeit zu Forderungen nach politischen Reformen, freien Wahlen und demokratischen Grundrechten aus. In zahlreichen Städten der DDR beteiligten sich Menschen an Demonstrationen und Streiks. Die Proteste wurden schließlich unter Einsatz sowjetischer Streitkräfte und der Sicherheitsorgane der DDR gewaltsam niedergeschlagen. Der 17. Juni gilt bis heute als bedeutendes

0: Symbol für den Wunsch nach Freiheit und Demokratie in Deutschland.
1: In unserer neuen Ausgabe von Guckner, unser Erzgebirge, erwartet Sie, liebe Zuschauerinnen und Zuschauer, ein Ausflug an die Flyline und den Otal-Coaster in Oberwiesenthal. In den vergangenen Sendungen haben wir uns bereits allmählich auf die anstehenden Sommerferien eingestimmt. Die beiden Attraktionen bieten eine Mischung aus Adrenalin und Entspannung, die eine Fahrt an den Fichtelberg auch im Sommer lohnenswert macht. Außerdem vertreten in der Sendung zum Wochenende das Silberstrom-Filzteichfest 2026. Das lockte am vergangenen Wochenende über 10.000 Besucherinnen und Besucher an den Filzteich. Das beliebte Fest begeisterte mit einem vielfältigen Programm aus Musik, Show und Unterhaltung für alle Generationen. Seien Sie gespannt auf den ausführlichen Bericht und vergessen Sie nicht einzuschalten. Und nach dieser Ankündigung wollen wir erst einmal den Blick zurück auf unsere Bergzeit legen. Eingangs der Sendung haben wir bereits den Internationalen Tag des Picknicks erwähnt. Ob nun auf einer Decke, im Gras oder auf einer Bank. Es gibt viele verschiedene Orte, um das perfekte Picknick abzuhalten. Einen möglichen Ort dafür zeigen wir Ihnen jetzt.
2: Durchstiedne Bank. Etwas außerhalb von Bermsgrün, gegenüber einer Zufahrt zum Hotel Hoher Hahn, gibt es einen Wanderparkplatz. Und der Haltepunkt am Querleberg bietet gleich mehrere Möglichkeiten, Pause zu machen, beziehungsweise sich vor oder nach einer Tour niederzulassen. Sitzt man auf einer der beiden kleineren Bänke am rechten Rand des Areals, kann man seinen Blick über eine erzgebirgische Wald- und Wiesenlandschaft schweifen lassen. Ein Schild als Teil des Rundwanderwegs Bermsgrün gibt Auskunft zu dem Querleberg und dem Kohlweg. So soll der Querleberg seinen Namen vom ehemals in der Nähe betriebenen Bergwerk haben. Auf dem gesamten etwa 5 Kilometer langen Rundwanderweg Bermsgrün kann man Interessantes zur Bergbau- und Ortsgeschichte erfahren und herrliche Aussichten genießen. Nicht nur der Rundwanderweg Bermsgrün kann hier beschritten werden. Der Wanderparkplatz fungiert auch als Einstieg in den Rundwanderweg Wanderbarer Silberberg im Stadtgebiet von Schwarzenberg. Die beiden größeren Sitzgruppen am Wanderparkplatz Querleberg sind unter anderem von einer Tischtennisplatte, weiteren Sitzgelegenheiten und mehreren Informationstafeln umgeben. Unter anderem erfährt man etwas über den 2003 verstorbenen Bermsgrüner Harry Schmidt, der Schnitzer, Künstler und Ehrenbürger war.

Ein schöner Ausblick lädt oft dazu ein, einen Moment innezuhalten und die Heimat bewusst wahrzunehmen. Landschaften und Orte prägen das Gefühl von Heimat genauso wie Musik und gemeinsames Singen. In dieser Woche haben wir dieses Thema schon sehr häufig beleuchtet. Von Bermsgrün und Obernhau kommen wir nun zu Marienberg. Seit inzwischen 2 Jahrzehnten tragen die Marienberger Bergsänger das musikalische Stück erzgebirgischer Tradition in die Öffentlichkeit. Das ist ein Anlass für einen Blick auf ihr Jubiläum.

Zu vielen Anlässen waren diese in den Folgejahren zu erleben. Mit einer bergmännischen Serenade haben die Marienberger Bergsänger nun am Abend des 6. Juni 2026 ihr 20-jähriges Bestehen in der St. Marienkirche gefeiert. Zusammen mit dem Ephoraien Bläserkreis haben die 10 Sänger mit bergmännischen Weisen und festlicher Bläsermusik ein Konzert zusammengestellt.

Herzlich willkommen in unserer St. Marienkirche zu dieser bergmännischen Serenade 20 Jahre Marienberger und Bergsänger anlässlich dieses Jubiläums. Wir sind dazu zusammengekommen, weil es eben etwas zu feiern gibt. Wir danken Gott für 20 Jahre Marienberger Bergsänger, zwei Jahrzehnte gemeinsames Singen, gemeinsames Üben, gemeinsames Auftreten, vor allem aber zwei Jahrzehnte gelebte Gemeinschaft.

0: an und bestätigt, dass die Gründung offenbar eine gute Entscheidung war.
1: Das war eine sehr gute Idee gewesen. Ja, also die Männerchor, das Männerchor singen ist ja nun, sag ich mal, eher doch eine Disziplin, die eher doch ein Stück im Aussterben ist. Und wir sind sehr dankbar, dass wir uns tatsächlich auch über Corona so gehalten haben, wie wir uns heute gezeigt haben.
2: Ja. Ihr habt euch ja nicht nur gehalten, ihr seid ja auch mehr geworden. Also gegründet wart ihr zu fünf.
1: Damals zur Gründung sind wir fünf gewesen, das stimmt, aber nach kurzer Zeit wurden das eigentlich immer so um die zehn herum. Ja. Unterdessen sind ja also doch schon etliche Leute da im Chor gewesen, die jetzt nicht mehr unter uns sind, weil sie ganz einfach aus der Region weggezogen sind oder eben auch, weil sie aufgrund des Alters ausgestiegen sind.
2: Es geht aber weiter, oder?
1: Es geht in jedem Fall weiter, das ist richtig. Ja, es macht uns sehr viel Freude, ja. Und wir sind so was wie eine richtige zünftige Männer. Tischgemeinschaft singend, wie man es aus dem 18. Jahrhundert vielleicht kannte auch so. Ne?
2: Ja. Gibt es noch so etwas wie eine gewisse Aufregung vor Auftritten? Vorne in der Probe sah es zumindest so aus.
1: Mit zunehmendem Alter wird auch die Aufregung wieder etwas größer.
3: Zum 20-jährigen Jubiläum gratulieren wir recht herzlich.
4: Dankeschön.

0: Ja, Musik kann Erinnerungen wecken, Menschen verbinden und ein Gefühl von Heimat vermitteln. In unserer Umfrage kurz vor Beginn der Sommerferien haben wir uns bei Menschen umgehört, wie sie ihren Wohnort empfinden und das vielleicht noch verbessert werden könnte. Seien Sie gespannt auf Ihre Antworten.
1: Ist denn Ihr Wohnort in den Ferien eher langweilig?
2: Nee, da wir da ein sehr schönes Haus mit schönem Grundstück haben, ist es eigentlich nicht langweilig. Es ist sehr ruhig und eigentlich auch landschaftlich sehr schön.
3: Also ich würde sagen, es gibt schon ein paar Aktivitäten, aber wenn man, sag ich mal, jeden Tag lebt, wird es irgendwann langweilig. Ein bisschen Abwechslung muss auch mal sein. Aber an sich, man kann sicherlich vieles Cooles auch hier erleben. Ich persönlich mache nicht so viel, weil ich ziemlicher Heimscheißer bin, auf gut Deutsch. Aber ich denke mal, man kann sicherlich auch wandern gehen sehr viel. Hier ist das eine hügelige Region. Für Naturliebhaber ist es ja eigentlich ein sehr guter Ort, muss ich sagen.
1: Und gibt es Ihrer Meinung nach irgendwas, was in Ihrem Ort für eine schöne Ferienzeit fehlt?
2: Nee, muss ich ganz ehrlich sagen, nein, eigentlich nicht. Wir haben ein schönes Hallenbad, ein schönes Freibad. Wie gesagt, wir haben sehr schöne Wanderwege, wir haben einen See in der Nähe, wir haben einen Fluss in der Nähe, tolle Fahrradwege. Nein, da fehlt eigentlich nichts.
4: Okay. Ich denke, es ist schon viel passiert bei uns. Ne? Ich stamme ja aus Schneeberg und ich muss sagen, wir haben einen ganz tollen Bürgermeister. Also ich bin rundum zufrieden. Und ja, und wenn meine Kinder aus Bayern kommen, die sind immer glücklich und sagen, ihr habt es ja so schön in dem Erzgebirge.
5: Ich würde so ein paar wie so Cafés oder sowas schön finden, weil wir hatten mal ein Eiscafé. Mhm. Das wurde dann aber leider zugemacht, weil die Leute halt schon ziemlich alt waren. Mhm. Also ich würde so ein paar Cafés oder sowas, wo halt sich junge Leute treffen könnten, schon ganz schön finden.
0: Die Menschen, die unsere Reporterinnen Clara und Lilith in Zschorlau angetroffen haben, sind begeistert von ihren jeweiligen Heimatorten. Vielleicht muss man in den Sommerferien nicht groß verreisen, denn selbst ein Picknick auf der sommerlichen grünen Wiese kann schon für Urlaubsgefühle sorgen. Wie passend das Wetter wird, um morgen an die frische Luft zu gehen, das sehen Sie gleich im Anschluss in unseren Tagesbildern. Also vergessen Sie nicht die Decke, ein paar kühle Getränke und ein paar Snacks. Und vergessen Sie auch nicht, morgen wieder zur Bergzeit einzuschalten. Ich sage bis dahin ein herzliches Glück auf!

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Herzlich willkommen und Glück auf, liebe Zuschauer, zu Glück auf Kompakt. In der nächsten halben Stunde fassen wir für Sie aktuelles Geschehen der letzten Tage aus unserer Region zusammen. Am 31. März 2006 fanden sich sangesfreudige Männer unter der Leitung von Kirchenmusikdirektor Rudolf Winkler zu einer ersten Probestunde zusammen. Das war die Geburtsstunde der Marienberger Bergsänger, die sich der Pflege des bergmännischen Liedgutes verschrieben haben. Diese Formation beging nun am 6. Juni in der St. Marienkirche in der Bergstadt ihr 20-jähriges Bestehen mit Publikum und begleitet vom Ephoralen Bläserkreis. Frank Langer hat zum Gratulieren gleich die Kamera mitgenommen und uns folgende Eindrücke mitgebracht.

0: irgendwo.
1: Zu vielen Anlässen waren diese in den Folgejahren zu erleben. Mit einer bergmännischen Serenade haben die Marienberger Bergsänger nun am Abend des 6. Juni 2026 ihr 20-jähriges Bestehen in der St. Marienkirche gefeiert. Zusammen mit dem Ephoralen Bläserkreis haben die 10 Sänger mit bergmännischen Weisen und festlicher Bläsermusik ein Konzert zusammengestellt.

Herzlich willkommen in unserer St. Marienkirche zu dieser bergmännischen Serenade 20 Jahre Marienberger Bergsänger anlässlich dieses Jubiläums. Wir sind dazu zusammengekommen, weil es eben etwas zu feiern gibt. Wir danken Gott für 20 Jahre

Hardenberger Bergsänger, zwei Jahrzehnte gemeinsames Singen, gemeinsames Üben, gemeinsames Auftreten, vor allem aber zwei Jahrzehnte gelebte Gemeinschaft.

0: Kirchenmusikdirektor Rudolf Winkler ist einer von drei Sängern, der von Beginn an dabei ist. Er leitet den Klangkörper an und bestätigt, dass die Gründung offenbar eine gute Entscheidung war.
1: Das war eine sehr gute Idee gewesen. Ja, also die Männerchor, das Männerchor singen ist ja nun, sag ich mal, eher doch eine Disziplin, die eher doch ein Stück im Aussterben ist. Und wir sind sehr dankbar, dass wir uns tatsächlich auch über Corona so gehalten haben, wie wir uns heute gezeigt haben.
2: Ja. Ihr habt euch ja nicht nur gehalten, ihr seid ja auch mehr geworden. Also gegründet war ihr zu fünf.
1: Damals zur Gründung sind wir fünf gewesen, das stimmt, aber nach kurzer Zeit wurden das eigentlich immer so um die zehn herum. Ja. Unterdessen sind ja also doch schon etliche Leute da im Chor gewesen, die jetzt nicht mehr unter uns sind, weil sie ganz einfach aus der Region weggezogen sind oder eben auch, weil sie aufgrund des Alters ausgestiegen sind.
2: Es geht aber weiter, oder?
1: Es geht in jedem Fall weiter, das ist richtig. Ja, es macht uns sehr viel Freude, ja. Und wir sind so was wie eine richtige zünftige Männer. Tischgemeinschaft singend, wie man es aus dem 18. Jahrhundert vielleicht kannte auch so. Ne?
2: Ja. Gibt es noch so etwas wie eine gewisse Aufregung vor Auftritten? Vorne in der Probe sah es zumindest so aus.
1: Mit zunehmendem Alter wird auch die Aufregung wieder etwas größer.
3: Zum 20-jährigen Jubiläum gratulieren wir recht herzlich.
4: Dankeschön.

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1: Am 5. Juni 1876 wurde unser erzgebirgisches Original Anton Günther geboren. In diesem Jahr wurde und wird sein 150. Geburtstag groß begangen. Im ganzen Erzgebirge und auch darüber hinaus steht Anton Günther für Heimatliebe und erzgebirgisches Kulturgut. Der Sänger, Texter und Mundartdichter hat uns ein Erbe hinterlassen, das tief in der Seele einer ganzen Region verwurzelt ist. Am Anton-Günther-Stein hoch droben über Olbernhau wurde sein Schaffen am Geburtstag geehrt, indem man gemeinsam sang und seine Texte hörte. Peter Teichmann hat uns davon folgende bewegten Bilder mitgebracht.
2: Am 5. Juni zog es zahlreiche Heimatfreunde nach Olbernhau. Aber warum genau?

0: Heute ist ein ganz besonderer Tag, vor allen Dingen nicht bloß hier, sondern für das ganze Erzgebirge, der 150. Geburtstag von unserem Heimatdichter Anton Günther. Und wir planen schon seit dem letzten Jahr, dass wir planen, das ist die Hauskapelle, der Erzgebirgsverein und natürlich die Knappschaft hier von der Seigerhütte, das Fest hier Hausen auf dem Anton Günther stehen zu feiern.
1: Blick auf, ihr lieben Gäste, hier in Olbernhau am Anton Günther stehen, einer der schönsten Flagge in unserem Erzgebirg überhaupt. So einen ganz großen Tag, nämlich heute ist der 150. Geburtstag von unserem Heimatdichter Anton Günther, da das, was ihr hier sah, diese ganze Pracht, in Noten und zum Singen gebracht hat. Die schönen Wälder, die Berge, die Täler, alles, die Vögel in der Luft, alles das hat unser Heimatdichter besungen.

0: Heiner Stefani gibt uns zudem Einblicke, seit wann es das Liedersingen gibt und wer alles zum Gelingen beiträgt.
1: Also das gab es auch schon in der DDR. Wir hatten manchmal bloß 10 Gäste, mal 15 Gäste. Aber wir haben es uns nie nehmen lassen, rauszugehen zum Anton Günterstein, Gitarre mitzunehmen und Lieder singen. Wir machen das auch nicht so groß, wie das Disco ist, jedes Jahr, sondern wir haben ganz normale Anton Günterstein hier hausen. Die Leute bringen sich einen Picknickkorb mit, selber was in den Rucksack und sitzen dann hier im Gras. Oder manche bringen sich einen Klapphocker mit. Wir haben das zum 125. Geburtstag richtig gefeiert. Da war auch das Blasorchester mit Hausen von unserer Knappschaft oder Feuerwehrorchester. Und das ist ganz unterschiedlich. Aber die normalen Anton Günterstein, die wir hier Hausen machen, sind jedes Jahr.

Wir hatten immer eins, da war Wolkenbruch, waren zwei von Burgstedt da, die anderen Leute sind alle ausgerissen. Da haben wir dort unter der Popelatsch dort ein Liedl gesungen, damit die Gitarre nicht aufweicht, und haben dann gesagt, das geht gar nicht. Da hat es halb geschneit und eisig, das war so, wie es halt ist. Ja, das sind viele Leute, die man gar nicht so gesehen hat, aber es ist so, angefangen hat alles 1937 zu seinem Geburtstag. Das war im selben Sterbejahr, wo der Stein hier gesetzt wurde vom Erzgebirgsverein Olbernhau. Damals war der Verein ziemlich stark gewesen, wir hatten über 300 Mitglieder. Und heute ist es so, ist es der Erzgebirgsverein. Wir sind immer noch da, muss ich noch dazu sagen. Wir haben eine gute Knappschaft hier wieder, die uns unterstützt, und natürlich Handwerker, die hier im Ort sind, ob das jetzt unser Dachdeckermeister Dömi war, Spiegelhauer, Drechslerei, die uns Bänke ausgeliehen haben, und der Skiclub von Olbernhau, die haben dann hier nochmal schnell Rasen gemäht drüber. Die Stadtwerke, muss ich natürlich unbedingt sagen, ich weiß, es ist modern, Werbung zu machen, aber die Stadtwerke haben das ganze Projekt unterstützt. Ja, und da kommt eins in den anderen, und hoffentlich habe ich niemanden vergessen, und natürlich mehr als Hauskapelle. Ja, und vor vielen Jahren habe ich mal mit den Konzertina-Freunden zusammen musiziert und habe die kennengelernt. Und die sind jetzt schon das dritte Jahr hausen immer zum Anton-Günther-Geburtstag und spielen was auf ihre Quietschkasteln da.

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0: Besucher aus der Region, aber auch von weiter her, wie dem Chemnitzer Umland, Dresden oder der Lausitz, waren zu Gast. Wie es ihnen gefallen hat und was das Liedersingen so besonders macht, verraten sie uns selbst.
1: Das hat uns sehr gut gefallen, ja.
2: Das ist was ganz Wertvolles, das Lied gut zu bewahren und dann auch zu singen. Und das verbindet so, das ist ganz wunderschön. Da geht einem das Herz auf dabei.
1: Anton Günther ist ja auch heute noch sehr aktuell oder gerade wieder.
3: Ich war fast jedes Jahr hier zum Anton Günther Stein singen und es war wieder klasse. Schön, kann man mitsingen. Ich liebe das Erzgebirgische und ich werde auch nie hier wegziehen.
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0: Ja, wir kommen aus Bockau hierher und uns hat das halt hier sehr gefallen. Das Wetter hat mitgespielt. Die Musiker kennen wir schon aus anderen Veranstaltungen. Aus Rodenthal waren wir vor kurzem gewesen. Da haben wir den Termin erfahren von heute und da sind wir gleich noch mal heute hierher. Und wieder sehr schön.
1: Ja, also es war wunderschön. Wetter hat gepasst. Lieder waren toll. Stimmung war klasse. Sehr schöner Tag war das.
2: Wir sind die Natur- und Heimatfreunde Erdmannsdorf und haben heute mit einer kleinen Delegation hier hergefunden. Und das war sehr, sehr schön. War eine Bereicherung für uns. Also wir

0: kann es nicht sein.
1: Apropos Wandern. Heimatfreund Christian Schöps führte eine Wandergruppe vom Tal hinauf zum Anton Günterstein. Er berichtet uns, wo es genau entlang ging und was er seinen rund 30 Gästen dabei so Wissenswertes erzählte.
2: Westdorf von der Seigerhütte über Schaaldenkmal bis hierher. Ich habe mich darauf konzentriert, auf den Erzgebirgszweigverein Olbernhau und habe den Wanderfreunden dazu was erzählt von den ersten Vorsitzenden des Erzgebirgszweigvereins, von dem Friedrich August Schaal. Der war seines Zeichens Oberforstmeister gewesen und 150 Jahre im Verhältnis zur Nachhaltigkeit, zur Waldbewirtschaftung der Zeit voraus. Und weil Anton Günther ja auch Mitglied des Erzgebirgszweigvereins war, sein in Gottesgab, und weil ich das verbinden wollte, da habe ich was zu unserem Verein gesagt. Ich habe praktisch einen Anton Günther mit unserem Erzgebirgszweigverein in Verbindung gebracht. Den Wanderfreunden hat es gefallen, so war die Resonanz gewesen.
1: Abschließend plaudert Heiner Stefani noch aus dem Nähkästchen, was ihn mit Anton Günther verbindet und welche Lieder es ihm besonders angetan haben.
3: Das kann ich jetzt nicht sagen, ob mich der Anton Günther beeinflusst hat. Also es ist auf jeden Fall so, es ist meine Kindheit. Meine Mutter hatte ihr Lieblingslied, Der verliebte Boss, und hat es gerne gesungen. Und dann hörst du das. Und irgendwann habe ich dann mal angefangen, Gitarre spielen zu lernen und die Lieder zu lernen. Und meine Mutter hat halt die Erzgebirgschen Lieder gespielt. Und ich wollte eigentlich gar nicht unbedingt diese Lieder machen, sondern mehr die Lieder vom Zupfgeigenhansel, die freschen Lieder so in unserer Sprache, dass man sie versteht, so die Studentenlieder. Und du kommst aber, wenn du deutsche Lieder singst, an den Anton Günther nicht vorbei. Und ja, so habe ich dann halt mal einen Besuch gehabt, nicht hier gleich um die Ecke, sondern ich war mit meiner Familie mal in Irland und da habe ich gestaunt, dass auch junge Leute dort die Volkslieder singen können, ihre irischen Balladen und alles Mögliche. Und die Texte sind eigentlich, allerdings in Englisch gesungen, die gleichen Themen, wie sie Uhr Anton Günther schreibt. Ja, und dann bin ich heimgefahren und habe ein Lied nach dem anderen gelernt, dass ich es halt heute singen kann. Wir singen ja nicht bloß Anton Günther-Lieder, aber heute ist natürlich ein besonderer Tag. Da haben wir natürlich einen Schwerpunkt auf den Anton Günther gelegt.
4: Es war ein wunderbarer Nachmittag und wir sind schon mehrmals hier gewesen. Wir sind auch echt Olbernhau und das gehört irgendwie dazu zu uns. Das unsere Heimat ist.
5: Und der Heiner.
4: Und der Heiner, der das auch wieder diese Tradition weiterleben lässt. Er macht ja sehr viele Veranstaltungen und auch sehr viele CDs, hat er ja selber schon gesagt. Und wir haben das auch schon eine ganze Weile verfolgt, also sind da Fans auch davon, von der Musik und dem Ganzen. Er bringt das auch gut rüber.
1: Das Liedersingen am Anton Günterstein verbindet die Menschen, musikalisch, singend und durch die Heimatverbundenheit zum Erzgebirge. Einfach eine freudige Zusammenkunft, für Herz und Seele.

Sie sind die Retter von morgen und beweisen schon in jungen Jahren echten Teamgeist, Disziplin und jede Menge technisches Geschick. Die Mädchen und Jungen unserer Jugendfeuerwehren. Am 1. Juni-Wochenende stand für den regionalen Nachwuchs der absolute Höhepunkt des Jahres an. Die Jugendfeuerwehrtage des Bereichs Mittleres Erzgebirge. Gastgeber für das logistische Großereignis war in diesem Jahr die Gemeinde Gornau. Neben den gemeinsamen Wettkämpfen stand vor allem eins im Mittelpunkt: das Miteinander und die Stärkung der Kameradschaft beim gemeinsamen Zeltlager. Frank Langer war für uns vor Ort.

0: Sehr glücklich, dass es vorher schon noch kurzfristig Sonnabend entschieden wurde, dass wir dieses Jahr unsere 29. Jugendfeuerwehr hier ausrichten dürfen. Gut, also schön hier, also schönes Wetter, schönes Areal. Gerade läuft das Mittagessen. Ich denke, sind alle zufrieden.
1: Das spricht ja für sich. Wir haben fast 900 Kinder bei uns. Das Wetter spielt mit, alles gut vorbereitet. Wir hatten ein super Org-Team. Also es war ein bisschen Kopfzerbrechen, aber ich bin froh, dass wir es haben. Die Feuerwehr ist mit dabei, mein Bauhof ist mit dabei. Von der Kreisjugendfeuerwehr sind die ganzen Jungs mit dabei und Mädels mit dabei. Also es ist eine super Arbeit.
0: Wir sind im Regionalbereich Mittlerer Erzgebirge richtig gut aufgestellt. Es sind 46 Jugendfeuerwehren, die wir an diesem Wochenende hier unterbringen und die am Wettkampf teilnehmen.

gibt immer mal Herausforderungen bei so einer Maßnahme, aber es gibt kaum Probleme, die wir als Feuerwehr nie gelöst kriegen. Das ist Teil unserer Aufgabe. Das ist ähnlich wie im Einsatz, da steht man immer mal vor einer Herausforderung, die man noch nicht hatte, und dann muss man sich halt was einfallen lassen. Feuer und Flamme sind wir für solche Maßnahmen grundsätzlich immer. Natürlich haben wir Respekt vor der Aufgabe, aber mit einer funktionierenden Kameradschaft und auch unter den drei Ortsteilen Dittmannsdorf, Wittstorf und Gornau funktioniert das hervorragend zusammen. Wir unterstützen uns gegenseitig und dann wird es funktionieren.

0: ist das zweite Mal, dass die Kreisjugendfeuerwehrtage hier stattfinden unter den Gegebenheiten. Aus der Erfahrung von der letzten Veranstaltung haben wir natürlich gelernt und haben ein paar Sachen umgestellt, dass es dieses Mal vielleicht ein bisschen optimaler läuft. Beispielsweise die Abendveranstaltung für heute Abend, die haben wir also öffentlich gemacht und sind mit der ein bisschen in die Werbung gegangen, sodass wir auf regen Zuspruch für heute Abend hoffen. Und unter dem Gesichtspunkt schauen wir mal, was passiert.
1: Ich finde es sehr schön hier.
2: Was schon zugesichert ist, ist nächstes Jahr. Das nächste Jahr sind wir in Satzung. Da finden dann die 30. Jugendfeuerwehrtage statt. Und für die Folgejahre gibt es den ein oder anderen Interessenten schon. Da ist noch nicht 100%ig sicher.
3: Liebe Zuschauer, das war Glück auf Kompakt für diese Woche. Vielen Dank für Ihr Interesse. Wenn Sie Beiträge verpasst haben, dann schauen Sie gern auf unserer Homepage vorbei in der Mediathek oder bei YouTube. Viele Informationen, Zuschauerbilder und die weiteren Informationskanäle von uns finden Sie in der Bildschirmzeitung, die zwischen den Sendungen ausgestrahlt wird. Genießen Sie jetzt die Woche und ich freue mich, wenn Sie auch das nächste Mal wieder einschalten. Auf Wiedersehen und Glück auf!

Herzlich willkommen zu Sachsen aktuell vom 18. Juni 2026. Hier unsere Themen. Sachsen vor finanziellen Herausforderungen. Zwischen Werkbank und Zukunftsfrage. Und 17 Kilometer neue Gleise, Baustart für Chemnitzer Modell.

0: Wir starten in Dresden. Der Sächsische Rechnungshof legt regelmäßig seinen Jahresbericht vor. Heute haben wir uns die Zahlen und Empfehlungen mal genauer angesehen und zeigen, welche Themen aktuell besonders im Fokus stehen.
1: So ist der Tag schon absehbar, dass wir noch in diesem Jahrzehnt etwa pro Tag 1 Million Euro allein an Zinsen bezahlen müssen.
2: Die finanzielle Lage im Freistaat Sachsen bleibt angespannt. Die steigenden Zinsen belasten den Landeshaushalt und verringern somit den Spielraum von Investitionen. Der Präsident des Sächsischen Rechnungshofs, Jens Michel, gibt einen Einblick in die gegenwärtigen Geschehnisse.
1: Der Jahresbericht gibt einen Überblick, einen ersten Überblick über die Abrechnung des Jahres 2024, gibt aber auch eine Analyse für die Aufgaben, die anstehen für die kommenden Haushaltsberatungen.
2: Mit dem aktuellen Jahresbericht legt der Sächsische Rechnungshof eine umfassende Analyse der Haushaltslage vor. Dabei geht es nicht nur um das abgeschlossene Jahr 2024, sondern auch um die Einordnung künftiger finanzieller Entwicklungen im Freistaat.
1: Nun, wie schon erwähnt, Personalausgaben sind stetig wachsend. Da gibt es erste Ansätze in der Regierung, sich dieser Aufgabe anzunehmen, aber bisher ist das noch nicht umgesetzt, sodass wir darauf warten.
2: Ein Schwerpunkt der Prüfungen liegt auf der Entwicklung der laufenden Ausgaben im öffentlichen Dienst. Diese zählen seit Jahren zu den größten Kostentreibern im Landeshaushalt und bleiben damit ein zentraler Belastungsfaktor.
1: Ja, wir haben eine beratende Äußerung erstellt, die letztendlich einen Überblick über das Land geben soll für die Kommunen, damit sie sich selbst ausrechnen können, liegen sie über dem Durchschnitt, liegen sie unter dem Durchschnitt, wie können sie die Stellen Ausstattung für ihre Gemeinde machen, wenn sie denn über 10.000 Einwohner liegen.
2: Neben dem Landeshaushalt richtet der Rechnungshof seinen Blick zunehmend auf die kommunale Ebene. Dort sollen neue Bewertungsgrundlagen helfen, Strukturen transparenter zu machen und Verwaltungsgrößen besser einzuordnen.
1: Das muss jede Kommune an ihren Gegebenheiten vor Ort anpassen. Ich nenne ein Beispiel, zum Beispiel Hochwasserschutz. Gegebenenfalls brauche ich weniger Personal, wenn ich weniger Flusskilometer in meiner Gemeinde habe. Habe ich aber besonders viele Kilometer, viele Wasserläufe, dann muss ich dort natürlich flexibel aufstocken. Deshalb können das immer nur grobe Richtwerte sein.
2: Ziel dieser Empfehlungen ist es, den Kommunen eine bessere Orientierung zu geben, wie ihre Personalausstattung im Vergleich zu ähnlichen Gemeinden bewertet werden kann, abhängig von Größe, Aufgaben und Struktur.
1: Sich auf die eigenen Kompetenzen besinnen, zurückziehen, nicht immer nur nach Berlin oder Dresden schielen, sondern die Hausaufgaben im eigenen Bereich erledigen.
2: Die bisherigen Prüfungen zeigen deutlich, der Freistaat steht vor grundlegenden strukturellen Herausforderungen. Angesichts steigender Ausgaben und komplexer Verwaltungsprozesse stellt sich die Frage, wie konsequent und sparsam zukünftig Entscheidungen getroffen werden können.
1: Wir stehen jetzt an einem Scheideweg als Freistaat. Entweder wir besinnen uns auf eine konzentrierte, sparsame Haushaltsführung oder wir hinterlassen unseren Kindern, Kindeskindern eine schwere Schuldenhypothek.
2: Am Ende steht die grundsätzliche Frage nach der Leistungsfähigkeit staatlicher Strukturen. Der Rechnungshof sieht dabei vor allem die Gefahr, dass steigende Bürokratie und komplexe Verwaltungsprozesse die Effizienz öffentlicher Mittel weiter einschränken.
0: Und thematisch bleiben wir wirtschaftlich. Denn künstliche Intelligenz verändert viele Berufe. Doch manche Arbeit braucht weiter Menschen, die anpacken, verstehen und Verantwortung übernehmen. Ohne Fachkräfte steht vieles still. Wohnungen, Betriebe, Industrieanlagen. Gleichzeitig bleiben in Sachsen viele Lehrstellen aktuell unbesetzt. Wie also gelingt es, junge Menschen wieder stärker für Ausbildung und Handwerk zu gewinnen? Sachsens Wirtschaftsminister Dirk Panther hat sich dazu im Leipziger Zentrum für Aus- und Weiterbildung ein Bild gemacht.
3: Handwerk hat goldenen Boden, das merkt man auch. Die Zahlen werden auch besser. Und die Initiativen, die die Kammern selber machen, die aber auch die Betriebe machen und die wir mit unterstützen, denke, dass die schon wirken.
4: Golden

0: Trockener Boden, sichere Jobs und eine gute Zukunft. Doch wie sehr glänzt dieser Boden noch, wenn in Sachsen aktuell rund 8000 Lehrstellen unbesetzt sind?
1: Man kann Techniker machen, man kann Meister machen, womit man auch sehr große Aufstiegschancen hat, womit man auch viel Geld verdienen kann. Es muss nicht immer der Weg über das Studium sein.
0: Zwischen Nachwuchssorgen, neuen Technologien und alten Berufsbildern stellt sich deshalb die Frage, wer hält Sachsens Wirtschaft morgen noch am Laufen? Im Zentrum für Aus- und Weiterbildung in Leipzig geht es genau um diese Frage. Sachsens Wirtschaftsminister Dirk Panther besucht hier auszubildende Ausbilder und Verantwortliche aus der beruflichen Bildung. Er schaut allerdings nicht nur zu, sondern lässt sich selbst zeigen, was Ausbildung heute bedeutet.
2: Ach, ich mache sowas immer gerne, aber war toll. Ich habe jetzt noch nie in so einer Drehmaschine gestanden, insofern war das eine schöne Erfahrung.
0: Das ZAW Leipzig bildet für mehr als 120 Unternehmen der Region aus. Was hier an Maschinen und Werkstücken beginnt, wird für viele Betriebe zur Zukunftsfrage. Rund 8000 Lehrstellen sind laut dem sächsischen Wirtschaftsministerium in Sachsen unbesetzt. Rund 40% der Betriebsinhaber älter als 55 Jahre. In den nächsten 10 Jahren stehen deshalb etwa 19.000 Betriebsübergaben an. Auf der anderen Seite stiegen im Handwerk die Anzahl neuer Ausbildungsverträge seit 2021 innerhalb von 4 Jahren um rund 15% von gut 5.100 auf knapp 6.000. Einer, der sich für diesen Weg entschieden hat, ist Jonas Zühler. Er ist Auszubildender im dritten Lehrjahr. Für ihn war die Ausbildung zum Industriemechaniker kein Ausweichweg, sondern eine bewusste Entscheidung. Zum Beruf gekommen ist er über seine Familie, über Ausbildungsmessen und über die Freude daran, Dinge selbst zusammenzubauen. Für Zühler ist Ausbildung ein Einstieg mit Entwicklungsmöglichkeiten. Nicht jeder Weg muss über ein Studium führen, wie er erklärt.
1: Man kann Techniker machen, man kann Meister machen, womit man auch sehr große Aufstiegschancen hat, womit man auch viel Geld verdienen kann. Es muss nicht immer der Weg über das Studium sein.
0: Wie aus solchen Entscheidungen langfristig Fachkräfte werden, beschäftigt auch die IHK zu Leipzig. Für die Vizepräsidentin der IHK, Janet Baudach, geht es nicht darum, Ausbildung gegen Studium auszuspielen. Entscheidend sei ein Einstieg, der jungen Menschen Halt gibt, auch wenn sich Berufsbilder verändern.
3: Berufsbilder verändern sich mittlerweile in einem Tempo, dass es aus meiner Sicht gar keinen Sinn macht, sich einen langen Plan zu machen. Sondern mit etwas Solidem anzufangen, ist, glaube ich, ein toller Startpunkt. Und eine Berufsausbildung ist da nie verkehrt. Man kann von dort aus dann weitere Wege gehen. Aber dann hat man erstmal was in der Tasche, wie es auch die Eltern immer so gerne sagen. Und das ist ein guter Startpunkt.
0: Die Herausforderung bleibt, junge Menschen und Betriebe zusammenzubringen. Viele Unternehmen suchen Nachwuchs, müssen aber stärker erklären, was ihre Berufe ausmacht und welche Perspektiven sie bieten. Und dann ist da noch die Frage nach künstlicher Intelligenz. In vielen Branchen verändert sie schon jetzt Arbeitsabläufe. Für technische Ausbildungsberufe stellt sich deshalb weniger die Frage, ob Maschinen kommen, sondern wer sie versteht, bedient und wartet, wie Panther erklärt.
2: Ja, also es wird sicherlich Bereiche geben, in denen wir die KI und werden Maschinen Dinge ersetzen, aber das gab es schon immer. Muss aber am Ende auch Menschen geben, die sie bedienen können. Und die müssen ja was davon verstehen. Insofern mache ich mir ums Handwerk keine Sorgen.
0: Für das ZAW Leipzig heißt das, Ausbildung muss mit der Entwicklung in den Betrieben Schritt halten. Dr. Matthias Meyer ist Geschäftsführer des Bildungszentrums. Er sieht die Herausforderung vor allem darin, Veränderungen in der Industrie früh genug in die Ausbildung zu übersetzen.
4: Und unsere Herausforderungen sind sicherlich insgesamt in der Transformation unserer Industrie zu sehen. Wir sehen viele Unternehmen, die sich stark verändern, die investieren müssen. Die Tätigkeit an sich bleibt gleich, aber die Wertschöpfungsstruktur ändert sich. Und da versuchen wir auch darüber nachzudenken oder denken darüber nach mit den Unternehmen gemeinsam zum Teil, wie wir diese neuesten Entwicklungen auch in unsere Ausbildung integrieren können.
0: Der Freistaat Sachsen will deshalb rund 11 Millionen Euro in überbetriebliche Bildungsstätten investieren. Außerdem soll der Meisterbonus ab 2026 auf 3.000 Euro steigen. Das setzt Impulse, löst aber nicht allein die Frage, wie junge Menschen dauerhaft für Ausbildung gewonnen werden. Entscheidend könnte deshalb sein, ob Schulen, Betriebe, Kammern und Politik früh genug zeigen, welche Möglichkeiten nach einer Ausbildung offenstehen, damit das Handwerk auch in Zukunft auf einem goldenen Boden steht.
5: Nach einer kurzen Unterbrechung geht's hier gleich weiter mit Sachsen aktuell. Da gibt's eine Premiere auf Schienen und in Chemnitz ein riesiges Verkehrsprojekt. Bleiben Sie dran und bleiben Sie gespannt.

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6: Willkommen zurück zu Sachsen aktuell. Schön, dass Sie dran geblieben sind. Und jetzt heißt es bei uns, Trainspotter, aufgepasst. In Leipzig und Umgebung wird ab diesem Monat ein neues Zugmodell bei der S-Bahn eingesetzt. Der Mireo. Ende Mai fand schon die Premierenfahrt statt.
7: Es warten keine Fahrgäste an der Station Markkleeberg-Gaschwitz, denn dieser Zug hält außerhalb des regulären Fahrplans. Am Vormittag des 29. Mai fand von Halle über Schkeuditz nach Markkleeberg die Premierenfahrt des neuen Zugmodells Mireo für das Nahverkehrsgebiet Halle-Leipzig statt. Gleichzeitig stellt sich auch der Bahnbetreiber die Länderbahn in der Region vor, der hier ab diesem Jahr den Betrieb dreier S-Bahn-Linien übernehmen wird.
8: Das ist das erste Mal, dass wir Fahrgäste dabei haben. Wir sind mit dem Zug im Probebetrieb schon seit einigen Wochen unterwegs und fahren die Strecken ab, damit unsere Lokführer Erfahrung sammeln, damit wir den Zug kennenlernen. Aber heute ist das erste Mal, dass wir mit Fahrgästen unterwegs sind.
7: Nahverkehrsexperten, Politiker und Journalisten waren zur Premierenfahrt eingeladen und konnten sich dabei selbst von den Vorzügen des Mireo überzeugen.
8: Der Zug ist deutlich größer und auch großzügiger als die Züge, die bislang bei der S-Bahn Mitteldeutschland im Einsatz waren. Sind mehr Sitzplätze, aber vor allem ist mehr Platz und mehr Raum. Es sind größere Türen. Man kann schneller ein- und aussteigen und die Fahrgäste werden so sofort bemerken, dass sie mehr Platz haben und auch, dass das Ein- und Aussteigen deutlich schneller und einfacher geht.
7: Während der Fahrt steht den Fahrgästen außerdem kostenloses WLAN im Zug zur Verfügung. Es gibt Steckdosen für Schuko und USB, um mobile Geräte zu laden und an einigen Tischen sogar die Möglichkeit fürs kabellose Laden geeigneter Smartphones. Die familienfreundliche Gestaltung einiger Tische und Sitze lädt zur Zugfahrt mit den Kindern ein. Erhöhten Sitzkomfort bietet ein abgeteilter Bereich. Die erste Klasse ist mit Ledersitzen ausgestattet. Über Bildschirme werden die Fahrgäste überall im Zug über aktuelle Abfahrtszeiten und Umsteigemöglichkeiten informiert. Ein spezielles Fensterglas soll den Mobilfunkempfang verbessern. Für die Länderbahn bedeutet der Sprung nach Halle-Leipzig eine deutliche Expansion.
8: Für uns als Betreiber ist es auch eine sehr große neue Herausforderung. Wir wachsen als Länderbahn um rund ein Drittel. Es sind mehr Züge, neue Züge. Es ist die erste große Elektroflotte, die wir als Länderbahn haben. Wir fahren das erste Mal in so einem hochfrequenten Ballungsraumverkehr.

0: Ja, in der Großstadt. Insofern verändert sich für uns viel. Wir müssen an vielen Stellen umdenken, unsere Prozesse überdenken und überarbeiten. Aber wir sind da bislang sehr gut im Plan.
1: Bereits in diesem Monat wird die Länderbahn den Betrieb aufnehmen.
0: Die ersten Züge werden jetzt schon ab 14. Juni in den Verkehr gehen. Da werden einzelne Umläufe auf der S5, S5X mit den Zügen verkehren, statt der Züge, die von DB Regio da verkehren. Das machen wir im Auftrag der DB Regio. Also da wird man schon hin und wieder einen dieser Züge im Einsatz erleben können und nutzen können. Und richtig los geht es dann im Dezember, zum Fahrplanwechsel im Dezember. 14. Dezember, dann werden wir die beiden Linien oder die drei Linien S3, S5, S5X komplett übernehmen mit den Zügen und mit unserem Personal.
1: Der Mireo wird aber auch über andere Bahnbetreiber ein gewohnter Anblick in der Region werden. In der batteriebetriebenen Variante wird die S1 noch in diesem Jahr von Leipzig über Grimma bis Döbeln fahren.
2: Und wir bleiben beim Thema Gleise. Es ist eines der größten Verkehrsprojekte, das die Region in den kommenden Jahren beschäftigen wird. Die Erwartungen an die vierte Baustufe des Chemnitzer Modells sind hoch, die Kosten ebenso. Und bis zur Fertigstellung wird noch viel Geduld nötig sein. Jetzt wurde mit einem feierlichen Spatenstich offiziell der Startschuss gegeben.
3: Wir fangen jetzt an, wir machen uns auf den Weg, es wird eine harte Tour werden.
4: 17 Kilometer neue Gleise für die Region, Bauphase 4 des Chemnitzer Modells Richtung Limbach-Oberfrohna gestartet.
3: Schauen die Dresdner ein bisschen neidisch auf unser Chemnitzer Modell oder wie sieht das aus?
5: Ob sie es tun, weiß ich nicht, aber sie sollten es.
4: Mit einem Spatenstich, der eigentlich keiner war, gaben die Verantwortlichen am Donnerstag den Startschuss für die Stufe 4 des Chemnitzer Modells. Mit der neuen Strecke soll die Anbindung zwischen Chemnitz und Limbach-Oberfrohna deutlich verbessert werden. Das Vorhaben gilt als eines der wichtigsten Infrastrukturprojekte der Region und soll den öffentlichen Nahverkehr langfristig attraktiver machen. Zum feierlichen Baustart war auch Alexander Dirks vor Ort. Der sächsische Landtagspräsident erklärte im Interview mit Sachsenfernsehen, dass das Chemnitzer Modell Orte näher zusammenbringe und damit auch dem Tourismus zugutekomme. Zudem zeige es, was es brauche, um den ÖPNV attraktiv zu machen. Das könne man auch an den bisherigen Nutzerzahlen ablesen.
5: Ja, es wird ja sehr, sehr häufig darüber gesprochen, dass Regionen über ÖPNV näher zusammenrücken können, das heißt tatsächlich erschlossen werden können und dass es attraktive Alternativen zum Auto gibt. Und ich finde, das Chemnitzer Modell zeigt, dass es geht und dass die Menschen es dann nutzen, wenn es wirklich attraktiv ist und eine echte Alternative darstellt. 16.000 Nutzer täglich zeigen das, glaube ich, ziemlich eindrucksvoll.
4: Außerdem sei das in Sachsen einzigartige Projekt in schwierigen Zeiten ein wichtiges Signal. Es gehe trotz Krise voran. Wann der Mammutbau sein Ende finden wird, blieb beim Termin zunächst offen. Laut Matthias Korda, Geschäftsführer des Verkehrsverbundes Mittelsachsen, rechne man mit einer Fertigstellung in den 2030er Jahren. Genauer lasse sich das derzeit nicht beziffern, denn 17 Kilometer neue Schienenstrecke ließen sich in derart bewegten Zeiten kaum genauer terminieren. Außerdem habe man den Bau in mehrere Phasen aufgeteilt. Zunächst steht die Gleisverlegung in der Innenstadt im Vordergrund.
3: Ja, die erste Etappe ist jetzt im Bau. Das ist hier in der Innenstadt von Chemnitz der Bahnring, der Zentrumsring. Also die Straßenbahn soll wieder über die Theaterstraße fahren, zukünftig auch über die Brückenstraße und die Hartmannstraße. Das bauen wir jetzt hier am Falkeplatz, haben wir angefangen. Dort wird jetzt die Brücke über die Chemnitz, oder es sind genau genommen drei Brücken über die Chemnitz, die werden jetzt alle erneuert. Und an der Mühlenstraße wird auch schon gebaut. Dort sind die Bauarbeiter aktiv, werden jetzt auf die andere Seite wechseln, in die Theaterstraße. Und dann dieses und nächstes Jahr bis zur Kassbergauffahrt sich vorarbeiten und so dann Schritt für Schritt in den nächsten Jahren den Zentrumsring wieder schließen.
4: Die Baumaßnahme wird die Innenstadt verändern. Darüber wurde auch im Vorfeld an der einen oder anderen Stelle diskutiert. Wenn man Thomas Kütter fragt, sogar sehr intensiv. Aus Sicht des Chemnitzer Baubürgermeisters standen dabei vor allem die Planungen rund um die Brückenstraße im Vordergrund. Man habe außerdem die Architektenkammer mit einbezogen und Erfahrungen aus dem Kulturhauptstadtjahr einfließen lassen.
6: Das war eine sehr, sehr heiße Diskussion, haben wir auch sehr, sehr lange geführt, auch mit der Architektenkammer und ganz vielen Beteiligten diskutiert. Es gab da grundlegend auch sehr differierende Ansätze. Ich glaube, jetzt haben wir einen Kompromiss gefunden, der kein Fauler ist und das ist wichtig. Die Straße wird grundlegend eine Straße bleiben, also eine Verkehrsader. Es wird auch einstreifige, also eine Fahrbahn je Richtung weiterhin geben, die auch für den Pkw-Verkehr zur Verfügung steht. Es wird aber in Straßenmitte einen separaten Gleiskörper, also ähnlich wie hier auf der Zwickauer Straße, ein separates Gleis bekommen, damit der ÖPNV unbehindert vom motorisierten Individualverkehr fließen kann.

0: Es wird ganz, ganz viel Grün geben, neuwertige Radwege und aber auch im Bereich vor dem Karl-Marx-Kopf, ganz grob erklärt, eine Art Möglichkeit, das Ganze auch als Platz zu nutzen. Das war vielen Beteiligten ganz, ganz wichtig, dass man die Option, da haben wir das Beispiel Eröffnung Kulturhauptstadt, aber so eine Dimension jetzt jeden Tag wieder hinkriegt, das würde ich auch mit einem Fragezeichen versehen. Aber dass zumindest diese Option und die Nutzungsmöglichkeit offen bleibt, das ist, glaube ich, ein wichtiger Punkt.
1: Die Gesamtkosten für die Baustufe 4 des Chemnitzer Modells sollen im mittleren dreistelligen Millionenbereich liegen. Laut Finanzierungsschlüssel übernimmt der Bund 75% der Kosten, weitere 15% trägt der Freistaat Sachsen. Die verbleibenden 10% werden vom Zweckverband Verkehrsverbund Mittelsachsen und der Stadt Chemnitz finanziert.
2: Und das war unsere heutige Episode Sachsen aktuell vom 18. Juni 2026. Meine Damen und Herren, vielen Dank, dass Sie bis zum Ende mit dabei waren. 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Natürlich haben wir auch unseren eigenen YouTube-Kanal. Da können Sie auch alle unsere Beiträge nochmal erleben. Bis dahin wünsche ich Ihnen jetzt noch einen wunderschönen restlichen Donnerstag und morgen gibt's die nächste Episode Sachsen aktuell. Bis dahin und bis bald!

0: Der Zusammenbruch der Carola-Brücke im Jahr 2024 war ein einschneidendes Erlebnis, vor allem für die Dresdnerinnen und Dresdner.
1: Ich habe es wirklich nicht geglaubt. Ich habe gedacht, das ist eine Fake News.
2: Musste man sich auch erstmal dran gewöhnen.
0: Seitdem

0: gibt es einen gemeinsamen Wunsch. Eine neue Brücke, die verbindet, Mobilität stärkt und sich behutsam ins Stadtbild einfügt.
1: I think it's a challenge, but it's an opportunity also for the city.
2: Wir haben also die Chance, auch die Stadt schöner zu gestalten.
0: Doch welcher Entwurf schafft eine Brücke, die Dresden gerecht wird? Seiner Geschichte, seinem Alltag und seiner Entwicklung.
3: Es hat auch für die Zukunft so etwas Prägendes.
4: Also das heißt, man kann dort schon auch viele Fehler machen.
1: So this is a big responsibility, big, big, big responsibility.
0: Dieser Verantwortung stellt sich das Team FECOR, TSSB und UKL mit seinem Entwurf für Carola 3.0.
2: Wenn die Brücke dasteht, das ist ein echter Zugewinn für die Stadt in vielerlei Hinsicht.
0: Beim Neuentwurf der Carola-Brücke steht eine Frage im Mittelpunkt: ihre Gestaltung und Form.
1: The form is one of the first points, because you have the elevation. The first you start drawing the elevation of the bridge, and then you see what is the form that fits.
2: Gerade in einer Stadt wie Dresden, die davon lebt, mit so einer Altstadt-Silhouette, kann man nicht irgendwie eine beliebige Form dorthin setzen.
3: Was ist prägend für Dresden und wie schaffen wir es, diese Landschaft von Dresden weiter zu unterstreichen?
4: Man muss ja davon ausgehen, die Brücke, die jetzt entsteht, die steht ja vielleicht 150 Jahre oder länger. Das heißt also, sie wird das Antlitz der Stadt aus allen Richtungen massiv prägen.
5: Die neuen Entwürfe für die Carola-Brücke stehen an. Was wünschen Sie sich denn von der neuen Carola-Brücke?
6: Tatsächlich eine Brücke, die nicht so kompliziert ist und trotzdem ästhetisch gut ins Stadtbild passt. Das wäre tatsächlich mal sehr, sehr sehenswert.
0: Ihre Form muss in das historische Stadtbild Dresdens passen. Gleichzeitig muss sie heutigen Anforderungen gerecht werden. Sie soll sicher, langlebig und widerstandsfähig gegenüber extremen Belastungen sein. Die Antwort auf all diese Ansprüche, eine Brücke mit Bögen.
2: Das ergibt sich so ein bisschen aus der Historie der Carola 1 als auch der angrenzenden Albert- und Augustusbrücke.
0: Die schlanke Form mit Bögen greift Elemente der ersten Carola-Brücke auf und verbindet sie mit der Leichtigkeit der zweiten.
2: Wir haben sozusagen das Beste der beiden Welten jetzt draus gemacht. Wir haben also eine filigrane Brücke mit 120 Meter Spannweite und auch die Bögen integriert.
0: Damit die Brücke schlank wirkt und zugleich hohe Lasten trägt, ist die Wahl des Materials entscheidend. Nur wenige Materialien vereinen hohe Festigkeit, Flexibilität und Schlankheit. Die Lösung des Teams? Sandstein in Kombination mit Stahl.
2: Wir nehmen also den Stahl dort, wo wir weit spannen müssen. Und für die Auflager, die Pfeiler, die Fundamente nehmen wir den Sandstein, der sich also hier auch sehr gut einfügt in die Altstadt-Silhouette.
3: In Stahl kann man langlebig bauen, flexibel bauen und auch schnell bauen.
7: Ich glaube, ich wünsche mir vor allem, dass wir schnell eine Lösung finden. Ich glaube, es wäre wichtig, hier mal ein Beispiel zu zeigen, dass Deutschland große Projekte schnell vorantreiben kann und wir uns nicht im Detail oder im Klein-Klein verlieren, sondern wirklich überlegen, was ist der Mehrwert für die Stadt, was ist der Nutzen für die Stadt und wie können wir den schnellstmöglich umsetzen.
0: Mit im Werk vorgefertigten Elementen aus Stahl lässt sich die Brücke schnell und wirtschaftlich bauen.
1: So this will speed up the construction, which is, I think, one of the key points also in this project.
0: Der zweite Schlüssel für eine effektive Konstruktion liegt im Brückendeck. Die neue Brücke muss zukünftige Anforderungen mitdenken und Raum für Anpassungen lassen. Deshalb entsteht die neue Carola-Brücke als ein durchgehender Brückenzug mit einem flexibel nutzbaren Deck.
2: Die Anforderungen, die ja heute dran gestellt werden, sind ja sehr widersprüchlich. Es gibt die einen, die sagen, wir wollen vier Spuren, die anderen sagen zwei Spuren. Wir haben uns das Ganze angeschaut und gesagt, wir können eine Brücke entwerfen, die beides erfüllt, ohne zu groß zu sein, ohne zu klein zu sein.
3: Wir können sagen, wir machen vier Pkw-Spuren. Wir können aber auch in Zukunft sagen, wir machen zwei Pkw-Spuren und machen dafür dann Rad- und Fußweg breiter.
2: Also die Flexibilität, die wir anbieten mit zwei oder vier Spuren, die ist so einfach veränderbar bei unserer Brücke, dass dies entweder sofort gemacht werden kann in naher Zukunft oder in ferner Zukunft.
0: Für die Menschen dieser Stadt ist die Brücke mehr als eine Straße. Sie ist Teil ihres Lebensraums. Deshalb wird die neue Carola-Brücke bewusst als öffentlicher Raum entworfen. Als einen Ort, der verbindet, statt zu trennen.
8: Also ich als Touristin wünsche mir, dass ich gerne mit dem Fahrrad sehr einfach und sehr bequem das Ufer von rechts nach links, also von der einen zur anderen Seite, wechseln könnte. Das wäre super.
0: Großzügig gestaltete, barrierefreie Wege für Radfahrende und Fußgänger verbinden Alt- und Neustadt miteinander und vernetzen sie zugleich mit den Elbwiesen. Unter der Brücke entstehen geschützte Räume für Kultur, Erinnerung, Spielen und Sport.
3: unter den Brücken fand ich immer früher sehr gruselig.

0: Muss ich sagen, es ist kein sicherer Ort und wir wollen halt genau das umgehen.
1: Das finde ich sehr cool, wenn das öffentlich genutzt wird und für junge Menschen und ältere Menschen irgendwie nutzbar wäre.
2: Auf der Brücke öffnen Aussichtsbalkone neue Blicke auf Altstadt und Elbe.
3: So eine Brücke soll auch durchaus mal eine Verweilmöglichkeit bieten.
2: Der Neuentwurf der Carola-Brücke muss vielen Ansprüchen gerecht werden. Dafür braucht es nicht nur gute Ideen, sondern auch ein kompetentes Team. Ein Team mit einer klaren Vision und einem offenen Ohr für die Bürgerinnen und Bürger Dresdens.
3: Es wäre, glaube ich, ein sehr großer Frevel, wenn man da die Bürger jetzt außer Acht lassen würde und sozusagen seinen architektonischen Duktus einer großen Bevölkerungsmasse überstülpen würde. Also das ist nicht mein Anspruch.
0: Das hat den Entwurf dann auch erweitert. Wir konnten dann immer weiter das finalisieren. Und wir sind jetzt gerade an dem Stand, wo ich sage, das ist wirklich, wir haben alle Sachen so mitgenommen, die es gab.
2: TSSB und UKL sind erfahrene Architekten aus Dresden. Sie kennen die Stadt und die Verantwortung, die ein Projekt wie dieses mit sich bringt.
4: Für jeden hier im Team ist das ein bisschen Herzblut, das damit reingeht. Das ist keinem egal oder irgendeine Brücke, sondern das ist auch tatsächlich nachher für manchen der Arbeitsweg. Das ist der Stadtraum, den man erleben möchte.
2: FECOR steht für internationalen Erfolg im Brückendesign und bringt sein Wissen gezielt für die Carola-Brücke zum Einsatz.
5: For us, design a bridge is a dream, you know, and a dream in a place like this is a higher level. So we are very pleased to work here and have our partners here that knows the city, you know, the atmosphere, the requirements, and it helps a lot.
3: Was die schon alles realisiert haben in der ganzen Welt, ja, tolle Brücken, das ist schon für mich auch eine tolle Erfahrung, muss ich sagen, schöne Erfahrung.
2: Mit diesem Entwurf bewirbt sich das Team FECOR, TSSB und UKL um den Auftrag Carola 3.0. Und die Dresdnerinnen und Dresdner entscheiden mit.
0: Ich würde mich da tierisch drüber freuen, wenn wir diesen Auftrag kriegen könnten, weil es wirklich so was Besonderes ist. Es ist nah, es liegt viel dran. Und genau das so in Dresden dann zu sehen und da so einen Austausch auch mit Dresden zu haben, ist schon was sehr Besonderes.
5: We are very keen and try to do our best for the city, our best for ourselves, our best for the municipality. So it's, we tried.
3: Das ist schon ein Herzensprojekt, will ich sagen, weil es in Dresden ist. Und da ist es natürlich schon nochmal schön, an so einem bedeutenden Projekt mitzuarbeiten.
4: Auch in Verantwortung den anderen Bürgern dieser Stadt gegenüber, dass wir auch eine gewisse Zufriedenheit schaffen. Genau diese Gemengelage herauszufinden, mit der wir also den Bürgern was anbieten können, wo man also gut miteinander leben kann.

0: Was wäre das Erzgebirge ohne Ann und Günther? Wir hätten ja nichts zu singen.
1: Wir sind hier auf dem Annaberger Markt und feiern heute 150 Jahre Ann und Günther. 150 Musiker sollen zusammenkommen. Ann und Günther war unser Volksdichter hier im Erzgebirge, Volkssänger, Erfinder der Liedpostkarten, hat ganz viel Lieder geschrieben, 140 Stück, hat von 1876 bis 1937 hier gewohnt und in Gottes gab und hat für die erzgebirgische Hamid zu viel gemacht.

Günther ist für die Region ganz wichtig, weil er natürlich ein prägender Sänger ist, ein prägender Lieddichter, der jetzt auch das Erzgebirge ganz sehr mit seinen Liedern geprägt hat und mit seinen Inhalten geprägt hat. Und das ist für uns ganz wichtig, weil viele Inhalte auch heute noch relevant sind.

0: sei ja mit einem Kind aufgewachsen. Das ist ja nur durch die Erzgebirgsgruppe in Ehrenfriedersdorf habe ich ja viele Lieder mithören können und bin dadurch schon als Kind mit den anderen Kindern groß geworden.
1: Das ist natürlich für uns sehr schön, weil da merken wir, dass das Erzgebirge lebt und dass das Erzgebirge dabei ist und dass das Erzgebirge auch mit Anton Günther lebt und den Dichter einfach ganz sehr noch am Herzen hat.

Ich heiße Anna Kroning, bin Metallblasinstrumentenmachermeisterin. Ich habe mich hier Ende 2017 mit meinem Mann zusammen selbstständig gemacht. Er ist auch Meister und wir haben hier unsere Firma gegründet. Ich habe im Jugendalter schon angefangen, Trompete zu spielen. Und mich hatte das so interessiert, wie das funktioniert, wie das Instrument aufgebaut ist, dass ich dann ein Praktikum gemacht habe in dem Beruf und habe dann die Ausbildung angefangen und später die Meisterschule abgeschlossen. Ich baue und repariere hier in meiner Firma Metallblasinstrumente. Ich mache Handgravuren für Blechblasinstrumente. Also wir fertigen die Instrumente komplett individuell nach dem Kundenwunsch an. Mittlerweile darauf spezialisiert, auch Spezialanfertigungen für Leute mit Behinderung zu machen, die zum Beispiel nur eine Hand haben. Und da haben wir eben auch schon Instrumente in die USA oder nach Großbritannien versendet. Meine Arbeit bedeutet mir sehr viel, es macht viel Freude, es ist abwechslungsreich. Man sieht immer wieder andere Sachen und muss immer wieder neu nachdenken, wie man zu Lösungen kommt. Ich erlebe es oft, dass Leute reinkommen und dass sie denken, die Frau macht das Büro und der Mann ist der Handwerker. Das ist noch so in den Köpfen drin, weil das traditionell schon immer so war. Aber es ist durchaus auch ein Beruf, wo Frauen arbeiten. Viele Leute sind überrascht, dass ich als Frau Handwerksmeisterin bin und sie genauso gut bedienen kann und ihre Wünsche erfüllen und umsetzen kann. Ich würde andere Frauen auch ermutigen, dass sie auch einen Handwerksberuf erlernen und vielleicht auch eine Firma gründen. Das ist durchaus was, wo Frauen auch gebraucht werden und Power zeigen können. 2021 habe ich dann auch noch einen Verein gegründet, der heißt Omwana Kinder- und Jugendhilfe Uganda e.V. Der Verein unterstützt eine Organisation in Uganda, die hat eine Brassband, also die Kinder können dort kostenlos Blechblasinstrumente erlernen. Die leben dort auch in einem Kinderheim, können zur Schule gehen. Also wir unterstützen eben diese benachteiligten Kinder und Jugendliche in einem der ärmsten Länder der Welt. Das sind auch Mädchen auf jeden Fall, auch in dem Kinderheim, die dort leben, die einfach von ihren Familien nicht versorgt werden können oder einfach auch keine Familie mehr haben. Mein persönliches Highlight war eben die Instrumentenspendenaktion. Das war mir einfach ein Herzensanliegen, weil wir durch die Kundschaft, durch unsere Arbeit, es gibt so viele Instrumente, die rumliegen auf Dachböden und in Schränken, die nicht gebraucht werden, nicht mehr gespielt werden. Und woanders werden die Instrumente gebraucht. Wir haben die nicht nur gesammelt, wir haben die auch wieder funktionstüchtig gemacht, alle in ehrenamtlicher Arbeit gereinigt, repariert, wieder hergerichtet. Das würde ich mir wünschen, dass die Leute offener werden und sich auch dafür mal interessieren. Was gibt es denn hier für Geschäfte in Chemnitz? Da kann man Blechblasinstrumente lernen und dann einfach mal vorbeikommen und ausprobieren. Jetzt auf meinen Verein bezogen. Wir unterstützen ja auch Kulturaustausch, dass man einfach offener wird und lernt einfach mal zuzuhören. Erstmal zuhören und schauen und sich informieren, bevor man urteilt. Einfach mal mitkriegen, was es eigentlich für unterschiedliche Kulturen auch hier in Chemnitz gibt, wie viel Vielfalt es gibt und da auch einfach offener zu werden und zu schauen, was gibt es denn noch, warum leben Menschen hier in Chemnitz, was hat sie bewegt, hierher zu kommen, ja, sich gegenseitig zuzuhören.

0: Wir befinden uns hier im ehemaligen Pferdestall. Das ist ein Gebäude, was über 100 Jahre alt ist und was zum Rittergut Röcknitz gehört. Der Heimatverein Röcknitz hat sich 2003 gegründet, um dieses Gebäude zu beleben und um die angrenzenden Parkanlagen zu schützen.
1: Das Gebäude ist hier ein Projekt des Strukturwandels hier in Sachsen. Man hat hier eine sagenhafte Umgebung. Man kann hier übernachten. Man kann hier eben auch sich mehrere Tage aufhalten und eben Arbeiten verbinden in diesem Zentrum. Und daraus ist entstanden im Erdgeschoss eine Supervulkanausstellung vom Geopark.
2: Die Röcknitzer sagen immer zu diesem Objekt Saulis, das heißt nämlich spektakuläres Arbeiten und Leben im Supervulkanzentrum. Geoparks wurden in Regionen etabliert, die erdgeschichtlich besonders sind. Und sie vermitteln Besucherinnen und Besuchern diese Erdgeschichte auf ganz anschauliche Art und Weise, verführen sie so in eine Reise in die Erdgeschichte, in Zeiten, die schon längst zurückliegen, und lernen allen die Spuren dieser Zeit zu verstehen.
1: In der ersten Etage sind 20 Coworking-Arbeitsplätze, sind auch kleine Büros, die man temporär nutzen kann. Es wird genutzt hauptsächlich für Teamveranstaltungen, Meetings, und in der oberen Etage sind noch Übernachtungsmöglichkeiten. Also das heißt, wenn Teams hierher kommen, dass die auch übernachten können, oder im benachbarten Herrenhaus, wenn da Familienfeiern stattfinden, dass die auch am Wochenende ihre Gäste mit unterbringen können. Der Kohleausstieg ist schon eine Chance für die Region, sich wirklich umzustrukturieren. Auch wenn wir jetzt hier vielleicht ein Stückchen weg sind vom Kohleloch, deshalb ist es trotzdem für die Region wichtig. Und es ist eben durch die Förderung, ist es eben wirklich machbar, solche Projekte zu stemmen.
3: Leinen ist eine ganz faszinierende Faser, weil sie langlebig, zeitlos, elegant, aber vor allen Dingen auch nachhaltig ist. Wir bei Hoffmann weben Leinen, weil wir Leinen als Faser lieben und weil wir eine hohe Expertise über die vielen Jahrzehnte gesammelt haben und in der Lage sind, auch wirklich ein tolles Leinen zu weben, hier am Standort in Neukirch. Das sind ganz, ganz viele kleine Schritte, die man zeigen muss und die man sehen muss, um zu verstehen, wie aufwendig es ist, gutes Leinen zu weben. Starten tut das Ganze in der Schererei. Dort wird das Garn vorbereitet auf einen speziellen Kettbaum, der dann wiederum Grundlage ist für den Webstuhl, für die Webmaschine. Wenn das Garn nicht qualitativ hochwertig ist, dann entstehen Webfehler. Und das können und wollen wir uns absolut nicht leisten. Denn Leinen ist ein ganz nachhaltiges und langlebiges Produkt. Und das sollte dann auch langlebig sein und nicht durch Webfehler beeinträchtigt werden. Das vorbereitete Garn geht dann in den Websaal zu den unterschiedlichsten Webstühlen, die wir haben. Und auf diesen verschiedenen Webstühlen sind wir dann in der Lage, verschiedene Gewebearten zu weben, von Leinen, Halbleinen oder auch unserem sehr aufwendig gewebten Leinendamast. Als nächstes kommt die Qualitätskontrolle. Das fertige Gewebe geht zu unserer sogenannten Warenschau. Da ist eine Kollegin dabei, quasi das Gewebe auf mögliche Webfehler zu kontrollieren. Denn Qualität ist das A und O. Das Gewebe geht dann wieder in die Konfektion zu unseren Näherinnen. Und aus diesem tollen Leinengewebe werden dann verschiedene Produkte gefertigt, wie Tischwäsche, Bettwäsche, Handtücher, Küchentücher. Und gerne auch auf Maß und in individuellen Größen. Wenn wir qualitativ hochwertige Leinenprodukte fertigen, die wirklich mehrere Generationen überdauern, dann wird das von unseren Kundinnen und Kunden sehr, sehr hoch geschätzt. Und dann ist man auch bereit, den vielleicht auch höheren Preis zu bezahlen, den einfach so ein gut gewebtes und gut konfektioniertes Leinenprodukt auch hat. Wir lieben Leinen, wir leben Leinen. Wir haben tolle Mitarbeiter und Mitarbeiterinnen, die das Handwerk verstehen, die es können. Und wir wollen auch die Tradition des Oberlausitzer Leinenwebens auch ein Stück weit in die Zukunft tragen.

0: Zentrum der Messe und zeigt rund 150 Fahrzeuge. Hier gibt's spektakuläre Breitbauten, echte Raritäten und detailverliebte Höchstleistungen auf vier Rädern. Dieses Jahr kommen die Tuner aus 16 Nationen. Es ist die internationalste Tuning-Experience aller Zeiten. Auch das Maß an Kreativität kennt keine Grenzen.
1: Das fängt beim klassischen Automobil an, geht hin bis zum brandneuen Automobil, geht von Auto, das auf Performance und Rennsport umgebaut ist, bis hin zum Showcar, was bis in die letzte Ecke verändert wurde. Da sind die Schrauben am Unterboden vergoldet, verchromt, der Unterboden lackiert. Also wir zeigen die ganze Bandbreite.
0: Diesen vollständig umgebauten BMW E34 M5 Touring samt passendem Trailer gibt es wohl so kein zweites Mal. Denn auf ihm thront ein BMW 1602 im identischen Look. Dahinter steckt eine ganz besondere Geschichte.
2: Es ist ein sehr emotionales Projekt, denn es steht für meinen großen Bruder, der im März verstorben ist und mir mein ganzes Leben lang eine Stütze war. Die Geschichte handelt also davon, wie der große Bruder den kleinen Bruder durchs Leben trägt.
0: Der Ideenreichtum der Szene ist ein Erlebnis für jeden Autofan. Dieser 68er VW Käfer ist mit einem 612 PS starken Tesla-Motor zukunftsbereit. Ungebrochen ist der White-Body-Trend, den man hier in zahlreichen Varianten antrifft. Auch sonst ist die Messe ein Trendbarometer.
1: Man sieht alles, was in der Szene angesagt gerade ist, aber man sieht auch das, was vielleicht nächstes Jahr angesagt sein könnte oder in 2-3 Jahren. Hier werden auch Trends geschaffen. Hier ist ein Teilnehmer aus Polen mit am Start, der hat einen Kaido Racer gebaut. In Japan ist das eine absolute Subkultur im Tuning, ist absolut legendär. Da hat es in den späten 90er, 2000er auch schon Filme dazu gegeben. Und er hat so ein Fahrzeug hier gebaut, das hier das absolute Einhorn ist. Ist total farbenfroh, ist total kurios und die Leute drehen drauf durch, wenn sie es sehen.
0: Ein weiterer Publikumsmagnet ist der Supersportwagen Ford Mustang GTD. Mit 800 PS und einem V8-Motor ist er sowohl für die Straße als auch für die Rennstrecke konzipiert. Die Fans können sich außerdem auf das Girls Only Gitti Tires Rennsportteam freuen. Es ist das weltweit einzige komplette weibliche Team in der Boxengasse.
3: Ja, natürlich kriegt man manchmal vielleicht ein bisschen verwunderte Blicke ab. Aber ich denke, es ist immer so, im Motorsport muss man sich immer beweisen, egal ob Mann oder Frau. Und da macht es im Prinzip keinen Unterschied.
0: Wer nach viel Action und PS-Power etwas Ruhe sucht, der genießt die Dakar-Ausstellung mit legendären Wüstenfahrzeugen und extravagante Oldtimer im Klassik- und Prestige-Salon. Die Essen Motorshow hat für jeden was zu bieten.
4: Also es ist ja schon erstaunlich an dem Preview-Day und die Hallen sind voll. Das heißt, die Faszination Automobil mit Verbrennertechnologie auch noch behaftet und Elektrotechnologie auf der anderen Seite ist natürlich schon brutal faszinierend, weil ich habe beides auf einem Fleck und ich habe halt in Europa nichts Vergleichbares in der Dimension. Das heißt, die Leute wissen, sie müssen hierher kommen und sie sind da.
0: Die Essen Motor Show ist die Messe für Individualisten mit viel Herzblut. Das wird sich auch in Zukunft nicht verändern.

0: Radfahren ist in den letzten Jahren ein beliebter Freizeitsport geworden. Und ein gut ausgebautes Radwegenetz ist natürlich notwendig, um diesen Ansprüchen zu genügen und unsere touristischen Erlebnisse zu steigern.
1: Ja, wir sind in Nordsachsen, in Oschatz, Ortsteil Merkwitz. Wir bauen hier einen Radweg, einen multifunktionalen Radweg aus, schaffen die Ortsverbindung zwischen Oschatz und Großbühler.
2: Es geht darum, die umliegenden Orte anzubinden, die Region attraktiv zu machen für Radverkehr. Und wir haben auch als Stadt ein Radverkehrskonzept. Und hier können wir so die Verbindung schaffen zwischen Radverkehrskonzept und Tourismus. Und das ist sehr schön, dass das uns gelungen ist. Ja.
1: Wir schaffen ja hier den Spagat, das auch als Wirtschaftsweg mit zu nutzen, um die anliegenden Bewirtschaftungen der Landwirtschaftsflächen zu realisieren. Weil wir nicht nur den Tourismus, auch den Alltagsradverkehr damit berücksichtigen. Es ist so, dass wir im ländlichen Raum auf das Rad stärker angewiesen sind. Wir haben keine Straßenbahn, wo wir einsteigen können oder der Busverkehr in der Taktung ganz anders ist. Und deswegen ist das auch ein Thema, wo wir, dem wir uns stellen und wo wir stolz sind, dass wir diese Maßnahmen in der Art auch umsetzen können.

0: Also wir sind ja sozusagen die Waldeisenbahn Muskau, aber eigentlich im Herzen von Weißwasser. Also die Waldeisenbahn ist wirklich eine reine Güterbahn gewesen. Das Haupttransportmittel war von Anfang bis Ende immer Kohle. Das ist ein sehr kultureller Wert. Das zu erkunden, das hat natürlich auch touristischen großen Reiz. Und man merkt das eigentlich auch in den letzten Jahren, dass die Touristenströme doch dann zugenommen haben.
1: Ja, also wir sind schon ein Besuchermagnet in der Region. Wir befördern im Jahr über 50.000 Fahrgäste. Wir nehmen also unter den Schmalspurbahnen in Sachsen auch eine besondere Rolle ein. Um die Bahn zu betreiben, müssen wir erstmal eine Infrastruktur vorhalten. Das heißt hier 20 Kilometer Strecke mit 11 Bahnhöfen. Das ist sehr aufwendig. Ja, hier sieht man mal am konkreten Beispiel diesen biologischen Verfall von Schwellen. Die verfaulen innen drin, sind gar schon hohl. Und die Schraube, die hier eigentlich mal die Schienen festhalten sollte, hat keinen Halt mehr drin. Und deshalb müssen diese Schwellen jetzt hier ausgewechselt werden. Ja, und wenn das alles mal durch ist, dann können wir wieder sicher für die nächsten Jahrzehnte fahren.
0: Deswegen sind wir eigentlich froh, dass wir die Strecken wirklich sanieren können. Deswegen ist dieses Strukturwandelprojekt genau die richtige Sache, um hier den Tourismus auch weiter voranzubringen und abzusichern.
1: Es ist auf jeden Fall eine Investition in die Zukunft, denn wir denken, dass der Tourismus und Ausflugsverkehr allgemein in Zukunft noch einen ganz anderen Stellenwert hier einnehmen wird.
0: Wir freuen uns auf die Zukunft.

0: Die Zeit zwischen 60 und 90 ist genauso lang wie die zwischen 30 und 60. Nur, dass in dieser zweiten Hälfte kein Gehalt mehr aufs Konto kommt. Das ist die Wahrheit, der wir uns stellen dürfen. Darum geht es für mich. Nicht um Rente im klassischen Sinn, sondern um Zukunft in Würde, um Lebensqualität, um Freiheit. Auch dann, wenn Arbeit keine Pflicht mehr ist.
1: Herzlich willkommen zum 10. Podcast von Ivan Petschow. Ich bin David Hanek. Schön, dass du wieder eingeschaltet hast. Los geht's. Yvonne, beim Thema Rente schalten viele innerlich direkt ab. Sie denken an graue Sofas, Filterkaffee und vor allem Langeweile. Warum redest du stattdessen vom Leben 2.0?
0: Weil es einfach viel besser trifft, worum es wirklich geht. Ruhestand klingt, als wäre ab 67 alles vorbei. Aber mal ehrlich, wer träumt bitte schön vom Ruhestand? Wir träumen doch von Freiheit, Reisen, Zeit und endlich das zu tun, was wir wirklich wollen. Und genau das ist für mich Leben 2.0. Kein Ausstieg, sondern ein Upgrade. Ein Lebensabschnitt, in dem man Dinge nachholt, für die vorher keine Zeit war. Und das ist kein Ende, das ist ein Neuanfang. Aber diese Freiheit will auch finanziert sein. Denn Leben 2.0 gibt es nicht zum Nulltarif.
1: Trotzdem, die meisten schieben das Thema ja ewig vor sich her. Warum ist das so?
0: Weil es menschlich ist. Man ist mitten im Alltag, jongliert Job, Kinder, Rechnungen. Da wird das Thema

0: Rente einfach weit weggeschoben. Und ehrlich gesagt, es klingt auch nicht sexy. Es riecht ein bisschen nach Papierkram, Bürokratie und verstaubten, nicht verständlichen Zahlen. Viele verdrängen es, weil sie nicht an alt denken wollen, weil das Gefühl da ist, wenn ich mich mit Rente beschäftige, dann bin ich irgendwie schon alt. Und dann kommt noch was dazu. Viele verstehen es einfach nicht. Und das schreckt ab, bevor man überhaupt anfängt. Und man traut sich auch nicht, das zuzugeben oder einfach mal nachzufragen. Manche Kunden sagen, ach, ich habe doch noch Zeit. Aber das ist genau der Trugschluss. Die ersten 10 Jahre Zinseszinseffekt sind oft schon weg, bevor überhaupt jemand mit 27 Jahren seine erste gesetzliche Renteninformation bekommt. Und das kann man nicht wieder heilen. Und dann gibt es natürlich noch die, die sagen, boah, ich habe echt gerade andere Sorgen. Energiepreise, Family, Alltag. Einfach das Hier und Jetzt. Und das Jetzt ist laut und die Zukunft wirkt leiser, fast unendlich weit weg. Aber das Problem ist, die Zukunft kommt trotzdem, und zwar für uns alle. Denn auch wenn wir hoffentlich nie berufsunfähig werden, nie einen Unfall mit bleibenden Schäden haben, nie pflegebedürftig sind, eins passiert ganz sicher: Wir werden alle alt. Und dank moderner Medizin und Technik sogar richtig alt. Die Zeit zwischen 60 und 90 ist genauso lang wie die zwischen 30 und 60. Nur, dass in dieser zweiten Hälfte kein Gehalt mehr aufs Konto kommt. Das ist die Wahrheit, der wir uns stellen dürfen. Darum geht es für mich. Nicht um Rente im klassischen Sinn, sondern um Zukunft, in Würde, um Lebensqualität, um Freiheit. Auch dann, wenn Arbeit keine Pflicht mehr ist. Das ist Leben 2.0. Ein Leben, das weitergeht, nur anders, selbstbestimmter, ruhiger, freier. Und genau deshalb braucht es Weitsicht.
1: Viele verstehen ihre Renteninformationen gar nicht richtig. Warum? Und vor allem, was kann man dagegen tun?
0: Naja, sie klingt halt, als wäre sie für Steuerberater geschrieben, nicht für Menschen. Obwohl natürlich auch Steuerberater Menschen sind. Da stehen riesige Zahlen, aber keiner weiß, was sie im echten Leben bedeuten. Was ist eigentlich dieser Entgeltpunkt? Und was bleibt mir netto von der gesetzlichen Rente überhaupt übrig, wenn ich sie auch noch mal versteuern muss? Und wie viel weniger ist das denn verglichen mit dem, was ich heute netto zur Verfügung habe? Ich sage immer, die Renteninformation ist wie ein Puzzleteil, aber ohne das Bild auf der Verpackung. Du siehst Zahlen, aber nicht das große Ganze. Und genau das mache ich mit meinen Kunden. Wir schauen gemeinsam drauf. Ich übersetze diese komplizierte Sprache in einen aktuellen und verständlichen Status quo. Und dann erst, wenn man weiß, wo man steht, erst dann kann man entscheiden, wo man hingehen möchte. Und weißt du, was ich immer wieder erlebe? Viele trauen sich gar nicht, Fragen zu stellen, weil sie denken, scheiße, eigentlich müsste ich das ja wissen. Aber ganz ehrlich, niemand hat uns das in der Schule erklärt und ein Fach finanzielle Bildung gibt es bis heute nicht.
1: Wenn man dann weiß, wo man steht, wie geht es dann weiter? Wie kann man dann sein Leben 2.0 eigentlich finanziell vorbereiten? Und vielleicht schauen wir noch mal ganz kurz vorab, was bedeutet eigentlich dieser Gegensatz zwischen Sicherheit und Rendite?
0: Ganz einfach, wenn mir jemand 100 Euro gibt und sagt, leg die mal an, aber die dürfen auf gar keinen Fall weniger werden, dann kann ich die nur festhalten, aber nicht vermehren. Und selbst dann werden sie noch weniger durch die Inflation. Wenn ich will, dass mein Geld wächst, muss ich es loslassen, also investieren. Dann arbeitet es für mich, aber es schwankt auch. Es gibt also kein Produkt, das alles kann. Hohe Sicherheit, hohe Rendite und volle Flexibilität. Das wäre die berühmte eierlegende Wollmilchsau. Und die gibt es nur im Märchen. Deshalb geht es immer darum, für sich das richtige Gleichgewicht zu finden zwischen Sicherheit und Rendite.
1: Wenn man das verstanden hat, wie geht es dann weiter? Wie kann man das für sich praktisch nutzen?
0: Wenn es um private Vorsorge im Versicherungsmantel geht, gibt es im Prinzip drei Wege. Und die unterscheiden sich vor allem darin, wie viel Sicherheit und wie viel Renditechance du willst. Den ersten Weg nenne ich mal Sicherheit mit Plan. Er ist die bodenständige Variante für alle, die sagen, ich will ruhig schlafen, egal was an den Märkten passiert. Hier bekommst du eine feste Garantie. Dein eingezahltes Geld bleibt sicher, selbst wenn die Börsen schwanken. Das Kapital wird konservativ und planbar angelegt mit überschaubarem, aber stabilem Wachstum. Man könnte sagen, diese Variante ist wie ein sicherer Hafen. Nicht spektakulär, aber verlässlich. Du weißt immer, wo du stehst. Und genau das gibt vielen Menschen ein gutes Gefühl. Ideal für alle, die lieber auf Stabilität und Planbarkeit setzen, als auf Nervenkitzel und kurzfristige Gewinne. Natürlich gilt auch hier, Sicherheit hat ihren Preis. Und wer die Wellen meidet, verzichtet auf etwas Geschwindigkeit. Aber wer weiß, dass er ruhig schlafen will, ist hier genau richtig. Den zweiten Weg nenne ich Wachstum mit Sicherheitsnetz. Er ist die clevere Mischung, quasi eine Variante, bei der Sicherheit und Renditechance Hand in Hand gehen. Ein Teil deines Geldes bleibt sicher angelegt, während ein anderer Teil für dich arbeitet, mit dem Ziel, vom Wachstum der Märkte zu profitieren. Das Schöne daran, du musst dich nicht entscheiden zwischen garantiert sicher und maximales Risiko. Du bekommst Wachstum, aber mit Sicherheitsnetz. Für viele ist das der perfekte Mittelweg, weil sie sagen, ich will mein Geld wachsen sehen, aber ich will trotzdem ruhig schlafen können. Diese Variante bietet dir zudem Flexibilität. Du kannst Beiträge anpassen, Zuzahlungen leisten oder wenn dein Leben sich ändert, auch mal etwas entnehmen. Das macht sie ideal für alle, die sich nicht an einen starren Weg binden wollen, sondern einen Plan suchen, der mitwachsen kann. Und den dritten Weg nenne ich mal Chancen ohne Bremse. Hier gibt es keine klassische Garantie, dafür aber die volle Perspektive auf Wachstum. Dein Geld fließt komplett in Fonds und du entscheidest selbst, wie dein Körbchen aussieht. Willst du lieber ETFs, also breit gestreut, günstig und solide, oder aktiv gemanagte Fonds mit Profis, die für dich im Hintergrund managen, oder beides kombiniert, ganz nach deinem Stil. Du baust dir dein Portfolio so zusammen, wie du dich wohlfühlst. Diese Variante eignet sich für alle, die langfristig denken, die Kursschwankungen aushalten können und lieber aktiv gestalten, statt abzuwarten. Wenn du willst, kannst du zum Beispiel hier auch in Themen investieren, die dich interessieren. Neue Technologien, globale Wachstumsmärkte, Umwelt und Wandel. Du bleibst flexibel, kannst auch hier Entnahmen und Zuzahlungen machen. Die Beiträge kannst du anpassen, dein Portfolio kannst du verändern. Das heißt, du kannst auch vom ETF-Korb zu aktiv gemanagten Fonds wechseln.
1: Okay, also gibt's für jeden Typ was, vom Sicherheitsfan bis zum Rendite.
0: Genau. Wichtig ist nur, man sollte wissen, welcher Typ man ist. Bist du der Mensch, der lieber ruhig schläft oder der mit offenen Augen in Chancen investiert? Es gibt kein richtig oder falsch. Es gibt am Ende nur das, was zu dir und deinen Vorstellungen passt. Und genau das ist mein Job, herauszufinden, welcher Weg zur Finanzierung von deinem Leben 2.0 führt. Mit Sicherheit, mit Plan und mit einem guten Gefühl.
1: Yvonne, du hast ja schon gesagt, dass es verschiedene Wege gibt, privat vorzusorgen. Aber was ist, wenn der Arbeitgeber mitmacht? Wie funktioniert das eigentlich und warum lohnt sich das so besonders?
0: Das ist tatsächlich einer der smartesten Wege überhaupt. Ich erkläre es gern mit einem ganz einfachen Beispiel. Stell dir dein Gehalt wie einen Kuchen vor. Normalerweise isst du den jeden Monat komplett auf. Ein Stück für Miete, ein Stück für Urlaub, eins für Freizeit. Am Ende ist der Teller leer.

0: Aber du hast die Möglichkeit, ein kleines Stück von diesem Kuchen zur Seite zu legen, bevor du anfängst, ihn aufzuessen. Dieses Stück landet dann nicht beim Finanzamt, sondern arbeitet für dich und dein Leben 2.0. Und genau das passiert bei der sogenannten betrieblichen Altersvorsorge. Ein Teil deines Bruttogehalts fließt direkt in einen Vorsorgevertrag, bevor Steuern und Sozialabgaben abgezogen werden. Dadurch zahlst du weniger Abgaben und dein Arbeitgeber gibt noch 15% Zuschuss dazu, manches sogar mehr. Das ist Teamwork zwischen Arbeitgeber, Staat und dir. Weil das Geld aus deinem Bruttolohn kommt, merkst du es kaum. Du isst den Kuchen immer noch ganz, aber du hast vorher ein Stück beiseite gelegt, damit du später auch noch satt wirst.
1: Ja, das klingt clever. Und was ist mit den vermögenswirksamen Leistungen? Wie funktioniert das?
0: Das ist wie das kleine Extra-Dessert nach dem Kuchen. Nur, dass der Arbeitgeber es bezuschusst oder komplett bezahlt. Viele Arbeitgeber zahlen monatlich vermögenswirksame Leistungen, meist bis zu 40 Euro, die du clever in einen eigenen Vertrag fließen lassen kannst. Und hier kommt das Schöne, das ist zusätzlich zu deinem Gehalt. Ich sag's mal so, wenn man schon ein Dessert spendiert bekommt, warum sollte man es liegen lassen?
1: Also ist das im Prinzip ein doppelter Hebel. Einmal steuer- und sozialversicherungsfrei über das eigene Bruttogehalt und zusätzlich noch mit Arbeitgeberbeteiligung.
0: Ganz genau. Und beides zusammen ergibt etwas, was ich gern Rendite durch Vernunft nenne. Denn du machst nichts anderes, als das Geld, das du sowieso verdienst, so einzusetzen, dass es für dein Leben 2.0 arbeitet.
1: Du hast gerade die Steuersparnis bei der BAV erwähnt. Die hat man doch auch bei der Basisrente, oft als Rürup-Rente genannt, oder?
0: Die Basisrente ist tatsächlich eine richtig clevere Variante für Selbstständige und für Angestellte gleichermaßen. Denn beide profitieren von einem großen Vorteil. Du kannst nämlich deine Beiträge in der Steuererklärung angeben, bis zu einem gesetzlich festgelegten Höchstbetrag. Das senkt dein zu versteuerndes Einkommen schon heute deutlich und damit auch deine aktuelle Steuerlast. Also, du zahlst weniger Steuern jetzt und baust gleichzeitig deine Rente für später auf. Und das Beste, das Geld bleibt sicher im Vertrag und du bekommst daraus später eine lebenslange monatliche Auszahlung, egal ob du 80, 90 oder 100 wirst. Ich habe die übrigens auch selber und letztes Jahr meinte mein Steuerberater im November, Yvonne, wenn du noch 20.000 Euro in deine Basisrente packst, dann sparst du dieses Jahr rund 8.000 Euro Steuern. Coole Ansage, oder? So macht Steuern sparen sogar ein bisschen Spaß. Und ich weiß gleichzeitig, dass ich etwas für mein Leben 2.0 tue und für die Yvonne, die hoffentlich auch irgendwann mal mehr Zeit als Termine hat.
1: Viele sagen, ich kann doch nicht einfach selbst über mein Depot sparen. Oder eine ähnliche Aussage wie zum Beispiel, ich brauche keine Altersvorsorge, ich mache alles über ETFs. Was sagst du dazu?
0: Ich sage ganz ehrlich, beides ist völlig in Ordnung. Es geht nicht um entweder oder, sondern um sowohl als auch. Wichtig ist nur, dass man die Unterschiede wirklich kennt und bewusst entscheidet, welcher Teil wofür am besten geeignet ist. Ein Depot ist super, wenn du dich gern selbst kümmerst, dich mit den Märkten beschäftigst und flexibel bleiben willst. Aber es hat auch Tücken, die viele gar nicht auf dem Schirm haben. Seit 2018 gibt es zum Beispiel die sogenannte Vorabpauschale. Das ist eine Art Ministeuer auf Buchgewinne, die du noch gar nicht realisiert hast. Im Schnitt etwa 0,7% pro Jahr. Das heißt, du zahlst im Depot Steuern, obwohl du dein Geld noch gar nicht bekommen hast. Und wenn du dann später etwas verkaufst oder deine Fonds umschichtest, kommt noch die Abgeltungssteuer obendrauf, minus 25% plus Zuschläge. Heißt, dein Geld arbeitet,

0: Aber das Finanzamt arbeitet mit. Im Versicherungsmantel ist es anders. Da fällt keine Vorabpauschale an und die Besteuerung kommt erst am Ende. Also dann, wenn du dir das Geld wirklich auszahlen lässt. Und mit der 1262-Regel gilt, wenn der Vertrag mindestens 12 Jahre läuft und du nach deinem 62. Geburtstag Auszahlung bekommst, ist nur die Hälfte der Erträge steuerpflichtig. Und das gilt sogar lebenslang, unabhängig von zukünftigen Gesetzesänderungen. Und ein weiterer Punkt ist die Psychologie. Im Depot siehst du täglich jede Schwankung auf, ab. Und das stresst viele, gerade wenn es eben an der Börse mal wackelt. Im Versicherungsmantel bleibt es ruhiger. Du siehst nicht jede Kursbewegung und bleibst langfristig bei deiner Strategie. Deshalb sage ich, beides hat seine Berechtigung. Aber man muss verstehen, was man tut. Wer ein Depot oder ETFs nutzt, sollte die Steuerregeln kennen und wissen, wie stark Emotionen das eigene Handeln beeinflussen können. Und wer den Versicherungsmantel nutzt, profitiert von Ruhe, Planbarkeit und Steuerintelligenz. Muss aber dafür mit etwas weniger Flexibilität leben. Kurz gesagt, Depot heißt Freiheit, aber auch Verantwortung. Versicherungsmantel heißt Struktur mit steuerlichem Feinschliff. Das eine ersetzt das andere nicht, aber beides kann sich perfekt ergänzen, wenn man weiß, wann man was nutzt. Ich sage es immer so, du darfst deine ETFs behalten, aber gib ihnen das richtige Zuhause. So bleibt mehr von deinem Gewinn bei dir und weniger beim Finanzamt.
1: Viele fragen sich, wie viel soll ich denn privat überhaupt sparen? Gibt es da was Handfestes?
0: Starte simpel mit der 50-30-20-Regel. 50% deines Nettoeinkommens für Fixkosten wie Wohnen, Versicherung, Mobilität. 30% für Leben und Spaß, Urlaub, Essen, Gehen, kleine Rücklagen. Und 20% für Sparen und Vorsorge, also dein Leben 2.0. Und wenn 20% gerade zu viel sind, fang kleiner an und steigere dich. Wichtig ist nicht die perfekte Zahl zum Beginn. Wichtig ist, dass du anfängst.
1: Und wenn jetzt jemand sagt, ich will mein Leben 2.0 planen, jetzt habe ich echt Bock drauf. Was ist der nächste Schritt?
0: Ja, wenn du jetzt Bock drauf hast, dann solltest du es auch genau jetzt machen. Nicht, weil ich sage, sondern weil du es verdient hast. Buche dir gleich jetzt dein Zeitfenster und diese 20 Minuten mit mir sind auch kein wirklicher Termin, sondern sie sind ein Perspektivwechsel. Wir schauen uns deine Renteninformation an, übersetzen die Zahlen und finden heraus, wie du deine Zukunft wirklich gestalten willst. Nicht irgendwann, sondern jetzt. Und ich verspreche dir, du sagst danach nicht, oh, wieder ein Beratungsgespräch, sondern warum habe ich das nicht schon viel früher gemacht? Also, mach aus, ich müsste mal ein. Ich mache es jetzt. Ich freue mich auf unseren Austausch.
1: Ich mag, wie du das sagst, ja. Es geht eben nicht um Angst oder Druck, sondern um das gute Gefühl, selbst in der Hand zu haben, wie es in deinem Leben 2.0 weitergehen soll. Ich glaube, wer jetzt nicht neugierig ist, dem ist wirklich nicht mehr zu helfen. In der nächsten Folge sprechen wir darüber, wie du deine Familie absicherst, falls dir im schlimmsten Fall was passieren sollte. Verständlich, klar und ganz ohne Angst. Schön, dass du da eingeschaltet hast, vergiss nicht ein Like dazulassen, wenn dir das Video geholfen hat. Wenn du eine Meinung dazu hast, unten unbedingt einen Kommentar hinterlassen und abonniere den Kanal, wenn du auch in den nächsten Folgen dabei sein möchtest. Nächsten Montag, 18 Uhr, geht's gerade weiter. Sei wieder dabei. Ciao.

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6: Hallo und herzlich willkommen zur Drehscheibe Lausitz am Donnerstag, dem 18. Juni. Die Krankenhäuser beherrschen die Nachrichtenlage in unserer Region. Nun betrifft es zwei große Häuser in Görlitz. Mehr zu den Plänen, um sich weiterhin wirtschaftlich aufzustellen, jetzt von meiner Kollegin Annika Hirche.
7: Das St. Carolus Krankenhaus und das Städtische Klinikum Görlitz wollen künftig enger zusammenarbeiten, um die medizinische Versorgung in der Stadt und Region langfristig zu sichern. Darauf haben sich beide Häuser in einer gemeinsamen Vereinbarung verständigt. Hintergrund ist die wirtschaftliche Situation des St. Carolus Krankenhauses sowie die Auswirkungen der Krankenhausreform. Durch den Zusammenschluss soll sich das St. Carolus Krankenhaus künftig stärker auf ausgewählte, stationäre und ambulante Leistungen konzentrieren können. Dadurch soll sich das Haus schrittweise zu einer sektorenübergreifenden Versorgungseinrichtung entwickeln. Dazu wird die Notaufnahme am 1. Oktober diesen Jahres geschlossen, sowie die Intensivmedizin reduziert. Das Städtische Klinikum Görlitz übernimmt künftig die zentrale Notfallversorgung für die Stadt und Region. Die Versorgung soll dort mit 17 Fachkliniken auf höchstem Niveau gebündelt werden. Nach Angaben der Verantwortlichen sollen betroffene Beschäftigte möglichst im Klinikum Görlitz weiter beschäftigt werden. Die Umsetzung der Kooperation erfolgt schrittweise.
8: Eigentlich hätte am 1. Juni der Ausbau der Kreuzung am Gewerbegebiet Königswartha beginnen sollen. Doch daraus ist nichts geworden. Laut dem Landratsamt Bautzen verschiebt sich der reguläre Baubeginn auf den Juli 2026. Die Leistungsfähigkeit und Verkehrssicherheit sind durch den gegenwärtigen Ausbauzustand nicht mehr gewährleistet, heißt es in dem im Juni 2025 gefassten Baubeschluss. Der erste Bauabschnitt umfasst den Umbau der Anbindung aus Richtung des Königswarther Ortsteils Truppen. Diese soll künftig bereits vor den Kreuzungsbereich in die K7284 einmünden. Der zweite Bauabschnitt umfasst dann den regelkonformen Ausbau der Kreuzung selbst. Der dritte Abschnitt den Ausbau der K7287 bis zum früheren Eisenbahnstellwerk, einschließlich des bereits vorhandenen straßenbegleitenden Radwegs. Die Gesamtkosten belaufen sich laut der Berechnung aus dem Jahr 2025 auf 2,2 Millionen Euro. Am vergangenen Wochenende fand in Löbau ein kleines Fest zum Wohlfühlen mit dem Titel Löbau, wie geht's? Das Wochenende statt. Das Fest ist ein Gemeinschaftsprojekt des Deutschen Hygienemuseums und zahlreicher Löbauer Partner. Anlass ist die Sonderausstellung Wie geht's? Die Ausstellung über mentale Gesundheit, die noch bis 4. April 2027 in Dresden zu sehen ist. Eines der vielen Angebote war eine Kunstaktion, bei der drei Teams aus Löbauerinnen und Löbauern unter Anleitung der erfahrenen Designer Wiete Sommer, Verena Zimmermann und Toni Bayer arbeiteten. Ziel war es, Werke zu schaffen, die zum Nachdenken anregen, gut tun oder einfach nur Spaß machen. Die Herausforderung dabei, ein Zeitlimit von 48 Stunden. Sonntag 15 Uhr musste alles fertig sein. Eine weitere Herausforderung war das Wetter. Immer wieder mussten die Arbeiten wegen eines Regenschauers unterbrochen werden. Im Vorfeld der Aktion gab es eine Umfrage in Löbau, um festzustellen, an welchen Orten sich die Einwohner am wohlsten fühlen und wo am unwohlsten. Der beliebteste Ort war eine Wiese auf dem Gelände der einstigen Landesgartenschau. Der Bahnhofsvorplatz schnitt am schlechtesten ab. An diesen beiden Orten sollten die Kunstwerke entstehen. Am Sonntagnachmittag konnten die Arbeiten vom Publikum begutachtet werden. Um 16.30 Uhr fand in der Johanneskirche die Preisverleihung statt. Die Jury verlieh jedem der drei Teams einen Preis in den unterschiedlichsten Kategorien. Den Publikumspreis erhielt Toni Bayer und sein Team für das Objekt Löbau, guck in die Luft.
6: Kurz und kompakt folgen jetzt die Meldungen aus allen Teilen der Lausitz. Ein Schreckmoment im Landkreis Elbe-Elster, wenn plötzlich bei den Arbeiten in der Erde die Geschichte wieder auftaucht. Dann stehen erstmal alle Maschinen still. Was genau da gefunden wurde und weitere News aus Ihrer Region jetzt in den Kurznachrichten.
9: Bei Bauarbeiten für einen Solarpark und Batteriespeicher

In Schacksdorf im Landkreis Elbe-Elster sind zahlreiche Kampfmittel aus dem Zweiten Weltkrieg entdeckt worden. Nach Angaben des Amtes Kleine Elster wurden rund 30 russische Fliegerbomben mit einem Gewicht von jeweils etwa 100 Kilogramm sowie ein kleines Flugabwehrgeschütz gefunden. Das Gelände eines ehemaligen Militärflugplatzes wurde daraufhin vom Ordnungsamt und der Polizei gesichert. Die Funde sollen durch den Kampfmittelbeseitigungsdienst geborgen und entsorgt werden. Auswirkungen auf die Bevölkerung gibt es nach bisherigen Angaben nicht, da die nächsten Wohnhäuser rund 800 Meter entfernt liegen. Weitere Kampfmittelfunde während der Bauarbeiten werden nicht ausgeschlossen. Nach 3 Jahrzehnten soll die Sanierung des Görlitzer Gründerzeitviertels Ende 2027 offiziell abgeschlossen werden. Mit dem geplanten Abschluss der Sanierung sollen Grundstückseigentümer im Sanierungsgebiet sogenannte Ausgleichsbeträge zahlen. Diese orientieren sich an der Wertsteigerung der Grundstücke, die durch die Sanierungsmaßnahmen entstanden ist, so die Stadt. Ab Juli 2026 erhalten die Betroffenen dazu Post von der Stadtverwaltung. Zusätzlich lädt die Stadt zu einer Informationsveranstaltung in der Stadtbibliothek am 26. Juni ein. Das deutsch-sorbische Volkstheater Bautzen trauert um Falk Winzer. Der langjährige Vorsitzende des Theatervördervereins ist überraschend im Alter von 67 Jahren verstorben. Der gebürtige Bautzener engagierte sich fast 30 Jahre lang für das Theater und setzte zahlreiche Projekte um, darunter die Anschaffung eines Konzertflügels, die Unterstützung von Theaterangeboten für Kinder sowie die Förderung kulturhistorischer Publikationen. Laut Mitteilung würdigt Intendant Lutz Hillmann Winzer als vertrauensvollen Wegbegleiter und wichtigen Förderer der Kultur. Der Wiltener Bahnhof hat einen neuen Eigentümer. Er wurde durch die Sächsische Grundstücksauktion AG für 45.000 Euro versteigert, wie aus der Webseite des Unternehmens hervorgeht. Das Auktionslimit hatte bei 19.000 Euro gelegen. Nach Informationen der Stadtverwaltung Wilten erhielt ein Bieter aus Baden-Württemberg den Zuschlag. Das letzte Mal war der Wiltener Bahnhof im März 2023 versteigert worden, damals für 25.000, laut anderen Quellen 29.000 Euro. Damit hat der bisherige Eigentümer, auch wenn man die mit der Auktion verbundenen Kosten berücksichtigt, nach seiner knapp 3-jährigen Besitzerschaft noch eine Rendite von etwa 15% pro Jahr erzielt. Eventuell getätigte Investitionen wären davon abzuziehen. Die Beräumung eines illegalen Abfalllagers im Ortsteil Stechau der Gemeinde Fichtwald nahe Schlieben konnte nach 2 Jahren erfolgreich abgeschlossen werden. Mehr als 16 Jahre lang lagerten dort Abfälle einer in Insolvenz gegangenen Recyclingfirma. Insgesamt wurden rund 18.000 Tonnen Abfälle unterschiedlicher Art entfernt. Die dadurch entstandenen Kosten beliefen sich auf rund 4 Millionen Euro. Am Dienstag wurde das beräumte Gebäude vom Brandenburger Umweltministerium an den Amtsdirektor des Amts Schlieben, Andreas Polz, übergeben. Der RSV Großkoschen steht vor einem sportlichen Höhepunkt. Am 20. Juni richtet der Verein das Finale der 2. Radball-Bundesliga aus. Dabei geht es für die Gastgeber um die Chance auf den Aufstieg in die 1. Bundesliga. Bereits wenige Monate später folgt das nächste Großereignis. Im September macht der UCI Cycleball World Cup Station in Großkoschen. Zu dem internationalen Radballturnier werden Mannschaften aus mehreren Nationen erwartet. Damit rückt Großkoschen den Fokus des nationalen und internationalen Radballsports. Im Naturschutztierpark Görlitz gab es gleich dreifachen Nachwuchs. Bei den Thüringer Waldeseln wurde vor knapp 2 Wochen zunächst das Hengstfohlen Titus geboren. Inzwischen folgten auch Tessa und Theo. Nach Angaben des Tierparks sind die 3 Fohlen Halbgeschwister. Die Thüringer Waldesel zählen zu den bedrohten Haustierrassen. Mit dem dreifachen Nachwuchs leistet der Tierpark einen wichtigen Beitrag zu deren Erhalt.

0: In einer Müllverbrennungsanlage in Lauter ist heute ein Feuer ausgebrochen. Nach Angaben der Regionalleitstelle war eine Verpuffung in einem Abfallbunker die Ursache. Wegen der starken Rauchentwicklung wurden Anwohner über Warn-Apps aufgefordert, Fenster und Türen geschlossen zu halten. Rund 20 Feuerwehren aus der Region sowie Einsatzkräfte der LEAG-Werksfeuerwehr sind vor Ort im Einsatz. Menschen seien nach aktuellem Stand nicht in Gefahr.
1: Nach zwei Fällen von mutmaßlichem Erregen öffentlichen Ärgernisses in Regionalzügen sucht die Bundespolizei nun Zeugen. Bereits am 13. Juni soll ein 28-jähriger Mann nackt in einem Zug von Görlitz nach Bautzen gesessen haben. Zudem besaß er keinen gültigen Fahrschein. Ein weiterer Vorfall ereignete sich am 17. Juni in einem Regionalzug von Görlitz nach Dresden. Dort soll ein 65-jähriger Mann während der Fahrt seine Hose geöffnet haben. Auch er war ohne gültigen Fahrschein unterwegs und wurde in Bischofswerda aus dem Zug geholt. Die Bundespolizei ermittelt in beiden Fällen und bittet betroffene Fahrgäste und Zeugen, sich bei der Bundespolizeiinspektion Ebersbach zu melden. Bei einem Fahrradunfall in Senftenberg ist am Mittwochnachmittag ein 42-jähriger Mann verletzt worden. Nach Angaben der Polizei stießen in der Klettwitzer Straße zwei Radfahrer zusammen, die auf derselben Straßenseite unterwegs waren und sich entgegenkamen. Beide stürzten. Der 42-Jährige musste zur Behandlung in ein Krankenhaus gebracht werden. Dort stellte sich heraus, dass er mit mehr als 2 Promille Alkohol im Blut unterwegs war. Es wurde eine Blutprobe angeordnet und eine Strafanzeige angefertigt. Der 59-jährige zweite Radfahrer blieb unverletzt.
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1: Eine professionelle Beratung in Anspruch zu nehmen, wenn man im persönlichen Umfeld keinen Experten hat, der mit Problemen helfen kann. Das klingt erstmal logisch und vermutlich würden viele das Angebot in Anspruch nehmen. In manchen Lebensbereichen ist das aber leichter gesagt als getan. Im Zentrum für Berührungskunst hat Kerstin von der Gönner ihre Ausbildung zur Sexualberaterin absolviert und jetzt ist sie seit über 2 Jahren in der Lausitz Ansprechpartnerin für Frauen, für Männer und für Paare.

0: Im beschaulichen Großharthau bei Bischofswerda gibt es in der Frauenarztpraxis am Schlosspark bei Dr. Stefanie Venus seit genau 2 Jahren eine ausgebildete systemische Sexualberaterin. Praxisassistentin Kerstin von der Gönner ist hier die Ansprechpartnerin, um in einem geschützten Rahmen über Beziehungs- und Sexualthemen zu sprechen. Nicht nur junge Leute kommen zu ihr. Dass von der Gönner dieses Angebot für notwendig erachtete, entstand durch eine vorherige berufliche Tätigkeit.
1: Die Idee dazu kam, als ich noch im Altersheim gearbeitet habe und eben da relativ schnell bemerkt habe, dass auch bei den älteren Leuten und auch bei den demenzkranken Menschen immer noch das Bedürfnis nach Zärtlichkeit und Nähe besteht und das aber leider irgendwie ein Tabuthema ist in unserer Gesellschaft. Und dann bin ich relativ zufällig und spontan auf die Sexualberaterausbildung vom Anukan gestoßen und habe mich da angemeldet und das gemacht.
0: Auch Frauenärztin Dr. Venus hatte den Kurs im Anukan-Zentrum für Berührungskunst in Dresden besucht. So kam die Verbindung nach Großharthau zustande. Und seit genau 2 Jahren ist die Sexualberatung nun Teil des Angebots der Praxis. Im ländlichen Raum ist es eine größere Herausforderung, dass Menschen über ihre Sexualität reden. Doch gerade bei manchen Problemen sei es sehr wichtig, dass jemand zuhört, der nicht bekannt ist mit dem Partner oder der Partnerin. Darum ist ein Teil der Ausbildung vor allem eine Sache, auf die man vielleicht nicht als erstes kommen würde.
1: Der wichtigste Teil, der einem in der Ausbildung beigebracht wird, ist, dass man sich selbst zurückstellt, dass man sein eigenes Ego an den Nagel hängt und sich wirklich auf die Klienten und Klientinnen einlässt.
0: Für wen konkret ist das Gespräch in einer Sexualberatung nun eigentlich geeignet?
1: Jeder, der nicht hundertprozentig glücklich in seiner Beziehung oder

0: seiner Sexualität ist. Also wir sind da offen für alle Altersgruppen. Ich würde auch Teenager beraten, ich würde auch Rentnerinnen beraten. Das ist ganz unabhängig von Geschlecht, Herkunft, Religion, was auch immer. Genutzt wird es bisher hauptsächlich von eher Jungfrauen. Ich würde sagen, bisher haben wir so ein Spektrum von Frauen zwischen 25 und 50, die das Angebot nutzen. Aber wie gesagt, es können auch Ältere oder Jüngere zu mir kommen.
1: Wie geht die Therapeutin mit jemandem um, der noch nie eine Beziehung geführt hat?
0: Da würde ich ganz behutsam rangehen, denn so jemand hat ja wahrscheinlich auch ein bisschen, ich will nicht sagen Ängste, aber vielleicht Befürchtungen, wie das Körperliche miteinander so funktioniert. Also da wird man ganz langsam, ganz behutsam uns vortasten, was vorstellbar ist, welchen Schritt man als nächstes umsetzen könnte. Und dann schauen, was für denjenigen umsetzbar ist.
1: Bei den vielfältigen Themen gibt es aber auch Klassiker, die häufig vorkommen.
0: Da fällt mir als erstes ein, dass viele Frauen herkommen, weil sie eine Lustlosigkeit verspüren. Und dann wäre es eben meine Aufgabe, mit den Frauen gemeinsam auf die Suche zu gehen, woher kommt's? Liegt's am Partner? Liegt's am Umfeld? Liegt's an der Häufigkeit oder der Wenigkeit des Sex? Also da gibt es sehr viele Möglichkeiten. Aber da findet man meistens eine Lösung oder einen Weg, wie man da wieder zu mehr Erfüllung kommen kann.
1: Die Erforschung eigener sexueller Neigungen, die Klärung eigener Wünsche und Bedürfnisse in Bezug auf Sexualität und Beziehungen, das sind nur einige Gründe, sich dem Thema zu widmen und dabei vielleicht auch sich selbst besser zu verstehen, egal in welchem Alter. Im Lausitzwelle-Kalenderblatt schauen wir heute auf die Anfänge eines Technikmuseums mitten in der Lausitz. Heute, vor 32 Jahren, wurde die Energiefabrik Knappenrode damals noch unter anderem Namen eröffnet und wir haben die historischen Bilder. Damals noch nicht in HD und 16:9 und so sah das damals aus.
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3: Am 18. Juni 1994 wurde in Knappenrode das Bergbaumuseum, die heutige Energiefabrik, eröffnet. Von 1918 bis zum 25. Februar 1993 waren hier Briketts hergestellt worden. Dem Initiator und später ersten Museumsleiter Wilfried Sauer und dem Förderverein ist es zu verdanken, dass das Areal erhalten und die Industriegeschichte des Standortes bis heute erlebbar ist. Stückweise wurde die Technik restauriert und ist zum Teil auch heute noch funktionstüchtig. Das Herzstück der Ausstellung ist der 2009 eingeweihte selbstgeführte Besucherrundgang durch die Brikettfabrik. Aber auch die ständige Ofen- und Feuerstättenausstellung und der Draisinenrundweg kamen im Laufe der Jahre dazu. Derzeit wird die Fabrik erneut umgebaut, das Areal soll verkleinert und attraktiver für Besucher werden.
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1: Sommerliche Aussichten haben die Wetterfrösche für uns im Gepäck und auch passend dazu haben die Kollegen ein paar schöne Ideen für Sie herausgesucht, wenn Sie noch nicht wissen, was Sie an Ihren freien Tagen unternehmen könnten.
4: Der Donnerstag präsentierte sich von seiner schönsten Seite. Ganztägig schien die Sonne und Wolken waren kaum ein Thema. Die Temperaturen stiegen am Nachmittag auf sommerliche 28 Grad in Ostsachsen und Südbrandenburg knackte sogar die 30 Grad. Dazu wehte nur ein schwacher bis mäßiger Wind. Auch die Abendstunden bleiben mit 21 Grad angenehm warm und laden dazu ein, die Zeit im Freien zu genießen. Am Freitag legt der Sommer dann nochmal nach. Viel Sonnenschein und Temperaturen zwischen 31 Grad in der Ober- und sogar bis zu 33 Grad in der Niederlausitz sorgen für eine starke Wärmebelastung. Der Wind bleibt schwach. Insgesamt bleibt es trocken und hochsommerlich heiß. Auch nachts bleibt es mit Tiefstemperaturen von 24 Grad recht warm. Der Samstag bringt zunächst ähnlich heißes Wetter. Bei bis zu 33 Grad wird es ziemlich schwül. Diese Mischung bringt der Lausitz im Tagesverlauf teils kräftige Wärmegewitter mit Starkregen und stürmischen Böen. Wer Ausflüge oder Grillabende plant, sollte den Himmel daher gut im Blick behalten.

halten. Die Nacht bringt dann mit einer großen Regenfront von West nach Ost und 21 Grad ein wenig Abkühlung. Sonntag wird es dann erneut heiß mit Temperaturen bis 30 Grad. Neben Sonne und Wolken sind vor allem im Bergland einzelne Schauer oder Gewitter möglich. Das Tagesende wird dann aber trocken und die Gewitterwolken lösen sich

0: Am kommenden Wochenende lädt der Dorfclub Kotten wieder zum traditionellen Dorffest ein. Von Freitag, dem 19. Juni bis Sonntag, 21. Juni, erwartet die Besucherinnen und Besucher ein abwechslungsreiches Programm mit geselligem Beisammensein, Unterhaltung und Festbetrieb für die ganze Familie. Für das leibliche Wohl ist gesorgt. Der Eintritt ist frei. Fußballfans, aufgepasst! Am Samstag, den 20. Juni, wird der Marktplatz in Karlau zur Fanmeile. Gemeinsam können Fußballbegeisterte das WM-Spiel der deutschen Nationalmannschaft gegen die Elfenbeinküste live auf Großleinwand verfolgen. Anpfiff ist um 21 Uhr. Für das passende Fußballfeeling sorgen kühle Getränke, leckere Snacks und beste Stimmung unter freiem Himmel. Der Eintritt ist kostenlos. Am Samstag, den 20. Juni, verwandelt sich der Marktplatz in Elsterwerda ab 9 Uhr in einen Treffpunkt für Bewegung, Begegnung und gute Laune. Unter dem Motto "Eine Stadt bewegt sich" erwartet die Besucher ein abwechslungsreicher Aktionstag mit Mitmachangeboten, Vorführungen und zahlreichen Gelegenheiten, die Vielfalt des Vereins-
: und Gemeinschaftslebens der Stadt kennenzulernen.
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6: Wir sind fast am Ende der Drehscheibe Lausitz. Die halbe Stunde ist schon wieder fast vorbei. Ganz zum Schluss, immer donnerstags, gibt es jetzt noch kommentiert unseren Kommentar der Woche. Jana Cornelia Petzold ist Unternehmerin, Kommunikatorin und Netzwerkerin sowie als freie Dozentin auch an der Konrad-Zuse-Akademie in Hoyerswerda tätig. In ihrem heutigen Kommentar nennt sie uns eine Frau aus der Geschichte, die vielleicht nicht jeder kennt, die aber durchaus mit ihren Eigenschaften auch heute noch als Role Model dienen könnte. Ihre Meinung ist dann auch nachzulesen auf lausitzwelle.de. Und wir sehen uns morgen wieder, wenn Sie mögen, zur nächsten Drehscheibe Lausitz ab 18 Uhr im Lausitzwelle Fernsehen und ab 18.30 Uhr bei Sachsen 1 per Satellit. Und natürlich jederzeit auch online auf lausitzwelle.de, Facebook/Lausitzwelle und auf dem Lausitzwelle YouTube-Kanal. Abonnieren Sie den Kanal gerne und bleiben Sie aktuell informiert. Auf Wiedersehen.
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8: Atalante, eine Kämpferin mit Vorbildcharakter. Ich werde immer wieder gefragt, welche Frauenbilder denn heute den Menschen dienen könnten. Eine sehr ausstrahlende Frau in der griechischen Mythologie darf ich hier benennen, Atalante. Diese Kämpferin war für ihre Schnelligkeit, ihren Kampfgeist und ihre Stärke sehr bekannt. Sie gilt als Amazone und konnte sich mit den Männern messen. Sie trat ihnen als starke und siegreiche Gegnerin entgegen, die Bewunderung, Aufmerksamkeit und Verehrung hervorbrachte. Natürlich auch Neid, dies geht sicherlich auch damit einher und so ist es uns auch überliefert. Atalante stand nicht an der Seite eines anderen oder ist mit oder in einer Gruppe in Erscheinung getreten, sondern sie war Einzelkämpferin und trat als starke Persönlichkeit einzig mit ihrem überzeugenden Auftreten im Wettbewerb hervor. Sie formulierte damit das Bild einer sehr bemerkenswerten, beispielhaften Frau, die nicht fürsorglich, aufopferungs- oder leidvoll, nicht beschwichtigend oder harmonisierend jemandem diente, sondern für ihren Mut und ihre Kampfkraft und den schnellen Einsatz bekannt war. Sie war gleichwohl auch schön und begehrenswert, unterwarf sich aber nicht, weder Männern noch Frauen noch Gruppen oder Gemeinschaften. Interessanterweise ist diese Frau, Atalante, auch eine der wenigen Frauengestalten der griechischen Antike, die nicht tragisch oder traumatisch besetzt sind, wie Medea, Medusa, Kassandra, Persephone und viele andere. Wir sehen, dass dies auch zu damaliger Zeit bereits eine Ausnahme darstellte. Heute ist der Name dieser interessanten Frau immer noch eine Ausnahmeerscheinung in der Öffentlichkeit. Und es lohnt sich sehr, sich wieder solcher Ideale zu bedienen und diese zu würdigen. Atalante steht für eine Frau, die selbstständig denkt, souverän handelt, die nicht feige oder ängstlich ist, sondern entschlossen, mutig und aufrichtig. Aufrichtigkeit, Geradlinigkeit,

0: Glaubwürdigkeit, eben das, was wir heute als Integrität bezeichnen, das sind auch heute noch wichtige Werte. Für etwas einzutreten, es zu vertreten, dafür zu kämpfen, zu dem zu stehen, was man vertritt und wofür man kämpft, auch zu Fehlern zu stehen, sich nicht angreifbar zu machen, nicht erpressbar oder korrumpierbar zu sein, ist wichtig und zeigt charakterliche Stärke. In allen Zeiten ist es bedeutsam, sich an diesen übergreifenden klassischen Werten zu orientieren und hierbei nicht einer Rolle zu genügen, sondern eine Identität herauszuarbeiten, beruflich wie privat. Heute wird dies oftmals verwechselt. Eine Rolle kann man einnehmen oder vertreten, aber eine Identität lebt man. Ich wünsche Ihnen in Ihren beruflichen und privaten Aufgaben und Anliegen viel Erfolg und freue mich, Sie bald wiederzusehen. Alles Gute!
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0: Guten Abend und herzlich willkommen zu dieser neuen Ausgabe von 04 Plus, Ihrem Magazin für die Landkreise Leipzig und Nordsachsen. In Eilenburg steht derzeit ein Thema im Raum, welches für großen Diskussionsbedarf sorgt. Die Sauna der Stadtschwimmhalle soll Ende dieses Monats geschlossen werden. Wir haben mit verschiedenen Saunabesucherinnen und Besuchern sowie Vertretern der Stadt gesprochen, um auf dieses Thema aufmerksam zu machen. In der großen Kreisstadt Eilenburg steht ein Beschluss im Raum, der viele Menschen betrifft. Die Sauna der Schwimmhalle soll Mitte des Jahres schließen.
1: Die Sauna wird tatsächlich zum 30.06. diesen Jahres geschlossen. Vorangegangen ist eine ausgiebige Diskussion in verschiedenen Gremien des Stadtrates. Der Stadtrat hat zum Schluss die Entscheidung getroffen. Das ist eine Entscheidung, die aus dem letzten Jahr stammt. Man hat in dem Zusammenhang schon gesagt, wir verlängern den Betrieb noch um ein Jahr.
0: Anwohner und Bürger aus der Region nutzen die Sauna regelmäßig und sind in keiner Weise einverstanden mit der bevorstehenden Schließung.
2: Ich bin seit Jahrzehnten hier in der Sauna und ich gehe jeden Mittwoch in die Frauensauna, das mit Stammkarte, so das heißt 10 Zehnerkarte jedes Mal. Und ich möchte die Sauna einfach nicht missen. Die Sauna gehört

0: zu meinem Leben. Die Sauna ist für meine Gesundheit und ich spreche nicht nur für meine Gesundheit, ich spreche im Prinzip für die Gesundheit aller hier in Eilenburg, im Umkreis. Und die Sauna wird von vielen aus dem Umkreis auch genutzt und dann sollte man auch über Land und Bund irgendwie versuchen, Wege zu finden.
1: Ich wohne seit 9 Jahren hier in Eilenburg und gehe seitdem regelmäßig in die Frauensauna. Das ist mein Lieblingsort. Und die Sauna ist nicht nur ein Ort der Gesundheitsvorsorge, sondern auch ein sozialer Treffpunkt. Das möchte ich besonders unterstreichen.
2: Diese Entscheidung, die Sauna zu schließen, wirft bei vielen Nutzern Fragen und Probleme auf.
0: Am 30.06. wurde beschlossen, dass die Sauna noch ein Jahr weitergeht und dass nach Lösung gesucht wird. Aber die Lösung, die sehen wir einfach nicht. Es werden immer nur irgendwelche Argumente gebracht. Die Sanierungskosten sind jetzt mittlerweile schon bei 1 Million. Und vorher gab es eine Beschlussvorlage, da waren die Sanierungskosten bei 349.000 etwa. Selbst diese wurden dementiert in der Stadtratssitzung von fachkompetenten Leuten.
3: Eine Sauna, die so intensiv betrieben wird, 7 Tage die Woche mit 6 Wochen Schließzeit im Sommer, das ganze Jahr, hat natürlich entsprechenden Verschleiß. Und es gibt also bauliche Begutachtungen, die das ganz klar untermauern, die sagen, hier hilft nur eine Grundsanierung. Die Grundsanierung ist entsprechend teuer. Trotz Inanspruchnahme von Fördermitteln sind also 6-stellige Beträge, etwa 120.000 Euro aus eigenen Haushaltsmitteln zu bezahlen. Die Gesamtsanierung liegt bei 400.000 rund. Das ist also wirklich relativ viel für die kleine Sauna, die wir da unten haben. Und der Mittelbedarf ist das eine für die Instandsetzung der Sauna. Die Anbauvariante, um die Schaffung der Sozialräume zu machen, ist untersucht worden. Wir sind summa summarum bei allem über 1 Million gewesen. Das kann man überhaupt nicht verantworten.
2: Die Bürgerinnen und Bürger wollen sich jedoch nicht nur über die aktuelle Lage beschweren, sondern haben Ideen entwickelt, um die Sauna zu erhalten.
4: Ich habe durch Zufall erfahren im vorigen Jahr im Herbst, dass die Sauna geschlossen werden soll. Und aus rein privatem Interesse habe ich mir gesagt, es darf einfach nicht sein, weil die Argumente, die sie gerade vorgebracht hat, ganz einfach nicht zu ignorieren sind. Ja. Und so habe ich mich entschlossen, eine Petition zu starten.
0: Wir hatten vorige Woche eine Flyer-Aktion, das heißt unsere Online-Petition nochmal in Papierform, damit es einfach zu handeln ist. Und haben dann hier an der Schwimmhalle gestanden, 2-3 Stunden und haben alle angesprochen, um die Petition publik zu machen.
2: Die Entscheidung des Stadtrates, die Sauna zu schließen, beruht auf erheblichen Gründen.
3: Es ist so, dass wir im Jahr zwischen 20.000 und 30.000 Euro Zuschussbedarf für die Sauna haben. Also das Defizit muss jährlich aus dem Haushalt bezahlt werden. Parallel dazu ist die Sauna ja im Gebäude der Schwimmhalle. Die Schwimmhalle selbst mit ihren 80.000 bis 100.000 Besuchern im Jahr hat also einen Zuschussbedarf von 400.000 Euro rund. Und das sind schon Zahlen, die in der Vergangenheit liegen. Und jeder weiß im Privaten, wie sich Energiepreise entwickeln, wie Personalkosten sich entwickeln. Man kann das über erhöhte Eintrittspreise gar nicht ausgleichen.
2: Die Stadt sieht also defizitär keinen Ausweg mehr und will in Zukunft die Schwimmhalle selbst mit dem Breitensport und den allgemeinen Besuchern priorisieren.
3: Wir haben seit vielen Jahren Mängel in der Raumnutzung, das heißt fürs eigene Personal. Es gibt keine Umkleideräume, also zumindest nur einen kleinen. Es gibt keine Geschlechtertrennung. Es gibt keinen Sozialraum, keinen Pausenraum. Die Kollegen sitzen entweder im Foyer oder in so einer Miniküche in den Pausen. Das heißt, das dient überhaupt nicht der Erholung. Man kann auch da nicht abschalten, sondern man ist ja immer im Wusel der Besucher. Und wir haben Auflagen vom Arbeitsmedizinischen Dienst, von der Arbeitssicherheit, dass wir also Räume zu schaffen haben und wollten das auch tun.
2: Die Bürgerinnen und Bürger suchen nun den direkten Dialog mit der Stadt Eilenburg und haben verschiedene Lösungsansätze eruiert.
1: Wir haben jetzt neben der Online-Petition auch einen Petitionsantrag an den Petitionsausschuss des Stadtrates gesandt mit verschiedenen Ideen auch. Also zum Beispiel wünschen wir uns grundsätzlich ein Dialog miteinander, mit dem Rathaus, mit den Mitarbeitern der Schwimmhalle und mit uns Saunabesuchern selbst, um einfach gemeinsam eine konstruktive Lösung zu finden.
3: Die Frage ist doch, was soll das Ergebnis einer solchen Beratung sein? Die Option ist nicht, dass man

0: an das noch abwendet, weil der Stadtratsbeschluss als demokratische Entscheidung, will ich wirklich noch mal betonen, mit hinreichenden alternativen Prüfungen, mehreren Beratungen, in öffentlicher Sitzung, das ist ja kein stilles Kämmerlein gewesen, sondern die Beschlüsse sind ja alle öffentlich gefasst worden. Insofern hat die Bevölkerung oder die Nutzer haben da auch immer die Möglichkeit gehabt, in Einwohnerfragestunden sich zu artikulieren oder wie auch immer. Aktuell laufen auch Petitionen. Das sind ja Instrumente, die sind möglich, die sind zulässig, aber auf die Saunabesucher zuzugehen und denen zu sagen, wir schließen am 30.06., ist ja keine Verbesserung.
1: Das Problem ist klar. Die Sauna ist wichtig für die Besucherinnen und Besucher, jedoch nicht mehr finanzierbar aus Sicht der Stadt Eilenburg.
2: Das Alleinstellungsmerkmal unserer Sauna ist, man kann schwimmen und saunieren mit einem Ticket. Dann ist die Sauna bezahlbar. Die Sauna selbst hat eine einfache, wunderbare Ausstattung, zwei Saunen und ein Tauchbecken. Und die Sauna ist in einem guten Zustand.
0: Der Grundsanierungsbedarf ist eine feste Sache. Die muss sein, auch wenn die Besucher optisch dort die Mängel so nicht feststellen. Aber das sehen die. Auch Saunahölzer sind nach den Regeln des Saunabundes nach 10 Jahren auszutauschen. Es gibt dort potenzielle Brandgefahren. Das sieht man nicht, sondern das Holz versprödet. Es kann zur Selbstentzündung neigen.
1: Ein weiterer wichtiger Punkt sind die Alternativen, welche zwar vorhanden sind, jedoch auf gespaltene Meinungen treffen.
0: Gibt es Alternativen für die Besucher? Und die gibt es ganz klar. Es ist also in der Öffentlichkeit eine falsche Darstellung, wenn es heißt, in die Fitnessstudios, da wo Saunen sind, Aktivoase in Eilenburg oder Sporttreff Müller zum Beispiel, muss man Mitglied sein, also Fitnessclub-Mitglied, um die Sauna zu nutzen. Das ist falsch. Ich habe mit Andreas Müller mindestens vom Sporttreff Müller auch gesprochen. Er hat gesagt, er bietet die Sauna genauso an, ohne Fitnessclub-Mitgliedschaft.
2: Die Alternativen, die uns angeboten wurden, wie zum Beispiel im Sportstudio Müller oder in der Fitnessoase, sind nicht wirkliche Alternativen.
1: Nach der Schließung sollen die Räume der Sauna umgenutzt werden.
0: Nach dem 30.06. wird in den Räumlichkeiten im Grunde nicht viel passieren, baulich. Wir werden natürlich die Räume zu besagtem sozialen Umkleideraum nutzen. Das ist aber alles da, weil es gibt dort ja die Schränke, es gibt die Ruheräume. Man braucht dort also kaum was investieren. Und eine andere Nutzung, eine externe oder völlig neue, ist derzeit nicht im Plan.
1: Ob die Pläne der Stadt bestehen bleiben oder durch den Druck der Bürgerinnen und Bürger noch einmal überdacht werden, bleibt abzuwarten. Die Diskussion um die Saunaschließung hält jedenfalls an. Die von Herrn Ehrenberg initiierte Petition zählt mittlerweile rund 800 Unterschriften und soll zeitnah an den Stadtrat übergeben werden. Die Debatte zeigt, wie unterschiedlich die Perspektiven auf die Wirtschaftlichkeit und die gesellschaftliche Bedeutung eines solchen Ortes sein können.
3: Wenn der Melder bei der Feuerwehr alarmiert, zählt jede Minute. Doch gerade tagsüber stehen viele freiwillige Feuerwehren vor einer großen Herausforderung. Genügend Einsatzkräfte müssen trotz Arbeit und langer Pendelwege verfügbar sein. Warum dabei die Unterstützung der Arbeitgeber eine entscheidende Rolle spielt und wie Ehrenamt und Beruf erfolgreich miteinander verbunden werden können, zeigt der folgende Beitrag.
4: Der Melder kennt keine Arbeitszeiten. Ob Verkehrsunfall, Brand oder technische Hilfeleistung, Hilfe wird immer gebraucht. Die Einsatzkräfte, ob Feuerwehr oder Rettungsdienste, stehen, hauptsächlich im Ehrenamt, rund um die Uhr bereit. Gerade tagsüber ist die Sicherstellung der Einsatzbereitschaft für viele Feuerwehren eine Herausforderung. Besonders auch im ländlichen Raum. Sinkende Verfügbarkeit, längere Arbeitswege und der demografische Wandel stellen die Wehren vor neue Aufgaben.
5: Ehrenamt lebt immer von der Bereitschaft der Bürger und wir haben ein sehr gutes, ich sag mal funktionierendes System in Sachsen. Wir haben über 1700 freiwillige Feuerwehren in den Städten und Kommunen und Ehrenamt ist die tragende Säule. Also zu 98% wird der Brandschutz im Ehrenamt abgefedert und die großen Städte haben Berufsfeuerwehren, die das Tagesgeschäft abfedern, aber selbst in Städten wie Dresden, Leipzig und Chemnitz geht es nicht ohne freiwillige Feuerwehren. Auch die großen Städte haben viele freiwillige Feuerwehren, die sie intensiv mit einsetzen. Ja, und Ehrenamt, es muss in Vereinbarkeit mit Familie und Beruf funktionieren und dort, wo das Ehrenamt dann überlastet ist, dann muss

0: Wir überhaupt amtliche Strukturen nachdenken. Wir werden es aber nie in der Fläche in Gänze hauptamtlich finanzieren können.
1: Am Ehrenamt geht kein Weg vorbei. Im Landkreis Nordsachsen setzen sich etwa 3.700 Kameradinnen und Kameraden in 155 freiwilligen Feuerwehren tagtäglich für die Sicherheit in der Gesellschaft ein. Nicht nur nach Feierabend, sondern rund um die Uhr. Kreisbrandmeister Ingo Weber sieht die Wehren bzw. den Landkreis bei der Absicherung der Tagesbereitschaft aber gut aufgestellt.
2: Also unsere Feuerwehren haben eigentlich eine sehr gute Tageseinsatzbereitschaft. Es gibt einige Ortsteilwehren, die hier und da vielleicht Probleme haben. Das wird kompensiert, indem mehrere Ortsteilwehren zur selben Zeit tagsüber alarmiert werden. Beziehungsweise haben wir an der Leitstelle auch Alarmreihenfolgen hinterlegt, die auch gewährleisten, falls im Prinzip der erste Alarmierung, ich sag mal, nicht klappt, dass dann sofort nachalarmiert werden kann, sodass wir eigentlich auch die Tageseinsatzbereitschaft im ganzen Landkreis auch erfüllen.
1: Unterstützt und gut aufgestellt werden kann dies durch Unterstützung der Arbeitgeber bzw. der Anstellung von Kameradinnen und Kameraden in den Kommunen. In der Landkreisverwaltung zum Beispiel sind die Arbeitnehmer im Bereich Brandschutz überwiegend auch in den freiwilligen Feuerwehren aktiv, ob in Delitzsch oder wie hier die Kameraden Martin Richter und Remo Springer in Thurgau. Martin Richter ist in den Wehren in Thurgau und Staupitz aktiv. In der Verwaltung im Amt für Brandschutz, Rettungsdienst und Katastrophenschutz umfassen seine Tätigkeiten unter anderem die Verwaltung und Auszahlung von Fördermitteln bzw. die Unterstützung der Gemeinden bei der Antragsstellung. Außerdem kümmert er sich um die Kreisausbildung der aktiven Kameradinnen und Kameraden.
3: Es ist natürlich gut, weil man zum einen hier in der Region die Leute kennt, privat mit denen Kontakt hat und zum anderen sich natürlich auch reinversetzen kann, was eigentlich die Lehrgänge bedeuten, wie man sich selbst fühlt. Ich habe selber vor 9 Jahren in meinem Fall nun angefangen, in der Feuerwehr zu sein und dann auch selbst die ganzen Lehrgänge durchlaufen, bis ich nun hier gelandet bin. Ja, sodass das halt schon den Vorteil bringt auf Arbeit, selbst sich reinversetzen zu können in die Lage der Ausbilder und auch der Teilnehmer der Lehrgänge.
1: Wenn die Feuerwehr für einen Einsatz in Thurgau alarmiert wird, lassen er und sein Kollege Remo Springer alles stehen und liegen, um direkt vom Arbeitsplatz aus zu rücken. Nach dem Einsatz geht es reibungslos zurück an den Schreibtisch.
4: Ich sag mal, wir hier im Brandschutzamt, meine, wer nicht wir, wer dann, sage ich mal, wir sind dann natürlich dann auch, dann werden wir freigestellt für den Moment, wo wir die Einsätze haben, melden das natürlich unserem Vorgesetzten, dass wir die Einsätze jetzt absolvieren, weil wir da wieder in die kommunale Aufgabe gehen, wenn wir die Feuerwehreinsätze fahren.
3: Ich sag mal, das ist natürlich schon von Vorteil, gerade hier bei uns im Brandschutzamt. Unser Vorgesetzter ist auch gleichzeitig der Kreisbrandmeister von Nordsachsen, der dann natürlich da auch vollstes Verständnis hat, dass die Einsatzbereitschaft teilweise mal vor die Dienstbelange gehen muss. Wir versuchen natürlich trotzdem alles Bestmögliche zu erledigen, schaffen das auch tatsächlich ganz gut und sind aber trotzdem gerade tagsüber zur Stelle, wenn halt doch viele Kameraden eben verhindert sind durch Arbeit und auswärtige Tätigkeiten.
1: Die Arbeit im Team funktioniert gut, die Kollegen unterstützen während der Einsätze. Bei größeren Einsätzen ist das Brandschutzamt per se mit involviert. Beruf und Ehrenamt werden hier vereint. Remo Springer ist im Bereich des vorbeugenden Brandschutzes tätig. Dazu zählen unter anderem Stellungnahmen zu Bauangelegenheiten, die Durchführung von Brandverhütungsschauen, das Beurteilen von Feuerwehr- und Einsatzplänen, die Beratungen der Gemeinden zu Brandschutz oder technischen Angelegenheiten. Unabhängig von seinem Beruf ist er als Gemeindewehrleiter tätig. Dabei profitiert er aus seiner Erfahrung als früherer Berufsfeuerwehrmann in Leipzig.
4: Ich denke mal, die Leute, die eine Ausbildung nach der Berufsfeuerwehr bekommen haben, können im Ehrenamt mit ihrem Wissen, mit ihrer praktischen Erfahrung, mit ihrer eigenen Ausbildung, die sie genossen haben, ganz viel beitragen, um die Leute, die dort im Ehrenamt das aus ihrer Freizeit heraus machen, vielleicht auch nicht so viel Zeit reinsetzen können, um Ausbildung so intensiv zu machen, das trotzdem so gut wie es geht rüberbringen, ihr fachliches Engagement in die Motivation umsetzen, ja, dass sie da die Unterstützung mitgeben können. Ja.
1: Beide sind sowohl im Ehrenamt als auch beruflich eng mit Themen der Feuerwehren verbunden. Aus ihren Erfahrungen heraus richten sich aber auch Wünsche an die Politik, um die Einsatztätigkeit optimaler zu unterstützen.
3: Also im Ehrenamt wäre es natürlich schön, wenn man optimale Unterstützung erfährt, Wir versuchen hier als Landkreis und auch in vielen Stadt- und Gemeindeverwaltungen hier bei uns in der Region sicher bestmöglich die Kameraden zu unterstützen, ihnen Aufgaben abzunehmen. Wir haben ein eigenes Fachprogramm, das MobiCat, seit ein paar Jahren, welches die Arbeit halt gerade, die ja doch mehr oder weniger lästige Verwaltungsarbeit, die doch hinter der Führung einer Feuerwehr steckt, so angenehm wie möglich zu gestalten, mit so wenig wie möglich Arbeitsaufwand. Es wird alles direkt übertragen, es müssen nicht lange Listen ausgefüllt werden, die man sich hin und her schicken muss. So versuchen wir es natürlich möglich zu machen. Ja, auf Ebene des Freistaates ist es natürlich wichtig, die Feuerwehren auch gut zu fördern, vorrangig hier mit finanziellen Mitteln zu unterstützen, was leider aktuell gerade schwieriger geworden ist, der Haushaltslage geschuldet, wie in vielen anderen Bereichen auch. Aber hier sollte natürlich darauf geachtet werden, eben die Feuerwehren weiter finanziell gut auszustatten, mit Fördermöglichkeiten zu versehen, sodass eben für das Ehrenamt, was wichtig ist, zumindest alles bestmöglich vorgehalten hat. Also gute Feuerwehrgerätehäuser, in denen man sich nicht nur wohlfühlt, sondern auch wirklich gut umziehen kann, wo man duschen kann, wo man auch eine Dienste und Ausbildungen gut halten kann. Ein natürlich einsatzfähiges und den technischen Voraussetzungen der heutigen Zeit entsprechendes Löschfahrzeug zu haben. Und natürlich auch gute Ausrüstung, persönliche Schutzausrüstung, dass man unverletzt aus den Einsätzen wieder nach Hause kommt. Das sollte natürlich schon vorhanden sein.
4: Wir reden hier von einem Schutzanzug, den der Feuerwehrmann im Feuerwehreinsatz trägt, der so bei 1.000 Euro fehlen, oder zu 1.000 Euro fehlen da nicht viel. Und das muss man halt mal die Leute sehen. Und in der Regel sind so 15, 20, 30, 40 Kameraden in so einer Feuerwehr. Und wenn man dann so 1.000 Euro mal diese Anzahl der Leute nimmt, damit man sie alle sicher ausstattet, dann kommen da ganz schöne Summen zustande. Und das muss natürlich dann auch in den Ebenen Bürgermeister, Landratsamt, Ministerien und wieder alle, wie sie miteinander spielen, dann zusammenrücken. Ja. Das Gleiche gilt natürlich auch für die ganze bauliche Angelegenheit im Rahmen von Anlagen, die in Werken, in Schulen mit eingebaut werden, was ja den Brandschutz, den vorbeugenden Brandschutz sicherstellt, was auch Investitionen gerade bei baulichen Maßnahmen mit eingeplant werden müssen. Gerade solche Bauwerke und auch dieser Brandschutz in den Bauwerken, das kostet wahnsinnig viel Geld, ist wichtig, es ist notwendig. Aber es muss halt immer auch in den wirtschaftlichen Situationen berücksichtigt werden.
3: Wir geben unseres Bestes. Es ist sicher noch viel Bedarf. Es wird auch in den nächsten Jahren ständig weiterentwickelt werden müssen. Hierfür wird viel Geld gebraucht, aber wir versuchen unser Bestes.
1: Mit den vorhandenen Ressourcen wird im Landkreis und den Wehren das Bestmögliche unternommen, um vor allem auch mit Blick in die Zukunft im Bereich des Nachwuchses gut aufgestellt zu sein.
2: Also unsere Feuerwehren, muss ich sagen, machen eine sehr gute Nachwuchsarbeit und also die Zahlen der Jugend- und Kinderfeuerwehren ist recht stabil, teilweise auch in bestimmten Bereichen auch gut steigend. Unsere Herausforderung wird es sein, die Kameradinnen und Kameraden dann im Prinzip mit dem 16. Lebensjahr auch in die aktive Abteilung zu übernehmen, beziehungsweise dann auch ordentlich auszubilden, dass sie zu Einsätzen auch zur Verfügung stehen. Da ist natürlich die Herausforderung, dass wir auch dementsprechende Lehrgänge bereitstellen. Also was die Kreisausbildung betrifft, sind wir ganz gut aufgestellt. Die Grundausbildung, Sprechfunkausbildung, Atemschutzgeräteträgerausbildung wird ja alles auf Kreisebene schon absolviert. Wir haben schon seit Jahren ein Defizit an Führungskräfteausbildung, die uns die Feuerwehrschule in Nord bereitstellt. Da rennen wir aber schon seit Jahren den Zahlen hinterher. Die können ganz einfach nicht so viele Lehrgangsplätze anbieten, wie es momentan benötigt wird. Aber dafür sorgt die Schule ja mittlerweile auch vor und soll ausgebaut werden perspektivisch in den nächsten Jahren, sodass wir davon ausgehen, dass dort auch eine Verbesserung eintritt.
1: Der Landkreis investiert für die Nachwuchsförderung, um bereits in jungen Generationen eine Begeisterung zu wecken, wie zum Beispiel die Kameraden Richter und Springer zeigen.
3: Na, es ist auf jeden Fall viel Leidenschaft dabei. Ich bin tatsächlich eigentlich selbst gar nicht drauf gekommen vor 9 Jahren. Da hat mich eher ein Freund aus dem Dorf mit dazu motiviert, komm doch mit zur Feuerwehr, schau dir das mal an. Und dann halt bei mir diesen Weg zu sehen, aus der Dorffeuerwehr heraus anzufangen, dort die ersten Einsatzerfahrungen zu sammeln, später dann in Torgau mit einzutreten, hier im Landratsamt diese Tätigkeit wahrnehmen zu dürfen und dadurch auch sogar die Ausbildung zum Berufsfeuerwehrmann erhalten zu haben, war halt schon eine schöne Feuerwehrkarriere und zeigt auch, wie alle doch miteinander füreinander einstehen. Also da gab es auch keinen Neid, keinen Missgunst, den ich gespürt habe. Man wurde wirklich überall herzlich aufgenommen, auch in Torgau. Dann bin ich nun seit knapp einem Jahr dabei erst, aber halt vom ersten

0: ersten Tag an sofort willkommen, immer mit herzlich aufgenommen. Also es ist einfach schön, dieses gemeinsame Zusammenleben. Man muss auch schwierige Phasen durchstehen, wenn natürlich mal ein Einsatz herausfordernd war oder ja, vielleicht doch jemand ums Leben kam oder schwer verletzt wurde, muss man gemeinsam hier durch, was wir gut schaffen. Aber es gehört halt auch dazu, natürlich mal am Wochenende zusammenzusitzen, Geburtstage zu feiern, nach dem Dienst noch eine gesellige Stunde zusammen zu verbringen, ehe man wieder nach Hause geht. Und insgesamt ist das halt ein tolles Hobby.
1: Ein Hobby, welches er zusätzlich zum Beruf gemacht hat, wie auch Kollege Remo Springer. Für ihn brennen nicht nur die Feuerwehrkameradinnen und Kameraden, sondern alle, die in einem sozialen Ehrenamt tätig sind oder die Hilfeleistungsorganisationen angehören, für das Gleiche.
2: Einmal das Wissen zu haben und das Wissen erlernt zu haben, anderen zu helfen. Auch die Motivation, anderen zu helfen, füreinander da zu sein. Deswegen heißt es ja auch Kameraden, und das ist ja so eine Form oder eine Formulierung für eine Gemeinschaftsgeschichte. Und gerade auch so dieses gemeinschaftliche Arbeiten. Jeder hat seine Aufgabe, jeder kann sich auf den anderen verlassen, jeder arbeitet für sich so, dass der andere darauf mit profitieren kann. Das ist Kameradschaft, das ist eine Gemeinschaft, und das ist das, was ich so hoch schätze an dem Leben in der Feuerwehr.
1: Kollege Martin ergänzt.
0: Ja, das ist auf jeden Fall halt einfach die Leidenschaft, das gemeinsame Dasein füreinander. Und klar, man muss natürlich sagen, es gehören immer zwei Dinge dazu. Auf der einen Seite ist es natürlich schön, anderen Leuten zu helfen, gerade nach Einsätzen, wo man auch wirklich mit den Personen ins Gespräch kommen konnte. Wenn man da ein Danke dafür bekommt, ist das natürlich wahnsinnig schön, wenn man weiß, man hat am Ende des Tages was Gutes getan, anderen geholfen. Und zum Zweiten, klar, auch das darf man natürlich nicht ganz außer Acht lassen, ist es doch auch die Freude, beim Einsatz dabei zu sein. Man erlebt was, wenn es auch für andere nicht immer schön ist, aber für einen selber ist es natürlich doch schon ein interessantes Ereignis, wenn man irgendwo dabei ist, wenn man ein Feuer sieht. Es ist halt schon atemberaubend, da auch selbst mit dabei sein zu dürfen und am Ende halt auch sagen zu können, man hat auch hier seinen Teil geleistet, dass nun eben Schlimmeres verhindert werden könnte.
1: Bleibt für diese und alle Kameradinnen und Kameraden der Wunsch, gut Wehr und allzeit sicheres Heimkommen.
3: Die Temperaturen werden immer wärmer und das Wetter allgemein immer sommerlicher. Wie genau sich das Wetter am morgigen Freitag entwickelt, zeigt uns jetzt der Wetterbericht.
4: Am Freitag setzt sich in den Landkreisen Leipzig und Nordsachsen das hochsommerliche Wetter fort. Bereits am Morgen scheint häufig die Sonne und die Temperaturen steigen rasch an. Im Tagesverlauf wird es heiß mit Höchstwerten von 33 Grad. Dazu nimmt die Schwüle deutlich zu. Am Nachmittag bilden sich zunehmend Quellwolken und im weiteren Verlauf steigt das Risiko für teils kräftige Schauer und Gewitter. Örtlich können diese mit Starkregen, stürmischen Böen und Hagel einhergehen. Abseits der Gewitter weht der Wind nur schwach bis mäßig aus südlichen Richtungen. Am Abend halten sich die hohen Temperaturen zunächst, bevor mit den Gewittern allmählich etwas kühlere Luft einfließt. Insgesamt steht der Freitag ganz im Zeichen großer Sommerhitze mit einer zum Tagesende deutlich zunehmenden Gewittergefahr. Ob wir ein sommerliches Wochenende mit Grillwetter bekommen, zeigen wir Ihnen morgen an dieser Stelle bei 04+.
3: Wir sind mit der heutigen Donnerstagssendung wieder am Ende angelangt. Vielen Dank, dass Sie auch heute wieder eingeschaltet haben, und ich freue mich jetzt, morgen an meine Kollegin Marina Zimmermann abgeben zu können. Und nein, es ist keine neue Kollegin.

Ein buntes Häusermeer. So breitet sich das Panorama vor unseren Augen aus. Keine grüne Oase zur Erholung. Die Menschen sind sehr viel draußen unterwegs. Das Leben spielt sich hier auf der Straße ab. Hier finden die Einwohner Entspannung oder sie gehen ihren Geschäften nach. Okay, die Stadt, so wie du sie gesehen hast, sie ist wunderschön. Sie hat Berge und sie hat eine sehr spanische Architektur. In einigen Aspekten würde ich sogar sagen, dass sie europäisch ist.

Je nachdem, was wir am Teatro Juárez gesehen haben. Diese kulturellen Aspekte, mexikanische als auch spanische, aber auch französische spielen mit hinein. Meine Mutter war nicht besonders glücklich darüber, als ich hier hingegangen bin. Aber zum Glück habe ich hier meine Frau Lola kennengelernt. Wir haben uns hier eingewöhnt. Wir standen uns eines Tages gegenüber und jetzt schauen wir mal. Wir sind glücklich hier und es ist großartig. Ich sage, ich würde sie für nichts in der Welt hergeben. Weder für Malerei noch etwas, was ich liebe. José Gerardo Uribe Aguayo kam ohne Arme und mit deformierten Beinen zur Welt. Bereits mit 6 Jahren begann er als Autodidakt mit dem Fuß zu malen. Auch für Musik jeder Art begeistert er sich. Musik ist ein ganz wesentlicher Teil seines Lebens.

0: tocar ningún instrumento, pero la música ha influido tan grado que.
1: Ich kann zwar kein Instrument spielen, aber Musik hat mich so beeinflusst, dass ich mir nicht vorstellen kann, ohne Musik zu leben. Weil Musik meine Gefühle beeinflusst. Meine Konzepte darüber, wie die Dinge sind und wer ich bin, auch in Bezug auf die anderen.
0: Und ja, de ahí entraría mi gusto por el cine también, porque el cine, el arte cinematográfico.
1: Und von dort kommt auch meine Leidenschaft für das Kino. Weil die Filmkunst genauso die Kunst umfasst. Das Theater beinhaltet Szenen. Hier ist es ein Film. Musik als Hintergrund leitet unsere Emotionen innerhalb des Films. Gelegentlich sind die Dialoge sehr komplex. Über die Schauspieler offenbaren sie sich uns Zuschauern. Für mich ist Kino ein Vergnügen. Ich meine, es begeistert mich, weil es visuell ist und mich auch beim Malen beeinflusst. Bei sich zu Hause hat sich José sein Atelier eingerichtet. Das richtige Licht ist wichtig für die künstlerische Arbeit. José ist stolz darauf, wie er alltägliche Dinge allein bewältigt. Bei der Maltechnik hat er sich dieses Mal für eine Tuschezeichnung entschieden. Mit feiner Feder bringt er die feinen Linien zu Papier. Nach dem Schulabschluss schrieb er sich an der Universität ein und studierte Philosophie und Geisteswissenschaften. Parallel dazu besuchte er eine Schule für bildende Künste und nahm Zeichenkurse. Vor 30 Jahren, 1990, erhielt José ein Stipendium der Vereinigung der Mund- und Fußmalenden Künstler. Diese Unterstützung ermöglichte es ihm, ein halbes Jahr in Madrid zu leben und dort seine Ausbildung im Bereich der Malerei zu vervollkommnen. Nachdem er 1994 als assoziiertes Mitglied der Vereinigung aufgenommen wurde, erhielt er nur ein Jahr später den Status eines Vollmitgliedes. Ja, wie Sie sehen, bin ich von Büchern umgeben. Ich lese gerne über ganz unterschiedliche Themen. Über Aspekte der universellen Kultur, wie die Künste, Wissenschaft, Religion und Philosophie. Alle zusammen geben uns eine Vorstellung über die Existenz, darüber, warum wir hier sind. Nun, ich habe ein intellektuelles Bedürfnis, mich selbst zu erklären, woher wir kommen und was unsere Existenz ausmacht. Warum wir so sind, wie wir sind und nicht umgekehrt. Das ist die Suche nach dem Sein, die Suche nach dem Wesen der Dinge. Und mich hat sie so in den Bann gezogen, dass ich nicht malen kann, ohne an alles zu denken, was mich umgibt. Und vor allem ist man Mann selbst und kann kein anderer sein. Im Schmerz drücken wir aus, was wir sind. Also, wie ich in meiner Doktorarbeit feststelle, Malerei ist die Offenbarung des Seins. Und als solches ist es die Offenbarung des Weges oder die Offenbarung der Öffentlichkeit. Wir offenbaren uns durch Malerei. Freudig ist die Stimmung heute auch bei José zu Hause. Gemeinsames Essen mit der Familie in der Küche.

Auch per Telefon hält José einen engen Kontakt zu Freunden. Wir können über sehr einfache Dinge sprechen. Wir können aber auch über andere komplexe Dinge sprechen. Oder manchmal treffen wir uns jetzt, wo ein neuer Buchladen eröffnet wurde. Ich traf José Mendívi. Wir müssen über seine Arbeit sprechen. Er war mein Professor für Philosophie. Wir können über viele Dinge sprechen. Er sah, welche Bücher ich in meinen Korb nahm. Das ist interessant, weil du nicht nur über dumme Sachen deine Existenz bereichern kannst. Das ist interessant für mich. Dann haben wir über Exponate gesprochen und er sagte mir, hey, es gab eine Ausstellung im Museo del Pueblo. Es gibt eine Ausstellung in der Alhóndiga de Granaditas über Jorge Iván Rengoitia, damit sie es überprüfen können. Es gibt eine Gemeinschaftsausstellung in der Casa Cuatro. Und dass es Filme gibt im Museo del Quijote. Und deshalb sind sie interessant, richtig? Und dann können wir über Politik, Weltpolitik sprechen oder nationale Politik. Also sprechen wir über unsere Politiker. Weil es auch wichtig ist zu wissen, was machen sie mit unserem Leben? Warum? Weil wir nicht einfach die Augen schließen können vor dem, was sie tun. Wir können uns nicht darum kümmern, was dieser Bettler tut, weil es unser Leben nicht so beeinflusst. Aber Politiker tun es. Und das sind die Dinge, die einen beschäftigen. Manchmal telefoniere ich mit einer Freundin, Hortensia. Sie ist sehr klug, sehr fähig. Sie ist auch Malerin. Und wir können auch über alles reden. Sogar psychologische Dinge. Auf seinem Dachgarten hat José eine Tränke für die Vögel. Regelmäßig füllt er das Wasser nach. Wenn er hier oben ist, genießt er den Blick über die Stadt. Dieses Gemälde ist dem katalanischen Musiker Jordi Savall gewidmet. Er hat mich inspiriert, denn ich liebe seine Musik. Ich habe mehrere Aufnahmen von ihm auf einer CD mit alter Musik. Und in diesem Fall inspiriert er mich, weil er hier die Viola da Gamba spielt. Das ist etwas sehr Interessantes zum 60. Jahrestag der Weltvereinigung der Mund- und Fußmaler. Ich habe bereits mit dem Malen begonnen, als ich aus Barcelona zurückkam. Ich habe es hier in meinem Studio in Guanajuato, Mexiko, fertiggestellt. Ich möchte es ihm als Geschenk im Namen des Weltverbands der Mund- und Fußmaler geben, weil er viel zu meinen Gemälden beigetragen hat. Ich hatte oft das Bedürfnis, seine Platten anzuhören, wenn ich zu Hause meine Ruhe hatte. Und er hat mich sehr inspiriert. Selbst mitten in der Nacht, wenn alle schlafen und es ruhig ist, greift José zu seinen Malwerkzeugen und band seine kreativen Gedanken auf Papier.

0: Geboren wurde Maria Chagas am 26. Juli 1951 in der Stadt Delfinópolis in der brasilianischen Provinz Minas Gerais. Circa 1000 Kilometer von Rio de Janeiro und 450 Kilometer von São Paulo entfernt. Ihr Start ins Leben, alles andere als einfach. Sie kam mit verkümmerten Armen und Beinen auf die Welt und hat eine angeborene funktionelle Einschränkung der oberen Extremitäten.
1: Nach der Grundschule habe ich angefangen, mit dem Mund zu malen. Und warum habe ich gemalt? Ich wurde geboren. Ich wurde mit der Gabe des Malens geboren.
0: Maria hat die Schule absolviert und anschließend die Universität besucht. 1974, im Alter von 23 Jahren, machte sie einen Abschluss im Schreiben und 1978 einen Abschluss in Kunst sowie Sprachen mit Lehramtsbefähigung. 14 Jahre lang war Marias Arbeitsplatz ganz vorn, vor Studenten an der Universität Franca.
1: Ich bin Motivationstrainerin. Ich muss mich tiefgehend damit auskennen. Ich muss viel Wissen haben. Dafür studiere ich viel. Trotz der Behinderung hat mir die Kunst geholfen, alle Hindernisse zu bewältigen. Ich gehöre seit einiger Zeit zur Vereinigung der Mund- und Fußmalenden Künstler. Und ich glaube, dass von diesem Moment an sich mein Leben komplett verändert hat. Ich hatte geliebt, was ich tat. An der Universität war ich Lehrerin für portugiesische Literatur. Aber von dem Moment an, als die Kunst in mein Leben eingetreten ist, kam eine große Leidenschaft. Das, was ich mache, ist Leidenschaft.
0: Zu Marias besonderen Leidenschaften zählen Blumen. Deshalb sind sie auch zentraler Bestandteil ihrer Bilder, das Hauptmotiv bei fast jedem Werk.
1: Die Blumen repräsentieren in meinem Leben eine Geschichte. Als wir einen Spaziergang durch die Stadt gemacht haben, habt ihr die Blumen auf dem Asphalt gesehen. Ihr habt sie im Garten gesehen. Ihr habt sie in fruchtbarer Erde gesehen. Ich glaube, Blumen sind ein Symbol. Sie sind immer da. Im schwierigen Augenblick sowie im günstigen Moment.
0: Maria Chagas ist Mund- und Fußmalerin. Dabei verwendet sie Acryl-, Wasser- und Ölfarben. Die Mitgliedschaft in der Vereinigung hat Maria Chagas künstlerischem Schaffen einen ordentlichen Schub gegeben. Sie kann sich nun mit aller Hingabe der Kunst widmen. Maria Chagas malt und schreibt gerne. Sie würde gerne Autofahren lernen und ein Buch mit Illustrationen schreiben. Ihren Alltag bewältigt sie gemeinsam mit ihrer Mutter. Maria ist stolz auf ihre Selbstständigkeit und dass sie so unterschiedliche sportliche Hobbys hat, die sie fit halten. Für eine sportliche Aktivität hat Maria ihre tiefsten Ängste überwunden.
1: Ich lebe im Haus meiner 90-jährigen Mutter und wir zwei schaffen es, einen praktisch normalen Tagesablauf zu haben. Ich tue alles, bis darauf, alleine zu baden. Meine Mutter badet mich. Ich putze mir die Zähne, ich benutze Zahnseide, ich ziehe mich an. Einige Kleider kann ich selbstständig anziehen. Ich habe viele Freunde, nicht wahr? Ich habe eine sehr große Familie mit 9 Geschwistern. Meinen Vater habe ich nicht mehr. Aber durch ihre Anwesenheit ist er immer noch in meiner Familie. Es ist eine schöne Familie, vereint und mit einem großen Glauben, mit Gott im Herzen.
0: Außerdem tanzt Maria Chagas für ihr Leben gern. Sie hat einen Tanzlehrer. Wobei Tanzen einfach so in einem größeren Kreis von Menschen ihr keine Freude macht.
1: Ich tanze nicht auf Bällen oder Festen. Ich mag das nicht so sehr. Einfach nur die Bewegung. Aber Standardtänze mag ich wirklich sehr. Ich habe einen Tanzlehrer und es ist mir wichtig, Tango, Samba, halt brasilianisch zu tanzen. Tanz bewirkt, dass sich die Seele erhebt. Der Tanz ist wie eine Medizin. Ich glaube, ich bin ein sehr glücklicher Mensch, weil ich mit dem Tanz und mit der Kunst zu tun habe. Also Farben, Blumen, Tanz, Schwimmen, Liebe, Leidenschaft für meine Familie, für die Freunde. All das erfüllt mich.
0: Die Künstlerin mit den vielen Talenten hört gern Musik, schaut Filme und sie feiert gern. Für ein Familientreffen ist der Tisch bereits reich mit typischen brasilianischen Leckereien gedeckt. Sie ist ein Familienmensch und hat einen festen Glauben. Beides hat ihr im Leben viel Halt und Kraft gegeben. Ihre Zeit als Lehrerin an der Universität liegt schon lang zurück. Trotzdem macht es Maria Chagas viel Spaß, ihr künstlerisches Wissen an andere weiterzugeben. So war sie die Mallehrerin von José Yigdávida Breit, den sie über die Vereinigung der Mund- und Fußmalenden Künstler kennenlernte. Marias Leben ist bunt und vielseitig. Sie hat für sich die richtige Mischung für ein glückliches Leben gefunden.
1: Ich hatte Panik vor Wasser. Ich hatte Angst, sehr viel Angst vor Wasser. Und das war eine große Herausforderung. Ich habe mir das Ziel gesetzt, diese Angst zu bekämpfen. Und ich habe an einem Schwimmunterricht für Behinderte teilgenommen. Dort habe ich diese Angst überwunden, weil ich die Sonne liebe. Ich liebe es, mich zu sonnen. Ich liebe den Strand. Ich liebe das Meer. Ich liebe den Fluss, Wasserfälle. Ich musste ins Wasser gehen. Und ich habe meine Angst im Griff bekommen. Logischerweise benutze ich eine Schwimmhilfe. Ich kann auch ohne Schwimmhilfe schwimmen.
0: Wenn Maria an der Staffelei sitzt, gibt es nur noch den Blick für ihr neuestes Bild. Sie malt, vollständig versunken in ihrer eigenen Bilderwelt. Man wagt es nicht, ihre Konzentration zu stören. Schicht um Schicht trägt sie die Farbe auf, bis sie mit dem Ergebnis zufrieden ist. Und so malt sie Bild und Bild, um anderen Menschen eine Freude zu bereiten.

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1: Schloss Waldenburg freut sich über Fördermittel und wenn Zwickaus Orgeln die Nacht zum Klingen bringen.
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1: Liebe Zuschauer, einen wunderschönen guten Abend und herzlich willkommen zu Tagaktuell vom Donnerstag. Das Schloss Waldenburg ist in der Region ein beliebtes Ausflugsziel für Gäste, aber auch Einheimische. Hier kann man Geschichte hautnah erleben, wenn man durch die Räume des Schlosses geht. Auch als Filmkulisse ist das Gebäude sehr beliebt. Natürlich muss auch hier viel Arbeit investiert werden, um das Schloss in dem Zustand zu halten, in dem es ist. Dazu gehören teilweise auch aufwendige und teure Restaurationen. Sehen Sie aber mehr im folgenden Beitrag.
3: Eine sehr zeitintensive und aufwendige Restaurierung ist die der Seidentapeten im chinesischen Zimmer des Schlosses. Diese Tapete ist ein besonderer Schatz, der weit über die Region hinaus Bedeutung hat. Die Seidentapete in diesem Zimmer haben Jahrhunderte überdauert. Da ist es kein Wunder, dass sie hier und da durch äußere Einflüsse, sei es Licht, Raum, Klima oder Alter, leidet. Eine Restaurierung des einmaligen Stücks Kulturgeschichte findet seit einigen Jahren statt. Diese ist sehr kostenintensiv. Nun wird dieses Vorhaben weiter unterstützt. Staatsministerin Regina Kraushaar hatte einen Förderbescheid im Gepäck und das trotz einer angespannten Haushaltssituation, wie die Staatsministerin ausführte.
4: Diese Fördermittel auch im Jahr jetzt 26 bereitstellen zu können, das hat tatsächlich in extrem angespannten Haushaltssituationen, denen wir uns gerade ausgesetzt sehen. Und ich sage es immer wieder, da geht es weniger darum, dass wir zu wenig Einnahmen haben. Wir haben so viele Einnahmen wie nie im Freistaat. 25 Milliarden pro Jahr stehen zur Verfügung, aber 27 bräuchten wir. So. Und dann ist es natürlich, sage ich mal, das Brot- und Buttergeschäft einer Ministerin für Infrastruktur ist natürlich, ich bin auch Denkmalministerin, aber auch die Brücke, die hierher führt, wenn die gesperrt ist, kommt keiner ins Schloss. Ich weiß jetzt gar nicht, wie viele Brücken man überwinden muss, aber ich bin heute wahrscheinlich über etliche Brücken gefahren. Man kommt nicht hierher, wenn nicht die Infrastruktur auch in Ordnung ist. Und sie ist nicht in Ordnung. Wir haben bei unseren Straßen, wo wir Straßenbaulastträger sind, Staatsstraßen, bei 4.800 Kilometern mittlerweile 50% in der schlechtestmöglichen Kategorie. Gleichwohl wäre ich ja mit dem Klammerbeutel gepudert, wenn ich nicht mich auch dafür einsetzen würde, dass die Seidentapeten weiter restauriert werden. Weil am Ende ist es, du hast es gesagt, Identität, die sozusagen hier bewahrt wird oder weiterentwickelt wird. Es ist auch Stolz, glaube ich, weil man eben so was Einzigartiges hat. Und dieses Schloss ist jetzt wirklich gut erhalten und natürlich, das muss man auch noch mal sagen, Denkmalpflege ist auch immer Tourismusförderung, weil wenn das attraktive, vielleicht auch einzigartige Dinge sind, die man hat, dann zieht es Menschen an.
5: Ein ganz besonderer Tag ist das eben auch für uns, weil das auch ein kulturelles Erbe für die Region ist. Mit der Übergabe des heutigen Fördermittelbescheides möchten wir ein weiteres wichtiges Zeichen setzen für den Erhalt eines einzigartigen kunst- und kulturhistorischen Schatzes, nämlich der historischen Seidentapete im chinesischen Zimmer, die wir uns dann auch gleich nochmal im Anschluss anschauen können. Das chinesische Zimmer gehört schon seit längerem zu den herausragenden Räumen im Schloss Waldenburg. Seine handbemalten Seidentapeten aus dem 18. Jahrhundert zeugen von internationalem Kunsthandwerk, von der fürstlichen Sammelleidenschaft, die ja bekannt ist, der beider Fürsten Otto Viktor I. und Otto Viktor II. Von Schönburg-Waldenburg und von einer engen Verbindung zwischen der europäischen Wohnkultur damals und den fernöstlichen Einflüssen.
3: Nach der offiziellen Übergabe gab es natürlich auch noch einen Einblick in das Zimmer, um welches es hier bei diesem Termin ging. Nicht nur der Landkreis freut sich über die Mittel in Höhe von rund 39.000 Euro aus dem Sonderprogramm Denkmalpflege. Natürlich sind auch die Verantwortlichen des Schlosses erfreut über die Unterstützung.
6: Wir vom Schloss Waldenburg und das ganze Team ist ganz sehr glücklich und dankbar darüber, dass so Fördermaßnahmen in so einem kulturellen Gut stattfinden. Wir befinden uns hier im chinesischen Zimmer. Das war damals das Speisezimmer der Fürsten gewesen. Und hier ist schon ein ganzer Teil der wunderschönen Seidentapeten restauriert worden. Ungefähr die Hälfte in ganz kleiner, feiner Arbeit ist es über viele, viele hundert Stunden von den Restauratoren und Restauratorinnen restauriert worden. Und dank der Fördermittel darf es nun weitergehen.
3: Das Geld ist das eine, doch es muss natürlich auch Menschen geben, die die ganze Restauration umsetzen. Hier ist die Restauratorin Andrea Knüpfer gefragt, die auch den Gästen einen genaueren Einblick in die Arbeiten zeigte.
6: Die Restauratorin, in dem Fall die Frau Knüpfer, die das Projekt jetzt derzeit betreut, nimmt diese sehr, sehr empfindlichen Seidentapeten von den Wänden ab, die teilweise schon ganz sehr brüchig sind, viele, viele Jahre alt, und versucht sie zu reinigen. Das macht sie in einem Prozess mit ganz, ganz sehr kleinen Schwämmen, um das empfindliche Material nicht zu zerstören und nicht zu beschädigen. Genau, ungefähr die Hälfte der einzelnen Tapeten, Seidentapeten, ist bereits restauriert worden. Auf der anderen Seite finden sich noch etliche Felder, die dann auch in sorgfältiger Arbeit abgenommen werden und dann auch restauriert werden. Bis hin zu dem Meisterstück, wo wir noch hoffen, dass wir mit schönen Maßnahmen das fehlende Stück, was hier im Zuge von Vandalismus entwendet wurde, nachstellen können. Das ist dann, glaube ich, die größte Herausforderung der Restauratoren und Restauratorinnen hier.
3: Hinter der besonderen Seidentapete liegt eine lange Geschichte.
7: Also wir wissen eigentlich erst ab 1912, dass sie angekauft wurde. Wir wissen nicht, wo sie vorher war. Sie stammt ja aus dem 18. Jahrhundert, also 1750 bis 80 ungefähr ist sie hergestellt worden. Ob sie in der ganzen Zeit vorher einfach nur gerollt gelagert war oder schon mal irgendwo anders montiert war, wissen wir nicht. Wir wissen,

0: wissen, dass Fürst Otto Viktor II., die damals, also 1912, angekauft hat, muss schon sehr wertvoll gewesen sein, einfach von der Menge. Und dann hat man eigentlich, der Hofplaner hat sozusagen mit dieser Tapete eigentlich diesen Raum gestaltet, also die Planungen auch für die ganze Tafel oder für die Vertäfelung und für die Spiegel gestaltet und geplant. Und das ist relativ zügig dann eigentlich installiert worden. Und seit der Zeit ist die an Ort und Stelle und mit wechselnder Geschichte, wechselnder Nutzung, zuerst natürlich als Speisesaal für die Fürstenfamilie und dann die gesamte Geschichte, was im Schloss als Tuberkulose, Lungenheilanstalt. Sie war eigentlich dauerhaft bis jetzt immer an der Wand.
1: Natürlich muss bis zur eigentlichen Restauration einiges vorbereitet werden.
0: Zuerst muss man sich in der Voruntersuchung eigentlich über die Schäden informieren. Mit welchen Schäden hat man es zu tun? Ist es eher eine Verschmutzung? Ist es eher, sind es mechanische Schäden oder wie brüchig ist das Material an sich? Kann man es in situ sozusagen restaurieren, was auch schon 2005 passiert oder stattgefunden hat? Oder muss man für eine weitere Maßnahme es abnehmen? Also man muss sich eigentlich erstmal ein Konzept erarbeiten. Und das passiert eigentlich immer in Zusammenarbeit, auch mit dem Landesamt für Denkmalpflege, weil es sind ja denkmalgeschützte Stücke. Und letztendlich gibt es da ziemlich gute Planungen erst in der Voruntersuchung und dann arbeitet man sich sozusagen über die Reinigung Schritt für Stück in die Stabilisierung bis zur Wiedermontage und dokumentiert die Arbeiten.
1: Dokumentiert werden auch Schäden, die sich über die Jahre an der Tapete gefunden haben.
0: Ich glaube, die auffallendsten Schäden, die ich so feststellen musste, sind einfach die Brüchigkeit der Seide durch eigentlich Oxidation, also Lichtschäden, weil Licht ist so ein bisschen der schlimmste Feind eigentlich für Seide. Natürlich gibt es kleine Löcher, also Mottenlöcher gibt es eigentlich nicht so viele. Und natürlich im unteren Bereich einfach durch Anfassen und also eigentlich durch die Menschen selber und im Grunde eigentlich auch ein bisschen ein paar Spritzer von Essen oder einfach auch von der Mechanik, vom Anfassen, weil sie schon sehr, sehr empfindlich ist mittlerweile.
1: Mit den nun vorhandenen Fördermitteln wird hier nun wieder einiges für die Restauration der Seitentapete möglich gemacht. Staatsministerin Kraushaar und Landrat Michaelis hatten aber an diesem Tag noch einen weiteren Termin in Waldenburg. Mit Freude konnte hier der Sophiengrund eröffnet werden. Hier entstand aus einer alten Gaststätte ein Ort, wo Menschen mit und ohne Assistenzbedarf eine Wohn- und Arbeitsgemeinschaft schaffen. Im Erdgeschoss sind ein inklusives Kulturcafé, ein Laden und Gemeinschaftsräume entstanden. Im Obergeschoss hat sich eine kunsttherapeutische Praxis eingemietet. Der Sophiengrund ist der dritte Standort des Heilpädagogisch-Künstlerischen Therapeutikums Chemnitz e.V. Dieses Projekt konnte mit Hilfe von Förderungen aus der LIDA-Entwicklungsstrategie Schönburger Land umgesetzt werden. Ein erfolgreicher Tag für die Stadt Waldenburg, die Geschichte und Gemeinschaft lebendig lebt.
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1: Sie gilt als die Königin der Instrumente, die Orgel. Kein anderes Instrument kann einen

0: Kirchenraum so füllen, so gewaltig klingen, aber auch so fein und filigran musizieren. Und obwohl Orgel nicht gleich Orgel ist, bekommt man nur selten die Gelegenheit, verschiedene Instrumente direkt miteinander zu vergleichen. Genau das macht die Zwickauer Orgelnacht möglich. Bereits zum 10. Mal laden Kirchen der Stadt zu einer musikalischen Entdeckungsreise ein.
1: 9 Orgeln stehen dabei im Mittelpunkt und die Besucher können in einer einzigen Nacht 4 von ihnen im direkten Vergleich erleben. Jede mit ihrem eigenen Klang, ihrer eigenen Geschichte und ihrer ganz besonderen Wirkung im Raum.
2: Naja, man spricht ja von den Königinnen dieser Zahl der Instrumente. Einfach die Vielfalt, denke ich. Man kann auf der Orgel eben so viele Instrumente wiedergeben, den Klang, die verschiedenen Epochen und ja, wie ein ganzes Orchester, das berauscht einen förmlich, selbst wenn man übt und denke auch, wenn man hört natürlich.
3: Es ist aber nicht nur die sakrale Musik, sondern auch die weltliche Musik, die die Orgel darstellen kann.
2: Ja, das wird ja, nimmt immer mehr Einfluss in die Orgelkonzerte, in die Programme, dass wir natürlich nicht nur in der alten Musik stehen bleiben, sondern über die Romantik jetzt mittlerweile auch ganz oft zur Filmmusik gehen, in die Pop- und Jazzmusik hinein. Und auch diese Genres werden natürlich von den Leuten gerne angenommen.
1: Orgeln gehören zu den beeindruckendsten Instrumenten überhaupt. Aber gebaut und erhalten werden sie von echten Spezialisten. Davon gibt es heute längst nicht mehr viele. Aber ganz verschwunden ist diese Tradition nicht. Nur wenige Kilometer von Zwickau entfernt, in Markneukirchen, werden noch immer Orgeln gebaut und restauriert.
2: Nicht in einer Dichte, wie man sich das vielleicht vorstellt. Es gibt schon 2, 3 Orgelfirmen. Die größte ist in Sachsen natürlich die Firma Eule und Jämlich in Bautzen und Dresden, aber auch kleinere Firmen hier im Vogtland, wie Sie schon sagten. Diese Orgeln bauen noch, in der Mehrheit natürlich auch Leute, die sie auch warten müssen, reparieren. Das wird natürlich noch mehr gebraucht, weil die Instrumente stehen überall eine lange Zeit rum und sind natürlich anfällig. Und da braucht es schon handwerkliches Geschick, um diese wieder auf Vordermann zu bekommen.
1: Die Vorfreude auf die 10. Zwickauer Orgelnacht steigt. Bis dahin ist natürlich noch jede Menge zu tun.
2: Ja, das Ganze startet 19 Uhr an 2 Punkten in der Pauluskirche zum Beispiel. Und dann ist es gedacht, dass die Leute sternenförmig quasi nach innen in die Innenstadt wandern oder eben mit dem Fahrrad, das Wetter soll ja gut werden, dann sich aufmachen können von einer Etappe zur nächsten, bis sie dann zum Abschluss hier im Dom 23 Uhr das Finale erleben können. Ja, wir sind jetzt in den letzten Tagen schon dabei, nochmal die Zungen zu stimmen, dass die am Freitag alle mit vollem Sound zu hören sind. Kleine Sachen, Hänger müssen repariert werden und wir werden selber sehen, wie die Temperaturschwankung, die jetzt ansteht, Einfluss auf die Instrumente nimmt. Das ist immer mit einem gewissen Risiko verbunden, da die Pfeifen sich sehr stark an die Temperatur anpassen und dadurch auch verstimmen können. Deswegen müssen wir kurz vor knapp nochmal wahrscheinlich in die Orgel kriechen und den einen oder anderen Ton dort nochmal zur richtigen Länge ziehen.
1: Neben der Pauluskirche und dem Dom St. Marien beteiligen sich aber auch die Lukaskirche Zwickau-Planitz, die Heilige Familie, die Moritzkirche Zwickau, die Friedenskirche, die Versöhnungskirche Neuplanitz, die Matthäuskirche Bockwar und die Katharinenkirche. Das gesamte Programm mit den jeweiligen Uhrzeiten können Sie auch noch einmal auf der Internetseite zwickauer-orgelnacht.de nachlesen. Doch nicht nur Meister ihres Fachs werden das Instrument zu Gehör bringen.
2: Ja, ein besonderer Programmpunkt ist ich glaube, 21 Uhr, der Programmpunkt, wo die Orgelschüler sich vorstellen können. Orgelschüler aus dem Zwickauer Raum und Umgebung, die bei den Kolleginnen und Kollegen hier das Fach lernen. Und wir möchten natürlich auch ermuntern, dass wir neuen Nachwuchs gewinnen dadurch und das Interesse dafür für dieses Instrument auch geweckt wird.
1: Über die Orgel zu sprechen ist das eine, sie zu hören etwas ganz anderes. Deshalb haben wir den Domkantor vom Dom St. Marien in Zwickau getroffen und ihn gebeten, uns die Faszination seines Instrumentes einmal musikalisch näher zu bringen.

0: Wow. Domkantor Karl Eckel, lieben Dank, dass Sie auch heute Zeit für uns haben. Und Sie werden ja den Abschluss, wir haben es schon gehört, bilden am Freitag hier im Dom. Seit 2024 sind Sie im Amt und es ist, wir haben es im Vorfeld gehört, schon die zweite Veranstaltung dieser Art. Wie fanden Sie die erste, als Sie hier dabei waren?
1: Ich fand es total spannend. Ich habe gleich auch ein paar Orgeln und ein paar Kirchen, ein paar Kollegen kennengelernt. Kurz nachdem ich angefangen hatte, war dann hier die erste Orgelnacht 2024. Und da hat man gleich erstmal eine Art Rundumschlag bekommen von verschiedenen Eindrücken. Wie arbeiten die Leute mit den Orgeln auch? Das ist schon sehr spannend tatsächlich. Und ich finde, das macht auch gerade den Reiz aus. Verschiedene Orgeln auf engstem Raum und dann verschiedene Interpreten mit unterschiedlichsten Programmen.
0: Sie sind noch ein ganz junger Mann. Wie kommt man denn dazu, Domkantor zu werden?
1: Also vielleicht erstmal, wie man überhaupt Kirchenmusiker wird. Es hat bei mir relativ früh angefangen, dadurch, dass ich zuerst Akkordeon und Klavier gelernt hatte tatsächlich. Und dann kam bei uns ein neuer Kantor in die Stadt. Und der war dann sehr offen auch dafür, dass man junge Leute an die Orgeln rangelassen hatte. Und ja, dann kam es eine zum anderen. Orgel hat mir unheimlich viel Spaß gemacht. Es war eine ganz große Ehre natürlich, auch schon mit jungen Jahren zu spielen. Und da habe ich das dann weiterverfolgt. Chorleitung, Orgel, Kirchenmusikstudium. Und ja, dann bewirbt man sich irgendwann auf Stellen. Und dann war es in dem Fall dann gleich der Domkantor zu Zwickau.
0: Wir haben uns ja schon mehrfach getroffen. Ich erinnere mich, als die Figuren am Dom abgenommen worden sind, haben Sie das Ganze begleitet. Das sind schon Gänsehautmomente. Vielleicht auch noch mal von Ihnen, was ist die Faszination an dieser Orgel?
1: Speziell jetzt an dieser Orgel ist es natürlich einerseits die Größe, aber ich finde auch immer, es spielt immer dabei der Raum. Weil der Raum, wenn man reinguckt, er ist so groß, er hat so viele schöne Sachen, die er mitbringt. Und jede Orgel klingt natürlich auch in dem Raum anders. Dann an diesem Instrument ist es natürlich toll, man hat so viele Instrumente, man hat so viele Klangfarben, so viele Register. Und kann dadurch natürlich auch viele verschiedene Stile abdecken. Also man spielt nicht nur alte Musik, sondern eben auch vielleicht französische Sinfonik bis hin zu modernster Musik.
0: Wie ist denn das Interesse bei jungen Leuten überhaupt, dieses Instrument zu spielen?
1: Ich habe das Gefühl, dass mittlerweile junge Leute sehr angezogen sind. Ich habe einige Kinderveranstaltungen auch hier und mir macht es besonders Spaß, gerade den Erstkontakt zu diesem Instrument herzustellen, weil Kinder fragen ganz andere Fragen als Erwachsene. Gerade wenn sie es das erste Mal hören, so ein Instrument, dann sind sie, oh, ist das laut, wie klingt denn das? Und dann ist es ein spielerisches Geben und Nehmen. Und man muss sich selber nochmal, man muss manchmal ganz anders nachdenken über gewisse Sachen. Und das finde ich total reizvoll. Und ich finde auch, ich habe jetzt insgesamt 3 Orgelschüler und ich habe den Eindruck, die Faszination dafür ist da. Also auch in deren Freundeskreis, wenn ich das so ein bisschen beobachte, ist dann schon so, oh wow, du spielst Orgel. Das ist schon eine große Herausforderung natürlich.
0: Also Sie freuen sich definitiv auf Freitag hier den Abschluss bilden zu dürfen. Und jetzt verraten Sie uns, was werden Sie zum Besten geben und vielleicht für uns eine kleine Kostprobe?
1: Ja, sehr gerne. Hier um 23 Uhr findet dann das Finale statt. Ich habe das Programm genannt L'Orgue Mystique, also ein französischer Titel, die mystische Orgel. Und am Anfang wird dann die dorische Toccata von Bach erklingen. Dann werde ich auch nach England reisen mit ein paar mit einer Art Programmmusik über den 23. Psalm. Und zwar dort kann man wirklich dann hören, wie sozusagen diese schweren Schritte eines Wanderers durch das finstere Tal kommen, aber er dann nach und nach mehr Licht sehen wird. Das ist eine ganz emotional ergreifende Musik. Und dann auch was Französisches, und zwar von Marcel Dupré, Cortège et Litanie. Auch ein eher unbekannteres Stück, aber unheimlich schön. Und ich denke, das wird ein wunderbares Finale werden.
0: Dann darf ich Sie bitten.
1: Na, sehr gerne.

0: Auch nach dann 10 erfolgreichen Ausgaben ist die Zukunft der Zwickauer Orgelnacht gesichert.
1: Ja, das auf jeden Fall. In den letzten Jahren war es immer so, dass wir das abwechselnd gemacht hatten mit der Nacht der Kirchen. Einmal die Nacht der Kirchen und zum anderen die Orgelnacht. Und in

0: diesem Turnus vielleicht, soll das auch die nächsten Jahre natürlich wieder weiter angeboten werden.
1: Wer dann nach der Orgelnacht auf den Geschmack gekommen ist, muss sich keine Sorgen machen. Die Kirchen in Zwickau haben auch darüber hinaus einiges zu bieten.
0: Ja, wir haben natürlich jetzt im Sommer eine tolle Konzertreihe, hier, vor allem hier am Dom und Klang, wo Sie das Instrument, das größte hier, immer erleben können. Und auch in den anderen Kirchen finden zahlreiche Orgelkonzerte statt. In der Clubkathedrale, oder hier ist es auch noch ein Kinderorgelkonzert von meinem Kollegen. Und im Herbst natürlich dann auch. Und zu größeren Projekten dann, ich darf jetzt schon mal einladen, wir haben in Marienthal 125 Jahre und da wird das Oratorium Paulus aufgeführt, wo auch die große Orgel ihren Platz hat.
1: Wenn morgen Abend die ersten Töne erklingen, geht es nicht nur um Musik. Es geht um Begegnungen, um gelebte Tradition und um Instrumente, die Menschen seit Jahrhunderten begeistern. Die Zwickauer Orgelnacht macht all das hörbar und zeigt, dass die Königin der Instrumente auch heute nichts von ihrer Faszination verloren hat.

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0: Keine Frage, wir sind definitiv im Sommer angekommen. Nachdem es das Quecksilber heute schon mal bis auf 30 Grad geschafft hat, erzielen wir morgen ebenfalls schweißtreibende 30 Grad in der Spitze. Den ganzen Freitag überstrahlt die Sonne ungetrübt von einem stahlblauen Westsachsenhimmel. Auch am Samstag bewegen sich die Temperaturen um die 30 Grad herum. Sonnenschein dominiert das Wettergeschehen. Am Nachmittag schieben sich Wolken zusammen, aus welchen sich später gewittrige Schauer entladen können. Am Sonntag beruhigt sich das Ganze. Bei gleichen Werten wie am Vortag dürfen wir uns auf einen ruhigen, sonnigen Tag freuen. Diese Wetterlage können wir 1:1 auf den Start in die neue Woche spiegeln. Auch dann wird Sonnenschein unser Begleiter sein.
2: Ja, liebe Zuschauer, das war die Donnerstagsausgabe von Tag aktuell. Morgen gibt's noch eine, dann ist erstmal Wochenende. Wir wünschen Ihnen einen schönen Abend und freuen uns, Sie morgen wieder hier begrüßen zu dürfen. Bis dahin, tschüss.

Herzlich willkommen zu Sachsen aktuell vom 18. Juni 2026. Hier unsere Themen. Sachsen vor finanziellen Herausforderungen. Zwischen Werkbank und Zukunftsfrage. Und 17 Kilometer neue Gleise, Baustart für Chemnitzer Modell.

0: Wir starten in Dresden. Der Sächsische Rechnungshof legt regelmäßig seinen Jahresbericht vor. Heute haben wir uns die Zahlen und Empfehlungen mal genauer angesehen und zeigen, welche Themen aktuell besonders im Fokus stehen.
1: So ist der Tag schon absehbar, dass wir noch in diesem Jahrzehnt etwa pro Tag 1 Million Euro allein an Zinsen bezahlen müssen.
2: Die finanzielle Lage im Freistaat Sachsen bleibt angespannt. Die steigenden Zinsen belasten den Landeshaushalt und verringern somit den Spielraum von Investitionen. Der Präsident des Sächsischen Rechnungshofs, Jens Michel, gibt einen Einblick in die gegenwärtigen Geschehnisse.
1: Der Jahresbericht gibt einen Überblick, einen ersten Überblick über die Abrechnung des Jahres 2024, gibt aber auch eine Analyse für die Aufgaben, die anstehen für die kommenden Haushaltsberatungen.
2: Mit dem aktuellen Jahresbericht legt der Sächsische Rechnungshof eine umfassende Analyse der Haushaltslage vor. Dabei geht es nicht nur um das abgeschlossene Jahr 2024, sondern auch um die Einordnung

0: Einordnung künftiger finanzieller Entwicklungen im Freistaat.
1: Nun, wie schon erwähnt, Personalausgaben stetig wachsend. Da gibt es erste Ansätze in der Regierung, sich diese Aufgabe anzunehmen. Aber bisher ist das noch nicht umgesetzt, sodass wir darauf warten.
0: Ein Schwerpunkt der Prüfungen liegt auf der Entwicklung der laufenden Ausgaben im öffentlichen Dienst. Diese zählen seit Jahren zu den größten Kostentreibern im Landeshaushalt und bleiben damit ein zentraler Belastungsfaktor.
1: Ja, wir haben eine beratende Äußerung erstellt, die letztendlich einen Überblick über das Land geben soll für die Kommunen, damit sie sich selbst ausrechnen können, liegen sie über dem Durchschnitt, liegen sie unter dem Durchschnitt, wie können sie die Stellen Ausstattung für ihre Gemeinde machen, wenn sie denn über 10.000 Einwohner liegen.
0: Neben dem Landeshaushalt richtet der Rechnungshof seinen Blick zunehmend auf die kommunale Ebene. Dort sollen neue Bewertungsgrundlagen helfen, Strukturen transparenter zu machen und Verwaltungsgrößen besser einzuordnen.
1: Das muss jede Kommune an ihren Gegebenheiten vor Ort anpassen. Ich nenne ein Beispiel, zum Beispiel Hochwasserschutz. Gegebenenfalls brauche ich weniger Personal, wenn ich weniger Flusskilometer in meiner Gemeinde habe. Habe ich aber besonders viele Kilometer, viele Wasserläufe, dann muss ich dort natürlich flexibel aufstocken. Deshalb können das immer nur grobe Richtwerte sein.
0: Ziel dieser Empfehlungen ist es, den Kommunen eine bessere Orientierung zu geben, wie ihre Personalausstattung im Vergleich zu ähnlichen Gemeinden bewertet werden kann, abhängig von Größe, Aufgaben und Struktur.
1: Sich auf die eigenen Kompetenzen besinnen, zurückziehen, nicht immer nur nach Berlin oder Dresden schielen, sondern die Hausaufgaben im eigenen Bereich erledigen.
0: Die bisherigen Prüfungen zeigen deutlich, der Freistaat steht vor grundlegenden strukturellen Herausforderungen. Angesichts steigender Ausgaben und komplexer Verwaltungsprozesse stellt sich die Frage, wie konsequent und sparsam zukünftig Entscheidungen getroffen werden können.
1: Wir stehen jetzt an einem Scheideweg als Freistaat. Entweder wir besinnen uns auf eine konzentrierte, sparsame Haushaltsführung oder wir hinterlassen unseren Kindern, Kindeskindern, eine schwere Schuldenhypothek.
0: Am Ende steht die grundsätzliche Frage nach der Leistungsfähigkeit staatlicher Strukturen. Der Rechnungshof sieht dabei vor allem die Gefahr, dass steigende Bürokratie und komplexe Verwaltungsprozesse die Effizienz öffentlicher Mittel weiter einschränken.
2: Und thematisch bleiben wir wirtschaftlich. Denn künstliche Intelligenz verändert viele Berufe. Doch manche Arbeit braucht weiter Menschen, die anpacken, verstehen und Verantwortung übernehmen. Ohne Fachkräfte steht vieles still. Wohnungen, Betriebe, Industrieanlagen. Gleichzeitig bleiben in Sachsen viele Lehrstellen aktuell unbesetzt. Wie also gelingt es, junge Menschen wieder stärker für Ausbildung und Handwerk zu gewinnen? Sachsens Wirtschaftsminister Dirk Panther hat sich dazu im Leipziger Zentrum für Aus- und Weiterbildung ein Bild gemacht.
3: Handwerk hat goldenen Boden, das merkt man auch. Die Zahlen werden auch besser. Und die Initiativen, die die Kammern selber machen, die aber auch die Betriebe machen und die wir mit unterstützen, denke, dass die schon wirken.
4: Goldener Boden, sichere Jobs und eine gute Zukunft. Doch wie sehr glänzt dieser Boden noch, wenn in Sachsen aktuell rund 8000 Lehrstellen unbesetzt sind?
5: Man kann Techniker machen, man kann Meister machen, womit man auch sehr große Aufstiegschancen hat, womit man auch viel Geld verdienen kann. Es muss nicht immer der Weg über das Studium sein.
4: Zwischen Nachwuchssorgen, neuen Technologien und alten Berufsbildern stellt sich deshalb die Frage, wer hält Sachsens Wirtschaft morgen noch am Laufen? Im Zentrum für Aus- und Weiterbildung in Leipzig geht es genau um diese Frage. Sachsens Wirtschaftsminister Dirk Panther besucht hier auszubildende Ausbilder und Verantwortliche aus der beruflichen Bildung. Er schaut allerdings nicht nur zu, sondern lässt sich selbst zeigen, was Ausbildung heute bedeutet.
3: Ach, ich mache sowas immer gerne, aber war toll. Ich habe jetzt noch nie in so einer Drehmaschine gestanden, insofern war das eine schöne Erfahrung.
4: Das ZAW Leipzig bildet für mehr als 120 Unternehmen der Region aus. Was hier an Maschinen und Werkstücken beginnt, wird für viele Betriebe zur Zukunftsfrage. Rund 8000 Lehrstellen sind laut dem sächsischen Wirtschaftsministerium in Sachsen unbesetzt. Rund 40% der Betriebsinhaber älter als 55 Jahre. In den nächsten 10 Jahren stehen deshalb etwa 19.000 Betriebsübergaben an. Auf der anderen Seite stiegen im Handwerk die Anzahl neuer Ausbildungsverträge seit 2021 innerhalb von 4 Jahren um rund 15% von gut 5.100 auf knapp 6.000. Einer, der sich für diesen Weg entschieden hat, ist Jonas Zühler. Er ist Auszubildender im 3. Lehrjahr. Für ihn war die Ausbildung zum Industriemechaniker kein Ausweichweg, sondern eine bewusste Entscheidung. Zum Beruf gekommen ist er über seine Familie, über Ausbildungsmessen und über die Freude daran, Dinge selbst zusammenzubauen. Für Zühler ist Ausbildung ein Einstieg mit Entwicklungsmöglichkeiten. Nicht jeder Weg muss über ein Studium führen, wie er erklärt.
5: Man kann Techniker machen, man kann Meister machen, womit man auch sehr große Aufstiegschancen hat, womit man auch viel Geld verdienen kann. Es muss nicht immer der Weg über das Studium sein.
4: Wie aus solchen Entscheidungen langfristig Fachkräfte werden, beschäftigt auch die IHK zu Leipzig. Für die Vizepräsidentin der IHK, Janet Baudach, geht es nicht darum, Ausbildung gegen Studium auszuspielen. Entscheidend sei ein Einstieg, der jungen Menschen Halt gibt, auch wenn sich Berufsbilder verändern.
6: Berufsbilder verändern sich mittlerweile in einem Tempo, dass es aus meiner Sicht gar keinen Sinn macht, sich einen langen Plan zu machen, sondern mit etwas Solidem anzufangen, ist, glaube ich, ein toller Startpunkt. Und eine Berufsausbildung ist da nie verkehrt. Man kann von dort aus dann weitere Wege gehen, aber dann hat man erstmal was in der Tasche, wie es auch die Eltern immer so gerne sagen, und das ist ein guter Startpunkt.
4: Die Herausforderung bleibt, junge Menschen und Betriebe zusammenzubringen. Viele Unternehmen suchen Nachwuchs, müssen aber stärker erklären, was ihre Berufe ausmacht und welche Perspektiven sie bieten. Und dann ist da noch die Frage nach künstlicher Intelligenz. In vielen Branchen verändert sie schon jetzt Arbeitsabläufe. Für technische Ausbildungsberufe stellt sich deshalb weniger die Frage, ob Maschinen kommen, sondern wer sie versteht, bedient und wartet, wie Panther erklärt.
3: Ja, also es wird sicherlich Bereiche geben, in denen wir die KI und werden Maschinen Dinge ersetzen, aber das gab es schon immer. Muss aber am Ende auch Menschen geben, die sie bedienen können. Und die müssen ja was davon verstehen. Insofern mache ich mir ums Handwerk keine Sorgen.
4: Für das ZAW Leipzig heißt das, Ausbildung muss mit der Entwicklung in den Betrieben Schritt halten. Dr. Matthias Meyer ist Geschäftsführer des Bildungszentrums. Er sieht die Herausforderung vor allem darin, Veränderungen in der Industrie früh genug in die Ausbildung zu übersetzen.
7: Und unsere Herausforderungen sind sicherlich insgesamt in der Transformation unserer Industrie zu sehen. Wir sehen viele Unternehmen, die sich stark verändern, die investieren müssen. Die Tätigkeit an sich bleibt gleich, aber die Wertschöpfungsstruktur ändert sich. Und da versuchen wir auch darüber nachzudenken oder denken darüber nach mit den Unternehmen gemeinsam zum Teil, wie wir diese neuesten Entwicklungen auch in unsere Ausbildung integrieren können.
4: Der Freistaat Sachsen will deshalb rund 11 Millionen Euro in überbetriebliche Bildungsstätten investieren. Außerdem soll der Meisterbonus ab 2026 auf 3.000 Euro steigen. Das setzt Impulse, löst aber nicht allein die Frage, wie junge Menschen dauerhaft für Ausbildung gewonnen werden. Entscheidend könnte deshalb sein, ob Schulen, Betriebe, Kammern und Politik früh genug zeigen, welche Möglichkeiten nach einer Ausbildung offenstehen, damit das Handwerk auch in Zukunft auf einem goldenen Boden steht.
2: Nach einer kurzen Unterbrechung geht's hier gleich weiter mit Sachsen aktuell. Da gibt's eine Premiere auf Schienen und in Chemnitz ein riesiges Verkehrsprojekt. Bleiben Sie dran und bleiben Sie gespannt.

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2: Willkommen zurück zu Sachsen aktuell. Schön, dass Sie dran geblieben sind. Und jetzt heißt es bei uns, Trainspotter, aufgepasst. In Leipzig und Umgebung wird ab diesem Monat ein neues Zugmodell bei der S-Bahn eingesetzt. Der Mireo. Ende Mai fand schon die Premierenfahrt statt.
3: Es warten keine Fahrgäste an der Station Markkleeberg-Gaschwitz, denn dieser Zug hält außerhalb des regulären Fahrplans. Am Vormittag des 29. Mai fand von Halle über Schkeuditz nach Markkleeberg die Premierenfahrt des neuen Zugmodells Mireo für das Nahverkehrsgebiet Halle-Leipzig statt. Gleichzeitig stellt sich auch der Bahnbetreiber die Länderbahn in der Region vor, der hier ab diesem Jahr den Betrieb dreier S-Bahn-Linien übernehmen wird.
4: Es ist das erste Mal, dass wir Fahrgäste dabei haben. Wir sind mit dem Zug im Probebetrieb schon seit einigen Wochen unterwegs und fahren die Strecken ab, damit unsere Lokführer Erfahrung sammeln, damit wir den Zug kennenlernen. Aber heute ist das erste Mal, dass wir mit Fahrgästen unterwegs sind.
3: Nahverkehrsexperten, Politiker und Journalisten waren zur Premierenfahrt eingeladen und konnten sich dabei selbst von den Vorzügen des Mireo überzeugen.
4: Der Zug ist deutlich größer und auch großzügiger als die Züge, die bislang bei der S-Bahn Mitteldeutschland im Einsatz waren. Es sind mehr Sitzplätze, aber vor allem ist mehr Platz und mehr Raum. Es sind größere Türen. Man kann schneller ein- und aussteigen und die Fahrgäste werden so sofort bemerken, dass sie mehr Platz haben und auch, dass das Ein- und Aussteigen deutlich schneller und einfacher geht.
3: Während der Fahrt steht den Fahrgästen außerdem kostenloses WLAN im Zug zur Verfügung. Es gibt Steckdosen für Schuko und USB, um mobile Geräte zu laden und an einigen Tischen sogar die Möglichkeit fürs kabellose Laden geeigneter Smartphones. Die familienfreundliche Gestaltung einiger Tische und Sitze lädt zur Zugfahrt mit den Kindern ein. Erhöhten Sitzkomfort bietet ein abgeteilter Bereich. Die erste Klasse ist mit Ledersitzen ausgestattet. Über Bildschirme werden die Fahrgäste überall im Zug über aktuelle Abfahrtszeiten und Umsteigemöglichkeiten informiert. Ein spezielles Fensterglas soll den Mobilfunkempfang verbessern. Für die Länderbahn bedeutet der Sprung nach Halle-Leipzig eine deutliche Expansion.
4: Für uns als Betreiber ist es auch eine sehr große neue Herausforderung. Wir wachsen als Länderbahn um rund ein Drittel. Es sind mehr Züge, neue Züge. Es ist die erste große Elektroflotte, die wir als Länderbahn haben. Wir fahren das erste Mal in so einem hochfrequenten Ballungsraumverkehr in der Großstadt. Insofern verändert sich für uns viel. Wir müssen an vielen Stellen umdenken, unsere Prozesse überdenken und überarbeiten. Aber wir sind da bislang sehr gut im Plan.
3: Bereits in diesem Monat wird die Länderbahn den Betrieb aufnehmen.
4: Die ersten Züge werden jetzt schon ab 14. Juni in den Verkehr gehen. Da werden einzelne Umläufe auf der S5, S5X mit den Zügen verkehren, statt der Züge, die von DB Regio da verkehren. Das machen wir im Auftrag der DB Regio. Also da wird man schon hin und wieder einen dieser Züge im Einsatz erleben können und nutzen können. Und richtig los geht es dann im Dezember, zum Fahrplanwechsel im Dezember. 14. Dezember, dann werden wir die beiden Linien oder die drei Linien S3, S5, S5X komplett übernehmen mit den Zügen und mit unseren Personalen.
3: Der Mireo wird aber auch über andere Bahnbetreiber ein gewohnter Anblick in der Region werden. In der batteriebetriebenen Variante wird die S1 noch in diesem Jahr von Leipzig über Grimma bis Döbeln fahren.
2: Und wir bleiben beim Thema Gleise. Es ist eines der größten Verkehrsprojekte, das die Region in den kommenden Jahren beschäftigen wird. Die Erwartungen an die vierte Baustufe des Chemnitzer Modells sind hoch, die Kosten ebenso. Und bis zur Fertigstellung wird noch viel Geduld nötig sein. Jetzt wurde mit einem feierlichen Spatenstich offiziell der Startschuss gegeben.
5: Wir fangen jetzt an. Wir machen uns auf den Weg. Es wird eine harte Tour werden.
6: 17 Kilometer neue Gleise für die Region. Bauphase 4 des Chemnitzer Modells Richtung Limbach-Oberfrohna gestartet.
5: Schauen die Dresdner ein bisschen neidisch auf unser Chemnitzer Modell oder wie sieht das aus?
7: Ob sie es tun, weiß ich nicht, aber sie sollten es.
6: Mit einem Spatenstich, der eigentlich keiner war, gaben die

0: Die Verantwortlichen haben Donnerstag den Startschuss für die Stufe 4 des Chemnitzer Modells. Mit der neuen Strecke soll die Anbindung zwischen Chemnitz und Limbach-Oberfrohna deutlich verbessert werden. Das Vorhaben gilt als eines der wichtigsten Infrastrukturprojekte der Region und soll den öffentlichen Nahverkehr langfristig attraktiver machen. Zum feierlichen Baustart war auch Alexander Dirks vor Ort. Der sächsische Landtagspräsident erklärte im Interview mit Sachsenfernsehen, dass das Chemnitzer Modell Orte näher zusammenbringe und damit auch dem Tourismus zugute komme. Zudem zeige es, was es brauche, um den ÖPNV attraktiv zu machen. Das könne man auch an den bisherigen Nutzerzahlen ablesen.
1: Ja, es wird ja sehr, sehr häufig darüber gesprochen, dass Regionen über ÖPNV näher zusammenrücken können, das heißt tatsächlich erschlossen werden können und dass es attraktive Alternativen zum Auto gibt. Und ich finde, das Chemnitzer Modell zeigt, dass es geht und dass die Menschen es dann nutzen, wenn es wirklich attraktiv ist und eine echte Alternative darstellt. 16.000 Nutzer täglich zeigen das, glaube ich, ziemlich eindrucksvoll.
0: Außerdem sei das in Sachsen einzigartige Projekt in schwierigen Zeiten ein wichtiges Signal. Es gehe trotz Krise voran. Wann der Mammutbau sein Ende finden wird, blieb beim Termin zunächst offen. Laut Matthias Korda, Geschäftsführer des Verkehrsverbundes Mittelsachsen, rechne man mit einer Fertigstellung in den 2030er Jahren. Genauer lasse sich das derzeit nicht beziffern, denn 17 Kilometer neue Schienenstrecke ließen sich in derart bewegten Zeiten kaum genauer terminieren. Außerdem habe man den Bau in mehrere Phasen aufgeteilt. Zunächst steht die Gleisverlegung in der Innenstadt im Vordergrund.
2: Ja, die erste Etappe ist jetzt im Bau. Das ist hier in der Innenstadt von Chemnitz. Der Bahnring, der Zentrumsring. Also die Straßenbahn soll wieder über die Theaterstraße fahren. Zukünftig auch über die Brückenstraße und die Hartmannstraße. Das bauen wir jetzt hier am Falkeplatz, haben wir angefangen. Dort wird jetzt die Brücke über die Chemnitz, oder es sind genau genommen drei Brücken über die Chemnitz, die werden jetzt alle erneuert. Und an der Mühlenstraße wird auch schon gebaut. Dort sind die Bauarbeiter aktiv, werden jetzt auf die andere Seite wechseln, in die Theaterstraße. Und dann dieses und nächstes Jahr bis zur Kassbergauffahrt sich vorarbeiten und so dann Schritt für Schritt in den nächsten Jahren den Zentrumsring wieder schließen.
0: Die Baumaßnahme wird die Innenstadt verändern. Darüber wurde auch im Vorfeld an der einen oder anderen Stelle diskutiert. Wenn man Thomas Kütter fragt, sogar sehr intensiv. Aus Sicht des Chemnitzer Baubürgermeisters standen dabei vor allem die Planungen rund um die Brückenstraße im Vordergrund. Man habe außerdem die Architektenkammer mit einbezogen und Erfahrungen aus dem Kulturhauptstadtjahr einfließen lassen.
3: Das war eine sehr, sehr heiße Diskussion, haben wir auch sehr, sehr lange geführt, auch mit der Architektenkammer und ganz vielen Beteiligten diskutiert. Es gab da grundlegend auch sehr differierende Ansätze. Ich glaube, jetzt haben wir einen Kompromiss gefunden, der kein Fauler ist, und das ist wichtig. Die Straße wird grundlegend eine Straße bleiben, also eine Verkehrsader. Es wird auch einstreifig, also eine Fahrbahn je Richtung weiterhin geben, die auch für den Pkw-Verkehr zur Verfügung steht. Es wird aber in Straßenmitte einen separaten Gleiskörper, also ähnlich wie hier auf der Zwickauer Straße, ein separates Gleis bekommen, damit der ÖPNV unbehindert vom motorisierten Individualverkehr fließen kann. Es wird ganz, ganz viel Grün geben, neuwertige Radwege und aber auch im Bereich vor dem Karl-Marx-Kopf ganz grob erklärt eine Art Möglichkeit, das Ganze auch als Platz zu nutzen. Das war vielen Beteiligten ganz, ganz wichtig, dass man die Option, da haben wir das Beispiel Eröffnung Kulturhauptstadt, aber so eine Dimension jetzt jeden Tag wieder hinkriegt, das würde ich auch mit einem Fragezeichen versehen. Aber dass zumindest diese Option und die Nutzungsmöglichkeit offen bleibt, das ist, glaube ich, ein wichtiger Punkt.
0: Die Gesamtkosten für die Baustufe 4 des Chemnitzer Modells sollen im mittleren dreistelligen Millionenbereich liegen. Laut Finanzierungsschlüssel übernimmt der Bund 75% der Kosten, weitere 15% trägt der Freistaat Sachsen. Die verbleibenden 10% werden vom Zweckverband Verkehrsverbund Mittelsachsen und der Stadt Chemnitz finanziert.
4: Und das war unsere heutige Episode Sachsen aktuell vom 18. Juni 2026. Meine Damen und Herren, vielen Dank, dass Sie bis zum Ende mit dabei waren. 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Natürlich haben wir auch unseren eigenen YouTube-Kanal. Da können Sie auch alle unsere Beiträge nochmal erleben. Bis dahin wünsche ich Ihnen jetzt noch einen wunderschönen restlichen Donnerstag und morgen gibt's die nächste Episode Sachsen aktuell. Bis dahin und bis bald!

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0: Einen schönen guten Abend und herzlich willkommen zu Chemnitz Aktuell an diesem Donnerstag. Schön, dass Sie wieder mit dabei sind. In unserer heutigen Sendung geht es unter anderem um ein Chemnitzer Projekt, das dafür sorgt, dass die ehemalige Kulturhauptstadt Europas doch noch an das Wasserstoffkernnetz angeschlossen wird. Außerdem haben wir wieder aktuelle Nachrichten aus Chemnitz und Sachsen für Sie. Doch zunächst geht es bei uns um den Ausbau des Chemnitzer Modells. Es ist eines der größten Verkehrsprojekte, das die Region in den kommenden Jahren beschäftigen wird. Die Erwartungen an die vierte Baustufe des Chemnitzer Modells sind hoch, die Kosten ebenso. Und bis zur Fertigstellung wird noch viel Geduld nötig sein. Jetzt wurde mit einem feierlichen Spatenstich offiziell der Startschuss gegeben.
1: Wir fangen jetzt an. Wir machen uns auf den Weg. Es wird eine harte Tour werden.
2: 17 Kilometer neue Gleise für die Region. Bauphase 4 des Chemnitzer Modells Richtung Limbach-Oberfrohna gestartet.
3: Schauen die Dresdner ein bisschen neidisch auf unser Chemnitzer Modell oder wie sieht das aus?
4: Ob sie es tun, weiß ich nicht, aber sie sollten es.
2: Mit einem Spatenstich, der eigentlich keiner war, gaben die Verantwortlichen am Donnerstag den Startschuss für die Stufe 4 des Chemnitzer Modells. Mit der neuen Strecke soll die Anbindung zwischen Chemnitz und Limbach-Oberfrohna deutlich verbessert werden. Das Vorhaben gilt als eines der wichtigsten Infrastrukturprojekte der Region und soll den öffentlichen Nahverkehr langfristig attraktiver machen. Zum feierlichen Baustart war auch Alexander Dirks vor Ort. Der sächsische Landtagspräsident erklärte im Interview mit Sachsenfernsehen, dass das Chemnitzer Modell Orte näher zusammenbringe und damit auch dem Tourismus zugutekomme. Zudem zeige es, was es brauche, um den ÖPNV attraktiv zu machen. Das könne man auch an den bisherigen Nutzerzahlen ablesen.
4: Ja, es wird ja sehr, sehr häufig darüber gesprochen, dass Regionen über ÖPNV näher zusammenrücken können, das heißt tatsächlich erschlossen werden können und dass es attraktive Alternativen zum Auto gibt. Und ich finde, das Chemnitzer Modell zeigt, dass es geht und dass die Menschen es dann nutzen, wenn es wirklich attraktiv ist und eine echte Alternative darstellt. 16.000 Nutzer täglich zeigen das, glaube ich, ziemlich eindrucksvoll.
2: Außerdem sei das in Sachsen einzigartige Projekt in schwierigen Zeiten ein wichtiges Signal. Es gehe trotz Krise voran. Wann der Mammutbau sein Ende finden wird, blieb beim Termin zunächst offen. Laut Matthias Korda, Geschäftsführer des Verkehrsverbundes Mittelsachsen, rechne man mit einer Fertigstellung in den 2030er Jahren. Genauer lasse sich das derzeit nicht beziffern, denn 17 Kilometer neue Schienenstrecke ließen sich in derart bewegten Zeiten kaum genauer terminieren. Außerdem habe man den Bau in mehrere Phasen aufgeteilt. Zunächst steht die Gleisverlegung in der Innenstadt im Vordergrund.
1: Ja, die erste Etappe ist jetzt im Bau. Das ist hier in der Innenstadt von Chemnitz. Der Bahnring, der Zentrumsring. Also die Straßenbahn soll wieder über die Theaterstraße fahren. Zukünftig auch über die Brückenstraße und die Hartmannstraße. Das bauen wir jetzt hier am Falkeplatz, haben wir angefangen. Dort wird jetzt die Brücke über die Chemnitz, oder es sind genau genommen drei Brücken über die Chemnitz, die werden jetzt alle erneuert. Und an der Mühlenstraße wird auch schon gebaut. Dort sind die Bauarbeiter aktiv, werden jetzt auf die andere Seite wechseln, in die Theaterstraße. Und dann dieses und nächstes Jahr bis zur Kassbergauffahrt sich vorarbeiten und so dann Schritt für Schritt in den nächsten Jahren den Zentrumsring wieder schließen.
2: Die Baumaßnahme wird die Innenstadt verändern. Darüber wurde auch im Vorfeld an der einen oder anderen Stelle diskutiert. Wenn man Thomas Kütter fragt, sogar sehr intensiv. Aus Sicht des Chemnitzer Baubürgermeisters standen dabei vor allem die Planungen rund um die Brückenstraße im Vordergrund. Man habe außerdem die Architektenkammer mit einbezogen und Erfahrungen aus dem Kulturhauptstadtjahr einfließen lassen.
5: Das war eine sehr, sehr heiße Diskussion, haben wir auch sehr, sehr lange geführt, auch mit der Architektenkammer und ganz vielen Beteiligten diskutiert. Es gab da grundlegend auch sehr differierende Ansätze. Ich glaube, jetzt haben wir einen Kompromiss gefunden, der kein Fauler ist, und das ist wichtig. Die Straße wird grundlegend eine Straße bleiben, also eine Verkehrsader. Es wird auch einstreifig, also eine Fahrbahn je Richtung weiterhin geben, die auch für den Pkw-Verkehr zur Verfügung steht. Es wird aber in Straßenmitte einen separaten Gleiskörper, also ähnlich wie hier auf der Zwickauer Straße, ein separates Gleis bekommen, damit der ÖPNV unbehindert vom motorisierten Individualverkehr fließen kann. Es wird ganz, ganz viel Grün geben, neuwertige Radwege und aber auch im Bereich vor dem Karl-Marx-Kopf ganz grob erklärt eine Art Möglichkeit, das Ganze auch als Platz zu nutzen. Das war vielen Beteiligten ganz, ganz wichtig, dass man die Option, da haben wir das Beispiel Eröffnung Kulturhauptstadt, aber so eine Dimension jetzt jeden Tag wieder hinkriegt, das würde ich auch mit einem Fragezeichen versehen. Aber dass zumindest diese Option und die Nutzungsmöglichkeit offen bleibt, das ist, glaube ich, ein wichtiger Punkt.
2: Die Gesamtkosten für die Baustufe 4 des Chemnitzer Modells sollen im mittleren dreistelligen Millionenbereich liegen. Laut Finanzierungsschlüssel übernimmt der Bund 75% der Kosten, weitere 15% trägt der Freistaat Sachsen. Die verbleibenden 10% werden vom Zweckverband Verkehrsverbund Mittelsachsen und der Stadt Chemnitz finanziert.
0: Und wir bleiben thematisch auf der Schiene, denn seit Jahren warten Pendler und Unternehmen auf einen leistungsfähigeren Bahnanschluss zwischen Chemnitz und Leipzig. Doch nun sorgt eine neue Machbarkeitsstudie für Ernüchterung. Wegen massiv gestiegener Kosten muss der Ausbau der Strecke deutlich abgespeckt werden. Weniger zweigleisige Abschnitte, neue Finanzierungsfragen und milliardenschwere Mehrkosten prägen die aktuellen Pläne. Der seit Jahren geplante Ausbau der Bahnstrecke zwischen Chemnitz und Leipzig wird deutlich kleiner ausfallen als ursprünglich vorgesehen. Grund sind massiv gestiegene Kosten. Das geht aus einer neuen Machbarkeitsstudie der Deutschen Bahn und des sächsischen Infrastrukturministeriums hervor. Demnach soll der Nordabschnitt zwischen Leipzig und Geithain nur noch auf rund 24 statt der ursprünglich geplanten 44 Kilometer zweigleisig ausgebaut werden. Die Elektrifizierung der Strecke soll zudem über ein separates Förderprogramm finanziert werden. Die Bahnstrecke gilt als wichtige Verbindung für Pendler und Unternehmen in der Region. Aktuell ist sie nach Angaben der Deutschen Bahn mit rund 140% ihrer Kapazität ausgelastet. Weil die Strecke überwiegend eingleisig und nicht elektrifiziert ist, führen bereits kleinere Störungen regelmäßig zu Verspätungen. Die Kosten für den Ausbau des Nordabschnitts werden inzwischen auf rund 1,3 Milliarden Euro geschätzt. Verfügbar sind derzeit jedoch weniger als 500 Millionen Euro aus Mitteln für den Strukturwandel in den Kohleregionen. Als Gründe für die Kostensteigerungen nennen die Verantwortlichen unter anderem die Folgen der Corona-Pandemie, gestiegene Baupreise und den Ukraine-Krieg. Trotz der abgespeckten Pläne soll die Strecke künftig leistungsfähiger werden. Geplant sind mehr Zugverbindungen, ein Halbstundentakt in den Hauptverkehrszeiten sowie eine Fahrzeitverkürzung von etwa 10 Minuten zwischen Chemnitz und Leipzig. Für Reisende dürften die Bauarbeiten allerdings zur Geduldsprobe werden. Während des Ausbaus ist eine längere Vollsperrung der Strecke vorgesehen. In dieser Zeit sollen Busse den Zugverkehr ersetzen. Von den bedeutenden Projekten auf der Schiene geht es jetzt bei uns zu den Top-Meldungen des Tages mit den wichtigsten Informationen zu Einsätzen von Polizei, Feuerwehr und Rettungsdiensten.
6: Zwischen Dienstagnachmittag und Mittwochvormittag haben Unbekannte in der Marienberger Straße einen schwarzen Skoda gestohlen. Der Zeitwert des Fahrzeugs, das 2019 erstmals zugelassen wurde, wird auf etwa 20.000 Euro geschätzt. Die Polizei bittet um Hinweise.

0: Hinweise aus der Bevölkerung, um den Fall schnellstmöglich aufzuklären. Bei einem Verkehrsunfall in Chemnitz ist am Mittwochnachmittag eine 16-jährige Mopedfahrerin verletzt worden. Nach Angaben der Polizei war ein 60-jähriger VW-Fahrer auf der Straße an der Wiesenmühle in Richtung Schachtweg unterwegs. An der Kreuzung zur Mittelbacher Straße kam es dann zum Zusammenstoß mit einer vorfahrtsberechtigten Simson, die in Richtung Mittelbach fuhr. Die 16-jährige Fahrerin stürzte durch die Kollision und erlitt leichte Verletzungen. Sie wurde zur weiteren Behandlung in ein Krankenhaus gebracht. Der VW-Fahrer blieb unverletzt. Der entstandene Sachschaden wird auf rund 2.500 Euro geschätzt. Ein 28-jähriger Ford-Fahrer ist am Nachmittag auf der Zschopauer Straße offenbar unter Drogeneinfluss in den Gegenverkehr geraten. Der stadtauswärts fahrende Mann stieß zunächst mit einem entgegenkommenden Mercedes zusammen, der von einem 84-Jährigen gesteuert wurde. Anschließend kollidierte der Ford auch mit einem dahinterfahrenden VW einer 40-jährigen Frau. Der 28-Jährige wurde bei dem Unfall verletzt und musste ins Krankenhaus gebracht werden. Der Mercedes-Fahrer erlitt leichte Verletzungen und wurde vor Ort vom Rettungsdienst behandelt. Ein Drogenschnelltest beim Unfallverursacher reagierte positiv auf Cannabis und Kokain. Die Polizei veranlasste daraufhin eine Blutentnahme und stellte seinen Führerschein sicher. Zudem stellte sich heraus, dass der Ford weder für den Straßenverkehr zugelassen noch versichert war. Gegen den 28-Jährigen wird nun unter anderem wegen Gefährdung des Straßenverkehrs, fahrlässiger Körperverletzung und eines Verstoßes gegen das Pflichtversicherungsgesetz ermittelt. Der Sachschaden wird auf rund 8.000 Euro geschätzt. In der Valeska-Meinig-Straße machte sich ein Pkw-Jeep selbstständig, nachdem dessen Fahrer ausgestiegen war. Das Auto rollte die Straße hinunter, kollidierte mit einem geparkten Pkw Audi, rollte weiter und stieß noch gegen einen geparkten Pkw Toyota. Dieser wurde daraufhin auf einen davorstehenden Pkw Kia geschoben. An den Fahrzeugen entstand ein Sachschaden von insgesamt etwa 17.000 Euro.
1: Wir machen jetzt eine kurze Pause und sind gleich mit spannenden Themen aus Chemnitz und Sachsen für Sie zurück. Außerdem werfen wir dann noch einen Blick auf ein Chemnitzer Projekt, das dafür sorgt, dass die Stadt doch noch an das Wasserstoffkernnetz angeschlossen wird. Bleiben Sie also dran.

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5: Herzlich willkommen zurück zu Chemnitz aktuell an diesem Donnerstag. Schön, dass Sie dran geblieben sind. Chemnitz galt lange als einer der großen Verlierer bei den Planungen für das bundesweite Wasserstoffkernnetz. Die Stadt sollte ursprünglich gar nicht angeschlossen werden, doch statt auf neue Entscheidungen aus Berlin zu warten, entwickelte man gemeinsam mit regionalen Partnern einen eigenen Weg. Jetzt gibt es dafür Rückenwind aus Brüssel. Mehr als 30 Millionen Euro Fördermittel fließen nach Chemnitz für die Anbindung an das künftige Wasserstoffnetz und für einen neuen Energiepark mit Großbatteriespeicher.
6: Ich glaube, damit ist die Zukunft der Region ein Stück weit gesichert.
5: Ein großer Satz, gesagt vom Chef des regionalen Energieversorgers 1 Energie, Roland Warner. Und tatsächlich geht es um nicht weniger als die Frage, wie Chemnitz und Südwestsachsen künftig Energie beziehen, produzieren und nutzen werden. Mehr als 30 Millionen Euro EU-Fördermittel fließen jetzt in 2 Großprojekte, den Anschluss an das künftige Wasserstoffkernnetz und einen neuen Energiepark mit Photovoltaikanlagen und Großbatteriespeicher.
6: Also ich glaube, dass man das vielleicht in 10, 15, 20 Jahren als einen ganz bedeutenden Schritt ansehen wird. Denn die Gewerbebetriebe, die wir so haben, und ich hatte das ja vorhin erwähnt, 11.000 in der Gasregion, können nicht alle alles mit Strom machen. Es gibt physikalische Prozesse, Produktionsprozesse, die können nur mit Verbrennung von Gas erfolgreich sein. Und das sichert die Zukunft von vielen tausend Betrieben und natürlich aber tausend Arbeitsplätzen, Wirtschaftskraft, Lohnsteuer, Steueraufkommen. Ich glaube, damit ist die Zukunft der Region ein Stück weit gesichert.
5: Dabei stand dieser Erfolg lange auf der Kippe. Als das bundesweite Wasserstoffkernnetz geplant wurde, war Chemnitz zunächst nicht vorgesehen. Für eine Industrieregion mit tausenden Unternehmen ein Problem. Doch statt die Entscheidung hinzunehmen, entwickelte man laut Oberbürgermeister Sven Schulze gemeinsam mit 1 Energie einen eigenen Weg, um doch noch Anschluss an die Wasserstoffzukunft zu bekommen.
7: Wir machen jetzt quasi den Zubringer zur Autobahn mit Unterstützung von Fördermitteln, die wir heute bekommen haben. Und am Ende werden wir am Ergebnis gemessen. Wir sind eine Industrieregion, Wasserstoff wird in der industriellen Produktion auf jeden Fall eine Rolle spielen. Und deshalb ist das wichtig und deshalb ist es auch eine wichtige Investition in die Zukunft dieser Region.
5: Die Idee, ein eigener Zubringer soll Chemnitz künftig mit dem Wasserstoffkernnetz verbinden. Dafür werden bestehende Gasleitungen umgerüstet, neue Leitungen gebaut und die Voraussetzungen geschaffen, Wasserstoff künftig bis in die Region zu transportieren. Bemerkenswert dabei, als die Planungen begannen, gab es noch viele offene Fragen. Wie hoch wird der Bedarf tatsächlich sein? Welche Unternehmen steigen auf Wasserstoff um? Und wann kommt der Markt überhaupt in Gang? Trotzdem entschied sich der Energieversorger laut Geschäftsführer Roland Warner, das Projekt voranzutreiben.
6: Ja, ich würde sagen, wir sind einfach konsequent und wir argumentieren, wir bleiben uns treu und gute Argumente haben sich am Ende durchgesetzt. Nicht immer, aber diesmal schon.
5: Diese Argumente überzeugten schließlich auch Bund, Land und Europäische Union. Aus dem Just Transition Fund fließen nun rund 20,7 Millionen Euro Fördermittel in die Wasserstoffanbindung. Für den Freistaat Sachsen ist das ein wichtiger Schritt, um die industrielle Zukunft der Region zu sichern, so Landtagspräsident Alexander Dirks.
8: Zunächst mal ist Chemnitz ein ganz wichtiger Industriestandort. Und damit Chemnitz Industriestandort bleiben kann, ist der Anschluss ans Wasserstoffkernnetz unerlässlich. Auf der einen Seite war es sehr bedauerlich, dass wir nicht von vornherein Teil des Wasserstoffkernnetzes sein sollten. Aber wir haben jetzt so einen typischen Chemnitzer Weg gefunden. Zum Glück jetzt auch mit doch erheblichen Fördermitteln aus dem Just Transition Fund sozusagen den Anschluss, den Brückenschlag ans Wasserstoffkernnetz zu schaffen. Und wenn dieser Brückenschlag gelungen ist, dann können wir sozusagen das Gasnetz nutzen, um dann auch Wasserstoff-ready zu sein, wie man so schön sagt. Und gleichzeitig entsteht ein wirklich großer Batteriespeicher, der sozusagen diese Lücke bei erneuerbaren Energien schließt, dass Produktion und Bedarf nicht immer zusammenfallen. Das heißt, klimaneutral erzeugter Strom kann gespeichert werden und fließt dann ab, wenn er gebraucht wird. Und insofern also zwei wirklich wichtige Infrastrukturprojekte im Bereich der Energiewende.
5: Bis die ersten Wasserstoffmengen durch die neuen Leitungen fließen, werden noch einige Jahre vergehen. Doch schon heute steht fest, Chemnitz hat nicht darauf gewartet, dass andere die Voraussetzungen schaffen. Die Region hat selbst gehandelt, Fürsprecher gewonnen und ein Konzept entwickelt, das nun Realität werden kann. Bis der erste Spatenstich vollbracht ist, dürfte hier wohl noch einige Zeit ins Land gehen. Bei uns im Programm geht es jetzt weiter mit Meldungen aus Sport, Kultur und Politik, kurz und kompakt zusammengefasst.
9: Die Beteiligung am Jahr der jüdischen Kultur, Tacheles 2026 in Sachsen, übertrifft die Erwartungen der Organisatoren. Im Rahmen des seit dem 14. Dezember laufenden Kulturjahres habe es bereits 620 Programmpunkte in 85 großen und kleinen Städten im Land gegeben. Im Schnitt fänden wöchentlich 25 Veranstaltungen statt, zogen die Macher des Themenjahres eine positive Zwischenbilanz. Ursprünglich seien 365 Veranstaltungen für das gesamte Jahr das formulierte Ziel gewesen. Nun sei eine Zielmarke von 1000 Veranstaltungen bis Jahresende in Reichweite. Das Themenjahr soll jüdische Kultur

0: Kultur erlebbar machen. Unter den bisherigen Programmformaten sind demnach Jazzkonzerte, Operettenabende, aber auch Ausstellungen und Vorträge zum Leben und Wirken von Juden und Jüdinnen in Sachsen gewesen. Beteiligen können sich neben Kultureinrichtungen auch Vereine oder etwa zivilgesellschaftliche Akteure. Die Schwelle sei bewusst niedrig gehalten worden, so Sabine Wolfram, Projektverantwortliche und Direktorin des Staatlichen Museums für Archäologie, das im früheren jüdischen Kaufhaus Schocken in Chemnitz untergebracht ist. Für das vom Freistaat initiierte Tacheles-Themenjahr stehen etwa 1.445.000 Euro zur Verfügung, sagte Kulturministerin Barbara Klepsch, CDU, bei der Vorstellung des Programms im Dezember. Für kurzfristig geplante Kleinprojekte sei zudem ein zusätzliches Förderprogramm ausgeschrieben worden, teilte die Kulturstiftung des Freistaates mit. Sachsen investiert weiter in die Fachkräftesicherung. Der Freistaat stellt rund 11 Millionen Euro aus dem Sachsenfonds für die Modernisierung überbetrieblicher Ausbildungsstätten bereit. Diese unterstützen vor allem kleine und mittlere Unternehmen bei der Ausbildung ihres Nachwuchses und gleichen Unterschiede in der betrieblichen Ausstattung aus. Auch die Meisterausbildung soll attraktiver werden. Deshalb wurde der Meisterbonus zu Beginn dieses Jahres von 2.000 auf 3.000 Euro erhöht. Seit seiner Einführung wurde die Förderung bereits an mehr als 10.500 Meisterinnen und Meister ausgezahlt. Der Handlungsbedarf bleibt groß. Aktuell sind in Sachsen mehr als 8.000 Ausbildungsstellen unbesetzt. Gleichzeitig stehen in den kommenden 10 Jahren rund 19.000 Betriebsübergaben im Handwerk an. Mit einer Musiktheaterproduktion aus Kanada wurde das Festival Theater der Welt in Chemnitz eröffnet. Es bringt bis zum 5. Juli mehr als 30 internationale Theaterproduktionen in die Stadt. Das Angebot reicht von Popoper, Schauspiel- und Figurentheater bis hin zu Performances und einer Produktion, bei der Zuschauer mittels VR-Brille in eine künstliche Welt eintauchen. Theater der Welt gilt als eines der wichtigsten internationalen Theaterfestivals in Deutschland. Es findet alle 3 Jahre statt. Zuletzt waren Frankfurt am Main und Offenbach 2023 die Gastgeber gewesen. Das Chemnitzer Programm widmet sich unter anderem indigenen Stimmen und Perspektiven.
1: Und der heutige Donnerstag startete heiter und sonnig und brachte auch die ersten heißen Temperaturen mit sich. Denn in den kommenden Tagen soll eine Hitzewelle auf die Chemnitzerinnen und Chemnitzer zurollen. Was das konkret bedeutet, erfahren Sie jetzt in unseren Wetteraussichten für Chemnitz.
2: Der Donnerstag startete in Chemnitz von seiner sommerlichen Seite. Auch im weiteren Tagesverlauf blieb der Himmel blau und die Sonne schien nahezu ununterbrochen. Die Temperaturen erreichten dabei warme 28 Grad. In der kommenden Nacht bleibt der Himmel überwiegend klar, sodass Mond und Sterne gut zu beobachten sind. Die Temperaturen sinken auf etwa 17 Grad ab. Der Freitag präsentiert sich mit bis zu 9 Sonnenstunden und Temperaturen von bis zu 33 Grad als perfekter Sommertag. Auch in den kommenden Tagen bleibt es sommerlich. Am Samstag startet der Tag sonnig, bevor im weiteren Tagesverlauf zunehmend Wolken aufziehen. Am Nachmittag und Abend sind vereinzelt leichte Regenschauer möglich, die Temperaturen klettern auf rund 30 Grad. Der Sonntag zeigt sich mit einem Mix aus Sonne und Wolken. Gegen Mittag können einzelne Regenschauer auftreten, die Temperaturen erreichen bis zu 29 Grad. Auch am Montag dominiert überwiegend die Sonne. Bei Höchstwerten um die 30 Grad bleibt es sommerlich warm. Und auch morgen heißt es wieder Vorsicht auf den Straßen in und um Chemnitz. Geblitzt wird unter anderem auf der Zschopauer Straße und der Chemnitzer Straße im Ortsteil Wittgensdorf. Wir wünschen Ihnen eine gute und blitzfreie Fahrt. Kommen Sie dabei sicher an Ihrem Ziel an.

Das war Chemnitz aktuell vom Donnerstag. 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Das gesamte Team wünscht Ihnen jetzt noch einen entspannten Abend. Machen Sie es gut. Bis morgen.

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0: Einen wunderschönen guten Abend und herzlich willkommen, liebe Zuschauerinnen und Zuschauer, zu Leipzig aktuell an diesem Donnerstag. Schön, dass Sie auch heute wieder eingeschaltet haben, um mit uns auf die wichtigsten Themen des Tages zu schauen. Heute bei uns im Fokus: Sachsens Ausbildungsmarkt in der Krise oder vor goldenen Zeiten. Wirtschaftsminister Panther zu Besuch in Leipzig, warum das Handwerk vor großen Herausforderungen steht, aber auch viel Potenzial in sich trägt, das sehen Sie gleich. Außerdem bei uns heute ein Thema: die Eröffnung des MIT-Centers in Leipzig, die den Zusammenschluss zwischen Forschung und Klinikalltag verbessern soll. Das und vieles mehr jetzt bei Leipzig aktuell. Künstliche Intelligenz verändert viele Berufe, doch manche Arbeit braucht weiter Menschen, die anpacken, verstehen und Verantwortung übernehmen. Ohne Fachkräfte steht vieles still: Wohnungen, Betriebe und Industrieanlagen. Gleichzeitig bleiben in Sachsen viele Lehrstellen unbesetzt. Wie also gelingt es, junge Menschen wieder stärker für Ausbildung und Handwerk zu gewinnen? Sachsens Wirtschaftsminister Dirk Panther hat sich dazu im Leipziger Zentrum für Aus- und Weiterbildung ein Bild gemacht.
1: Handwerk hat goldenen Boden, das merkt man auch. Die Zahlen werden auch besser. Und die Initiativen, die die Kammern selber machen, die aber auch die Betriebe machen und die wir mit unterstützen, denke, dass die schon wirken.
0: Goldener Boden, sichere Jobs und eine gute Zukunft. Doch wie sehr glänzt dieser Boden noch, wenn in Sachsen aktuell rund 8000 Lehrstellen unbesetzt sind?
2: Man kann Techniker machen, man kann Meister machen, womit man auch sehr große Aufstiegschancen hat, womit man auch viel Geld verdienen kann. Es muss nicht immer der Weg über das Studium sein.
0: Zwischen Nachwuchssorgen, neuen Technologien und alten Berufsbildern stellt sich deshalb die Frage: Wer hält Sachsens Wirtschaft morgen noch am Laufen? Im Zentrum für Aus- und Weiterbildung in Leipzig geht es genau um diese Frage. Sachsens Wirtschaftsminister Dirk Panther besucht hier auszubildende Ausbilder und Verantwortliche aus der beruflichen Bildung. Er schaut allerdings nicht nur zu, sondern lässt sich selbst zeigen, was Ausbildung heute bedeutet.
1: Ach, ich mache sowas immer gerne, aber war toll. Ich habe jetzt noch nie in so einer Drehmaschine gestanden. Insofern war das eine schöne Erfahrung.
0: Das ZAW Leipzig bildet für mehr als 120 Unternehmen der Region aus. Was hier an Maschinen und Werkstücken beginnt, wird für viele Betriebe zur Zukunftsfrage. Rund 8000 Lehrstellen sind laut dem sächsischen Wirtschaftsministerium in Sachsen unbesetzt. Rund 40% der Betriebsinhaber älter als 55 Jahre. In den nächsten 10 Jahren stehen deshalb etwa 19.000 Betriebsübergaben an. Auf der anderen Seite stiegen im Handwerk die Anzahl neuer Ausbildungsverträge seit 2021 innerhalb von 4 Jahren um rund 15% von gut 5.100 auf knapp 6.000. Einer, der sich für diesen Weg entschieden hat, ist Jonas Zühler. Er ist Auszubildender im dritten Lehrjahr. Für ihn war die Ausbildung zum Industriemechaniker kein Ausweichweg, sondern eine bewusste Entscheidung. Zum Beruf gekommen ist er über seine Familie, über Ausbildungsmessen und über die Freude daran, Dinge selbst zusammenzubauen. Für Zühler ist Ausbildung ein Einstieg mit Entwicklungsmöglichkeiten. Nicht jeder Weg muss über ein Studium führen, wie er erklärt.
2: Man kann Techniker machen, man kann Meister machen, womit man auch sehr große Aufstiegschancen hat, womit man auch viel Geld verdienen kann. Es muss nicht immer der Weg über das Studium sein.
0: Wie aus solchen Entscheidungen langfristig Fachkräfte werden, beschäftigt auch die IHK zu Leipzig. Für die Vizepräsidentin der IHK, Janet Baudach, geht es nicht darum, Ausbildung gegen Studium auszuspielen,

0: Entscheidend sei ein Einstieg, der jungen Menschen Halt gibt, auch wenn sich Berufsbilder verändern.
1: Berufsbilder verändern sich mittlerweile in einem Tempo, dass es aus meiner Sicht gar keinen Sinn macht, sich einen langen Plan zu machen, sondern mit etwas Solidem anzufangen, ist, glaube ich, ein toller Startpunkt. Und eine Berufsausbildung ist da nie verkehrt. Man kann von dort aus dann weitere Wege gehen, aber dann hat man erstmal was in der Tasche, wie es auch die Eltern immer so gerne sagen, und das ist ein guter Startpunkt.
0: Die Herausforderung bleibt, junge Menschen und Betriebe zusammenzubringen. Viele Unternehmen suchen Nachwuchs, müssen aber stärker erklären, was ihre Berufe ausmacht und welche Perspektiven sie bieten. Und dann ist da noch die Frage nach künstlicher Intelligenz. In vielen Branchen verändert sie schon jetzt Arbeitsabläufe. Für technische Ausbildungsberufe stellt sich deshalb weniger die Frage, ob Maschinen kommen, sondern wer sie versteht, bedient und wartet, wie Panther erklärt.
2: Ja, also es wird sicherlich Bereiche geben, in denen wir die KI und werden Maschinen Dinge ersetzen, aber das gab es schon immer. Muss aber am Ende auch Menschen geben, die sie bedienen können. Und die müssen ja was davon verstehen. Insofern mache ich mir ums Handwerk keine Sorgen.
0: Für das ZAW Leipzig heißt das, Ausbildung muss mit der Entwicklung in den Betrieben Schritt halten. Dr. Matthias Meyer ist Geschäftsführer des Bildungszentrums. Er sieht die Herausforderung vor allem darin, Veränderungen in der Industrie früh genug in die Ausbildung zu übersetzen.
3: Nun, unsere Herausforderungen sind sicherlich insgesamt in der Transformation unserer Industrie zu sehen. Wir sehen viele Unternehmen, die sich stark verändern, die investieren müssen. Die Tätigkeit an sich bleibt gleich, aber die Wertschöpfungsstruktur ändert sich. Und da versuchen wir auch darüber nachzudenken oder denken darüber nach mit den Unternehmen gemeinsam zum Teil, wie wir diese neuesten Entwicklungen auch in unsere Ausbildung integrieren können.
0: Der Freistaat Sachsen will deshalb rund 11 Millionen Euro in überbetriebliche Bildungsstätten investieren. Außerdem soll der Meisterbonus ab 2026 auf 3.000 Euro steigen. Das setzt Impulse, löst aber nicht allein die Frage, wie junge Menschen dauerhaft für Ausbildung gewonnen werden. Entscheidend könnte deshalb sein, ob Schulen, Betriebe, Kammern und Politik früh genug zeigen, welche Möglichkeiten nach einer Ausbildung offen stehen, damit das Handwerk auch in Zukunft auf einem goldenen Boden steht. Und wir schauen jetzt auf alle wichtigen Meldungen von diesem Donnerstag, kurz und kompakt für Sie zusammengefasst.
4: Bei einem schweren Verkehrsunfall in Leipzig-Thekla sind am Mittwochnachmittag eine 36-jährige Frau und ihre 3-jährige Tochter schwer verletzt worden. Nach bisherigen Erkenntnissen wollte die Mutter gegen 13.55 Uhr gemeinsam mit dem Kind die Taucherstraße an einer Fußgängerampel überqueren. Zur gleichen Zeit war ein 62-jähriger Fahrer mit einem Opel Vivaro stadtauswärts unterwegs. Der Transporter soll den Ampelbereich passiert haben, obwohl die Ampel für ihn rot zeigte. Dabei erfasste das Fahrzeug die Frau und das Mädchen. Beide wurden schwer verletzt und mussten umgehend in ein Krankenhaus gebracht werden. Am Transporter entstand ein Sachschaden von rund 500 Euro. Der Verkehrsunfalldienst ermittelt nun mit Unterstützung eines DEKRA-Sachverständigen wegen des Verdachts der Gefährdung des Straßenverkehrs. Der Führerschein des 62-Jährigen wurde sichergestellt. Bei einem Unfall in einem Linienbus ist gestern Mittag in Leipzig eine 85-jährige Frau schwer verletzt worden. Der Bus der Linie 75 war auf der Prager Straße in südöstlicher Richtung unterwegs. An der Kreuzung zur Chemnitzer Straße musste der 51-jährige Fahrer wegen eines vorausfahrenden Fahrzeugs stark bremsen. Dabei stürzte die Seniorin, die sich mit ihrem Elektromobil im Bus befand, zur Seite. Die Frau wurde bei dem Sturz schwer verletzt und anschließend zur weiteren Behandlung in ein Krankenhaus gebracht. Nach Polizeiangaben entstand ein Sachschaden von rund 100 Euro. Die Ermittlungen zum genauen Unfallhergang wurden aufgenommen. Der Vorfall ereignete sich auf einer wichtigen Verkehrsachse im Leipziger Südosten. Am Mittwochmorgen ist in Böen südlich von Leipzig ein VW-Golf vollständig ausgebrannt. Das Feuer war nach bisherigen Erkenntnissen gegen 6.25 Uhr aus bislang unbekannter Ursache ausgebrochen. Die Freiwillige Feuerwehr Böhlen rückte an und löschte den Brand. Trotz des Einsatzes brannte das Fahrzeug komplett aus. Der entstandene Sachschaden wird nach ersten Schätzungen auf rund 2.400 Euro beziffert. Die Polizei hat die Ermittlungen zur Brandursache aufgenommen. Wodurch das Feuer an dem Fahrzeug ausbrach, ist damit noch unklar. Weitere Angaben lagen zunächst nicht vor.
0: Das waren die wichtigsten Meldungen aus Leipzig und der Umgebung. Wir sind gleich nach einer kurzen Werbepause wieder zurück und schauen dann auf ein neues medizinisches Center in Leipzig, welches die Lücke zwischen Forschung und dem Klinikalltag schneller schließen soll. Wie genau das funktionieren kann, das sehen Sie gleich.
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6: Und das ist Leipzig aktuell an diesem Donnerstag. Willkommen zurück. Medizinische Forschung liefert viele gute Ideen, doch bis sie im Klinikalltag ankommen, dauert es oft Jahre. In Leipzig soll ein neues Zentrum genau das ändern. Aber kann Innovation so wirklich schneller ans Krankenbett kommen? Meine Kollegin Lili Marlene Kistner berichtet.
7: Gerade jetzt brauchen wir dieses Center, weil wir unwahrscheinlich viele kluge Ideen in der Wissenschaft haben, in der Forschung. Und die Gesellschaft auf der anderen Seite hat einen Bedarf an diesen innovativen Lösungen.
8: In der BioCity am Deutschen Platz wurde das neue MIT-Center eröffnet.
9: Mit dem MIT-Center wollen wir die Expertise, die das Universitätsklinikum hat, in die Wirtschaft tragen und gleichzeitig Innovationen, die an anderer Stelle entstehen, auch dem Klinikum zugutekommen lassen.
8: Die neue Einrichtung steht für medizinische Innovation und Technologie. Sie soll Krankenhäuser, Forschung und Medizintechnikunternehmen enger vernetzen. Dabei geht es laut Staatssekretärin Prof. Dr. Grassmann nicht nur um neue Technologien, sondern um den gesamten Weg von Forschung und Entwicklung über Erprobung und Bewertung bis hin zur möglichen Markteinführung.
7: Ja, das MIT-Center zeigt einmal mehr, dass wir ein wunderbares Ökosystem haben hier in Sachsen, auch insbesondere in Mitteldeutschland, in Bezug auf exzellente Wissenschaft, die Universität, die Universitätsmedizin. Ja, und wir haben auch genügend Patientinnen und Patienten. Also der Einzugsbereich von Mitteldeutschland ist riesengroß, nicht nur Leipzig, sondern darüber hinaus. Ja, und deswegen gibt es wahnsinnig viel Potenzial. Es gibt kluge Ideen, es gibt tolle Firmen, es gibt eine tolle Wirtschaft, kleine Mittelständler und so weiter, die hier auch beitragen wollen, dass Medizintechnik und all das, was hier produziert wird, auf der Plattform, in der Plattform zueinander kommt.
8: Neue Technologien entstehen in Forschung, Kliniken und Unternehmen. Bis sie tatsächlich bei Patientinnen und Patienten ankommen, vergeht oft viel Zeit. Das MIT-Center möchte zukünftig diese Wege verkürzen, Partner vernetzen und Innovationen schneller in die Praxis bringen. Christoph Möllering ist Mitgeschäftsführer des MIT-Centers sowie Leiter der Unternehmensentwicklung am Universitätsklinikum Leipzig. Er kennt die Schnittstelle zwischen Forschung, Zulassung und klinischer Anwendung.
9: Die größten Hürden liegen darin, wenn wir innovative Technik zum Beispiel, Softwareanwendungen, Robotik, müssen getestet werden, bevor sie in die Klinik, in den klinischen Einsatz kommen können. Und dafür haben viele Kliniken einfach gar nicht die Infrastruktur. Und damit haben wir eine gute Möglichkeit, zunächst mal hier alles auszuprobieren. Und wenn es funktioniert, dann dürfen Pflegekräfte, Ärzte und Patienten da auch von profitieren.
8: Die Chancen liegen also auf der Hand. Kürzere Wege, mehr Austausch und mögliche Verbesserungen für die Versorgung. Professor Dr. Grassmann erklärt uns, wie gewährleistet werden soll, dass neue Technik sicher, bezahlbar und im Klinikalltag praktikabel ist.
7: Ja, indem tatsächlich die Praxis die Theorie trifft. Also wir permanent aushandeln, was geht, die Firmen auch mittüfteln, wie es preiswerter, effizienter hergestellt werden kann. Ja, und was wir tun können, ist immer wieder lobbyieren für die Themen des Life Science-Bereiches, der Gesundheitswissenschaft, dass wir da den Anschluss nicht verlieren. Also wir seitens des Wissenschaftsministeriums sorgen eben auch dafür, dass wirklich genügend Finanzen im System drin sind, bei den Universitäten, bei den Hochschulen, bei dem Klinikum, dass diese Ideen tatsächlich auch dann in die Wirtschaft kommen.
8: Wenn Kliniken und Industrie enger zusammenarbeiten, braucht es klare Regeln und Transparenz. Entscheidend bleibt der Nutzen für Patientinnen und Patienten. Außerdem sollen Nachwuchskräfte gefördert und eine Plattform für Bereiche wie Medizintechnik und Data Science geboten werden. Neue Ansätze in Diagnostik, Therapie oder Klinikabläufen müssen sich also nun in der Praxis beweisen. Möllering verrät uns, welche konkreten Innovationen durch das Center demnächst in die Kliniken kommen könnten.
9: Also das MedCenter arbeitet momentan an drei Innovationen, die wir zur Verfügung stellen wollen. Das eine ist die Zukunftspraxis Mitteldeutschland, in deren zukünftigen Räumlichkeiten wir hier gerade stehen. Eine Praxis, die für die Ausbildung der Mediziner genutzt wird und auch für kommerzielle Zwecke. Wir haben hier auf dem Gelände eine Diagnosebox, nennen wir das, die dafür entwickelt wird, dass zukünftig Patienten schneller ihre Vitalparameter messen können. Und wir sind gerade dabei, mit den Kliniken in Dresden und Chemnitz ein Telemedizin-Netzwerk zu entwickeln, was wir gerne den sächsischen Kliniken zur Verfügung stellen möchten.
8: Das MedCenter startet mit einem großen Anspruch: medizinische Ideen schneller ans Krankenbett bringen. Der Aufbau wird in der Gründungsphase mit Fördermitteln unterstützt. Entscheidend ist jetzt, ob daraus langfristig konkrete Verbesserungen für Forschung, Kliniken sowie Patientinnen und Patienten entstehen.
6: Und auch am Wochenende gibt es wieder einige Veranstaltungen und Highlights in der Messestadt. Welche genau das sind, das erfahren Sie jetzt in unseren Veranstaltungstipps.
10: Pünktlich zum kalendarischen Sommerbeginn wird Leipzig am Sonntag wieder zur großen Open-Air-Bühne. Bei der Fête de la Musique spielen Musikerinnen und Musiker kostenlos auf Straßen, Plätzen und in Parks der Stadt. Von Rock und Pop über Jazz bis hin zu klassischer Musik ist für jeden Geschmack etwas dabei. Die Idee stammt ursprünglich aus Frankreich und hat sich längst zu einem internationalen Musikfest entwickelt. Besucher können einfach durch die Stadt schlendern und an zahlreichen Orten spontane Konzerte erleben. Der Eintritt zu den Veranstaltungen ist frei. Wer sich für Theater und junge Kultur interessiert, sollte am Wochenende einen Blick auf das Club Fusion Festival werfen. Noch bis Sonntag präsentieren die Theaterclubs von Schauspiel Leipzig, Theater der jungen Welt und der Oper Leipzig ihre Produktionen. Auf dem Programm stehen zahlreiche Aufführungen unterschiedlichster Altersgruppen und Genres. Das Festival zeigt, wie vielfältig die Leipziger Amateur- und Nachwuchstheaterszene ist. Besucher erwartet ein abwechslungsreicher Mix aus Schauspiel, Musiktheater und kreativen Bühnenprojekten. Damit bietet Club Fusion

0: Fusion spannende Einblicke in die kulturelle Arbeit hinter den großen Bühnen der Stadt. Am Sonntag startet in Leipzig außerdem die Jüdische Woche. Eine Woche lang stehen mehr als 100 Veranstaltungen auf dem Programm. Geplant sind Konzerte, Lesungen, Ausstellungen, Diskussionen und Begegnungen rund um jüdische Kultur und Geschichte. Ziel der Veranstaltungsreihe ist es, Einblicke in jüdisches Leben zu geben und den kulturellen Austausch zu fördern. Bereits zum Auftakt am Wochenende gibt es verschiedene Veranstaltungen in der Stadt. Die Jüdische Woche zählt inzwischen zu den wichtigsten Kulturveranstaltungen dieser Art in Mitteldeutschland.
1: Und was sonst in Leipzig und der Umgebung an diesem Donnerstag noch wichtig war, erfahren Sie jetzt in unseren Kurznachrichten.
0: Nach der überraschenden Trennung von Trainer Ole Werner hat sich nun auch Jürgen Klopp zu Wort gemeldet. Der globale Fußballchef von Red Bull bezeichnete Werners Arbeit bei RB Leipzig zwar als erfolgreich, verwies aber auf die zukünftigen Herausforderungen des Vereins. Trotz der Qualifikation für die Champions League habe man die sportliche Entwicklung analysiert und sich schließlich für einen Neuanfang entschieden. Klopp bestätigte, dass die Red Bull Fußballabteilung in die Entscheidung eingebunden war. Wer die Nachfolge von Werner antreten wird, ist offiziell noch offen. Medienberichten zufolge gilt der Argentinier Martin De Michelis als aussichtsreichster Kandidat auf den Trainerposten in Leipzig. Das jüdische Kulturjahr Tacheles 2026 in Sachsen entwickelt sich zu einem großen Erfolg. Seit dem Start im Dezember wurden bereits mehr als 620 Veranstaltungen in 85 Städten und Gemeinden angeboten. Damit ist das ursprüngliche Ziel von 365 Programmpunkten für das gesamte Jahr schon deutlich übertroffen. Die Organisatoren rechnen inzwischen mit bis zu 1000 Veranstaltungen bis Jahresende. Auch in Leipzig spielt das Kulturjahr eine wichtige Rolle. Der Vorsitzende der israelitischen Religionsgemeinde zu Leipzig, Küf Kaufmann, betont, dass die jüdischen Gemeinden dadurch spürbar als wichtiger Teil der sächsischen Kultur wahrgenommen werden. Das Themenjahr wird vom Freistaat Sachsen mit rund 1.445.000 Euro unterstützt. Sachsens Innenminister Armin Schuster setzt sich für mehr Sicherheit in Fußballstadien ein und bringt erneut personalisierte Tickets ins Gespräch. Hintergrund sind gewalttätige Ausschreitungen rund um Fußballspiele, zuletzt auch beim Duell zwischen Dynamo Dresden und Hertha BSC. Schuster verweist auf positive Erfahrungen bei internationalen Wettbewerben und nennt auch Leipzig als Beispiel. Beim Conference League-Finale habe die Personalisierung geholfen, bekannte Problemfans vom Stadionbesuch auszuschließen. Der Minister kann sich nun Pilotprojekte mit Vereinen vorstellen, auch in Sachsen. Gleichzeitig betont er, dass die traditionelle Fankultur mit Stehplätzen erhalten bleiben soll. Der Liedermacher und DDR-Kritiker Wolf Biermann feiert in diesem Jahr seinen 90. Geburtstag mit drei besonderen Festkonzerten, darunter auch in Leipzig. Am 20. November wird Biermann im Gewandhaus gemeinsam mit prominenten Weggefährten auf der Bühne stehen. Mit dabei sind unter anderem der Historiker Ilko Sascha Kowalczuk, Musiker Wolfgang Niedecken und die Schauspielerin Barbara Schnitzler. Die Konzerte erinnern zugleich an den 50. Jahrestag von Biermanns Ausbürgerung aus der DDR. Gewürdigt werden sein politisches Engagement, sein Einsatz für Meinungsfreiheit und sein musikalisches Lebenswerk, das die deutsche Geschichte über Jahrzehnte mitgeprägt hat.
2: Der heutige Tag in Leipzig zeigte sich sommerlich warm und insgesamt freundlich, auch wenn nicht durchgehend blauer Himmel zu sehen war. Am Morgen zogen zunächst einige Wolken über die Stadt, zur Mittagszeit blieb es überwiegend wolkig, bevor sich am Abend wieder häufiger die Sonne zeigen konnte. Die Temperaturen stiegen dabei auf bis zu 31 Grad und sorgten für einen sehr warmen Donnerstag. In der kommenden Nacht bleibt es wechselnd bewölkt und trocken, die Temperaturen gehen nur langsam zurück und liegen bei etwa 21 Grad. Der morgige Freitag wird in Leipzig noch einmal deutlich heißer. Der Tag beginnt mit mehr Sonne als Wolken, später bleibt es teils sonnig. Allerdings kann es im Tagesverlauf vereinzelt leichten Regen geben. Die Temperaturen steigen auf bis zu 35 Grad, damit wird es schwül und hochsommerlich warm. Am Abend ziehen wieder mehr Wolken auf, es bleibt aber weiterhin sehr mild. Blicken wir auf den Dreitagestrend. Am Samstag wird es bei bis zu 33 Grad erneut sehr warm. Dabei zeigt sich der Himmel teils sonnig. Zwischendurch kann es aber vereinzelt leichten Regen geben. Am Sonntag bleibt es mit bis zu 31 Grad sommerlich. Allerdings wird es wolkiger und vor allem im Tagesverlauf sind einzelne Schauer möglich. Am Montag setzt sich dann wieder ruhigeres Wetter durch. Bei bis zu 32 Grad bleibt es überwiegend wolkig, aber voraussichtlich trocken, mit zeitweise freundlicheren Abschnitten.
1: Und das war Leipzig aktuell vom heutigen Donnerstag. Ich bedanke mich sehr bei Ihnen und freue mich, wenn Sie auch morgen noch einmal mit dabei sind. Bis dahin finden Sie wie gewohnt

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0: Ein herzliches Willkommen zu unserem heutigen Regionalmagazin. Ich übergebe jetzt gleich an die Nachrichten. Herzlich willkommen zu den Nachrichten im Regionalmagazin. Sportförderung 2026 gestartet. Erste Vereine erhalten Zuschüsse. Mit den ersten Bewilligungen des Jahres ist die investive Sportförderung 2026 in Sachsen angelaufen. Das sächsische Innenministerium stellt dafür insgesamt rund 2 Millionen Euro bereit. Gefördert werden sollen in diesem Jahr etwa 50 Projekte zur Modernisierung und Verbesserung der Sportinfrastruktur. Zu den ersten geförderten Vereinen gehören unter anderem der FC Bad Lausick 1990 e.V., der für die Umrüstung seiner Flutlichtanlage auf LED-Technik rund 24.000 Euro erhält. Auch der SV Klinger Ammelshain e.V. profitiert von Fördermitteln für eine energieeffiziente LED-Flutlichtanlage. Insgesamt erhalten die ersten sechs Vereine Zuschüsse in Höhe von knapp 148.000 Euro. Weitere Projekte stehen bereits kurz vor der Bewilligung. Dafür sind zusätzliche Fördermittel von rund 320.000 Euro vorgesehen.
1: Die Sanierung des Schwanenteichparkes in Grimma schreitet voran. Seit 3 Monaten laufen die Arbeiten. In den vergangenen Wochen wurde rund 1 Tonne Sedimentschlamm aus dem oberen Teich entfernt. Derzeit werden die Teiche wieder mit Wasser befüllt. Im Frühherbst soll der Teich erneut abgelassen werden, damit die Arbeiten außerhalb der Brutzeit fortgesetzt werden können. Geplant sind Ufersanierungen, Maßnahmen am Baumbestand sowie neue Baum- und Strauchpflanzungen. Auch die beiden kleineren Teiche sollen entschlammt und der Promenadenweg aufgewertet werden. Die weiteren Planungen werden derzeit mit dem Denkmalamt des Landkreises Leipzig abgestimmt. Nach der Genehmigung können die nächsten Bauabschnitte vergeben werden. Die Grundschule Hohenstedt in Grimma erhält zusätzliche Unterrichtsräume. Hintergrund sind die steigenden Schülerzahlen. Zum kommenden Schuljahr werden rund 200 Kinder die Schule besuchen, etwa 15% mehr als bisher. Um den zusätzlichen Platzbedarf kurzfristig zu decken, hat die Stadt Grimma Anfang Juni einen Raumcontainer auf dem Schulgelände aufstellen lassen. Für die temporäre Lösung investiert die Stadt knapp 500.000 Euro. Der Container bietet 2 Klassenräume sowie Sanitär- und Garderobenbereiche. Langfristig soll die Raumsituation durch einen Erweiterungsbau zwischen Turnhalle und Herrenhaus verbessert werden. Die Baugenehmigung liegt bereits vor, derzeit laufen die weiteren Planungen.
0: Polizei sucht Zeugen nach sexuellem Übergriff in Kühren. Nach einem sexuellen Übergriff am Bahnhof Kühren bittet die Polizei um Hinweise aus der Bevölkerung. Nach bisherigen Erkenntnissen wartete eine 26-jährige Frau am 3. Juni gegen 17.40 Uhr an der Bushaltestelle

0: in der alten Bahnhofsstraße auf ihren Bus, als sie von einem unbekannten Mann angesprochen wurde. Die Frau verließ daraufhin die Haltestelle, wurde jedoch von dem Täter verfolgt. Wenig später soll der Mann die 26-Jährige zu Boden gerissen und sittlich berührt haben. Anschließend flüchtete er in Richtung Kühren. Nach Angaben der Polizei nutzte der Tatverdächtige mit hoher Wahrscheinlichkeit vor oder nach der Tat die S-Bahn. Der Gesuchte wird als etwa 1,80 bis 1,90 groß beschrieben. Er hatte dunkelblonde, halblange und strähnige Haare, wirkte ungepflegt und trug ein graues T-Shirt, eine dunkle lange Hose, schwarze Schuhe sowie eine Brille. Die Kriminalpolizei hat die Ermittlungen aufgenommen und sucht Zeugen, die Angaben zum Tatgeschehen oder zur beschriebenen Person machen können. Grimma bewegt sich. Sportfest an der Mulde lädt zum Mitmachen ein. Am 21. Juni wird das Muldeufer in Grimma wieder zur großen Bewegungs- und Erlebnismeile. Unter dem Motto Grimma bewegt sich erwarten die Besucher von 9.30 Uhr bis 13 Uhr zahlreiche kostenfreie Sport-, Gesundheits- und Mitmachangebote für die ganze Familie. Rund um den Floßplatz, die Hängebrücke und das Seesportgelände präsentieren Vereine und Partner ein abwechslungsreiches Programm mit Fitnesskursen, Tanz, Yoga, Rudern, Floorball, Fußball und vielen weiteren Aktivitäten. Auch spezielle Angebote für Kinder, Familien und Senioren stehen auf dem Programm. Die Veranstaltung findet bereits zum vierten Mal statt und soll Menschen aller Generationen zu mehr Bewegung und Begegnung motivieren. Aufgrund der Veranstaltung kommt es im Bereich Floßplatz und Großmühle zu zeitweisen Verkehrseinschränkungen.
1: Entdecken, einkaufen und genießen. Am 19. Juni lädt die Stadt Grimma zum Abendmarkt. Von 17 bis 21 Uhr verwandelt sich der Markt in ein stimmungsvolles Areal. Mit regionalen Produkten, Handwerkskunst, Musik und Mitmachaktionen für die ganze Familie. Zahlreiche Händler des bekannten Frischemarktes bieten ihre Waren an. Ergänzt wird das Sortiment durch handgefertigte Produkte und für die passende Atmosphäre sorgt Live-Musik auf dem Markt. Frisch zubereitete Speisen und kühle Getränke laden zum Genießen und Verweilen ein und sorgen für ein abwechslungsreiches und spannendes Einkaufserlebnis. 19. Juni, Abendmarkt in Grimma. 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
0: Wenn Schule und Hort plötzlich enger zusammenrücken müssen, dann ist Improvisation gefragt. Genau das erleben derzeit die Kinder, Eltern und Lehrkräfte der Grundschule zum Elefanten in Kühren. Nach der Sperrung des Hortgebäudes hat sich Sachsens Kultusminister Konrad Clemens vor Ort ein Bild von der Situation gemacht und über mögliche Lösungsvorschläge aufgeklärt.

0: Mit Musik geht alles besser. Erst recht, wenn der Kultusminister seinen Besuch angesagt hat. Die Schülerinnen und Schüler sowie die Lehrerinnen der Grundschule zum Elefanten empfingen Minister Konrad Clemens mit ihrem Lied. Natürlich war der Minister am Kindertag nicht mit leeren Händen gekommen, aber eigentlich war der Grund seines Besuches ein ganz anderer. Es geht darum, dass die benachbarte Schule leer steht.
1: Ja, wir haben eine schwierige Situation hier in Kühren mit der Schadstoffbelastung in der Grundschule. Und es wurde sehr pragmatisch und schnell reagiert, dass jetzt die Schüler gemeinsam mit dem Hort hier zusammen und in der Kita im gleichen Gebäude zusammenarbeiten. Aber das ist natürlich kein Dauerzustand. Wir müssen schnell helfen, dass der Schaden beseitigt werden kann und dass die Schüler zum neuen Schuljahr auch wieder zurück in die Grundschule können. Und da wird das Land auch zu seinem Wort stehen und diese

0: Schule hier prioritär im Schulhausbau behandeln.
1: Die Schule wurde wegen erhöhter Naphthalinwerte Anfang des Jahres geräumt. Das Lösungsmittel steht in Verdacht, krebserregend zu sein. Aktuell werden deswegen die Horträume doppelt genutzt. Natürlich ist es der Stadt als Schulträger wichtig, die Situation schnellstmöglich zu beheben. Wichtig dafür ein förderunschädlicher Maßnahmenbeginn.
2: Ja, wir haben natürlich die Situation, dass wir hier einen 70er-Jahre-Bau am Standort haben und der natürlich bauliche Herausforderungen hat, einfach weil es zu DDR-Zeiten anders gebaut wurde, als man es vielleicht jetzt heute machen würde und damals einfach auch noch nicht so bekannt war, was da vielleicht für Langfristschäden dadurch entstehen könnten. Und jetzt müssen wir natürlich schauen, dass wir die Kuh vom Eis bekommen und sind ja hier jetzt auch in Vorleistung gegangen, einfach um wirklich die Sicherheit der Schüler und der Lehrkräfte oder eigentlich aller Beteiligten hier zu sichern und sind ja mitten in den Sanierungsarbeiten, also die Entkernungen laufen ja sozusagen. Inzwischen werden schon die Vorbereitungen für die eigentlichen Sanierungen dann vorgenommen. Und ja, ich hoffe, dass wir jetzt wirklich hier hintereinander weg durchziehen können und dass alle Beteiligten und auch Behörden hier mitspielen, sodass wir eigentlich wirklich dann zum neuen Schuljahr tatsächlich auch die Schule wieder in Betrieb nehmen können. Das ist eigentlich unser großes Ziel.
1: Dafür nimmt die Stadt Wurzen eine Menge Geld in die Hand.
2: Also nur für dieses Thema dieser Schadstoffsanierung sozusagen reden wir ungefähr von 500.000. Und unser Ziel ist sozusagen, dass wir natürlich über die Hälfte davon an Fördermitteln decken können. Sind jetzt wie gesagt erstmal das Risiko eingegangen, dass wir im Zweifelsfall auch leer ausgehen könnten. Aber das sind wir eigentlich allen schuldig, dass wir das trotzdem tun.
1: Bei seiner Stippvisite in Kühren suchte der Staatsminister das Gespräch mit Lehrkräften, Elternvertretung und den anwesenden Stadträten. Die Schulleiterin Simone Schneider und ihre Kolleginnen freuten sich über den Besuch, hatten aber auch Fragen.
3: Ja, für uns war das sehr wichtig, dass wir Ihnen auch wirklich mal vor Ort zeigen konnten, unter welchen Bedingungen wir jetzt hier aktuell lernen. Und wir konnten dann auch in einem gemeinsamen Gespräch andere wichtige Themen ansprechen, wie zum Beispiel den Inklusionsunterricht oder auch die Schulassistenzkräfte, die aktuell leider nur befristet angestellt sind und wir uns da eine Entfristung erhoffen. Und das Gespräch hat uns insgesamt sehr positiv gestimmt. Und wir sind mit einem guten Gefühl da rausgegangen.
4: Ja, und dass natürlich auch mal Interesse gezeigt wurde. Ne? Auch hier so bei uns an dieser kleinen ländlichen Schule, dass da das Interesse da war. Und das fanden wir natürlich super und auch wichtig für uns.
1: Der Minister hörte zu, hinterfragte und nahm auch Anregungen mit.
0: Ja, es ist so, die Schülerschaft wird heterogener. Man hat mehr Schüler mit Förderbedarf, mehr Schüler mit Migrationshintergrund. Deswegen ist es wichtig, dass man einen multiprofessionellen Ansatz in der Pädagogik wählt. Also dass nicht nur Lehrerinnen und Lehrer im Einsatz sind, sondern auch Assistenten, Schulpsychologen, Schulsozialarbeit. Es gibt hier zwei Assistenten an der Schule und wir haben über Perspektiven gesprochen, dass diese auch weiter hier beschäftigt sein können. Denn der Inklusionsbedarf ist hier hoch und da müssen die Ressourcen hin, dort wo die Unterstützung gebraucht wird, da sollte sie auch eingesetzt werden.
1: Damit ging sein Besuch in der Grundschule zum Elefanten in Kühren zu Ende. Zur Einweihung der sanierten Schule will er wiederkommen, sagt der Minister.
5: Für Kössern gab es jetzt ein neues Feuerwerke-Rätehaus. Was das Besondere daran ist, was sich verbessert hat und wie es optisch wirkt, haben wir vor der großen Eröffnung für Sie herausgefunden.
6: Kurz vor 12 ist es bei der Feuerwehr in Kössern. Die Vorbereitungen auf den Tag der offenen Tür laufen auf Hochtouren. Dieser wird ein ganz besonderer, denn die Kameradinnen und Kameraden laden am 13. Juni ab 12 Uhr in ihr neues Zuhause ein. Im Herbst 2023 haben die Arbeiten dafür durch den Abriss einer ehemaligen Kaufhalle begonnen. Seit dem Spatenstich am 20. Oktober 2023 ist einiges auf dem Grundstück zwischen Kössern und Fürstgen geschehen. Verglichen mit dem bisherigen Domizil gegenüber dem Kössener Jagdschloss, welches nun der Musikzug der Feuerwehr nutzt, setzt der Ersatzneubau ein Zeichen. Ein modernes, funktionales und energieeffizientes Feuerwehrhaus ist innerhalb der vergangenen 2,5 Jahre Bauzeit entstanden. Grimmas Oberbürgermeister Tino Kiesig verschaffte sich hier mit Wehrleiter René Stephan einen Überblick. Ein langer Prozess war es, der aus Sicht des Stadtchefs vor allem gestemmt werden konnte.
7: Ja, durch viel Engagement, natürlich nicht nur durch die Kameradinnen und Kameraden, auch durch Fördermittel, die wir bekommen haben. Eine der letzten tatsächlich in dem Umfang für solche Maßnahmen. Und wir sind heilfroh, dass dieses bereits in 2023 gestartete Projekt jetzt erfolgreich zum Abschluss kommt. Ja, und freuen uns sehr, dass dieses neue Gerätehaus entsprechend in Betrieb geht und dass es genauso auch mit den Kameradinnen und Kameraden der Ortsfeuerwehrkössern und dem angegliederten Verein aktiv belebt wird, weil was nützt uns ein neues Gebäude, wenn wir nicht ausreichend Kameradinnen und Kameraden haben? Und da sind wir sehr froh, dass wir doch mit einer sehr einsatzstarken Truppe hier vor Ort loslegen können.
6: 2,3 Millionen Euro wurden investiert. Rund 1,9 Millionen Euro stemmte die Stadt aus Eigenmitteln, ergänzt um die Feuerwehrförderung des Freistaates Sachsen in Höhe von 430.000 Euro. Eine klare Architektur zeigt sich innerhalb der Räumlichkeiten. Die Fahrzeughalle bietet Platz für zwei Einsatzfahrzeuge. Eine nachhaltige Energieversorgung gewährleisten Photovoltaikanlage und eine Luftwasser-Wärmepumpe.
8: Und das jetzt hier ist natürlich Nonplusultra. Endlich mal was Eigenes, wo man sagen kann, es ist alles auf dem neuesten Stand von der Technik her. Wir haben Duschen drin, wir haben auch mal Toiletten drin. Wir mussten über den Hof, hat man an der Kegelbahn die Toilette. Das hast du nun jetzt hier alles integriert. Die Frauen haben ihren eigenen Umkleideraum, wo wir praktisch jetzt getrennt das machen können. Schulungsraum ist wunderschön geworden und groß.
6: Dazu kommt ein eigenes Büro für den Wehrleiter, eine Werkstatt sowie Raum für die aktive Jugendfeuerwehr, die hier stetig gefördert und für die aktive Abteilung herangezogen wird. Im Sozialtrakt haben sich die Kameradinnen und Kameraden bereits eingerichtet und fühlen sich sichtlich wohl. Die Gemeinschaft hier in Kössern funktioniert und so werden auch im modernen Schulungsraum neben Weiterbildungen sicherlich auch gemeinschaftsstärkende und verbindende Aktivitäten das künftige Miteinander fördern. Gut eingeheizt wird durch einen modernen Kamin. Das Brennholz liegt dafür bereits bereit. Vor dem Haus wurden alte Bäume dazu verarbeitet, Neupflanzungen folgten. In guter Zusammenarbeit mit dem Feuerwehrverein wurde hier auf dem Grundstück einiges in Bewegung gesetzt. Nicht nur in den vergangenen Jahren, sondern auch mit Blick in die Zukunft. Der Oberbürgermeister wünscht der Wehr dafür alles Gute.
7: Wie alle Feuerwehren in unserem Stadtgebiet und auch im ländlichen Raum ist die Feuerwehr Kössern ein sehr wichtiger Bestandteil. Insbesondere für den ländlichen Raum und auch am Rande des Tümlitzwaldes ist das schon eine sehr schwerpunktmäßig angegliederte Feuerwehr, wo wir auch sehr froh und stolz drauf sind, dass wir die jetzt als Neubau eröffnen können. Und insbesondere sind die Kösserner Kameradinnen und Kameraden entscheidend auch für sehr kritische Einsatzlagen, weil sie tatsächlich für den Zivilschutz auch die Versorgung und Verpflegung hauptamtlich, wenn man so will, sicherstellen können.
6: Die Lagerräume sind gut ausgestattet, um im Notfall direkt einsatzbereit und gut vorbereitet zu sein. Die Küche ist ein Herzstück des Neubaus.
8: Da wir ja im Prinzip für die Stadt Grimmer oder sage ich mal für Feste, Dorffeste etc. viel mit der Feldküche kochen, sind wir natürlich ein Stück weit über die neue Küche, die wir uns auch sage ich mal mit meinem Stellvertreter, mit dem Conny König, der ja auch mein Koch ist, ordentlich zusammenstellen konnten, sage ich jetzt mal. Da haben wir auch mit der Stadt Grimmer damals, hat mir die Zusicherung gemacht, dass wir bei der Küche eben ein paar Euro mehr nehmen, dafür was anderes nach hinten stellen, dass wir die Küche wirklich auf dem neuesten Stand haben, die auch jetzt für uns, sage ich mal, fürs Kochen wirklich relevant ist.
6: Darauf galt es mit dem Oberbürgermeister anzustoßen. Einige Spinte im Sozialtrakt sind noch frei. Die 30 aktiven Mitglieder der Wehr in Kössern freuen sich jederzeit über Verstärkung und gern auch auf einen Besuch am Wochenende zum Tag der offenen Tür.
5: In Hohenstedt steht Ende Juni eine Premiere an. Mehrere Vereine des Grimmerer Ortsteils haben sich zusammengeschlossen und erstmals die Hohenstedter Festtage auf die Beine gestellt. Noch wird fleißig organisiert und vorbereitet. Doch die Vorfreude auf das neue Festwochenende ist schon jetzt groß.
1: Dieser Juni 2026 bringt einen ganz neuen Termin in Grimmers Veranstaltungskalender. Vom 25. bis zum 28. Juni finden die ersten Hohenstedter Festtage statt. Auslöser ist das runde Jubiläum des Hohenstedter SV. Der geplanten großen Feier haben sich weitere Vereine aus Hohenstedt angeschlossen, um gemeinsam etwas Größeres auf die Beine zu stellen.
9: Die Geburtstagsfeier, das war ja unser Anlass, sozusagen, dass wir nicht nur das 80-jährige Jubiläum feiern, sondern auch das ein bisschen ortsteilweit erweitern. Darüber sind wir auch froh, gerade auch die Mitarbeit mit der Feuerwehr, mit dem THW, mit den ganzen anderen Vereinen, mit den Ortschronisten, mit der Grundschule Hohenstedt. Also wir haben alle Institutionen, die in Hohenstedt vertreten sind, konnten wir zusammenbekommen. Und wir freuen uns natürlich auch, dass

0: Es ist jetzt schon knapp über ein Jahr geht die Vorbereitung.
1: Doch auch wenn die Überlegungen schon seit einem Jahr gemeinsam angestellt werden, gibt es auch im Monat des Festes noch einiges zu besprechen. Am 2. Juni traf sich die Vorbereitungsgruppe bei der Feuerwehr in Hohenstedt, um offene Fragen zu klären. Das geht von der Verteilung von Aufgaben über das Festlegen von Getränkepreisen bis zu der Planung, wer wann was zu tun hat. Ein Programm für die Festtage gibt es natürlich auch schon.
0: Auftakt ist dann am 20. Juni mit einem Vortrag von der Frau Dr. Eisemann in der Kirche in Hohenstedt. Die wird über die Sportgeschichte von Hohenstedt erzählen. Am 26. haben wir dann die feierliche Begehung öffentlich bei uns auf dem Sportplatz in Hohenstedt. Den Tag zuvor haben wir einen kleinen festlichen Auftakt für geladene Gäste. Und am Samstag dann tagsüber überall hier in Hohenstedt ist was los, bis abends rein, bis Abendveranstaltung.
1: Der Hohenstedter SV plant auf seinem Sportplatz die Eröffnung mit Ehrungen verdienter Vereinsmitglieder. Am Freitagabend wird dann zum Tanz geladen und am Samstag gibt es ein Sportfest mit unterschiedlichen Turnieren. In ganz Hohenstedt wird mitgefeiert, unter anderem mit einem Umzug. Die Hohenstedter Ortschronisten sind auch schon seit einigen Wochen dabei, Informationstafeln mit Bildern und Texten zur Geschichte des Ortes zusammenzustellen, die dann zum Fest öffentlich ausgestellt werden. Die Ortsfeuerwehr beteiligt sich an den Festtagen mit Getränke- und Rosterstand. Außerdem haben sie Kameraden auch von weiter weg zu einer Blaulichtmeile zusammengetrommelt.
2: Bei der Blaulichtmeile sind da die Hundestaffel des Landkreis Leipzig, das THW ist vor Ort. Dann sind noch die mehrere Feuerwehren, die ihre Technik zeigen vor Ort.
1: Auch Live-Musik, Hüpfburg und weitere Attraktionen sind für die ersten Hohenstedter Festtage geplant. Der Großteil der Arbeit vor dem Fest geht kreativ und konstruktiv voran.
0: Wir freuen uns einfach, dass wir die Gemeinschaft in Hohenstedt an sich stärken können, dass so viele Vereine hier zusammenarbeiten. Ne? Sonst hat jeder so klein seins gemacht. Wir haben den Sport gemacht, die Feuerwehr. Der Feuerwehrförderverein hat sich um die Feuerwehrangelegenheiten gekümmert. Die Grundschule hat sich um ihre Grundschulangelegenheiten gekümmert. Das THW, ne? Das hat jeder immer so ein bisschen seinen Bereich abgesteckt. Das hoffen wir jetzt, dass wir durch diese Zusammenarbeit einfach so die Gemeinschaft in Hohenstedt, so diesen Zusammenhalt auch in Hohenstedt wieder stärken können und dass wir das vielleicht auch die nächsten Jahre fortsetzen können.
1: Nach einem Jahr Vorbereitung kann für die ersten Festtage in Hohenstedt ja kaum noch etwas schiefgehen. Ob sich aus der Premiere im Jahr 2026 eine Tradition entwickelt und die Veranstaltung eine Fortsetzung im Jahr 2027 erhält, darf gespannt erwartet werden.
3: Ein neues Denkmal auf Schloss Colditz erinnert ab sofort an ein Kapitel deutscher Nachkriegsgeschichte. Mit einer Gedenktafel wird dort an die Bodenreform in der sowjetischen Besatzungszone und an das Leid vieler betroffener Familien erinnert.
1: Gäste aus Politik, Wirtschaft und mehrere Adelsfamilien waren am Abend des 26. Mai der Einladung in den Hof des Schlosses Colditz gefolgt. Im Rahmen der feierlichen Enthüllung einer Gedenktafel wurde an die Bodenreform und das damit verbundene Unrecht in der damaligen sowjetischen Besatzungszone erinnert. Pfarrer Ulrich Jasmer sagte in seiner Andacht, dass man heute bereits auf wichtige Etappen der Aufarbeitung zurückblicken kann. Ein wichtiger Schritt auf diesem Weg war sicher der Gedenktag am 1. November zum 80. Jahrestag der Bodenreform, den wir im vergangenen Jahr hier begehen konnten, betonte er. An diesen Tag erinnerte auch Hubertus von Below. Bei dieser Gedenkveranstaltung wurde auch den Opfern der Industrieenteignung gedacht und die Weichen für eine neue Gedenktafel auf Schloss Colditz gestellt. Die vorherige enthält fehlerhafte Passagen.
4: Ich habe mitbekommen, dass diese Tafel existiert und die war inhaltlich falsch, weil die sagt, da steht drauf, die meisten konnten zurückkehren. Das stimmt ja gar nicht. Die blieben ja heimatvertrieben und enteignet. Und den ersten Anlauf habe ich am 1.11. mit Kara Kanzler gemacht, dieser Freundin von uns, die ursprünglich aus Polen stammt. Und da haben wir uns gesagt, wir fragen mal die teilnehmenden Gäste, das waren auch 80 Leute ungefähr, ob die den Text so oder so haben wollen. Und am Ende haben wir uns dann geeinigt, da musste der Dr. Donat mitsprechen, der Professor Schmeizner, Dr. Striefler, der Chef von der Schlösserverwaltung und Dann gingen die Mails hin und her. Das war bestimmt so, sage ich mal, anderthalb Monate Diskurs über den richtigen Text. Ich wollte noch Industrieenteignung reinhaben, dann hat mich aber Professor Schmeitzner und Dr. Striefler überzeugt, dass ausschließlich auf die Inhaftierten in Colditz und deren Deportation und Enteignung nach Rügen zu konzentrieren. Und dann musste allerdings auch noch eine Bronzegießerei gefunden werden.
1: Die Tafel enthüllten Hubertus von Below und der sächsische Landwirtschaftsminister Georg Ludwig von Breitenbuch gemeinsam. Für ihn ein bewegender Moment über das Ministerialamt hinaus.
5: Mir ist das sehr wichtig. Wir müssen wissen, wo wir herkommen, was uns in Sachsen geprägt hat, im Guten wie im Schlechten, um auch daraus zu lernen, um die Dinge, die heute passieren, zu verstehen. Deswegen ist es total wichtig, dass ich als Landwirtschaftsminister hier heute dabei bin. Ich bin auch selbst Betroffener. Mein Vater wurde selbst als 10-Jähriger mit seiner Mutter und seiner Großmutter enteignet und musste innerhalb von einer Stunde die Heimat, das Haus zu Hause verlassen. Und insofern bewegt mich das heute schon sehr.
1: Pfarrer Ulrich Jasmer entzündete zum Gedenken der damaligen Opfer ein Licht und leitete damit zu einer Schweigeminute über. Die Liste der Redner war lang und auch der Landrat des Landkreises Leipzig sprach über die Bodenreform und ihre Reflexion im Geschichtsunterricht der DDR.
6: Dass die Bodenreform etwas ganz Wichtiges war, dass sie gerecht war, weil diejenigen, die zu viel besitzen, ohnehin diejenigen, die nichts besessen haben, etwas abzugeben haben. Und weil die vielen Flüchtlinge, die ja aus den Ostgebieten kamen, ja auch ein Stück Land brauchten, um es zu bewirtschaften. Das ist im Grundtenor sehr positiv besetzt, den Schülerinnen und Schülern über wahrscheinlich 44 Jahre DDR-Zeit zum Thema Bodenreform in Erinnerung geblieben. Und wenn es dieser positive Punkt der Erinnerung war.
1: Der Landrat sprach aber auch darüber, was damals unerwähnt blieb. Durch die Enteignung von Gutsbesitzern wurden gewachsene Strukturen in der ländlichen Region entfernt, um damalige Machtinteressen durchzusetzen. Und er nannte einen dritten Punkt, welcher öffentlich ebenfalls nicht thematisiert wurde.
6: Der menschliche Aspekt, der wird in keinem Geschichtsbuch niedergeschrieben sein und er wird sicherlich auch in keinem Geschichtsunterricht eine Rolle spielen. Nämlich Menschen, und das finde ich an dieser Tafel gut gelungen, die Würde zu nehmen. Menschen, die Würde zu nehmen, ihnen nicht nur Eigentum zu nehmen, von Grundbesitz, von Feldern, von Gutshäusern, von Maschinen, von Tieren, von vielleicht auch Möbeln und Kunstwerken, sondern ihnen die Würde zu nehmen, indem man sie ihrer Heimat beraubt. Und das ist etwas, was bei diesem Gedenken an die Bodenreform noch der Zukunft und ich glaube hier auf dieser Bronzetafel einen würdigen Platz hat.
1: Unrecht als Unrecht zu benennen, das ist Staatsminister Georg Ludwig von Breitenbuch auch über dieses Thema hinaus wichtig.
5: Es gibt in jeder Zeit Menschen, die erleiden Unrecht, die kommen unter die Räder, mit denen wird zu leichtfertig umgegangen, das sitzt tief. Und insofern muss man sich mit ihnen beschäftigen, sich ihnen zuwenden. Und wenn man nicht hinguckt, dann entsteht ein Groll, eine Unzufriedenheit, die lange bleibt. Deswegen ist es mir wichtig, auch hinzugucken und solche Situationen zu vermeiden oder auch abzuarbeiten.
1: Mit angeregten Gesprächen ging die feierliche Einweihung der neuen Bronzetafel zur Erinnerung an 80 Jahre Bodenreform auf Schloss Colditz zu Ende.
3: Kreativität, Heimatverbundenheit und ein landesweites Großereignis. In Wurzen kommt all das zusammen. Schülerinnen und Schüler der Ringelnetz-Grundschule haben mit ihren Bildern einen Malwettbewerb gewonnen und es damit in einen sachsenweiten Schulplaner geschafft. Sie hatten außerdem hohen Besuch aus Dresden. Wir waren dabei und haben alles mit der Kamera begleitet.
7: Da, wo Ringelnatz draufsteht, da ist auch Ringelnatz drin. Davon konnte sich Staatsministerin Regina Kraushaar am letzten Freitag im Mai überzeugen. Die Mädchen und Jungen der dritten Klassen empfingen sie musikalisch und mit Ringelnatz-Versen. Dass die Ministerin dieser Schule und insbesondere den dritten Klassen einen Besuch abstattete, hatte einen guten Grund und einen künstlerischen obendrein.
8: Wir haben euch einen Schuljahresplaner mitgebracht für das nächste Schuljahr. Ihr seid die Ersten, die das in der Hand halten. Wir werden das in ganz Sachsen verteilen, den Schuljahresplaner. Aber es geht ganz klar bei dem Schuljahresplaner darum, euch gut zu unterstützen im nächsten Schuljahr, wo ihr dann ja wahrscheinlich alle noch hier in der Regelnatzschule sein werdet. Das kann euch vielleicht erinnern an meinen Besuch, aber es kann euch auch erinnern an das Landesamt Dannenhorst.
7: Mit dem Schuljahresplaner, den die Ministerin verteilte, gab es für einige der Kinder ein Wiedersehen mit Bildern, die sie gemalt haben. Die Schülerinnen und Schüler hatten sich im Rahmen ihres Kunstunterrichts am Malwettbewerb zum Landeserntedankfest mit Bildern zu ihrem Lieblingsort in der Stadt oder dem Wurzner Land beteiligt. Der Kulturausschuss der Stadt Wurzen wählte im März 12 davon aus. Welche zeigt der Planer? Eine runde Sache findet die Kunstlehrerin Ines Reetze.
9: Und zwar ist eigentlich aus der Idee ein Malwettbewerb für die Kinder, fürs Landeserntedankfest, einen Malwettbewerb zu gestalten, eine kleine Sache, eine ganz große geworden. Wir haben mit verschiedenen Materialien Ansichten von Wurzen gezeichnet, wir haben Bilder entworfen, wir haben verschiedene Techniken ausprobiert und da sind tolle Bilder entstanden mit tollen Preisträgern und heute haben die Kinder ihre Bilder in dem Hausaufgabenheft wiedergesehen und das war toll.
7: Die Freude der Kinder über den Schuljahresplaner mit ihren Bildern war groß, denn diese sind jetzt in ganz Sachsen unterwegs. Herausgegeben wird der Schulplaner vom Sächsischen Landeskuratorium Ländlicher Raum e.V. Die Originale der Bilder werden im Rahmen des Landeserntedankfestes, welches im September in Wurzen stattfindet, gezeigt.
9: Und zwar finde ich es schön, dass die Kinder dann mit ihren Eltern bestimmt hundertprozentig die Ausstellung besuchen werden, um die Originalbilder zu sehen und die Kinder den Eltern dann zeigen können, was wir hier so geschaffen haben. Das finde ich richtig gut.
7: Bei ihrem Besuch kam die Ministerin auch mit der Schulleiterin, Lehrern und dem Wurzner Oberbürgermeister ins Gespräch. Sie wollte mehr wissen über den Schulalltag, das Lehrerkollegium und die bauliche Hülle, die alles umgibt. Die Ministerin ist gern nach Wurzen gekommen, sagt sie.
10: Weil es einfach eine tolle Stadt ist, die Ringelnatzstadt sozusagen. Und natürlich besonders gerne bin ich hierher in die Schule gekommen, in die Ringelnatzschule, weil ich hier ein ganz großes Engagement erlebe. Die Lehrerinnen und Lehrer, die Schulleitung sind so engagiert, um den Kindern gute Bedingungen zu bieten, sie anzuregen, sie zu animieren, künstlerisch, kreativ tätig zu sein. Ich bin ganz und gar begeistert.
7: Ein Wiedersehen mit der Ringelnatzstadt und den Bildern der Kinder wird es spätestens beim Sächsischen Landeserntedankfest Mitte September geben.
3: Eine Künstlerin aus Grimma wagt nun einen sehr großen Schritt. Zurzeit ist ihre erste Ausstellung überhaupt in der Hospitalkapelle in Grimma zu sehen. Einen kleinen Einblick haben wir für Sie filmisch festgehalten. Stefanie Müller, eine Künstlerin aus Grimma. Eventuell hat der ein oder andere schon etwas von ihr gehört, vielleicht aber auch nicht. Denn die derzeitige Ausstellung in der Hospitalkapelle ist Stefanie Müllers erste Ausstellung überhaupt. Vom 6. bis zum 28. Juni können sich Besucherinnen und Besucher unter dem Ausstellungsnamen Zwischen Mohn und Meer, Aquarelle von Stefanie Müller, einen Überblick über die Arbeit der Künstlerin verschaffen. Da Stefanie Müller schon seit ihrer Kindheit der Kunst verfallen ist, gibt es einiges zu sehen.
11: Zur Kunst gekommen. Ich hatte eine Kunstlehrerin, mit der waren wir öfter mal in der Galerie in Grimma im Rathaus. Vom Augustin aus ist das ja relativ schnell, dass man darüber gelaufen ist. Und da haben wir uns auch Ausstellungen vom Holger Vogt angeguckt. Und dann habe ich damals schon gedacht, okay, man kann Bilder ausstellen und andere schauen die sich an. Das war super und das hat mich total fasziniert. Und der nächste Wegbereiter war die Barbara Diedl, auch aus Grimma. Von der hatten meine Eltern ein paar Bilder gekauft und das fand ich so faszinierend. Da hatte ich mir dann, ich glaube, Pastellkreiden gewünscht und eine Staffelei. Und so ging das dann Stück für Stück. Und dann folgte als nächstes der Bastelladen Ziegler in Grimma. Da hatte ich mir dann solche Kurse ausgesucht. Da gab es jedes Wochenende verschiedene Kurse zu Pastell, zu Aquarell, ich glaube Öl auch, da bin ich mir jetzt gar nicht mehr so sicher. Und dort habe ich dann den Weg zum Aquarell gefunden und bin dann dort auch geblieben und fühle mich da ganz wohl und es macht Spaß zu malen.
3: Jedes ihrer ausgestellten Werke ist in Aquarell gemalt. Die Leidenschaft für Aquarellfarbe geht sogar so weit, dass sie laut eigenen Angaben hin und wieder in Aquarellfarben denkt.
11: Dass ich automatisch in Aquarellfarben denke, bedeutet, wenn man so durch die Landschaft geht, im Urlaub unterwegs ist, dann sitzt man immer da und überlegt, oh, wie könnte ich jetzt das Motiv gestalten? Oder hier ist gerade ein Auto vorbeigefahren, das sah Lasurgoldgrün aus und alle um mich rundherum, die gucken dann schon immer, weil man automatisch in diesen Farbnamen der Aquarellfarben oder

0: meines Kastens denkt und sich immer überlegt, okay, wie könnte ich das jetzt vielleicht künstlerisch umsetzen?
1: Die ausgestellten Bilder zeigen florale Muster oder auch Natur und Gebäude. Beim Aussuchen ihrer Werke half vor allem die Jahreszeit. Die winterlichen und herbstlichen Bilder ließ sie vorerst zu Hause an der Wand hängen. Bei Stefanie Müller hängt tatsächlich jedes einzelne Werk sichtbar im Haus. Ob bei der Künstlerin selbst, ihrem Bruder oder ihren Eltern. Kein Bild muss unbeachtet verstauben. Neben den großen Aquarellbildern hat die junge Künstlerin weitere Ausstellungsstücke in die Hospitalkapelle einziehen lassen.
0: Ich habe noch mitgebracht meinen Kalender. Ich habe seit 2 Jahren einen Aquarellkalender. Da lassen sich dann meine Freunde und Bekannte bislang immer überraschen, welche Motive es dann gibt. Die werden dann traditionell zum Advent oder zu Weihnachten verschickt. Da freuen sich die meisten, hoffe ich. Und die begleiten dann auch durchs Jahr. Und dann gibt es auch noch Postkarten zu sehen und auch zu erwerben, wer möchte. Von den Motiven teilweise auch, die hier zu sehen sind.
1: Mit ihrer ersten eigenen Ausstellung hat Stefanie Müller den Schritt aus den eigenen vier Wänden in die Öffentlichkeit gewagt. Bis Ende Juni haben Besucherinnen und Besucher jeden Samstag und Sonntag von 14 bis 17 Uhr die Möglichkeit, ihre farbenfrohen Aquarelle und weitere Kunstwerke in der Hospitalkapelle zu entdecken. Und wer weiß, vielleicht ist diese Premiere erst der Anfang vieler weiterer Ausstellungen der Grimmaer Künstlerin. Internationale Freundschaften beginnen oft schon in jungen Jahren. Genau darauf setzt die Stadt Watson mit einem besonderen Austauschprojekt.
2: Hier im Garten der St. Wenceslaikirche in Watson ließen Schülerinnen und Schüler aus Watson, Polen und Ungarn die bisherige Projektwoche im Rahmen eines Schüleraustausches Revue passieren. Schon lange bestand in Watson der Wunsch, die Städtepartnerschaften auch mit den Schulen zu verknüpfen. Denn ein solcher Austausch hält nur an, wenn er über Generationen hinweg getragen und gelebt wird, so Stadtsprecherin Conny Hanspach. Zum vergangenen Stadtfest entstand die Idee, den Austausch unter den partnerschaftlich verbundenen Städten wieder aufleben zu lassen und das Miteinander zu verstetigen.
3: Und im vergangenen Jahr waren Ungarn und Polen bei uns zu Gast. Und dort haben wir gesagt, wir müssen wieder anfangen und starten. Nicht mit einem typischen Tauscht, eine Klasse fährt, kommt hierher, macht einen Unterricht mit, sondern eine Projektwoche. Und das ist das, was jetzt stattfindet. Also wir haben Ungarn zu Gast, wir haben Polen zu Gast, wir haben deutsche Schüler, die sich einklinken und wir verbringen eine spannende Woche miteinander.
2: Dem Austausch hier schloss sich Landtagspräsident Alexander Dirks an. Er lernte Diakon Fabian Hansbach und dessen Jugendgruppe bei Besuchen im Sächsischen Landtag kennen. Im Rahmen der Jugendgeschichtstage stellten sie ihre Projekte vor, die in den vergangenen Jahren bundesweit für Aufmerksamkeit sorgten. Die Arbeit und dessen Wirkung habe ihn gefesselt.
4: Ich fand es total großartig, dass sich junge Menschen mit einem christlichen Hintergrund so intensiv mit deutscher Geschichte auseinandersetzen. Und das hat mich so begeistert, dass ich gesagt habe, ich möchte gerne einfach auch mal hier zu euch oder hier mit euch ins Gespräch kommen. Und es war sehr zufällig so, dass auch Schüler aus Polen, aus Ungarn da waren und wir heute eben auch so ein Stück weit über die Bedeutung, insbesondere von Schulpatenschaften und Partnerschaften innerhalb Europas gesprochen haben.
2: So entstand ein reger Austausch über Wege und Möglichkeiten, Begegnungen junger Menschen verschiedenster Länder auszubauen. Mit dem Ergebnis?
4: Dass junge Menschen innerhalb Europas, glaube ich, sehr neugierig aufeinander sind, Lust haben, in Austausch zu treten und vor allen Dingen, ich finde, das ist das Wichtigste, dass junge Menschen aus Ungarn, aus Polen, aus Deutschland eigentlich gar nicht viel unterscheidet. Dass da viele Gemeinsamkeiten da sind und ich glaube, gerade der jungen Generation ein Gefühl dafür zu geben, wie wichtig es ist, dass dieses vereinte Europa bestehen bleibt. Das ist so wichtig und deswegen finde ich es toll.
2: Die Verbindung von Wurzen zur polnischen Partnerstadt Mielec besteht schon viele Jahre. Aufgrund von Corona wurden die Begegnungen und Projekte gebremst. Eben durch eine solche Projektarbeit wurde die Verbindung der Jugendlichen damals intensiviert.
5: Wir haben vor über 7 Jahren schon mal mit Mielec, mit 2 Schulen aus Raum Mielec ein Projekt gemacht. Ein Projekt, in dem Jugendliche aus unserer Jugendgemeinde, aus Wurzen und vom Gymnasium und von der Oberschule zusammen in Mielec einen alten evangelischen Friedhof, der seit 1945 verlassen war, den haben wir aufgespürt zusammen, den haben wir revitalisiert. Das heißt, wir haben am Ende die Grabsteine wieder sichtbar gemacht. Wir haben die Grabanlagen wieder sichtbar gemacht, Unkraut weggemacht, Bäume, die umgefallen sind, weggeräumt, sodass du endlich wieder diesen Friedhof, wo am Ende auch Vorfahren unserer Menschen hier aus dem Raum Wurzen und Grimma beerdigt liegen, dass man das alles wieder sieht. Und das hat uns miteinander verbunden. Das war eine sehr, sehr tolle Gelegenheit, auch mal Vorurteile abzubauen und sich gegenseitig Wurzen und Mielic einfach viel besser kennenzulernen.
2: Aus diesem Projekt ist dann in der geschichtlichen Aufarbeitung hier in Wurzen über die vergangenen Jahre vieles mehr entstanden. An den direkten Austausch wolle man nun als Kirche, Schule und Stadt wieder anknüpfen. Um Wege zu finden, wie wieder mehr Begegnung geschaffen werden kann, zog Diakon Fabian Hansbach den Landtagspräsidenten hinzu. Aus dessen Sicht sei Schüleraustausch ein ganz zentrales Element. Ein vereintes Europa sei nur stark, wenn jede junge Generation neu für sich definiert, wie ein friedliches Miteinander gestaltet werden kann. Das wiederum scheitere nicht an Unterstützung. Rund 700 Schulpatenschaften bestehen in Sachsen und es gäbe Unterstützungsmöglichkeiten. Es brauche aber die Bereitschaft vor Ort.
4: Ich meine, wir unterstützen Austauschprogramme, auch Partnerschaften zwischen Schulen. Aber ich glaube, noch mal stärker in den Dialog zu gehen, vielleicht auch noch mal den Ansatz zu suchen, wo sind Städtepartnerschaften und wie kann man Städtepartnerschaften auch mit Schulpartnerschaften verknüpfen. Das war heute so ein Punkt in der Diskussion und das möchte ich gerne noch mal in die Debatte auf dem Landtag mitnehmen.
2: Ziel müsse es sein, gemeinsam an Schulen heranzutreten und zu motivieren, in außerschulisches Lernen zu investieren. Empathie und Interesse können nicht verordnet werden. Eine Bereitschaft muss da sein, was vor allem über konkrete Projekte gehen kann. Landtagspräsident Dirks wünscht sich, dass es solche prägenden und zukunftsweisenden Projekte wie hier in Wurzen auch zukünftig und in den folgenden Generationen gibt.
3: Städtepartnerschaft trägt sich nur, indem wir das an die junge Generation weitergeben. Und deshalb brenne ich so dafür, dass die Schulen sich einklinken, dass es für unsere Schulen zum Selbstverständnis wird, dass man Partnerschaften, Begegnungen mit den Schülern aus den Partnerstädten hat. Also ich gönne jeder Schule den Austausch weltweit, aber es sollte auch vorrangig sein, dass man schaut, was für eine Partnerstadt hat die Stadt, in der meine Schule steht, und gibt es dort Möglichkeiten der Begegnung. Und wir als Stadtverwaltung, wir sind offen, also da rennt man bei uns offene Türen ein. Und ich denke, da muss man einfach jetzt nochmal drüber reden, wie wir das beständig machen.
2: Sohn Fabian hofft, dass dieser Austausch ein Start sein kann für eine neue Verbindung. Denn auch künftig müsse man zusammenhalten, um ein gutes, solidarisches und demokratisches Europa zu erhalten.
5: Es geht, glaube ich, häufig nur über die Jugend. Es geht über die nächste Generation. Es braucht Leute, die es machen. Es braucht Schulen, die mitziehen. Es braucht Kommunen, die mitziehen. Aber es braucht vor allem auch Lehrer und Pädagogen, die mitziehen und die das irgendwie, die auch dafür brennen, die sagen, das ist wichtig, das muss funktionieren und wir müssen voneinander lernen durch direkten Austausch, durch menschliche Begegnungen und nicht nur durch stures und stupides Wissen auf dem Papier, sondern wirklich durch echte Begegnungen Vorurteile abbauen. Und ich glaube, es kann eben nur funktionieren, wenn es Gruppen, junge Menschen gibt und Lehrer, Erzieher, Sozialarbeiter, die das mit forcieren.
2: Für die Wurzner hier ist Schüleraustausch sowie gelebte Städtepartnerschaft eine Herzensangelegenheit, die auch zukünftig vielfältig weiterentwickelt werden soll. Das internationale Musikantentreffen ist ein Festival der Superlative. Vom 11. bis 13. September wird nach Grimma zu einer bunten und abwechslungsreichen Veranstaltung für Jung und Alt geladen. Musiker aus aller Welt treffen hier aufeinander und spielen in ihrem jeweiligen Genre an drei Tagen um die Gunst des Publikums. Neben Attraktionen für Kinder und Erwachsene bietet diese Veranstaltung auch Raum zum Feiern und Tanzen. Tickets gibt es unter anderem bei Muldental TV, in der Touristinformation sowie bei den Konzerten des Jugendblasorchesters.
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7: Wir bleiben in Wurzen und werfen nun einen Blick auf den Tag der offenen Tür im Tierheim in Wurzen. Dabei konnten Besucherinnen und Besucher die Einrichtung kennenlernen und mehr über die tägliche Arbeit der Mitarbeiter und Ehrenämtler im Tierheim erfahren.
8: Am 30. Mai öffnete das Tierheim Wurzen im Trauschkenweg wieder seine Türen für zahlreiche Tierfreunde aus der Region. Bei bestem Ausflugswetter lud der Tierschutzverein Wurzen zum großen

großen Tag der offenen Tür ein. Im Mittelpunkt standen dabei natürlich die Hunde und Katzen der Einrichtung, die sich über die vielen interessierten Blicke freuten. Doch eines war den Organisatoren wichtig. Am 30. Mai selbst wurden bewusst keine Tiere vermittelt. Der Tag diente vielmehr dem Kennenlernen, der Aufklärung und dem Sammeln von wichtigen Spenden. Auf den geführten Rundgängen durch die gesamte Anlage konnten sich die Gäste ein genaues Bild von den Herausforderungen im Tierschutz machen. Die Pflegerinnen und Pfleger zeigten, wie die Tiere untergebracht sind und berichteten von ihrem oft emotionalen Pflegealltag. Ein besonderer Fokus lag dabei auf der Arbeit der Tiernotrettung. Bei einer eindrucksvollen Präsentation erfuhren die Besucher, wie die Rettungsketten bei verletzten, ausgesetzten oder in Not geratenen Tieren ablaufen und welches ehrenamtliche Engagement nötig ist, um diese oft lebensrettenden Einsätze zu stemmen. Abseits der informativen Rundgänge glich das Gelände einem bunten Familienfest. Die Mitarbeiter und Ehrenamtlichen hatten sich einen ganzen Strauß Attraktionen für die Besucher einfallen lassen. Von kulinarischen Leckerbissen bis hin zum Flohmarkt für den guten Zweck. Ein absoluter Magnet war auch das beliebte Glücksrad, bei dem sich vor allem die kleinen Gäste über Preise freuen durften. Auch beim Tierquiz ging es um das Wohl der Vierbeiner. Hier musste Essen sortiert werden. Was darf die Fellnase bekommen und was nicht? Alle Einnahmen des Tages kommen direkt den Tieren zugute, etwa für die dringende Erneuerung alter Boxen und Gehege. Und natürlich sind Futterspenden auch jederzeit willkommen. Ein interessanter und spannender Tag rund um Engagement, Ehrenamt und Tierpflege.

0: ein Freibad ohne Wasser und trotzdem ein Grund zum Feiern. In Deniz wurde jetzt an die Geschichte des ehemaligen Freibads Goldenes Thälchen erinnert, das vor genau 100 Jahren eröffnet wurde. Mit historischen Fotos, spannenden Geschichten und vielen Erinnerungen ließ das Dorf die Vergangenheit des einst beliebten Ausflugsziels noch einmal aufleben.
1: Am letzten Samstag reiste ein ganzes Dorf in die Vergangenheit. Das ehemalige Freibad Goldenes Thälchen in Deniz wurde 100 Jahre alt. Wo heute die Natur das Grundstück zurückerobert hat und ein beeindruckendes Naturschutzgebiet mit Naturlehrpfad entstand, herrschte einst reger Badebetrieb. Drei Vereine, der Heimatverein Deniz, der Feuerwehrverein Nemmt und der Wurzener Geschichtsverein machten dieses große Jubiläum durch ihre Zusammenarbeit erst möglich. Auf dem Hof der Familie Lehne versammelten sich die Gäste für ein buntes Bühnenprogramm in der eigens dafür hergerichteten Scheune. Auch der Oberbürgermeister ließ es sich nicht nehmen, die historische Bedeutung des Ortes zu betonen, denn er verbindet ganz persönliche Erinnerungen mit dem Areal.
2: Dort habe ich meine ersten Badeerfahrungen auch selber erlebt. Von daher freue ich mich ganz besonders, dass dieses Jubiläum als Anlass genutzt wurde, um das ja wirklich nochmal diesen Rückblick aufzuarbeiten, nochmal zu schauen, was das eigentlich für ein besonderes Erlebnis dort war und ja auch wieder ist. Zwar in anderer Form, aber es ist ja auch wieder sehr schön geworden und ja, dass wir es geschafft haben oder dass eigentlich die Deniser mit allen Akteuren es geschafft haben, eben so viele Leute dafür zu begeistern, hier mitzuwirken, mitzuschauen. Und ich bin auch total begeistert, dass trotz dieses fantastischen Wetters so viele Leute auch pünktlich schon hier sind.
1: Das Herzstück der Feier

0: bildete jedoch die Nostalgie. Historische Bilder aus dem Archiv zeigten den Besuchern das gigantische Ausmaß des damaligen Luftkurortes. Wie pompös das Freibad einst beworben wurde, erklärte der historische Bademeister auf der Bühne. Er las aus einer alten Postkarte vor und ließ die einstige Pracht wieder aufleben.
1: Familienbad, goldenes Tälchen, Wurzendenitz. Das größte, schönste Sommerbad in der Nähe Leipzigs. Geschichte, eine geschützte sonnige Lage. 50.000 Quadratmeter, davon 15.000 Quadratmeter Wasserfläche. 10 Meter Sprungturm, 100 Meter Sportschwimmbahn, 2 Wasserrutschbahnen, Schwebebahn, Kleinkinderbad, herrlich große Wiesenflächen, bewaldete Hänge, Feuerwerk, Strandkonzerte, großzügige Schankwirtschaft mit Konditorei. Oh.
0: Den feierlichen Abschluss des offiziellen Bühnenprogramms bildete die Übergabe eines originalen Schlüssels des Bades an Vorstandsvorsitzende Katrin Lehne, womit das Fest offiziell eröffnet wurde.
2: Das Fest ist eröffnet. Viel Spaß, esst und trinkt und genießt.
0: Auf dem Hof und dem Platz davor tummelten sich inzwischen die Besucher bei Bratwurst, Bier und Eisspezialitäten. Für die Kinder gab es eine Hüpfburg und für Jung und Alt einen kleinen Straßenflohmarkt. Viele weitere Highlights sollten nach dem offiziellen Startschuss das ganze Dorf in Feierlaune versetzen. Für zahlreiche Interessierte ging es außerdem unter kompetenter Führung von Wurzens Stadtchronisten Wilfried Römling auf Erkundungstour. Gleich zu Beginn erhielten die Besucher spannende Informationen zum historischen Gasthof Denitz. Dieser war früher ein elementarer Bestandteil des Kurortes und bot den damaligen Badegästen neben einer traditionellen Tanzdiele auch Fremdenzimmer an, um den Aufenthalt perfekt zu machen. Vom 1992 endgültig geschlossenen Freibad ist allerdings nur noch ein großer naturbelassener Teich übrig geblieben. Aus der Luft kann man die Dimensionen allerdings auch heute noch gut erkennen. Ein faszinierender Startpunkt für einen Ausflug in die Denitzer Geschichte, einen Ort, der sich damals sogar Luftkurort nennen durfte und der heute, 100 Jahre später, immer noch von der historischen Faszination des einstmals größten und schönsten Sommerbades in der Nähe von Leipzig zehrt.

0: Das Radrennen rund um Fremdeswalde fand wieder statt. Besonders beliebt war erneut das Jedermannrennen, bei dem Hobbyfahrer selbst Rennatmosphäre erleben konnten. Aber dazu jetzt mehr.
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2: Der 6.6., ein Samstag, stand für Fremdeswalde ganz im Zeichen des Radsports. Die RSG Grimma hatte erneut zu den Sparkassen Classics rund um Fremdeswalde eingeladen. Ab 11 Uhr konnten sich zunächst Schüler in unterschiedlichen Altersklassen im Radfahren messen. Mittags kam dann die Jugend dran, am frühen Nachmittag die Senioren und Junioren über 63 Kilometer, die weiteste Distanz dieses Tages. Für die Kleinsten gab es dann am späten Nachmittag noch das Laufradrennen und die kleine Friedensfahrt. Um 10 nach 4 schließlich startete das letzte Rennen des Tages, das Küster Classics, ein Jedermannrennen über 54 Kilometer. Unter den 36 Startern war vom Radrennerprobten Veteran bis zum lokalen Debütanten alles vertreten. Der etwa 9 Kilometer lange Rundkurs führte über durchaus hügelige Asphaltstraßen, zunächst Richtung Südosten aus Fremdeswalde heraus. Nach einem längeren Auf- und Abstieg ging es dann in Richtung Westen durch Wagelwitz, um dann nördlich von Kannewitz in Richtung Norden und damit zurück nach Fremdeswalde abzubiegen. Bereits nach der ersten Runde war eine deutliche Separation des Fahrerfelds sichtbar. Vorn gab es

0: Kamerafeld differenzierte sich nochmals aus. Als Sieger überquerte Konrad Körner vom Team Pedalritter als erstes die Ziellinie, dicht gefolgt von den Plätzen 2 bis 4. Seine Zeit: 1 Stunde 18 Minuten und 29 Sekunden für 54 Kilometer. Innerhalb von 4 Minuten traf dann auch der Rest der Starter in Fremdeswalde und damit im Ziel ein. Die Siegerehrung nahm Stefan Küster als Schirmherr dieses Jedermann-Rennens persönlich vor und übergab die Pokale. Bronze an Stefan Götzi vom Upcycling-Team, Silber an Axel Lippmann vom Team Schnelle Stelle und eben Gold für Pedalritter Konrad Körner. Nach einem erfolgreichen Renntag bei bestem Wetter bedankte sich der Veranstalter RSG Grimma bei allen Helfern, Wertungsrichtern, Polizei und Rettungskräften und den Sponsoren und Teilnehmern.
1: Der Veolia Kids Cup sorgte in diesem Jahr wieder für spannende Wettkämpfe. Vor allem die Duathlon-Wettkämpfe ab Klassenstufe 2 sorgten für Spannung im Publikum. Es war eine kleine Völkerwanderung bei der diesjährigen Ausgabe des Veolia Kids Cup im Stadion der Freundschaft Grimma. Rund 450 Mädchen und Jungen aus den Kitas und Grundschulen der Region sowie mehrere Elternschaften nahmen an dem Event teil. So sehen Sieger aus. Vielleicht ist ja die Kita am Schwanenteich vorn mit dabei. Schauen wir mal, was wird. Auch bei sommerlichen Temperaturen geht es nicht ohne Erwärmung. Dafür zuständig war an diesem Tag Neltje vom Veranstalter Sportfreunde Neuseenland. Gut vorbereitet ging es 9.30 Uhr an den Start. 46 Mädchen aus den Kindergärten der Region gingen auf die 350 Meter Strecke. Die schnellste von ihnen war Nora aus der Sport- und Spielkita Sprungbrett. Von dort kommt auch die zweitplatzierte Emily. Den dritten Platz erließ sich Clara aus Großboten. Das Publikum aber feierte auch die nachfolgenden Athletinnen frenetisch. Im Ziel gab es für alle die Finisher-Medaille. Und für eine Erfrischung aus der Veolia Wasserbar und Vitamine war ebenfalls gesorgt. Bei der Siegerehrung gab es für 3 Erstplatzierte auch noch die Medaille der Kreiskinder- und Jugendspiele. Und auch die 53 Jungen im Kindergartenalter liefen beim Veolia Kids Cup fast eine ganze Stadionrunde. Der schnellste Junge in dieser Wertung war an diesem Tag Levi aus der Kita Tausendfüßler. Im Schlusssport überholte er Laris und Leos aus der Sport- und Spielkita Sprungbrett und verwies sie auf die Plätze 2 und 3. Auch sie durften auf dem Siegerpodest ihre Ehrungen entgegennehmen. Nach den Kleinen gingen die Großen auf das Stadion rund. 24 Frauen und Männer traten in 4 Staffeln über 6x200 Meter an. Als Staffelstab fungierte ein Maskottchen. Hier ging es läuferisch durchaus zur Sache. Am Ende wurde es eine Start-Zielsieg für die Erwachsenenstaffel der Sport- und Spielkita Sprungbrett vor der Staffel des Kindergartens Sonnenschein Kannewitz und der Kita Zwergenland Grimma. In der Gesamtwertung der Kindergärten hatten die Sport- und Spielkita Sprungbrett die Nase vorn. Auf Platz 2 lag die Kita Zwergenland aus Grimma und auf Platz 3 die Kita am Grimma Schwanenteich. Bei den Grundschülern der Klasse 1 gingen 115 Kinder an den Start. Bei den Mädchen siegte Lilly aus dem Hort Großboten vor Maria aus der Grundschule Bennewitz und Mara aus der Grundschule Wilhelm Ostwald Grimma. Bei den 60 Jungen machte Fayas und Ferda aus der Grundschule Wilhelm Ostwald das Rennen. Platz 3 belegte Hamza aus der Grundschule Bücherwurm. Mit den Wettkämpfen der Mädchen und Jungen der Klassenstufe 2 begannen die Duathlon-Disziplinen. Die 27 Jungen und 54 Mädchen mussten 400 Meter laufen, 400 Meter mit dem Rad fahren und noch einmal eine Runde laufen. Bei den Mädchen gewann Martha aus der Grundschule Bücherwurm Gold, Nanja aus der Grundschule Hohenstedt holte Silber und Linnea aus dem Hort Großboten Bronze. Der Hort Großboten belegte bei den Jungen aus der Grundschulklasse mit Anson Platz 1 und mit Jonas Platz 3. Silber und damit Platz 2 ging an Ben aus der Grundschule Bücherwurm. In der Klassenstufe 3 dominierten die Grundschule aus Bennewitz und Grundschule Bücherwurm aus Grimma. Bei den Mädchen machte Nina, Astrid und Lena den Sieg.

0: und die Platzierungen unter sich aus. Bei den Jungs hieß der Sieger Anton aus der Grundschule Bücherwurm und verwies die Bennewitzer Till und Noah auf die Plätze 2 und 3. Bleibt noch nachzutragen, in der Klassenstufe 4 traten vor allem die Grundschule Wilhelm-Ostwald und die Grundschule Hohenstedt hervor. In der Gesamtwertung lag die Grundschule Bücherwurm Grimma vor der Grundschule Wilhelm-Ostwald Grimma und der Grundschule Bennewitz. Vielen Dank, dass Sie auch heute wieder beim Regionalmagazin eingeschaltet haben. Ich habe jetzt noch eine Information für Sie. Mein Praktikum endet im August. Ich war dann ein Jahr bei Muldental TV und habe hier vieles gelernt. Ich durfte die Kamera führen, Videos schneiden, moderieren,
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7: Hallo und herzlich willkommen zur Drehscheibe Lausitz am Donnerstag, dem 18. Juni. Die Krankenhäuser beherrschen die Nachrichtenlage in unserer Region. Nun betrifft es zwei große Häuser in Görlitz. Mehr zu den Plänen, um sich weiterhin wirtschaftlich aufzustellen, jetzt von meiner Kollegin Annika Hirche.
8: Das St. Carolus Krankenhaus und das Städtische Klinikum Görlitz wollen künftig enger zusammenarbeiten, um die medizinische Versorgung in der Stadt und Region langfristig zu sichern. Darauf haben sich beide Häuser in einer gemeinsamen Vereinbarung verständigt. Hintergrund ist die wirtschaftliche Situation des St. Carolus Krankenhauses sowie die Auswirkungen der Krankenhausreform. Durch den Zusammenschluss soll sich das St. Carolus Krankenhaus künftig stärker auf ausgewählte, stationäre und ambulante Leistungen konzentrieren können. Dadurch soll sich das Haus schrittweise zu einer sektorenübergreifenden Versorgungseinrichtung entwickeln. Dazu wird die Notaufnahme am 1. Oktober diesen Jahres geschlossen, sowie die Intensivmedizin reduziert. Das Städtische Klinikum Görlitz übernimmt künftig die zentrale Notfallversorgung für die Stadt und Region. Die Versorgung soll dort mit 17 Fachkliniken auf höchstem Niveau gebündelt werden. Nach Angaben der Verantwortlichen sollen betroffene Beschäftigte möglichst im Klinikum Görlitz weiter beschäftigt werden. Die Umsetzung der Kooperation erfolgt schrittweise.
9: Eigentlich hätte am 1. Juni der Ausbau der Kreuzung am Gewerbegebiet Königswartha beginnen sollen. Doch daraus ist nichts geworden. Laut dem Landratsamt Bautzen verschiebt sich der reguläre Baubeginn auf den Juli 2026. Die Leistungsfähigkeit und Verkehrssicherheit sind durch den gegenwärtigen Ausbauzustand nicht mehr gewährleistet, heißt es in dem im Juni 2025 gefassten Baubeschluss. Der erste Bauabschnitt umfasst den Umbau der Anbindung aus Richtung des Königswarther Ortsteils Truppen. Diese soll künftig bereits vor den Kreuzungsbereich in die K7284 einmünden. Der zweite Bauabschnitt umfasst dann den regelkonformen Ausbau der Kreuzung selbst. Der dritte Abschnitt den Ausbau der K7287 bis zum früheren Eisenbahnstellwerk, einschließlich des bereits vorhandenen straßenbegleitenden Radwegs. Die Gesamtkosten belaufen sich laut der Berechnung aus dem Jahr 2025 auf 2,2 Millionen Euro.

0: Am vergangenen Wochenende fand in Löbau ein kleines Fest zum Wohlfühlen mit dem Titel Löbau, wie geht's? Das Wochenende statt. Das Fest ist ein Gemeinschaftsprojekt des Deutschen Hygienemuseums und zahlreicher Löbauer Partner. Anlass ist die Sonderausstellung Wie geht's? Die Ausstellung über mentale Gesundheit, die noch bis 4. April 2027 in Dresden zu sehen ist. Eines der vielen Angebote war eine Kunstaktion, bei der drei Teams aus Löbauerinnen und Löbauern unter Anleitung der erfahrenen Designer Wiete Sommer, Verena Zimmermann und Toni Bayer arbeiteten. Ziel war es, Werke zu schaffen, die zum Nachdenken anregen, gut tun oder einfach nur Spaß machen. Die Herausforderung dabei, ein Zeitlimit von 48 Stunden. Sonntag 15 Uhr musste alles fertig sein. Eine weitere Herausforderung war das Wetter. Immer wieder mussten die Arbeiten wegen eines Regenschauers unterbrochen werden. Im Vorfeld der Aktion gab es eine Umfrage in Löbau, um festzustellen, an welchen Orten sich die Einwohner am wohlsten fühlen und wo am unwohlsten. Der beliebteste Ort war eine Wiese auf dem Gelände der einstigen Landesgartenschau. Der Bahnhofsvorplatz schnitt am schlechtesten ab. An diesen beiden Orten sollten die Kunstwerke entstehen. Am Sonntagnachmittag konnten die Arbeiten vom Publikum begutachtet werden. Um 16.30 Uhr fand in der Johanneskirche die Preisverleihung statt. Die Jury verlieh jedem der drei Teams einen Preis in den unterschiedlichsten Kategorien. Den Publikumspreis erhielt Toni Bayer und sein Team für das Objekt Löbau, guck in die Luft.
1: Kurz und kompakt folgen jetzt die Meldungen aus allen Teilen der Lausitz. Ein Schreckmoment im Landkreis Elbe-Elster, wenn plötzlich bei den Arbeiten in der Erde die Geschichte wieder auftaucht. Dann stehen erstmal alle Maschinen still. Was genau da gefunden wurde und weitere News aus Ihrer Region jetzt in den Kurznachrichten.
2: Bei Bauarbeiten für einen Solarpark und Batteriespeicher in Schacksdorf im Landkreis Elbe-Elster sind zahlreiche Kampfmittel aus dem Zweiten Weltkrieg entdeckt worden. Nach Angaben des Amtes Kleine Elster wurden rund 30 russische Fliegerbomben mit einem Gewicht von jeweils etwa 100 Kilogramm sowie ein kleines Flugabwehrgeschütz gefunden. Das Gelände eines ehemaligen Militärflugplatzes wurde daraufhin vom Ordnungsamt und der Polizei gesichert. Die Funde sollen durch den Kampfmittelbeseitigungsdienst geborgen und entsorgt werden. Auswirkungen auf die Bevölkerung gibt es nach bisherigen Angaben nicht, da die nächsten Wohnhäuser rund 800 Meter entfernt liegen. Weitere Kampfmittelfunde während der Bauarbeiten werden nicht ausgeschlossen. Nach drei Jahrzehnten soll die Sanierung des Görlitzer Gründerzeitviertels Ende 2027 offiziell abgeschlossen werden. Mit dem geplanten Abschluss der Sanierung sollen Grundstückseigentümer im Sanierungsgebiet sogenannte Ausgleichsbeträge zahlen. Diese orientieren sich an der Wertsteigerung der Grundstücke, die durch die Sanierungsmaßnahme entstanden ist, so die Stadt. Ab Juli 2026 erhalten die Betroffenen dazu Post von der Stadtverwaltung. Zusätzlich lädt die Stadt zu einer Informationsveranstaltung in der Stadtbibliothek am 26. Juni ein. Das deutsch-sorbische Volkstheater Bautzen trauert um Falk Winzer. Der langjährige Vorsitzende des Theaterfördervereins ist überraschend im Alter von 67 Jahren verstorben. Der gebürtige Bautzener engagierte sich fast 30 Jahre lang für das Theater und setzte zahlreiche Projekte um, darunter die Anschaffung eines Konzertflügels, die Unterstützung von Theaterangeboten für Kinder sowie die Förderung kulturhistorischer Publikationen. Laut Mitteilung würdigt Intendant Lutz Hillmann Winzer als vertrauensvollen Wegbegleiter und wichtigen Förderer der Kultur. Der Wiltener Bahnhof hat einen neuen Eigentümer. Er wurde durch die Sächsische Grundstücksauktion AG für 45.000 Euro versteigert, wie aus der Webseite des Unternehmens hervorgeht. Das Auktionslimit hatte bei 19.000 Euro gelegen. Nach Informationen der Stadtverwaltung Wilten erhielt ein Bieter aus Baden-Württemberg den Zuschlag. Das letzte Mal war der Wiltener Bahnhof im März 2023 versteigert worden, damals für 25.000, laut anderen Quellen 29.000 Euro. Damit hat der bisherige Eigentümer, auch wenn man die mit der Auktion verbundenen Kosten berücksichtigt, nach seiner knapp dreijährigen Besitzerschaft noch eine Rendite von etwa 15% pro Jahr erzielt. Eventuell getätigte Investitionen wären davon abzuziehen. Die Beräumung eines illegalen Abfalllagers im Ortsteil Stechau der Gemeinde Fichtwald nahe Schlieben konnte nach zwei Jahren erfolgreich abgeschlossen werden. Mehr als 16 Jahre lang lagerten dort Abfälle einer in Insolvenz gegangenen Recyclingfirma. Insgesamt wurden rund 18.000 Tonnen Abfälle unterschiedlicher Art entfernt. Die dadurch entstandenen Kosten beliefen sich auf rund 4 Millionen Euro. Am Dienstag wurde das beräumte Gebäude vom Brandenburger Umweltministerium an den Amtsdirektor des Amts Schlieben, Andreas Polz, übergeben.

Der RSV Großkoschen steht vor einem sportlichen Höhepunkt. Am 20. Juni richtet der Verein das Finale der zweiten Radball-Bundesliga aus. Dabei geht es für die Gastgeber um die Chance auf den Aufstieg in die erste Bundesliga. Bereits wenige Monate später folgt das nächste große Ereignis. Im September macht der UCI Cycleball World Cup Station in Großkoschen. Zu dem internationalen Radballturnier werden Mannschaften aus mehreren Nationen erwartet. Damit rückt Großkoschen in den Fokus des nationalen und internationalen Radballsports. Im Naturschutztierpark Görlitz gab es gleich dreifachen Nachwuchs. Bei den Thüringer Waldeseln wurde vor knapp 2 Wochen zunächst das Hengstfohlen Titus geboren. Inzwischen folgten auch Tessa und Theo. Nach Angaben des Tierparks sind die 3 Fohlen Halbgeschwister. Die Thüringer Waldesel zählen zu den bedrohten Haustierrassen. Mit dem dreifachen Nachwuchs leistet der Tierpark einen wichtigen Beitrag zu deren Erhalt.

0: In einer Müllverbrennungsanlage in Lauter ist heute ein Feuer ausgebrochen. Nach Angaben der Regionalleitstelle war eine Verpuffung in einem Abfallbunker die Ursache. Wegen der starken Rauchentwicklung wurden Anwohner über Warn-Apps aufgefordert, Fenster und Türen geschlossen zu halten. Rund 20 Feuerwehren aus der Region sowie Einsatzkräfte der LEAG-Werksfeuerwehr sind vor Ort im Einsatz. Menschen seien nach aktuellem Stand nicht in Gefahr.
1: Nach zwei Fällen von mutmaßlichem Erregen öffentlichen Ärgernisses in Regionalzügen sucht die Bundespolizei nun Zeugen. Bereits am 13. Juni soll ein 28-jähriger Mann nackt in einem Zug von Görlitz nach Bautzen gesessen haben. Zudem besaß er keinen gültigen Fahrschein. Ein weiterer Vorfall ereignete sich am 17. Juni in einem Regionalzug von Görlitz nach Dresden. Dort soll ein 65-jähriger Mann während der Fahrt seine Hose geöffnet haben. Auch er war ohne gültigen Fahrschein unterwegs und wurde in Bischofswerda aus dem Zug geholt. Die Bundespolizei ermittelt in beiden Fällen und bittet betroffene Fahrgäste und Zeugen, sich bei der Bundespolizeiinspektion Ebersbach zu melden. Bei einem Fahrradunfall in Senftenberg ist am Mittwochnachmittag ein 42-jähriger Mann verletzt worden. Nach Angaben der Polizei stießen in der Klettwitzer Straße zwei Radfahrer zusammen, die auf derselben Straßenseite unterwegs waren und sich entgegenkamen. Beide stürzten. Der 42-Jährige musste zur Behandlung in ein Krankenhaus gebracht werden. Dort stellte sich heraus, dass er mit mehr als 2 Promille Alkohol im Blut unterwegs war. Es wurde eine Blutprobe angeordnet und eine Strafanzeige angefertigt. Der 59-jährige zweite Radfahrer blieb unverletzt.
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1: Eine professionelle Beratung in Anspruch zu nehmen, wenn man im persönlichen Umfeld keinen Experten hat, der mit Problemen helfen kann. Das klingt erstmal logisch und vermutlich würden viele das Angebot in Anspruch nehmen. In manchen Lebensbereichen ist das aber leichter gesagt als getan. Im Zentrum für Berührungskunst hat Kerstin von der Gönner ihre Ausbildung zur Sexualberaterin absolviert und jetzt ist sie seit über 2 Jahren in der Lausitz Ansprechpartnerin für Frauen, für Männer und für Paare.

0: Im beschaulichen Großhartau bei Bischofswerda gibt es in der Frauenarztpraxis am Schlosspark bei Dr. Stefanie Venus seit genau 2 Jahren eine ausgebildete systemische Sexualberaterin. Praxisassistentin Kerstin von der Gönner ist hier die Ansprechpartnerin, um in einem geschützten Rahmen über Beziehungs- und Sexualthemen zu sprechen. Nicht nur junge Leute kommen zu ihr. Dass von der Gönner dieses Angebot für notwendig erachtete, entstand durch eine vorherige berufliche Tätigkeit.
1: Die Idee dazu kam, als ich noch im Altersheim gearbeitet habe und eben da relativ schnell bemerkt habe, dass auch bei den älteren Leuten und auch bei den demenzkranken Menschen immer noch das Bedürfnis nach Zärtlichkeit und Nähe besteht und das aber leider irgendwie ein Tabuthema ist in unserer Gesellschaft. Und dann bin ich relativ zufällig und spontan auf die Sexualberaterausbildung vom Anukan gestoßen und habe mich da angemeldet und das gemacht.
0: Auch Frauenärztin Dr. Venus hatte den Kurs im Anukan-Zentrum für Berührungskunst in Dresden besucht. So kam die Verbindung nach Großhartau zustande. Und seit genau 2 Jahren ist die Sexualberatung nun Teil des Angebots der Praxis. Im ländlichen Raum ist es eine größere Herausforderung, dass Menschen über ihre Sexualität reden. Doch gerade bei manchen Problemen sei es sehr wichtig, dass jemand zuhört, der nicht bekannt ist mit dem Partner oder der Partnerin. Darum ist ein Teil der Ausbildung vor allem eine Sache, auf die man vielleicht nicht als erstes kommen würde.
1: Der wichtigste Teil, der einem in der Ausbildung beigebracht wird, ist, dass man sich selbst zurückstellt, dass man sein eigenes Ego an den Nagel hängt und sich wirklich auf die Klienten und Klientinnen einlässt.
0: Für wen konkret ist das Gespräch in einer Sexualberatung nun eigentlich geeignet?
1: Jeder, der nicht hundertprozentig glücklich in seiner Beziehung oder seiner Sexualität ist. Also wir sind da offen für alle Altersgruppen. Ich würde auch Teenager beraten, ich würde auch Rentnerinnen beraten. Das ist ganz unabhängig von Geschlecht, Herkunft, Religion, was auch immer. Genutzt wird es bisher hauptsächlich von eher jungen Frauen. Ich würde sagen, bisher haben wir so ein Spektrum von Frauen zwischen 25 und 50, die das Angebot nutzen. Aber wie gesagt, es können auch Ältere oder Jüngere zu mir kommen.
0: Wie geht die Therapeutin mit jemandem um, der noch nie eine Beziehung geführt hat?
1: Da würde ich ganz behutsam rangehen, denn so jemand hat ja wahrscheinlich auch ein bisschen, ich will nicht sagen Ängste, aber vielleicht Befürchtungen, wie das Körperliche miteinander so funktioniert. Also da wird man ganz langsam, ganz behutsam uns vortasten, was vorstellbar ist, welchen Schritt man als nächstes umsetzen könnte. Und dann schauen, was für denjenigen umsetzbar ist.
0: Bei den vielfältigen Themen gibt es aber auch Klassiker, die häufig vorkommen.
1: Da fällt mir als erstes ein, dass viele Frauen herkommen, weil sie eine Lustlosigkeit verspüren. Und dann wäre es eben meine Aufgabe, mit den Frauen gemeinsam auf die Suche zu gehen, woher kommt es? Liegt es am Partner? Liegt es am Umfeld? Liegt es an der Häufigkeit oder der Wenigkeit des Sex? Also da gibt es sehr viele Möglichkeiten, aber da findet man meistens eine Lösung oder einen Weg, wie man da wieder zu mehr Erfüllung kommen kann.
0: Die Erforschung eigener sexueller Neigungen, die Klärung eigener Wünsche und Bedürfnisse in Bezug auf Sexualität und Beziehungen, das sind nur einige Gründe, sich dem Thema zu widmen und dabei vielleicht auch sich selbst besser zu verstehen, egal in welchem Alter. Im Lausitzwelle-Kalenderblatt schauen wir heute auf die Anfänge eines Technikmuseums mitten in der Lausitz. Heute, vor 32 Jahren, wurde die Energiefabrik Knappenrode damals noch unter anderem Namen eröffnet und wir haben die historischen Bilder. Damals noch nicht in HD und 16:9 und so sah das damals aus.
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3: Am 18. Juni 1994 wurde in Knappenrode das Bergbaumuseum, die heutige Energiefabrik, eröffnet. Von 1918 bis zum 25. Februar 1993 waren hier Briketts hergestellt worden. Dem Initiator und später ersten Museumsleiter Wilfried Sauer und dem Förderverein ist es zu verdanken, dass das Areal erhalten und die Industriegeschichte des Standortes bis heute erlebbar ist. Stückweise wurde die Technik restauriert und ist zum Teil auch heute noch funktionstüchtig.

0: Das Herzstück der Ausstellung ist der 2009 eingeweihte selbstgeführte Besucherrundgang durch die Brikettfabrik. Aber auch die ständige Ofen- und Feuerstättenausstellung und der Draisinenrundweg kamen im Laufe der Jahre dazu. Derzeit wird die Fabrik erneut umgebaut, das Areal soll verkleinert und attraktiver für Besucher werden.
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2: Sommerliche Aussichten haben die Wetterfrösche für uns im Gepäck und auch passend dazu haben die Kollegen ein paar schöne Ideen für Sie herausgesucht, wenn Sie noch nicht wissen, was Sie an Ihren freien Tagen unternehmen könnten.
3: Der Donnerstag präsentierte sich von seiner schönsten Seite. Ganztägig schien die Sonne und Wolken waren kaum ein Thema. Die Temperaturen stiegen am Nachmittag auf sommerliche 28 Grad in Ostsachsen und Südbrandenburg knackte sogar die 30 Grad. Dazu wehte nur ein schwacher bis mäßiger Wind. Auch die Abendstunden bleiben mit 21 Grad angenehm warm und laden dazu ein, die Zeit im Freien zu genießen. Am Freitag legt der Sommer dann nochmal nach. Viel Sonnenschein und Temperaturen zwischen 31 Grad in der Ober- und sogar bis zu 33 Grad in der Niederlausitz sorgen für eine starke Wärmebelastung. Der Wind bleibt schwach. Insgesamt bleibt es trocken und hochsommerlich heiß. Auch nachts bleibt es mit Tiefstemperaturen von 24 Grad recht warm. Der Samstag bringt zunächst ähnlich heißes Wetter. Bei bis zu 33 Grad wird es ziemlich schwül. Diese Mischung bringt der Lausitz im Tagesverlauf teils kräftige Wärmegewitter mit Starkregen und stürmischen Böen. Wer Ausflüge oder Grillabende plant, sollte den Himmel daher gut im Blick behalten. Die Nacht bringt dann mit einer großen Regenfront von West nach Ost und 21 Grad ein wenig Abkühlung. Sonntag wird es dann erneut heiß mit Temperaturen bis 30 Grad. Neben Sonne und Wolken sind vor allem im Bergland einzelne Schauer oder Gewitter möglich. Das Tagesende wird dann aber trocken und die Gewitterwolken lösen sich nahezu vollständig auf, sodass man bei Temperaturen von 21 Grad eine angenehme Nacht erwarten kann.

0: Am kommenden Wochenende lädt der Dorfclub Kotten wieder zum traditionellen Dorffest ein. Von Freitag, dem 19. Juni bis Sonntag, 21. Juni, erwartet die Besucherinnen und Besucher ein abwechslungsreiches Programm mit geselligem Beisammensein, Unterhaltung und Festbetrieb für die ganze Familie. Für das leibliche Wohl ist gesorgt. Der Eintritt ist frei. Fußballfans, aufgepasst! Am Samstag, den 20. Juni, wird der Marktplatz in Karlau zur Fanmeile. Gemeinsam können Fußballbegeisterte das WM-Spiel der deutschen Nationalmannschaft gegen die Elfenbeinküste live auf Großleinwand verfolgen. Anpfiff ist um 21 Uhr. Für das passende Fußballfeeling sorgen kühle Getränke, leckere Snacks und beste Stimmung unter freiem Himmel. Der Eintritt ist kostenlos. Am Samstag, den 20. Juni, verwandelt sich der Marktplatz in Elsterwerda ab 9 Uhr in einen Treffpunkt für Bewegung, Begegnung und gute Laune. Unter dem Motto "Eine Stadt bewegt sich" erwartet die Besucher ein abwechslungsreicher Aktionstag mit Mitmachangeboten, Vorführungen und zahlreichen Gelegenheiten, die Vielfalt des Vereins und Gemeinschaftslebens der Stadt kennenzulernen.
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6: Wir sind fast am Ende der Drehscheibe Lausitz. Die halbe Stunde ist schon wieder fast vorbei. Ganz zum Schluss, immer donnerstags, gibt es jetzt noch kommentiert unseren Kommentar der Woche. Jana Cornelia Petzold ist Unternehmerin, Kommunikatorin und Netzwerkerin sowie als freie Dozentin auch an der Konrad-Zuse-Akademie in Hoyerswerda tätig. In ihrem heutigen Kommentar nennt sie uns eine Frau aus der Geschichte, die vielleicht nicht jeder kennt.

0: die aber durchaus mit ihren Eigenschaften auch heute noch als Role Model dienen könnte. Ihre Meinung ist dann auch nachzulesen auf lausitzwelle.de. Und wir sehen uns morgen wieder, wenn Sie mögen, zur nächsten Drehscheibe Lausitz ab 18 Uhr im Lausitzwelle-Fernsehen und ab 18.30 Uhr bei Sachsen 1 per Satellit. Und natürlich jederzeit auch online auf lausitzwelle.de, Facebook/Lausitzwelle und auf dem Lausitzwelle-YouTube-Kanal. 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Auf Wiedersehen.
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2: Atalante, eine Kämpferin mit Vorbildcharakter. Ich werde immer wieder gefragt, welche Frauenbilder denn heute den Menschen dienen könnten. Eine sehr ausstrahlende Frau in der griechischen Mythologie darf ich hier benennen, Atalante. Diese Kämpferin war für ihre Schnelligkeit, ihren Kampfgeist und ihre Stärke sehr bekannt. Sie gilt als Amazone und konnte sich mit den Männern messen. Sie trat ihnen als starke und siegreiche Gegnerin entgegen, die Bewunderung, Aufmerksamkeit und Verehrung hervorbrachte. Natürlich auch Neid, dies geht sicherlich auch damit einher und so ist es uns auch überliefert. Atalante stand nicht an der Seite eines anderen oder ist mit oder in einer Gruppe in Erscheinung getreten, sondern sie war Einzelkämpferin und trat als starke Persönlichkeit einzig mit ihrem überzeugenden Auftreten im Wettbewerb hervor. Sie formulierte damit das Bild einer sehr bemerkenswerten, beispielhaften Frau, die nicht fürsorglich, aufopferungs- oder leidvoll, nicht beschwichtigend oder harmonisierend jemandem diente, sondern für ihren Mut und ihre Kampfkraft und den schnellen Einsatz bekannt war. Sie war gleichwohl auch schön und begehrenswert, unterwarf sich aber nicht, weder Männern noch Frauen noch Gruppen oder Gemeinschaften. Interessanterweise ist diese Frau, Atalante, auch eine der wenigen Frauengestalten der griechischen Antike, die nicht tragisch oder traumatisch besetzt sind, wie Medea, Medusa, Kassandra, Persephone und viele andere. Wir sehen, dass dies auch zu damaliger Zeit bereits eine Ausnahme darstellte. Heute ist der Name dieser interessanten Frau immer noch eine Ausnahmeerscheinung in der Öffentlichkeit. Und es lohnt sich sehr, sich wieder solcher Ideale zu bedienen und diese zu würdigen. Atalante steht für eine Frau, die selbstständig denkt, souverän handelt, die nicht feige oder ängstlich ist, sondern entschlossen, mutig und aufrichtig. Aufrichtigkeit, Geradlinigkeit, Glaubwürdigkeit, eben das, was wir heute als Integrität bezeichnen, das sind auch heute noch wichtige Werte. Für etwas einzutreten, es zu vertreten, dafür zu kämpfen, zu dem zu stehen, was man vertritt und wofür man kämpft, auch zu Fehlern zu stehen, sich nicht angreifbar zu machen, nicht erpressbar oder korrumpierbar zu sein, ist wichtig und zeigt charakterliche Stärke. In allen Zeiten ist es bedeutsam, sich an diesen übergreifenden, klassischen Werten zu orientieren und hierbei nicht einer Rolle zu genügen, sondern eine Identität herauszuarbeiten, beruflich wie privat. Heute wird dies oftmals verwechselt. Eine Rolle kann man einnehmen oder vertreten, aber eine Identität lebt man. Ich wünsche Ihnen in Ihren beruflichen und privaten Aufgaben und Anliegen viel Erfolg und freue mich, Sie bald wiederzusehen. Alles Gute!
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5: Hallo und herzlich willkommen. Ich begrüße Sie zu einer neuen Ausgabe der Lausitzwelle Regionalzeit am Donnerstag. Wir haben heute alle Themen rund um Niederschlesien und dem Zittauer Gebirge für Sie im Gepäck. Und was macht ein Ort eigentlich lebenswert? Mit dieser Frage haben sich zahlreiche Menschen in Löbau beschäftigt. Entstanden sind dabei ungewöhnliche Kunstwerke, die die Stadt aus einem neuen Blickwinkel zeigen.
6: Am vergangenen Wochenende fand in Löbau ein kleines Fest zum Wohlfühlen mit dem Titel Löbau, wie geht's? Das Wochenende statt. Das Fest ist ein Gemeinschaftsprojekt des Deutschen Hygienemuseums und zahlreicher Löbauer Partner. Anlass ist die Sonderausstellung Wie geht's? Die Ausstellung über mentale Gesundheit, die noch bis 4. April 2027 in Dresden zu sehen ist. Eines der vielen Angebote war eine Kunstaktion, bei der drei Teams aus Löbauerinnen und Löbauern unter Anleitung der erfahrenen Designer Wiete Sommer, Verena Zimmermann und Toni Bayer arbeiteten. Ziel war es, Werke zu schaffen, die zum Nachdenken anregen, gut tun oder einfach nur Spaß machen. Die Herausforderung dabei, ein Zeitlimit von 48 Stunden. Sonntag 15 Uhr musste alles fertig sein. Eine weitere Herausforderung war das Wetter. Immer wieder mussten die Arbeiten wegen eines Regenschauers unterbrochen werden. Im Vorfeld der Aktion gab es eine Umfrage in Löbau, um festzustellen, an welchen Orten sich die Einwohner am wohlsten fühlen und wo am unwohlsten. Der beliebteste Ort war eine Wiese auf dem Gelände der einstigen Landesgartenschau. Der Bahnhofsvorplatz schnitt am schlechtesten ab. An diesen beiden Orten sollten die Kunstwerke entstehen. Am Sonntagnachmittag konnten die Arbeiten vom Publikum begutachtet werden. Um 16.30 Uhr fand in der Johanneskirche die Preisverleihung statt. Die Jury verlieh jedem der drei Teams einen Preis in den unterschiedlichsten Kategorien. Den Publikumspreis erhielt Toni Bayer und sein Team für das Objekt Löbau, guck in die Luft.
7: Das St. Carolus Krankenhaus und das Städtische Klinikum Görlitz wollen künftig enger zusammenarbeiten, um die medizinische Versorgung in der Stadt und Region langfristig zu sichern. Darauf haben sich beide Häuser in einer gemeinsamen Vereinbarung verständigt. Hintergrund ist die wirtschaftliche Situation des St. Carolus Krankenhauses sowie die Auswirkungen der Krankenhausreform. Durch den Zusammenschluss soll sich das St. Carolus Krankenhaus künftig stärker auf ausgewählte, stationäre und ambulante Leistungen konzentrieren können. Dadurch soll sich das Haus schrittweise zu einer sektorenübergreifenden Versorgungseinrichtung entwickeln. Dazu wird die Notaufnahme am 1. Oktober diesen Jahres geschlossen, sowie die Intensivmedizin reduziert. Das Städtische Klinikum Görlitz übernimmt künftig die zentrale Notfallversorgung für die Stadt und Region. Die Versorgung soll dort mit 17 Fachkliniken auf höchstem Niveau gebündelt werden. Nach Angaben der Verantwortlichen sollen betroffene Beschäftigte möglichst im Klinikum Görlitz weiter beschäftigt werden. Die Umsetzung der Kooperation erfolgt schrittweise.
8: Unter dem Titel Gartenmagie fand am Sonntag, den 14. Juni, das deutsch-polnische Sommerfest im Findlingspark Nochten statt. Begrüßt wurde man bereits im Eingangsbereich des Parks mit einem Klimapicknick

Über das Projekt PRODAP, klimafreundliches Grenzland, wo Familien viel über einen ökologischen Lebensstil lernen und ausprobieren konnten. Des Weiteren trugen auch eine große Mineralienbörse mit vielen Naturstoffen aus der Lausitz sowie ein abwechslungsreicher Handwerkermarkt mit verschiedenen handgemachten Produkten aus Glas, Holz oder Alpaka-Wolle trotz durchwachsenem Wetter zu einem schönen Nachmittag bei. Auch musikalisch wurde einiges aufgefahren. So durfte man den Klängen von Kian Johnston und seinem Dudelsack lauschen oder sich von der Blütenelfe Rubinia und dem Schmetterling Feiro bei magischer Musik verzaubern lassen. Ein besonderes Highlight war dann gegen 15 Uhr das Konzert Sommernachtstraum des Chores der Grünberger Philharmonie in idyllischer Atmosphäre.

0: So wurde das Fest auch in diesem Jahr ein voller Erfolg, sodass man sich gewiss auch in den nächsten Jahren auf weitere EU-Interreg-Projekte zwischen Polen und Deutschland freuen kann.
1: Ein halbes Jahrhundert ist sie alt, die Parkeisenbahn in Görlitz. Idyllisch in einem Park am Schellergrund neben der Landskron Braumanufaktur gelegen, wurde am vorigen Wochenende gefeiert. Die Parkeisenbahn wird vollständig von Ehrenamtlichen betrieben. Unter Daniel Schölze, dem ersten Vorstandsvorsitzenden der Parkeisenbahn Görlitz, lernen Kinder und Jugendliche viel von dem, was echte Bahnmitarbeiter wissen. Der Bahnchef, der in diesem Jahr genauso alt ist wie die Parkeisenbahn, lässt das Wochenende Revue passieren.
2: Die Parkeisenbahn Görlitz hat am letzten Wochenende 50 Jahre gefeiert. 50-jähriges Jubiläum hieß bei uns drei tolle Tage. Und zwar hat es angefangen mit ehemaligen Treffen, dann Samstag, Sonntag Feldbahntreffen, also viel mehr Fahrzeuge als normal auf der Schiene und dann natürlich auch viel ringsrum.
1: Tja, das ringsrum. Es fällt auf, dass der neue Spielplatz mit einem Bauzaun versperrt ist.
2: Leider konnten wir den Spielplatz aber nicht eröffnen an diesem Wochenende, denn die Bauarbeiten waren zwar so gut wie abgeschlossen, jedoch machte der riesige Regenschauer von Donnerstag zu Freitag die halben Arbeiten wieder kaputt und es war alles aufgeweicht. Somit haben wir aber mit Anstrengung und auch mit Hilfe von der Stadt die geplanten Dinge wie Springburg, wie Kletterwand, wie Infostände über Eisenbahnen, wie die Malteser, alles dann auf die Straße verlegt. Es war kompakt, komprimiert, aber es hat doch fast allen Leuten gefallen. Klar gab es auch kleine Beschwerden über den nicht eröffneten Spielplatz, aber es war wirklich besser, diesen Spielplatz nicht zu eröffnen. Und wir haben uns dafür gefreut, dass wir super Wetter zum 50-jährigen Jubiläum hatten. Wir konnten mit sehr vielen Fahrgästen, Besuchern gemeinsam feiern und sind recht positiv gestimmt, dass, wenn der Spielplatz dann eröffnet wird, noch mehr Fahrgäste wieder zu uns kommen und die 50. Saison ein super Erlebnis wird.
1: Die Feiermeile erstreckte sich bis zu den Resten des Weinberghauses und dem Turm daneben. Gäste hatten die Gelegenheit, den Turm zu besteigen und weit ins Land hinauszuschauen. Stärken konnten sie sich nach dem Abstieg am Weinberghaus seit vielen Jahren nicht mehr im Innern dieses verfallenen Denkmals. Auf dem Rückweg zur Parkeisenbahn signierte Sängerin Niki Schubert nach ihrem Auftritt Karten und Kalender und stand für unzählige Fotos mit Gästen zur Verfügung. Dieses Parkeisenbahn-Jubiläums-Sommerfest war als Dank gedacht an alle, die diese Erfolgsgeschichte möglich gemacht haben, und zugleich ein Ausblick auf die Zukunft der Parkeisenbahn in Görlitz.
3: In Mittelherwigsdorf wurden die Spaten geschwungen, zumindest symbolisch. Denn was hier entsteht, wäre mit Handarbeit kaum bis zum Jahresende zu schaffen. Gemeint ist der Ersatzneubau der Brücke über die Bahnstrecke an der Heinewalder Straße. Seit dem Abriss des alten Bauwerks aufgrund von Betonkrebs müssen rund 50 Anwohnerinnen und Anwohner einen Umweg um den Butterberg in Kauf nehmen, um den Bahnhof zu erreichen. Das soll sich noch in diesem Jahr ändern. Insgesamt misst die neue Brücke 10 Meter in der Breite. Neben der 7 Meter breiten Fahrbahn entstehen beidseitig Gehwege. Gleichzeitig wird die Heinewalder Straße im Bereich der Brücke auf rund 140 Metern ausgebaut. Die bestehende Vollsperrung bleibt während der Bauarbeiten. Anlieger können ihre Grundstücke jedoch weiterhin erreichen. Wie wichtig die Verbindung für die Region ist, machte Landrat Stefan Meyer beim offiziellen Baustart deutlich.
4: Aber wir brauchen diese Verbindung. Die ist hier für die Verbindung von Mittelherwigsdorf nach

0: Eine Walde wichtig, die ist nicht nur für die Anwohner, die hier jetzt quasi abgeschnitten sind, wichtig, sondern auch für Busverkehr, für Rettungsdienste. Also wir brauchen diese Brücke. Und deswegen freue ich mich, dass wir heute hier gut im Plan liegen und jetzt mit dem Sondervermögen auch einen Weg gefunden haben, die Brücke zu realisieren.
1: Die Bauarbeiten übernimmt die Firma Strabag. Nach Angaben des Landkreises soll die Brücke möglichst noch Ende diesen Jahres zumindest für den Pkw-Verkehr freigegeben werden. Die vollständige Fertigstellung der Gesamtmaßnahme ist dann für Mitte 2027 vorgesehen.
2: Mit den Erlösen der Aktion 17 Tage, 17 Essen auf dem Görlitzer Christkindlmarkt 2025 konnte das städtische Klinikum Görlitz die Aromapflege in der Kinderheilkunde ausbauen. Angeschafft wurden 35 Duftsteine und 6 Vernebler für die Neonatologie, Kindernotaufnahme, Wochenstation, Pädiatrie und Kinderpsychosomatik. Die Ausstattung soll für eine angenehmere Atmosphäre sorgen und wird zudem in der pflegerischen Betreuung eingesetzt. Die Aktion 17 Tage, 17 Essen steht seit Jahren für gelebtes gesellschaftliches Engagement und die Unterstützung gemeinnütziger Projekte in der Region. Mit den Erlösen werden jedes Jahr unterschiedliche Einrichtungen und Initiativen gefördert, die einen wichtigen Beitrag für das Gemeinwohl leisten. Gerade diese Vielfalt macht die Aktion so wertvoll und ist ein wesentlicher Grund dafür, dass sie seit vielen Jahren erfolgreich durchgeführt wird.
3: Heute Morgen begann vor dem Landgericht in Görlitz der Prozess gegen einen 64-jährigen Mann aus Groß-Hennersdorf. Die Staatsanwaltschaft wirft ihm Totschlag vor. Hintergrund ist ein Brand in einem Einfamilienhaus am 4. November 2025, bei dem die 86-jährige Mutter des Angeklagten ums Leben kam. Einsatzkräfte der Feuerwehr konnten damals sowohl die Seniorin als auch ihren Sohn aus dem Gebäude retten. Beide wurden per Rettungshubschrauber in eine Klinik gebracht. Die 86-jährige Mutter des Angeklagten erlag allerdings kurze Zeit später ihren schweren Verletzungen. Der Sohn überlebte schwer verletzt. Nach Erkenntnissen der Anklage soll die Seniorin schwer krank gewesen sein. Ihr Sohn hatte sie über Jahre hinweg gepflegt und betreut. Die Ermittler gehen davon aus, dass er körperlich und psychisch zunehmend an seine Grenzen gekommen war. Nach Auffassung der Staatsanwaltschaft könnte es sich bei dem Geschehen auch um einen sogenannten erweiterten Suizidversuch gehandelt haben. Das Gericht muss nun prüfen, was sich wirklich in jener Novembernacht abgespielt hat und ob sich der Tatvorwurf des Totschlags bestätigen lässt. Bis zu einer rechtskräftigen Verurteilung gilt für den Angeklagten die Unschuldsvermutung. 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
4: Im Naturschutz-Tierpark Görlitz gab es gleich dreifachen Nachwuchs. Bei den Thüringer Waldeseln wurde vor knapp 2 Wochen zunächst das Hengstfohlen Titus geboren. Inzwischen folgten auch Tessa und Theo. Nach Angaben des Tierparks sind die 3 Fohlen Halbgeschwister. Die Thüringer Waldesel zählen zu den bedrohten Haustierrassen. Mit dem dreifachen Nachwuchs leistet der Tierpark einen wichtigen Beitrag zu deren Erhalt. Nach 3 Jahrzehnten soll die Sanierung des Görlitzer Gründerzeitviertels Ende 2027 offiziell abgeschlossen werden. Mit dem geplanten Abschluss der Sanierung sollen Grundstückseigentümer im Sanierungsgebiet sogenannte Ausgleichsbeträge zahlen. Diese orientieren sich an der Wertsteigerung der Grundstücke, die durch die Sanierungsmaßnahmen entstanden ist, so die Stadt. Ab Juli 2026 erhalten die Betroffenen dazu Post von der Stadtverwaltung. Zusätzlich lädt die Stadt zu einer Informationsveranstaltung in der Stadtbibliothek am 26. Juni ein.
1: In Nieski findet am Samstag zum 5. Mal das Holzhausfest statt. Gastgeber ist in diesem Jahr die historische Holzhaussiedlung im sogenannten Dichterviertel an der Goethestraße. Geplant sind unter anderem Besichtigungen mehrerer Holzhäuser, Ausstellungen, Oldtimer, Busrundfahrten sowie ein Bühnenprogramm. Eröffnet wird das Fest mit einem ökumenischen Gottesdienst am Konrad-Wachsmann-Haus. Der Naturschutztierpark Görlitz-Gorselitz weist darauf hin, vermeintlich verlassene Jungtiere in der Natur nicht vorschnell einzusammeln. Nach Angaben der Wildtierauffangstation werden derzeit vermehrt Rehkitze, junge Hasen, Füchse,

0: Waschbären oder Jungvögel gemeldet, die jedoch meist nicht hilflos sind. Oft befinden sich die Elterntiere in der Nähe und kehren zurück, sobald sie sich unbeobachtet fühlen. Wer ein Jungtier entdeckt, sollte es zunächst aus der Distanz beobachten und nur bei offensichtlichen Verletzungen oder Problemen Hilfe holen. In Zweifelsfällen empfiehlt der Tierpark, vor einer Mitnahme die Wildtierauffangstation zu kontaktieren.
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6: Versteckt zwischen Rothenburg und Bad Muskau liegt ein Arbeitsplatz, den wohl die wenigsten finden würden. Genau dort hat Lausitzwelle-Reporter Raphael Schmidt einen Blick hinter die Kulissen eines Berufs geworfen, der meist abseits der Öffentlichkeit stattfindet.
7: Zwei große Ungetüme von Forstmaschinen erwarten in einem Waldstück zwischen Rothenburg und Bad Muskau, ganz im Osten der Lausitz, an diesem sonnigen Morgen ihren Herrn. Bevor Forstwirt Thomas Hund in den Harvester steigt, um zu demonstrieren, was diese computergestützte Maschine kann, berichtet er aus seinem Arbeitsleben.
8: Also es sind zwei Maschinen insgesamt. Einmal ist es der Harvester, mit dem ich das Holz schneide, mit dem ich die Bäume fälle, ausaste, ablänge. Das passiert im Bestand, im Wald. Dazu fahre ich alle 20 Meter ungefähr eine Gasse lang. Und wenn das Holz dann liegt, dann ist es bei mir so, dass ich leider allein bin und keinen Mitarbeiter aktuell habe, weil ich seit 3 Jahren keinen finde. Dann setze ich mich auf den Rückzug, auch Vorwahler genannt. Der lädt dann mit dem lade ich das Holz dann auf und fahre es raus und mache eben solche Polter wie hier. Sortiere das Holz natürlich dementsprechend, was für Sortimente da sind. Und dann wird es hier an einer Waldkante quasi verkauft. Von hier aus wird es sozusagen verkauft. Hier kommt dann der LKW ran und fährt es in die entsprechenden Werke.
7: Die Wälder, in denen Thomas Hund arbeitet, gehören ihm nicht. Aufträge erhält er von unterschiedlichen Waldbesitzern. Und weder ihnen noch dem Forstwirt geht es um Kahlschlag, sondern ganz im Gegenteil, um Nachhaltigkeit.
8: Es geht darum, die älteren Bäume rauszunehmen. Allerdings ist das hinter uns auch nicht direkt der Bestand, wo die Stämme jetzt genau schon herkommen. Da kommen wir sicherlich später noch dazu, der ist daneben. Man nimmt die Krummen, die Verletzten, die Kranken und die schon erntreifen, die also eine bestimmte Stärke erreicht haben, raus, damit die jüngere Generation nachkommen kann. Und Ziel ist es hier, vor allem beim Kiefernbestand, überwiegend Kiefernbestand. Im Mischbestand wird es von ganz allein. Also Eichelhäher sehen fleißig ihre Eicheln da zwischen Eichhörnchen verstecken, Bucheckern. Birken stehen immer wieder dazwischen, das variiert auch sehr, aber ja, das gibt's schon. Und die freien Stellen, die wir schaffen dadurch, dass wir was rausnehmen, dort entwickelt sich die Naturverjüngung. Also die Kiefern sehen vor allem aus und an dem Bestand, den ich jetzt gerade bearbeitet habe, wo das Holz eben auch her ist unter anderem, dort kann man sehr gut sehen, da ist vor ungefähr 20 Jahren schon mal ein Einschlag passiert und da stehen jetzt im Prinzip schon 20-jährige Bäume drunter. Von denen ich jetzt leider beim diesjährigen Einschlag ein paar kaputt mache wieder. Das ist unvermeidlich, aber das, was ich schaffe, dass es heil bleibt, das wächst natürlich weiter und bildet eigentlich schon wieder den nächsten 20-jährigen Bestand.
7: Wald, Holz, die Natur, die uns umgibt, das alles hat mit seiner Lebenseinstellung zu tun.
8: Also ich bin Christ und gehe davon aus, dass Gott uns das gegeben hat, was wir hier haben. Und dass wir das zur Nutzung bekommen haben. Aber natürlich beinhaltet das, dass wir uns gut drum kümmern sollen. Also die Eingriffe, die ich mache im Wald, sind schon erstmal ganz schön heftig, muss man ganz klar sagen. Deswegen sehen viele Leute auch immer nur das Bild erstmal kurz nach dem Einschlag oder während des Einschlags. Och, der schöne Wald, alles kaputt. Aber das ist nur halb richtig betrachtet. Wenn man mal genauer anguckt, stellt man dann eben fest, nee, es ist eben nie alles kaputt, sondern es ist möglichst schonend damit umgegangen, zumindest was meine Arbeit betrifft. Also es gibt leider auch schwarze Schafe, denen das egal ist. Und so würde ich sagen, als Lebensmotto da in diesem Bezug schon zu sagen, ich will das nutzen, ich will das gestalten, ich will den Wald so behandeln, als wäre es mein eigener, als würde ich für meine Nachfragen fahren, die Entscheidungen treffen müssen. Das schätzen auch die Kunden, dass das so ist. Und

0: Aber natürlich in dem Rahmen, wie es zuerst eigentlich für den Wald gut ist. Da kann man immer diskutieren und unterschiedlicher Meinung sein, aber faktisch versuche ich so ranzugehen. Ja, die Äste und was so liegen bleibt, das Kronmaterial, wenn der Bestand nicht allzu alt ist und nicht zu großes altes Material da ist, dann bleibt das bevorzugt, empfehle ich den Leuten auch in der Regel, dass es liegen bleibt. Einfach, dass es verrottet, damit der Wald auch Nährstoffe immer wieder nachziehen kann. So ein Ast, so eine Krone verrottet über 10, 20, 30 Jahre und trägt über diesen langen Zeitraum kontinuierlich Nährstoffe wieder in den Waldboden. Da, wo magere Bestände sind, ist es absolut dringend zu empfehlen. Hier sind jetzt die Bestände durchaus gut, die Bodenwerte auch. Da ist auch mal möglich, gerade wenn viel Großes ist, dass das vielleicht noch gerückt wird und auch Hackschnitzel noch mal separat danach gehackt werden. Das mache ich aber nicht selber. Da gibt es ein paar Firmen, die sich darum kümmern, wo ich dem Waldbesitzer sagen kann, an denen kannst du dich wenden oder wenn du willst, kümmere ich mich darum, dass die das dann machen.
1: Selbstständig, dieses Wort setzt sich zusammen aus selbst und ständig. Die Zeit vor der Kamera ist für Thomas Hund vorbei. Er hat noch viel vor an diesem Tag, steigt auf den Harvester und schon hat das Gerät den nächsten Baum erfasst.

0: Sollten Sie die Donnerstagsausgabe der Regionalzeit verpasst haben, klicken Sie sich gerne nochmal auf youtube.com/lausitzwelle. Dort finden Sie auch rund um die Lausitz weitere spannende Themen. Und damit verabschiede ich mich von Ihnen, wünsche Ihnen noch einen schönen Abend und begrüße Sie hoffentlich morgen wieder zur letzten Ausgabe der Lausitzwelle Regionalzeit für diese Woche. Da gibt es dann alle Themen aus dem Elbe-Elster-Land und der Niederlausitzer Heide. Und bis dahin, machen Sie es gut.
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1: Schloss Waldenburg freut sich über Fördermittel und wenn Zwickaus Orgeln die Nacht zum Klingen bringen.
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1: Liebe Zuschauer, einen wunderschönen guten Abend und herzlich willkommen zu Tag aktuell vom Donnerstag. Das Schloss Waldenburg ist in der Region ein beliebtes Ausflugsziel für Gäste, aber auch Einheimische. Hier kann man Geschichte hautnah erleben, wenn man durch die Räume des Schlosses geht. Auch als Filmkulisse ist das Gebäude sehr beliebt. Natürlich muss auch hier viel Arbeit investiert werden, um das Schloss in dem Zustand zu halten, in dem es ist. Dazu gehören teilweise auch aufwendige und teure Restaurationen. Sehen Sie aber mehr im folgenden Beitrag.
3: Eine sehr zeitintensive und aufwendige Restaurierung ist die der Seidentapeten im chinesischen Zimmer des Schlosses. Diese Tapete ist ein besonderer Schatz, der weit über die Region hinaus Bedeutung hat. Die Seidentapete in diesem Zimmer haben Jahrhunderte überdauert. Da ist es kein Wunder, dass sie hier und da durch äußere Einflüsse, sei es Licht, Raum, Klima oder Alter, leidet. Eine Restaurierung des einmaligen Stücks Kulturgeschichte findet seit einigen Jahren statt. Diese ist sehr kostenintensiv. Nun wird dieses Vorhaben weiter unterstützt. Staatsministerin Regina Kraushaar hatte einen Förderbescheid im Gepäck und das trotz einer angespannten Haushaltssituation, wie die Staatsministerin ausführte.
4: Diese Fördermittel auch im Jahr jetzt 26 bereitstellen zu können, das hat tatsächlich in extrem angespannten Haushaltssituationen, denen wir uns gerade ausgesetzt sehen, und ich sage es immer wieder, da geht es weniger darum, dass wir zu wenig Einnahmen haben. Wir haben so viel Einnahmen wie nie im Freistaat. 25 Milliarden pro Jahr stehen zur Verfügung, aber 27 bräuchten wir. So. Und dann ist es natürlich, sage ich mal, das Brot- und Buttergeschäft einer Ministerin für Infrastruktur ist natürlich, ich bin auch Denkmalministerin, aber auch die Brücke, die hierher führt, wenn die gesperrt ist, kommt keiner ins Schloss. Ich weiß jetzt gar nicht, wie viele Brücken man überwinden muss, aber ich bin heute wahrscheinlich über etliche Brücken gefahren. Man kommt nicht hierher, wenn nicht die Infrastruktur auch in Ordnung ist, und sie ist nicht in Ordnung. Wir haben bei unseren Straßen, wo wir Straßenbaulastträger sind, Staatsstraßen, bei 4.800 Kilometern mittlerweile 50% in der schlechtestmöglichen Kategorie. Gleichwohl wäre ich ja mit dem Klammerbeutel gepudert, wenn ich nicht mich auch dafür einsetzen würde, dass die Seidentapeten weiter restauriert werden. Weil am Ende ist es, du hast es gesagt, Identität, die sozusagen hier bewahrt wird oder weiterentwickelt wird. Es ist auch Stolz, glaube ich, weil man eben so was Einzigartiges hat. Und dieses Schloss ist jetzt wirklich gut erhalten und natürlich, das muss man auch nochmal sagen, Denkmalpflege ist auch immer Tourismusförderung, weil wenn das attraktive, vielleicht auch einzigartige Dinge sind, die man hat, dann zieht es Menschen an.
5: Ein ganz besonderer Tag ist es eben auch für uns, weil das auch ein kulturelles Erbe für die Region ist. Mit der Übergabe des heutigen Fördermittelbescheides möchten wir ein weiteres wichtiges Zeichen setzen für den Erhalt eines einzigartigen kunst- und kulturhistorischen Schatzes, nämlich der historischen Seidentapete im chinesischen Zimmer, die wir uns dann auch gleich nochmal im Anschluss anschauen können. Das chinesische Zimmer gehört schon seit längerem zu den herausragenden Räumen im Schloss Waldenburg. Seine handbemalten Seidentapeten aus dem 18. Jahrhundert zeugen von internationalem Kunsthandwerk, von der fürstlichen Sammelleidenschaft, die ja bekannt ist, der beider Fürsten Otto Viktor I. und Otto Viktor II. Von Schönburg-Waldenburg und von einer engen Verbindung zwischen der europäischen Wohnkultur damals und den fernöstlichen Einflüssen.
3: Nach der offiziellen Übergabe gab es natürlich auch noch einen Einblick in das Zimmer, um welches es hier bei diesem Termin ging. Nicht nur der Landkreis freut sich über die Mittel in Höhe von rund 39.000 Euro aus dem Sonderprogramm Denkmalpflege. Natürlich sind auch die Verantwortlichen des Schlosses erfreut über die Unterstützung.
6: Wir vom Schloss Waldenburg und das ganze Team ist ganz sehr glücklich und dankbar darüber, dass so Fördermaßnahmen in so einem kulturellen Gut stattfinden. Wir befinden uns hier im chinesischen Zimmer. Das war damals das Speisezimmer der Fürsten gewesen. Und hier ist schon ein ganzer Teil der wunderschönen Seidentapeten restauriert worden. Ungefähr die Hälfte in ganz kleiner, feiner Arbeit ist es über viele, viele hundert Stunden von den Restauratoren und Restauratorinnen restauriert worden. Und dank der Fördermittel darf es nun weitergehen.
3: Das Geld ist das eine, doch es muss natürlich auch Menschen geben, die die ganze Restauration umsetzen. Hier ist die Restauratorin Andrea Knüpfer gefragt, die auch den Gästen einen genaueren Einblick in die Arbeiten zeigte.
6: Die Restauratorin, in dem Fall die Frau Knüpfer, die das Projekt jetzt derzeit betreut, nimmt diese sehr, sehr empfindlichen Seidentapeten von den Wänden ab, die teilweise schon ganz sehr brüchig sind, viele, viele Jahre alt, und versucht sie zu reinigen. Das macht sie in einem Prozess mit ganz, ganz sehr kleinen Schwämmen, um das empfindliche Material nicht zu zerstören und nicht zu beschädigen. Genau, ungefähr die Hälfte der einzelnen Seidentapeten ist bereits restauriert worden. Auf der anderen Seite finden sich noch etliche Felder, die dann auch in sorgfältiger Arbeit abgenommen werden und dann auch restauriert werden. Bis hin zu dem Meisterstück, wo wir noch hoffen, dass wir mit schönen Maßnahmen das fehlende Stück, was hier im Zuge von Vandalismus entwendet wurde, nachstellen können. Das ist dann, glaube ich, die größte Herausforderung der Restauratoren und Restauratorinnen hier.
3: Hinter der besonderen Seidentapete liegt eine lange Geschichte.
7: Also wir wissen eigentlich erst ab 1912, dass sie angekauft wurde. Wir wissen nicht, wo sie vorher war. Sie stammt ja aus dem 18. Jahrhundert, also 1750 bis 80 ungefähr ist sie hergestellt worden. Ob sie in der ganzen Zeit vorher einfach nur gerollt gelagert war oder schon mal irgendwo anders montiert war, wissen wir nicht. Wir wissen, dass Fürst Otto Victor II., die damals, also 1912, angekauft hat, muss schon sehr wertvoll gewesen sein, einfach von der Menge. Und dann hat man eigentlich der Hofplaner hat sozusagen mit dieser Tapete eigentlich diesen Raum gestaltet, also die Planungen auch für die ganze Tafel oder für die Vertäfelung und für die Spiegel, gestaltet und geplant. Und das ist relativ zügig dann eigentlich installiert worden. Und seit der Zeit ist die an Ort und Stelle und mit wechselnder Geschichte, wechselnder Nutzung. Zuerst natürlich als Speisesaal für die Fürstenfamilie und dann die gesamte Geschichte, was im Schloss als Tuberkulose-Lungenheilanstalt. Sie war eigentlich dauerhaft bis jetzt immer an der Wand.
3: Natürlich muss bis zur eigentlichen Restauration einiges vorbereitet werden.
7: Zuerst muss man sich in der Voruntersuchung eigentlich über die Schäden informieren. Mit welchen Schäden hat man es zu tun? Ist es eher eine Verschmutzung? Ist es eher, sind es mechanische Schäden oder wie brüchig ist das Material an sich? Kann man es in situ sozusagen restaurieren, was auch schon 2005 passiert oder stattgefunden hat? Oder muss man für eine weitere Maßnahme es abnehmen? Also man muss sich eigentlich erstmal ein Konzept erarbeiten. Und das passiert eigentlich immer in Zusammenarbeit auch mit dem Landesamt für Denkmalpflege, weil es sind ja denkmalgeschützte Stücke. Und letztendlich gibt es da ziemlich gute Planungen erst in der Voruntersuchung und dann arbeitet man sich sozusagen über die Reinigung Schritt für Stück in die Stabilisierung bis zur Wiedermontage und dokumentiert die Arbeiten.
3: Dokumentiert werden auch Schäden, die sich über die Jahre an der Tapete gefunden haben.
7: Ich glaube, die auffallendsten Schäden, die ich so feststellen musste, sind einfach die Brüchigkeit der Seide durch eigentlich Oxidation, also Lichtschäden, weil Licht ist so ein bisschen der schlimmste Feind eigentlich für Seide. Natürlich gibt es kleine Löcher, also Mottenlöcher gibt es eigentlich nicht so viele. Und natürlich im unteren Bereich einfach durch Anfassen und also eigentlich durch die Menschen selber und im Grunde eigentlich auch ein bisschen ein paar Spritzer von Essen oder einfach auch von der Mechanik, vom Anfassen, weil sie schon sehr, sehr empfindlich ist mittlerweile.
3: Mit den nun vorhandenen Fördermitteln wird hier nun wieder einiges für die Restauration der Seidentapete möglich gemacht. Staatsministerin Kraushaar und Landrat Michaelis hatten aber an diesem Tag noch einen weiteren Termin in Waldenburg. Mit Freude konnte hier der Sophiengrund eröffnet werden. Hier entstand aus einer alten Gaststätte ein Ort, wo Menschen mit und ohne Assistenzbedarf eine Wohn- und Arbeitsgemeinschaft schaffen. Im Erdgeschoss sind ein inklusives Kulturcafé, ein Laden und Gemeinschaftsräume entstanden. Im Obergeschoss hat sich eine kunsttherapeutische Praxis eingemietet. Der Sophiengrund ist der dritte Standort des heilpädagogisch-künstlerischen Therapeutikums Chemnitz e.V. Dieses Projekt konnte mit Hilfe von Förderungen aus der LIDA-Entwicklungsstrategie Schönburger Land umgesetzt werden. Ein erfolgreicher Tag für die Stadt Waldenburg, die Geschichte und Gemeinschaft lebendig lebt.
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1: Sie gilt als die Königin der Instrumente, die Orgel. Kein anderes Instrument kann einen Kirchenraum so füllen, so gewaltig klingen, aber auch so fein und filigran musizieren. Und obwohl Orgel nicht gleich Orgel ist, bekommt man nur selten die Gelegenheit, verschiedene Instrumente direkt miteinander zu vergleichen. Genau das macht die Zwickauer Orgelnacht möglich. Bereits zum 10. Mal laden Kirchen der Stadt zu einer musikalischen Entdeckungsreise ein.
2: 9 Orgeln stehen dabei im Mittelpunkt und die Besucher können in einer einzigen Nacht 4 von ihnen im direkten Vergleich erleben. Jede mit ihrem eigenen Klang, ihrer eigenen Geschichte und ihrer ganz besonderen Wirkung im Raum.
3: Naja, man spricht ja von den Königinnen dieser Zahl der Instrumente. Einfach die Vielfalt, denke ich. Man kann auf der Orgel eben so viele Instrumente wiedergeben, den Klang, die verschiedenen Epochen und ja, wie ein ganzes Orchester, das berauscht einen förmlich, selbst wenn man übt und denke auch, wenn man hört natürlich.
4: Es ist aber nicht nur die sakrale Musik, sondern auch die weltliche Musik, die die Orgel darstellen kann.
3: Ja, das wird ja, nimmt immer mehr Einfluss in die Orgelkonzerte, in die Programme, dass wir natürlich nicht nur in der alten Musik stehen bleiben, sondern über die Romantik jetzt mittlerweile auch ganz oft zur Filmmusik gehen, in die Pop- und Jazzmusik hinein. Und auch diese Genre werden natürlich von den Leuten gerne angenommen.
2: Orgeln gehören zu den beeindruckendsten Instrumenten überhaupt. Aber gebaut und erhalten werden sie von echten Spezialisten. Davon gibt es heute längst nicht mehr viele. Aber ganz verschwunden ist diese Tradition nicht. Nur wenige Kilometer von Zwickau entfernt, in Markneukirchen, werden noch immer Orgeln gebaut und restauriert.
3: Nicht in einer Dichte, wie man sich das vielleicht vorstellt. Es gibt schon 2, 3 Orgelfirmen. Die größte ist in Sachsen natürlich die Firma Eule und Jämlich in Bautzen und Dresden, aber auch kleinere Firmen hier im Vogtland, wie Sie schon sagten. Die diese Orgeln bauen noch, in der Mehrheit natürlich auch Leute, die sie auch warten müssen, reparieren. Das wird natürlich noch mehr gebraucht, weil die Instrumente stehen überall eine lange Zeit rum und sind natürlich anfällig. Und da braucht es schon handwerkliches Geschick, um diese wieder auf Vordermann zu bekommen.
2: Die Vorfreude auf die 10. Zwickauer Orgelnacht steigt. Bis dahin ist natürlich noch jede Menge zu tun.
3: Ja, das Ganze startet 19 Uhr an 2 Punkten in der Pauluskirche zum Beispiel. Und dann ist es gedacht, dass die Leute sternenförmig quasi nach innen in die Innenstadt wandern oder eben mit dem Fahrrad, das Wetter soll ja gut werden, dann sich aufmachen können von einer Etappe zur nächsten, bis sie dann zum Abschluss hier im Dom 23 Uhr das Finale erleben können. Ja, wir sind jetzt in den letzten Tagen schon dabei, nochmal die Zungen zu stimmen, dass die am Freitag alle mit vollem Sound zu hören sind. Kleine Sachen, Hänger müssen repariert werden und wir werden selber sehen, wie die Temperaturschwankung, die jetzt ansteht, Einfluss auf die Instrumente nimmt. Das ist immer mit einem gewissen Risiko verbunden, da die Pfeifen sich sehr stark an die Temperatur anpassen und dadurch auch verstimmen können. Deswegen müssen wir kurz vor knapp nochmal wahrscheinlich in die Orgel kriechen und den einen oder anderen Ton dort nochmal zur richtigen Länge ziehen.
2: Neben der Pauluskirche und dem Dom St. Marien beteiligen sich aber auch die Lukaskirche Zwickau-Planitz, die Heilige Familie, die Moritzkirche Zwickau, die Friedenskirche, die Versöhnungskirche Neuplanitz, die Matthäuskirche Bockwar und die Katharinenkirche. Das gesamte Programm mit den jeweiligen Uhrzeiten können Sie auch noch einmal auf der Internetseite zwickauer-orgelnacht.de nachlesen. Doch nicht nur Meister ihres Fachs werden das Instrument zu Gehör bringen.
3: Ja, ein besonderer Programmpunkt ist ich glaube, 21 Uhr, der Programmpunkt, wo die Orgelschüler sich vorstellen können. Orgelschüler aus dem Zwickauer Raum und Umgebung, die bei den Kolleginnen und Kollegen hier das Fach lernen. Und wir möchten natürlich auch ermuntern, dass wir neuen Nachwuchs gewinnen dadurch und das Interesse dafür für dieses Instrument auch geweckt wird.
2: Über die Orgel zu sprechen ist das eine, sie zu hören etwas ganz anderes. Deshalb haben wir den Domkantor vom Dom St. Marien in Zwickau getroffen und ihn gebeten, uns die Faszination seines Instrumentes einmal musikalisch näher zu bringen.

0: Wow. Domkantor Karl Eckel, lieben Dank, dass Sie auch heute Zeit für uns haben. Und Sie werden ja den Abschluss, wir haben es schon gehört, bilden am Freitag hier im Dom. Seit 2024 sind Sie im Amt und es ist, wir haben es im Vorfeld gehört, schon die zweite Veranstaltung dieser Art. Wie fanden Sie die erste, als Sie hier dabei waren?
1: Ich fand es total spannend. Ich habe gleich auch ein paar Orgeln und ein paar Kirchen, ein paar Kollegen kennengelernt. Kurz nachdem ich angefangen hatte, war dann hier die erste Orgelnacht 2024. Und da hat man gleich erstmal eine Art Rundumschlag bekommen von verschiedenen Eindrücken. Wie arbeiten die Leute mit den Orgeln auch? Das ist schon sehr spannend tatsächlich. Und ich finde, das macht auch gerade den Reiz aus. Verschiedene Orgeln auf engstem Raum und dann verschiedene Interpreten mit unterschiedlichsten Programmen.
0: Sie sind noch ein ganz junger Mann. Wie kommt man denn dazu, Domkantor zu werden?
1: Also vielleicht erstmal, wie man überhaupt Kirchenmusiker wird. Es hat bei mir relativ früh angefangen, dadurch, dass ich zuerst Akkordeon und Klavier gelernt hatte tatsächlich. Und dann kam bei uns ein neuer Kantor in die Stadt. Und der war dann sehr offen auch dafür, dass man junge Leute an die Orgeln rangelassen hatte. Und ja, dann kam es eine zum anderen. Orgel hat mir unheimlich viel Spaß gemacht. Es war eine ganz große Ehre natürlich, auch schon mit jungen Jahren zu spielen. Und da habe ich das dann weiterverfolgt. Chorleitung, Orgel, Kirchenmusikstudium. Und ja, dann bewirbt man sich irgendwann auf Stellen. Und dann war es in dem Fall dann gleich der Domkantor zu Zwickau.
0: Wir haben uns ja schon mehrfach getroffen. Ich erinnere mich, als die Figuren am Dom abgenommen worden sind, haben Sie das Ganze begleitet. Das sind schon Gänsehautmomente. Vielleicht auch noch mal von Ihnen, was ist die Faszination an dieser Orgel?
1: Speziell jetzt an dieser Orgel ist es natürlich einerseits die Größe, aber ich finde auch immer, es spielt immer dabei der Raum. Weil der Raum, wenn man reinguckt, er ist so groß, er hat so viele schöne Sachen, die er mitbringt. Und jede Orgel klingt natürlich auch in dem Raum anders. Dann an diesem Instrument ist es natürlich toll, man hat so viele Instrumente, man hat so viele Klangfarben, so viele Register. Und kann dadurch natürlich auch viele verschiedene Stile abdecken. Also man spielt nicht nur alte Musik, sondern eben auch vielleicht französische Sinfonik bis hin zu modernster Musik.
0: Wie ist denn das Interesse bei jungen Leuten überhaupt, dieses Instrument zu spielen?
1: Ich habe das Gefühl, dass mittlerweile junge Leute sehr angezogen sind. Ich habe einige Kinderveranstaltungen auch hier und mir macht es besonders Spaß, gerade den

0: Erstkontakt zu diesem Instrument herzustellen, weil Kinder fragen ganz andere Fragen als Erwachsene. Gerade wenn sie es das erste Mal hören, so ein Instrument, dann sind sie, oh, ist das laut, wie klingt denn das? Und dann ist es ein spielerisches Geben und Nehmen. Und man muss sich selber nochmal, man muss manchmal ganz anders nachdenken über gewisse Sachen. Und das finde ich total reizvoll. Und ich finde auch, ich habe jetzt insgesamt 3 Orgelschüler und ich habe den Eindruck, die Faszination dafür ist da. Also auch in deren Freundeskreis, wenn ich das so ein bisschen beobachte, ist dann schon so, oh wow, du spielst Orgel. Das ist schon eine große Herausforderung natürlich.
1: Also Sie freuen sich definitiv auf Freitag hier den Abschluss bilden zu dürfen. Und jetzt verraten Sie uns, was werden Sie zum Besten geben und vielleicht für uns eine kleine Kostprobe?
0: Ja, sehr gerne. Hier um 23 Uhr findet dann das Finale statt. Ich habe das Programm genannt L'Orgue Mystique, also ein französischer Titel, die mystische Orgel. Und am Anfang wird dann die dorische Toccata von Bach erklingen. Dann werde ich auch nach England reisen mit ein paar mit einer Art Programmmusik über den 23. Psalm. Und zwar dort kann man wirklich dann hören, wie sozusagen diese schweren Schritte eines Wanderers durch das finstere Tal kommen, aber er dann nach und nach mehr Licht sehen wird. Das ist eine ganz emotional ergreifende Musik. Und dann auch was Französisches, und zwar von Marcel Dupré, Cortège et Litanie. Auch ein eher unbekannteres Stück, aber unheimlich schön. Und ich denke, das wird ein wunderbares Finale werden.
1: Dann darf ich Sie bitten.
0: Na, sehr gerne.

0: Auch nach dann 10 erfolgreichen Ausgaben ist die Zukunft der Zwickauer Orgelnacht gesichert.
1: Ja, das auf jeden Fall. In den letzten Jahren war es immer so, dass wir das abwechselnd gemacht hatten mit der Nacht der Kirchen. Einmal die Nacht der Kirchen und zum anderen die Orgelnacht. Und in diesem Turnus vielleicht soll das auch die nächsten Jahre natürlich wieder weiter angeboten werden.
0: Wer dann nach der Orgelnacht auf den Geschmack gekommen ist, muss sich keine Sorgen machen. Die Kirchen in Zwickau haben auch darüber hinaus einiges zu bieten.
1: Ja, wir haben natürlich jetzt im Sommer eine tolle Konzertreihe, hier, vor allem hier am Dom, Dom und Klang, wo Sie das Instrument, das größte hier, immer erleben können. Und auch in den anderen Kirchen finden zahlreiche Orgelkonzerte statt, in der Clubkatharie, oder hier ist es auch noch ein Kinderorgelkonzert von meinem Kollegen. Und im Herbst natürlich dann auch. Und zu größeren Projekten dann, ich darf jetzt schon mal einladen, wir haben in Marienthal 125 Jahre und da wird das Oratorium Paulus aufgeführt, wo auch die große Orgel ihren Platz hat.
0: Wenn morgen Abend die ersten Töne erklingen, geht es nicht nur um Musik. Es geht um Begegnungen, um gelebte Tradition und um Instrumente, die Menschen seit Jahrhunderten begeistern. Die Zwickauer Orgelnacht macht all das hörbar und zeigt, dass die Königin der Instrumente auch heute nichts von ihrer Faszination verloren hat.

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0: Keine Frage, wir sind definitiv im Sommer angekommen. Nachdem es das Quecksilber heute schon mal bis auf 30 Grad geschafft hat, erzielen wir morgen ebenfalls schweißtreibende 30 Grad in der Spitze. Den ganzen Freitag über strahlt die Sonne ungetrübt von einem stahlblauen Westsachsenhimmel. Auch am Samstag bewegen sich die Temperaturen um die 30 Grad herum. Sonnenschein dominiert das Wettergeschehen. Am Nachmittag schieben sich Wolken zusammen, aus welchen sich später gewittrige Schauer entladen können. Am Sonntag beruhigt sich das Ganze. Bei gleichen Werten wie am Vortag dürfen wir uns auf einen ruhigen, sonnigen Tag freuen. Diese Wetterlage können wir 1:1 auf den Start in die neue Woche spiegeln. Auch dann wird Sonnenschein unser Begleiter sein.
2: Ja, liebe Zuschauer, das war die Donnerstagsausgabe von Tag aktuell. Morgen gibt's noch eine, dann ist erstmal Wochenende. Wir wünschen Ihnen einen schönen Abend und freuen uns, Sie morgen wieder hier begrüßen zu dürfen. Bis dahin, tschüss.

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1: Schloss Waldenburg freut sich über Fördermittel und wenn Zwickaus Orgeln die Nacht zum Klingen bringen.
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1: Liebe Zuschauer, einen wunderschönen guten Abend und herzlich willkommen zu Tagaktuell vom Donnerstag. Das Schloss Waldenburg ist in der Region ein beliebtes Ausflugsziel für Gäste, aber auch Einheimische. Hier kann man Geschichte hautnah erleben, wenn man durch die Räume des Schlosses geht. Auch als Filmkulisse ist das Gebäude sehr beliebt. Natürlich muss auch hier viel Arbeit investiert werden, um das Schloss in dem Zustand zu halten, in dem es ist. Dazu gehören teilweise auch aufwendige und teure Restaurationen. Sehen Sie aber mehr im folgenden Beitrag.
3: Eine sehr zeitintensive und aufwendige Restaurierung ist die der Seidentapeten im chinesischen Zimmer des Schlosses. Diese Tapete ist ein besonderer Schatz, der weit über die Region hinaus Bedeutung hat. Die Seidentapete in diesem Zimmer haben Jahrhunderte überdauert. Da ist es kein Wunder, dass sie hier und da durch äußere Einflüsse, sei es Licht, Raum, Klima oder Alter, leidet. Eine Restaurierung des einmaligen Stücks Kulturgeschichte findet seit einigen Jahren statt. Diese ist sehr kostenintensiv. Nun wird dieses Vorhaben weiter unterstützt. Staatsministerin Regina Kraushaar hatte einen Förderbescheid im Gepäck und das trotz einer angespannten Haushaltssituation, wie die Staatsministerin ausführte.
4: Diese Fördermittel auch im Jahr jetzt 26 bereitstellen zu können, das hat tatsächlich in extrem angespannten Haushaltssituationen, denen wir uns gerade ausgesetzt sehen. Und ich sage es immer wieder, da geht es weniger darum, dass wir zu wenig Einnahmen haben. Wir haben so viel Einnahmen wie nie im Freistaat. 25 Milliarden pro Jahr stehen zur Verfügung, aber 27 bräuchten wir. So. Und dann ist es natürlich, sage ich mal, das Brot- und Buttergeschäft einer Ministerin für Infrastruktur ist natürlich, ich bin auch Denkmalministerin, aber auch die Brücke, die hierher führt, wenn die gesperrt ist, kommt keiner ins Schloss. Ich weiß jetzt gar nicht, wie viele Brücken man überwinden muss, aber ich bin heute wahrscheinlich über etliche Brücken gefahren. Man kommt nicht hierher, wenn nicht die Infrastruktur auch in Ordnung ist. Und sie ist nicht in Ordnung. Wir haben bei unseren Straßen, wo wir Straßenbaulastträger sind, Staatsstraßen bei 4.800 Kilometern mittlerweile 50% in der schlechtestmöglichen Kategorie. Gleichwohl wäre ich ja mit dem Klammerbeutel gepudert, wenn ich nicht mich auch dafür einsetzen würde, dass die Seidentapeten weiter restauriert werden. Weil am Ende ist es, du hast es gesagt, Identität, die sozusagen hier bewahrt wird oder weiterentwickelt wird. Es ist auch Stolz, glaube ich, weil man eben so was Einzigartiges hat. Und dieses Schloss ist jetzt wirklich gut erhalten und natürlich, das muss man auch nochmal sagen, Denkmalpflege ist auch immer Tourismusförderung, weil wenn das attraktive, vielleicht auch einzigartige Dinge sind, die man hat, dann zieht es Menschen an.
5: Ein ganz besonderer Tag ist es eben auch für uns, weil das auch ein kulturelles Erbe für die Region ist. Mit der Übergabe des heutigen Fördermittelbescheides möchten wir ein weiteres wichtiges Zeichen setzen für den Erhalt eines einzigartigen kunst- und kulturhistorischen Schatzes, nämlich der historischen Seidentapete im chinesischen Zimmer, die wir uns dann auch gleich nochmal im Anschluss anschauen können. Das chinesische Zimmer gehört schon seit längerem zu den herausragenden Räumen im Schloss Waldenburg. Seine handbemalten Seidentapeten aus dem 18. Jahrhundert zeugen von internationalem Kunsthandwerk, von der fürstlichen Sammelleidenschaft, die ja bekannt ist, der beider Fürsten Otto Viktor I. und Otto Viktor II. Von Schönburg-Waldenburg und von einer engen Verbindung zwischen der europäischen Wohnkultur damals und den fernöstlichen Einflüssen.
3: Nach der offiziellen Übergabe gab es natürlich auch noch einen Einblick in das Zimmer, um welches es hier bei diesem Termin ging. Nicht nur der Landkreis freut sich über die Mittel in Höhe von rund 39.000 Euro aus dem Sonderprogramm Denkmalpflege. Natürlich sind auch die Verantwortlichen des Schlosses erfreut über die Unterstützung.
6: Wir vom Schloss Waldenburg und das ganze Team ist ganz sehr glücklich und dankbar darüber, dass so Fördermaßnahmen in so einem kulturellen Gut stattfinden. Wir befinden uns hier im chinesischen Zimmer. Das war damals das Speisezimmer der Fürsten gewesen. Und hier ist schon ein ganzer Teil der wunderschönen Seidentapeten restauriert worden. Ungefähr die Hälfte in ganz kleiner, feiner Arbeit ist es über viele, viele hundert Stunden von den Restauratoren und Restauratorinnen restauriert worden. Und dank der Fördermittel darf es nun weitergehen.
3: Das Geld ist das eine, doch es muss natürlich auch Menschen geben, die die ganze Restauration umsetzen. Hier ist die Restauratorin Andrea Knüpfer gefragt, die auch den Gästen einen genaueren Einblick in die Arbeiten zeigte.
6: Die Restauratorin, in dem Fall die Frau Knüpfer, die das Projekt jetzt derzeit betreut, nimmt diese sehr, sehr empfindlichen Seidentapeten von den Wänden ab, die teilweise schon ganz sehr brüchig sind, viele, viele Jahre alt, und versucht sie zu reinigen. Das macht sie in einem Prozess mit ganz, ganz sehr kleinen Schwämmen, um das empfindliche Material nicht zu zerstören und nicht zu beschädigen. Genau. Ungefähr die Hälfte der einzelnen Seidentapeten ist bereits restauriert worden. Auf der anderen Seite finden sich noch etliche Felder, die dann auch in sorgfältiger Arbeit abgenommen werden und dann auch restauriert werden. Bis hin zu dem Meisterstück, wo wir noch hoffen, dass wir mit schönen Maßnahmen das fehlende Stück, was hier im Zuge von Vandalismus entwendet wurde, nachstellen können. Das ist dann, glaube ich, die größte Herausforderung der Restauratoren und Restauratorinnen hier.
3: Hinter der besonderen Seidentapete liegt eine lange Geschichte.
7: Also wir wissen eigentlich erst ab 1912, dass sie angekauft wurde. Wir wissen nicht, wo sie vorher war. Sie stammt ja aus dem 18. Jahrhundert, also 1750 bis 80 ungefähr ist sie hergestellt worden. Ob sie in der ganzen Zeit vorher einfach nur gerollt gelagert war oder schon mal irgendwo anders montiert war, wissen wir nicht. Wir wissen, dass Fürst Otto Victor II., die damals, also 1912, angekauft hat, muss schon sehr wertvoll gewesen sein, einfach von der Menge. Und dann hat man eigentlich, der Hofplaner hat sozusagen mit dieser Tapete eigentlich diesen Raum gestaltet, also die Planungen auch für die ganze Tafel oder für die Vertäfelung und für die Spiegel gestaltet und geplant. Und das ist relativ zügig dann eigentlich installiert worden. Und seit der Zeit ist die an Ort und Stelle und mit wechselnder Geschichte, wechselnder Nutzung. Zuerst natürlich als Speisesaal für die Fürstenfamilie und dann die gesamte Geschichte, was im Schloss als Tuberkulose-Lungenheilanstalt. Sie war eigentlich dauerhaft bis jetzt immer an der Wand.
3: Natürlich muss bis zur eigentlichen Restauration einiges vorbereitet werden.
7: Zuerst muss man sich in der Voruntersuchung eigentlich über die Schäden informieren. Mit welchen Schäden hat man es zu tun? Ist es eher eine Verschmutzung? Ist es eher, sind es mechanische Schäden oder wie brüchig ist das Material an sich? Kann man es in situ sozusagen restaurieren, was auch schon 2005 passiert oder stattgefunden hat? Oder muss man für eine weitere Maßnahme es abnehmen? Also man muss sich eigentlich erstmal ein Konzept erarbeiten. Und das passiert eigentlich immer in Zusammenarbeit auch mit dem Landesamt für Denkmalpflege, weil es sind ja denkmalgeschützte Stücke. Und letztendlich gibt es da ziemlich gute Planungen erst in der Voruntersuchung und dann arbeitet man sich sozusagen über die Reinigung Schritt für Stück in die Stabilisierung bis zur Wiedermontage und dokumentiert die Arbeiten.
3: Dokumentiert werden auch Schäden, die sich über die Jahre an der Tapete gefunden haben.
7: Ich glaube, die auffallendsten Schäden, die ich so feststellen musste, sind einfach die Brüchigkeit der Seide durch eigentlich Oxidation, also Lichtschäden, weil Licht ist so ein bisschen der schlimmste Feind eigentlich für Seide. Natürlich gibt es kleine Löcher, also Mottenlöcher gibt es eigentlich nicht so viele. Und natürlich im unteren Bereich einfach durch Anfassen und also eigentlich durch die Menschen selber und im Grunde eigentlich auch ein bisschen ein paar Spritzer von Essen oder einfach auch von der Mechanik, vom Anfassen, weil sie schon sehr, sehr empfindlich ist mittlerweile.
3: Mit den nun vorhandenen Fördermitteln wird hier nun wieder

0: wieder einiges für die Restauration der Seitentapete möglich gemacht. Staatsministerin Kraushaar und Landrat Michaelis hatten aber an diesem Tag noch einen weiteren Termin in Waldenburg. Mit Freude konnte hier der Sophiengrund eröffnet werden. Hier entstand aus einer alten Gaststätte ein Ort, wo Menschen mit und ohne Assistenzbedarf eine Wohn- und Arbeitsgemeinschaft schaffen. Im Erdgeschoss sind ein inklusives Kulturcafé, ein Laden und Gemeinschaftsräume entstanden. Im Obergeschoss hat sich eine kunsttherapeutische Praxis eingemietet. Der Sophiengrund ist der dritte Standort des Heilpädagogisch-Künstlerischen Therapeutikums Chemnitz e.V. Dieses Projekt konnte mit Hilfe von Förderungen aus der LIDA-Entwicklungsstrategie Schönburger Land umgesetzt werden. Ein erfolgreicher Tag für die Stadt Waldenburg, die Geschichte und Gemeinschaft lebendig lebt.
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1: Sie gilt als die Königin der Instrumente, die Orgel. Kein anderes Instrument kann einen Kirchenraum so füllen, so gewaltig klingen, aber auch so fein und filigran musizieren. Und obwohl Orgel nicht gleich Orgel ist, bekommt man nur selten die Gelegenheit, verschiedene Instrumente direkt miteinander zu vergleichen. Genau das macht die Zwickauer Orgelnacht möglich. Bereits zum 10. Mal laden Kirchen der Stadt zu einer musikalischen Entdeckungsreise ein.
2: 9 Orgeln stehen dabei im Mittelpunkt. Und die Besucher können in einer einzigen Nacht 4 von ihnen im direkten Vergleich erleben. Jede mit ihrem eigenen Klang, ihrer eigenen Geschichte und ihrer ganz besonderen Wirkung im Raum.
3: Naja, man spricht ja von den Königinnen dieser Zahl der Instrumente. Einfach die Vielfalt, denke ich. Man kann auf der Orgel eben so viele Instrumente wiedergeben, den Klang, die verschiedenen Epochen und ja, wie ein ganzes Orchester, das berauscht einen förmlich, selbst wenn man übt und denke auch, wenn man hört natürlich.
4: Es ist aber nicht nur die sakrale Musik, sondern auch die weltliche Musik, die die Orgel darstellen kann.
3: Ja, das wird ja, nimmt immer mehr Einfluss in die Orgelkonzerte, in die Programme, dass wir natürlich nicht nur in der alten Musik stehen bleiben, sondern über die Romantik jetzt mittlerweile auch ganz oft zur Filmmusik gehen, in die Pop- und Jazzmusik hinein. Und auch diese Genre werden natürlich von den Leuten gerne angenommen.
2: Orgeln gehören zu den beeindruckendsten Instrumenten überhaupt. Aber gebaut und erhalten werden sie von echten Spezialisten. Davon gibt es heute längst nicht mehr viele. Aber ganz verschwunden ist diese Tradition nicht. Nur wenige Kilometer von Zwickau entfernt, in Markneukirchen, werden noch immer Orgeln gebaut und restauriert.
3: Nicht in einer Dichte, wie man sich das vielleicht vorstellt. Es gibt schon 2, 3 Orgelfirmen. Die größte ist in Sachsen natürlich die Firma Eule und Jämlich in Bautzen und Dresden, aber auch kleinere Firmen hier im Vogtland, wie Sie schon sagten. Die diese Orgeln bauen noch, in der Mehrheit natürlich auch Leute, die sie auch warten müssen, reparieren. Das wird natürlich noch mehr gebraucht, weil die Instrumente stehen überall eine lange Zeit rum und sind natürlich anfällig. Und da braucht es schon handwerkliches Geschick, um diese wieder auf Vordermann zu bekommen.
2: Die Vorfreude auf die 10. Zwickauer Orgelnacht steigt. Bis dahin ist natürlich noch jede Menge zu tun.
3: Ja, das Ganze startet 19 Uhr an 2 Punkten in der Pauluskirche zum Beispiel. Und dann ist es gedacht, dass die

0: Leute sternenförmig quasi nach innen in die Innenstadt wandern oder eben mit dem Fahrrad, das Wetter soll ja gut werden, dann sich aufmachen können von einer Etappe zur nächsten, bis sie dann zum Abschluss hier im Dom 23 Uhr das Finale erleben können. Ja, wir sind jetzt in den letzten Tagen schon dabei, nochmal die Zungen zu stimmen, dass die am Freitag alle mit vollem Sound zu hören sind. Kleine Sachen, Hänger müssen repariert werden und wir werden selber sehen, wie die Temperaturschwankung, die jetzt ansteht, Einfluss auf die Instrumente nimmt. Das ist immer mit einem gewissen Risiko verbunden, da die Pfeifen sich sehr stark an die Temperatur anpassen und dadurch auch verstimmen können. Deswegen müssen wir kurz vor knapp nochmal wahrscheinlich in die Orgel kriechen und den ein oder anderen Ton dort nochmal zur richtigen Länge ziehen.
1: Neben der Pauluskirche und dem Dom St. Marien beteiligen sich aber auch die Lukaskirche Zwickau-Planitz, die Heilige Familie, die Moritzkirche Zwickau, die Friedenskirche, die Versöhnungskirche Neuplanitz, die Matthäuskirche Bockwa und die Katharinenkirche. Das gesamte Programm mit den jeweiligen Uhrzeiten können Sie auch noch einmal auf der Internetseite zwickauer-orgelnacht.de nachlesen. Doch nicht nur Meister ihres Fachs werden das Instrument zu Gehör bringen.
0: Ja, ein besonderer Programmpunkt ist ich glaube, 21 Uhr, der Programmpunkt, wo die Orgelschüler sich vorstellen können. Orgelschüler aus dem Zwickauer Raum und Umgebung, die bei den Kolleginnen und Kollegen hier das Fach lernen. Und wir möchten natürlich auch ermuntern, dass wir neuen Nachwuchs gewinnen dadurch und das Interesse dafür für dieses Instrument auch geweckt wird.
1: Über die Orgel zu sprechen ist das eine, sie zu hören etwas ganz anderes. Deshalb haben wir den Domkantor vom Dom St. Marien in Zwickau getroffen und ihn gebeten, uns die Faszination seines Instrumentes einmal musikalisch näher zu bringen.

0: Wow. Domkantor Karl Eckel, lieben Dank, dass Sie auch heute Zeit für uns haben. Und Sie werden ja den Abschluss, wir haben es schon gehört, bilden am Freitag hier im Dom. Seit 2024 sind Sie im Amt und es ist, wir haben es im Vorfeld gehört, schon die zweite Veranstaltung dieser Art. Wie fanden Sie die erste, als Sie hier dabei waren?
1: Ich fand es total spannend. Ich habe gleich auch ein paar Orgeln und ein paar Kirchen, ein paar Kollegen kennengelernt. Kurz nachdem ich angefangen hatte, war dann hier die erste Orgelnacht 2024. Und da hat man gleich erstmal eine Art Rundumschlag bekommen von verschiedenen Eindrücken. Wie arbeiten die Leute mit den Orgeln auch? Das ist schon sehr spannend tatsächlich. Und ich finde, das macht auch gerade den Reiz aus. Verschiedene Orgeln auf engstem Raum und dann verschiedene Interpreten mit unterschiedlichsten Programmen.
0: Sie sind noch ein ganz junger Mann. Wie kommt man denn dazu, Domkantor zu werden?
1: Also vielleicht erstmal, wie man überhaupt Kirchenmusiker wird. Es hat bei mir relativ früh angefangen, dadurch, dass ich zuerst Akkordeon und Klavier gelernt hatte, tatsächlich. Und dann kam bei uns ein neuer Kantor in die Stadt. Und der war dann sehr offen auch dafür, dass man junge Leute an die Orgeln rangelassen hatte. Und ja, dann kam es eine zum anderen. Orgel hat mir unheimlich viel Spaß gemacht. Es war eine ganz große Ehre natürlich, auch schon mit jungen Jahren zu spielen. Und da habe ich das dann weiterverfolgt. Chorleitung, Orgel, Kirchenmusikstudium. Und ja, dann bewirbt man sich irgendwann auf Stellen. Und dann war es in dem Fall dann gleich der Domkantor zu Zwickau.
0: Wir haben uns ja schon mehrfach getroffen. Ich erinnere mich, als die Figuren am Dom abgenommen worden sind, haben Sie das Ganze begleitet. Das sind schon Gänsehautmomente. Vielleicht auch noch mal von Ihnen, was ist die Faszination an dieser Orgel?
1: Speziell jetzt an dieser Orgel ist es natürlich einerseits die Größe, aber ich finde auch immer, es spielt immer dabei der Raum. Weil der Raum, wenn man reinguckt, er ist so groß, er hat so viele schöne Sachen, die er mitbringt. Und jede Orgel klingt natürlich auch in dem Raum anders. Dann an diesem Instrument ist es natürlich toll, man hat so viele Instrumente, man hat so viele Klangfarben, so viele Register. Und kann dadurch natürlich auch viele verschiedene Stile abdecken. Also man spielt nicht nur alte Musik, sondern eben auch vielleicht französische Sinfonik bis hin zu modernster Musik.
0: Wie ist denn das Interesse bei jungen Leuten überhaupt, dieses Instrument zu spielen?
1: Ich habe das Gefühl, dass mittlerweile junge Leute sehr angezogen sind. Ich habe einige Kinderveranstaltungen auch hier und mir macht es besonders Spaß, gerade den Erstkontakt zu diesem Instrument herzustellen, weil Kinder fragen ganz andere Fragen als Erwachsene. Gerade wenn sie es das erste Mal hören, so ein Instrument, dann sind sie, oh, ist das laut, wie klingt denn das? Und dann ist es ein spielerisches Geben und Nehmen. Und man muss sich selber nochmal, man muss manchmal ganz anders nachdenken über gewisse Sachen. Und das finde ich total reizvoll. Und ich finde auch, ich habe jetzt insgesamt 3 Orgelschüler und ich habe den Eindruck, die Faszination dafür ist da. Also auch in deren Freundeskreis, wenn ich das so ein bisschen beobachte, ist dann schon so, oh wow, du spielst Orgel. Das ist schon eine große Herausforderung natürlich.
0: Also Sie freuen sich definitiv auf Freitag hier den Abschluss bilden zu dürfen. Und jetzt verraten Sie uns, was werden Sie zum Besten geben und vielleicht für uns eine kleine Kostprobe?
1: Ja, sehr gerne. Hier um 23 Uhr findet dann das Finale statt. Ich habe das Programm genannt L'Orgue Mystique, also ein französischer Titel, die mystische Orgel. Und am Anfang wird dann die dorische Toccata von Bach erklingen. Dann werde ich auch nach England reisen mit ein paar mit einer Art Programmmusik über den 23. Psalm. Und zwar dort kann man wirklich dann hören, wie sozusagen diese schweren Schritte eines Wanderers durch das finstere Tal kommen, aber er dann nach und nach mehr Licht sehen wird. Das ist eine ganz emotional ergreifende Musik. Und dann auch was Französisches, und zwar von Marcel Dupré, Cortège et Litanie. Auch ein eher unbekannteres Stück, aber unheimlich schön. Und ich denke, das wird ein wunderbares Finale werden.
0: Dann darf ich Sie bitten.
1: Na, sehr gerne.

0: Auch nach dann 10 erfolgreichen Ausgaben ist die Zukunft der Zwickauer Orgelnacht gesichert.
1: Ja, das auf jeden Fall. In den letzten Jahren war es immer so, dass wir das abwechselnd gemacht hatten mit der Nacht der Kirchen. Einmal die Nacht der Kirchen und zum anderen die Orgelnacht. Und in diesem Turnus vielleicht soll das auch in den nächsten Jahren natürlich wieder weiter angeboten werden.
0: Wer dann nach der Orgelnacht auf den Geschmack gekommen ist, muss sich keine Sorgen machen. Die Kirchen in Zwickau haben auch darüber hinaus einiges zu bieten.
1: Ja, wir haben natürlich jetzt im Sommer eine tolle Konzertreihe, hier, vor allem hier am Dom, Dom und Klang, wo Sie das Instrument, das größte hier, immer erleben können. Und auch in den anderen Kirchen finden zahlreiche Orgelkonzerte statt, in der Clubkatharie, oder hier ist es auch noch ein Kinderorgelkonzert von meinem Kollegen. Und im Herbst natürlich dann auch. Und zu größeren Projekten dann, ich darf jetzt schon mal einladen, wir haben in Marienthal 125 Jahre und da wird das Oratorium Paulus aufgeführt, wo auch die große Orgel ihren Platz hat.
0: Wenn morgen Abend die ersten Töne erklingen, geht es nicht nur um Musik. Es geht um Begegnungen, um gelebte Tradition und um Instrumente, die Menschen seit Jahrhunderten begeistern. Die Zwickauer Orgelnacht macht all das hörbar und zeigt, dass die Königin der Instrumente auch heute nichts von ihrer Faszination verloren hat.

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0: Keine Frage, wir sind definitiv im Sommer angekommen. Nachdem es das Quecksilber heute schon mal bis auf 30 Grad geschafft hat, erzielen wir morgen ebenfalls schweißtreibende 30 Grad in der Spitze. Den ganzen Freitag über strahlt die Sonne ungetrübt von einem stahlblauen Westsachsenhimmel. Auch am Samstag bewegen sich die Temperaturen um die 30 Grad herum. Sonnenschein dominiert das Wettergeschehen. Am Nachmittag schieben sich Wolken zusammen, aus welchen sich später gewittrige Schauer entladen können. Am Sonntag beruhigt sich das Ganze. Bei gleichen Werten wie am Vortag dürfen wir uns auf einen ruhigen, sonnigen Tag freuen. Diese Wetterlage können wir 1:1 auf den Start in die neue Woche spiegeln. Auch dann wird Sonnenschein unser Begleiter sein. Ja, liebe Zuschauer, das war die Donnerstagsausgabe von Tag aktuell. Morgen gibt's noch eine, dann ist erstmal Wochenende. Wir wünschen Ihnen einen schönen Abend und freuen uns, Sie morgen wieder hier begrüßen zu dürfen. Bis dahin, tschüss.

0: Heute besuchen wir den UNESCO-Welterbetag in Schneeberg, bei dem erstmals eine Kinderbergparade über den Markt zog und zeigte, wie lebendig bergmännische Tradition weitergegeben wird. Außerdem sind wir beim Familienradwandertag Radeln im Revier in Oelsnitz dabei. Dort wurde nicht nur gemeinsam in die Pedale getreten, sondern auch das 35-jährige Bestehen des Verkehrszentrums Stolberger Land gewürdigt. Und wir schauen in die Sternwarte Schneeberg. Dort geht der Blick weit über das Erzgebirge hinaus, bis zu den Sternen und Planeten unseres Universums. Das und mehr jetzt bei Kuckna, unser Erzgebirge.
1: Den UNESCO-Welterbetag präsentieren bei ErzTV die Welterbe Montanregion Erzgebirge e.V. und die Wohnungsbaugesellschaft Bergstadt Schneeberg.
2: Schneeberg hatte am Sonntag, den 7. Juni, den Markt herausgeputzt. Zum UNESCO-Welterbetag wurde die Bergstadt zum Treffpunkt der Montanregion Erzgebirge Großenhory. Auf der Welterbemeile zeigten Vereine, Einrichtungen und Akteure, was dieses Welterbe ausmacht. Bergbaugeschichte, Handwerk, Musik, Ehrenamt und Menschen, die darüber ins Gespräch kamen. Auch Landrat Rico Anton war mit Bürgermeister Ingo Seifert und Steve Ittershagen, dem Geschäftsführer Welterbe Montanregion Erzgebirge, auf dem Markt unterwegs. Sie sprachen mit Ausstellern, Besuchern und bekamen so einen Eindruck davon, wie vielfältig das Thema Welterbe in Schneeberg und darüber hinaus gelebt wird.
3: Ich stehe hier heute auf dem Marktplatz in Schneeberg bei strahlendem Sonnenschein für diese Festlichkeit. Herr Ittershagen, Sie sind sozusagen hier der Chefausrichter. Wie fühlt man sich heute bei diesem schönen Wetter und bei den vielen Besuchern?
4: Also herrlich. Besser kann es gar nicht sein. Die Leute haben gute Laune, es herrscht gute Stimmung und das ist toll für unser Welterbe.
3: Jetzt stehen wir auch nicht unbewusst hier. Sie haben mir vorhin erzählt, da hinten ist ein ganz spezielles Gebäude. Was haben Sie da in Zukunft vor?
4: Ja, im Hintergrund entsteht ein Welterbe-Besucherzentrum hier für Schneeberg und für die Region Schneeberg. Und da sind wir total stolz darauf, dass wir gemeinsam mit der Stadt das vorangetrieben haben und dass Mitte nächsten Jahres dieses Welterbe-Besucherzentrum eröffnet werden kann.
3: Stichwort Weltkulturerbe. Das ist etwas, was bewahrt werden muss und soll. Wie viel Arbeit und Mühe steckt da auch final drinnen?
4: Also ich will nicht bloß von der Arbeit und von der Mühe sprechen, sondern von dem Engagement der vielen Beteiligten, vor allen Dingen die Ehrenamtlichen, die in den Welterbeobjekten ihre Arbeit machen, sich dem Objekt verschrieben haben und das jedes Jahr immer ein Stück weit schöner und besser machen, um das den Touristen zu präsentieren, um das zu erhalten für die Zukunft.
3: Das ist ja auch schön, die Tradition sozusagen direkt dem Nachwuchs weiterzugeben. Für wie wichtig halten Sie das, dass Kinder auch nochmal an ihre Geschichte oder an ihre Historie rangeführt werden?
4: Also das ist absolut wichtig und das ist die Grundlage dafür, dass unser Welterbe, dass unsere Montanregion auch weiterlebt, dass die Traditionen weiterleben und dieser Brückenschlag aus der Vergangenheit in die Zukunft über den Nachwuchs, über die Kinder, das ist absolut wichtig, sonst sind wir irgendwann mal am Ende.
3: Final wahrscheinlich auch nicht nur, um hier nett zu singen und zu musizieren, sondern vielleicht auch beruflich dort eine Orientierung zu finden.
4: Ja, durchaus. Ne? Es gibt natürlich Bergbauberufe, bergbauaffine Berufe, wenn das vielleicht in Zukunft nochmal eine Rolle spielt. Klar, auch dieses Bewusstsein herzustellen. Und wir merken das auch, wie das Interesse an der Materie Bergbau auch wächst bei den Kleinen und dann natürlich über die Schulen hinaus.
3: Ganz herzlichen Dank.
2: Rund um den Markt war noch mehr los. Kinderprogramm, Turmblasen, Informationen an den Ständen und weitere Angebote im Welterbeumfeld der Stadt. Der Mittelpunkt blieb aber der Schneeberger Markt. Und dort wurde um 13 Uhr der Welterbetag offiziell eröffnet. Der wohl reizendste Moment des Tages folgte kurz danach. Vor dem Start der ersten Schneeberger Kinderbergparade wurde es auf dem Markt nochmal wuselig. Für Bürgermeister Ingo Seifert war der Tag auch deshalb besonders, weil Schneeberg im Festjahr 555 Jahre Bergeschrei einmal mehr zeigen konnte, wie eng Stadtgeschichte und Bergbau miteinander verbunden sind.
3: Ich habe gerade beim Durchgang durch die Stände den Bürgermeister Ingo Seifert getroffen. Lieber Herr Seifert, folgende Frage. Wie toll ist es, dass es dieses Jahr die Weltkulturerbe-Festivität hier auf Ihrem Marktplatz stattfinden darf?
5: Ich denke, das kann man in Worten gar nicht so ausdrücken. Wir sind unheimlich stolz und wir haben auch jetzt über Wochen und Monate auf diesen Tag hingefiebert. Es ist uns wirklich eine Ehre hier in der Bergstadt Schneeberg, dass wir dieses Jahr diesen Welterbetag bei uns austragen können.

0: weil es so wunderschön auch passt in unser Jubiläumsjahr. Wir werden ja dieses Jahr 555 Jahre alt oder jung, je nachdem, im Vergleich zu anderen erzgebirgischen Städten doch eher vielleicht eine jüngere Bergstadt. Aber das ist so für uns der Auftakt oder das Einbiegen in die Zielgerade auf unsere Festwoche hin, 555 Jahre.
1: Das ist wirklich ein schöner Auftakt, muss man sagen. Also Sie haben sich ja auch mehrere Gedanken gemacht. Sie werden ja auch gleich einen wundervollen Kinderumzug geben. Und es gibt dann auch noch dieses Highlight, wo viele Musikantengruppen zusammenspielen. Haben Sie da auch schon Proben besucht? Wie können wir uns das vorstellen?
0: Also ich habe mich wirklich zusammengerissen. Ich wollte schon immer mal so eine Probe von dieser Kinderbergparade wollte ich mir anschauen. Aber ich sage, Ingo, nein, lass es. Geh zum Welterbetag und guck dir die Parade an, wenn sie fertig ist. Da ist die Überraschung viel größer. Ne? Die haben ja nun gebastelt, ihre Habits selber, ich sag mal, zusammengenäht und Kopfbedeckungen gebastelt. Und ich freue mich da riesig drauf und habe mir die Vorfreude jetzt auch einfach nicht nehmen lassen. Ich lasse mich jetzt total überraschen, wenn die kommen.
1: Jetzt hatte ich die Frage ja schon an dem Chef vom Welterbeverein gefragt. Jetzt frage ich Sie auch, wie wichtig ist es eben, dass man den Kindern dieses Thema Montanregion, dieses Thema Bergbau mitgibt? Weil es gibt so viele andere Dinge, die vielleicht für Kinder spannend sind. Warum ist das gerade jetzt so wichtig?
0: Wir haben ja den Welterbetitel. Und Welterbetitel heißt Schutz, Erhalt und Vermittlung. Und wir vermitteln an die nächste Generation, weil der Welterbetitel soll uns ja für ewig, für immer erhalten bleiben. Und wir müssen ganz einfach die nächste Generation heranführen und heranziehen, dass die weiter vermitteln für uns, dass die weiter auf diesen Welterbetitel aufmerksam machen und dass die auch weiter in diesen Welterbetitel auch hineinwachsen. Und der Bergbau, der Altbergbau, der ergibt so viele spannende Themen. Da kann man Kinder total begeistern. Da ist so ein Tag, so eine kleine Bergparade, genau der richtige Ansatz für mich. Auch wenn man sieht, mit wie viel Liebe die Vereine, die hier da sind, was die alles mitgebracht haben und was dann die Kinder auch probieren und testen können. Und damit führen wir die ran, damit wecken wir denen ihr Interesse. Und das ist genau das, was wir uns von diesem Tag und auch vom Welterbetitel eben auch versprechen.
2: Wir machen heute mit bei der Bergparade in Schneebergen mit. Ich heiße Frederik.
3: Ich heiße Lennart.
4: Ich heiße Milo.
5: Und was hat euch dazu bewegt, bei der Bergparade mitzumachen?
2: Mitlaufen.
3: Ich hatte mich gefreut, mal von der ganzen Stadt gesehen zu werden und halt da mitzumachen. Das macht Spaß.
2: Und ich möchte gern, dass alle Kinder mitkommen.
4: Ich freue mich drüber und bin begeistert.
6: Rund 180 Kinder zogen gemeinsam mit der Schneeberger Bergbrüderschaft und bergmännischer Musik über den Markt. Für Schneeberg war es eine Premiere und für viele Zuschauer einer dieser Momente, bei denen man nicht viel erklären musste. Auch Sachsens Staatsministerin Regina Kraushahn nahm die Parade ab. Der Tag zeigte damit sehr anschaulich, Tradition bleibt lebendig, wenn Kinder mitmachen dürfen, Vereine sie weitergeben und eine Stadt dafür den Markt freimacht. Und direkt im Anschluss folgte um 14 Uhr der musikalische Höhepunkt. Das gemeinsame Konzert zum Welterbetag. Nach der Kinderbergparade wurde der Markt also noch einmal zum großen Klangraum.

0: Schneeberg zeigt am Sonntag, wie Welterbe vor Ort funktionieren kann. Mit Gesprächen an den Ständen, neuen Ideen für die Vermittlung, viel Musik und Kindern, die diese Tradition sichtbar weitertragen. So wurde aus dem UNESCO-Welterbetag kein steifer Festakt, sondern ein lebendiger Heimatmoment. Einer, der zeigte, das Erzgebirge hat viel Vergangenheit, aber es hat eben auch Nachwuchs.
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0: Fähnchen an den Wegen, Fahrräder im Park und eine Strecke durchs frühere Steinkohlerevier. Beim 13. Familienradwandertag Radeln im Revier.

0: standen Bewegung, regionale Geschichte und Verkehrssicherheit im Mittelpunkt. Organisiert wurde die Veranstaltung vom Verkehrszentrum Stolberger Land. Zur Wahl standen zwei Strecken, eine rund 10 Kilometer lange Familientour und eine über 30 Kilometer lange Route über den Steinkohlenweg, die Karlsroute und erstmals auch über das neue Teilstück des Kohlebahnradweges zwischen Oelsnitz und Lugau.
1: Wir sind die AG Steinkohlenweg. Wir haben uns vor vielen, vielen Jahren zusammengeschlossen, hier die Städte und Gemeinden des ehemaligen Steinkohlenreviers, Lugau, Oelsnitz, Niederwürschnitz, Gersdorf, Hohndorf. Und wollten so ein bisschen Tourismus machen. Und da haben wir die Idee entwickelt zu sagen, kreieren wir doch einen Weg, einen Wanderweg zunächst durch unser ehemaliges Steinkohlenrevier, nennen uns AG Steinkohlenweg und haben das Ganze dann später mal noch ausgebaut zu Radweg oder Radfahren auf diesem Weg.
0: Der Radwandertag zeigt, was aus dieser Idee geworden ist. Aus ehemaligen Bergbauorten entsteht ein gemeinsamer Erlebnisraum. Die neuen Fähnchen halfen unterwegs bei der Orientierung. Und der neue Radweg zwischen Oelsnitz und Lugau macht deutlich, dass hier nicht nur Geschichte bewahrt, sondern Infrastruktur weiterentwickelt wird. Für das Verkehrszentrum Stolberger Land war der Tag zugleich ein Jubiläum. Der Verein wurde am 21. Juni 1991 als Verkehrswacht Landkreis Stolberg gegründet. 27 Mitglieder waren damals dabei. Nach der Kreisreform wurde daraus das heutige Verkehrszentrum Stolberger Land.
2: Ja, 35 Jahre Verkehrssicherheitsarbeit, Verkehrsaufklärungsarbeit im ehemaligen Landkreis Stolberg und jetzt im Erzgebirgskreis als Teil machen wir ja seit 1991. Am 21. Juni genau haben wir uns gegründet mit 27 Mitgliedern. Und ja, wir waren steigenweise 156 Mitglieder. Aber es kommt, wie es kommt. Die Generationen werden weniger, auch für uns im Nachwuchs. Und so sind wir jetzt wieder bei den 27 angekommen.
3: Natürlich kann man ein bisschen Werbung machen. Was ist Ihre Hauptaufgabe unter der Woche? An Schulen gehen oder wie kann man sich das vorstellen?
2: Unsere Hauptaufgabe ist zurzeit oder war schon immer die Sicherung des Schulweges. Des Schulweges im gesamten Landkreis Stolberg.
0: Schulwegsicherung, Busschule, Radfahrausbildung und Verkehrsteilnehmerschulungen gehören seit Jahrzehnten zur Arbeit des Vereins. Ein wichtiger Meilenstein war die stationäre Jugendverkehrsschule in Stolberg. 1999 wurde der Bau beschlossen, 2000 konnte sie eingeweiht werden. Bis 2010 wurde die Anlage für Verkehrserziehung genutzt. Trotz wechselhaftem Wetter kamen rund 70 Teilnehmerinnen und Teilnehmer zusammen. Gefahren wurde ohne Anmeldung. Normalerweise rechnet der Verein bei diesen Runden mit etwa 100 Personen. Für die Organisatoren blieb der Tag dennoch ein Erfolg. Die Strecken waren vorbereitet, die Behörden eingebunden und am Ende kamen die Radler wieder im Bürger- und Familienpark an. Dort bekam der Radwanderweg seinen musikalischen Abschluss. Die Verbindung zwischen dem Verkehrszentrum und den Oelsnitzer Blasmusikanten reicht ebenfalls weit zurück. Seit den frühen 90ern kreuzten sich die Wege immer wieder bei Heimatfesten, Vereinsaktionen und Veranstaltungen.

0: wir zwei haben früher zusammen gearbeitet. Wir waren zusammen im Baubetrieb, haben Peter Bagger gefahren. Und eigentlich hat die Wellenlänge immer gepasst. Wir sind Peter Esnitzer. Und die Wege haben uns immer wieder gekreuzt. Und das war sehr gut. Die Verkehrsfahrt war sehr intensiv. Wir waren wieder aufstrebend mit dem Orchester. Und die Verbindung hat eigentlich nur Vorteile gebracht. Ich freue mich jetzt noch, dass wir gute Kollegen sind. Und dass wir heute seinen letzten Tag so ein bisschen musikalisch noch im Rahmen kennen. Wir machen ja zwei Open-Air-Konzerte hier an der Gartenscheibe im Jahr. Heute erwischt es uns ein bisschen mit dem Regen, mal sehen, was wir wird. Aber ich freue mich trotzdem, dass der Gerd sich mit integriert hat bei unserem Konzert. Also die Einweihung von seinem Verkehrsplatz in Stolberg, das war schon ein ganz schönes Highlight. Also das war eine Nummer, eine Größenordnung, die nie jeder Verein stemmen konnte.
1: Damit wurde aus dem Familien

Ihren Radwandertag kein großer Festakt, sondern ein Jubiläum, das zur Arbeit des Vereins passt. Praktisch draußen und nah an den Menschen. 35 Jahre Verkehrszentrum Stolberger Land stehen für sichere Schulwege, Verkehrsaufklärung und ehrenamtliches Engagement in der Region. Radeln im Revier war damit mehr als eine Ausfahrt. Es war ein Stück Heimatgeschichte auf zwei Rädern. Und ein passender Geburtstag für alle, die seit 35 Jahren dafür sorgen, dass andere sicher unterwegs sind.

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Glück auf und herzlich willkommen bei Erzgebirge erleben. Heute widmen wir uns dem Buchstaben S wie Solaris. Und dafür sind wir nach Schneeberg gekommen in das Zeiss Planetarium und die Sternwarte. Und wir sind schon ganz gespannt, was uns jetzt gleich erwarten wird. Also bleiben Sie gespannt.

0: Unser Sternenhimmel ist eine gigantische Zeitmaschine in die Vergangenheit. Ein Blick in die unendlichen Tiefen des Weltalls ermöglicht dem Erzgebirge das Zeiss-Planetarium mit Sternwarte in Schneeberg. Vor Ort befindet sich das größte öffentlich zugängliche Teleskop Sachsens, mit dem bis zu 70 Millionen Sterne sichtbar gemacht werden können. Ein erster Faszinationspunkt für Besucherinnen und Besucher jeden Alters.
1: Naja, ich sag mal, die Besucher sind natürlich generell erstmal verwöhnt, ne, von den ganzen bunten Bildern, Instagram, Facebook und Co. und erwarten das genauso natürlich im Teleskop zu sehen. In den herkömmlichen Teleskopen ist das eigentlich so kaum machbar, gerade Galaxien, Nebeln. Ne, die siehst du nicht in Farbe, weil das wissen viele nicht. Wir Menschen können, wenn es zu dunkel ist, wenn nicht genügend Licht ins Auge kommt, keine Farbe erkennen. Uns erscheinen die Objekte im Fernrohr nur schwarz-weiß in Graustufen. Also bunte Bilder wie auf Instagram und Facebook, die ganzen Astrofotos, so sieht man das normalerweise in keinem Teleskop. Aber, es kommt das Aber, wir setzen seit neuestem sogenannte Smart-Teleskop-Technik ein. Bedeutet also ein Teleskop mit eingebauter Kamera. Und diese Kamera nimmt das Objekt auf, verstärkt über eine Software das ganze Bild und dann können die Besucher live so eine Galaxie tatsächlich mit Spiralarme in Farbe sehen. Das war vor wenigen Jahren überhaupt nicht möglich, undenkbar, aber die Technik hat sich so weit entwickelt, dass wir jetzt mittlerweile eben auch sowas einsetzen können und das ist ehrlicherweise so ein bisschen das Highlight, wo alle drüber sprechen. Ich habe eine Galaxie gesehen mit Spiralarm, die war 30 oder 60 Millionen Lichtjahre entfernt. Im normalen Teleskop siehst du da nur einen verwaschenen Fleck.
0: Damit ist die Sternwarte in Schneeberg Vorreiter im Erzgebirge, wenn es um den Einsatz dieser Technik geht. Bei optimalen Bedingungen lassen sich nachts rund 3500 Sterne mit bloßem Auge erkennen. Durch die Beleuchtung von Straßen und Gebäuden sinkt diese Zahl jedoch deutlich. In Großstädten sind oft nur noch wenige hundert Sterne sichtbar. Vor 15 Jahren konnte beispielsweise die Andromeda-Galaxie noch mit bloßem Auge am Nachthimmel erkannt werden. Durch den Ausbau der künstlichen Beleuchtung ist dies heute vielerorts nicht mehr möglich. Für die Beobachtung spielt deshalb auch die Art des Teleskops eine entscheidende Rolle.
1: Es sind verschiedene Teleskoptypen, die es da gibt. Es gibt einerseits die sogenannten Spiegelteleskope und es gibt Linsenteleskope. Das sind so die beiden Hauptgruppen eigentlich. Bei Spiegelteleskop, wie hier zum Beispiel, da ist hier hinten ein Hauptspiegel. Das Licht kommt von hier vorne rein und dann ist der Spiegel nicht gerade, wie zu Hause, wo man sich die Zähne putzt und Haare macht, ne? Sondern der Spiegel ist gekrümmt und bündelt das Licht nach vorne hinzu. Da ist noch ein Spiegel drin und da schickt das Licht wieder zurück. Und dann kommt dieses Lichtbündel sozusagen hier am Ende des Fernrohrs quasi raus. Da ist eine Bohrung drin im Spiegel und dann kann man hier reingucken. Das ist das sogenannte Okular und das erzeugt erstmal das letzte Endes ein vergrößertes Abbild von dem Objekt. Und dann kann ich hier dran drehen, scharf stellen und dann geht's los. Also relativ einfach und simpel. Es gibt auch Linsenteleskope. Da hast du vorne eine Linse drin und das bündelt das Licht nach hinten zu. Da hast du den gewissen Brennpunkt dann an einer Stelle. Und dann kommt eben auch ein Okular rein oder ein Zenitspiegel wie hier, dass du vernünftig reingucken kannst. Und das Prinzip ist fast das gleiche. Wie gesagt, also das Licht, was dort von den Sternen kommt, wird gesammelt, wird gebündelt, wird konzentriert und das wird dann übers Okular dann eben vergrößert dargestellt. Und das ist das, was die Leute beobachten können, eben je größer so ein Teleskop ist, desto mehr Sterne sehe ich, desto mehr Licht wird da eingesammelt, desto heller sind die Objekte, je kleiner ein Teleskop ist, desto weniger Licht kommt und desto dunkler wird das Bild. Jetzt kommt, wie gesagt, eine dritte Gruppe hinzu, was eben dann die Smart-Teleskope sind, wo dann elektronisch erzeugtes Bild ins Okular projiziert wird, über einen OLED-Bildschirm und dann kannst du dir das Bild angucken. Es war elektronisch, aber hast trotzdem noch das Beobachtungsgefühl, weil du in das Okular reinschaust und siehst dann live eben dieses Bild.
0: Solche Smart-Teleskope erleichtern den Blick auf Kugelsternhaufen oder Spiralgalaxien. Dabei wird jedoch auch die gewaltige Dimension des Weltalls deutlich. Eine Galaxie, die 30 Millionen Lichtjahre entfernt ist, sehen wir so, wie sie vor 30 Millionen Jahren ausgesehen hat. Nichts ist wirklich live. Der Sternenhimmel ist eine Zeitmaschine in die Vergangenheit. Selbst die Sonne sehen wir stets mit einer Verzögerung von rund 8 Minuten, da ihr Licht so lange bis zur Erde benötigt. Tagsüber ermöglicht ein spezieller Sonnenfilter die sichere Beobachtung unseres Zentralgestirns. Sichtbar werden dabei nicht nur Sonnenflecken, sondern auch sogenannte Protuberanzen, gewaltige leuchtende Materiewolken aus Plasma.
2: Gibt es einen Moment hier in der Sternwarte, den Sie nie vergessen werden?
1: Naja, es sind dann mehrere Momente, sage ich mal, gerade wenn irgendwelche Highlights durch sind, ob das jetzt Mondfinsternisse waren, Sonnenfinsternisse waren, das sind immer da die Dinger, wo viele, viele Leute kommen, wo dann teilweise auch 200 Besucher hier auf der Terrasse sind und in der Sternwarte und da hast du gar nichts zu tun, also du schwitzt ohne Ende. Oder wenn Leute so fasziniert sind vom Saturn mit seinem Ringsystem, dass sie gar nicht mehr gehen wollen. Auf Deutsch gesagt, ist ja schön, dass sie bleiben wollen. Ne? Aber die sind dann teilweise hin und weg. Ne? Die können das gar nicht begreifen, dass man im Teleskop den Saturn wie auf dem Foto sieht. Ne? Also sieht wirklich grandios aus, sieht aus wie gemalt. Die Leute sagen immer, ihr verarscht uns doch. Ihr habt doch ein Dia da drin, was anleuchtet oder irgendwas. Ne? Und dann klopfen sie ans Teleskop ran, dann siehst du, wie der Planet drin umher springt. Also das ist wirklich live und echtes.
0: Im späten Frühling und frühen Sommer lassen sich unter anderem Jupiter und Venus besonders gut beobachten. Die Venus gilt als der heißeste Planet unseres Sonnensystems und erscheint deshalb als besonders heller Lichtpunkt am Himmel. Welche Himmelskörper beobachtet werden können, hängt jedoch stets von Jahreszeit und Tageslänge ab.
1: Der Winter an sich ist ja vom Himmel her dunkler und die Nächte sind deutlich länger. Und da kannst du natürlich viel mehr beobachten. Deswegen sind die Wintermonate eigentlich ideal, aber natürlich ungemütlich. Es ist kalt, du frierst schnell, ne? Die Teleskope beschlagen teilweise, je nachdem, ob man dann eine Heizung dran hat oder nicht. Und ja, dort hast du wirklich die besten Möglichkeiten. Aber, jetzt kommt das Aber, gibt ja auch die Planeten. Und da reicht es nicht aus, einfach bloß einen dunklen Himmel zu haben und sternklaren Himmel zu haben, sondern da brauchen wir extrem ruhige Luft. Das wissen viele nicht. Wir gucken durch über 60.000 Meter Luftschichten. Und die Luft ist ständig in Bewegung. Wir merken es auch jetzt hier, wir haben einen leichten Wind. Ne? Und das ist, Luft ist wie Wasser. Zwar viel, viel dünner, aber es bewegt sich auf und ab. Und je höher man vergrößert, desto mehr wird auch diese Luftzirkulation mitverstärkt und mitvergrößert im Teleskop. Aber am Ende sehe ich gar nicht mehr. Also wie gesagt, wir brauchen extrem ruhige Luft. Und die hast du sehr oft eben gerade im Frühling und im Herbst. Gerade wenn Taufall ist, wenn es draußen diesig wird, wenn es leicht neblig wird, wenn draußen quasi fast alles absäuft, wenn die Brühe richtig runterläuft. Ne? Das sind Nächte, wo die Luft ganz, ganz ruhig ist und dann kannst du mit dem Teleskop auch hoch vergrößern und dann hast du meistens dort auch die besten Bilder. Ne? Wir nehmen das ganze Jahr alles mit, was wir kriegen können an Sternhimmel und machen das Beste draus.
0: Dennoch stellt auch schlechtes Wetter kein Hindernis dar. Bei dichter Wolkendecke bietet das angrenzende Planetarium eine Alternative. Mithilfe des Sternenprojektors lässt sich der Nachthimmel realitätsnah an die Kuppel projizieren. Darüber hinaus dient das Planetarium der Wissensvermittlung durch Programme und animierte Kurzfilme. So öffnen das Zeiss-Planetarium und die Sternwarte ihre Türen für Astronomiebegeisterte jeden Alters.
2: Und damit verabschieden wir uns aus dem Zeiss-Planetarium und der Sternwarte in Schneeberg. Für uns war es heute eine ganz besondere Erfahrung. Wir haben unter anderem Sonneneruptionen gesehen, viele Sterne gesehen und wenn Sie jetzt einmal Lust bekommen haben, dann fahren Sie doch einfach mal nach Schneeberg. Und damit bis zum nächsten Mal bei Erzgebirge erleben. Glück auf!
3: 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Glück auf!

0: Willkommen zur Glück auf TV Zeitreise, liebe Zuschauer. Schön, dass Sie auch in dieser Woche wieder mit uns in Erinnerungen schwelgen, wenn wir so manches Schätzchen aus dem großen Fernseharchiv hervorholen. Heute starten wir unseren Rundblick der Erinnerungen in Olbernhau. Das Zeigerhüttenareal im Stadtteil Grüntal war und ist ein beliebter Ort für allerlei unterschiedlichste Veranstaltungen. Bereits 1996 wurde Anfang Juni das 4. Zeigerhüttenfest mit einem bunten Programm für alle Generationen gefeiert. Günther Langer zeigt uns einen Querschnitt des Festwochenendes.
1: Im Jahre 1993 gab es in Olbernhau-Grüntal die erste Auftaktveranstaltung, nämlich das Zeigerhüttenfest. Dementsprechend gab es 1996, also vor 30 Jahren, im Juni die vierte Auflage. Davon nun ein kurzer Querschnitt.
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0: darf Ihnen jetzt nur noch eigentlich eins wünschen: ein schönes Gelingen, allen viel Freude. Das wäre, glaube ich, der beste Lohn für alle, die hier tatkräftig Hand angelegt haben. Ich hoffe, dass das Wetter so hält. Und ja, vergnügen Sie sich in dem Sinne. Ein ganz herzliches Glück auf in eurem Haus.
1: Auch die Theaterleute vom Theater Variabel waren natürlich dabei und sie spielten Förster Krass.
2: Zuschauer, kein Seigerhüttenfest, auch das vierte nicht ohne die Mitwirkung des Theaters Variabel. Gunnar Ruck, was habt ihr euch für dieses Jahr ausgedacht?
3: Ja, wir haben dieses Jahr ein neues Stück geschrieben, speziell für die Lange Hütte. Wir haben ja sonst den Hüttenmatz im Althammer gespielt dieses Jahr. Hat natürlich schon lange gelockt, in dieser herrlichen Dekoration was zu spielen. Wir haben aus alten Geschichtsbüchern und aus alten Geschichtsschriften die Geschichte vom Förster Krass rausgesucht, da sie über den 30-jährigen Krieg berichtet. Der 30-jährige Krieg hat ja auch Olbernhau sehr stark betroffen. Die Hütte wurde öfters angegriffen, geplündert. Die Leute haben hier sehr viel Leid durchgemacht. Wir haben den Stoff genommen und haben das Stück vom Förster Krass inszeniert. Mit sehr viel Aufwand, mit sehr viel Kostümen und sehr vielen Kleindarstellern. Ich hoffe, es wird allen Leuten gefallen. Wir versuchen, die Ernsthaftigkeit und die Schrecken von diesem 30-jährigen Krieg darzustellen.

0: Jetzt kommen die wanderbegeisterten Zuschauer auf ihre Kosten. Vielleicht waren die einen oder anderen auch mit dabei, wovon wir in den nächsten Minuten berichten. 1996 konnte ein weiterer Teilnehmerzuwachs beim internationalen Drei-Tage-Marsch rund um Marienberg festgestellt werden. Die reizvolle Landschaft war sicher ein wichtiger Teil, der zum Gelingen dieses Events beigetragen hat, obwohl das Wetter in jenem Jahr nicht unbedingt auf der Seite der Wanderer war. Schauen wir noch einmal zurück.
1: Tja, meine lieben Zuschauer, das Wandern ist des Müllers Lust. Das ist nicht Herr Müller, das ist Ralf Ziola hier aus Marienberg. Er hat sich Großes vorgenommen für dieses Wochenende. Internationaler Drei-Tages-Marsch rund um Marienberg. Ralf, etwas zu dieser Veranstaltung.
2: Tja, für dieses Jahr haben sich mehr als voriges Jahr angemeldet. Voriges Jahr hatten wir 9 Länder vertreten, dieses Jahr schon 11 Länder. Wir erwarten über 1000 Teilnehmer, die heute teilweise schon auf der Abendwanderung waren, eine Strecke rund um Marienberg, und die an den nächsten 3 Tagen jeweils die 12, 26 oder 42 Kilometer unter die Füße nehmen und dabei einmal in Richtung Wolkenstein, einmal in Richtung Pockau und einmal in Richtung Grenze laufen werden.
3: Meine sehr verehrten Damen und Herren, grüß Gott, sagen wir in Deutsch. Im Namen des Oberbefehlshabers der Alliierte Streitkräfte Europa, General Stöckmann, darf ich mich ganz herzlich für die Einladung bedanken, die auch dieses Jahr wieder in die Niederlande gegangen ist. Wir sind mit einer Abordnung des NATO-Hauptquartiers Afsent gekommen. Ich bin sicher, Sie werden uns auf der Strecke bald sehen. Wir sind eine ganz, ganz bunte, gemischte, lustige Truppe. Wir haben uns aber nicht gescheut, die Einladung, die an uns gegangen ist, etwas zu erweitern. Und wir sind stolz, halb Niederlande mitgebracht zu haben. Wir haben ein kleines weiteres Kontingent der niederländischen Landstreitkräfte unter der Führung von Kapitän Frey mitgebracht und außerdem eine Truppe der niederländischen Marine, sodass wir der Veranstaltung hoffentlich einen würdigen Rahmen bieten können.

0: Ja, so weit sind Sie nicht gekommen, aber auf der Brüderhöhe waren Sie und auch in Wolkenstein.
1: Tja, die erste Steigung auf Schloss Wolkenstein. Meine Herren, wo kommen Sie her?
2: Ich komme aus Mülheim am Rhein.
1: Das erste Mal im Erzgebirge?
2: Zum zweiten Mal.
1: Meine Herren, ich wünsche Ihnen noch Hals und Beinbruch. Schönen Tag noch.
2: Danke.
1: Erstmal tief durchatmen. Schönen guten Morgen.
3: 200 Mark, bitte.
1: Die erste Bewährungsprobe bestanden.
4: Super.
1: Hier. Wie war's?
4: Super.
3: Sehr gut.
4: Etwas bergig.
3: Interessant.
1: Wie viel wollen Sie heute laufen? Wie viel Kilometer?
3: 42.
1: 42. Wie viel haben Sie weg bis jetzt?
4: 10, 11, sowas,
1: ja.
3: Sehr gut.
4: Das war der Anfang zum Aufwärmen.
1: Eine ganz internationale Truppe hier.
5: Ja. Hier.
1: Sprechen Sie Deutsch?
5: Ja. I came from Japan.
3: Von Japan.
1: Ja, ja.
6: He's coming from Japan.
1: Was bedeutet Wandern für Sie?
3: Freizeitausgleich, körperliche Erholung, obwohl es anstrengend ist. Aber ich erhole mich ganz gut beim Wandern.
7: Ich muss sagen, hat ein bisschen Ähnlichkeit bei uns mit dem Waldviertel.
8: Ja, also die Wanderer sind sehr freundlich und essen unsere Würste und die Verpflegung. Sie sehen es ja hier selber. Den Tee, den können Sie sich selber nehmen. Die Fettbämme haben wir umsonst und den Rest, der wird auch gerne mitgenommen. Aber so, man lernt viele Leute kennen, auch abends beim gemütlichen Beisammensein. Es ist sehr lustig.
9: Jawohl, Lockauer sind wir.
1: Haben Sie ganze 3 Tage mitgemacht?
9: Nein, wir sind heute nur die Strecke gelaufen, weil wir die anderen Tage keine Zeit hatten. Aber wir sind jedes Jahr hier und auch in unserer ESV-Lok sind immer Wanderfreunde hier.
10: Guten Morgen.
1: Schönen guten Morgen. Wie geht's?
10: Hervorragend. Der Petrus meint's gut mit uns, dass wir nicht zu warm werden heute.
1: Wo kommen Sie her?
10: Wir kommen aus Ehring bei München.
1: Sind Sie alle 3 Tage dabei
10: ja,
1: gewesen?
10: Ja.
1: Sie kommen gerade von einer der schönsten Touren, nämlich dem Schwarzen.

0: Salzwassertal. Ja. Können Sie dir trotz des Regens etwas
1: War wirklich
0: gehen?
1: Von vorigem Jahr
0: ja.
1: schon.
0: Ja.
1: Habe ich gesagt, also das war für mich die schönste Strecke. Das war ja. wunderschön.
0: Ja. Sie laufen welche Strecke?
1: Die 26.
0: Ja. Ja. Welche Eindrücke werden Sie mit nach Hause nehmen?
1: Nur Beste. Ja.
2: Das ist ein sehr, sehr guter Eindruck. Und dadurch, dass wir sehr viele Gäste aus befreundeten Staaten haben, Amerika, England, Holland, ist es für die auch ein guter Eindruck.
0: Unterhält man sich denn auch mit den ganz normalen Wandern einmal? Hat man dazu Gelegenheit?
2: Wenn Sie das Tempo halten können, können wir uns auch mit denen unterhalten.
0: Ach, Sie sind wohl schneller wie die.
2: Manchmal schon, ja. Ja, ja.
0: Welche Zeitvorgabe gibt es denn bei Ihnen?
2: Für uns gibt es eine Zeit, dass wir zwischen 5 und 6 Kilometer die Stunde laufen wollen. Das ist unser Ziel, weil wir das für Nahenwegen brauchen.
0: Und die Jungs halten hier voll mit?
2: Das ist gar kein Problem.
0: Gut. Er hat hier sehr viel Gepäck auf dem Rücken. Was trägt man denn heute so mit?
3: Ungefähr 10 Kilogramm.
0: Was ist da alles drin? Was gehört dazu?
3: Handtücher, etwas zu essen, etwas zu trinken.
0: Bier ist nicht dabei?
3: Nein, leider nicht. Nein, nein. Uns ist verboten, Bier zu trinken.
0: Aber unter uns so zwischendurch mal?
3: Nein, nein, nein, bestimmt nicht. Nein,
0: keine Chance?
3: Nein, am Ende der Marsch.
0: Wo sind Sie stationiert? Darf man das erfahren?
3: Wir kommen aus Amersfoort.
0: Mhm. Machen Sie sicher Läufe des Öfteren mit?
3: Ja, die ganze Welt rüber. Wir sind schon in Japan gewesen, dreimal. Mhm. Taiwan zweimal, Neuseeland letztes Jahr. Ja, und europäische Länder.
0: Das Abzeichen, das Sie an der Mütze tragen, vielleicht können Sie es uns erläutern?
3: Infanterie. Infanterieregiment aus Holland.
4: Ja. So, für MEF, hip hip!
5: Hoi!
4: MEF!
5: Hoi!
4: MEF!
5: Hoi!
0: Was trinkt man denn heute hier?
6: Mineralwasser. Das ist gesund.
0: Wo kommen Sie her?
6: Von Holland.
0: Die ganzen Holländer müssen irgendwie im Erzgebirge sein an diesem Wochenende, ob zivil oder militär.
6: Ja, das stimmt. Aber die Holländer sind überall. Ich glaube, wenn die Holländer nicht mehr wandeln, dann ist es Schluss. Wo wir kommen, ist vielleicht ein Drittel Holländer.
0: Haben Sie in Holland nichts Besseres zu tun oder ist das dort schon ein Freizeitsport?
6: Nee, das ist ein Virus, den man kriegt und das geht nicht mehr weg.
7: Wie war das gleich? Es gibt kein schlechtes Wetter, nur schlechte Kleidung. Den Japanern hat das alles nichts ausgemacht. Sie trotzten den Regen auf dem Erzgebirgskamm.
8: Jetzt wenden wir uns einem Handwerk zu, das sehr wichtig für unsere Gesellschaft ist, aber stark mit Nachwuchsproblemen kämpft. In den 1990er Jahren sah das noch ganz anders aus. Es hat wesentlich mehr Fleischereibetriebe und Filialen als heute gegeben. Und zur Fahnenweihe der Fleischerinnung Mittleres Erzgebirge war 1996 der Saal auch sehr gut gefüllt.

0: Ich bitte nun die Meistersfrauen, ihre Ehrung vorzunehmen.
1: Karl-Heinz Neumann verlas die Festrede.
2: Wir wollen gemeinsam unsere Fahnenmeile durchführen. Das heißt, eine Gruppe von Fleischern, nämlich die Fleischerinnung Mitte des Erzgebirge, will sich in Zukunft hinter ihrer neuen Fahne stellen. Wenn das deutsche Handwerk blüht, blüht auch das deutsche Land. Diesen Satz haben wir richtungsweisend als Feststellung auf unserer Fahne sticken lassen. Ist dieser Satz nicht eine sehr altmodische Aussage? Klingt das nicht wie Mittelalter etwa oder wie gute alte Zeit? Diese Frage möchte ich vorerst im Raum stehen lassen. Ich möchte schließen mit den Worten unseres verehrten Innungsobermeisters zur Gründung der sächsischen Fleischinnung, der das sagte: Gott schütze unser Handwerk. Ich danke für die Aufmerksamkeit.
1: Die Segensworte sprach Pfarrer Scholz.
3: Der allmächtige und barmherzige Gott segne euch und eure Familien. Er gebe euch immer neue Arbeit und ausreichend Brot. Und er gebe euch die Hoffnung auf sein himmlisches Reich. Friede sei mit euch.
4: Auf ein sehr schönes und emotionales Ereignis blicken wir nun zurück. Es war im Juni 1996, als ein Mann um Hilfe schrie. Ein damals 8-jähriger Junge hörte die Hilfeschreie und tat das, was hoffentlich auch jeder andere in solch einer Situation machen würde, nach seinen Möglichkeiten zu helfen. Er organisierte Hilfe und der in Not geratene Mann konnte gerettet werden. Das war es wert, den Jungen zu ehren.
5: Fahrzeuge des DRK-Kreisverbandes vor dem Kultur- und Freizeitzentrum in Marienberg hatten am Freitag, 30. Juni, nichts Schlechtes zu bedeuten. Im Gegenteil. Hier im Haus wird in wenigen Minuten ein 8-jähriger Marienberger Junge geehrt werden. Für was? Es hängt mit dieser Klärgrube eines ehemaligen Bauerngutes im Marienberger Ortsteil Dörfel zusammen und mit dem 68-jährigen Harald Geisler.
6: Ich muss noch mal erzählen, wie war denn das eigentlich an diesem Tag?
7: Ja, also ich bin Fahrrad gefahren, meine zweite Runde, und dann habe ich die Hilfeschreie gehört. Ich bin dort schnell hingefahren und habe gefragt, ob er sich noch halten kann. Hat er ja gesagt. Bin ich schnell rüber zu Technometall und habe dem LKW-Fahrer Bescheid gesagt. Und der hat mich dann rausgezogen.
8: Inzwischen ist das grundhaft erneuert worden, die Abdeckung. Da zusätzlich noch zwei Träger eingezogen worden, sodass also die Spannweite nicht mehr so hoch ist. Ja, und da habe ich nur versucht, dort rauszukommen. Das ist mir erstmal so ein bisschen nicht ratschig. Ganz alltäglicher Tag, wie es den Rentner geht, der ein großes Grundstück hat, ein Haus dazu, ein großes, wo er alleine drin wohnt. Immer viel Arbeit. Da war die Jauchengrube defekt, schon längere Zeit. Und dann musste ja mal was unternommen werden, das Material war schon da. Und da habe ich nur versucht, das schon mal zuzuschneiden. Und da habe ich die Längenmessung machen müssen.
9: Denn ich denke, oder wir alle denken, dass er dafür ganz viel Anerkennung und ganz viel Dank verdient hat. Und deshalb denke ich, dass wir unseren Michael gleich mal nach vorn bitten können. Das Essen als unser Michael.
10: Um dir heute diesen Tag ein wenig zu verfeinern. Und ich finde das ganz, ganz toll, dass ich das alles habe.
5: Mit dabei bei der Ehrung auch Marienbergs Bürgermeister Thomas Wittig.
11: Michael, ich habe dir einen Wunsch erfüllt, dann musst du dir aber einlesen, dass ich gut scheinen kann. Danke.
5: Ehrung für Michael Jahn.

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1: Du Gönni, da habst du mir jetzt was richtig Neues angedacht.
2: Ja, weil's sehr schön lange mal machen, ne?
1: Feinste Originaloptik. Und ein Finish, wirklich edelste Sorte.
2: Freilich.
1: Und diese Aerodynamik, wirklich. Also. Und dann noch 5 Umdrehungen bei 500 Kubik.
2: 500 Kubik, nicht wahr? 500 Kubik? Hast du doch gar keinen Lappen dafür?
1: Hä? Na, freilich. Was denkst denn du?
2: Ach, das meinst du? Hab ich da auch neu gefunden. Prost, Hendrich.
3: Das ist gute Erzgold, hä? Lass das schmecken.
2: Mmh.

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1: Jetzt statten wir der Gemeinde Forchheim einen Besuch ab, vielmehr der Kirche. 1996 wurde das Gotteshaus neben anderen ausgesucht, nicht nur regelmäßiger Treffpunkt für die Christen zu sein, sondern auch ein tierischer Treffpunkt. Die Fledermäuse fanden und finden das Kirchgebäude nämlich auch ganz interessant und nutzen es als Unterschlupf.
2: Die von Georg Bär erbaute Kirche in Forchheim stand am 7. Juni im Mittelpunkt des Geschehens. Nicht wegen der Architektur oder der prachtvollen Innenausstattung, sondern wegen eines interessanten Innenlebens und das auch noch auf dem Dachboden. Die evangelische Kirche wurde aus 10 in der engeren Wahl einbezogenen Quartiervorschlägen für Fledermäuse ausgewählt. Gleichzeitig war dies eine Auftaktveranstaltung für die Aktion Fledermaus, komm ins Haus. Dazu konnte der sächsische Umweltminister Steffen Flath, der Stiftungsdirektor Bernd Dietmar Kammerschen, sowie Landrat Kohlsdorf und natürlich ehrenamtliche Fledermauskundler und interessierte Gäste begrüßt werden.
3: Bitte helfen Sie alle mit, unsere Aktion Fledermaus, komm ins Haus, überall in Sachsen bekannt zu machen. Vielen Dank.
4: Die Fledermaus brauchte, um irgendwo ein Quartier zu finden. Sie wollen ja und sie leben ja mit uns gemeinsam. Und das ist, glaube ich, dort, wo die Fledermäuse leben, habe ich noch keine Klagen gehört, dass irgendjemand belästigt. So ist es ja nicht. Aber ich denke, wir müssen jetzt ganz bewusst gegensteuern und müssen darauf achten, dass die Fledermaus nicht dadurch eines Tages ausstirbt, indem sie eben keinen Lebensraum mehr hat. Und da bin ich der Stiftung sehr, sehr dankbar, dass sie einen solchen, heizt man mal an mit dem Wettbewerb und es ist ja auch ein schönes Prospekt dazu entstanden. Und also ich darf jetzt diese Urkunde Frau Pastorin Ihnen stellvertretend für die Kirchgemeinde übergeben und anschließend wird man dann zur Kirche hochgehen und ich versuche mich mal, ich habe zwar 10 Jahre kaum

0: Aktion des Naturschutzfonds. Fledermaus kommt ins Haus. Und diese erste Urkunde in Sachsen wird der evangelisch-lutherischen Kirchgemeinde Forchheim überreicht, als Dank und Anerkennung für den Einsatz im Fledermausschutz. Viel Erfolg.
1: Das ist ein braunes Langohr. Das ist auch die Art, die hier in den Kästen vorkommt.
2: Oh, größer werden sie nicht. Die Augen leuchten, das sterbe ich doch bestimmt.
3: Ja, das kotzt die jetzt ein bisschen an. Ja,
1: ja, stimmt. Ja. Das ist ein bisschen Stress für die Fledermäuse. Aber, aber das ist die Art, die hier vorkommt, hier in den Kästen sitzt. Aha. Und die Population, die unterscheidet sich zwischen 10 und 60 Tieren, also die hier drin sitzen. Und meist nur Weibchen, sprich, ja, das ist eine Wochenstube. Aha. Und das ist eine häufige Art, die hier vorkommt, und genannt das braune Langohr. Mhm. Ich habe im mittleren Erzgebirgskreis 12 Arten nachgewiesen, unter anderem auch die. Mhm.
2: Seit wie vielen Jahren machen Sie das?
1: Seit 27.
2: Seit 27 Jahren.
1: Ist es Säugetier, wie wir auch?
2: Ja.
1: Man sagt, Fledermäusen fliegen mit den Händen und sehen mit den Ohren durch diesen Ultraschall.
2: Also sie machen alles mit den Ohren. Die Augen im Prinzip haben...
1: Wie wir die Augen. Ob sie nicht schlechter sehen wie wir, kann ich nicht sagen, weil ich noch nie mit Fledermaus-Augen gesehen habe.
3: Vielleicht können wir mal den Flügel ein bisschen zeigen.
4: Spannend,
3: mal. Das ist auch mal interessant.
1: Das ist die Hand, das ist der Unterarm. Und die ganzen Finger sind mit Fluchhaut bespannt.
3: Muss ich also hier so daneben vorstellen.
2: Und die Beine sei aber mit einbezogen.
1: Ja. Okay? Ja, und die Schwanzfluchhaut. Ja. Also der ganze Körper ist in Fluchhaut gehüllt.
4: Schön.
1: Deswegen sieht ja der Ring aus wie ein Pi, da ist an einer Seite offen, kommt am Unterarm ran.
2: Ein hochinteressantes Tier.
1: Ernährt sich nur von Insekten.
5: Also es ist erstmal nicht geschimpft, wenn man ihn die Fledermaus nennt.
1: Nein, damit kann ich leben.
5: Harald Dippmann, ich grüße dich hier in Forchheim.
1: Hallo.
5: Wir haben gerade erlebt, wie du unseren Gästen, dem Minister, gezeigt hast, wie hier in der Kirche zu Forchheim die Fledermäuse leben. Aber es gibt sicherlich noch andere Orte, wo sich diese Tiere heimisch wohlfühlen.
1: Das ist richtig. Es gibt fast in jedem Haus, wo die Möglichkeit besteht, wo Fledermäuse einfliegen können, ein Quartier. Viele Quartiereltern wissen es einfach nicht oder Häuslebesitzer. Es werden auch Lebende eingemauert mit dieser Schaumpolysterol. Unwissentlich, aber Fledermäuse gibt es viele, viele, viele. Nur ich müsste wissen, in welchem Quartier sie zu Hause sind. Der Ausflug ist nicht größer wie das Loch eines Daumes. Und den zu finden, ist immer diese Sisyphusarbeit.
5: In welchem Umkreis findet man eigentlich diese Tiere? Und gibt es da auch Saisonzeiten, wo sie hier überhaupt nicht zu finden sind?
1: Ja, überhaupt nicht zu finden sind sie im Winter. Das Leben einer Fledermaus handelt so, alles was im Sommer ist, ist oberirdisch und alles was im Winter ist, ist unterirdisch. Sprich, sie hängen sich im Winter ab, sie machen wirklich richtigen Winterschlaf mit Lethargie. Und das Zugverhalten, wenn sie abends in der Dämmerung rausfliegen, kommt auf ein Nahrungsangebot an, sprich auf das Vorhandensein von Käfer, Schmetterlingen und Faltern, also von Insekten. Und es ist schon einmal nachgewiesen worden, dass sie in einer Nacht bis zu 10, 12 Kilometer zurücklegen, um einen vollen Magen zu haben.
6: 30 Minuten sind schon wieder vorbei. Das war unser Rückblick auf das Geschehen in vergangenen Jahren für diese Woche. Aktuelles aus der Region, das sehen Sie in unseren weiteren Informationen.

0: Der Zusammenbruch der Carola-Brücke im Jahr 2024 war ein einschneidendes Erlebnis, vor allem für die Dresdnerinnen und Dresdner.
1: Ich habe es wirklich nicht geglaubt. Ich habe gedacht, das ist eine Fake News.
2: Musste man sich auch erstmal dran gewöhnen.
0: Seitdem gibt es einen gemeinsamen Wunsch. Eine neue Brücke, die verbindet, Mobilität stärkt und sich behutsam ins Stadtbild einfügt.
3: I think it's a challenge, but it's an opportunity also for the city.
4: Wir haben also die Chance, auch die Stadt schöner zu gestalten.
0: Doch welcher Entwurf schafft eine Brücke, die Dresden gerecht wird? Seiner Geschichte, seinem

0: Alltag und seiner Entwicklung.
1: Es hat auch für die Zukunft so etwas Prägendes.
2: Also das heißt, man kann dort schon auch viele Fehler machen.
3: So, this is a big responsibility. Big, big, big responsibility.
0: Dieser Verantwortung stellt sich das Team FECOR, TSSB und UKL mit seinem Entwurf für Carola 3.0.
2: Wenn die Brücke dasteht, das ist ein echter Zugewinn für die Stadt in vielerlei Hinsicht.
0: Beim Neuentwurf der Carola-Brücke steht eine Frage im Mittelpunkt: ihre Gestaltung und Form.
3: The form is one of the first point, because you have the elevation. The first you start drawing the elevation of the bridge, and then you see what is the form that fits.
2: Gerade in einer Stadt wie Dresden, die davon lebt, mit so einer Altstadt-Silhouette, kann man nicht irgendwie eine beliebige Form dorthin setzen.
1: Was ist prägend für Dresden und wie schaffen wir es, diese Landschaft von Dresden weiter zu unterstreichen?
2: Man muss ja davon ausgehen, die Brücke, die jetzt entsteht, die steht ja vielleicht 150 Jahre oder länger. Das heißt also, sie wird das Antlitz der Stadt aus allen Richtungen massiv prägen.
4: Die neuen Entwürfe für die Carola-Brücke stehen an. Was wünschen Sie sich denn von der neuen Carola-Brücke?
5: Tatsächlich eine Brücke, die nicht so kompliziert ist und trotzdem ästhetisch gut ins Stadtbild passt. Das wäre tatsächlich mal sehr, sehr sehenswert.
0: Ihre Form muss in das historische Stadtbild Dresdens passen. Gleichzeitig muss sie heutigen Anforderungen gerecht werden. Sie soll sicher, langlebig und widerstandsfähig gegenüber extremen Belastungen sein. Die Antwort auf all diese Ansprüche, eine Brücke mit Bögen.
2: Das ergibt sich so ein bisschen aus der Historie der Carola 1 als auch der angrenzenden Albert- und Augustusbrücke.
0: Die schlanke Form mit Bögen greift Elemente der ersten Carola-Brücke auf und verbindet sie mit der Leichtigkeit der zweiten.
2: Wir haben sozusagen das Beste der beiden Welten jetzt draus gemacht. Wir haben also eine filigrane Brücke mit 120 Meter Spannweite und auch die Bögen integriert.
0: Damit die Brücke schlank wirkt und zugleich hohe Lasten trägt, ist die Wahl des Materials entscheidend. Nur wenige Materialien vereinen hohe Festigkeit, Flexibilität und Schlankheit. Die Lösung des Teams? Sandstein in Kombination mit Stahl.
2: Wir nehmen also den Stahl dort, wo wir weit spannen müssen. Und für die Auflager, die Pfeiler, die Fundamente nehmen wir den Sandstein, der sich also hier auch sehr gut einfügt in die Altstadt-Silhouette.
1: In Stahl kann man langlebig bauen, flexibel bauen und auch schnell bauen.
6: Ich glaube, ich wünsche mir vor allem, dass wir schnell eine Lösung finden. Ich glaube, es wäre wichtig, hier mal ein Beispiel zu zeigen, dass Deutschland große Projekte schnell vorantreiben kann und wir uns nicht im Detail oder im Klein-Klein verlieren, sondern wirklich überlegen, was ist der Mehrwert für die Stadt, was ist der Nutzen für die Stadt und wie können wir den schnellstmöglich umsetzen.
0: Mit im Werk vorgefertigten Elementen aus Stahl lässt sich die Brücke schnell und wirtschaftlich bauen.
3: So this will speed up the construction, which is, I think, one of the key points also in this project.
0: Der zweite Schlüssel für eine effektive Konstruktion liegt im Brückendeck. Die neue Brücke muss zukünftige Anforderungen mitdenken und Raum für Anpassungen lassen. Deshalb entsteht die neue Carola-Brücke als ein durchgehender Brückenzug mit einem flexibel nutzbaren Deck.
2: Die Anforderungen, die ja heute dran gestellt werden, sind ja sehr widersprüchlich. Es gibt die einen, die sagen, wir wollen vier Spuren, die anderen sagen zwei Spuren. Wir haben uns das Ganze angeschaut und gesagt, wir können eine Brücke entwerfen, die beides erfüllt, ohne zu groß zu sein, ohne zu klein zu sein.
1: Wir können sagen, wir machen vier Pkw-Spuren. Wir können aber auch in Zukunft sagen, wir machen zwei Pkw-Spuren und machen dafür dann Rad- und Fußweg breiter.
2: Also die Flexibilität, die wir anbieten mit zwei oder vier Spuren, die ist so einfach veränderbar bei unserer Brücke, dass dies entweder sofort gemacht werden kann in naher Zukunft oder in ferner Zukunft.
0: Für die Menschen dieser Stadt ist die Brücke mehr als eine Straße. Sie ist Teil ihres Lebensraums. Deshalb wird die neue Carola-Brücke bewusst als öffentlicher Raum entworfen. Als einen Ort, der verbindet, statt zu trennen.
7: Also ich als Touristin wünsche mir, dass ich gerne mit dem Fahrrad sehr einfach und sehr bequem das Ufer von rechts nach links, also von der einen zur anderen Seite, wechseln könnte. Das wäre super.
0: Großzügig gestaltete, barrierefreie Wege für Radfahrende und Fußgänger verbinden Alt- und Neustadt miteinander und vernetzen sie zugleich mit den Elbwiesen. Unter der Brücke entstehen geschützte Räume für Kultur, Erinnerung, Spielen und Sport.
1: Unter den Brücken fand ich immer früher sehr gruselig, muss ich sagen. Es ist kein sicherer Ort und wir wollen halt genau das umgehen.
8: Das finde ich sehr cool, wenn das öffentlich genutzt wird und für junge Menschen und ältere Menschen irgendwie nutzbar wäre.
0: Auf der Brücke öffnen Aussichtsbalkone neue Blicke auf Altstadt und Elbe.
9: So eine Brücke soll auch durchaus mal eine Verweilmöglichkeit bieten.
0: Der Neuentwurf der Carola-Brücke muss vielen Ansprüchen gerecht werden. Dafür braucht es nicht nur gute Ideen, sondern auch ein kompetentes Team. Ein Team mit einer klaren Vision und einem offenen Ohr für die Bürgerinnen und Bürger Dresdens.
9: Es wäre, glaube ich, ein sehr großer Frevel, wenn man da die Bürger jetzt außer Acht lassen würde und sozusagen seinen architektonischen Duktus einer großen Bevölkerungsmasse überstülpen würde. Also das ist nicht mein Anspruch.
1: Das hat den Entwurf dann auch erweitert. Wir konnten dann immer weiter das finalisieren. Und wir sind jetzt gerade an dem Stand, wo ich sage, das ist wirklich, wir haben alle Sachen so mitgenommen, die es gab.
0: TSSB und UKL sind erfahrene Architekten aus Dresden. Sie kennen die Stadt und die Verantwortung, die ein Projekt wie dieses mit sich bringt.
2: Für jeden hier im Team ist das ein bisschen Herzblut, das damit reingeht. Das ist keinem egal oder irgendeine Brücke, sondern das ist auch tatsächlich nachher für manchen der Arbeitsweg. Das ist der Stadtraum, den man erleben möchte.
0: FECOR steht für internationalen Erfolg im Brückendesign und bringt sein Wissen gezielt für die Carola-Brücke zum Einsatz.
3: For us, design a bridge is a dream, you know, and a dream in a place like this is a higher level. So we are very pleased to work here and have our partners here that knows the city, you know, the atmosphere, the requirements, and it helps a lot.
9: Was die schon alles realisiert haben in der ganzen Welt, ja, tolle Brücken, das ist schon für mich auch eine tolle Erfahrung, muss ich sagen, schöne Erfahrung.
0: Mit diesem Entwurf bewirbt sich das Team FECOR, TSSB und UKL um den Auftrag Carola 3.0 und die Dresdnerinnen und Dresdner entscheiden mit.
1: Ich würde mich da tierisch drüber freuen, wenn wir diesen Auftrag kriegen könnten, weil es wirklich so was Besonderes ist. Es ist nah, es liegt viel dran und genau das tut so in Dresden dann zu sehen und da so einen Austausch auch mit Dresden zu haben, ist schon was sehr Besonderes.
3: We are very keen and try to do our best for the city, our best for ourselves, our best for the municipality. So it's, we tried.
9: Das ist schon ein Herzensprojekt, will ich sagen, weil es in Dresden ist. Und da ist es natürlich schon nochmal schön, an so einem bedeutenden Projekt mitzuarbeiten.
2: Auch Verantwortung den anderen Bürgern dieser Stadt gegenüber, dass wir auch eine gewisse Zufriedenheit schaffen. Genau diese Gemengelage herauszufinden, mit der wir also den Bürgern was anbieten können, wo man also gut miteinander leben kann.

0: Was wäre das Erzgebirge ohne Anne und Günther? Wir hätten ja nichts zu singen.
1: Wir sind hier auf dem Annaberger Markt und feiern heute 150 Jahre Anne und Günther. 150 Musiker sollen zusammenkommen. Anne und Günther war unser Volksdichter hier im Erzgebirge, Volkssänger, Erfinder der Liedpostkarten, hat ganz viel Lieder geschrieben, 140 Stück, hat von 1876 bis 1937 hier gewohnt und in Gottes gab und hat für die erzgebirgische Hami zu viel gemacht.

Vincent Günther ist für die Region ganz wichtig, weil er natürlich ein prägender Sänger ist, ein prägender Lieddichter, der jetzt auch das Erzgebirge ganz sehr mit seinen Liedern geprägt hat und mit seinen Inhalten geprägt hat. Und das ist für uns ganz wichtig, weil viele Inhalte auch heute noch relevant sind.

0: sei ja mit einem Kind aufgewachsen. Das ist ja nur durch die Erzgebirgsgruppe in Ernfriedersdorf habe ich ja viele Lieder mithören können und bin dadurch schon als Kind mit einem Kind groß geworden.
1: Das ist natürlich für uns sehr schön, weil da merken wir, dass das Erzgebirge lebt und dass das Erzgebirge dabei ist und dass das Erzgebirge auch mit Anton Günther lebt und den Dichter einfach ganz sehr noch am Herzen hat.

Ich heiße Anna Kroning, bin Metallblasinstrumentenmachermeisterin. Ich habe mich hier Ende 2017 mit meinem Mann zusammen selbstständig gemacht. Er ist auch Meister und wir haben hier unsere Firma gegründet. Ich habe im Jugendalter schon angefangen, Trompete zu spielen. Und mich hatte das so interessiert, wie das funktioniert, wie das Instrument aufgebaut ist, dass ich dann ein Praktikum gemacht habe in dem Beruf und habe dann die Ausbildung angefangen und später die Meisterschule abgeschlossen. Ich baue und repariere hier in meiner Firma Metallblasinstrumente. Ich mache Handgravuren für Blechblasinstrumente. Also wir fertigen die Instrumente komplett individuell nach dem Kundenwunsch an. Mittlerweile darauf spezialisiert, auch Spezialanfertigungen für Leute mit Behinderung zu machen, die zum Beispiel nur eine Hand haben. Und da haben wir eben auch schon Instrumente in die USA oder nach Großbritannien versendet. Meine Arbeit bedeutet mir sehr viel, es macht viel Freude, es ist abwechslungsreich. Man sieht immer wieder andere Sachen und muss immer wieder neu nachdenken, wie man zu Lösungen kommt. Ich erlebe es oft, dass Leute reinkommen und dass sie denken, die Frau macht das Büro und der Mann ist der Handwerker. Das ist noch so in den Köpfen drin, weil das traditionell schon immer so war. Aber es ist durchaus auch ein Beruf, wo Frauen arbeiten. Viele Leute sind überrascht, dass ich als Frau Handwerksmeisterin bin und sie genauso gut bedienen kann und ihre Wünsche erfüllen und umsetzen kann. Ich würde andere Frauen auch ermutigen, dass sie auch einen Handwerksberuf erlernen und vielleicht auch eine Firma gründen. Das ist durchaus was, wo Frauen auch gebraucht werden und Power zeigen können. 2021 habe ich dann auch noch einen Verein gegründet, der heißt Omwana Kinder- und Jugendhilfe Uganda e.V. Der Verein unterstützt eine Organisation in Uganda, die hat eine Brassband, also die Kinder können dort kostenlos Blechblasinstrumente erlernen. Die leben dort auch in einem Kinderheim, können zur Schule gehen. Also wir unterstützen eben diese benachteiligten Kinder und Jugendliche in einem der ärmsten Länder der Welt. Das sind auch Mädchen auf jeden Fall, auch in dem Kinderheim, die dort leben, die einfach von ihren Familien nicht versorgt werden können oder einfach auch keine Familie mehr haben. Mein persönliches Highlight war eben die Instrumentenspendenaktion. Das war mir einfach ein Herzensanliegen, weil wir durch die Kundschaft, durch unsere Arbeit, wusste ich, es gibt so viele Instrumente, die rumliegen auf Dachböden und in Schränken, die nicht gebraucht werden, nicht mehr gespielt werden. Und woanders werden die Instrumente gebraucht. Wir haben die nicht nur gesammelt, wir haben die auch wieder funktionstüchtig gemacht, alle in ehrenamtlicher Arbeit gereinigt, repariert, wieder hergerichtet. Das würde ich mir wünschen, dass die Leute offener werden und sich auch dafür mal interessieren. Was gibt es denn hier für Geschäfte in Chemnitz? Da kann man Blechblasinstrumente lernen und dann einfach mal vorbeikommen und ausprobieren. Jetzt auf meinen Verein bezogen. Wir unterstützen ja auch Kulturaustausch, dass man einfach offener wird und lernt einfach mal zuzuhören. Erstmal zuhören und schauen und sich informieren, bevor man urteilt. Einfach mal mitkriegen, was es eigentlich für unterschiedliche Kulturen auch hier in Chemnitz gibt, wie viel Vielfalt es gibt und da auch einfach offener zu werden und zu schauen, was gibt es denn noch, warum leben Menschen hier in Chemnitz, was hat sie bewegt, hierher zu kommen, ja, sich gegenseitig zuzuhören.

0: Wir befinden uns hier im ehemaligen Pferdestall. Das ist ein Gebäude, was über 100 Jahre alt ist und was zum Rittergut Röcknitz gehört. Der Heimatverein Röcknitz hat sich 2003 gegründet, um dieses Gebäude zu beleben und um die angrenzenden Parkanlagen zu schützen.
1: Das Gebäude ist hier ein Projekt des Strukturwandels hier in Sachsen. Man hat hier eine sagenhafte Umgebung, man kann hier übernachten, man kann hier eben auch sich mehrere Tage aufhalten und eben Arbeiten verbinden in diesem Zentrum. Und daraus ist entstanden im Erdgeschoss eine Supervulkanausstellung vom Geopark.
2: Die Röcknitzer sagen immer zu diesem Objekt Saulis, das heißt nämlich spektakuläres Arbeiten und Leben im Supervulkanzentrum. Geoparks wurden in Regionen etabliert, die erdgeschichtlich besonders sind. Und sie vermitteln Besucherinnen und Besuchern diese Erdgeschichte auf ganz anschauliche Art und Weise, verführen sie so in eine Reise in die Erdgeschichte, in Zeiten, die schon längst zurückliegen, und lernen allen die Spuren dieser Zeit zu verstehen.
1: In der ersten Etage sind 20 Coworking-Arbeitsplätze, sind auch kleine Büros, die man temporär nutzen kann. Es wird genutzt hauptsächlich für Teamveranstaltungen, Meetings, und in der oberen Etage sind noch Übernachtungsmöglichkeiten. Also das heißt, wenn Teams hierher kommen, dass die auch übernachten können, oder im benachbarten Herrenhaus, wenn da Familienfeiern stattfinden, dass die auch am Wochenende ihre Gäste mit unterbringen können. Der Kohleausstieg ist schon eine Chance für die Region, sich wirklich umzustrukturieren. Auch wenn wir jetzt hier vielleicht ein Stückchen weg sind vom Kohleloch, deshalb ist es trotzdem für die Region wichtig. Und es ist eben durch die Förderung, ist es eben wirklich machbar, solche Projekte zu stemmen.
3: Leinen ist eine ganz faszinierende Faser, weil sie langlebig, zeitlos, elegant, aber vor allen Dingen auch nachhaltig ist. Wir bei Hoffmann weben Leinen, weil wir Leinen als Faser lieben und weil wir eine hohe Expertise über die vielen Jahrzehnte gesammelt haben und in der Lage sind, auch wirklich ein tolles Leinen zu weben, hier am Standort in Neukirch. Das sind ganz, ganz viele kleine Schritte, die man zeigen muss und die man sehen muss, um zu verstehen, wie aufwendig es ist, gutes Leinen zu weben. Starten tut das Ganze in der Schererei. Dort wird das Garn vorbereitet auf einen speziellen Kettbaum, der dann wiederum Grundlage ist für den Webstuhl, für die Webmaschine. Wenn das Garn nicht qualitativ hochwertig ist, dann entstehen Webfehler. Und das können und wollen wir uns absolut nicht leisten, denn Leinen ist ein ganz nachhaltiges und langlebiges Produkt. Und das sollte dann auch langlebig sein und nicht durch Webfehler beeinträchtigt werden. Das vorbereitete Garn geht dann in den Websaal zu den unterschiedlichsten Webstühlen, die wir haben. Und auf diesen verschiedenen Webstühlen sind wir dann in der Lage, verschiedene Gewebearten zu weben, von Leinen, Halbleinen oder auch unserem sehr aufwendig gewebten Leinendamast. Als nächstes kommt die Qualitätskontrolle. Das fertige Gewebe geht zu unserer sogenannten Warenschau. Da ist eine Kollegin dabei, quasi das Gewebe auf mögliche Webfehler zu kontrollieren. Denn Qualität ist das A und O. Das Gewebe geht dann wieder in die Konfektion zu unseren Näherinnen. Und aus diesem tollen Leinengewebe werden dann verschiedene Produkte gefertigt, wie Tischwäsche, Bettwäsche, Handtücher, Küchentücher. Und gerne auch auf Maß und in individuellen Größen. Wenn wir qualitativ hochwertige Leinenprodukte fertigen, die wirklich mehrere Generationen überdauern, dann wird das von unseren Kundinnen und Kunden sehr, sehr hoch geschätzt. Und dann ist man auch bereit, den vielleicht auch höheren Preis zu bezahlen, den einfach so ein gut gewebtes und gut konfektioniertes Leinenprodukt auch hat. Wir lieben Leinen, wir leben Leinen. Wir haben tolle Mitarbeiter und Mitarbeiterinnen, die das Handwerk verstehen, die es können. Und wir wollen auch die Tradition des Oberlausitzer Leinenwebens auch ein Stück weit in die Zukunft tragen.

0: Kein anderes Event bringt automobile Leidenschaft so auf den Punkt. Die Essen Motor Show präsentiert 10 Tage lang die Trends in Sachen Performance und Racing, Tuning und Lifestyle, Motorsport und Classic Cars. Zahlreiche Fans aus ganz Europa zieht es in die Messe Essen, um sich die Highlights der rund 500 Aussteller anzusehen.
1: Die Essen Motor Show ist elementar wichtig dafür, dass man auch sieht, was Tuning bedeutet. Das heißt im Prinzip, das ist Kunst, das ist Liebe, Pflege. Das wertvollste Schatz, den man hat zu Hause, dieses Automobils. Und das hat nichts zu tun mit den Poser und Rasenszenerien, die in manchen Köpfen draußen unterwegs sind.
0: Die Tuning Experience ist das Epizentrum der Messe und zeigt rund 150 Fahrzeuge. Hier gibt es spektakuläre Breitbauten, echte Raritäten und detailverliebte Höchstleistungen auf vier Rädern. Dieses Jahr kommen die Tuner aus 16 Nationen. Es ist die internationalste Tuning Experience aller Zeiten. Auch das Maß an Kreativität kennt keine Grenzen.
2: Das fängt beim klassischen Automobil an, geht hin bis zum brandneuen Automobil, geht von Auto, das auf Performance und Rennsport umgebaut ist, bis hin zum Showcar, was bis in die letzte Ecke verändert wurde. Das sind die Schrauben am Unterboden vergoldet, verchromt, der Unterboden lackiert. Also wir zeigen die ganze Bandbreite.
0: Diesen vollständig umgebauten BMW E34 M5 Touring samt passendem Trailer gibt es wohl so kein zweites Mal. Denn auf ihm thront ein BMW 1602 im identischen Look. Dahinter steckt eine ganz besondere Geschichte.
3: Es ist ein sehr emotionales Projekt, denn es steht für meinen großen Bruder, der im März verstorben ist und mir mein ganzes Leben lang eine Stütze war. Die Geschichte handelt also davon, wie der große Bruder den kleinen Bruder durchs Leben trägt.
0: Der Ideenreichtum der Szene ist ein Erlebnis für jeden Autofan. Dieser 68er VW Käfer ist mit einem 612 PS starken Tesla-Motor zukunftsbereit. Ungebrochen ist der White-Body-Trend, den man hier in zahlreichen Varianten antrifft. Auch sonst ist die Messe ein Trendbarometer.
2: Man sieht alles, was in der Szene angesagt gerade ist, aber man sieht auch das, was vielleicht nächstes Jahr angesagt sein könnte oder in 2-3 Jahren. Hier werden auch Trends geschaffen. Hier ist ein Teilnehmer aus Polen mit am Start, der hat einen Kaido Racer gebaut. In Japan ist das eine absolute Subkultur im Tuning, ist absolut legendär. Da hat es in den späten 90er, 2000er auch schon Filme dazu gegeben. Und der hat so ein Fahrzeug hier gebaut, das hier das absolute Einhorn. Ist total farbenfroh, ist total kurios und die Leute drehen drauf durch, wenn sie es sehen.
0: Ein weiterer Publikumsmagnet ist der Supersportwagen Ford Mustang GTD. Mit 800 PS und einem V8-Motor ist er sowohl für die Straße als auch für die Rennstrecke konzipiert. Die Fans können sich außerdem auf das Girls Only Gitti Tires Rennsportteam freuen. Es ist das weltweit einzige komplette weibliche Team in der Boxengasse.
4: Ja, natürlich kriegt man manchmal vielleicht ein bisschen verwunderte Blicke ab. Aber ich denke, es ist immer so, im Motorsport muss man sich immer beweisen, egal ob Mann oder Frau. Und da macht es im Prinzip keinen Unterschied.
0: Wer nach viel Action und PS-Power etwas Ruhe sucht, der genießt die Dakar-Ausstellung mit legendären Wüstenfahrzeugen und extravagante Oldtimer im Classic- und Prestige-Salon. Die Essen Motor Show hat für jeden was zu bieten.
1: Also es ist ja schon erstaunlich an dem Preview-Day und die Hallen sind voll. Das heißt, die Faszination Automobil mit Verbrennertechnologie auch noch behaftet und Elektrotechnologie auf der anderen Seite ist natürlich schon brutal faszinierend, weil ich habe beides auf einem Fleck und ich habe halt in Europa nichts Vergleichbares in der Dimension. Das heißt, die Leute wissen, sie müssen hierher kommen und sie sind da.
0: Die Essen Motor Show ist die Messe für Individualisten mit viel Herzblut. Das wird sich auch in Zukunft nicht verändern.

0: Radfahren ist in den letzten Jahren ein beliebter Freizeitsport geworden. Und ein gut ausgebautes Radwegenetz ist natürlich notwendig, um diesen Ansprüchen zu genügen und unsere touristischen Erlebnisse zu steigern.
1: Ja, wir sind in Nordsachsen, in Oschatz, Ortsteil Merkwitz. Wir bauen hier einen Radweg, einen multifunktionalen Radweg aus, schaffen die Ortsverbindung zwischen Oschatz und Großbühler.
2: Es geht darum, die umliegenden Orte anzubinden, die Region attraktiv zu machen für Radverkehr. Und wir haben auch als Stadt ein Radverkehrskonzept. Und hier können wir so die Verbindung schaffen zwischen Radverkehrskonzept und Tourismus. Und das ist sehr schön, dass das uns gelungen ist. Ja.
1: Wir schaffen ja hier den Spagat, das auch als Wirtschaftsweg mit zu nutzen, um die anliegenden Bewirtschaftungen der Landwirtschaftsflächen zu realisieren. Weil wir nicht nur den Tourismus, auch den Alltagsradverkehr damit berücksichtigen. Es ist so, dass wir im ländlichen Raum auf das Rad stärker angewiesen sind. Wir haben keine Straßenbahn, wo wir einsteigen können oder der Busverkehr in der Taktung ganz anders ist. Und deswegen ist das auch ein Thema, dem wir uns stellen und wo wir stolz sind, dass wir diese Maßnahmen in der Art auch umsetzen konnten.

0: Also wir sind ja sozusagen die Waldeisenbahn Muskau, aber eigentlich im Herzen von Weißwasser. Also die Waldeisenbahn ist wirklich eine reine Güterbahn gewesen. Das Haupttransportmittel war von Anfang bis Ende immer Kohle. Das ist ein sehr kultureller Wert. Das zu erkunden, das hat natürlich auch touristischen großen Reiz. Und man merkt das eigentlich auch in den letzten Jahren, dass die Touristenströme doch dann zugenommen haben.
1: Ja, also wir sind schon ein Besuchermagnet in der Region. Wir befördern im Jahr über 50.000 Fahrgäste. Wir nehmen also unter den Schmalspurbahnen in Sachsen auch eine besondere Rolle ein. Um die Bahn zu betreiben, müssen wir erstmal eine Infrastruktur vorhalten. Das heißt hier 20 Kilometer Strecke mit 11 Bahnhöfen. Das ist sehr aufwendig. Ja, hier sieht man mal am konkreten Beispiel diesen biologischen Verfall von Schwellen. Die verfaulen innen drin, sind gar schon hohl. Und die Schraube, die hier eigentlich mal die Schienen festhalten sollte, hat keinen Halt mehr drin. Und deshalb müssen diese Schwellen jetzt hier ausgewechselt werden. Ja, und wenn das alles mal durch ist, dann können wir wieder sicher für die nächsten Jahrzehnte fahren.
0: Deswegen sind wir eigentlich froh, dass wir die Strecken wirklich sanieren können. Deswegen ist dieses Strukturwandelprojekt genau die richtige Sache, um hier den Tourismus auch weiter voranzubringen und abzusichern.
1: Es ist auf jeden Fall eine Investition in die Zukunft, denn wir denken, dass der Tourismus und Ausflugsverkehr allgemein in Zukunft noch einen ganz anderen Stellenwert hier einnehmen wird.
0: Wir freuen uns auf die Zukunft.

0: eigentlich ist es schon wieder heute ein Special, denn es sind WG-Kollegen.
1: Wir gucken in den Kühlschrank und machen was draus.
2: Ab geht's.
3: Bei mir war ein Schluck Sojasauce drauf. Hast du den Schluck verwechselt?
4: Ja, das sage ich ein bisschen zum Schluss.
5: Der ist ja geil. Sehr gut. Oh, sehr geil.
6: Ein paar Chiliflocken. Bisschen Würze.
3: Und ihr habt als WG natürlich das System getrippelt, ne?
4: Ja. Zum Wohle.
6: Hauptsache, es schmeckt, ne?
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1: Ja, herzlich willkommen hier bei uns im Küchenzentrum Dresden. Und ich glaube, hier fühlt man sich wirklich jetzt gerade nicht zu Hause, aber bald. Und ich sage euch, in etwa 3 Wochen wird alles wieder fertig sein. Also, freut euch schon, auf Ende Mai, Anfang Juni werden wir wieder alle schöne neue Küchen haben. Das Neueste und das Schönste, was gerade eben aus Mailand vorgestellt wurde.
0: Ja, danke dir, Dirk, für dein schönes Ständchen. Das ist ja nun auch allzeit bekannt. Oder ich glaube, jeder in Dresden kennt mittlerweile den Song vom Küchenzentrum Dresden. Läuft ja auch im Radio immer bei unseren Kollegen von Radio Dresden. Ja, heute bin ich platt gewesen. Ich wusste, Dirk hat es mir angekündigt, dass hier ein Umbau stattfindet. Ich bin hier rein und sage, Dirk, wir können jetzt tanzen, wir können hier Party machen heute bei der Mitkochshow. Ist ja Wahnsinn. Ich wusste, das ist riesig.
1: So viel Platz hatten wir noch nie. Es sind nur 450 Quadratmeter, die wir gerade eben hier freigeräumt haben. Also wir haben etwas über 1000 Quadratmeter Ausstellungsfläche. Das andere ist aktuell noch nicht wirklich angefangen. Wir werden das nach und nach, aber natürlich muss ein bisschen der Verkauf und die Kundenansprache, muss alles ein bisschen weitergehen. Und wir machen das hier

0: tatsächlich während des laufenden Betriebs.
1: Ich denke, das wird gut. Das wird gut. Erzähl mal kurz, was hast du denn vor? Ein bisschen Zeit gebe ich dir noch zum Quatschen.
0: Also im Grunde wird das alles ein bisschen strukturierter. Man muss dazu sagen, wir haben irgendwann mal angefangen mit einer kleinen Landhausabteilung. Ne? Und wie das so ist, man baut immer ein bisschen an und man darf ein bisschen was verändern, dort noch ein bisschen was verändern. Aber eine Küche hat ja eine Stellwand und dahinter ist ja schon die nächste Küche. Und das ist ja genau das Problem. Das heißt, du hast nur einen kleinen begrenzten Bereich, wo du ein bisschen Veränderungen machen kannst. Und jetzt soll alles anders werden. Das wird alles nach neuesten Strukturen, nach neuen Designs jetzt orientiert. Also wir wollen auch hier die Verkäuferplätze direkt in die Mitte reinbringen. Also richtig abgeschlossene kleine Büros. Und ja, ich freue mich drauf, bis es fertig ist. Aber bis dahin dauert es eben noch 3-4 Wochen oder so.
1: Das wirst du überleben, indem du zum Beispiel dich mit uns beschäftigst, mit Sachsenfernsehen und der Mitkochshow oder der Mitkochshow Blind Date, wo wir ja letzten Monat Premiere gefeiert haben und Singles glücklich machen, jetzt auch nebenbei beim Kochen noch aus Sachsen. Aber heute daten wir nicht, heute kochen wir nur, Dirk.
0: So ist es.
1: Und deswegen sind ja unsere Partner Gerd und Stefan schon unterwegs. Die kaufen wie gewohnt die Zutaten ein. Wir wissen wie immer natürlich nichts.
0: Genau, also keiner weiß, was in den Körben drin ist und wir lassen uns überraschen, was dann aus diesen Zutaten zubereitet wird.
1: Genau, da schauen wir jetzt erstmal, was im Körbchen landet und dann melden wir uns wieder zurück mit den Kandidaten.
2: Herzlich willkommen im Rewe Köckeritz. Langsam wird's warm. Wir könnten mal gucken, was es so zum Grillen gibt.
3: Grillen
2: kann man ja Fleisch und Gemüse.
3: Ja, Grillen kann man auch in der Küche, ne? Also wie gesagt, ne? Also geht ja auch.
2: Mal sehen, was es Schönes gibt. Ne? Chicorée, Pilze, Mais.
3: Mais, klar, logisch.
2: Da kann man auch sehr viel von machen. Gut. Zucchini, Aubergine, Paprika. Hier, die schön.
3: Ja, spitze, spitze. Immer gut. Ist was Tomatiges, säuremäßig vielleicht ein bisschen. Ne?
2: So. Als wir angefangen haben, da haben wir 3-4 Sorten Tomaten. Heute 30 Sorten plus.
3: 30 Sorten. 30 Sorten. Wo gibt es so 30 Sorten Tomaten? Außer im Rewe. So, ein bisschen Butter.
2: Butter, Butter, Butter.
3: Butter ist immer gut, wenn wir schon mal vorne stehen hier. Wir haben eine Ribby. Ein Rumpi, weil das können wir nämlich schön aufteilen hier. Wir könnten einen Holzspieß zulegen. Dann können die vielleicht so Grillspieß.
2: Nehmen wir trotzdem noch Schwein mit vom Nacken?
3: Nacken ist immer gut.
2: Saure Sahne oder Schmand?
3: Schmand ist ein bisschen fester.
2: Schmand ist fester, der hat mehr Fett.
3: Na, Fett.
2: Zum Grillen Senf würde ich mitnehmen, oder?
3: Ja, Senf ist gut, ja.
2: Dann würde ich ein schönes kleines Öl mitnehmen. Wir nehmen ein gutes Grundbrot, was die selber oft backen können und beim Oftbacken noch veredeln können.
3: Das ist gut. Holzspieße haben wir hier, oder?
2: Holzspieße, ja.
3: Eins,
2: brauchen wir nur eins.
3: Stefan, da steht schon drauf.
2: Wir haben es eigentlich. Heute mal ganz gewöhnlicher Endpunkt mitten in der Backabteilung.
3: Also das sollten Sie normalerweise wissen, was wir Ihnen so antun wollen hier.
2: Ganz viel Gemüse, schönes Fleisch und ein schönes Grillbaguette. Wer da an Eintöpfe denkt, hat selber, hat selber verkehrt.
3: Und das im Hochsommer, genau.
2: Gut, sehr in diesem gut. Sinne, bleib. Sehr schön.
3: Bis gleich.
4: Hi, wir sind Max
5: und Vincent.
4: Und weil der Vincent die geniale Idee hatte, mich ohne meines Wissens bei der Kochsendung anzumelden, zeigen wir euch jetzt quasi unsere Küche, wo wir sonst Sachen kochen.
5: Die wichtigsten Elemente in unserer Küche sind natürlich Kaffee am Morgen oder als gesunde Alternative schwarzer Tee. Damit der Geschmack natürlich nicht zu kurz kommt, kann man an fast jede Speise eine gute Portion Bautzen Senf dranhauen. Und zu guter Letzt dürfen natürlich auch die guten alten Hühnereier nicht fehlen.
4: Andere wichtige Sachen so sind unser Sandwich Maker, denn der Spargel, stellvertretend hier als frisches Gemüse. Kartoffeln, die haben wir immer da, immer als Beilagenoption in allen Varianten, richtig gut. Unsere selbstgemachte, quasi weltberühmte Kräuterbutter. Da sieht man auch schon, fehlt schon einiges.
5: Ja, das sind die Sachen, die wir uns auf jeden Fall nur fehlen dürfen.
4: Genau.
1: So, und jetzt haben wir unsere Kandidaten bei uns stehen, den Max und den Vincent aus Dresden. Und ich muss sagen, eigentlich ist es schon wieder heute ein Special, denn es sind WG-Kollegen. Also es kochen heute, eure WG ist im Wettstreit hier. Miteinander. Ja, vielleicht als erstes, Max, muss ich ja sagen, wusste gar nichts davon. Jetzt erzähl mal, was war da los?
4: Ja, der Vincent kam dann einfach so am Wochenende zu mir und hat gesagt, dass er mich bei so einer Kochshow angemeldet hat. Hier beim Sachsenfernsehen.

0: Und hat mich damit konfrontiert, dass dann halt heute der Drehtermin ist und wir dann zusammen 15 Uhr los müssen, um dann pünktlich hier zu sein. Und ja, dann haben wir uns gestern zur Vorbereitung noch 2, 3 Sendungen davon angeguckt. So.
1: Also ihr habt schon recherchiert auch. Ja.
0: Natürlich, nicht unvorbereitet reingehen.
1: Was gibt's denn bei euch in der WG normalerweise?
2: Boah, also zum Frühstück natürlich immer ein gutes Rührei mit Kartoffeln und Speck. Und dann abends mal vielleicht guten Flammkuchen oder so. Ne? Das geht immer schön fix.
1: Oh ja.
0: Oder irgendwas Schönes, was im Angebot war, einfach irgendwie gut herrichten. So.
1: Ja, also man muss ja sagen, ihr studiert ja auch alle. Ne? Erzähl mal dann alles beim Kochen, was ihr macht. Jetzt müssen wir ja erstmal rausfinden, mit was ihr überhaupt kocht. Und zwar die Zutaten. Dirk wird gleich seines Amtes walten. Und Sesam, öffne dich machen. Und dann werden wir hoffentlich nicht hier alle umfallen, mit was ihr heute hier köcheln müsst. Eine Frage vorweg jeweils noch ganz kurz. Was wäre das Schlimmste, was jetzt im Kühlschrank liegen könnte?
0: Also ich habe immer gesagt, so Fisch, der kein Lachs ist. Wäre jetzt so.
1: Das Fisch, der kein Lachs ist. Also alles, also Lachs geht, der Rest ist
0: Das wäre schwierig so.
1: Und bei dir, Vincent, gibt es da auch so ein
2: Logo? Ich bereite Schwein sehr selten zu und so Meeresfrüchte. Ne? Aber so den so ein Lachs und so Rind meistens sehr beliebt.
3: Die Challenge ist ja meistens immer bei so einer WG, wir gucken mal, was im Kühlschrank ist und dann machen wir was draus. Ne? Das heißt, in dieser Challenge seid ihr ja schon geübt. Also was das angeht, es ist nichts anderes heute. Wir gucken in den Kühlschrank und machen was draus.
2: Das ist ein wahres Heimspiel.
3: Oder?
1: Absolut.
3: Dirk. Also würde ich sagen, machen wir den Kühlschrank auf und lüften das Geheimnis, oder?
2: Ab geht's.
1: Wir kochen nicht zusammen, wir kochen gegeneinander. Ne? Nur noch mal so als Info. Ja? Ich würde sagen, die Jungs sind begeistert.
3: Ja, und ich glaube, es ist auch kein Fisch, der kein Lachs ist.
1: Nee.
3: Den Spruch finde ich echt gut.
1: Viel Fleisch auf alle Fälle. Da würde ich sagen, pack was an, los geht's. So, los geht's. Der Gerd wieder hier.
4: Okay. Ich hoffe, ihr wollt schneller, die hört schon ab. Max, was kocht man denn Schönes?
0: Ich habe mir überlegt, dass ich so ein bisschen Grillspießchen machen möchte. Ja. Mit so ein bisschen angebratenem Hähnchen und dem Schweinenacken und dem Pilzen und der Zucchini.
4: Ja.
0: Und dazu möchte ich die Baguettes zu so einem Kräuterbaguette machen. Und den Chicorée-Salat mit ein bisschen frischen Tomaten. Und dazu gibt es vielleicht noch einen kleinen Dip, wenn die Zeit reicht.
1: Ach so, das ist ja irgendwie schon ein bisschen eindeutig, dass Stefan und Gerd aufs Grillen hinaus wollten, oder?
2: Jawohl.
1: Was hast du dir denn Feines überlegt? Du hast dir ja auch ein paar Notizen gemacht, richtig studentisch.
2: Genau. Ja, das kennt man natürlich aus der Vorlesung. Ne? Da muss man, kriegt man nichts, wenn man nicht mitschreibt. Ne?
1: Und was hast du da so drauf gemacht?
2: Also ich werde einfach, ich halte es simpel. Ne? Ich mache mir ein bisschen das Fleisch. Dazu ein bisschen Gemüse, eine Beilage. Guck, dass das geschmacklich schon abgewürzt ist und hoff, dass das den Herrn schmeckt. Ne? Also.
1: Ja, das hoffen wir am Ende natürlich. Das
2: hoffen
1: heißt,
2: wir am Ende alle.
1: Du bereitest jetzt verschiedenste Fleischsorten zu.
4: Systematische Arbeit, hier sofort. Links abfahren, selber aufgebaut, schieben alles links rüber. Spektakulär. Sehr gut.
1: Das heißt, es gibt heute guten Teller, kompakt mit Fleisch. Da waren sie wahrscheinlich endlich was nicht Veganes, dachte ich. Das kann ich mir schlicht vorstellen, dass der Gerd dann... Nee, aber es ist auch die Grillsaison hat ja gestartet, ne? Und habt ihr in der WG, grillt ihr da auch öfter? Gibt es da Möglichkeiten?
2: Ja,
1: habt ihr
2: einen Balkon, also wir haben unten da einen schönen Grillplatz mit so einer schönen blauen Bank dazu.
1: Jetzt wird es aber schön mit Senf und Bautzner, der geht immer.
2: Der einzig wahre Senf.
1: Natürlich.
4: So, was willst du mir machen?
0: Den hau ich kurz hier rein, damit er heiß ist.
4: Drück einfach mal drauf, mit dem Messerrücken, schau mal.
0: Achso, ja.
4: Ja, genau. Und dann geht die Schale an alles von leider runter.
1: Du hast ja den Max angemeldet für die Mitkoch-Show. Kam ja nicht von ungefähr, oder? Wie kocht der? Ist der Max sehr talentiert
2: ja,
1: beim Kochen?
2: Ja, also das wird ihm zugeschrieben. Und ich sag auch, es stimmt. Manchmal sagt er das selber so, er kann es gar nicht so. Aber ich sag, also was er schon für mich gekocht hat, das war wirklich schon...
1: Kann man essen.
2: Auf jeden Fall, klar. Immer.
1: So ordentlich Butter jetzt.
2: Genau, damit es dann auch noch ein bisschen was schmeckt, ein bisschen saftig ist, das Brot nicht zu trocken wird.
1: Ja,
2: so.
1: Knoblauch ist immer genau.
2: Genau, ein bisschen die Würze, das wird dann später noch rausgenommen, dass man nicht auf den festen Stücken dann so rumbeißt.
1: Wunderbar.
0: Das ist einfach erstmal nur Knoblauch quasi in ein bisschen Öl, ein paar italienische Kräuter und ein bisschen Knoblauch mit drauf. Ich probiere immer, das gut vorzutäuschen.
4: Ah, der Klassische. Da kommt der gute Klassiker durch. Schweinenacken mit Senf eingeschmiert hier und dann ein halbes Bier drüber. Da geht's wieder. Ja, sag ich noch, ein Radler.
2: bisschen Olivenöl mal an den Wok.
4: Wok ist noch aus, ja? Wir einschalten?
2: Das wäre sehr lieb. Ich bin natürlich auch insgesamt großer Pilzliebhaber, da wo ich herkomme, aus dem guten Vogtland, nennt man das auch die Schwamme.
4: Schwammerl, ja.
2: Die Schwamme, genau.
4: Genauso, wo ich komme aus Bayern, das brauchst du nichts anderes tun.
2: Ja, Schwammerl. Schön. Das ist quasi das Vogtländers Leibgericht, der Schwammeschwein.
4: Schwammerl.
2: Genau.
1: Ja, was machst du denn, wenn du nicht kochst für deine WG-Kollegen?
0: Ich spiele sehr gerne Fußball. Ich habe auch einen Verein hier in Dresden. Okay. Da bin ich öfter und sonst...
1: Bei welchem Verein?
0: Den Löbtower Kickers, so
1: den
0: heißen die.
1: Ja, natürlich. So, okay.
0: Das ist natürlich immer das klassische Fußball-Team-Hobby. Ne?
1: Auf welcher Position bist du da?
0: Ich spiele im Mittelfeld da. Oder
1: so.
0: Probier's. Und sonst halt das Studium. Ne?
1: Ja, was studierst du denn?
0: Ich studiere Verfahrenstechnik und Naturstofftechnik. Das ist,
1: wie bitte was?
0: Ja, natürlich, das ist die ganz klassische Reaktion.
1: Verfahrenstechnik und?
0: Naturstofftechnik. Das ist quasi...
1: Also ich sage dir, es hört sich für mich so an, du wirst bestimmt einen sehr guten Job irgendwann mal bekommen.
4: Wenn du hier auf dem Teppanyaki... Teppanyaki wird langsam heiß, ne?
2: Machen wir mal drauf.
4: Also wenn du grillen willst, dann kannst du langsam anfangen damit, ja, genau.
2: Oh, der brutzelt.
4: Sonst ist es so Bratwürste, das Zeug kannst du ruhig schon mit draufhauen, ne? Und wenn die fertig sind, nimmst du es einfach runter und packst es dann auf diesen Grillteller mit dazu halt, ne? So als Idee so.
2: Ja.
4: Hätten wir noch Hühnchen, hätten wir noch hier. Mensch, schau mal, das Hühnchen.
2: Mehr als 3 Sorten Fleisch bringt Unglück, glaube ich immer.
4: Aha, okay.
0: Ja, jetzt haben wir uns so verquatscht, jetzt weiß ich nicht, was ich machen wollte. Ich brauche auf jeden Fall den Ofen.
1: 20 Sekunden. Und was möchtest du denn dann machen, wenn du mal fertig bist?
0: Ja, es ist auch noch schwieriger, wenn du einen großen Löffel brauchst.
1: Ach, Kai hat halt assistiert hier wieder.
0: Ja, das hat er mir extra gesagt, dass ich das darf. Dankeschön.
1: Jetzt denk aber,
0: so, das klingt gut. Ja, das habe ich gut gemacht jetzt diesmal.
1: Ja,
0: ne?
1: Aber nicht bei mir funktioniert das nicht.
0: Ja. Na, ich weiß nicht. So, ich finde verschiedene Sachen ganz gut so. Ich habe vorhin von Partikeln. Ja, ein paar Chiliflocken. Bisschen Würze mit
1: das
0: rein.
1: Das muss man Gerd aber noch sagen. Da kannst du nichts dafür. Ja, aber weil Gerd und Chili, muss man nur sagen.

0: Wein. Es ist ein ganz besonderer Wein.
1: Meine Mutter hat Sommelier-Ausbildung zum Wein, deswegen.
0: Du kennst wirklich. Dich. Der wirst ja Gerd immer sympathischer. Ich sehe das schon, da hole ich jetzt auch mal mein Glas. Du bist ja auch beim Karat. Warte, ich bin auch gleich wieder da.
1: Ja, natürlich. Stößchen. Danke.
0: Stößchen.
1: Zum Wohle.
0: Dann einen wunderbaren Kochabend weiterhin. Wir haben auch passend dazu jetzt Halbzeit, noch 20 Minuten. Oh.

0: tief, wenn ich in die Küche reinkomme. Jedenfalls für mich, für Max wahrscheinlich weniger, wenn ich auftauche.
1: Hier ist, wird gerade so der Salat so ein bisschen.
0: Ja, mit
1: so,
0: dem
1: Chipotle, mit ein bisschen Paprika und Tomate. Da habe ich hier jetzt schon, das ist genau richtig, habe ich schon mein kleines Dressing vorbereitet.
0: Ja, dann wird mit das dem Schmand, hier ja.
1: Mit ein bisschen Schmand und Senf.
2: Schauen Sie mal da hinten. Ne?
0: Jetzt hör bitte auf, mich zu sitzen, das ist ja ganz furchtbar.
2: Also ich bin teilweise auch Nachhilfslehrer und da, wenn die Kinder dann anfangen, sie zu sitzen.
0: Ja, da weißt du, was ich meine, ne?
2: Ja, das ist schrecklich.
0: Das soll für 3 Personen reichen?
2: Ja, es ist eine Beilage, also.
0: Muss jetzt, ne? Ja.
2: Also, ich würde jetzt wahrscheinlich das Fleisch aufschneiden, um mal zu gucken, wie schlimm es denn geworden ist.
3: Du hast 12 Minuten 50, jawohl, wunderbar. 3 Teile brauchen wir. Ja, ist gut, perfekt, wunderbar.
2: Ich hätte sie noch in Scheiben geschnitten, ne? Aber da kriegt einer ein großes.
3: Kriegt man gleich Hunger, Mensch, ja.
2: So. Ist wirklich auch beim Naschen, ne?
3: Ja, ah, sehr gut. 10 Minuten.
0: Platz aber ruhig. Alles im Griff?
1: Ich hoffe es.
0: Da hast du jetzt das Maishähnchen drauf und das Schwein, nehme ich an.
1: Genau, und Zucchini und Zucchini und Pilze.
0: Ja, und ordentlich gewürzt, definitiv. Hast du natürlich schon geguckt bei Max, deinem Freund? Wie schlägt er sich?
4: Also, ich finde, der schlägt sich auf jeden Fall super.
0: Also, gutes Gefühl.
4: Boah, schon. Es riecht auf jeden Fall gut. Ich weiß nicht, ob aus beiden Küchen oder nur aus der einen, aber nee. Ich bin gespannt. Ich denke, er schafft's.
3: Essig kann nicht schaden beim Salat.
1: Na?
3: Oder Zitrone geht auch. Wichtig ist Säure. Genau, wenn du Säure drin hast, ist immer gut, wenn du ein bisschen Süße hast auch. Das, glaube ich, steht auch. Honig wäre auch noch mit drin, glaube ich. Lass das wirklich bestimmt. Oder ess auch. Auch gut.
1: Mhm. Mhm. Oh, das schmeckt wirklich.
3: Nee. So.
2: So, was war denn der Plan?
3: So, jetzt hättest du noch Zeit, eine kleine Soße zu machen, ja? Mensch, 4 Minuten her. Nimmst du entspannt?

0: nimmst eine Schüssel, hast den Schmand rein, Zitronensaft, Salz, Pfeffer, zweimal umrühren.
1: Das war tatsächlich der Plan noch für das.
0: Ja, sag ich doch. 4 Minuten hast du schon, ja? Alles gut.
2: Also sieht so aus, wie ich es essen würde. Ich hoffe, es schmeckt den anderen auch.
0: Sehr gut. Was ist das Soße?
2: Könnte vielleicht ein bisschen
0: Dip oder
2: Dip schon? Ich habe den Salat ein bisschen mariniert, sodass da ein bisschen was Flüssiges mit dabei kommt.
0: Auch gut, weil drüben haben wir gerade einen Tipp gegeben, zum kleinen Dip mit dem Spann.
3: Die Teller sind aber hier schon voll.
1: Oh ja.
3: Du siehst aber auch gut aus. Hast du wirklich gekocht, ne? Sieht man an der Schürze. Ja, mach erstmal Salz, genau. Wo willst du es dran machen?
1: Also aufs Fleisch, ne?
3: Aus. Ich halte mich jetzt raus. Ich sag nichts. Da bin ich gespannt, was sie sagen. Meine kleinen Salzmeckerer.
0: 1 Minute 50. Maxwell gibt Gas. Der ist ja geil. Und schmecken tut es leider, wie es ausschaut?
2: Oh ja.
0: Du kannst vielleicht über das Rind ein bisschen Salz und Pfeffer machen. So ein bisschen solche Ideen. Sehr gut. Oh, Dirk, da kriegen wir gleich Hunger mit zwei her.
3: 1 Minute. Jetzt wird die Uhr rot. Da kommt noch ein bisschen Edelpaprika oder was ist das? Ja, geht immer.
0: Schule.
3: Oh ja. Wow, das war ordentlicher Schwaps.
0: Mit Gemüse gebraten, abgespielt. Ja? Oh, sehr geil.
3: Fertig.
0: Ja. Klasse. Cool.

0: Die Jungs wollten Fleisch und sie haben natürlich Fleisch bekommen von Max und Vincent. Ja, ich bin begeistert, was ihr doch für unterschiedliche Tellervariationen, sage ich jetzt mal, aus den Zutaten gezaubert habt. Und die Juroren haben es sich gut gehen lassen, schön schmecken lassen und natürlich auch ein Urteil gefällt, auf das wir sehr gespannt sind. Wer möchte denn anfangen?
1: Erstmal herzlichen Dank, Max und Vince, für zwei wunderbare Gerichte. Ihr habt das genau so gemacht, wie wir uns das im Laden vorgestellt haben, Gerd, oder? Ja. Wir wollten Grillteller mit Baguette und Salat. Wir haben Grillteller und Baguette und Salat.
0: Ja, also 10 Punkte schon mal, ja.
1: Nee, fangen wir beim Vince an. Erstmal alles heute sehr gut gewürzt. Also wirklich, ich habe heute nichts zu kritteln. Es war überall Salz dran. Es war nie bloß Salz dran, es waren auch noch mehr Gewürze dran. Da hat man sich ein bisschen Kopf drüber gemacht. Hat mir sehr gut gefallen. Vince hat uns hier einen kleinen Salat präsentiert. Chicorée, Tomate, Balsamico. Ja. Bei mir war ein Schluck Sojasauce drauf. Hast dich, glaube ich, verwechselt ein bisschen. Das hat jetzt aber gar nicht...
2: Das sage ich mich bis dann zum Schluss. Voreilig.
1: War ein bisschen eilig, hast die falsche Flasche gegriffen. Das tut dem jetzt gar keinen Abbruch. Okay. Das hebt den Geschmack. Das ist eigentlich wirklich eine ganz leckere Kombi. Dein Grillteller, rustikal, aber das kann ein Grillteller sein. Mhm. Du hast sehr viele Produkte verwendet. Was mir hier besonders gut gefallen hat, sind die geschmorten Zwiebeln. Der Schweinenacken, den du mit Senf eingestrichen hast und schön gebraten hast, auch der war von der Konsistenz her perfekt. Das Rumpsteak genauso. Das Gemüse, okay, das war mit dabei, aber auch gut abgeschmeckt. Ne? Ja, hätte man vielleicht an Schnittgrößen vielleicht noch ein bisschen variieren können.
2: Ja, ne?
1: Was ein kleines bisschen hinten runterfällt, ist das Knoblauchbaguette. Ja. Ne? Aber ansonsten, also es hat nach Knoblauch geschmeckt. Ansonsten hat mich das wirklich überzeugt. 7 Punkte von mir.
2: Das ist toll.
1: Max, dein Teller war faktisch fast das gleiche. Du hast den Nacken verwendet, du hast das Rumpsteak verwendet, du hast den Chicorée, die Tomaten, den Paprika verwendet, das Knoblauchbaguette. Hast du auch gemacht. Bei dir war alles noch eine Stufe intensiver abgeschmeckt. Ich will jetzt nicht sagen besser, aber intensiver. Das hat dem Teller sehr gut getan. Du hattest hier bei dem Spieß eine sehr scharfe Komponente mit dabei, mit dem Chili. Das hat einiges gemacht. Das war geschmacklich sehr gut. Das Rumpsteak war auch sehr gut abgewürzt. Das Senfdressing beim Chicorée, das muss man mögen, ist aber vollkommen schön gewesen. Hat mich abgeholt. Insgesamt hat mir deine Kombination ein kleines bisschen besser gefallen. 8 Punkte von mir. Und damit gebe ich weiter an den Gerd.
3: Ich fange auch gleich mal beim Vincent an. Also vielen Dank euch beiden jetzt mal für dieses tolle Grilltellermenü. Ich brauche gar nicht so viel sagen. Stefan hat eigentlich nahezu alles gesagt. Ich mache es wirklich echt kurz. Vincent, ich gebe dir für deinen Teller oder für deine beiden Teller, die waren wirklich gut gemacht, auch 7 Punkte. Und beim Max hat mich einfach auch besser der Salat abgeholt. Da war einfach für mich jetzt schöner gewürzt, auch überraschend schöner gewürzt, weil so habe ich ihn einfach noch nie gegessen. Und das Knoblauchbaguette war jetzt auch nochmal etwas, wo ich sage, hat mich komplett abgeholt. Ich gebe dir auch 8 Punkte.
4: Jungs, mega Respekt, alles total begeistert. Mich hat überzeugt der Garpunkt vom Rind bei Max und das Baguette.

0: Bei mir das gleiche, 7, 8 Punkte. Also okay, es gibt keinen Verlierer bei uns. Also alles gut, ihr habt euer Bestes gegeben und das war echt klasse. Vielen Dank dafür.
1: Und ihr habt als WG natürlich das System getrippelt, ne? Ihr könnt ja jetzt zusammen zum Gerd gehen und kriegt dann noch einen Einkaufsgutschein. Davon profitieren dann die Kollegen in der WG. Also wirklich, so macht man das, liebe Zuschauer. Genau so.
2: Hier definitiv, es gibt nie Verlierer, aber jetzt erst recht keine Verlierer bei diesem WG-Duell. Genau, ihr könnt noch mal kurz sagen, was es gibt. Ihr könnt auf alle Fälle lecker, ne, Gerni? Du kommst nicht nur vorbei.
0: Also der Verlierer muss zu mir. Ich habe ein schönes Menü zu zweit, Viergang-Menü mit passendem Wein dazu und alles, was dazu gehört. Na, von daher. Und der Sieger?
1: Gibt es wieder einen sehr schönen Rewe-Einkaufsgutschein und da könnt ihr für die GWG eine Party organisieren oder, keine Ahnung, noch mehr Grillfleisch holen, noch mehr Grillgemüse.
2: Wenn die Mitkochshow gekocht, die Mitkochshow geschaut wird, da muss ja ordentlich, ne, gibt es ja eine Party. Ja.
0: Nicht nur Alkohol kaufen, ne?
1: Warum nicht?
2: Okay. Ja, Jungs, es war sehr schön, dass ihr zu Gast bei der Mitkochshow wart. Herzlichen Glückwunsch dazu. Ja, und damit kann ich nur sagen, kulinarische Grüße nach Hause. Schalten Sie gern ein beim nächsten Mal. Ansonsten ist natürlich alles in der Mediathek von sachsen-fernsehen.de zu sehen. Und Sie können sich wie immer unter sachsen-fernsehen.de/hobbyköche auch bewerben. Und wie Vincent und Max hier einen schönen Abend verbringen, oder? War das schön?
3: Es war sehr großer Spaß. Kann ich mich nur anschließen.
2: Kann man wiederholen, oder?
3: Sollte man.
2: Ja. Also wir sind zu ertragen, da hören Sie es. Also anmelden und mitmachen und damit tschüssi.

0: Die Zeit zwischen 60 und 90 ist genauso lang wie die zwischen 30 und 60. Nur, dass in dieser zweiten Hälfte kein Gehalt mehr aufs Konto kommt. Das ist die Wahrheit, der wir uns stellen dürfen. Darum geht es für mich. Nicht um Rente im klassischen Sinn, sondern um Zukunft in Würde, um Lebensqualität, um Freiheit. Auch dann, wenn Arbeit keine Pflicht mehr ist.
1: Herzlich willkommen zum 10. Podcast von Ivan Petschow. Ich bin David Hanek. Schön, dass du wieder eingeschaltet hast. Los geht's. Ivan, beim Thema Rente schalten viele innerlich direkt ab. Sie denken an graue Sofas, Filterkaffee und vor allem Langeweile. Warum redest du stattdessen vom Leben 2.0?
0: Weil es einfach viel besser trifft, worum es wirklich geht. Ruhestand klingt, als wäre ab 67 alles vorbei. Aber mal ehrlich, wer träumt bitte schön vom Ruhestand? Wir träumen doch von Freiheit, Reisen, Zeit und endlich das zu tun, was wir wirklich wollen. Und genau das ist für mich Leben 2.0. Kein Ausstieg, sondern ein Upgrade. Ein Lebensabschnitt, in dem man Dinge nachholt, für die vorher keine Zeit war. Und das ist kein Ende, das ist ein Neuanfang. Aber diese Freiheit will auch finanziert sein. Denn Leben 2.0 gibt es nicht zum Nulltarif.
1: Trotzdem, die meisten schieben das Thema ja ewig vor sich her. Warum ist das so?
0: Weil es menschlich ist. Man ist mitten im Alltag, jongliert, Job, Kinder, Rechnungen. Da wird das Thema Rente einfach weit weggeschoben. Und ehrlich gesagt, es klingt auch nicht sexy. Es riecht ein bisschen nach Papierkram, Bürokratie und verstaubten, nicht verständlichen Zahlen. Viele verdrängen es, weil sie nicht an alt denken wollen, weil das Gefühl

0: Gefühl da ist, wenn ich mich mit Rente beschäftige, dann bin ich irgendwie schon alt. Und dann kommt noch was dazu. Viele verstehen es einfach nicht. Und das schreckt ab, bevor man überhaupt anfängt. Und man traut sich auch nicht, das zuzugeben oder einfach mal nachzufragen. Manche Kunden sagen, ach, ich habe doch noch Zeit. Aber das ist genau der Trugschluss. Die ersten 10 Jahre Zinseszinseffekt sind oft schon weg, bevor überhaupt jemand mit 27 Jahren seine erste gesetzliche Renteninformation bekommt. Und das kann man nicht wieder heilen. Und dann gibt es natürlich noch die, die sagen, boah, ich habe echt gerade andere Sorgen. Energiepreise, Family, Alltag. Einfach das Hier und Jetzt. Und das Jetzt ist laut und die Zukunft wirkt leiser, fast unendlich weit weg. Aber das Problem ist, die Zukunft kommt trotzdem und zwar für uns alle. Denn auch wenn wir hoffentlich nie berufsunfähig werden, nie einen Unfall mit bleibenden Schäden haben, nie pflegebedürftig sind, eins passiert ganz sicher: Wir werden alle alt. Und dank moderner Medizin und Technik sogar richtig alt. Die Zeit zwischen 60 und 90 ist genauso lang wie die zwischen 30 und 60. Nur, dass in dieser zweiten Hälfte kein Gehalt mehr aufs Konto kommt. Das ist die Wahrheit, der wir uns stellen dürfen. Darum geht es für mich. Nicht um Rente im klassischen Sinn, sondern um Zukunft, in Würde, um Lebensqualität, um Freiheit. Auch dann, wenn Arbeit keine Pflicht mehr ist. Das ist Leben 2.0. Ein Leben, das weitergeht, nur anders, selbstbestimmter, ruhiger, freier. Und genau deshalb braucht es Weitsicht.
1: Viele verstehen ihre Renteninformationen gar nicht richtig. Warum? Und vor allem, was kann man dagegen tun?
0: Naja, sie klingt halt, als wäre sie für Steuerberater geschrieben, nicht für Menschen. Obwohl natürlich auch Steuerberater Menschen sind. Da stehen riesige Zahlen, aber keiner weiß, was sie im echten Leben bedeuten. Was ist eigentlich dieser Entgeltpunkt? Und was bleibt mir netto von der gesetzlichen Rente überhaupt übrig, wenn ich sie auch noch mal versteuern muss? Und wie viel weniger ist das denn verglichen mit dem, was ich heute netto zur Verfügung habe? Ich sage immer, die Renteninformation ist wie ein Puzzleteil, aber ohne das Bild auf der Verpackung. Du siehst Zahlen, aber nicht das große Ganze. Und genau das mache ich mit meinen Kunden. Wir schauen gemeinsam drauf. Ich übersetze diese komplizierte Sprache in einen aktuellen und verständlichen Status quo. Und dann erst, wenn man weiß, wo man steht, erst dann kann man entscheiden, wo man hingehen möchte. Und weißt du, was ich immer wieder erlebe? Viele trauen sich gar nicht, Fragen zu stellen, weil sie denken, scheiße, eigentlich müsste ich das ja wissen. Aber ganz ehrlich, niemand hat uns das in der Schule erklärt. Und ein Fach finanzielle Bildung gibt es bis heute nicht.
1: Wenn man dann weiß, wo man steht, wie geht es dann weiter? Wie kann man dann sein Leben 2.0 eigentlich finanziell vorbereiten? Und vielleicht schauen wir noch mal ganz kurz vorab, was bedeutet eigentlich dieser Gegensatz zwischen Sicherheit und Rendite?
0: Ganz einfach, wenn mir jemand 100 Euro gibt und sagt, leg die mal an, aber die dürfen auf gar keinen Fall weniger werden, dann kann ich die nur festhalten, aber nicht vermehren. Und selbst dann werden sie noch weniger durch die Inflation. Wenn ich will, dass mein Geld wächst, muss ich es loslassen, also investieren. Dann arbeitet es für mich, aber es schwankt auch. Es gibt also kein Produkt, das alles kann. Hohe Sicherheit, hohe Rendite und volle Flexibilität. Das wäre die berühmte eierlegende Wollmilchsau. Und die gibt es nur im Märchen. Deshalb geht es immer darum, für sich das richtige Gleichgewicht zu finden zwischen Sicherheit und Rendite.
1: Wenn man das verstanden hat, wie geht es dann weiter? Wie kann man das für sich praktisch nutzen?
0: Wenn es um private Vorsorge im Versicherungsmantel geht, gibt es im Prinzip 3 Wege. Und die unterscheiden sich vor allem darin, wie viel Sicherheit und wie viel Renditechancen

0: was du willst. Den ersten Weg nenne ich mal Sicherheit mit Plan. Er ist die bodenständige Variante für alle, die sagen, ich will ruhig schlafen, egal was an den Märkten passiert. Hier bekommst du eine feste Garantie. Dein eingezahltes Geld bleibt sicher, selbst wenn die Börsen schwanken. Das Kapital wird konservativ und planbar angelegt mit überschaubarem, aber stabilem Wachstum. Man könnte sagen, diese Variante ist wie ein sicherer Hafen. Nicht spektakulär, aber verlässlich. Du weißt immer, wo du stehst. Und genau das gibt vielen Menschen ein gutes Gefühl. Ideal für alle, die lieber auf Stabilität und Planbarkeit setzen, als auf Nervenkitzel und kurzfristige Gewinne. Natürlich gilt auch hier, Sicherheit hat ihren Preis. Und wer die Wellen meidet, verzichtet auf etwas Geschwindigkeit. Aber wer weiß, dass er ruhig schlafen will, ist hier genau richtig. Den zweiten Weg nenne ich Wachstum mit Sicherheitsnetz. Er ist die clevere Mischung, quasi eine Variante, bei der Sicherheit und Renditechance Hand in Hand gehen. Ein Teil deines Geldes bleibt sicher angelegt, während ein anderer Teil für dich arbeitet, mit dem Ziel, vom Wachstum der Märkte zu profitieren. Das Schöne daran, du musst dich nicht entscheiden zwischen garantiert sicher und maximales Risiko. Du bekommst Wachstum, aber mit Sicherheitsnetz. Für viele ist das der perfekte Mittelweg, weil sie sagen, ich will mein Geld wachsen sehen, aber ich will trotzdem ruhig schlafen können. Diese Variante bietet dir zudem Flexibilität. Du kannst Beiträge anpassen, Zuzahlungen leisten oder, wenn dein Leben sich ändert, auch mal etwas entnehmen. Das macht sie ideal für alle, die sich nicht an einen starren Weg binden wollen, sondern einen Plan suchen, der mitwachsen kann. Und den dritten Weg nenne ich mal Chancen ohne Bremse. Hier gibt es keine klassische Garantie, dafür aber die volle Perspektive auf Wachstum. Dein Geld fließt komplett in Fonds und du entscheidest selbst, wie dein Körbchen aussieht. Willst du lieber ETFs, also breit gestreut, günstig und solide, oder aktiv gemanagte Fonds mit Profis, die für dich im Hintergrund managen, oder beides kombiniert, ganz nach deinem Stil. Du baust dir dein Portfolio so zusammen, wie du dich wohlfühlst. Diese Variante eignet sich für alle, die langfristig denken, die Kursschwankungen aushalten können und lieber aktiv gestalten, statt abzuwarten. Wenn du willst, kannst du zum Beispiel hier auch in Themen investieren, die dich interessieren. Neue Technologien, globale Wachstumsmärkte, Umwelt und Wandel. Du bleibst flexibel, kannst auch hier Entnahmen und Zuzahlungen machen. Die Beiträge kannst du anpassen, dein Portfolio kannst du verändern. Das heißt, du kannst auch vom ETF-Korb zu aktiv gemanagten Fonds wechseln.
1: Okay, also gibt's für jeden Typ was, vom Sicherheitsfan bis zum Renditejäger.
0: Genau. Wichtig ist nur, man sollte wissen, welcher Typ man ist. Bist du der Mensch, der lieber ruhig schläft oder der, der mit offenen Augen in Chancen investiert? Es gibt kein richtig oder falsch. Es gibt am Ende nur das, was zu dir und deinen Vorstellungen passt. Und genau das ist mein Job, herauszufinden, welcher Weg zur Finanzierung von deinem Leben 2.0 führt. Mit Sicherheit, mit Plan und mit einem guten Gefühl.
1: Yvonne, du hast ja schon gesagt, dass es verschiedene Wege gibt, privat vorzusorgen. Aber was ist, wenn der Arbeitgeber mitmacht? Wie funktioniert das eigentlich? Und warum lohnt sich das so besonders?
0: Das ist tatsächlich einer der smartesten Wege überhaupt. Ich erkläre es gern mit einem ganz einfachen Beispiel. Stell dir dein Gehalt wie einen Kuchen vor. Normalerweise isst du den jeden Monat komplett auf. Ein Stück für Miete, ein Stück für Urlaub, eins für Freizeit. Am Ende ist der Teller leer. Aber du hast die Möglichkeit, ein kleines Stück von diesem Kuchen zur Seite zu legen, bevor du anfängst, ihn aufzuessen. Dieses Stück landet dann nicht beim Finanzamt, sondern arbeitet für dich und dein Leben 2.0. Und genau das passiert bei der sogenannten betrieblichen

0: Altersvorsorge. Ein Teil deines Bruttogehalts fließt direkt in einen Vorsorgevertrag, bevor Steuern und Sozialabgaben abgezogen werden. Dadurch zahlst du weniger Abgaben und dein Arbeitgeber gibt noch 15% Zuschuss dazu, manches sogar mehr. Das ist Teamwork zwischen Arbeitgeber, Staat und dir, weil das Geld aus deinem Bruttolohn kommt, merkst du es kaum. Du isst den Kuchen immer noch ganz, aber du hast vorher ein Stück beiseite gelegt, damit du später auch noch satt wirst.
1: Ja, das klingt clever. Und was ist mit den vermögenswirksamen Leistungen? Wie funktioniert das?
0: Das ist wie das kleine Extra-Dessert nach dem Kuchen. Nur, dass der Arbeitgeber es bezuschusst oder komplett bezahlt. Viele Arbeitgeber zahlen monatlich vermögenswirksame Leistungen, meist bis zu 40 Euro, die du clever in einen eigenen Vertrag fließen lassen kannst. Und hier kommt das Schöne, das ist zusätzlich zu deinem Gehalt. Ich sag's mal so, wenn man schon ein Dessert spendiert bekommt, warum sollte man es liegen lassen?
1: Also ist das im Prinzip ein doppelter Hebel. Einmal steuer- und sozialversicherungsfrei über das eigene Bruttogehalt und zusätzlich noch mit Arbeitgeberbeteiligung.
0: Ganz genau. Und beides zusammen ergibt etwas, was ich gern Rendite durch Vernunft nenne. Denn du machst nichts anderes, als das Geld, das du sowieso verdienst, so einzusetzen, dass es für dein Leben 2.0 arbeitet.
1: Du hast gerade die Steuersparnis bei der BAV erwähnt. Die hat man doch auch bei der Basisrente, oft als Rürup-Rente genannt, oder?
0: Die Basisrente ist tatsächlich eine richtig clevere Variante für Selbstständige und für Angestellte gleichermaßen. Denn beide profitieren von einem großen Vorteil. Du kannst nämlich deine Beiträge in der Steuererklärung angeben, bis zu einem gesetzlich festgelegten Höchstbetrag. Das senkt dein zu versteuerndes Einkommen schon heute deutlich und damit auch deine aktuelle Steuerlast. Also, du zahlst weniger Steuern jetzt und baust gleichzeitig deine Rente für später auf. Und das Beste, das Geld bleibt sicher im Vertrag und du bekommst daraus später eine lebenslange monatliche Auszahlung, egal ob du 80, 90 oder 100 wirst. Ich habe die übrigens auch selber und letztes Jahr meinte mein Steuerberater im November, Yvonne, wenn du noch 20.000 Euro in deine Basisrente packst, dann sparst du dieses Jahr rund 8.000 Euro Steuern. Coole Ansage, oder? So macht Steuern sparen sogar ein bisschen Spaß. Und ich weiß gleichzeitig, dass ich etwas für mein Leben 2.0 tue und für die Yvonne, die hoffentlich auch irgendwann mal mehr Zeit als Termine hat.
1: Viele sagen, ich kann doch nicht einfach selbst über mein Depot sparen. Oder eine ähnliche Aussage wie zum Beispiel, ich brauche keine Altersvorsorge, ich mache alles über ETFs. Was sagst du dazu?
0: Ich sage ganz ehrlich, beides ist völlig in Ordnung. Es geht nicht um entweder oder, sondern um sowohl als auch. Wichtig ist nur, dass man die Unterschiede wirklich kennt und bewusst entscheidet, welcher Teil wofür am besten geeignet ist. Ein Depot ist super, wenn du dich gern selbst kümmerst, dich mit den Märkten beschäftigst und flexibel bleiben willst. Aber es hat auch Tücken, die viele gar nicht auf dem Schirm haben. Seit 2018 gibt es zum Beispiel die sogenannte Vorabpauschale. Das ist eine Art Ministeuer auf Buchgewinne, die du noch gar nicht realisiert hast. Im Schnitt etwa 0,7% pro Jahr. Das heißt, du zahlst im Depot Steuern, obwohl du dein Geld noch gar nicht bekommen hast. Und wenn du dann später etwas verkaufst oder deine Fonds umschichtest, kommt noch die Abgeltungssteuer obendrauf, minus 25% plus Zuschläge. Heißt, dein Geld arbeitet, aber das Finanzamt arbeitet mit. Im Versicherungsmantel ist es anders. Da fällt keine Vorabpauschale an und die Besteuerung kommt erst am Ende. Also dann, wenn du dir das Geld wirklich auszahlen lässt. Und mit der 1262-Regel gilt, wenn der Vertrag mindestens

0: mindestens 12 Jahre läuft und du nach deinem 62. Geburtstag Auszahlungen bekommst, ist nur die Hälfte der Erträge steuerpflichtig. Und das gilt sogar lebenslang, unabhängig von zukünftigen Gesetzesänderungen. Und ein weiterer Punkt ist die Psychologie. Im Depot siehst du täglich jede Schwankung auf, ab. Und das stresst viele, gerade wenn es eben an der Börse mal wackelt. Im Versicherungsmantel bleibt es ruhiger. Du siehst nicht jede Kursbewegung und bleibst langfristig bei deiner Strategie. Deshalb sage ich, beides hat seine Berechtigung. Aber man muss verstehen, was man tut. Wer ein Depot oder ETFs nutzt, sollte die Steuerregeln kennen und wissen, wie stark Emotionen das eigene Handeln beeinflussen können. Und wer den Versicherungsmantel nutzt, profitiert von Ruhe, Planbarkeit und Steuerintelligenz. Muss aber dafür mit etwas weniger Flexibilität leben. Kurz gesagt, Depot heißt Freiheit, aber auch Verantwortung. Versicherungsmantel heißt Struktur mit steuerlichem Feinschliff. Das eine ersetzt das andere nicht, aber beides kann sich perfekt ergänzen, wenn man weiß, wann man was nutzt. Ich sage es immer so, du darfst deine ETFs behalten, aber gib ihnen das richtige Zuhause. So bleibt mehr von deinem Gewinn bei dir und weniger beim Finanzamt.
1: Viele fragen sich, wie viel soll ich denn privat überhaupt sparen? Gibt es da was Handfestes?
0: Starte simpel mit der 50-30-20-Regel. 50% deines Nettoeinkommens für Fixkosten wie Wohnen, Versicherung, Mobilität. 30% für Leben und Spaß, Urlaub, Essen, Gehen, kleine Rücklagen. Und 20% für Sparen und Vorsorge, also dein Leben 2.0. Und wenn 20% gerade zu viel sind, fang kleiner an und steigere dich. Wichtig ist nicht die perfekte Zahl zum Beginn. Wichtig ist, dass du anfängst.
1: Und wenn jetzt jemand sagt, ich will mein Leben 2.0 planen, jetzt habe ich echt Bock drauf. Was ist der nächste Schritt?
0: Ja, wenn du jetzt Bock drauf hast, dann solltest du es auch genau jetzt machen. Nicht, weil ich sage, sondern weil du es verdient hast. Buche dir gleich jetzt dein Zeitfenster und diese 20 Minuten mit mir sind auch kein wirklicher Termin, sondern sie sind ein Perspektivwechsel. Wir schauen uns deine Renteninformation an, übersetzen die Zahlen und finden heraus, wie du deine Zukunft wirklich gestalten willst. Nicht irgendwann, sondern jetzt. Und ich verspreche dir, du sagst danach nicht, oh, wieder ein Beratungsgespräch, sondern warum habe ich das nicht schon viel früher gemacht? Also, mach aus, ich müsste mal ein. Ich mache es jetzt. Ich freue mich auf unseren Austausch.
1: Ich mag, wie du das sagst, ja. Es geht eben nicht um Angst oder Druck, sondern um das gute Gefühl, selbst in der Hand zu haben, wie es in deinem Leben 2.0 weitergehen soll. Ich glaube, wer jetzt nicht neugierig ist, dem ist wirklich nicht mehr zu helfen. In der nächsten Folge sprechen wir darüber, wie du deine Familie absicherst, falls dir im schlimmsten Fall was passieren sollte. Verständlich, klar und ganz ohne Angst. Schön, dass du da eingeschaltet hast, vergiss nicht, ein Like dazulassen, wenn dir das Video geholfen hat. Wenn du eine Meinung dazu hast, unten unbedingt einen Kommentar hinterlassen und abonniere den Kanal, wenn du auch in den nächsten Folgen dabei sein möchtest. Nächsten Montag, 18 Uhr, geht's gerade weiter. Sei wieder dabei. Ciao.

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1: 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Also stehe ich besser auf, bevor ich einschlafe.
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1: Heute zeige ich Ihnen etwas wirklich Innovatives. Es hat 7 Jahre gedauert, dieses Produkt zu entwickeln, aber ich freue mich sehr, Ihnen zeigen zu können, was es ist. Hier ist die innovative Motion Solution Matte. Es ist ein passives Bewegungs-, Dehnungs- und Mobilisierungstherapiegerät für Ihre Wirbelsäule. Es wird Ihre Wirbelsäule auf viele verschiedene Arten bewegen, um die Muskeln zu dehnen, steife Gelenke zu lösen und die Elastizität der Bänder wiederherzustellen. Und nach der Behandlung sind Sie beweglicher, können leichter gehen und wieder die Dinge tun, die Sie lieben. Deshalb habe ich heute Vanessa eingeladen. Erzähl mir von deinem Problem im unteren Rücken.
4: Am schlimmsten ist die Steifheit und dann, dass ich mich nicht bewegen kann. Ich habe hier ein typisches Problem.
1: Also auf beiden Seiten des unteren Rückens und auch dort, wo wir das Iliosakralgelenk, also das Beckengelenk, nennen. Sehen Sie die blauen Markierungen? Setzen Sie sich mit aufrechtem Rücken rechts darauf. Okay, fantastisch. Okay.
4: Ich freue mich wirklich darauf.
1: 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Es ist also für jeden geeignet. Egal, ob Sie kleiner, größer

0: größer oder schwerer sind, spielt keine Rolle. Denn wir möchten, dass es genau unter der Hohlkreuzzone sitzt. Sitzt es in einer wirklich bequemen Position?
1: Ja, okay.
0: Wir kommen hier direkt zur Therapiesitzung. Gehen Sie direkt zum unteren Rücken.
1: Ich spüre, wie es wärmer wird. Ja, es fühlt sich an, als wäre jemand so meine Muskeln bewegen.
0: Ja, wie das Anheben und Bewegen des Iliosakralgelenks. Denn wir möchten die Wölbung Ihres unteren Rückens wiederherstellen, da dies die normale Ausrichtung ist. So soll es sein. Denn dadurch werden Druck und Belastung von Gelenken, Muskeln und Bandscheiben minimiert und reduziert, was zu einem guten und entspannten Gefühl führt. Fühlen Sie sich gut und wohl?
1: Das tue ich. Es macht mir viel Spaß. Es tut das, was du gesagt hast.
0: In diesem wunderschönen Gerät befinden sich zwei leistungsstarke Motoren und 17 Mobilisatoren, die alle programmiert sind. Mit dem Wissen, das ich im Laufe der Jahre durch die Behandlung meiner Patienten mit meinen Händen gesammelt habe, hebt der Mobilisator ihre Wirbelsäule an, bewegt, schüttelt und rotiert sie in viele verschiedene Richtungen. Die Bewegung simuliert meine Handbewegungen, mein Dehnen mit der Hand, meine Mobilisationstherapie für ihre Wirbelsäule. Vanessa, lass die Matte alles für dich erledigen. Ich komme später zurück und sehe nach dir.
1: Dankeschön.
2: Die Motion Solution Matte von Dr. Ho wurde entwickelt, um Dehnungs- und Mobilisierungstherapie für ihre Wirbelsäule bereitzustellen. 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Diese präzisen Mobilisierungen dehnen verspannte Muskeln, lösen steife Gelenke und stellen die Elastizität von Bändern und Sehnen entlang ihrer Wirbelsäule wieder her.
0: Okay, Vanessa, es ist jetzt wirklich Zeit aufzuwachen.
1: Ich war tatsächlich richtig eingeschlafen.
0: Wenn Sie sich einmal auf diese Matte gelegt und ausgeruht haben, möchten Sie gar nicht mehr aufstehen, weil es sich einfach gut, angenehm und entspannend anfühlt. Die Bewegung, die Wärme und sogar der Klang. Der Klang wird mit der Bewegung Ihres Körpers synchronisiert. Es ist einfach hypnotisch und beruhigend für den Geist. Finden Sie nicht auch? Sogar der Klang war wunderschön.
1: Das stimmt.
0: Ich möchte gerne Ihre Wirbelsäule untersuchen, bitte. So sollten Sie immer aus dem Bett aufstehen, wenn Sie liegen. Ich habe etwas Kleines, eine Wärmebildkamera. Ich möchte sehen, ob die Durchblutung in Ihrem Rücken besser ist. Können Sie sich also umdrehen? Wuh! Dieser gesamte Lendenbereich, der Kreuzbeinbereich, der Gelenkbereich, das bedeutet eine höhere Temperatur. Durch die beheizte Rückenstütze machen wir diesen ganzen Bereich schön warm. Es ist eine wirklich tiefe Wärme, die bis in die Muskeln eindringt. Das sorgt dafür, dass Sie sich wohlfühlen, weil die lokale Durchblutung besser ist. Es bedeutet aber auch, dass sich die Muskeln entspannen und sich viel leichter und angenehmer dehnen lassen. Wenn Sie also Rückenprobleme haben, werden Sie das wirklich lieben. Vanessa, welche Bewegungen haben dir früher Probleme bereitet? Ich möchte, dass Sie diese Bewegungen testen.
1: Ich mache gerne Yoga, aber manchmal habe ich Angst vor bestimmten Bewegungen, besonders wenn ich mich zurücklehne oder diese seitliche Dehnung mache und dann...
0: Das ist schön.
1: Das ging viel einfacher.
0: Haben Sie auch woanders Beschwerden? Wir haben nur den unteren Rücken getestet.
1: Ja, ich habe tatsächlich ein Problem im Bereich meines Nackens und meiner Schulter, weil ich so eine Art leichten Schleudertrauma hatte.
0: Das ist nicht einfach etwas, das man ignorieren kann. Tatsächlich, wenn Sie irgendwelche Schmerzen, Steifheit oder Verspannungen haben, ignorieren Sie das nicht. Denn dieses kleine Problem schränkt Ihre Beweglichkeit ein und verändert Ihre Körperhaltung. Es zwingt Ihren Kopf nach vorne und das kann zu vorzeitigem Verschleiß an Bandscheiben und Gelenken führen. Dieses Problem muss angegangen werden. 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Nur meine Matte hat das. Wir gehen direkt zum Hals, genau dort, okay? Jetzt fühl, was mit deinem Nacken passieren wird, Vanessa.
1: Oh, wow. Ich bekomme eine schöne Massage, die jemand gibt, der genau den Punkt trifft. Mein Nacken wird sanft angehoben. Ich habe das Gefühl, mich nach oben und nach vorne zu bewegen, genau dort, wo die Spannung sitzt.
0: Lassen Sie mich es mit meinen Worten beschreiben. Zuerst wird der Nacken hinten zusammengedrückt und gehalten, genau so, wie ich es in meiner Praxis für Ihren Nacken tun würde. Und dann werde ich Ihren Nacken sanft von Seite zu Seite drehen, um die Beweglichkeit des Gelenks wiederherzustellen und die Muskeln an der Rückseite und an der Seite des Nackens zu entspannen. Und dann werde ich deinen Kopf halten und ihn nach vorne ziehen, um ihn in

0: in die Flexion zu bringen, damit die Bänder hinten gedehnt und die Gelenke im Nackenbereich geöffnet werden. Strecken Sie den oberen Rücken und den Nacken, um die vorderen Muskeln zu dehnen. Heutzutage arbeiten alle mit gesenktem Kopf, wodurch diese Muskeln verkürzt werden. Wir müssen die Auswirkungen ausgleichen, damit Sie nach der Behandlung aufrecht stehen können. Spüren Sie das?
1: Natürlich ist es kein Mensch, der das macht, aber es kommt dem Ganzen sehr nahe.
0: Es kommt einer Behandlung durch einen echten Arzt am nächsten. 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Ist es für Sie in Ordnung, wenn Sie sich einfach allein entspannen?
1: Ja, vielen Dank.
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1: 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Also Samantha, Schwerpunkt Nacken, Schultern.
2: Das fühle ich. Oh, wow. Oh, das fühlt sich gut an.
1: Also jetzt gerade, es hebt Ihren Kopf an, beugt Ihren Hals nach unten. Das dehnt die Nackenmuskulatur. Und sehen Sie, was jetzt passiert. Es dreht Ihren Kopf von einer Seite zur anderen. Und wissen Sie, was das bewirkt? Dadurch werden alle Muskeln auf beiden Seiten Ihres Halses gedehnt und auch der obere Rücken gestreckt. Es ist, als würden Sie Ihren Rücken krümmen und den Kopf nach hinten legen, um alle Muskeln zu dehnen, sodass Sie den Kopf hochhalten können. Und das ist sehr wichtig, nicht nur für ältere Menschen, sondern auch für euch junge Teenager. Ihr haltet euren Kopf nach unten geneigt. Samantha, was spürst du?
2: Einfach, ja, unterhalb meiner Schultern fühlt es sich gut an.
1: Das sind alles simulierte Bewegungen und Dehnungstechniken, die ich in den letzten 30 Jahren mit meinen Patienten angewendet habe. Wissen Sie, meine Matte wird auch für Sie funktionieren. Ich weiß das, weil sich genau diese Techniken bei meinen eigenen Patienten in meiner Praxis bewährt haben. Und deshalb ist es für jeden wichtig, jeden Tag die gesamte Wirbelsäule zu dehnen. 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
1: Also das ist Richard, er ist Maurer.
3: Ja.
1: Als Maurer ist das ein Knochenjob. Okay, Richard, was ist mit deiner Wirbelsäule?
3: Ich beuge mich den ganzen Tag lang nach vorne. Und wenn ich mich strecke, fühlt es sich an, als sollte es nicht so sein. Manchmal fällt es mir sogar schwer, aufrecht zu stehen.
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4: Aber sicher.
1: Okay. Diese Matte ist für Menschen jeder Größe geeignet, da man die Rückenstütze und auch den Nackenmobilisator anpassen kann, weil du groß bist. Jetzt fokussiert sich Behandlung auf Rücken.
4: Es fühlt sich an, als wäre da eine kraftvolle Maschine drin, die jede Muskelgruppe einzeln nimmt und gezielt dagegen drückt.
1: Es gibt zwei wirklich leistungsstarke Motoren und 17 Mobilisatoren. Es drückt auf die Hüfte. Mit der beheizten Rückenstütze wird Ihr Rücken gestreckt und gewölbt, um die natürliche C- bzw. lordotische Krümmung des unteren Rückens wiederherzustellen. Wenn Sie ein Bandscheibenproblem haben oder einer vorzeitigen Alterung vorbeugen möchten, ist diese Wiederherstellung der Krümmung und Ausrichtung wichtig. Dies ist ein Beispiel der Wirbel Ihrem unteren Rücken. Wenn Ihre Wirbelsäule gerade alles perfekt ausgerichtet, der Druck ist gleichmäßig, die Scheibe beschädigt.
4: Sicher.
1: Aber wenn Sie sich bei Ihrer Arbeit beugen und heben, also den Druck beim Beugen, schau mal hier noch einmal genau hin. Wir drücken.
4: Ah, ja.
1: Bücken, heben und drehen sind eine große Belastung für Ihren Rücken. Wenn Sie einen Bandscheibenvorfall haben, erleiden Sie diesen häufiger. Auch ohne Bandscheibenvorfall wird die äußere Schicht der Bandscheibe mit der Zeit schwächer. Und eines Tages, wenn Sie nur einen Ziegel hochheben, sagen Sie, oh, und verrenken sich den Rücken.
4: Ich lache, aber es ist nur eine Frage der Zeit.
1: Aus diesem Grund empfehle ich Ihnen und allen meinen Patienten, dehnen, dehnen, dehnen. Deshalb ist die Verwendung dieser Matte eine der einfachsten und bequemsten Möglichkeiten, Ihre Wirbelsäule fit und flexibel zu halten. Dreh dich auf die Seite.
4: Ja.
1: Und stehen Sie auf und spüren Sie, wie sich Ihr Nacken und Rücken anfühlen.
4: Oh ja, das ist fantastisch. Meine Güte. Ich bin es gewohnt, dass ich sogar beim Bücken ein leichtes Ziehen im Rücken verspüre. Nur von dieser Bewegung.
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3: Und ich fange an zu lächeln.
1: Da haben Sie es. Was fühlen Sie?
3: Es fühlt sich angenehm an. Es fühlt sich entspannend an und ich spüre es von meinem Hintern bis zu meinem Hals.
1: Bei akuten oder chronischen Rückenproblemen achten Sie genau darauf, denn es kann Ihr Leben verändern. 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Heidi, was fühlst du?
3: Mein Po wird angehoben und bewegt sich. 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
1: Konzentrieren Sie die Behandlung nun auf

0: auf Nacken, oberen Rücken und Schultern.
1: Dieses Ding packt mich am Hals.
0: Ja.
1: Aber es fühlt sich weich an, puff, puff, na und einfach gut.
0: Bei der Nackenbehandlung wird der S-förmige Nackenbereich erfasst. Es ist, als würde ich das Muskelgewebe im Nacken sanft zusammendrücken, um Verspannungen zunächst zu lockern. Danach drehen wir Kopf und Nacken und rotieren von einer Seite zur anderen. Und das ist wichtig, weil die meisten von euch diesen Bewegungsradius verloren haben. Das entspannt die Muskeln an Vorderseite, Seiten und Rücken des Nackens, nimmt den Druck vom Nerv, der in den Arm führt, und kann dazu führen, dass sich der Arm besser anfühlt. Und die obere Schulter, weil wir diesen Bereich dehnen, werden die Muskeln, die vom Nacken zur oberen Schulter verlaufen, langgezogen. Dieser Knoten und diese Verhärtung, die du normalerweise spürst, beginnen sich aufzulösen. Schau dir das an. Das ist erstaunlich. Ist das nicht erstaunlich?
1: Das ist es, als würde ich schweben.
0: Das braucht wirklich jeder. Es wirkt den Auswirkungen der Schwerkraft entgegen und dem ständigen Arbeiten oder Spielen mit gesenktem Kopf. Das machen heute alle Teenager, Berufstätige, Senioren. Wir sind ständig am Handy. Und wenn wir das tun, stellen wir die Ausrichtung wieder her und bringen die Beweglichkeit von Brustkorb, oberem Rücken, Nacken und Schultern zurück. Und das ist so wichtig, um die vorzeitige Alterung Ihrer Wirbelsäule zu stoppen und zu verhindern. Lassen Sie mich Sie fragen, seien Sie ehrlich.
1: Mhm.
0: Würden Sie diese Matte jemandem empfehlen, der wie Sie unter akuten oder chronischen Rückenproblemen leidet?
1: Das würde ich auf jeden Fall. Ja, weil ich vor Jahren einen Bandscheibenvorfall hatte und wirklich jahrelang nach dem Richtigen gesucht habe. Und mich auf diese Matte zu legen, das fühlt sich einfach wunderbar an. Es fühlt sich an, als würde es tatsächlich etwas mit meinem Rücken, meinem Nacken und dem gesamten Oberkörper machen. Ich würde es auf jeden Fall empfehlen.
0: Wow, danke schön. Mir gefällt diese wirklich ehrliche Antwort.
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0: 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Und wenn man dann aufsteht, sagt man, wow, ich fühle mich gut. Darum geht es im Leben. Eine höhere Lebensqualität zu haben, sich jeden Tag gut zu fühlen und die Dinge genießen zu können, die man liebt, wie Reisen, mit den Kindern oder Enkeln spielen oder mit dem Hund spazieren gehen. Jeder von euch hat seine eigene Leidenschaft und dafür braucht man einen gut funktionierenden Körper, der sich gut anfühlt. 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

0: Ein Zoo ist längst nicht mehr nur ein Ort für einen einfachen Tagesausflug. Im Zoo Rostock geht es ums Erleben, ums Staunen und ums Verstehen. Zwischen Tropenhalle, Davineum, Robbenanlage und Polarium reise ich heute einmal um die Welt und gleichzeitig ein Stück durch die Geschichte des Lebens. Ich treffe Menschen, die hier jeden Tag mit Tieren arbeiten, schaue hinter die Kulissen und finde heraus, warum dieser Ort für viele nicht einfach ein Ausflugsziel ist, sondern ein echter Lieblingsort.
1: Lieblingsorte im Zoo Rostock, einem der bekanntesten und größten Zoos Deutschlands. Hier leben mehr als 6.500 Tiere aus über 500 verschiedenen Arten aller Welt. Hier gibt es also jede Menge zu erleben und zu entdecken, also kommt mit.
0: Auf dem Gelände geht es für mich nicht nur von Anlage zu Anlage, sondern durch verschiedene Lebensräume. Von tropisch warm bis polarkalt. Von der Entstehung des Lebens bis zu heutigen Fragen von Natur- und Artenschutz. Genau diese Mischung macht den Zoo spannend für Familien, Tierfans und alle, die mehr wissen wollen, so wie ich.
1: Unser erster Stopp führt uns hier ins Davineum. Und schon beim Reinkommen fühlt es sich eher an, als wären wir in den Tropen, statt mitten in Rostock.
0: Das Davineum ist eines der Herzstücke des Zoos. Hier wird Evolution nicht nur erklärt, sondern erlebbar gemacht. Auf dem Weg durch verschiedene Erdzeitalter begegne ich verschiedenen Quallen, Korallen, kleinen Säugetieren, Reptilien und vielen, vielen weiteren Tieren. Im Davineum beginnt die Reise nicht bei den großen Tieren, sondern viel früher, bei den Ursprüngen des Lebens. Das macht diesen Ort ganz schön besonders, denn hier steht nicht nur die Frage im Raum, welche Tiere es heute gibt, sondern auch, wie sie sich entwickelt haben. Zwischen Becken, Terrarien und Ausstellungsflächen treffe ich Stefan Worm. Er ist Bereichsleiter für Umweltbildung und Besucherprogramme.
1: Was macht denn das Davineum so besonders?
2: Das Davineum ist ein lebendes Museum, so kannst du dir das vorstellen. Das heißt, wir haben hier eine interaktive Ausstellung zur Entstehung des Lebens, wie hat sich das Leben über die Jahrmillionen verändert. Und im Anschluss kommt man dann in unsere Tropenhalle. 4000 Quadratmeter Regenwald-Feeling mit unglaublich vielen großen Tieren wie Gorillas, Orang-Utans, aber auch sehr kleinen Tieren.
1: Was würdest du denn sagen, was unterscheidet denn das Davineum von so einem klassischen Tierhaus?
2: Also wenn man ins Davineum kommt, taucht man in eine ganz eigene Welt ein. Hier gibt es so viel zu entdecken, zu erforschen, Fossilpräparate. Und zwischendurch versteckt sich dann immer mal eine kleine Anlage mit einem Tier. Und wenn der Besucher das sieht, dann hat er dann immer so ein kleines Schmunzeln oder ein Staunen. Das holt einem dann mal kurz wieder raus und dann taucht man wieder in die

0: Ausstellung ab.
1: Warum ist denn die Verbindung aus Tieren, Evolution und Erlebnis so wichtig hier?
0: Es ist wichtig und vor allem spannend. Dadurch, dass du hier in eine eigene Welt eintauchst, kannst du diese Ausstellung, egal wie oft du kommst, immer wieder anders erleben. Du bist unterwegs und schaust dir die ganzen Präparate an. Du bist unterwegs und beim nächsten Mal benutzt du unsere ganzen interaktiven Bildschirme. Oder aber du bist mit einem Actionbound, also einer digitalen Schnitzeljagd unterwegs und jedes Mal hast du neue Aha-Momente, hast neue Erlebnisse mit den Tieren, die dich emotional abholen und jedes Mal erlebst du das Darwineum auf eine neue Weise.
2: Das Darwineum funktioniert also wie eine Wissensreise. Es zeigt, dass Evolution nichts Abstraktes aus dem Schulbuch ist, sondern eine Geschichte voller Anpassung, Veränderung und Überraschungen. Wenn ich hier durchlaufe, sehe ich, jede Art hat ihren Platz, jede Entwicklung ihre Ursache und jeder Lebensraum seine eigenen Regeln.
1: Das Darwineum verbindet Tierwelt, Natur und Wissensreise auf eine ganz besondere Art und lässt einen eintauchen in eine neue Welt.
2: Die rund 4000 Quadratmeter große Tropenhalle beeindruckt mit viel Grün, feuchter Luft und Tieren, die in naturnah gestalteten Lebensräumen zusammenleben. Hier treffe ich unter anderem auf Gorillas, Orang-Utans, Gibbons und Faultiere. In solchen Anlagen geht es darum, wie die Lebensräume gestaltet sind. Mit Rückzugsmöglichkeiten, Beschäftigung, Klettermöglichkeiten und sozialen Strukturen. Gerade bei Menschenaffen spielt das eine große Rolle, denn sie sind intelligent, neugierig und brauchen Abwechslung. Genauso wie wir. Warum die Tropenhalle für Tiere, Besucherinnen und Besucher sowie für den Zoo Rostock so besonders ist, erklärt mir die Zoodirektorin Antje Angeli.
1: Was ist denn so allgemein das Besondere am Rostocker Zoo? Was unterscheidet den Zoo vielleicht auch von anderen?
3: Ja, also zum einen sind wir ja der größte Zoo an der Ostseeküste, hier oben im Norden des Landes. Und zum anderen haben wir eine über 125 Jahre alte Parkanlage, die ist gewachsen. Das heißt, wir haben einen wunderbaren historischen Zooteil, in dem sich inmitten von einer wunderbaren Parksituation wirklich auch ganz versteckt die Tieranlagen befinden. Und das Ganze ist so im Wald, im Barnsdorfer Wald dann auch noch verankert. Das ist ganz, ganz fantastisch. Und bei uns leben 6500 Tiere in 500 Tierarten. Und das ist natürlich auch schon was Besonderes. Wir haben eine hohe Vielfalt. Aber was das ganz Besondere am Zoo ist, ist nicht nur unser Tierbestand, sondern wir haben auch botanische Kostbarkeiten, ganz viele, durch diese Parkanlage.
1: Welche Rolle spielen denn Artenschutz, Bildung und Erlebnis hier im Rostocker Zoo?
3: Es ist unsere Alltagsaufgabe. Also Artenschutz durchzieht wirklich alle unsere Alltagsaufgaben im Zoo. Und gleichzeitig ist aber der Artenschutz auch eine Bildungsaufgabe für uns. Und Bildung ist nicht einfach Wissensvermittlung pur, sondern Bildung soll für uns, bei uns natürlich auch ein Erlebnis sein. Also die Besuchenden sollen gar nicht das Gefühl haben, dass sie hier ganz viel lernen sollen, sondern sie machen es freiwillig, weil es einfach so unfassbar schön ist, all das hier zu erkunden. Und Artenschutz ist natürlich für uns die Hoheitsaufgabe in einem Zoo. Wir halten so viel wie möglich auch streng bedrohte Tierarten oder vom Aussterben bedrohte Tierarten und kombinieren unsere Tierhaltung an ganz vielen Stellen auch direkt mit Artenschutzprojekten.
1: Welche besonderen Orte, Fleckchen sollte man denn auf jeden Fall im Rostocker Zoo entdecken?
3: Die Frage ist eine ganz schön große Herausforderung für mich, weil ich natürlich jede Ecke im Zoo total liebe, ne? Aber hier das Darwineum, das kann ich immer nur wieder sagen, weil wir haben hier fast 150 Tierarten in diesem Darwineum verankert. Aber natürlich haben wir auch ganz andere Tierwelten noch, nämlich die arktischen Tiere. Und unsere neue Robbenanlage, die darf man gar nicht vergessen. Die ist auch ganz toll. Da können wir die Robben unter Wasser beobachten, beim Schwimmen, beim Spielen. Wir haben viele botanische Schätze. Also wenn wir jetzt gerade durch den Zoo gehen, haben wir die Rhododendronblüte. Also auch der historische Zooteil besticht total. Also ich kann gar nicht genug sagen, es gibt so viele tolle Lieblingsorte. Und deshalb kann ich gar nicht von dem einen Lieblingsort reden im Zoo.
1: Ja, ich frage mich gerade auch ganz besorgt, wie man das alles an einem Tag irgendwie schaffen soll.
3: Deshalb immer wieder kommen. Ja.
2: Die Tropenhalle ist schon sehr spektakulär. Aber sie will mehr als beeindrucken. Sie zeigt mir, wie komplex Lebensräume sind und wie nah Faszination und Verantwortung beieinander liegen.
1: Und neben der Tropenwelt gibt es aktuell noch etwas ganz Besonderes hier zu entdecken, und zwar die Playmobil-Ausstellung.
2: Ganz ehrlich, die Evolution der Tiere mit Playmobil klingt für mich erstmal nach Spielzeug, ist aber eigentlich eine ziemlich clevere Idee. Komplexe Erdgeschichte wird hier in Miniaturwelten erzählt. Wie zwischen Vulkanen, Urzeitlandschaften, Meeren und frühen Lebensformen eine Ausstellung entsteht, die wissenschaftliche Themen spielerisch zugänglich macht, erzählt mir Romy Endlicher. Sie ist Abteilungsleiterin für Besucherservice und Marketing.
1: Was erwartet die Besucherinnen und Besucher hier in der Playmobil-Ausstellung?
4: Also es erwartet sie faszinierende 4,5 Milliarden Jahre.

0: Jahre Erdgeschichte. Das ist alles in ganz vielen liebevoll gestalteten Details sichtbar, erlebbar. Und man kann sich hier von Dioramen zu Dioramen vorarbeiten und auf den Spuren der Weltgeschichte wandeln. Und gleichzeitig hat man auch noch die Chance, selber sich ein bisschen zu verwirklichen im Thema Playmobil und kann an Spieltischen hier seine eigene kleine Welt zusammenbauen.
1: Und bei Playmobil denkt man ja wahrscheinlich in erster Linie erstmal an Kinderbespaßung. Würdest du sagen, das ist auch nur was für Kinder oder haben da vielleicht auch die Erwachsenen ein bisschen Spaß dran?
0: Also die Kinder sind natürlich ganz begeistert. Man sieht das an den kleinen Fingerabdrücken überall im unteren Bereich der Vitrinen. Das macht ihnen richtig Spaß, auch hier und da einen Nasenabdruck. Aber auch die Erwachsenen sind in dem Thema ja zu Hause. Das ist so ein generationsübergreifendes Thema. Denn viele sind mit Playmobil groß geworden.
1: Ihr habt ja immer mal so tolle Sachen hier. Kannst du mir da vielleicht auch noch ein bisschen was zu erzählen zu den verschiedenen Veranstaltungen, die ihr das ganze Jahr über hier im Prostocker Zoo so habt?
0: Unser Top-Event des Jahres ist immer wiederkehrend die Klassiknacht in Zusammenarbeit mit dem Volkstheater Rostock. Wir haben 3000 Besucher an diesem einen Abend im Zoo. Dazu haben wir dann auch noch das Familienkonzert. Das ist ein Konzert, in dem wir Themen für jüngeres Publikum auf der Bühne zeigen.
2: Die Ausstellung zeigt mir, dass Wissen nicht trocken sein muss. Wenn ich genau hinschaue, entdecke ich in den kleinen Szenen große Zusammenhänge, wie sich Lebensräume verändert haben, wie Arten entstanden sind und wie lange die Geschichte des Lebens schon vor den Menschen begonnen hat.
1: So, und jetzt wird's richtig besonders, denn wir erleben jetzt die Katas hautnah. Oh Gott.
2: Lemuren kommen ursprünglich nur auf Madagaskar und den umliegenden Inseln vor. Viele Arten sind bedroht, weil ihre Lebensräume verschwinden. Im Zoo Rostock kann man ihnen sehr nahe kommen. Welche klaren Regeln dabei gelten und warum Respekt bei dieser Nähe besonders wichtig ist, erzählt mir Tierpflegerin Sina Füssel.
1: Was ist denn wichtig, vor allem im Umgang mit den Katas?
3: Wenn man die Begegnung hat, ist es auf jeden Fall wichtig, dass man sich vorher einmal die Hände desinfiziert, ne? Weil die Keime ja auch von außen kommen, die kennen sie ja nicht. Und auch nicht anfassen. Also die Katas kommen zu einem, so wie Bella jetzt auf deiner Schulter. Es hat sie entschieden, zu dir zu kommen, auf die Schulter zu gehen. Aber streicheln nicht, das kennen die nicht. Und sie können halt auch, die haben halt scharfe Zähne, ne? Und könnten dann halt auch sich erschrecken, dann beißen. Und das ist halt dann nicht so schön. Genau, das ist eigentlich so das hauptsächlich. Und auch nicht, was ich immer ganz gern sage, die Katas nicht ärgern. Also das Futter hinhalten und nehmen lassen und nicht immer wegziehen. Das ist ja unfair.
1: Ja.
3: Ne, und sonst einfach genießen, wenn man hier drauf ist.
1: Wie oft ist so eine Begegnung? Wie kann man sich das vorstellen? Kann man einfach hier in den Zoo kommen und das machen? Oder wie läuft das ab?
3: Nee, man muss es vorher buchen. Also es ist am Wochenende bei uns jetzt mittlerweile möglich, dass du da einmal kommen kannst. So 13.10 Uhr ist das ungefähr. Und dann hole ich sie da vorne am Tor ab. Und dann gehen wir zusammen hier drauf, so 10 bis 20 Minuten, je nachdem, wie die Katas Lust haben, was die Leute für Fragen stellen.
1: Und hast du so einen Lieblingsort hier im Rostocker Zoo?
3: Also wenn man es wirklich nimmt, ist es wirklich die Katteranlage. Ich freue mich jedes Mal, wenn ich hier morgens einmal hinkomme und nachmittags, wenn ich die fütter. Und dann einfach mich kurz hier hinzusetzen mit einer Kleinigkeit und dann so wie jetzt einfach das Genießen, den Tierkontakt. Das hat man nicht so oft in der Tierpflege, wie man denkt. Deswegen ist das wirklich sehr, sehr schön.
1: Lemuren, Katas, was ist da jetzt der Unterschied? Warum sagen die einen so und die anderen so?
3: Katas ist eine Art, also es gibt viele verschiedene Lemuren. Ja. Ne? Also ich glaube, bis 100 oder so verschiedene Lemurenarten. Und dann gibt es halt den Lemur Kata und das ist der. Das ist einfach der Kata an sich. Als die hier viele Jungtiere hatten, 3-4 Stück, und die waren so klein und einfach auch schon nachher so zutraulich. Und dann hatte ich mal Melone stückchenweise so eingefroren und denen das gegeben, weil es ein heißer Tag war. Und das war einfach so süß zu beobachten, wie sie einfach damit ein bisschen überfordert waren, weil sie kennen ja Melone mal, aber nicht gefroren. Und dann waren selbst die Erwachsenen so wirklich reinbeißen, oh, ist ja kalt. Das war einfach irgendwie süß.
2: Die Begegnung mit den Lemuren ist einer dieser Momente, die man nicht planen kann, aber auch niemals vergessen wird. Vielleicht kommt ein Tier ganz nah, vielleicht bleibt es lieber auf Abstand. Das alles zeigt mir auf jeden Fall, das hier ist keine Show, sondern eine echte Beobachtung von wilden Tieren.
4: Oh Vom tropischen Darwineum geht's jetzt über zu den Robben.
2: Nach der Tropenwelt wird es für mich maritimer. Bei den Robben geht es um Tiere, die an das Leben im Wasser perfekt angepasst sind. Ich finde, sie wirken an Land manchmal etwas unbeholfen, sind im Wasser aber schnell, wendig und erstaunlich elegant. Bei der Fütterung kann ich gut beobachten, wie aufmerksam sie auf ihre Pflegerinnen und Pfleger reagieren. Sehr beeindruckend. Fütterungen sind im Zoo nicht nur Programmpunkte für Besucherinnen und Besucher. Sie sind auch wichtige Momente für Kontrolle und Beschäftigung. Das Pflegeteam sieht, wie die Tiere fressen, wie sie sich bewegen und ob sie aufmerksam reagieren. Gleichzeitig bekommen Besucherinnen und Besucher einen Einblick in Verhalten, Unterschiede zwischen den Tieren und in den Alltag der Pflege.
1: Gerade noch den Robben bei der Fütterung zugeschaut und jetzt schon wieder mittendrin. Wir schauen uns jetzt mal so ein Robbentraining an. Aber erstmal heißt es, Schuhe wechseln, denn jetzt wird's nass.
2: Training im Zoo hat wenig mit Kunststücken zu tun. Es hilft dabei, Tiere zu beschäftigen und medizinische Kontrollen stressärmer zu machen. Wenn eine Robbe freiwillig eine Flosse zeigt, das Maul öffnet oder an eine bestimmte Stelle kommt, kann das Pflegeteam den Gesundheitszustand besser einschätzen, ohne das Tier unnötig zu belasten. Was von außen leicht aussieht, basiert auf Vertrauen, Wiederholungen und klaren Signalen. Die Tiere müssen mitmachen wollen. Rebecca Bay, eine Pflegerin des Rostocker Zoos, erklärt mir, warum genau deshalb positives Training so wichtig ist.
1: Wir haben euch ja jetzt gerade schon beim Robbentraining zugeschaut. Was würdest du denn sagen, warum ist so ein Robbentraining wichtig für die Tiere?
0: Also es gibt unterschiedliche Gründe. Einmal gibt es das medizinische Training und das spielerische Training. Die Robben sind sehr, sehr intelligente Tiere und deswegen brauchen sie die Beschäftigung, die wir im spielerischen Training machen. Das sind ja trotzdem Wildtiere, die sind nicht domestiziert oder so, da ist genetisch nichts verändert. Und deswegen ist es ganz wichtig, dass sie halt auch beschäftigt werden. Denn klar, hier haben sie den Luxus, sich zurücklehnen zu können, nicht ständig auf 7:30 zu sein. Wo kriege ich jetzt mein Futter her? Oder wo kommt jetzt vielleicht der nächste Fressfeind her, der mich auch erlegen möchte, ein Hai oder ein Orca oder so. Hier wissen sie, sie haben ihre Ruhe, sie können sich zurücklehnen, es ist kein Fressfeind da und sie kriegen jeden Tag ihre Ration. Und das medizinische Training, das ja auch ein sehr großer Hauptgrund ist, ist vorhanden, weil insbesondere bei Meeressäugern die Gefahr besteht, dass sie aus einer Narkose nicht mehr aufwachen, weil sie während einer Narkose das Gehirn die Atmung abstellt und sie deswegen häufig ersticken leider. Und deswegen muss man von klein auf dieses Vertrauen mit den Tieren bekommen, nah an die Tiere rangehen, die Tiere von oben bis unten abtasten, schauen, ob da irgendwelche Wunden, Krankheiten, Hautkrankheiten, Verletzungen oder so sind, auch in die Schleimhäute, Augen, Nase, Mund, Ohren und so reinschauen und alles abtasten, dass keine Hubbel oder so entstehen, damit man frühzeitig die Krankheiten und Verletzungen erkennen kann und dann im besten Fall halt auch wirklich am wachen Tier behandeln kann und die Narkose umgehen kann. Und man hat die Möglichkeit, die Chance wirklich von Anfang an mit den Tieren zu wachsen, einfach diese Chance, das Vertrauen und den Respekt gegenseitig einander herzustellen und am Ende Teil des Teams, Teil der Gruppe zu werden von den Tieren, ist so etwas Schönes und so eine Besonderheit. Das ist wirklich einzigartig unter den Raubtieren, dass man diesen direkten Kontakt so haben kann.
2: Bei den Robben zeigt sich mir besonders, wie viel Arbeit hinter einem kurzen Besuchermoment steckt. Was für mich unterhaltsam aussieht, ist für die Tierpflege ein wichtiges Werkzeug und eine unfassbar große Verantwortung.
1: Zum Abschluss geht's für uns nochmal ans ganz andere Ende der Welt, und zwar ins Polarium. Dort warten Eisbären, Pinguine und beeindruckende Unterwasserwelten auf uns. Also, kommt mit!
2: Das Polarium ist einer der jüngeren, großen Erlebnisbereiche im Zoo Rostock. Auf 12.500 Quadratmetern geht es von den Lebensräumen des Nordpols bis in Richtung Südpol. Hier stehen Eisbären, Pinguine und Meereswelten im Mittelpunkt, aber auch die Frage, wie empfindlich polare Lebensräume sind.
1: Jetzt geht's zur Pinguinfütterung und ich sehe auch schon, die wissen ganz genau, was jetzt passiert.
2: Pinguine wirken oft lustig, weil sie an Land so süß watscheln. Im Wasser aber sind sie perfekt angepasst, schnell, stromlinienförmig und ausdauernd. Bei der Fütterung sehe ich nicht nur, wer besonders mutig ist, sondern auch, wie genau Pflegerinnen und Pfleger wie Sarah Trefin den Überblick behalten müssen.
3: Tatsächlich auch schon.
1: Oh ja, oh mein Gott.
3: Unsere Meute. Hallo, wollt ihr mal kurz gucken? Wir gehen dann gleich zusammen nach vorne.
1: Ja. Hallo!
3: Das ist natürlich sehr cool.
5: Haben wir natürlich Hunger mitgebracht, würde ich sagen. So, Leute.
4: Ihr seid jetzt

0: Fernsehen.
1: Ja, ey, voll cool. Super. Gut, dann würde ich sagen, wir gehen einfach schon mal langsam nach vorne. Die rennen jetzt kurz weg, ist gar kein Problem. Ine.
0: Was macht denn das Polarium hier im Rostocker Zoo so besonders?
1: Das Polarium macht so besonders tatsächlich, dass moderne Tieranlagen tatsächlich auf Zoogeschichte treffen. Denn unsere Besucher können dort vorne am großen Wasserturm gut sehen, wie das früher aussah. Und mit unserer wunderschönen Parklandschaft drumherum macht das halt das alles so ein schönes Gesamtpaket.
0: Ja, und wie unterscheidet sich dann das Polarium beispielsweise von anderen Zoos und Anlagen in Zoos?
1: Tatsächlich ist es so, dass es eine sehr moderne Zootierhaltung hier bei uns ist und auch eine sehr, sehr große Eisbärenanlage. Da sind wir sehr froh drüber. Und tatsächlich hat man super schöne Unterwassereinsichten für die Besucher, was total atemberaubend ist. Also mal so ein Eisbären unter Wasser zu sehen, ist schon wirklich cool und man kann super viel Wissenswertes tatsächlich noch lernen.
0: Wieso finden Besucherinnen und Besucher vor allem die Eisbären und Pinguine so interessant?
1: Man merkt das immer wieder, dass Besucherpinguine ist ja meist oft das absolute Lieblingstier. Ich glaube, es hat so dieses vom watschelnden Gang der Pinguine an sich und diese kleinen Tiere und dass sie halt super gut angepasst sind und einfach, ja, die sind halt einfach süß, muss man wirklich sagen, ne? Und wirklich total tolle Frackträger für die Natur.
0: Wir waren ja jetzt gerade bei der Pinguinfütterung. Mhm. Das ist ja auch was, was man auch als Besucherin oder Besucher machen kann. Was ist das Besondere daran, die Pinguine so hautnah erleben zu dürfen?
1: Tatsächlich kommt man halt super dicht bei dieser Tierbegegnung mit den Pinguinen und das ist halt nicht alltäglich tatsächlich. Also wir gehen mit den Besuchern, also wir sammeln die dann hier an der Anlage ab, also ein, und dann gehen wir gemeinsam mit denen auf die Anlage, erklären einmal ein bisschen, was zu beachten gibt und dann kann man schon fröhlich loslegen mit der Fütterung und man lernt super viel, man kann uns immer gerne Fragen stellen und tatsächlich ist das halt ein außergewöhnliches Erlebnis. Weil wann kann man sagen, ich habe Pinguine gefüttert?
0: Ja, also ich kann es jetzt sagen.
1: Ja, das ist gut.
2: Pinguine sind also Publikumslieblinge, keine Frage. Aber hinter dem Sympathiefaktor steckt auch ein ernsteres Thema. Ihre Lebensräume sind sensibel und stark von Umweltveränderungen abhängig. Genau deshalb verbindet das Polarium Tierbeobachtung mit Wissen über Meere, Eis und Klimaveränderungen.
0: Die Pinguine sind jetzt gefüttert. Schauen wir mal, ob wir im Polarium vielleicht sogar einen Eisbären entdecken. Und ich glaube, ich habe da sogar schon einen gesehen.

0: echt goldig.
1: Im Inneren des Polariums wird aus meinem Zoobesuch noch einmal eine Ausstellungserfahrung. Eisberge, Schneehöhlen, Modelle und interaktive Elemente machen die polaren Regionen greifbar. Ich kann hier nicht nur Tiere sehen, sondern auch verstehen, wie extrem und zugleich verletzlich diese Lebensräume sind.
0: Einer der Gründe, warum wir unsere Natur so rapide verlieren, liegt darin, dass wir die nicht mehr wertschätzen können, weil wir sie einfach nicht mehr verstehen. Gerade Zoos tragen dazu bei, dass das Interesse bei Kindern und Jugendlichen für die Natur wieder geweckt wird. Aber warum der Rostocker Zoo so besonders wichtig ist, das fragen wir mal bei Stefan nach. Hi Stefan, schön, Hi. Dass wir uns hier wieder treffen. Was denkst du denn, warum ist vor allem der Rostocker Zoo so wichtig? Warum sollten Familien den Zoo besuchen?
2: Ein moderner wissenschaftlich geführter Zoo, wie auch der Rostocker Zoo ja einer ist, der verpflichtet sich für 4 Hauptaufgaben. Das ist Erholung, Bildung, Forschung und Artenschutz. Und im Prinzip kann man das alles hier in einem Paket erleben. Man hat unsere weitläufigen tollen Parkanlagen, wo man den Alltag vergisst und runterkommt. Und gleichzeitig haben wir viele moderne Anlagen, wie das Polarium hier zum Beispiel, wo man Tierhaltung, Bildung, wir stehen ja hier direkt in unserer Eiswelt, einer wunderbaren Polarausstellung, Artenschutz und Forschung kombiniert. Zum Beispiel unterstützen wir mit dem Artenschutz-Euro, den man bei uns freiwillig bezahlen kann, Polarbears International, eine Stiftung, die sich für den Schutz der Eisbären einsetzt.
1: Am Ende geht es im Zoo Rostock also nicht nur um einzelne Tiere, sondern um Zusammenhänge. Wer hier Gorillas, Lemuren, Robben, Pinguine und Eisbären erlebt, bekommt viele kleine Anknüpfungspunkte. Für Neugier, für Wissen und vielleicht auch für einen bewussteren Blick auf unsere Natur. Der Tag im Zoo Rostock war für mich eine Reise durch Lebensräume, Geschichten und jede Menge Begegnungen. Manche Momente waren laut und spritzig und andere ganz leise.
0: Vom tropischen Davineum über neugierige Lemuren

bis hin zum Robbentraining und hungrigen Pinguinen im Polarium. Hier im Rostocker Zoo gibt es wirklich jede Menge zu entdecken und zu erleben. Genau die Mischung aus Natur, Wissen und besonderen Begegnungen macht also diesen Zoo zu einem richtigen Lieblingsort.

Die Bergzeit begrüßt Sie zurück im Programm von ERZ-TV. Heute wird es sommerlich mit diesen Themen. Blick in die Vergangenheit, ein Sommer vergangener Tage. Blick in die Gegenwart, Kompaktes aus dem Erzgebirge. Und Blick in die Zukunft, die neue Leitung der Konradswiese.

Glück auf zu einer neuen Bergzeit zum Wochenende. Temperaturen um die 30 Grad, ein tiefblauer Himmel und natürlich die strahlende Sonne. Der Sommer ist zurück und zeigt sich von einer seiner wärmsten Seiten. Deswegen möchten wir Ihnen heute ein paar Tipps an die Hand geben, wie Sie die Hitze gut überstehen werden. Ob nun in Form von wasserreichen Lebensmitteln wie Gurken oder Melone oder Ihrem Lieblingsgetränk, nehmen Sie genug Flüssigkeit zu sich. Lauwarme oder zimmertemperierte Getränke belasten dabei den Kreislauf weniger als eiskalte. Wasser, Saftschorlen oder Tees sind ideal, um den Tag zu überstehen. Als Belohnung am Abend darf es dann aber natürlich auch was Kühles geben. Auch heute bei RTV haben wir ein Rezept für Sie vorbereitet. Das sehen Sie aber erst am Ende der Sendung. Doch nämlich jetzt starten wir erstmal mit unserem Bild der Woche und viel mehr Bildern in die Bergzeit.

0: Unser Bild der Woche verbindet zwei wichtige kommunalpolitische Entscheidungen der vergangenen zwei Wochen. Am 7. Juni wählten die Bürgerinnen und Bürger von Aue-Bad Schlema ihren neuen Oberbürgermeister. Eine Woche später folgte am 14. Juni die Bürgermeisterwahl in Eibenstock. Während Professor Dr. Alexander Hodeck in Eibenstock die Wahl für sich entscheiden konnte, wird in Aue-Bad Schlema Markus Hoffmann das Amt von Heinrich Kohl in Zukunft übernehmen. Beide Wahlen markierten die Weichenstellung für die kommenden Jahre in den jeweiligen Städten.
1: Vom 22. Juni bis einschließlich 3. Juli 2026 wird in Annaberg-Buchholz in der Bodelschwingstraße zwischen Neugasse und der Einmündung Karlsbader Straße eine Einbahnstraßenregelung in Fahrtrichtung Annaberg eingerichtet. Grund dafür ist die Sanierung eines defekten Abwasserhausanschlusses. Die Umleitung für den Verkehr in den oberen Stadtteilen von Buchholz erfolgt über die Karlsbader Straße, Schlettauer Straße, Einenenkelstraße. Darüber hinaus wird die Jöstädter Straße am 26. Juni in Höhe der Hausnummer 13 aufgrund der Aufstellung eines Krans vollständig gesperrt. Die Vollsperrung gilt in der Zeit von 7 Uhr bis 16 Uhr.
2: Nach dem erheblichen Straßeneinbruch auf der Bärensteiner Straße in Annaberg-Buchholz sind am Mittwoch die weiteren Maßnahmen zur Sicherung und Verwahrung des Schadensbereiches abgestimmt worden. Vertreter der Stadtverwaltung Annaberg-Buchholz aus den Sachgebieten Bau sowie Recht und Ordnung gemeinsam mit dem Sächsischen Oberbergamt, der Polizei sowie dem Regionalverkehr Erzgebirge G MbH, RVE, trafen sich vor Ort, um das weitere Vorgehen zu beraten und festzulegen. Die erforderlichen Baumaßnahmen werden ab Montag, dem 22. Juni, aufgenommen. Nun steht auch laut Mitteilung des Oberbergamtes fest, der Hohlraum des Tagesbruches unter dem Asphalt weist eine Breite von ca. 4 Metern und eine Länge von 5 bis 6 Metern auf. Die Tiefe von Oberkante Asphalt bis auf die Verbruchmassen beträgt ca. 6 Meter. Belastbare Aussagen zur weiteren Ausdehnung des Verbruchbereiches können derzeit nicht getroffen werden.
1: Mit den steigenden Temperaturen wächst auch die Sorge vor Hitzewellen. Laut einer aktuellen Umfrage der Krankenkasse Barmer und des FAZ-Instituts befürchten 55% der Menschen in Ostdeutschland künftig häufigere extreme Hitzeperioden. Gleichzeitig fühlen sich 82% der Befragten gut über gesundheitliche Risiken informiert. Rund 70% geben an, ihr Verhalten bei großer Hitze bereits anzupassen, etwa durch ausreichendes Trinken, zusätzliche Ruhepausen oder die Vermeidung körperlicher Belastung. Die Menschen sind nicht nur gut informiert, sondern handeln auch entsprechend. Das ist besonders wichtig für Risikogruppen wie Kleinkinder, ältere Menschen oder chronisch Erkrankte, sagt Dr. Claudia Beutmann, Landesgeschäftsführerin der Barmer in Sachsen. Als verbesserungswürdig werden laut Umfrage vor allem Schutzmaßnahmen in Gesundheitseinrichtungen sowie im öffentlichen Raum eingeschätzt. Ja, und die Stadt Annaberg-Buchholz möchte für die kommenden zwei Wochen über eine Geschwindigkeitsmessstelle im Stadtgebiet informieren. Diese Kontrollen dienen dazu, an sensiblen Verkehrsbereichen für mehr Sicherheit zu sorgen. Dort, wo Fußgänger die Straße überqueren oder wo Kindereinrichtungen in der Nähe sind, trägt ein angepasstes Fahrverhalten zum Schutz aller Verkehrsteilnehmer bei. Die Kontrollen sind unter anderem an diesen Standorten vorgesehen. An der B101 Dresdner Straße auf Höhe der Einmündung am Wiesaer Weg. An der B95 Robert-Blum-Straße vor der Hausnummer 46. An der B95 Chemnitzer Straße auf Höhe des Parkplatzes am Discounter Lidl und schließlich an der S261 Höhe der Hausnummer 11a. Die Stadt weist darauf hin, dass die Kontrollen nicht als Bestrafung dienen sollen, sondern eine vorausschauende und rücksichtsvolle Fahrweise begünstigen.
0: Ritter, Magier und ein Schwert im Stein. Die Legende von Camelot stand die vergangenen 10 Wochen im Fokus der evangelischen Grundschule Schneeberg. Die Schülerinnen und Schüler der 4. Klasse brachten das Stück in den vergangenen Tagen auf die Bühne. Vorhang auf in der Turnhalle.

0: Am 21. Juni weltweit wird wieder die Fête de la Musique gefeiert. Nach Angaben des Deutschen Musikrates beteiligen sich in Deutschland mehr als 180 Städte an dem Musikfest. Im Erzgebirge sind das unter anderem Zwönitz, Stolberg, Lugau und Olbernhau. Tausende Musikerinnen und Musiker sowie zahlreiche ehrenamtliche Helfer gestalten das Programm und ermöglichen Konzerte unter freiem Himmel. Die Fête de la Musique wurde 1982 in Frankreich ins Leben gerufen und steht für den freien Zugang zu Musik sowie für das gemeinsame Musizieren im öffentlichen Raum. Bilder wie hier aus Zwönitz werden auch in der Erzgebirgsregion den kommenden Sonntag bestimmen. In diesem Jahr wird durch Vertreter des Deutschen Musikrates insbesondere das ehrenamtliche Engagement der vielen Beteiligten hervorgehoben, die bei der Organisation und Durchführung der Musikveranstaltung mitwirken. Von der Fête de la Musique kommen wir noch einmal zurück auf die KET. Bis zum 14. Juni stand Annaberg Buchholz wieder ganz im Zeichen von Breakdance, Freefall und allerlei Möglichkeiten zum kulinarischen Genuss. Markant für die KET ist das Maskottchen Keti, das Kamel. Das KET-Kamel geht laut den Veranstaltungen unter anderem auf die Tatsache zurück, dass vor über 100 Jahren auch Shows mit exotischen Tieren auf der Annaberger KET vertreten waren. So eben auch Kamele. Später wurde der Begriff für begeisterte KET-Fans geprägt, die den Festplatz täglich besuchten. Daraus entstand übrigens auch das geflügelte Wort: Du bist ein richtiges KET-Kamel. Seit 2014 ist das lebensgroße Maskottchen jeden Tag während der KET auf dem Festplatz zu sehen. Wir gehen jetzt zurück in eine Zeit, in der es KETi in dieser Form aber noch nicht gab. Schlagen wir also eine weitere Seite unseres Erzgebirgsalmanachs auf.
1: Aus dem Erzgebirgsalmanach, 19. Juni 2006. Hoch hinaus ging es an diesem Tag für Sachsens damaligen Kultusminister Steffen Flath auf der Annaberger KET. Er nutzte einen Besuch des traditionsreichen Volksfestes für eine Riesenradfahrt mit Landrat Jürgen Förster und Oberbürgermeisterin Barbara Klepsch. Vor dem Vergnügen stand aber Unterricht auf dem Stundenplan des Ministers. Flath informierte sich im mobilen Schulwagen am Rande der KET bei Schülern, Eltern und dem Lehrer über die Schulausbildung von Schaustellerkindern in Sachsen. In Sachsen gibt es momentan rund 70 Schülerinnen und Schüler auf der Reise, die seit dem Schuljahr 2004/2005 sehr individuell von Thomas Karl betreut werden. Die Schüler erhalten zur Dokumentation ihrer Schullaufbahn ein bundeseinheitliches Schultagebuch mit einem persönlichen Lehrplan von der Stammschule. Der Schulwagen wird von den drei sächsischen Schaustellerverbänden auf eigene Kosten gestellt und transportiert.
0: Aus der Vergangenheit kommen wir zurück in die Gegenwart. Kompakt verpackt haben wir zum Ende der Woche wieder für Sie die Nachrichten aus unserer Region. Siebenmal Erz in einem Satz heißt unser Format dafür.
2: Erzdienst, Kreis, Feuerwehr, Musiktreffen. Am 21. Juni lädt der Kreisfeuerwehrverband Erzgebirge, eingetragener Verein, zum 9. Kreisfeuerwehr-Musiktreffen nach Schönfeld ein. Von 11 Uhr bis 18 Uhr präsentieren vier Musikzüge des Verbandes im Festzelt am Weberteich ihr vielfältiges musikalisches Können. Die Veranstaltung ist eingebettet in das Festwochenende anlässlich 130 Jahre Feuerwehr Schönfeld und 100 Jahre Blasorchester der FFW Schönfeld.
3: Erz 2 Wandertheater. Die Schweizer Theatergruppe Compagnie Pas de Deux gastiert am Wochenende im idyllischen Waldschlösschenpark in Buchholz. Auf dem Programm stehen die Glücksgeige am Samstag, dem 20. Juni um 17 Uhr und am Sonntag, dem 21. Juni um 10 Uhr, das Familienprogramm Souvenir. Die Vorstellungen sind für Zuschauer ab 6 Jahren geeignet. Eine Platzreservierung ist nicht erforderlich.
2: Erz 3 – Sonderausstellung. Bis 25. Oktober präsentiert die Sammlung Erzgebirgische Landschaftskunst die Sonderschau Blick nach Böhmen – künstlerische Sichten auf das böhmische Erzgebirge.

0: Die Ausstellung auf Schloss Schlettau lädt Kunstinteressierte, Regionalgeschichtsfreunde und Wanderbegeisterte dazu ein, das böhmische Erzgebirge aus unterschiedlichen künstlerischen Perspektiven neu zu entdecken. Betreut wird die Sammlung durch die Kohlewelt, eine Einrichtung des Kulturbetriebes des Erzgebirgskreises.
1: Erz 4 – Behördengang. Aufgrund einer internen Schulungsveranstaltung bleiben die Eingangszonen der Agentur für Arbeit Annaberg-Buchholz und Auerbad Schlema am Freitag, dem 26. Juni, ganztägig geschlossen. Arbeitslosmeldungen können an dem Tag online erfolgen oder ohne rechtliche Nachteile am Montag, dem 29. Juni, nachgeholt werden. Bereits vereinbarte Beratungstermine finden wie geplant statt.
0: Erz 5 – Vollsperrung. In der Zeit vom 22. Juni bis voraussichtlich 9. Oktober wird die Hauptstraße S-259 in Gornsdorf zwischen den Abzweigen Auerbacher Straße und August-Uhlmann-Straße voll gesperrt. Dies teilte das Landratsamt des Erzgebirgskreises mit. Eine Umleitung ist ausgeschildert und erfolgt über Burkhardsdorf, Thum und Hormersdorf.
1: Erz 6. Du tickst wohl nicht richtig, dachte sich Steffen Wünsche, als er die alte Bahnhofsuhr am Niederschlemaer Bahnhof sah, denn die Zeiger standen still und ansehnlich war sie auch nicht mehr. Kurzerhand entschloss er sich, mit Hilfe der Stadtverwaltung Aue, deren Bauhof Bad Schlema sowie weiteren Helfern die Uhr wieder in einen ansehnlichen Zustand zu versetzen und am Bahnhofsgebäude anzubringen. Nun tickt sie wieder und das hoffentlich für eine sehr lange Zeit.
0: Erz 7 – Gefahrenbremsung. Eine Gefahrenbremsung musste am Mittwoch eine Citybahn auf der Strecke Burgstädt bis Aue zwischen Dittersdorf und Burkhardsdorf einleiten. Grund waren 3 11-jährige Mädchen, die mit Inlinern auf einer Bahnbrücke unmittelbar neben den Gleisen unterwegs waren. Die Triebfahrzeugführerin erkannte die Situation rechtzeitig, brachte den Zug vor der Brücke zum Stehen und konnte die Kinder zum Verlassen des Gefahrenbereichs bewegen. Die Bundespolizei belehrte die Mädchen und ihre Erziehungsberechtigten vor Ort und weist erneut auf die lebensgefährlichen Risiken eines Aufenthalts im Gleisbereich hin.
2: Ja, und auch heute wollen wir unseren Blick wieder auf Menschen richten, die das Erzgebirge mit ihrem Engagement prägen. In unserer Frauenserie stellen wir dieses Mal eine Frau vor, die Verantwortung übernommen hat. Als Leiterin des Waldschulheimes Konradswiese gestaltet Franziska Erbeck einen Ort, an dem Groß und Klein mit dem Wald zusammenkommen. Passend dazu lädt das Waldschulheim an diesem Wochenende zum Familien- und Waldfest ein. Bevor dort gemeinsam gefeiert wird, lernen wir nun die Frau kennen, die hinter vielen neuen Entwicklungen der Einrichtung steht.
1: Eine junge Frau übernimmt Verantwortung an einem Ort, an dem viele Kinder zum ersten Mal wirklich begreifen, was Wald bedeutet. Nicht nur Bäume, Moos und Tiere, sondern auch Arbeit, Klima, Zukunft und Heimat. Franziska Erlbeck ist 26 Jahre alt und leitet seit März 2026 das Waldschulheim Konradswiese. Wir haben sie dort besucht, mitten im Erzgebirgswald. Die Konradswiese liegt zwischen Lauter und Bockau, mitten im Naturschutzgebiet. Das Waldschulheim gibt es hier seit 1991. Der Ort selbst ist aber viel älter. Schon im 17. Jahrhundert wurde das Areal genutzt, später über lange Zeit forstlich geprägt. Heute ist es ein Lernort im Wald, mit Lehrpfad, Gelände, Gruppenräumen, Küche und jeder Menge Natur direkt vor der Tür. Wer hierher kommt, soll Wald nicht nur erklärt bekommen. Man soll ihn erleben. Und genau das ist die Aufgabe, die Franziska Erlbeck jetzt übernommen hat.
3: Ja, das hat schon in meinem Jugendalter angefangen, dass ich immer draußen war. Ich war immer im Wald und mich hat das auch fasziniert und waren dann auch im Urlaub. Und da haben wir so die großen Küstenmammutbäume gesehen und das fand ich sehr faszinierend und habe mir dann gedacht, ja, wie wäre es denn, wenn ich das auch später mache? Also ich wollte immer Rangerin werden und dann habe ich so ein bisschen geguckt, ja, was ist denn so ähnlich wie das? Und dann bin ich eben auf die Forstwirtschaft gekommen, habe dann viele Praktika gemacht und ja, bin dann so dazu gekommen, in Erfurt Forstwirtschaft zu studieren und habe auch ein freiwilliges Jahr gemacht, wo ich das nochmal herausfinden wollte. Und habe eigentlich jeden Tag gemerkt, dass das genau das ist, was ich machen will, eben draußen zu sein, draußen zu arbeiten, aber auch den Leuten das eben näher zu bringen, was denn jetzt tatsächlich draußen vor Ort passiert, weil das ist ja nicht nur die reine Holzernte oder das Holz aus dem Wald geschafft wird, sondern es ist ja noch so viel mehr. Das geht von der Pflanzung über Naturschutz etc. Und es sind so viele Bereiche und ja, das ist sehr abwechslungsreich. Und einfach ja eine tolle Aufgabe, die man da hat. Ja.
1: Franziska Erlbeck kommt aus Klingenthal. Studiert hat sie Forstwissenschaft in Erfurt. Danach war sie im Bayerischen Staatsforst unterwegs, im Frankenwald und im Spessart. Jetzt ist sie zurück in einer Mittelgebirgslandschaft, die ihr vertraut ist. Fichten, Buchen, Tannen, Waldwege, Höhenluft, Erzgebirge.
3: Ja, das ist natürlich eine große Verantwortung, die man da hat. Und es ist aber auch eine spannende Aufgabe. Und es ist auch, wenn man jetzt so viel Verantwortung hat, kann man natürlich auch viel mitgestalten. Und da liegt ja der Forstbezirk und meine Interessen, die überschneiden sich da, was das angeht. Und ich kann da einfach ja mitbestimmen und natürlich entscheiden, wie sehen jetzt die Programme aus, was zeigen wir den Leuten auch, wie nehmen wir die Leute mit und wie schaffen wir es einfach, die Leute ein bisschen aufzuklären. Und das ist so ja mein größtes Anliegen daran. Also wir haben verschiedene Programme, Tagesprogramme. Die Kinder sind auch über die ganze Woche da und kommen hier an, kommen erstmal an und dann kriegen sie so eine kleine Einführung zum Gelände und dann machen wir verschiedene Aktivitäten mit denen. Also wir gehen raus mit denen, wir haben auch unseren Lehrpfad und wir wollen das auch so ein bisschen verbinden, dass sie das mit allen Sinnen erleben. Also darum geht es, das zu erleben und ja, wir legen uns dann hin mit denen auch mal im Wald und hören einfach nur den Vögeln zu, das Zwitschern und die Geräusche, die es so gibt, weil die ja im Alltag häufig zu kurz kommen. Also wir haben jetzt viele Kinder, die aus der Region sind. Die sind noch ein bisschen ja, verbundener zum Wald, aber wir haben auch einige Schulen da, die jetzt aus Leipzig kommen etc., wo jetzt ja einfach diese Verbindung zum Wald nicht mehr so da ist. Und das wollen wir einfach schaffen hier. Also wir wollen denen zeigen, okay, der Wald ist was ganz Tolles, was Spannendes, was auch ein bisschen ja, einfach in uns drin liegt, in uns Menschen. Und das wollen wir denen näher bringen, aber auch im Zusammenhang eben damit, welchen Nutzen der Wald für uns haben kann. Also dass er einfach eine Ruhestätte ist, dass es dort ganz viel zu entdecken gibt, ganz viele Tiere, ganz viele Lebewesen und dass man das auch verbinden kann, aber mit dem ganzen ja, Holz als Baustoff etc. Also dass das so eine, dass es miteinander übergeht und nicht nur das eine ist, aber auch nicht nur das andere.
1: Für Franziska Erlbeck heißt Leitung aber nicht nur Programme begleiten. Leitung heißt auch planen, abstimmen, organisieren. Gruppen müssen betreut, Abläufe vorbereitet, Gelände und Haus in Schuss gehalten werden. Zum Team gehören Waldpädagogik, Hausmeisterei, Küche und junge Menschen im freiwilligen ökologischen Jahr. Damit ein Aufenthalt gelingt, braucht es viele Hände. Draußen im Wald genauso wie drinnen im Haus.
3: Wenn man mit Kindern arbeitet, muss man natürlich immer aufpassen, dass alles passt, dass auch alles sicher ist, dass wir die zeitlichen Abläufe planen können und dass wir da einfach ja gut aufgestellt sind. Und ja, an Herausforderungen haben wir eben ja im Gebäude. Das ist ja, also die Grundmauern, die stehen seit, ich glaube, 1625 und das Gebäude ist ja, man könnte es modernisieren, sagen wir es mal so. Also da habe ich schon einige Ideen, wie man das ein bisschen voranbringen und auch unser ganzes Konzept auch da den Leuten näher bringen und das bisschen ja auf den neuesten Stand, weil die Lehrpläne verändern sich ja auch. Da wollen wir auch drauf eingehen und das sind so die Sachen, wo man sich Gedanken drüber machen muss, währenddessen eben das Tagesgeschäft weiterlaufen muss, ja.
4: Also viele Aufgaben. Jetzt sind Sie fast 100 Tage am Steuer. Wie ist denn da das Resümee?
3: Ja, sehr gut. Also es macht extrem viel Spaß, die Arbeit mit den Kindern und auch ja, das den Kindern einfach beizubringen. Und das Schönste ist tatsächlich, wenn man dann am Ende dieser Woche in strahlende Kinderaugen reinschaut und die sagen, ja, wir würden am liebsten hier bleiben und wir kommen auf jeden Fall wieder und es hat ihnen total toll gefallen. Und dann macht es das Ganze, was man vielleicht an ja, schwierigen Situationen hatte, das macht es wett und das ist einfach sehr schön. Und ja, die Arbeit gefällt mir sehr gut. Es ist ein sehr erfüllendes Feld und ein sehr erfüllender Aufgabenbereich.
1: Dass eine 26-Jährige dieses Haus leitet, macht die Geschichte besonders. Franziska Elbeck übernimmt Verantwortung an einem Ort, an dem Zukunft vermittelt wird. Waldpädagogik prägt, wie Kinder Natur, Klima und ihre Heimat wahrnehmen. Gleichzeitig verändert sich das Bild des Forstberufs. Neben der Arbeit im Wald sind heute Bildung, Kommunikation und die verständliche Vermittlung komplexer Zusammenhänge gefragt.
3: Ja, also bewahren, wir haben ja viele Relikte noch aus älteren Zeiten, so ja, Ausstellungsstücke, was jetzt Tiere angeht etc., aber auch was das Programm angeht, gerade mit Holzarbeiten. Weil mir das eben auch sehr wichtig ist im Zuge der Nachhaltigkeit, dass wir das auf jeden Fall bewahren. Und ansonsten, ja, ist ein großes Thema, weil im Forstbezirk wird ja der Luchs mit ausgewildert und dass wir da einfach Aufklärungsarbeit mit leisten und auch in Zusammenarbeit mit dem Riedelhof ja da einfach eine gute Zusammenarbeit schaffen. Und das auch den Leuten mitgeben, gerade hier in der Region. Also was passiert denn eigentlich neben der Holzernte noch so? Also dass wir diese naturschutzfachlichen Aspekte auch mit aufgreifen. Und genau das ist so ein bisschen ja die Richtung, in die wir gehen wollen. Ja, das ist tatsächlich im Zuge des Klimawandels. Also der Klimawandel wird weiterhin Thema sein. Und auch die zunehmende Trockenheit, die wir hier einfach haben. Aktuell sieht es ja recht gut aus mit dem Niederschlag, aber das kann sich natürlich jederzeit ändern. Und da ist es einfach die Hauptaufgabe auch hier im Forstbezirk, dass der Wald umgebaut wird, also dass wir hin zu stabilen Mischwäldern kommen mit verschiedenen Baumarten. Es wird viel Buche gepflanzt, viel Tanne auch hier im Forstbezirk. Und das ist einfach, ja, das wird das große Thema sein, der Waldumbau und dass wir unsere Wälder stabil bekommen und strukturreiche Wälder bekommen. Also dass man jetzt verschiedene große Bäume hat, weil wenn man jetzt in diese ja, Fichtenwälder reinschaut, da konnte man immer sehr weit schauen. Und das wird sich zukünftig natürlich verändern, eben durch den Waldumbau. Und das sind auch ja, Gebiete oder Strukturen, die für den Luchs sehr wichtig sind, eben diese strukturreichen Wälder. Und das wird, ja, das ist so die Hauptaufgabe.
1: Die Konradswiese hat schon vielen Menschen den Wald näher gebracht. Mit Franziska Elbeck schlägt sie ein neues Kapitel auf. Nun trägt sie die Verantwortung für diesen besonderen Lernort mit Fachwissen und enger Verbundenheit zum Erzgebirge.
2: Ja, wie bereits letzten Freitag wollen wir Ihnen zum Sommerbeginn unsere Lieblingsrezepte mitgeben. Ob nun entspannt im Gartenstuhl oder auf einer Luftmatratze im Pool. Ein kühles Spaßgetränk macht den Sommer einfach rund. Und übrigens, mein Lieblingsspaßgetränk ist eine eiskalte Spezi. Heute haben wir für Sie gleich zwei Rezepte mitgebracht. Die genauen Maße können Sie sich jetzt einmal von unseren Tafeln abfotografieren. Für ein Glas alkoholfreien Wildberry Lele benötigen Sie zunächst etwas Wildberry-Saft, den Sie gemeinsam mit tiefgekühlten Beeren in ein Glas einfüllen. Danach geben Sie einen Schuss Zitronenlimonade mit so vielen Eiswürfeln hinzu, wie es Ihr Herz beliebt. Anschließend können Sie Ihr Spaßgetränk mit ein paar Blättern Minze verzieren. Es schmeckt eben alles ein bisschen besser, was mit Liebe angerichtet wurde. Natürlich haben wir aber jetzt auch noch was für die Aperol-Liebhaber vorbereitet. Für einen Frozen Aperol geben Sie Aperol, etwas Orangensaft, Sekt oder Prosecco sowie Eiswürfel zusammen in einen Mixer. Verrühren, bis aus den Zutaten eine cremige Slush-Konsistenz entsteht. Nun noch in ein Weinglas abfüllen und mit Minze garnieren. Dann können Sie es sich richtig schmecken lassen. Probieren Sie die Rezepte doch gerne einmal zu Hause aus und schicken Sie uns Ihre Ergebnisse bei Instagram oder Facebook zu. Das Team von ErzTV wünscht Ihnen ein warmes und entspanntes Wochenende. Bis dahin verabschiede ich mich mit einem sommerlichen Glück auf.

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1: Katastrophenschutz im XXL-Format. Wie Zwickaus Vergangenheit zum Abenteuer wird und Tierpark Hirschfeld startklar für Jubiläum.
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1: Liebe Zuschauer, an einem schweißtreibenden Freitag heiße ich Sie ganz herzlich willkommen zur letzten Ausgabe von Tag aktuell für diese Woche. Einen wunderschönen guten Abend. Ja, fast könnte man sagen, die Rettungswagen sind dieses Jahr ganz schön groß geraten. Doch dieser Bus ist kein Rettungswagen im herkömmlichen Sinne. Es ist der erste Behandlungs- und Transportbus in Südwestsachsen. Ein vielseitig einsetzbares Fahrzeug, das am Dienstag in Dreuen in Dienst gestellt wurde.
3: Da kommt das neue Fahrzeug für den Katastrophenschutz im Vogtlandkreis und dem Landkreis Zwickau. Aber keine Angst, hier ist nicht der Größenwahn ausgebrochen. Der Behandlungs- und Transportbus Südwestsachsen hat ganz andere Aufgaben als zum Beispiel ein Rettungswagen. Doch dazu später mehr. Die beiden Landkreise, der Rettungszweckverband und die Falk Notrettung und Katastrophenschutz GmbH sind in das Projekt involviert. Wie so oft beim Thema Katastrophenschutz ist es eine vorausschauende Investition, eine Investition in die Vorsorge.
4: Ja, auf alle Fälle. Wir wollen, dass er vielleicht nie im praktischen Einsatz kommt, weil wir keine Katastrophen wollen. Aber wenn, wollen wir vorbereitet sein. Und hier kann man ja auch mal kurzer Zeit, wenn zum Beispiel großer Wohnungsbrand ist oder ein Neubaublock und dann sind auf einmal 30, 40 Leute, die evakuiert werden müssen, die kann man hier praktisch unterbringen, kann ihm was Warmes zum Trinken geben, kann sie mal hinsetzen lassen etc. Man kann das aber auch nehmen, sag ich mal, bei größeren Einsätzen, wenn jetzt so irgendwelche Waldbrände sind etc., um auch die Einsatz Kameradinnen und Kameraden von A nach B zu bekommen. Also es ist vielfältig einsatzbar und ich freue mich, dass wir für den Vogtlandkreis und Landkreis Zwickau so einen modernen Bus haben. Und ich denke, meines Erachtens nach ist das Alleinstellungsmerkmal bei uns, ist sogar im ganzen Freistaat in Sachsen.
3: Das war schon ein gutes Stichwort. Und wie wird sowas finanziert?
4: Finanziert wird es natürlich über unseren Rettungszweckverband. Wir haben ja dort eine Ausschreibung gemacht, da war das Bestandteil mit gewesen. Und die Firma Falk, die Ausschreibung gewonnen hat, kann den Bus jetzt über die nächsten 8 Jahre wieder refinanzieren.

0: Interessant ist das Ganze auf jeden Fall. Da wurden Fahrern wie Alexander Becker das sprichwörtliche Loch in den Bauch gefragt.
1: Was ist das hier? Das ist das Bedienteil fürs Blaulicht. Also
2: das ist ganz schön laut, ne?
1: Ja.
2: Und ist ja bestimmt eine Standheizung drin, ne?
1: Ja.
2: Wie lange kommt er dort zurecht?
1: Die Standheizung hat einen separaten Tank. Ja. Also die kann tatsächlich also
2: eine ganze Weile. Was wird die dann betrieben? Nicht mit Heizung. Mit Batterie? Ich meine, mit der Batterie oder?
1: Die mit Diesel. Mit Diesel, Heizung. Diesel, ja. Die Standheizung wird mit Heizung betrieben. Mhm. Also der Bus hat neben seinem normalen Diesel- und AdBlue-Tank einen normalen separaten Heizöltank.
2: Weil es wirklich billig ist, Heizöl wie der Diesel, ne?
0: Der Landrat hatte es schon gesagt, es ist der erste Bus in Sachsen. Die Idee dazu hatte der Geschäftsführer des Rettungszweckverbandes aus Tschechien mitgebracht.
3: Also Schlüsselerlebnis war, wir waren vor 2 Jahren bei Unterstützung beim Einsatz in Graslitz. Dort hat ein Neubaublock gebrannt, im Winter, es war kalt. Und dort haben wir eben so einen ähnlichen Bus betrieben durch die Berufsfeuerwehr Graslitz gesehen, wo also wirklich professionell dort 30 Leute drin saßen im Warmen, die wurden betreut. Und das war so die Schlüsselüberlegung, wo wir gesagt haben, Mensch, das ist sinnvoll, das könnte man hier in die Region Südwestsachsen auch bringen. Und wir haben dann intensiv im Kreise des Leitsteinbeirates diskutiert und haben eine Lösung gefunden. Und nach 2 Jahren können wir jetzt hier diesen neuen schönen Bus präsentieren, der meinem Kenntnisstand nach der einzige und erste in Sachsen ist.
0: Damit hat er auch den Status eines Pilotprojektes. Das Aufgabenspektrum, das ein solcher Bus ausfüllen kann, wird sich sicher noch erweitern. Fakt ist, als Rettungswagen ist er etwas groß geraten.
3: Ja, das ist korrekt. Es hat auch andere Aufgabenstellungen hier. Dieser neue, in Betrieb genommene Behandlungs- und Transportbus hat insbesondere die Aufgabe, bei Großveranstaltungen als sogenanntes Rescue Center zu fungieren. Das heißt also, dort sanitätsdienstliche und rettungsdienstliche Leistungen zu erbringen. Es sind hier im Hintergrund 2 komplette Behandlungsplätze, die auch intensivmedizinisch Möglichkeit bieten, dort Patienten zu betreuen. Es können weiterhin leicht verletzte Patienten hier behandelt werden. Das ist die eine Aufgabenstellung. Damit sparen wir uns die Beschaffung oder Mietkosten von Containern bei Großveranstaltungen. Des Weiteren kann dieser Bus eingesetzt werden für die kurzfristige Unterbringung von Betroffenen von Evakuierungen. Stellen wir da beispielsweise einen größeren Brand vor, im Winter bei Minusgraden, wo also teilweise 15, 20, 30 Personen schnellstmöglich das Haus verlassen müssen. Bisher teilweise mit Nachthemd im Freien standen, gefroren haben. Jetzt bietet sich also die Möglichkeit an, diesen so schnell als möglich hier im Warmen unterzubringen, zu betreuen und dann professionell weiter in weitere Behandlungs- oder Verpflegungsmöglichkeiten anzubieten.
0: Beschafft und ausgerüstet hat den Bus die Falk Notfallrettung und Katastrophenschutz GmbH. Hier wurde völliges Neuland betreten. Es gab auch bisher keine Erfahrungen mit einem solchen Fahrzeug in unserer Region.
4: Nee, also Vorlagen gibt es dafür gar nicht. Das ist unseres Wissens nach in Sachsen weit einzigartig und auch in der ganzen Region. Und wir saßen einfach zusammen in unserer Arbeitsgruppe und haben überlegt, was wirklich Sinn macht, was Sinn ergibt, was für die Bevölkerung vor Ort gut ist und haben dann halt ein Konzept erarbeitet und umgesetzt.
5: Und was kann hier an Behandlungen gemacht werden?
4: Behandlungsbayer steht ja gar nicht so im Vordergrund. Es sind 2 Behandlungsplätze da, dass wenn der Bus im Rahmen von Sicherstellungen für Feste und ähnliches Sportveranstaltungen da ist, können 2 Patienten behandelt werden. Die müssen dann aber immer durch normale Rettungsmittel in Krankenhäuser verbracht werden.
5: Ist also nicht so als Transport, als Krankenwagen so gedacht, nein, sondern eher nur als Unterkunft.
4: Genau, das kann zwar gemacht werden, aber das muss man allerdings sehr gut überlegen, weil man halt durch die Größe des Fahrzeugs in die Kliniken sehr schlecht reinkommt. Das ist wirklich nur, um halt stationär eine Arbeit zu tun. Aber auch, wenn große Feuerwehreinsätze sind, ich denke da an die Goroscheide, was da immer mal wieder war, können halt auch Personal ausgetauscht werden. Da bleiben die Feuerwehrfahrzeuge vor Ort und das Personal wird getauscht. Also die Möglichkeiten sind da sehr vielfältig.
0: Und beim Thema Möglichkeiten ist noch lange nicht Ende der Fahnenstange angesagt.
4: Man hat natürlich mit so einem großen Fahrzeug extrem viele Möglichkeiten. Und da liegen ganz viele Ideen in der Schublade, was sich umsetzen lässt und was man machen könnte. Da sind wir halt dran. Das ist ein Projekt, das muss auch über eine Zeit erstmal wachsen. Da müssen Einsatzerfahrungen gesammelt werden und dann wird es weiterentwickelt.
0: Denn nicht jede Idee lässt sich realisieren. So gab es die Anregung, den Bus als sozusagen Umkleidekabine für Feuerwehrleute zu nutzen. Doch das scheitert ganz einfach am Thema Dekontaminierung. Denn der Dreck, den Feuerwehrleute aus einem Einsatz mitbringen, hat in diesem Bus nichts zu suchen. Also ist diese Idee nicht durchführbar. Und solche Aspekte müssen eben von vornherein bedacht werden. Doch der Bus ist jetzt da, stationiert bei der Firma Falk in Treuen. Nach einer Alarmierung ist er binnen 30 Minuten einsatzbereit. Und so können erste Erfahrungen

0: Daten gesammelt und vielleicht auch weitere Einsatzmöglichkeiten geschaffen werden.
1: Ja, wer sagt eigentlich, dass große Geschichten nur in London, New York oder Hogwarts spielen? Auch hier bei uns gibt es alte Geheimnisse, mutige Menschen und Geschichten, die definitiv noch nicht jeder kennt. Genau diese Geschichten haben Kitty und Mario Dudacci aufgeschrieben und damit echt einen Nerv getroffen. Wir hatten die beiden Autoren neulich zum Studiogespräch eingeladen und ausführlich über Hintergründe, Inhalte und vieles mehr gesprochen. Einen kleinen Ausschnitt aus dem rund halbstündigen Gespräch sehen Sie nun.

0: Okay, also die Idee ist erstmal Mario Dodazzi und Kitty Dodazzi. Wir stammen aus Neukirchen bei Grimmitschau. Bekannt bin ich hier letztendlich auch vielleicht durch meine Erfahrung mit der Presse, mit der örtlichen Presse. Da kennen mich vielleicht noch viele Leute. Und muss aber dazu sagen, dass meine Frau, muss ich jetzt vorab schon mal sagen, dass Sie sich bitte nicht wundern. Sie ist schwer erkrankt und kann dadurch nicht mehr reden. Er hat ihre Sprache verloren. Deswegen sitzt sie jetzt mit so einem kleinen Tablet hier und kann leider nichts dazu sagen, obwohl sie eigentlich der Initiator ist. Sie war 40 Jahre lang Geschichtslehrer und Deutschlehrer
1: Klar.
0: und hat sich natürlich mit diesem Thema sehr beschäftigt. Und wir leben zu Hause, wir sagen immer im Museum, mit sehr vielen Unterlagen, die wir zur regionalen Geschichte besitzen. Und da ist dann natürlich die Idee daraus entstanden. Ich habe zum Beispiel für das MPZ in Zwickau, das ist ein medienpädagogisches Zentrum, so rum, da haben wir zusammengearbeitet und haben für die Grundschule, er sagte da leider, für die Grundschule gibt es wenig Material zur regionalen Geschichte, so gut wie gar nichts. Und da haben wir uns so Ideen entwickelt, was man da im Prinzip machen könnte, um all der Geschichten, die vielleicht gar nicht mehr existieren, auch Objekte und Örtlichkeiten, kann man ja wieder zum Leben erwecken heutzutage. Und da sind wir natürlich dann auf die Idee gekommen, die Kitty weiß das ja durch ihre Schulzeit, dass die Kinder also mit der regionalen Geschichte noch sehr Nachholbedarf haben und die das auch wirklich interessiert. Das Interesse ist eigentlich da, aber so richtig gibt es da nichts, außer Nachschlagewerke, Fachliteratur. Es mag ja sein, aber nichts direkt für Kinder und Jugendliche geschrieben. Und da sind wir auf die Idee gekommen, oder besser gesagt, die Kitty, was kann man da machen? Und da haben wir uns hingesetzt und daraus ist die Idee entstanden. Und das ist natürlich, geht jetzt schon fast ein Jahr lang, die Vorbereitung auch. Also es ging jetzt nicht von heute auf morgen. Es könnte jetzt so aussehen, weil wir jetzt so viele Bücher haben. Aber die Idee war wirklich schon lange geboren und die Vorbereitung hat sehr, sehr lange gedauert. Und natürlich mit Hilfe meiner Frau. Aber wie gesagt, sie kann jetzt nichts dazu sagen. Aber
1: Ja.
0: wenn sie das könnte, wäre das jetzt hier ein ganz anderer Redefluss. Aber das muss jetzt alles ich übernehmen. Aber es ist okay so.
1: Das ist nicht
0: Ja.
1: schlimm. Ja, könnt ihr uns denn so einen kleinen Abriss geben, was bisher für Bücher mit
0: Ja.
1: welchen Inhalten entstanden sind?
0: Also angefangen hat das Ganze mit Grimmitschauer Textilarbeiterstreik 1934. Da ist ja letztendlich in die Weltgeschichte eingegangen, auch wenn die Streikenden verloren haben. Aber mit einem Ergebnis letztendlich, der uns ja bis heute geformt hat oder besser gesagt uns Vorteile bringt, wenn man so will. Das war ja Wahnsinn, was damals im Prinzip geschehen ist. Und da haben wir das als Kinderbuch gemacht. Einmal als Kinderbuch, Kinder und Jugendliche, sage ich mal. Ne? Entschuldigung, wenn ich zu Jugendlichen manchmal jetzt Kinder sage, aber das
1: Alles cool.
0: ist schon längst nicht mehr so. Aber da haben wir die Idee gehabt, dann machen wir das mal so erzählen. Da ist halt ein Mädchen, was sich in die Zeit hineinversetzt. Und dann ist dann auch so eine Parallele, meistens immer so eine Parallele zu früher und heute, dass die Jugendlichen auch sich selber mit in die Zeit hineinversetzen können und daraus auch lernen und sagen, ach ja, heute ist ja eigentlich dasselbe Problem und dann ist dies und jenes. Also immer, bei fast jedem Buch ist immer eine Geschichte zu früher und heute, so als Vergleich. Und da haben wir das mit dem Grimmitschau angefangen. Das gibt es dann auch demnächst als Comic. Und wo wir sagten, als sie auch weißte, sagte, die Jugendlichen Comic.

0: das geht bei denen auch ganz gut. Also,
1: Ja.
0: da ist auch vor allen Dingen, ist das auch in den Comicbüchern dann so, dass auch mal ein paar Seiten sind zum Ausmalen. Man malt ja nicht in ein Buch, malt man ja normalerweise nichts rein oder so, aber das ist dann extra dafür gedacht, dass man das auch mal kann. Und ja, da fing es mit Grimmitscher an. Dann habe ich gedacht, die Koberbach-Talsperre, das sind erstmal nur so kleine Geschichten. Ne? Die Koberbach-Talsperre, das lief sehr gut. Da ging es um den Bau der Koberbach-Talsperre, warum der gebaut worden ist und vor allem auch, wie das gebaut worden ist. Und auch da wieder ein kleines Abenteuer von Jugendlichen. Die sind nämlich die Arbeiter damals aus anderen Städten gekommen, um dort 3 Jahre lang zu arbeiten. Und haben dort auch letztendlich in so einer kleinen Siedlung gewohnt. Und da spielt dann auch die Geschichte. Und da kam auch so ein Feedback, jetzt fällt mir das Wort ein, Feedback von älteren Herren, die gesagt haben, ja, damals stand ja da eine Mühle und genau in der Mühle spielt auch das Buch, was ich natürlich durch Recherche auch erst herausgefunden habe. Das wusste ich vorher nicht so. Und also wirklich, die Recherche ist halt immer grundlegend wichtig. So, und so ging das dann weiter. Und dann ging das nach Zwickau. Ob das jetzt die Geschichte ist mit dem Trabant, der angeblich, sage ich mal, die Dokumente nach Wolfsburg gewandert sind. Das ist so eine ganz spannende Geschichte mit einem sehr guten Ausgang, finde ich. Das Buch hat da haben wir ein sehr gutes Ende gefunden, weil es ja alles nicht so hundertprozentig zu beweisen ist, was da passiert ist damals oder auch nicht passiert ist. Aber es ist total spannend, dieses Buch. Und dann geht es natürlich um Geschichte wie, was ich besonders gut finde, zum Beispiel die Sagen von Zwickau. Es gibt jetzt ein Buch, oder das ist jetzt erst fertig geworden, da geht es um 10 Sagen, 10 bedeutendsten Zwickauer Sagen. Und da ist natürlich dann ein bisschen Fantasie mit dabei. Aber die Sagen, die beruhen alle auf den Recherchen, also da ist nichts irgendwie erfunden. Genauso, bloß anders erzählt. Also die Jugendliche, das ist, glaube ich, eine Lena, wenn mich nicht täuscht, die versetzt sich bei jeder Sage auch in die Zeit. Also sie weiß genau, sie stammt aus 2026, befindet sich aber jetzt in der Zeit, wo die Sage spielt. Und so kann sie auch vergleichen. Sie urteilt nicht, sondern sie vergleicht bloß und beobachtet. Und das ist, da wird jede Sage so gut erzählt, dass man auch als Erwachsener, muss ich dazu sagen, das würde auch mal spannend findet. Ja. Und wer weiß jetzt was über die 10 Sagen von Zwickau, wenn ich da jetzt jemand fragen würde. Viele sind es nicht. Und ich selber wusste das auch nicht, aber das ist so schön gemacht und so spannend und so interessant erzählt, dass ich jetzt wieder was über die Sagen von Zwickau weiß. Und so kommt noch mehr dazu.
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1: Zweifellos ist der Tierpark in Hirschfeld bei Kirchberg eines der Aushängeschilder des Landkreises Zwickau. Mit seinem alten Baumbestand lädt der Park das ganze Jahr über zum Verweilen ein. Mit viel Liebe kümmert sich das Team um Tierparkleiter Ulrich Grassel um die Tiere. Aktuell bereitet man sich hier auf ein Jubiläum vor.
2: Ja, wir haben uns heute mal wieder auf den Weg nach Hirschfeld gemacht und unübersehbar werfen große Ereignisse ihre Schatten voraus. Herr Grassel, schön, dass Sie Zeit für uns haben. Was gibt's denn da aktuell zu berichten?
3: Ich freue mich auch, dass Sie heute Zeit für uns hatten. Wir haben für den Tierpark Hirschfeld ein schönes, interessantes Jahr. Wir feiern unser 70-jähriges Jubiläum mit einer großen Feier am 29. und 30. August. Und da wird jede Menge geboten. Wir haben hier ein großes Programm an diesen beiden Tagen. 29. und 30. August finden hier zahlreiche Live-Auftritte von

0: Musikbands statt, unter anderem aber auch Aufführungen für Kinder, Kindertheater. Die Förderschule unterstützt uns und auch der Hort und der Kindergarten macht hier eine Aufführung auf dieser Terrasse. Es wird also von morgens 9 Uhr bis abends 18 Uhr hier immer was los sein. Zusätzlich zu diesen ganzen Auftritten hier auf der Terrasse gibt es natürlich im gesamten Tierpark dann nochmal jede Menge Informationsstände und Angebote. Wir haben einen regionalen Bauernmarkt, den wir hier anbieten, wo Verköstigungen angeboten werden. Und im gesamten Tierpark ist praktisch was los an diesen beiden Tagen.
1: Also Hirschfeld wird auf dem Bein sein, viele sind beteiligt. Und jetzt würde ich sagen, gehen wir mal los, was es noch alles zu entdecken gibt an diesen Tagen.
0: Sehr gerne. Wir würden uns natürlich über regen Besuch freuen an diesen beiden Tagen. Und natürlich das ganze Jahr über freuen wir uns über Besucher. Und ich freue mich halt, dass wir auch dieses Dankeschön an unsere treuen Besucher geben können mit so einem Fest. Dass wir da ein bisschen einen Einblick geben können, weil es gibt ja neben diesen ganzen Live-Auftritten und regionalen Bauernmarktangeboten gibt es dann noch kommentierte Führungen durch die Tierpfleger und es gibt die Tierpatenführungen. Also es wird jede Menge wirklich geboten. Ich hoffe, es wird gut angenommen.
2: Dann haben wir uns auf den Weg durch den Park gemacht. Unser erster Halt war im Pferde- und Eselgehege.
0: Zu unserem 70-Jährigen sind natürlich unsere Tiere die Hauptakteure hier. Ich meine, wir haben hier über 400 Tiere in 80 unterschiedlichen Arten. Und das finde ich jetzt als Besucher das Attraktivste hier. Aber natürlich haben wir dann neben diesen Tiergehegen auch noch jede Menge Informationsstände, die wir hier an diesen beiden Tagen dann haben werden. Da ist unter anderem der Imker dabei, der dann erklären wird, wie von der Biene zur Blume zur Besamung, zum Honig und wie der Honig dann weiterverarbeitet wird. Dann haben wir einen Falkner, die Falknerei Hermann haben wir da, der mit einem Uhu am Stand stehen wird, aber auch einen Vortrag in der Gaststätte machen wird. Wir haben als weiteren Stand haben wir die Vogelliebhaber da, die unten an der Fasanerie einen Stand aufbauen werden. Wir haben unter anderem auch den Geflügelzuchtverein, der ein bisschen was über unsere Tauben erzählen wird. Der Taubenschlag ist ja jetzt auch erst vor kurzem praktisch eröffnet worden. Da sind jetzt 8 Tauben zu sehen in diesem Taubenschlag. Wir haben noch die NABU da, also den Naturschutzbund, der uns ein bisschen was über Fledermäuse und über Nistmöglichkeiten für Fledermäuse erzählen wird. Wir haben die Umweltamtsgruppe da, wo man dann die Möglichkeit hat, zum Beispiel wie beim Wolfstag auch Fußabdrücke von Fuchs und vom Wolf machen zu können, also in Gips gedruckt. Also Infostände, jede Menge und viel Wissen wird weitergegeben an unsere Besucher, die sich dafür wahrscheinlich auch wirklich sehr interessieren würden oder werden. Und das ist eben das Schöne inmitten von unseren über 400 Tieren hier im Tierpark.
1: Ja, und jetzt sind wir hier bei den Wasserschweinen am Gehege angekommen und nicht das erste Mal. Und hier hat sich wirklich einiges getan und entwickelt. Ne?
0: Genau, wir haben vor kurzem wieder ein neues Tier bekommen. Und zwar aus dem Tierpark Limbach über Frohna, was uns sehr wichtig war, dass wir von einem nahen Tierpark ein Tier beziehen, dass das Tier nicht so viel Stress hat durch den langen Anfahrtsweg. Und jetzt kann es bei uns also praktisch wieder losgehen mit der Zucht. Das Pärchen hier versteht sich wunderbar. Es gab auch schon eine Deckung, die beobachtet werden konnte. Aber so ein Wasserschwein hat da doch 150 Tage Tragzeit. Das heißt, wir müssen dann schon noch eine Zeit lang warten und dann sehen, was wirklich dann daraus wird, ob wir Nachwuchs haben. Unser Nachwuchs von 2025, waren ja zwei Männchen und ein weibliches Tier, die wurden alle drei abgegeben. Auch an Tierparks, die relativ nahe gelegen waren. Und da ist aber immer schon schönes, sage ich mal, Wasserschweine, Jungtiere zu zeigen und überhaupt Nachwuchs zu zeigen, war es uns wichtig, dass wir wieder züchten hier. Und bei den Wasserschweinen ist es eben immer ein bisschen kompliziert. Gerade wenn ein neues Weibchen kommt, dann muss man erst mal abwarten, bis das Tier, ich sag mal, in Hitze kommt. Und erst dann kann man das mit unserem Männchen zusammenlassen, weil wenn wir es im Vorfeld zusammenlassen, dann gibt es Beißereien und da können ganz böse Wunden entstehen. Und die müssen dann von den Pflegern natürlich gepflegt werden und von der Tierärztin beobachtet werden. Von dem her hat das jetzt erstmal wunderbar geklappt bei uns, dass wir die Tiere wirklich jetzt vor kurzem zusammenlassen konnten. Es gab einen Deckungsakt und es hat wunderbar geklappt. Und die kommen jetzt wirklich sehr schön miteinander klar und das war uns eben ganz wichtig. Und das freut uns eben auch zu unserem 70-jährigen Jubiläum hier, neue Kapibaras zeigen zu können, weil es findet eben auch an diesen Tagen die Tierpatenschaftsführung statt. Wir haben sehr viele Verpatungen von unseren Tieren, angefangen von Aras bis zum Wiesent, sage ich mal, oder von der Maus bis zum Wolf. Kann man bei uns bei jedem Tier eine Patenschaft machen. Und das wird sehr gut angenommen, da freuen wir uns natürlich sehr darüber. Und dementsprechend bedanken wir uns dann mit einer Führung an diesen Tierpatenschaftstagen. Da werden die Tierpaten dann zu ihren Patentieren gebracht und da wird dann Information gegeben von den Tierpflegern. Und jedes Tier wird wirklich besucht und darauf eingegangen. Und bei den Wasserschweinen haben wir natürlich besonders viele Paten. Dementsprechend war es uns wichtig, dass wir jetzt wieder ein Pärchen zusammengestellt haben, was jetzt wunderbar klappt und funktioniert.
2: Aufmerksame Zuschauer werden sich erinnern, dass wir regelmäßig vom Wolfstag im Tierpark Hirschfeld berichten.
0: Genau, dieses Jahr gab es ja am 1. März unseren Wolfstag, auch wieder mit sehr vielen interessierten Besuchern, weil wir eben zwei neue Wölfe vom letzten Jahr bekommen haben. Und jetzt bieten wir auch zum 70-jährigen Jubiläum bieten wir eine kommentierte Fütterung an, wo die Tierpfleger über die Wolfsfütterung erzählen, über die Wölfe allgemein erzählen. Und dadurch der Besucher wieder viel erfährt über den Wolfsbestand überhaupt in Deutschland. Denn wir haben ja auch einen Infostand von dem Naturschutzbund, der dann auch immer ein bisschen Informationen gibt und Flyer verteilt, was die Wolfspopulation in Deutschland anbelangt. Und der Besucher bekommt hier praktisch eine kommentierte Fütterung am 70-Jahres-Feiertag. Und das kommt immer bei den Besuchern ganz gut an.
1: Und jetzt sind wir schon fast am Ende unseres Rundgangs angekommen. Lieben Dank, dass wir dabei sein durften. Und mitten im Tierpark befindet sich das Blockhaus. Und das wird natürlich auch eine Rolle zum 70-Jährigen spielen.
0: Genau, zum einen ist es ein sehr geschichtsträchtiges Haus, was ja schon zur Gründerzeit des Tierparks praktisch stand. Und wir haben ja hier 1956 eröffnet, deswegen die 70-Jahr-Feier jetzt 2026. Und in diesem Blockhaus findet zum 70-jährigen Jubiläum auch eine Ausstellung statt mit alten Bildern, die wir den Besuchern gerne zeigen möchten, wo man eben darauf sieht, wie der Tierpark vor 20, vor 30 Jahren, vor 40 Jahren ausgesehen hat. Und da ist unsere große Bitte an unsere Besucher, uns eventuell Bilder zukommen zu lassen von früheren Besuchen, wo die Oma noch Kind war, sage ich mal, oder mit Enkelkindern, wo früher am Eingangsbereich vielleicht noch gebadet werden konnte. Das höre ich immer nur aus Geschichten. Ich selber kenne es natürlich nicht mehr. Und wir würden uns sehr freuen, wenn uns Bilder zugeschickt werden könnten, eben entweder elektronisch unter der E-Mail-Adresse tierpark@hirschfeld-sachsen.de oder postalisch an die Tierparkstraße 301844 Hirschfeld. Dass wir dann zu diesem Tag wirklich eine schöne Ausstellung präsentieren können und jeder, der vielleicht den Tierpark nicht so kennt, da einen noch besseren Einblick bekommt in unsere Arbeiten hier im Tierpark, wie sich alles verändert hat. Es gab ja auch in den Jahren, wo ich schon hier bin, große Veränderungen, es haben große Sanierungen stattgefunden, aber den Blick darauf zu haben, wie es vor 30, 40 Jahren hier aussah, das würde mich auch sehr interessieren und wir würden uns sehr freuen über Unterstützung.
2: Dann war das eine Fülle an Informationen. Es ist ja noch ein Stück weit hin bis zum Jubiläum. Um sich vorab noch einmal genau zu informieren, was am letzten Augustwochenende hier so alles passiert, hatte Ulrich Grasel noch einen Hinweis.
0: Es wird zeitnah auf der Homepage alles gegliedert dargestellt werden, was hier alles angeboten wird. Es gibt schon jede Menge Aushänge hier rund um den Tierpark, aber die Homepage muss noch besonders eingepflegt werden und das wird zeitnah passieren, dass man sich da alle Informationen rausholen kann, die man wirklich benötigt. Ich denke mal, in ein, zwei Wochen haben wir es geschafft. Da haben Sie dann wirklich einen tollen Überblick bei der Homepage dann.
1: Dann vielleicht nochmal Ihr Aufruf an alle Gäste, an alle Besucher. Sollen alle kommen, ne?
0: Wir würden uns wirklich sehr freuen auf ein zahlreiches Erscheinen von Ihnen. Wir haben so viele tolle Livebands da und so viele Angebote für Kinder und auch für Erwachsene. Wir haben kulinarisches geboten, wir haben musikalisches geboten, wir haben unsere Tiere hier. Also es wird sich wirklich lohnen und wir würden uns tierisch freuen, wenn Sie zu unserem 70-Jährigen in den Tierpark Hirschfeld kommen.

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2: Nach einem schweißtreibenden Freitag erzielen wir auch morgen Höchsttemperaturen oberhalb der 30-Grad-Marke. Sonnenschein dominiert dann das Wettergeschehen. Gelegentlich ziehen Wolken ins Sendegebiet, aus denen sich der eine oder andere gewittrige Schauer entladen kann. Der Sonntag wird ein schöner, sonniger Tag mit gleichen Werten wie am Vortag. Auch zum Start in die neue Woche dürfen wir uns am Montag auf Sonne satt freuen. An den Temperaturen ändert sich dann auch nichts. Sommerlich warm kommt auch der Dienstag daher. 32 Grad in der Spitze und Sonne den ganzen Tag über, das sind die Aussichten.
3: Wahnsinn, schweißtreibend soll es auch die nächsten Tage weitergehen, pünktlich zum meteorologischen Sommeranfang am Sonntag. Das war's von Tag aktuell vom Freitag. Wir wünschen Ihnen ein schönes Wochenende und freuen uns, Sie in der neuen Woche wieder hier begrüßen zu dürfen. Bis dahin, tschüss.
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9: Ich begrüße Sie recht herzlich zur letzten Ausgabe der Lausitzwelle Regionalzeit in dieser Woche. Heute mit Blick auf die Niederlausitzer Heide und das Elbe-Elsterland. Wenn Feuerwehrleute gegeneinander antreten, geht es nicht nur um Schnelligkeit und Präzision, sondern oft auch um Teamgeist und Tradition. Im Norden des Landkreises Elbe-Elster wurde wieder ein besonderer Wettkampf ausgetragen, der weit mehr ist als ein sportlicher Vergleich.
10: Zum sechsten Mal traten die Feuerwehren der Städte Schönewalde und Herzberg-Elster in einem gemeinsamen Stadtausscheid gegeneinander an. Ort des Geschehens war dieses Mal die kleine Gemeinde Grassau, welche ein Ortsteil von Schönewalde ist. Erstes Highlight, der Umzug der teilnehmenden Wehren am frühen Morgen durch den Ort. Lautstark kündete man damit vom bevorstehenden Ereignis. Auf dem Wettkampfplatz angekommen, wurde der Tag vom Schönewalder Bürgermeister Michael Stawski eröffnet.
11: Besonders begrüßen möchte ich natürlich unseren Nachwuchs. Schön zu sehen, dass von unten immer mehr nachkommt. Ich wünsche den Kindern auch viel Erfolg. Das ist wichtig. Und den Jugendwarten immer starke Nerven. Das ist manchmal nicht einfach.

0: sein, aber ihr schafft das schon.
1: Unter den strengen Augen der Feuerwehrkameraden und der beiden Stadtbrandmeister von Herzberg-Elster und Schönewalde wurde die Technik entsprechend vorbereitet und präpariert. Und eröffnet wurde das Duell natürlich von den Jüngsten. Genauestens beobachtet von zahlreichen Schaulustigen spielte der Sieg am Ende eigentlich gar keine große Rolle. Wichtig waren Leidenschaft, Präzision und der Zusammenhalt in den jeweiligen Disziplinen. Natürlich kam am Ende auch der Austausch und das gemütliche Beisammensein nicht zu kurz. In Elsterwerda will sich ein sogenanntes Reparaturcafé etablieren. Bei einer ersten Informationsveranstaltung in der Stadtbibliothek erläuterte Initiator Markus Wegener umfangreich die Möglichkeiten. Das Prinzip ist dabei denkbar einfach. Es soll ein Treffpunkt entstehen, an dem Menschen gemeinsam kaputte Dinge, wie beispielsweise Elektrogeräte, Fahrräder oder auch Kleidung, kostenfrei reparieren lassen können. Freiwillige mit entsprechender Erfahrung teilen dabei ihr Wissen. Im Grunde geht es letztlich um Nachhaltigkeit und organisierte Nachbarschaftshilfe im besten Sinne. In Finsterwalde, Übigau, Senftenberg und Herzberg gibt es bereits solche Reparaturcafés. Dort werden sie sehr gut angenommen. In Elsterwerda waren 13 Interessierte anwesend, die sich vorstellen können, im Reparaturcafé aktiv zu werden. Ein nächstes Treffen ist bereits vereinbart. Am 23. Juni will man ab 16 Uhr wortwörtlich Nägel mit Köpfen machen. Der Treffpunkt ist erneut die Stadtbibliothek. Ins Leben gerufen und begleitet werden die Reparaturcafés von der Bürgerregion Lausitz und dem Verein G3. Generation gehen gemeinsam.
2: Bei Bauarbeiten für einen Solarpark und Batteriespeicher in Schacksdorf im Landkreis Elbe-Elster sind zahlreiche Kampfmittel aus dem Zweiten Weltkrieg entdeckt worden. Nach Angaben des Amtes Kleine Elster wurden rund 30 russische Fliegerbomben mit einem Gewicht von jeweils etwa 100 Kilogramm sowie ein kleines Flugabwehrgeschütz gefunden. Das Gelände eines ehemaligen Militärflugplatzes wurde daraufhin vom Ordnungsamt und der Polizei gesichert. Die Funde sollen durch den Kampfmittelbeseitigungsdienst geborgen und entsorgt werden. Auswirkungen auf die Bevölkerung gibt es nach bisherigen Angaben nicht, da die nächsten Wohnhäuser rund 800 Meter entfernt liegen. Weitere Kampfmittelfunde während der Bauarbeiten werden nicht ausgeschlossen. Das Finanzamt Karlau schließt zum 18. August seine Außenstelle in Finsterwalde. Das hat die Stadtverwaltung der Sängerstadt bestätigt. Zur Begründung hieß es aus Karlau, dass die organisatorischen, wirtschaftlichen und personellen Rahmenbedingungen nicht mehr tragfähig seien. Bei den Einwohnern der Sängerstadt stößt die kommende Schließung auf Unverständnis. Die Stadtverwaltung bedauert das Ansinnen der Behörde, weil damit ein weiterer wohnortnaher Service ersatzlos wegfällt. Das Brandenburger Finanzministerium will insgesamt die räumliche Präsenz der Finanzämter neu ausrichten und die Kontaktangebote bedarfsgerecht und zukunftssicher weiterentwickeln, heißt es in einer Mitteilung zur Schließung. Mit einer feierlichen Auftaktveranstaltung in Finsterwalde ist die 32. Brandenburgische Seniorenwoche im Landkreis Elbe-Elster eröffnet worden. Rund 120 Seniorinnen und Senioren sowie Gäste aus Politik, Verwaltung und Seniorenarbeit nahmen an der Veranstaltung teil. Unter dem diesjährigen Motto »Gesellschaft braucht Erfahrung, Senioren brauchen Teilhabe« würdigten sie das Engagement älterer Menschen und deren wichtigen Beitrag zum gesellschaftlichen Zusammenhalt. Landrat Marcel Schmidt betonte in seinem Grußwort die Bedeutung älterer Menschen für die Entwicklung des Landkreises, deren Erfahrungen, Sichtweisen und Ideen für die Gesellschaft und auch für die Entwicklung des Landkreises von großem Wert seien, so der Landrat. Im Rahmen der Veranstaltung wurden zudem mehrere verdienstvolle Seniorinnen und Senioren für ihr langjähriges ehrenamtliches Engagement ausgezeichnet. Landrat Schmidt überreichte ihnen Urkunden, Blumen sowie ein kleines Präsent. Mit einer gemeinsamen Presseerklärung setzten sich die Landkreise Prignitz, Elbe-Elster, Ostprignitz-Ruppin und Havelland erneut gegen die Berichterstattung der Märkischen Oder-Zeitung zur Wehr. Diese berichtete inzwischen mehrfach über vermeintlich unlautere Finanzierungsmodelle in Sachen Krankentransporte. Alle genannten Landkreise weisen die aufgestellten Vermutungen und Schlussfolgerungen zur Finanzierung des Rettungsdienstes entschieden zurück. Insbesondere die Behauptung, Kosten für sogenannte Fehlfahrten könnten in anderen Kostenpositionen versteckt worden sein, entbehren jeder Tatsachengrundlage, heißt es in der Erklärung. Der Verband der Erstkassen hat sich den Aussagen der Landkreise angeschlossen. In ihrer Mitteilung heißt es wörtlich, wir weisen die im Artikel wiedergegebenen Spekulationen zurück. Krankenkassen müssten gegebenenfalls wegen Untreue verklagt werden. Derartige Vorwürfe sind nicht durch Tatsachen belegt. Die Beräumung eines illegalen Abfalllagers im Ortsteil Stechau der Gemeinde Fichtwald nahe Schlieben konnte nach 2 Jahren erfolgreich abgeschlossen werden. Mehr als 16 Jahre lang lagerten dort Abfälle einer in Insolvenz gegangenen Recyclingfirma. Insgesamt wurden rund 18.000 Tonnen Abfälle unterschiedlicher Art entfernt. Die dadurch entstandenen Kosten beliefen sich auf rund 4 Millionen Euro. Am Dienstag wurde das beräumte Gebäude vom Brandenburger Umweltministerium an den Amtsdirektor des Amts Schlieben, Andreas Polz, übergeben. Das Finanzamt Karlau schließt zum 18. August seine Außenstelle in Finsterwalde. Das hat die Stadtverwaltung der Sängerstadt bestätigt. Zur Begründung hieß es aus Karlau, dass die organisatorischen, wirtschaftlichen und personellen Rahmenbedingungen nicht mehr tragfähig seien. Bei den Einwohnern der Sängerstadt stößt die kommende Schließung auf Unverständnis. Die Stadtverwaltung bedauert das Ansinnen der Behörde, weil damit ein weiterer wohnortnaher Service ersatzlos wegfällt. Das Brandenburger Finanzministerium will insgesamt die räumliche Präsenz der Finanzämter neu ausrichten und die Kontaktangebote bedarfsgerecht und zukunftssicher weiterentwickeln, heißt es in einer Mitteilung zur Schließung.
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9: Die Sperrung der Brücke über der Schwarzen Elster an Warenbrück beschäftigt seit Wochen die Gemüter im Süden der Elbe-Elster-Region. Eine ortsansässige Bäckerei trotzt nun der Widrigkeiten und geht einen neuen Weg, um die Waren wieder an die Kunden zu bringen. Mehr dazu jetzt in unserer Rubrik Landkreis aktuell.
1: Was tun, wenn von heute auf morgen die Lebensader gekappt wird? Vor dieser existenziellen Frage steht aktuell die traditionsreiche Bäckerei Dorn in Warnbrück. Die Brücke über der Schwarzen Elster bleibt auf absehbare Zeit geschlossen. Damit werden die Wege der Kundschaft länger, die Besucherströme reißen ab. In einem logistischen Kraftakt hat das Traditionsunternehmen in Rekordzeit einen Pop-up-Store im benachbarten Winkel direkt an der B101 aus dem Boden gestampft. Unter dem Namen Dorns Corner öffnete der temporäre Laden nun seine Pforten. Elbe-Elster-Landrat Marcel Schmidt ließ es sich nicht nehmen, am Eröffnungstag als einer der ersten vor Ort zu sein. Wenn eine Brücke buchstäblich nichts mehr taugt, dann müssen wir eben neue Verbindungen schaffen, betonte der Landrat. Familie Dorn zeigt eindrucksvoll, wie man eine Krise mit Mut und Flexibilität in eine Chance verwandelt, wird er weiter zitiert. In enger Zusammenarbeit mit der Kreisentwicklung entsteht im Pop-Up-Store außerdem das erste offizielle Regionalregal. Hier bekommen auch andere Siegelträger der Region die Möglichkeit, ihre Produkte zu präsentieren. Großes Interesse herrschte auch in diesem Jahr bei den offenen Gärten im Landkreis Elbe-Elster. Am 6. und 7. Juni öffneten private Gartenbesitzer ihre grünen Oasen für Besucher. Insgesamt beteiligten sich 11 Gärten, darunter 3 erstmals teilnehmende Anlagen. Rund 2000 Besucher nutzten die Gelegenheit, die vielfältigen Gartenparadiese kennenzulernen. Zu entdecken gab es liebevoll gestaltete Zier- und Nutzgärten, naturnahe Wald- und Hofgärten sowie Gärten mit besonderen Konzepten wie der Permakultur. Die Kreisvolkshochschule Elbe-Elster bedankte sich als Veranstalter bei allen Gartenbesitzern für ihr

0: Engagement, sowie bei den zahlreichen Gästen für ihr Interesse. Alle Gartenfreunde dürfen sich schon jetzt auf die nächste Auflage der offenen Gärten im Jahr 2027 freuen. Am 27. Juni besucht die Bundesbewertungskommission des Wettbewerbes Unser Dorf hat Zukunft die Gemeinde Frankenau, ein Ortsteil der Stadt Doberlo-Kirchhain. Als einer von bundesweit 26 qualifizierten Orten stellt sich Frankenau dem Urteil der Jury auf der Bundesebene. Mit Spannung blickt die Dorfgemeinschaft auf den Besuch der Bewertungskommission, die sich vor Ort ein Bild von den Projekten, Initiativen und dem gemeinschaftlichen Engagement machen will. Der Einzug in den Bundeswettbewerb ist das Ergebnis eines herausragenden Erfolges beim 12. Landeswettbewerb Unser Dorf hat Zukunft. Dort belegte Frankenau den 2. Platz und überzeugte die Jury mit seinem Leitgedanken Frankenau halt durch, wir wollen, dass es weitergeht. Besonders gewürdigt wurden das generationsübergreifende Miteinander, die Pflege lebendiger Traditionen und die Offenheit für neue Entwicklungen.
1: Und damit sind Sie auf dem neuesten Stand, was alle Nachrichten rund um die Niederlausitzer Heide und das Elbe-Elsterland betrifft. Wir beginnen die kommende Woche dann wieder mit allen Neuigkeiten aus dem Lausitzer Seenland. Schalten Sie gerne wieder ein. Ich wünsche Ihnen nun ein erholsames Wochenende und verabschiede mich von Ihnen. Machen Sie es gut. Auf Wiedersehen.
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0: Ein ganz herzliches Willkommen Ihnen, liebe Zuschauerinnen und Zuschauer, am Freitagabend hier bei 04 Plus. Gestern bereits angekündigt, die neue Alte. Ja, Alter schützt vor Torheit nicht, sagt man, aber auch nicht vor der Liebe. Und deswegen bin ich nochmal den Schritt in die Ehe gegangen. Aber nichtsdestotrotz machen wir hier heute das normale Programm. Und zwar starten wir in Wermsdorf. Die Staatsministerin empfing Denkmalpfleger. Wie lassen sich historische Gebäude erhalten und gleichzeitig für die Zukunft fit machen? Mit dieser Frage beschäftigten sich Fachleute aus mehreren europäischen Ländern bei einer großen Denkmalpflegertagung in Sachsen.
1: Am Abend des 9. Juni empfing Staatsministerin Regina Kraushaar auf Schloss Hubertusburg in Wermsdorf die Gäste der Jahrestagung der Vereinigung der Denkmalfachämter in den Ländern. In Leipzig war Sachsen in diesem Jahr vom 8. bis 10. Juni Gastgeber für die Jahrestagung der VDL. Diese stand unter dem Motto Umbrüche, Transformationen in Stadt und Land, Herausforderungen für die Denkmalpflege. 420 Expertinnen und Experten aus Deutschland, Österreich, der Schweiz und Polen diskutierten hier über die Zukunft baukulturellen Erbes.
2: Herzlich willkommen im Freistaat Sachsen. Herzlich willkommen auf Schloss Hubertusburg. Es gibt Orte, die sprechen, noch bevor man ein Wort sagt. Schloss Hubertusburg ist so ein Ort. Wer hier steht, und ich denke, Sie werden mir alle zustimmen, der spürt, dieses Schloss ist mehr als ein Bauwerk. Es ist ein Geschichtsbuch aus Stein.
1: Und die Ministerin blätterte für die Anwesenden in diesem Buch.
2: Hubertusburg hat dazu einige beeindruckende Kapitel zu erzählen. Einst höfische Residenz, dann geplündert durch preußische Truppen im Siebenjährigen Krieg als Vergeltungsmaßnahme. Warum Vergeltungsmaßnahme? Die sächsischen Truppen hatten zusammen mit dem österreichischen und anderen verbündeten Heeren 1760 Schloss Charlottenburg verwüstet. Hubertusburg war aber auch Ort des Friedensschlusses von 1763 und zugleich ist es das Symbol für das Ende des augusteischen Zeitalters. Später Militärmagazin, Lazarett, soziale Einrichtung, Landeskrankenhaus für psychisch Kranke. Und 1990 erneut die Frage, was wird aus einem solchen Ort, wenn man übereinkommt, dass die bisherige, damalige Nutzung ein Landeskrankenhaus nicht mehr trägt. Hubertusburg zeigt, Denkmale bleiben nicht außerhalb der Zeit stehen. Sie gehen gewissermaßen durch die Zeit hindurch. Sie verändern sich, tragen neue Aufgaben und gewinnen andere Bedeutungen.
1: Das Schloss Hubertusburg selbst ist zu großen Teilen ungenutzt.

0: Es zeigt seit 2013 in unregelmäßigen Abständen Ausstellungen der Staatlichen Kunstsammlung in Dresden. Der Verein Freundeskreis Schloss Hubertusburg setzt sich aktiv für die Förderung, Erhaltung und Wiederbelebung ein. Das Schloss scheint sinnbildlich für Denkmalpflege heute zu stehen.
1: Hubertusburg zeigt, Denkmale bleiben nicht außerhalb der Zeit stehen. Sie gehen gewissermaßen durch die Zeit hindurch. Sie verändern sich, tragen neue Aufgaben und gewinnen andere Bedeutungen. Für die Denkmalpflege ist das eine besondere Aufgabe, vielleicht auch eine besondere Herausforderung. Sie bewahrt eben nicht nur schöne Fassaden, sie erkennt, erforscht und vermittelt das Schützenswerte. Sie hält aus, dass ein Denkmal nicht immer sofort eine einfache Antwort gibt. Und sie begleitet historische Substanz auf ihrem Weg durch die Zeit und am besten natürlich auch in die Zukunft.
0: Um ihre Zukunft selbst sorgt sich die Denkmalpflege in Sachsen. Denn die sächsische Staatsregierung hat Veränderungen angekündigt.
1: Die Denkmalpflege, und damit komme ich auch fast zum Schluss, steht derzeit nicht nur fachlich, sondern auch strukturell im Mittelpunkt vieler Diskussionen. Und ich habe mir sagen lassen, und das wird mir ja heute auch noch übergeben werden, eben nicht nur in Sachsen, sondern in ganz Deutschland. Das zeigt, finde ich, vor allem eines: welchen hohen Stellenwert unser kulturelles Erbe und seine Bewahrung in Sachsen haben. Die meisten von Ihnen werden es wissen, die Staatsregierung hat die Zusammenführung des Landesamtes für Denkmalpflege und des Landesamtes für Archäologie unter dem Dach der Landesdirektion beschlossen.
0: Mahnende Worte dazu, basierend auf Erfahrungen, kamen vom Vorsitzenden der VDL.
2: Evaluieren Sie sorgsam die Reformprozesse in den anderen Bundesländern. Und Frau Kauser, ich gehe jetzt schon davon aus, dass Sie nicht die Fehler, die andere schon gemacht haben, wiederholen werden. Beziehen Sie Ihr Landesamt für Denkmalpflege mit den vielen Fachleuten wertschätzend in den Prozess mit ein. Hören Sie die vielen Ideen und Vorschläge, die es auch in der Mitarbeiterschaft gibt. Es lohnt sich. Und hier darf ich aus eigener Erfahrung mal sagen, wir sind in Brandenburg vereinigt worden, die Landesarchäologie und die Bau- und Kunstdenkmalpflege des Landes Brandenburg. Das war 1998 und es war eine etwas schüttere Kommunikation bei diesem Prozess. Und das hatte zur Folge, dass wir jetzt diesen Prozess irgendwann, dass wir wirklich mental auch zusammen sind, jetzt irgendwann auch abschließen können, ein bisschen spät.
0: Drachenberg plädierte für die Kommunikation mit den Fachämtern auf Augenhöhe. Die VDL verabschiedete dazu die Leipziger Erklärung Mehrwert Denkmalpflege, Mehrwert für die Zukunft. Und sendete damit ein deutliches Signal an Politik und Gesellschaft. In ihrer Erklärung sprechen sich die Denkmalfachämter der Länder ausdrücklich für eine wissenschaftlich fundierte und gesellschaftlich verantwortliche Denkmalpflege aus.
2: Und eine Strukturreform, da bin ich mir sicher, dass wir uns einig sind, kann nur gelingen, wenn sie mit den Fachleuten in der Denkmalpflege auf Augenhöhe auch entwickelt wird. Denkmalpflege ist mehr wert als Tagespolitik. Denkmalpflege ist einer der Faktoren für die Qualität unserer Zukunft, für die Demokratie in unserer Gesellschaft. Und das darf ich hier auch, das sage ich sehr gerne, sagen, das Sächsische Landesamt für Denkmalpflege hat in Deutschland eine hohe Kompetenz, nicht nur in allen Fragen der Nachhaltigkeit und Umbaukultur. Sie werden dafür von uns allen bewundert. Und stärken Sie und nutzen Sie diese Kompetenzen. Wir als Vereinigung der Denkmalfachämter in den Ländern wünschen Ihnen für diesen Reformprozess viel, viel Erfolg. Frau Krauser, ich überreiche Ihnen jetzt hier die Leipziger Erklärung. Bitte.
0: Die Ministerin wollte das so nicht stehen lassen.
1: Würde ich die Denkmalpflege zerschlagen wollen, hätte ich diesen Beschluss niemals, niemals gefasst. Mit den anderen Mitgliedern der Staatsregierung. Und ich habe das gestern Abend im Denkmalrat auch nochmal gesagt. Der Prozess wird natürlich nur dann gelingen, wenn wir miteinander im Gespräch bleiben. Der Prozess wird nur gelingen, wenn die beiden Behördenleitungen mitmachen. Und der Prozess wird nur gelingen, wenn wir uns zum Vorsatz machen, dass es besser wird. Dass das, was wir tun, einen Sinn hat. Und dafür stehe ich mit meiner Person. Vielen Dank.
0: Damit öffneten sich die Türen des Hauses für Kulinarik, fachlich fundierte Gespräche und Führungen durch das Schloss, das den Namen des Schutzpatrons der Jagd trägt. Die Führung erlaubte einen Blick auf das Modell des einstmals größten Landschlosses Europas. Natürlich auch in den Ovalsaal. Der Prunksaal mit dem Stuckmarmor an der Decke und seinen 2010 erneuerten Spiegeln wird unter anderem für Konzerte genutzt. Weiter ging es in die Königsloge mit Blick in die Schlosskapelle. Auch hier gab es eine Führung. Die katholische Schlosskapelle reicht über 3 Stockwerke und nimmt die linke Hälfte des Hauptflügels im Schloss ein. Die barocke Kirche mit ihren Schmuckornamenten wurde im künstlichen Stuckmarmor ausgeführt. Über der Nische mit dem Altar steht die Orgel. Das Deckengemälde von Johann Baptist Krone zeigt die Hubertussage. Die Schlossgebäude umringen den viereckigen Innenhof. Dieser, der Garten und die Besichtigung der Außenanlage waren Teil der nächsten Führung. Die Besucher konnten mehrere Führungen miterleben, bevor es wieder zurück nach Leipzig ging.
3: Willkommen zu den Nachrichten. Neue digitale Fahrgastanzeigen für den Landkreis Leipzig. Die Regionalbus Leipzig modernisiert ihren Fahrgastservice und nimmt in diesem Jahr 6 neue digitale Fahrgastinformationssysteme in Betrieb. Die Anlagen entstehen in Wurzen, Bad Lausick, Nauenhof, Kolditz und Markranstädt. 2 Standorte sind dabei in Wurzen vorgesehen. Die modernen Anzeigetafeln informieren in Echtzeit über Abfahrten von Bussen und teilweise auch von Zügen. Die Systeme sollen vor allem an wichtigen Umsteigepunkten die Orientierung erleichtern und Anschlussverbindungen transparenter machen. In Markranstädt wurde die neue Anlage bereits am 10. Juni offiziell in Betrieb genommen. Das Gesamtprojekt hat ein Investitionsvolumen von rund 368.000 Euro und wird mit Fördermitteln des Bundes sowie den Zweckverband für den Nahverkehrsraum Leipzig unterstützt. Die vollständige Inbetriebnahme aller Anlagen ist bis Ende des zweiten Quartals vorgesehen. Außenbereich am Bürgerhaus Behrendorf modernisiert. Die Stadt Delitzsch hat die Arbeiten zur Aufwertung des Außengeländes am Bürgerhaus im Ortsteil Behrendorf erfolgreich abgeschlossen. Im Zuge der Umgestaltung wurden mehrere Bereiche des Geländes erneuert. So steht den Bürgerinnen und Bürgern künftig eine neue Tischtennisplatte zur Verfügung. Zudem wurde die Freifläche befestigt und damit besser nutzbar gemacht. Neue Hecken und weitere Pflanzungen sorgen für ein ansprechendes Erscheinungsbild des Areals. Auch die Wegeführung wurde verbessert. Darüber hinaus erhielt das Gebäude einen frischen Fassadenanstrich. Die Investitionskosten belaufen sich auf rund 50.000 Euro. Etwa 35.000 Euro stammen aus Fördermitteln des Europäischen Landwirtschaftsfonds für die Entwicklung des ländlichen Raums. Den verbleibenden Anteil von rund 15.000 Euro trägt die Stadt Delitzsch.
4: Pünktlich zum ersten großen Sommerwochenende des Jahres sind die Freibäder in Kleinbothen, Geithain und Kolditz bestens vorbereitet. Für den Zeitraum vom 19. bis 21. Juni sagen Meteorologen hochsommerliche Temperaturen voraus. Entsprechend rechnen die Betreiber mit zahlreichen Badegästen. Bereits jetzt liegen die Wassertemperaturen im Muldentalbad Kleinbothen und im Freibad Geithain bei rund 20 Grad. Im Waldbad Kolditz sorgt eine Solaranlage sogar für mindestens 23 Grad warmes Wasser. Die Teams von Veolia haben sich auf den Besucheransturm eingestellt. Neben ausreichend schattigen Plätzen stehen auch Sonnenschirme zur Verfügung. Zudem wurden die Vorräte an Eis und kühlen Getränken in den Imbissen aufgestockt. Die Freibäder öffnen täglich ab 10 Uhr und bieten damit ideale Möglichkeiten zur Abkühlung. Besucher werden gebeten, ausreichend zu trinken, Sonnenschutz zu verwenden und regelmäßig Schattenpausen einzulegen, um die heißen Sommertage unbeschwert genießen zu können. Können Sie sich darauf verlassen? Mit einem neuen Gestaltungselement sorgt die Stadt Borna für neue Akzente in der Innenstadt. Über der Reichsstraße wurden zahlreiche bunte Lampions angebracht, die während der Sommermonate für ein freundliches und lebendiges Ambiente sorgen sollen. Die farbenfrohe Dekoration ist Teil der Maßnahmen,

0: zum 775-jährigen Stadtjubiläum. Ziel ist es, das Zentrum optisch aufzuwerten und die Aufenthaltsqualität für Einwohner sowie Besucher weiter zu verbessern. Die Umsetzung des Projekts erfolgt in Zusammenarbeit verschiedener Akteure. Planung und Organisation übernahm der Fachdienst Ordnungsangelegenheiten, während für die fachgerechte Installation ein regionales Elektrounternehmen verantwortlich war. Ein ganzes Wochenende lang steht Schgottitz im Zeichen seiner Geschichte. Der Grimmer Ortsteil feiert am 20. und 21. Juni sein 750-jähriges Bestehen und lädt Besucher aus der Region zu einem abwechslungsreichen Jubiläumsfest ein. Schgottitz wurde erstmals im Jahr 1276 urkundlich bekannt gegeben. Der kleine Ortsteil, der heute zu Grimmer gehört, hat sich seinen dörflichen Charakter und ein aktives Gemeinschaftsleben bewahrt. Rund um die bekannte Paltrock-Windmühle erwartet die Gäste ein buntes Programm mit kulturellen Angeboten, Mitmachaktionen und Unterhaltung für alle Generationen.
1: Kostenfreie Vorträge informieren über die Gefahr einer Sepsis. Die Sana-Kliniken in Grimma und Wurzen laden Ende Juni zu zwei kostenfreien Gesundheitsvorträgen rund um das Thema Sepsis ein. Unter dem Titel Sepsis, wenn der Körper Alarm schlägt, erhalten Interessierte wichtige Informationen über die oft unterschätzte und lebensbedrohliche Erkrankung. Referent der Veranstaltung ist Dr. Markus Wehner, Chefarzt der Klinik für Anästhesie und Intensivmedizin am Sana-Klinikum Wurzen. Er erklärt verständlich, wie eine Sepsis entsteht, welche Warnzeichen ernst genommen werden sollten und warum eine schnelle Behandlung entscheidend sein kann. Die Vorträge finden am 23. Juni um 16.30 Uhr in Grimma sowie am 24. Juni um 16.30 Uhr in Wurzen statt. Die Teilnahme ist kostenlos, eine Anmeldung nicht erforderlich. Tag der Artenvielfalt lädt zu Entdeckertouren am Werbeliner See ein. Im Naturschutzgebiet Werbeliner See findet Anfang Juli der dritte Tag der Artenvielfalt statt. Gemeinsam mit Experten können Interessierte Tiere und Pflanzen bestimmen und wissenschaftlich erfassen. Los geht es am 3. Juli ab 20 Uhr mit Fledermaus- und Insektenexkursionen. Am 5. Juli folgen weitere Touren zu Käfern, Wildbienen, Goldwespen und Pflanzen. Ziel ist es, neue Arten im Gebiet nachzuweisen und die Artenlisten zu erweitern. Bislang wurden rund 998 Tier- und Pflanzenarten am Werbeliner See dokumentiert, darunter zahlreiche seltene und gefährdete Arten. Das ehemalige Tagebaugebiet steht seit 2019 unter Naturschutz und gilt als wichtiges Rückzugsgebiet für Tiere und Pflanzen. Im nächsten Beitrag schauen wir schon mal auf das nächste Wochenende. Am 27. Juni verwandelt sich die Grimmer Altstadt wieder in ein Paradies für Oldtimer-Freunde. Beim mittlerweile 13. Oldtimer-Treffen werden hunderte historische Fahrzeuge erwartet.
2: Motorenklang, glänzender Chrom und jede Menge Nostalgie. Am 27. Juni lädt das 13. Oldtimer-Treffen in die Grimmer Altstadt ein. Ab 10 Uhr präsentieren sich zahlreiche historische Fahrzeuge in einzigartigem Ambiente. Eine Veranstaltung, die auch durch freundliche Unterstützung von Händlern und Gewerbetreibenden möglich gemacht wird. Am 27. Juni erwartet die Besucher ein abwechslungsreicher Tag mit offenen Geschäften, Aktionen, kulinarischen Angeboten und vielen automobilen Schätzen. Ein Erlebnis für die ganze Familie. Die Banner laden bereits dazu ein. Am 27. Juni lockt das mittlerweile 13. Oldtimer-Treffen in die Altstadt von Grimma. 2012, damals noch am Oberwerder mit ca. 30 historischen Fahrzeugen gestartet, hat sich die Zusammenkunft der Fans gut gehegter und gepflegter mobilen Schätze zu einer festen Größe und einem beliebten Anlaufpunkt entwickelt. Im vergangenen Jahr zog es die Oldtimer-Enthusiasten erstmalig in die Altstadt von Grimma, begeisterte aber auch da das Volk.
3: Die Resonanz war auf jeden Fall sehr gut. Wir hatten genau 500 Teilnehmer und ungefähr 3000 Besucher. Das Wetter hat gepasst, es war zwar sehr heiß, aber dennoch war es sehr gut besucht. Es fand ja letztes Jahr erstmalig in der Altstadt hier in Grimma statt, vorher immer beim Peter Brumnich unten am Oberwerder. Aber es wurde sehr gut angenommen und wir hoffen auch dieses Jahr wieder guten Besucherzustrom.
2: Die Grimma Altstadt als Ausrichtungsort hat das Organisationsteam des Feuerwehrfördervereines sowie die Besucherinnen und Besucher überzeugt.
3: Die Altstadt, die alten Autos, die historischen Fahrzeuge, das passt auf jeden Fall sehr gut zusammen. Und deswegen haben wir uns auch letztes Jahr entschieden, das erste Mal hier in der Altstadt durchzuführen und haben so gute Resonanz bekommen, dass das auch weiterhin hier in der Altstadt stattfinden wird.
2: Übernommen hat der Feuerwehrförderverein um Vorsitzenden Ronny Granzow die Organisation des Oldtimerfestes von Peter Brumlich, der den Verein schon über Jahre unterstützt. Dabei liegt es ihnen am Herzen, das Fest in seinem Sinne fortzuführen. Mit dem großen Teilnehmer- und Besucherzustrom im vergangenen Jahr scheint dies gelungen. So soll es dann auch in diesem Jahr weitergehen. Ronny Granzows Wunsch für die 13. Auflage des Oldtimer-Treffens?
3: Genauso viele Besucher und Teilnehmer wie letztes Jahr oder vielleicht sogar noch mehr. Denn es gehört ja auch jede Menge Vorbereitung dazu und es würde quasi für uns ein großes Dankeschön, sage ich mal, sein, wenn auch recht gut besucht wird das Fest.
2: Verglichen zum vergangenen Jahr gibt es in dieser Auflage ein weiteres Highlight, welches zum Verweilen und Genießen einladen soll.
3: Wir haben dieses Jahr erstmalig einen eigenen Eisstand, der durch unseren Förderverein betrieben wird. Und wenn dieses Jahr wieder so heiß wird wie im letzten Jahr, denke ich, passt es auf jeden Fall ganz gut.
2: Das Organisationsteam ist bereit, auch durch Unterstützung vieler Gewerbetreibenden, die an diesem Tag das Fest mit ihren Angeboten bzw. Geschäftsöffnungen bereichern. Grimma wird somit auch an diesem Tag, dem 27. Juni, zum Erlebnis, wo innerhalb der Altstadt vieles entdeckt, erlebt und genossen werden kann.
1: Manche Menschen prägen die Geschichte einer Stadt weit über ihre Lebenszeit hinaus. In Kolditz erinnert nun ein neu benannter Weg an den Fotografen, Chronisten und Autor Wolfgang Stadler. Mit der Einweihung des Wolfgang-Stadler-Weges würdigt die Stadt sein jahrzehntelanges Engagement für die Dokumentation der Kolditzer Geschichte.
2: Da, wo die Stadt Kolditz schon fast in den Forst mündet, versammelten sich am Abend des 11. Juni Interessierte, Weggefährten und Familie des Kolditzer Fotografen, Chronisten und Autoren Wolfgang Stadler. Bürgermeister Robert Zillmann würdigte das Schaffen des Mannes, den er selbst nie kennengelernt hatte und dem seine Stadt nun ein kleines Denkmal setzt. Gemeinsam mit Gerald Stadler, dem Sohn des Geehrten, gab er den Blick frei auf dieses Namensschild.
4: Die Idee ist tatsächlich aus der Bürgerschaft gekommen, ist an mich herangetragen worden und war sofort überzeugt davon, dass das genau der Richtige ist, um den Weg zu benennen. Das haben wir dann vorangetrieben, der Stadtrat hat das entsprechend beschlossen und dann konnten wir das hier umsetzen. Es ist sehr, sehr schön, dass wir auch diesen Weg über die Flurneuordnung eben gerade erst frisch herrichten konnten. Und da haben wir einen neuen Weg, der auch gerade in die Richtung seines Geburtsortes Schönbach läuft und Besseres passt da nicht.
2: Auch Gerald Stadler erinnerte an seinen Vater. Er freute sich über diesen Moment und dieses Geburtstagsgeschenk zu Ehren von Wolfgang Stadler.
5: Dass er nicht vergessen worden ist, das freut uns sehr. Und na, heute wäre auch sein 102. Geburtstag. Sollte zwar zum 100. passieren, aber na, das waren organisatorische Gründe. Und sind wir froh, dass das so geklappt hat und dass sein Nachlass wirklich nicht vergessen ist. Also sind wir froh drüber. Ja. Und ich hatte ja schon gesagt, was er getan hat, hat er ja fast alles für Kolditz und über Kolditz gemacht.
2: Die Fotografien, Veröffentlichungen und lokalgeschichtlichen Publikationen von Wolfgang Stadler gehören ins historische Gedächtnis der Stadt Kolditz. Deren Entwicklung hat Stadler dokumentiert und so für nachfolgende Generationen erlebbar gemacht. Bilder von Wolfgang Stadler waren auch zur Ausstellung Kolditzer Fotografen im Rahmen der 750-Jahr-Feier zu sehen. Auch seine Tonbildschauen, die Sohn Gerald Stadler auf Anfrage gern zeigt, sind im Gedächtnis der Kolditzer haften geblieben.
5: Ja, aktiv kann man nur sagen, dass ich es oft bewahre. Oder wenn Interesse besteht, dass ich es immer zeigen könnte. Diese Diadon-Verträge, wie die sich nannten, ja.
2: Neben der interessierten Öffentlichkeit ging ein ganz besonderer und vor allem familiärer Geburtstagsgruß auf den Wolfgang Stadler Weg. Nun ist er noch enger mit der Geschichte seiner Stadt verbunden.
1: Wir sind bei der WM angelangt. Da schauen wir wie gewohnt auf das Deutschlandspiel und zwar mit einem Orakeltier. Und diesmal ist es die Katze Dr. Watson. Schauen Sie, was sie tippt.

0: Heute ist es wirklich richtig heiß. Ich weiß gar nicht, was das alles soll. Samstagabend trifft Deutschland auf die Elfenbeinküste. Anstoß in Toronto ist 22 Uhr mitteleuropäischer Zeit. Das Spiel plätschert in den ersten Minuten so dahin. Die Aktionen am Spielfeldrand scheinen interessanter. Danach gibt's ein schnelles Hin und Her. Unser Orakel kann sich gar nicht so genau festlegen. Scheint wohl ein Unentschieden zu werden.
1: In Mutschen wurde erneut an den Boxer Manfred Bergmann erinnert. Zum 70. Todestag des beliebten Sportlers hatten die Mutschener Boxer zu ihrem Gedenkturnier eingeladen und boten den Zuschauern einen abwechslungsreichen Abend mit spannenden Kämpfen und großem Sportsgeist.
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3: Einmal im Jahr ist sie der Anziehungspunkt und Austragungsort fliegender Fäuste. Seit 20 Jahren gedenkt man in ihr einmal im Jahr einem Mutschener Boxer, welcher viel zu früh aus dem Leben schied. Manfred Bergmann, welcher Boxen und Mutschen liebte. Das Flair in der kleinen, feinen Halle bringt die Wissbegierigen und Schaulustigen dieser Sportart direkt mit dem Sportler in Kontakt. Sie hat in den letzten Jahren viele Boxveranstaltungen gesehen und erlebt. Und deshalb ist die Mutschner Sporthalle auch ein Garant für hochwertigen Boxsport. Nach der Eröffnung durch Abteilungsleiter Thomas Koch, welcher auch in diesem Jahr einstige und neue Mitstreiter in der Halle begrüßen konnte, wurden die einzelnen 11 Kampfpaarungen vorgestellt. Mit dem sportlichen Gruß der Kontrahenten sollte die Veranstaltung ihren ersten Kampf sehen. Dieser wurde, wie auch die folgenden zwei, als Sparringskampf ausgeschrieben. In der roten Ecke stellte sich die Elitekämpferin Annika Kurzer vom Steinbrecher BC Germendorf, einem der Lokalmatadoren des SV Einheit Mutschen. Der 16-jährige Albert Döge machte in dem 3x2 Minuten dauernden Kampf keinen Rückzieher und marschierte energisch auf seine Gegnerin zu. Annika steckte aber auch nicht nur ein, sondern teilte auch in den 3 Runden mächtig aus. Mit der Unterstützung ihrer Fanlager im Rücken schritten beide immer wieder nach vorn und lieferten so einen sauberen Kampf ab, bei dem Ringrichter Werner Orban selten einschreiten musste. Mit Spannung wurde nach dem Schlussgong das Urteil erwartet. Der Sieg ging in diesem Kampf nach Punkten an den Mutschener Albert Döge. Die Brandenburger vom Steinbrecher BC stellten in den ersten 8 Kämpfen die Boxer in der roten Ecke. Und so traf Justin Hulke im zweiten Kampf auf den für den SC Borna kämpfenden Khalid Suaib. Im Jugendkampf, welcher über 3x3 Minuten ging, schritt der Bornaer Kämpfer immer wieder auf Justin zu und setzte ihn mächtig unter Druck. Dieser ließ sich aber davon nicht beeindrucken, schlug aus einer sicheren Deckung heraus und sammelte so Punkt um Punkt. Nach 9 Minuten regen Schlagabtausches stand das Urteil fest. Sieger nach Punkten, rote Ecke, Justin Hulke. Auch der zweite Mutschner Fighter, Luis Nestler, bekam es mit einem Steinbrecher zu tun. Lukas Henning sollte in diesem Aufeinandertreffen im Elitekampf dominieren können, sodass es auch hier am Ende hieß, Sieger nach Punkten, rote Ecke, Lukas Henning, Steinbrecher BC Germendorf. Auch dem Hohenstädter Paul Damm stand in seinem Elitekampf ein Germendorfer Faustkämpfer gegenüber. Julian Notzke schritt, genauso wie sein Kontrahent, zielsicher nach vorn. Beide setzten teils aus einer sicheren Abwehr heraus gute Treffer

0: und punkteten unentwegt und viel. So sahen es auch dann die Ringrichter, das Urteil unentschieden. Es reihten sich an diesem Abend noch ein Kampf an den anderen, bei welchen Boxer vom BSV Eilenburg, vom Boxclub Klein Paris aus Leipzig, dem Roßweiner SV, vom BC Olympia Leipzig und SG Neuwild aus Schwarzenberg den Ring betraten. Unterstützung fanden die Kontrahenten nicht nur aus der Ringecke. Starke Anfeuerungsrufe kamen auch immer wieder vom fachkundigen Publikum. Und während im neu gestalteten Catering-Bereich die Schlange nicht abreißen sollte und draußen der Grill nicht zum Stillstand kam, wurde in der Halle bis spät in den Abend hinein gefeitet, was die Handschuhe hergaben. Am Ende war es wieder ein Erfolg für die Mutschner Boxer. Spannende Kämpfe, unverhoffte Sieger und starke Fanreaktionen bescherte allen einen sportlichen Abend.
1: Bleibt mir, mich bei Ihnen zu verabschieden und Ihnen ein wunderschönes, erholsames, wenn auch heißes Wochenende zu wünschen. Kommen Sie gut durch dieses und bis Montag.

Ich hoffe, Sie sind gut durch diesen schönen und warmen Tag gekommen. Der Freitag neigt sich ja schon dem Ende zu. Das Sommerwochenende ist nun zum Greifen nah. Pünktlich ist wieder Zeit für Ihre tägliche Dosis Information, heute am Freitag, dem 19.06.2026. Willkommen zum Regional hier bei Glückauf TV. Informationen aus unserer Region und für unsere Region haben wir wieder mitgebracht. Guten Abend und Glück auf, liebe Zuschauerinnen und Zuschauer. Schön, dass Sie auch heute wieder mit dabei sind. Nach 35 Jahren an der Spitze eines Vereins hatte der langjährige Vorsitzende Steffen Laub angekündigt, künftig kürzer treten zu wollen. Damit zeichnete sich ein Wechsel in der Vereinsführung ab. Welche Gründe zu dieser Entscheidung führten und wie es im Verein nun weitergehen sollte, sehen Sie jetzt.

0: Nach 35 Jahren an der Spitze des Seigerhüttenvereins Olbernhau hat Dr. Steffen Laub sein Amt als Vorsitzender niedergelegt.
1: Ja, ich habe das Amt jetzt fast 35 Jahre gemacht, habe mein Alter erreicht, wo ich sage, es wäre schön, wenn es mal in jüngere Hände kommt. Und insofern bin ich dankbar, dass ich es machen konnte und dass ich es heute das Amt weiterreichen kann.
0: Unter Laubs Vorsitz konnte die Mitgliederzahl wieder auf 41 gesteigert werden. Zudem unterstützte der Verein den baulichen Erhalt der historischen Seigerhütte und kümmerte sich um die Brauchtumspflege.
1: Oh, da gibt es ganz viele Highlights. Das beginnt damit, dass wir damals hier dieses Areal sozusagen übernommen haben, ohne dass wir wussten, wie es weitergeht, bis zur Situation, dass es Weltkulturerbe geworden ist. Und dazwischen waren viele Etappen, wo wir sagen, können wir dankbar sein. Es ist was für Olbernhauer, es ist was für Touristen und im Prinzip können alle, die mitgemacht haben, stolz sein. Ach naja, die größten Hürden am Anfang war die Frage des Geldes, dann die Frage, was macht man, wie stimmt man das ab mit der Denkmalpflege und ja, wie bringt man die vielen Ideen, die man hat, wie bringt man die alle unter einen Hut? Und ich denke, es ist ganz gut geworden. Und nicht ganz einfach war die ganze Frage Weltkulturerbe. Besonders am Herzen liegt mir eigentlich, dass es jetzt Dinge sind, wo hier was passiert. Denke ich an Grüntaler Sommer oder an den Hüttenadvent oder jetzt den Theaterball und viele andere Sachen. Und ich glaube, das ist das Entscheidende, dass man nicht bloß irgendwas hat hier, ein Museum oder irgendwas Steriles, sondern dass hier auch, ich sag mal, Leben ist. Dem Nachfolger, ich sag mal, wenn Sie ihn denn wählen, was ich annehme, dem brauche ich keinen Rat geben. Der ist total geeignet für das Amt. Also, der hat so viele Ideen.

0: Da habe ich, freue ich mich, dass das so gelungen ist, dass ich einen guten Nachfolger habe.
1: Wir wählen den Vorstand, bestehend aus dem Vorsitzenden Udo Brückner, der stellvertretenden Vorsitzenden Britt Gorny, der Schatzmeisterin Ramona Preisler, der Schriftführerin Karin Debes, den Beisitzer Eddie Meyer und Toni Fritsche. Wer dem seine Hand zeigen, was seine Zustimmung geben kann, kann ich mir jetzt erzählen. Das ist der Fall. Ganz herzlichen Dank. Ja. Danke, dass Sie. Jetzt habe ich die Freude, ich gebe das Amt jetzt der Udo Bach weiter. Er ist jetzt unser Vorsitzender. Freut mich. Dankeschön.
2: Ja, vielen Dank. Ich denke mal, im Namen aller gewählten Vorstandsmitglieder zu sprechen. Vielen Dank für das Vertrauen. Es beginnt nach 35 Jahren ein neuer Abschnitt im Verein. Lange Jahre war es ein Bürgermeister. Dann ein Bürgermeister AD und hat große Spuren hinterlassen im gesamten Gelände und natürlich auch in Knappschaft und Musikchor. Und ich hoffe, wir können diese großen Fußspuren mit unseren Lehnfüßen füllen. Schlage ich vor, dass wir darüber abstimmen, wer dem zustimmt, dass wir Dr. Steffen Laub zum 16.06.2026 zum Ehrenvorsitzenden des Vereins ernennen. Bitte ich ums Handzeichen. Danke. Gegenprobe bei einer Enthaltung. Mit dir bleibst du noch dran.
1: Ganz herzlichen Dank, das war jetzt nicht sauber. Ich nehme das an, aber nur unter der Maßgabe, dass der Mitgliedsbeitrag weiter abgezogen wird.
3: Genau.
0: Ich bleibe mal halten als Mitglied. Und das ja, selbstverständlich, klar. Aber ich gebe ein Amt ab.
4: Oldtimer sind mehr als nur Fahrzeuge. Sie sind rollende Zeitzeugen. Und wenn es um Nutzfahrzeuge aus der ehemaligen DDR geht, dann gehörte ein Name ganz sicher dazu. Die Barkas. In Hainichen trafen sich Liebhaber, Sammler und Besitzer dieser besonderen Fahrzeuge zum 5. Framo- und Barkas-Treffen. Anlass war ein ganz besonderes Jubiläum. Vor 65 Jahren begann die Serienproduktion des legendären Barkas B1000, der über Jahrzehnte das Stadtbild der DDR prägte.
5: Kaum zu glauben, aber es war bereits das 5. Framo- und Barkas-Treffen, das am 6. Juni in Hainichen über die Bühne ging.
6: Bei der Firma Sonnenberg. Die Geschichte ist folgende. Wir hatten uns zum 60. Geburtstag von Barkas hier im Ort getroffen. Und der Firmeninhaber hier, der Peter Sonnenberg, kam auf uns zu und hat gesagt, ob wir nicht mal ein Treffen machen wollen. Da haben wir gesagt, das ist eine gute Idee. Und so ist das geboren worden. Und wir hatten dann ein Jahr später das erste Treffen. Mittlerweile sind wir beim 5. Treffen und wir freuen uns sehr, dass die Stadt Hainichen und der Peter Sonnenberg mit seiner Firma uns total unterstützt und wir hier herzlich willkommen sind und alle Unterstützung, die wir brauchen, kriegen.
5: Man hört schon am Dialekt, dass nicht alle Ohrfeder dieses Treffens aus der Region stammen. Ingolf Dinsel gehört zu den Barkas-Freunden Vorpommern. Ohne die es das Hainichener Framo- und Barkas-Treffen wahrscheinlich nicht geben würde und damit die Region eine attraktive Veranstaltung weniger hätte.
6: Wir sehen wieder eine große Vielfalt an Fahrzeugen hier. Wir haben auch viele liebe Gäste gehabt. Wir haben viele verschiedene Autos gehabt. Wir haben ungefähr zum jetzigen Zeitpunkt, das wären bestimmt noch mehr, haben wir knapp 100 Autos hier heute auf dem Platz. Das ist schon hervorragend. Wie immer funktioniert das Wetter. Wir hatten bis jetzt immer schönes Wetter. Also das muss daran liegen, wenn wir organisieren und jemand ist fürs Wetter verantwortlich, dass das auch funktioniert. So dass wir uns freuen, dass das 5. Fest wieder so gut klappt und wir freuen uns schon auf 6. nächstes Jahr.
5: Beliebt sind stets die Rundgänge durch einen übrig gebliebenen Teil des ehemaligen Barkas-Werkes, in dem heute zwar anderes, aber immer noch produziert wird.
6: Der ehemalige Entwicklungschef, der führt hier durch die Hallen und kann einiges erzählen, also ist wirklich sehr interessant.
5: Ehemalige Balkas-Werker nutzten die Gelegenheit, ihre alte Wirkungsstätte zu besuchen. Aber auch Neugierige, die sich für die Geschichte und Geschichten interessieren. In diesem Jahr war das Motto des Framo- und Balkas-Treffens 65 Jahre Produktionsstart des Balkas B1000.
3: 1961 wurde der erste B1000 gebaut und bis 1991 wurde das Fahrzeug hier in Hainichen gefertigt. Die Fahrzeuggeschichte in Hainichen geht aber viel weiter zurück. Die Keimzelle dafür wurde in Frankenberg gelegt. Und zwar im Jahr 1923 hat der Jürgen Schaft Rasmussen mit dem Herrn Figura und mit dem Herrn Blau in Frankenberg eine Firma gegründet, und zwar die Frankenberger Metallbaufabrik. Dort wurden praktisch Teile für die Motorradfertigung in Schobau gefertigt und auch erste Dreiräder, also erste Fahrzeuge, Dreiräder mit 200 Kubikzentimeter und später der LT3 mit 300 Kubikzentimeter. Diese Fahrzeuge hatten auch einen gewissen Markt zu dieser Zeit, weil man mit den Dingern fahren konnte und keinen Führerschein brauchte, weil das bloß 200 Kubikzentimeter waren. Und trotzdem, gerade für die Händler, und Gewerbetreibenden, waren das keine schlechten Sachen. Es war natürlich teilweise kreuzgefährlich, kein Rückwärtsgang, und also es war nicht ganz so einfach.
5: Dass das Frankenberg Motorenwerk, kurz Framo, nach Hainichen umsiedelte.
3: Das Problem war, dass Hitler an die Macht gekommen ist und es zu einer gewissen Militarisierung in Deutschland kam. Und die Firma Metallwaren Frankenberg arbeitete auf dem Gelände der Armee, der ehemaligen Armee, und musste diesen Standort verlassen. Und somit ist haben die sich umgeschaut, wo können wir hier in der Nähe in Betrieb erwerben, wo wir die Fertigung weiterführen können. Und da ist es eben gelungen, hier in Hainichen eine Fabrik aufzukaufen. Das waren die nordischen Wohlhaar-Kämmerei. Die war pleite gegangen und da wurde die gesamte Ausrüstung hier nach Hainichen gebracht. Und ab 1934 wurde die Firma umbenannt, und zwar wurde es damals dann die Firma Framo Hainichen. Und dort wurden faktisch dann weitere Fahrzeuge gebaut, dann auch mit vier Rädern. Die Dreiräderproduktion lief langsam aus und bis 1943 wurden dann hier V501 und 901 wurden hier gefertigt.
5: Nach dem Zweiten Weltkrieg wurde auch Sachsen sowjetische Besatzungszone, die Wiedergutmachungsleistungen zu erbringen hatte. Das erfolgte unter anderem durch Demontagen von Industrieanlagen.
7: Darf ich noch mal was dazu sagen? Ich habe mal später bei dem Bruder meines Vaters, der im Westen sich eine Firma aufgebaut hatte, ehemalige Framo-Mitarbeiter getroffen. Und die haben gesagt, die mussten mit demontieren. Die haben aber, bevor sie die Maschinen oder größeren Teile in Kisten getan haben, haben sie die erstmal fallen lassen. Und das war, was in den Kisten war, das war alles kaputt. Und wahrscheinlich wissen wir alle, dass die zwar vielleicht nach Russland transportiert worden sind, aber irgendwo in der Pampa dann stehen gelassen wurde.
6: Also Frau Kregel haben wir heute auch begrüßt hier. Frau Kregel ist die Enkelin von dem Herrn Rasmussen, Ur-Rasmussen, also der damals DKW gegründet hat. Und die Tochter von Herrn Rasmussen, der hier die Framo-Werke geleitet hatte.
3: 1949 wurde es dann volkseigener Betrieb. Der lief aber trotzdem unter dem Namen Framo GmbH Hainichen weiter. Und wie gesagt, dort wurde der V501 und später der V901, also die Framos, gebaut, bis 1957 oder ab 1957 wurde der Betrieb umgenannt, und zwar in die Bargaswerke Hainichen. 1958 wurde das Bargaskombinat gegründet. Das waren drei Betriebe, die sich zusammengelegt haben, also das Werk hier in Hainichen, und das Motorenwerk in Chemnitz und das Fahrzeugwerk Chemnitz.

0: Diese drei Betriebe wurden zur Borgas GmbH aufgebaut.
1: Spannende Industriegeschichte und dazu viele Einzelheiten zur Produktion.
2: Mein Name ist Köpfer Hans Jung. Ich war hier beschäftigt als stellvertretender Meister der Fertigmacherei. Und ich würde sagen, wenn wir uns jetzt ein bisschen durchlaufen, es ist ein bisschen Vorstellungsvermögen angebracht, weil es sieht nicht mehr so aus wie zu Borgas-Zeit.
3: Zum Glück.
2: Ja, zum Glück. Und aber Peter macht hier was ganz anderes, als wie wir hier gemacht haben. Wie gesagt, die Fertigmacherei war im Prinzip das Ding. Die haben die Fahrzeuge endfertig gemacht, die haben sie geputzt, die haben die Scheiben gereinigt, die haben den Innenraum gereinigt, wurden Mängel abgestellt. Das sage ich dann noch was, wenn wir hier durchlaufen. Hier wurde nachlackiert, hier war noch eine Lackierkabine. Und hier wurden Zusatzteile montiert. Gerade hier vorne auf der linken Seite wurden die Gestelle für die Pritschen gemacht. Die Pritschen hatten ein Plangestelle und das wurde hier drinnen zusammengeschraubt. Hier hinten wurden auch hier die Fahrersitze und Beifahrersitze geschweißt. Und die Bremsleitungen wurden ebenfalls noch hier hergestellt. Dann ging es weiter mit den Umbauten oder Einbauten von Krankenwagen. Die Krankenwagen kriegten ja welche Hygienesachen in einen extra Fußboden mit Holz ausgelegt und dann hier Laminat drüber, dass im Prinzip ja, nicht alles aufs Bodenblech läuft. Der letzte, der hier Star hatte, das war die Gütekontrolle. Es wurde jedes Fahrzeug von der Gütekontrolle abgenommen. Es gab vom Band ab gab's Laufzettel, nennen wir das. Da standen jede Menge drauf. Wenn beim Band eine Schraube schief eingeschraubt wurde oder die Lampe vergessen, es war keine da. Das wurde alles auf dem Laufzettel vermerkt, wurde hier kontrolliert und wurde hier abgestellt. Wir hatten sogar hier mitunter Großreparaturen, mitunter von Motoren, Getriebe, Bremsanlagen und die mussten dann eben im Prinzip, weil ja nicht mehr möglich war, die wieder zurück aufs Einfahrband zu schaffen, hätten sie ja durch die ganze Produktionshalle nochmal gemusst, sind die dann auf der Straße eingefahren worden. Oder die Mängel beseitigt worden. Das wurde ebenfalls von der Gütekontrolle gemacht. Wie gesagt, das letzte Wort hatte die Gütekontrolle. Die Leute haben dann im Prinzip immer in Google hingeklebt. War kein gefändetes Auto, wurden nicht bezahlt. Und dann ging das dann hinter zum Verkauf.
1: Zum Glück gibt es noch diese Zeitzeugen, die berichten können über die Fahrzeuge, die nach wie vor viele Fans haben, sowohl alte als auch junge.
4: Ja, in diesem Jahr haben wir Besonderheiten, also von Herrn Kiese das Buch 1923 bis 1993 über Fram und Barkas ist in der zweiten Auflage hier erhältlich. Das ist ein herausragendes Buch und wir freuen uns sehr, dass das hier angeboten wird.

Und gegen Ende unserer Sendung stellt sich natürlich noch die eine Frage. Richtig, wie wird das Wetter? Mehr dazu gleich nebenan im Glück auf TV Wetterstudio. Nach einem überwiegend freundlichen und warmen Tag gestaltet sich auch der Abend angenehm. Er verläuft ruhig und überwiegend trocken. Zwar ziehen teilweise einige Wolken durch, dennoch bleibt es angenehm warm und vielerorts freundlich. In der Nacht ist der Himmel meist wolkig, Regen ist aber nicht zu erwarten. Die Temperaturen gehen nur langsam zurück, von 29 bis 22 Grad am Abend auf milde 21 bis 18 Grad bis zum Morgen. Dazu weht ein schwacher Südostwind mit 6 bis 7 Kilometern pro Stunde. Insgesamt steht uns ein warmer Sommerabend mit einer angenehmen milden Nacht bevor. Der Samstag zeigt sich meist wolkig und zeitweise unbeständig. Im Tagesverlauf sind vereinzelt leichte Regenschauer möglich, dazu weht der Wind spürbar auf. Trotz der Wolken bleibt es sommerlich warm. Die Temperaturen steigen auf bis zu 29 Grad. Gefühlt sind örtlich sogar um die 31 Grad möglich. In der Nacht gehen die Werte auf etwa 18 Grad zurück. Der Wind kommt aus südlichen Richtungen und erreicht in Böen bis zu 43 Kilometer pro Stunde, sodass es zeitweise recht windig werden kann. Insgesamt erwartet uns ein warmer, aber nicht mehr ganz so ruhiger Sommertag. Der Sonntag gestaltet sich überwiegend freundlich mit einem Wechsel aus Sonne und lockeren Wolkenfeldern. Im Tagesverlauf kann es zwar vereinzelt noch einen kurzen, leichten Schauer geben, die meiste Zeit bleibt es jedoch trocken. Mit Höchstwerten um die 28 Grad und gefühlten Temperaturen nahe der 30 Grad-Marke bleibt das Sommerwetter erhalten. Der schwache Nordwind sorgt dabei für wenig Abkühlung. Am Montag setzt sich der freundliche Wettercharakter fort. Die Sonne kann sich häufiger durchsetzen als an den Vortagen, während sich die Wolken meist in Grenzen halten. Die Regenwahrscheinlichkeit ist gering, sodass vielerorts ein trockener Tag zu erwarten ist. Die Temperaturen erreichen nochmals angenehme 27 Grad, nur bei schwachem Nordwestwind. Damit präsentiert sich der Wochenstart warm, ruhig und insgesamt sehr sommerlich. Liebe Zuschauerinnen und Zuschauer, das war der Freitag bei Michonal. Haben Sie heute nicht rechtzeitig einschalten können, dann ist das natürlich kein Problem. Werfen Sie doch einfach einen Blick in unsere Mediathek im Internet, auf unsere Homepage oder bei YouTube unter unseren Glück auf TV-Kanälen. Dort finden Sie unseren Livestream, Sendungen und Beiträge rund um die Uhr zum individuellen Anschauen. Bleiben Sie noch am Bildschirm, denn gleich folgen Veranstaltungshinweise. Zuvor verabschiede ich mich für heute, wünsche Ihnen noch einen schönen Abend und später dann eine erholsame Nacht. Machen Sie es gut.

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Herzlich willkommen zu Sachsen aktuell vom 19. Juni 2026. Das sind unsere Themen. IK26 zeigt Sachsens Innovationsszene. Fachkräfte von morgen. Chemnitzer Schule setzt Maßstäbe. Und die Möglichmacher für mehr Artenvielfalt in Leipzig.

0: Wir starten mit einer alten Frage. Sind Ost-West-Paare eigentlich gleichberechtigt? Oder ist das nur ein Klischee, das sich bis heute hält? Genau darüber wurde gestern Abend bei der EAF Sachsen diskutiert. Unter dem Titel Ich liebe meinen Klassenfeind ging es um Liebe zwischen Ost und West, um alte Rollenbilder, Kinderbetreuung, Mental Load und die Frage, wie viel DDR- und BRD-Sozialisation heute noch am Küchentisch mitredet. Die Antwort? Die ist nicht so einfach, wie es manche Klischees vermuten lassen.
1: Und er wusste nicht, wo die Butter steht. Und da habe ich damals, da war ich glaube ich 16 oder so, da habe ich die Entscheidung getroffen, dass ich auf jeden Fall in meinem Leben einen Typen aus Ostdeutschland heiraten werde.
2: Eine private Anekdote erzählt von Priska Lachmann gestern Abend in der Live-Debatte der Evangelischen Aktionsgemeinschaft für Familienfragen. Dahinter steckt ein altes Bild, der ostdeutsche Mann, der im Alltag selbstverständlicher mit anpackt. Die EAF fragt deshalb, was passiert, wenn in einer Beziehung ost- und westdeutsche Prägungen aufeinandertreffen? Sind Ost-West-Paare gleichberechtigter oder ist auch das nur ein Klischee? Unter dem Titel Ich liebe meinen Klassenfeind diskutierten Priska Lachmann und Sven Heidkamp über Ost-West-Paare als kleine, aber aufschlussreiche gesellschaftliche Gruppe. Es ging um Liebe, Herkunft, Erwerbsarbeit, Familie und Rollenbilder am Küchentisch.
1: Ich vermute, also das ist halt eine Prägung, eine Sozialisation und man würde ja denken, das spielt jetzt heute keine Rolle mehr, aber die Sozialisation prägt halt so lange und dauert auch so lange an. Das heißt, also wir hatten jetzt Mütter in den neuen Bundesländern, die gearbeitet haben, meistens erwerbstätig waren und dann war die Kinderbetreuung gut ausgeprägt.
2: Priska Lachmann glaubt, wer mit arbeitenden Müttern und ausgebauter Kinderbetreuung aufgewachsen ist, sieht das Teilen von Alltagsaufgaben als selbstverständlicher an.
1: Und dann muss man ja dazu sagen, dass die DDR-Frau damals gearbeitet und den Haushalt gebracht hat.
3: Okay.
1: Es war eine ökonomische Gleichberechtigung, aber nicht eine soziale im Alltag.
2: Eine einfache Antwort gibt es laut Priska Lachmann nicht, denn Gleichberechtigung bedeutet nicht nur beide gehen arbeiten, sondern auch beide tragen Verantwortung.
1: Das große Thema ist ja, das heißt Mental Load, das ist praktisch all das, was ich in mir an mentaler Belastung trage, alles an was ich denken muss. Das heißt, Studien zufolge hat vor allem die Frau diese Mehrbelastung.

0: um diese Kümmerarbeit und Sorgearbeit. Und ganz oft ist es eben immer noch so, dass der Mann diesen Finanzload, Financial Load trägt.
1: Journalist Sven Heidkamp warnt deshalb davor, den Osten nur als Emanzipationsvorbild zu erzählen, denn auch die ostdeutschen Arbeitsbiografien hatten Schattenseiten.
2: Es wird immer als emanzipatorisch sehr gerühmt, dass die Frauen in der DDR alle arbeiten gegangen sind und gehen konnten. Und dann stelle ich mir manchmal die Züge vor, die früh um 5 in den Tagebau gefahren sind und die Kinder waren die ganze Woche in der Krippe. Habe ich auch schon mit Frauen Interviews gehabt, die traumatisiert sind davon.
1: Die Debatte führt also weg vom Vergleich Ost gegen West und hin zu der Frage, wie Paare heute selbst bestimmen, was gerecht ist, wie Lachmann erklärt.
0: Und wenn man das, sich darüber unterhalten muss, weil es nicht klar ist, dann ist das eigentlich ziemlich cool. Da könnte man das als Chance ergreifen und sagen, wir sprechen jetzt mal darüber, wie hast du das erlebt, wie habe ich das erlebt und wie wollen wir das zusammen machen.
1: Sind Ost-West-Paare also gleichberechtigter? Nicht automatisch. Aber sie machen sichtbar, worüber viele Paare sprechen sollten. Wer übernimmt was, wer steckt zurück und wie frei entscheiden wir wirklich über Familie, Arbeit und Alltag.
3: Und wir machen den Sprung rüber in die Landeshauptstadt. Denn in der Dresdner Messe traf sich auf der IKA 26 die sächsische Innovations- und Gründungsszene. Zwischen jungen Startups, etablierten Unternehmen und hohem politischem Besuch sollte deutlich gemacht werden, welche Rolle der Standort Sachsen im Wettbewerb um Ideen und Technologien spielt.
4: Sachsen ist mutig, Sachsen ist historisch und Sachsen hat Zukunft.
5: So beschreibt Bundestagsabgeordneter Philipp Amthor den Freistaat Sachsen. Dem hat der Staatssekretär für Digitales und Staatsmodernisierung in der Dresdner Messe auf der Innovationskonferenz 2026 einen Besuch abgestattet. Unternehmen, Forschungseinrichtungen und Politik kamen hier zusammen, um über Sachsen als Wirtschafts- und Innovationsstandort zu sprechen.
4: Sachsen ist auch für Gesamtostdeutschland eine wirtschaftliche Lokomotive. Wenn wir sehen, die richtigen Weichenstellungen, die hier vorgenommen wurden, mit Silicon Saxony und anderem, das ist maßstabsbildend. Und maßstabsbildend nicht nur für Ostdeutschland, sondern für Gesamtdeutschland. Das ist richtig stark, was hier an Innovation und auch an neuer Wertschöpfung entsteht.
5: Wie das in der Praxis konkret aussehen kann, das sollte sich an vielen Ständen und in Gesprächen auf der IKA 26 zeigen. Veranstalter ist Future Sachs mit Susanne Stumpf als Geschäftsführerin.
6: Wir versuchen auf der Konferenz alle Themen rund um das Thema Innovation zusammenzubringen. Alle Schwerpunkte aus dem Bereich Forschung, Wissenschaft, aus Unternehmertum, also sprich, es sind ganz viele Mittelständler vor Ort, die besonders innovativ arbeiten, die neue Lösungen entwickelt haben. Wir haben aber auch Investoren hier, die natürlich dann in die neuen Entwicklungen investieren sollen und in die neuen Startups, die entstehen. Wir sind im letzten Jahr mit 56% Wachstum in Bezug auf Neugründungen Platz 1 in Deutschland gewesen. Das wissen ganz viele nicht und es wissen auch ganz viele nicht, dass jeder dritte in Europa produzierte Chip aus Deutschland, aus Dresden stammt. Und solche Informationen müssen wir eben raustragen und das müssen wir bekannter machen, damit andere auf uns aufmerksam werden und wir uns international besser positionieren können.
5: In der Messehalle kamen dafür ca. 2000 Teilnehmende und 200 Aussteller zusammen. Neben etablierten Unternehmen und Investoren präsentierten sich auch junge Gründerteams.
7: Hi, ich bin Simone Savione, die Co-Gründerin und Geschäftsführerin von Melio Days Medical. Und bei Melio Days entwickeln wir die erste nicht hormonelle Therapie gegen Menstruationsschmerzen.
8: Ich bin Alberto Meola, ich bin zukünftiger CEO von Clever Biotechnologies. Ich bin jetzt wissenschaftlicher Mitarbeiter bei der DBFZ. Und wir versuchen, Clever Biotech zu gründen, indem wir machen Biogasanlagen flexibel from the bottom up.
5: Wie seht ihr denn Sachsen generell als Innovationsstandort?
7: Also ich habe jetzt nicht so viel Vergleich dazu, aber grundsätzlich habe ich den Eindruck, dass wir hier sehr stark unterstützt werden, dass viel passiert, dass viel Transformation ist, viel Interesse auch einfach an Startups und an neuen Ideen.
8: Ich glaube, man kann auf jeden Fall noch besser machen, aber das ist immer, wenn man dran denken muss, man kann immer besser machen. Aber ich glaube, wir sind in einem Zustand jetzt, das erlaubt, Unternehmer etwas Neues und Innovatives zu gründen.
5: Auch abseits der großen Städte wurde über Innovation gesprochen.
9: Ich bin die Julia Mittelbach. Ich bin heute hier für den Bundspeicher, Gründerinnovationszentrum aus dem Erzgebirge. Ich glaube, der Erzgebirge hat einen schlechteren Ruf, als es tatsächlich ist, was Innovation angeht. Man denkt immer, das passiert immer, ne, alles in den Großstädten. Aber wir merken, dass es gibt so viele kluge und innovative Ideen, die dann auch zu uns kommen und wir sie vernetzen. Also ja, ich glaube, da muss noch ein bisschen positiver drüber gesprochen werden, weil die gibt es auf jeden Fall bei uns.
5: Mit Perspektiven wie dieser sollte auf der IK26 deutlich werden, wie viele unterschiedliche Akteure an der wirtschaftlichen und technologischen Entwicklung in Sachsen beteiligt sind und wie eng Politik, Forschung und Gründungsideen dabei zusammenarbeiten.
3: Nach einer kurzen Unterbrechung sind wir gleich wieder da mit Sachsen aktuell. Da erfahren Sie, warum die Richard-Hartmann-Schule in Chemnitz eine Vorreiterrolle in Sachsen einnimmt. Bleiben Sie dran und bleiben Sie gespannt.

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6: Willkommen zurück zu Sachsen aktuell. Schön, dass Sie dran geblieben sind. Die Industrie wird immer digitaler. Und mit ihr die Anforderungen an den Fachkräftenachwuchs. Damit Auszubildende schon heute lernen, wie Produktion von morgen funktioniert, braucht es moderne Technik und innovative Konzepte. Genau dafür ist die Richard-Hartmann-Schule in Chemnitz jetzt erneut ausgezeichnet worden. Ministerpräsident Michael Kretschmer überreichte persönlich das Qualitätssiegel für den Bereich rechnungsgestützte Fertigung. Warum die Schule damit eine Vorreiterrolle in Sachsen einnimmt, das erfahren Sie jetzt.
7: Wenn wir wettbewerbsfähig sein wollen, dann muss es natürlich digitaler werden.
8: Mit diesen Worten bringt Sachsens Ministerpräsident Michael Kretschmer auf den Punkt, warum moderne Ausbildung heute wichtiger ist denn je. Denn wer auch in Zukunft wettbewerbsfähig bleiben will, braucht Fachkräfte, die digitale Fertigungsprozesse nicht nur bedienen, sondern auch verstehen. Genau darauf bereitet die Richard-Hartmann-Schule in Chemnitz ihre Auszubildenden seit Jahren vor. Für dieses Engagement wurde die Berufsschule nun erneut zertifiziert. Gemeinsam mit der Nachwuchsstiftung Maschinenbau überreichte Kretschmer das Qualitätssiegel für den Lernbereich rechnergestützte Fertigung.
7: Wir wollen ja die beste Berufsausbildung für die jungen Menschen und dieses Zertifikat zeigt, wir sind ganz, ganz vorn dabei. Über viele Jahre wird ja hier schon hervorragende Berufsausbildung geleistet im Bereich Elektrotechnik, im Bereich Maschinenbau, alle Metallberufe und das bekommt jetzt so ein Ehrensiegel.
8: Die Auszeichnung bestätigt die hohe Qualität der Ausbildung in einem Bereich, der für die Industrie immer wichtiger wird. Für die Schülerinnen und Schüler bedeutet das, sie lernen nicht nur den Umgang mit modernen Maschinen, sie beschäftigen sich mit digitalen Konstruktionsdaten, programmieren Fertigungsabläufe und verstehen die Prozesse hinter einer modernen Produktion.
7: Die Lehrerinnen und Lehrer, die haben immer gesagt, wir brauchen und haben sich ein Umfeld geschaffen mit den Unternehmen. Das ist hier wirklich ein ganz großartiger Leuchtturm der dualen Ausbildung.
8: Mit der jetzigen Rezertifizierung wird dieser Weg, laut Schulleiter Jens Steglich, konsequent fortgesetzt.
9: Für uns ist das eine Bestätigung der guten Arbeit in den letzten Jahren. Wir hatten ja 2019 die erste Zertifizierung, da waren wir die erste Schule in ganz Ostdeutschland. Und wir sind auch jetzt wieder die erste Schule, die die Rezertifizierung angestrebt hat und heute bekommen hat. Und für uns ist das schon ein Aushängeschild, weil wir auch den Betrieben und den Auszubildenden signalisieren können, dass bei uns zeitgemäße Ausbildung erfolgt.
8: Die Zertifizierung bewertet unter anderem die technische Ausstattung, die Qualität der Unterrichtskonzepte und die Einbindung von Industrie 4.0 Themen. Doch trotz aller technischen Möglichkeiten stehen Schulen und Ausbildungsbetriebe weiterhin vor Herausforderungen, wie Jens Steglich beim Besuch des Ministerpräsidenten erklärt.
9: Eigentlich die größten Herausforderungen sind die Vorkenntnisse der jungen Leute, die ja in der Oberschule noch nicht ausreichend vorbereitet sind auf das, was computertechnisch dann in Richtung Programmierung notwendig ist. Viele können Programme anwenden, aber sehen noch nicht, was steckt dahinter. Und da werden wir in Zukunft viel noch arbeiten müssen.
8: Umso wichtiger seien moderne Lernumgebungen, engagierte Lehrkräfte und starke Partner aus der Wirtschaft. Dass die Schule dabei weit über Chemnitz hinaus Beachtung findet, zeigt auch der Besuch des Ministerpräsidenten. Für Schulleiter Jens Steglich ist das eine besondere Anerkennung und ein Zeichen für die duale Ausbildung.
9: Kultusminister hatten wir schon mehrere, aber der Ministerpräsident zeigt hier auch ein Interesse. Hinzu kommt natürlich, dass er selber eine Fachoberschule besucht hat, die wir ja hier auch im Haus haben, und dass er eine duale Berufsausbildung gemacht hat. Und das, denke ich, ist auch ein Punkt, wo er einen Beitrag leisten will, die duale Ausbildung zu stärken.
8: Mit modernster Technik, innovativen Ausbildungsangeboten und engen Kontakten zur Wirtschaft setzt die Richard-Hartmann-Schule ein wichtiges Zeichen gegen den Fachkräftemangel. Die erneute Zertifizierung bestätigt dabei nicht nur die Qualität der Ausbildung, sondern auch die Bedeutung des Standortes Chemnitz für die industrielle Zukunft Sachsens.
6: Und von Chemnitz machen wir den Sprung nach Leipzig, um dort zum Thema Artenvielfalt zu kommen. Kleine Flächen können große Lebensräume sein. Für Insekten, Vögel, Igel und heimische Pflanzen. Genau darum geht es beim NABU-Projekt Mein Biotop. Unterstützt wird es jetzt durch die Möglichmacher-Aktion von Sachsen-Lotto. Neuer Möglichmacher ist Jörg Gräser, Tierpfleger im Zoo Leipzig. Warum er sich für das Projekt einsetzt und wie die Förderung der NABU Leipzig konkret helfen soll, mein Kollege Jonas Georgi, der berichtet.
10: Wir leben momentan in so einer sehr schnelllebigen Zeit. Ja. Die Menschen, die haben gar keine Zeit mehr, mit offenen Augen groß durch die Natur zu laufen. Und es ist ganz häufig so, dass gerade Kleinstlebewesen, die verschwinden einfach.
11: Wenn Tiere verschwinden, passiert das oft leise. Erst fehlen die Insekten, dann die Vögel, dann der Igel im Garten. Für Jörg Reser ist genau das der Punkt. Natur braucht Aufmerksamkeit, bevor ihr Verschwinden alltäglich wird. Gräser ist Tierpfleger im Zoo Leipzig und vielen Menschen auch durch seine besondere Nähe zur Tierwelt bekannt. Jetzt steht er im Mittelpunkt der Möglichmacher-Aktion von Sachsen-Lotto. Die Aktion unterstützt Menschen, die sich für ein konkretes Herzensprojekt einsetzen. Gräser hat sich für das NABU-Projekt Mein Biotop entschieden. 5.000 Euro gehen damit an den Naturschutzbund Leipzig, wie Gräser erklärt.
10: Ja, also ich finde es ganz einfach wichtig, für meine Person letztendlich, als Jörg Gräser, sowas zu unterstützen, ganz einfach, um unserem Land letztendlich die Biodiversität zu fördern und zu erhalten vor allen Dingen. Ne? Wir haben so tolle Lebewesen hier, tolle Pflanzen hier, ne? Und das alles zu erhalten, das ist ganz wichtig. Und natürlich auch die Leute zu mobilisieren, wieder mehr Kommunikation zu betreiben.
11: Die Möglichmacher-Aktion wurde von der Sächsischen Lottogesellschaft ins Leben gerufen, mit der Idee, persönliches Engagement sichtbar zu machen und gemeinnützige Projekte finanziell zu unterstützen, wie der Kommunikationsleiter Guido Hanig erklärt.
12: Naja, grundsätzlich sind wir komplett offen und freuen uns eigentlich immer über Leute, die einen Traum haben, die sich Träume erfüllen wollen oder die jemanden kennen, der einen großen Traum hat. Dann gerne auch jemand, der selber eine gewisse Reichweite hat im Internet oder auch so. Ja? Und das ist natürlich in diesem Fall gar keine Frage.
11: In diesem Fall geht es um Natur, Artenvielfalt und die Frage, wie aus kleinen Flächen wieder Lebensräume werden können.
12: Das ist ein Thema, das uns schon Jahre begleitet. Also wir sind mit dem NABU schon länger zusammen. Aber hier ging es jetzt nochmal wirklich darum, ein persönliches Engagement zu unterstützen mit unserer Möglichmacher-Idee.
11: Das Projekt Mein Biotop des Naturschutzbund Leipzig setzt genau dort an. Es zeigt, wie Gärten, Balkone, Schulhöfe, Kitaflächen und Unternehmensgelände naturnäher gestaltet werden können. Kevin Klein vom NABU Leipzig begleitet das

0: Projekt fachlich. Er will ökologische Zusammenhänge so erklären, dass daraus konkrete Schritte werden.
1: Das Biotop-Projekt zeigt quasi die Zusammenhänge, also vor allem, was kann man tun, was für Bausteine gibt es auf Gartenflächen, auf Schulflächen, auf Kitaflächen, auf Unternehmensflächen. Also was hat man für Möglichkeiten? Wie kann man das bauen? Teilweise mit Anleitungen, die auch noch ein bisschen mehr ausgearbeitet werden. Was für Pflanzen sollte man wählen? Also auch die heimischen Pflanzen wählen. Welche Insekten besuchen welche Pflanzen? Welche Vögel essen zum Teil welche Pflanzen? Natürlich ist jede Pflanze prinzipiell Nahrung für den Vogel, weil der Vogel braucht Insekten. Die Pflanzen liefern die Insekten und dadurch wird der Kreis geschlossen.
0: Artenvielfalt funktioniert nicht in Einzelteilen. Fehlen Insekten, fehlt Futter für Vögel. Fehlen heimische Pflanzen, fehlt die Lebensgrundlage für viele Tiere. Das Projekt will Wissen bündeln und leichter zugänglich machen. Die 5000 Euro aus der Möglichmacher-Aktion fließen vor allem in die Überarbeitung der Webseite. Für den NABU Leipzig bedeutet das mehr Reichweite, bessere Orientierung und mehr praktische Hilfe für Menschen, die selbst aktiv werden wollen, wie Kevin Klein erklärt.
1: Wir arbeiten jetzt seit einigen Monaten aktiv an der kompletten Überarbeitung des Projektes, was enorm gewachsen ist durch noch mehr Arten, die wir halt dann reingebracht haben, wo wir gesagt haben, ah, das wäre schön, noch das zu zeigen, weil das kennen die Leute halt teilweise gar nicht. Und dadurch sind halt auch die Anforderungen an die Website über die Jahre gestiegen. Und wir arbeiten jetzt seit einigen Monaten wirklich an komplett neuen Versionen und das Geld fließt wirklich in die Entwicklung zum Teil rein.
0: Dass Naturschutz nicht nur über große Programme funktioniert, sondern auch über viele kleine Entscheidungen, ist die Botschaft dieses Projektes. Eine wilde Ecke im Garten, eine heimische Pflanze auf dem Boden, eine Totholzecke oder ein Gespräch mit der Hausgemeinschaft über eine Fläche vor dem Haus, wie Gräser erklärt.
2: Ich meine, es wird so viel immer irgendwo Geld ausgegeben, ne? Aber es ist, denke ich mal, ganz, ganz wichtig, dass wir unsere einheimische Natur- und Pflanzenwelt, wie gesagt, eben schützen. Ja? Und das geht los wirklich auf dem eigenen Balkon oder vor der Haustür.
0: Die Sächsische Lotto-Gesellschaft gibt der Möglichmacher-Aktion den finanziellen Anstoß. Jörg Reser gibt dem Thema ein Gesicht. Und der NABU Leipzig bekommt damit Unterstützung für ein Projekt, das zeigen will, Lebensräume entstehen nicht nur in großen Schutzgebieten, manchmal beginnen sie auch direkt vor der eigenen Haustür.
3: Und das war's für heute von Sachsen aktuell vom 19. Juni 2026. Meine Damen und Herren, vielen Dank, dass Sie bis zum Ende mit dabei waren. 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Natürlich haben wir auch unseren eigenen YouTube-Kanal. Da können Sie auch alle Beiträge nochmal erleben. Bis dahin wünsche ich Ihnen jetzt ein wunderschönes Wochenende und am Montag gibt's hier die nächste Folge Sachsen aktuell. Bis dahin und auf Wiedersehen.

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0: Herzlich willkommen zu Dresden aktuell vom 19. Juni 2026. Schön, dass Sie wieder mit dabei sind. Wir starten heute mit Mut in die Sendung. Neue Technologien, medizinische Lösungen und eben mutige Geschäftsideen. Beim Sächsischen Staatspreis für Gründen standen Menschen im Mittelpunkt, die aus ihren Konzepten erfolgreiche Unternehmen machen wollen. Vier Teams konnten die Jury besonders überzeugen und zeigen, wie vielfältig Sachsens Gründerszene aufgestellt ist.
1: Startups, Gründerinnen und Gründer sind ganz klar das vierte Rad am Wagen des sächsischen Autos.
2: Sie entwickeln neue Technologien, medizinische Lösungen und Dienstleistungen und wollen aus ihren Ideen erfolgreiche Unternehmen machen. Beim Sächsischen Staatspreis für Gründer standen diese Menschen und ihre Konzepte im Mittelpunkt. Susanne Stump, die Geschäftsführerin von Future Sachs, stellt die Idee des Preises vor.
3: Also der Gründerpreis ist ein Preis vom Sächsischen Ministerium für Wirtschaft, Arbeit, Energie und Klimaschutz. Er wird ausgelobt, damit Gründer sichtbar gemacht werden, damit die Innovationen sichtbar gemacht werden. Und im Zusammenhang mit dem Gründerpreis steht nicht nur ein Preisgeld, sondern vor allem ein Juryfeedback, ein ganz wertvolles Juryfeedback. Die Gründer oder die Nominierten bekommen Öffentlichkeit von uns, sie bekommen einen Imagefilm, sie bekommen die Möglichkeit, auf Konferenzen teilzunehmen, vergünstigt an Tickets zu kommen. Und damit sorgen wir natürlich auch dafür, dass diese Startups möglichst schnell wachsen.
2: Neben der eigentlichen Auszeichnung bietet der Wettbewerb den Teams vor allem neue Kontakte. Sie treffen auf andere Unternehmen, mögliche Partner und Menschen, die ihre weitere Entwicklung unterstützen können. Simone Sabione, die Co-Gründerin von Meliodays Medical, spricht über die Vorteile der Veranstaltung.
4: Man bekommt eine Bühne, man kann über sein Thema sprechen, über die eigene Lösung sprechen und das macht es super aufregend, interessant und hilfreich.
2: Vier Teams stachen am Ende besonders hervor.
5: Der Sonderpreis Next Gen geht an die Elbklar GmbH aus Coswig.
2: Dort übernehmen Drohnen die Reinigung von Fassaden, Fenstern und Solaranlagen. Über die Auszeichnung als Newcomer des Jahres durfte sich Oxafil aus Dresden freuen.
6: Mit innovativen Lösungsvermittlern hat dieses Team das Potenzial, einen neuen Standard in der Pharma- und Kosmetikindustrie zu setzen.
2: Das Unternehmen entwickelt neuartige Lösungsvermittler für die Pharma- und Kosmetikbranche. Zum Start-up des Jahres wurde Meliodays Medical aus Leipzig gekürt.
6: Vom Tabu zur medizinischen Lösung. Die erste nicht-hormonelle Therapie gegen Menstruationsschmerzen. Eine Innovation, um Millionen Frauen weltweit zu helfen. Meliodays ist Startup des Jahres 2026.
2: Und der Titel Scale-Up des Jahres ging nach Ebersbach.
6: Dieses Unternehmen kultiviert, erntet und verarbeitet Cannabispflanzen nach pharmazeutischen Standards. Es zeigt, wie aus einer streng regulierten Nische ein relevantes Gesundheitsangebot wird. Demekan ist Scale-Up des Jahres 2026.
2: Dirk Panther erläutert die Bedeutung von Startups.
1: Startups, Gründerinnen und Gründer sind ganz klar das vierte Rad am Wagen. Nicht das fünfte, aber das vierte Rad am Wagen des sächsischen Autos. Man braucht auch vier Räder und deshalb ist ganz klar, dass wir neben Handwerk, Mittelstand, Industrie, wir brauchen Startups, wir brauchen Gründerinnen und Gründer und deshalb konzentrieren wir uns auch sehr drauf.
2: Die ausgezeichneten Unternehmen stehen dabei stellvertretend für die Bandbreite der sächsischen Gründungsszene. Von jungen Geschäftsideen bis zu Firmen, die bereits deutlich gewachsen sind.
7: Es ist fantastisch, was hier entsteht und da bin ich ganz sicher, dass der Wirtschafts- und Innovationsstandort Sachsen in Zukunft richtig, richtig rocken wird.
0: Und von Mut in der Wirtschaft geht's jetzt thematisch ins Kabarett. Denn das ist Kabarett zwischen Pflanzen.

0: Dresdner Herkuleskeule kehrt im Sommer ins Gewächshaus von Gartenbau Rülker zurück. Mit 9 Quadratmeter, 800 kalt, nimmt das Ensemble dieses Mal die Wohnungsnot und den WG-Wahnsinn ins Visier.
1: Eine WG sucht einen neuen Mitbewohner und wir lernen alle verrückten Typen kennen, die sich da vorstellen.
2: Und das für 9 Quadratmeter, 800 Euro kalt. Das ist der Name der neuen Sommerproduktion der Dresdner Herkuleskeule. Ab Ende Juli zieht das Ensemble für 5 Wochen aus dem Kulturpalastkeller in das Gewächshaus von Gartenbau Rülker in Dresden-Strehlen. Buch und Regie für das dort gezeigte Stück führt das Geschwisterpaar Philipp und Ellen Schaller.
1: Letztes Jahr sind wir als 3 Kabarettisten auf die Bühne gegangen und haben über Politik und Gesellschaft gesprochen. Diesmal sehen wir ca. 15 Figuren in einer abgedrehten WG. Also es ist eher eine kabarettistische Komödie, könnte man sagen.
3: Da wir ja ein politisches Kabarett sind, also die Herkuleskeule, wird es jetzt kein sommerliches Gewächshausprogramm, sondern es gibt schon ein Textbuch, was sich sehr mit den Inhalten, über die wir alle nachdenken im Moment, auseinandersetzt.
2: Konkret soll das Stück die angespannte Lage auf dem deutschen Wohnungsmarkt widerspiegeln und ist damit nicht unbedingt das Thema, was man auf einer Bühne hier im Überwinterungsgewächshaus zwischen Palmen und Zitrusfrüchten vermuten würde.
1: Wir haben die Rückmeldung gekriegt letztes Jahr von den Zuschauern, dass sie diese Location hier mit dem Grün und wir haben das hier auch alles mit Bar und gibt auch sogar was zu essen, dass sie das ziemlich geil finden.
2: Das finden auch die Darsteller. Eine von ihnen ist Johanna Mucha.
4: Es ist sehr rustikal. Es ist sofort, man ist viel näher zu den Leuten. Es ist natürlich auch heller. Und dadurch hat man eine ganz andere Verbindung nochmal zu dem Publikum. Und das ist wundervoll, weil man dann gleich eine Connection fühlt.
2: In etwa 2,5 Stunden verkörpern 3 Darsteller insgesamt 15 Figuren und werden dabei von 2 Musikern begleitet. Für die Zuschauer stehen ca. 200 Plätze zur Verfügung. Kein übliches Begängnis für ein Gewächshaus, welches normalerweise tropische Pflanzen beherbergt. Werden die Temperaturen bei der Vorstellung dann ähnlich tropisch?
1: Da wir eine Klimaanlage haben, beziehungsweise dieses Jahr sogar aufrüsten auf 2 große Klimaanlagen hier im Gewächshaus, und das Gewächshaus insgesamt auch verschattet werden kann, ist das anders, als man sich es vorstellt. Es ist überhaupt nicht heiß, es ist warm, aber angenehm.
2: Am 29. Juli feiert das neu geschriebene Stück Premiere. Bis Ende August wird's dann gewohnt satirisch-musikalisch in ungewöhnlicher Location.
0: Nach einer kurzen Unterbrechung geht's hier gleich weiter mit Dresden aktuell. Da holen wir uns schon mal ein bisschen Vorfreude fürs letzte Juniwochenende. Und wir schauen in der Slup vorbei, denn da gibt's was Neues zu sehen. Jetzt gibt's aber erstmal unser sächsisches Wort des Tages. Und wenn es bei Ihnen heute wetterlich genauso aussah wie bei uns, dann hat es gewittert, dann war es wieder sonnig, dann hat es wieder geregnet. Bei vielen schlägt das ganz schön auf den Kopf. Deswegen ist unser sächsisches Wort des Tages heute das Nischelbrimm. Oder zu Deutsch die Kopfschmerzen. Aber wenn es Ihnen heute, wie gesagt, genauso ging wie mir und die Kopfschmerzen ganz schön Randale bei Ihnen gemacht haben, seien Sie froh, dass Sie nicht er hier sind. Denn das ist der größte Nischel im ganzen Land.

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11: Willkommen zurück zu Dresden aktuell. Schön, dass Sie dran geblieben sind. Und jetzt bringen wir uns in Partylaune. Denn am letzten Juniwochenende wird am Dresdner Elbhang wieder ordentlich gefeiert. Das Elbhangfest geht in seine 33. Ausgabe und bringt zwischen Loschwitz und Pillnitz erneut Kultur und Begegnungen zusammen.
12: Rock den Weber.
13: Der Titel ist Programm. Das 33. Elbhangfest widmet sich dem 240. Geburtstag des Komponisten Karl Maria von Weber. Im Stadtbezirksamt Loschwitz stellte der Verein vorab erste Tafeln des neuen Wegs zu Weber vor. Vereinsvorsitzende Silvia Günther erklärt, wie das Motto in das Festprogramm übersetzt wird.
14: Wir wollen damit ein bisschen verbinden, das, was er auch selber ein bisschen in seinen Balladen, in seinen Stücken runtergebracht hat, der Freischutz, den Kappgrund, die Felsen, die Rockies, Mountains, wie auch immer, rockt den Weber. Aber deswegen ist auch das Programm viel Rockmusik. Wir wollen auch für die Jugend was bieten, nicht bloß für die ältere Generation. Wir hoffen, dass wir alle erreichen, auch für die Kinder.
13: Vom 26. bis 28. Juni verteilen sich mehr als 200 Einzelveranstaltungen auf insgesamt 85 Spielorte am Dresdner Elbhang.
14: Tatsächlich ganz, ganz viele und gar nichts, weil es ist viel zu viel. Der Sascha Aust und Frenz, auf jeden Fall ist das ein großer Programmpunkt. Aber auch das Jugendsinfonieorchester in Pillnitz ist ein riesen Programmpunkt, auf das wir uns alle freuen. Im Garde Lalun haben wir

0: Husan, das Puppentheater von Weber. Also es sind so viele Programmpunkte. Ich weiß nicht, was ich selber zuerst machen sollte, aber ich habe wahrscheinlich gar keine Zeit.
1: Ein großer Teil des Programms entsteht abseits der festen Bühnen. Vereine, Künstler, Gastronomen und Anwohner öffnen eigene Pforten. Pressesprecher Holger Friebel gehört selbst zu den Gastgebern.
2: Das Besondere, wie viel Privatgärten hier öffnen. Wir selber sind auch dabei mit unserem Garten der Fantasie. Wie viele Leute praktisch unser Festmotto aufnehmen und da selbst was dazu gestalten. Das sind insgesamt über 63.
1: Die vielen dezentralen Veranstaltungsorte bringen allerdings auch organisatorische Herausforderungen mit sich. Anders als in früheren Jahren bleibt die Pillnitzer Landstraße während des Festwochenendes für den Verkehr geöffnet.
2: Wir haben eine Weile darum gerungen, den Verkehr auf der Pillnitzer Landstraße zu beruhigen. Wir wollten erst versuchen, die sperren zu lassen oder Spielstraße zu machen. Wir haben jetzt mit der Stadt einen Kompromiss gefunden, dass 20 km/h Begrenzung gelten, sodass es dort sehr ruhig zugehen wird.
1: Besucher sollen möglichst mit Bus, Fahrrad oder Fähre anreisen. Rund 100 Ehrenamtliche bereiten das Fest vor, unterstützt von Stadt, Stadtbezirk und 65 Sponsoren. Oberbürgermeister Dirk Hilbert übernimmt die Schirmherrschaft.
0: Wir sind stolz, dass der Oberbürgermeister zugesagt hat, die Schirmherrschaft zu übernehmen. Für uns bedeutet das Wertschätzung. Wertschätzung für unsere Arbeit, für unser Fest.
1: Der Eintritt zum Elbhangfest bleibt frei. Mit freiwilligen Unterstützerbändchen können Besucher den Verein stärken, der am Festwochenende auf rund 30.000 Gäste und beste Stimmung hofft.
3: Und jetzt lade ich Sie ein, mal das Leben eines Studenten ordentlich zu leben. Denn bei uns geht's jetzt von der Party direkt in die Bibliothek. Zwei Schriftzeugnisse, zwei Kulturen und viele gemeinsame Fragen. In der SLUB Dresden trafen der Maya-Kodex und eine neu entstandene Tora aufeinander. Die Ausstellung Weltlinien der Schrift zeigt, was beide trotz großer Unterschiede auch verbindet.
4: Dass Menschen eigentlich dieselben Fragestellungen an die Welt haben, sich bemühen, sich in der Welt zu orientieren, den Kosmos und sich selbst zu verstehen und das ein bisschen besser selber mal darüber nachzudenken, wie es für einen persönlich ist und auch zu wissen, dass uns Menschen tatsächlich diese Fragen alle eint.
5: Der Maya-Kodex trifft auf eine neue in Dresden entstehende Tora. Gezeigt wird die Ausstellung vom 18. Juni bis zum 5. August 2026 im Buchmuseum der SLUB Dresden. Kuratorin Jana Dams hat daraus die Ausstellung Weltlinien der Schrift entwickelt.
4: Wir haben ein ganz großes Programm drumherum entwickelt, in dem wir verschiedene Aspekte, Verbindungen vom Judentum zu anderen Kulturen zeigen wollen, weil es darum geht, Dialog zu fördern und zu schauen, welche Gemeinsamkeiten zwischen Kulturen liegen und nicht nur immer auf die Unterschiede zu schauen.
5: Zwei bedeutende Schriftzeugnisse unterschiedlicher Kulturen treffen hier aufeinander. SLUB-Generaldirektorin Katrin Stump erklärt, was die Tora und den Maya-Kodex miteinander verbindet.
6: Diese beiden wichtigen Schriftzeugnisse für die jüdische Kultur, die Tora, und für die Maya-Kultur, diesen Kodex sozusagen in Interaktion zu bringen, die Themen zu identifizieren, die sozusagen auch beide Objekte, sowohl die Tora, aber auch den Maya-Kodex verbindet.
5: Zwischen den beiden Schriftzeugnissen liegen Jahrhunderte und ganze Kontinente. Trotzdem lassen sie sich in ihren Erzählungen überraschende Verbindungslinien finden.
4: Eine der auffälligsten Gemeinsamkeiten ist eigentlich die Erzählung, die beide Kulturen in ihren Texten haben. Das ist die Erzählung einer großen Flut, die von den Göttern gesandt wird, bei denen sehr, sehr viele Menschen sterben, die gefehlt haben, einige überleben und dann ein neues Zeitalter beginnt. Und ich finde, das ist so eine universelle Erzählung, die es wert ist, dem nachzugehen, wie verschiedene Kulturen eben mit genau solchen universellen Vorstellungen umgehen und ihre Lehren daraus ziehen und ihre Hoffnung schöpfen.
5: Die Ausstellung ist Teil von Tacheles, dem Jahr der jüdischen Kultur in Sachsen. Damit rückt die SLUB jüdische Geschichte und Gegenwart in den Mittelpunkt.
6: Insofern ist es natürlich wichtig, dass wir auch sie in einen Kontext stellen und auch entsprechend durch begleitende Formate erläutern, erklären, auch vielleicht sensible Themen dort sichtbar machen und insofern eben auch unsere Rolle als Bewahrerin von Kultur und gerade eben von Schriftkultur da entsprechend gerecht werden.
5: Die Ausstellung begleitet das gemeinsame Projekt von Stadtmuseum und jüdischer

0: Gemeinde. Im Mittelpunkt steht eine neue Tora, die in Dresden entsteht.
1: Ich glaube, gerade diese Ausstellung wird auch zeigen können, wie lebendig auch sozusagen Schriftkultur noch im Judentum ist. Also bis heute werden eben Toras geschrieben. Man kann hier in dem Projekt auch ja dabei sein und kann schauen, wie die Tora entsteht.
0: Am Ende führt der Vergleich zurück in die Gegenwart. Denn alte Schriften erzählen auch davon, wie Menschen nach Orientierung gesucht haben.
2: Und das ist in besonderer Weise eben die Frage, wer sind wir? Wie ist die Welt geschaffen? Wie können wir uns in der Welt gut verhalten? Welche Regeln sollten wir vielleicht einhalten, um ein gutes Leben zu führen? Das sind aber Fragestellungen, die uns ganz existenziell betreffen und die in letzter Konsequenz alle Kulturen versucht haben zu beantworten.
0: Der Maya-Kodex und die Tora stehen damit erstmals in einem direkten Dialog. Eine Ausstellung über Schrift, Religion und Fragen, die bis heute geblieben sind.
3: Sachsens Kultusminister Konrad Clemens sieht dringenden Handlungsbedarf bei der frühkindlichen Bildung. Clemens sagte der deutschen Presseagentur, dass mehr als ein Drittel der Vorschüler in Sachsen Defizite in Deutschkenntnissen aufweisen. Der neue Erziehungs- und Bildungsplan, der ab Januar 2027 in Kraft tritt, soll verbindliche Ziele setzen und den Übergang zur Schule erleichtern. Besonders betont wird die Persönlichkeitsentwicklung im digitalen Zeitalter. Trotz finanzieller Einschränkungen sollen keine Abstriche bei der Umsetzung gemacht werden. Der DEHOGA Sachsen hat den Entwurf des neuen Arbeitszeitgesetzes kritisiert. Axel Klein, Hauptgeschäftsführer des DEHOGA Sachsen, bemängelte, dass die geplante Flexibilisierung nur für tarifgebundene Betriebe gelten soll. Viele kleine Gaststätten und Hotels würden dadurch ausgeschlossen. Auch die Pflicht zur elektronischen Erfassung jeder Arbeitsminute wird kritisch gesehen, da sie vor allem kleine Betriebe belastet. Der Verband fordert eine Neufassung des Gesetzes ohne zusätzliche Bürokratie. In Dresden testen Forscher der TU Dresden Wassernebel gegen städtische Hitze. Die Universität hat mitgeteilt, dass das Projekt Kühlpotenzial wasserbasierter Zerstäubungssysteme in seine zweite Phase gestartet ist. Nebelduschen sollen dabei helfen, urbane Räume zu kühlen und Hitzestau zu reduzieren. Interessierte können sich an Versuchsanlagen selbst von der kühlenden Wirkung überzeugen lassen. Die Anlagen sind an heißen Tagen auf dem TU-Hauptcampus in Betrieb und nutzen Regenwasser zur Verdunstung im Sommer sowie zur Grundwasserneubildung im Winter. Die Landeshauptstadt Dresden erfasst ab Montag bis September den Zustand ihres Straßennetzes digital. Dies geschieht laut der Stadtverwaltung Dresden mit einem speziellen Messfahrzeug, das mit Laserscannern und Kameras ausgestattet ist. Diese Technik ermöglicht es, selbst kleinste Risse in den Straßen zu erkennen und zu bewerten. Ergänzt werden die Daten durch Sensoren an 5 verschiedenen Stellen im Stadtgebiet, die unter anderem das Gewicht der Fahrzeuge und die Temperatur der Straßenoberfläche messen. Ziel ist es, durch diese umfassende Datenerhebung eine softwaregestützte Prognose für notwendige Straßensanierungen zu erstellen. Ab Montag pflanzt das Amt für Stadtgrün und Abfallwirtschaft auf der Augsburger Straße in Dresden insgesamt 61 neue Bäume. Laut Sascha Döll vom Amt für Stadtgrün sind die Baumarten besonders hitze- und trockenheitsresistent, was sie ideal für den städtischen Raum macht. Die Arbeiten werden in 3 Abschnitten durchgeführt und sollen bis Ende Dezember abgeschlossen sein. Während der Bauarbeiten kommt es zu temporären Verkehrseinschränkungen. Für die Bundesgartenschau 2033 in Dresden spielt das Friedhofswesen eine zentrale Rolle. Lara Schink wurde von der Evangelisch-Lutherischen Landeskirche Sachsens zur Buga-Beauftragten ernannt, um das Bewusstsein für Friedhöfe als kulturelle Orte zu stärken. Besonders der St. Pauli-Friedhof könnte als Teil des Nordparks eine Schlüsselrolle einnehmen, so Schink. Beim Aktionstag Genial Sozial – Deine Arbeit gegen Armut am 30. Juni engagieren sich zahlreiche Jugendliche in der Dresdner Stadtverwaltung für soziale Projekte weltweit. Personalbürgermeister Jan Pratzka lobt das Engagement der Schüler, die Einblicke in verschiedene Arbeitsbereiche erhalten und gleichzeitig Spenden sammeln. Morgen empfangen die Dresden Monarchs im Heinz-Steyer Stadion die Kiel Baltic Hurricanes zum letzten Heimspiel vor der Sommerpause in der GFL-Saison. Headcoach Greg Seaman erwartet ein spannendes Spiel und hofft auf einen entschlossenen Sieg seiner Mannschaft gegen den Vorletzten der Nordstaffel. Ein venezolanischer Staatsangehöriger ist wegen mehrfachen Ladendiebstahls in Dresden verurteilt worden. Das Amtsgericht Dresden hat gestern im beschleunigten Verfahren eine Geldstrafe von insgesamt 550 Euro verhängt, wie die Staatsanwaltschaft mitteilte. Der 26-Jährige hatte am 12. Juni Kleidung im Wert von über 700 Euro aus drei Geschäften gestohlen und wurde auf frischer Tat ertappt. In einer Kleingartenanlage in Leubnitz-Neuostra in Dresden hat gestern Abend ein Brand einen Holzanbau zerstört. Die Feuerwehr konnte das Feuer schnell unter Kontrolle bringen. Rund 30 Einsatzkräfte waren vor Ort, um den Brand zu löschen und Glutnester abzulöschen. Verletzt wurde niemand. Auf der Donaustraße kam es zu Verkehrsbehinderungen. In Dresden-Klotzsche haben Unbekannte gestern fünf Autos beschädigt, indem sie die Lacke zerkratzten. Es entstand ein Schaden von etwa 5.000 Euro. Werkzeug im Wert von rund 3.800 Euro ist von einer Baustelle in Dresden-Klotzsche gestohlen worden. Die Täter brachen zwischen Mittwoch und Donnerstag ein Vorhängeschloss auf und entwendeten das Werkzeug aus einer Gitterbox. Ein grauer Skoda Roomster ist gestern Vormittag in Dresden-Trachau gestohlen worden. Der Wagen, dessen Wert bei etwa 5.000 Euro liegt, verschwand innerhalb einer Stunde von der Straße Alt-Trachau ohne Spur der Täter.
4: Das war unsere heutige Episode Dresden aktuell vom 19. Juni 2026. Meine Damen und Herren, vielen Dank, dass Sie bis zum Ende mit dabei geblieben sind. 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Und damit entlasse ich Sie jetzt ins wohlverdiente Wochenende und wir sehen uns wieder am Montag, zur selben Zeit und am selben Ort. Bis dahin und auf Wiedersehen. Ciao.

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0: Einen wunderschönen guten Abend und herzlich willkommen, liebe Zuschauerinnen und Zuschauer, zu Leipzig aktuell an diesem Freitag. Heute mit drei spannenden Themen. Zum einen schauen wir auf die deutsch-französische Partnerschaft, die in den letzten Tagen beim gemeinsamen Kongress der Nachbarländer im Fokus stand. Wie gut die Zusammenarbeit klappt und was die Pläne für die Zukunft sind, dazu gleich mehr. Außerdem wird bei uns heute die gestrige Debatte der Evangelischen Arbeitsgemeinschaft für Familie mit dem Thema „Ich liebe meinen Klassenfeind" ein Thema sein. Dabei geht es um die Rolle von Ost und West in Beziehungen. Es geht um Rollenbilder, Care-Arbeit und vieles mehr. Dazu mehr im zweiten Teil der Sendung. Zunächst schauen wir auf den neuen Möglichmacher aus Leipzig, Jörg Reser, der mit seiner Spende den Naturschutzbund Leipzig unterstützen will. Kleine Flächen können große Lebensräume sein für Insekten, Vögel, Igel und heimische Pflanzen. Genau darum geht es beim Naturschutzbund-Projekt Mein Biotop. Unterstützt wird es jetzt durch die Möglichmacher-Aktion von Sachsen-Lotto. Neuer Möglichmacher ist Jörg Kreser, Tierpfleger im Zoo Leipzig. Warum er sich für das Projekt einsetzt und wie die Förderung dem NABU Leipzig konkret helfen soll, das erfahren Sie jetzt.
1: Wir leben momentan in so einer sehr schnelllebigen Zeit, ja. Die Menschen, die haben gar keine Zeit mehr, mit offenen Augen groß durch die Natur zu laufen. Und es ist ganz häufig so, dass gerade Kleinstlebewesen, die verschwinden einfach.
0: Wenn Tiere verschwinden, passiert das oft leise. Erst fehlen die Insekten, dann die Vögel, dann der Igel im Garten. Für Jörg Reser ist genau das der Punkt. Natur braucht Aufmerksamkeit, bevor ihr Verschwinden alltäglich wird. Reser ist Tierpfleger im Zoo Leipzig und vielen Menschen auch durch seine besondere Nähe zur Tierwelt bekannt. Jetzt steht er im Mittelpunkt der Möglichmacher-Aktion von Sachsen-Lotto. Die Aktion unterstützt Menschen, die sich für ein konkretes Herzensprojekt einsetzen. Reser hat sich für das NABU-Projekt Mein Biotop entschieden. 5.000 € gehen damit an den Naturschutzbund Leipzig, wie Reser erklärt.
1: Ja, also ich finde es ganz einfach wichtig, für meine Person letztendlich, also ich als Jörg Gräser, sowas zu unterstützen, ganz einfach, um unser Land letztendlich die Biodiversität zu fördern und zu erhalten vor allen Dingen. Ne? Wir haben so tolle Lebewesen hier, tolle Pflanzen hier. Ne? Und das alles zu erhalten, das ist ganz wichtig. Und natürlich auch die Leute zu mobilisieren, wieder mehr Kommunikation zu betreiben.
0: Die Möglichmacher-Aktion wurde von der Sächsischen Lotto-Gesellschaft ins Leben gerufen, mit der Idee, persönliches Engagement sichtbar zu machen und gemeinnützige Projekte finanziell zu unterstützen, wie der Kommunikationsleiter Guido Hanig erklärt.
2: Naja, grundsätzlich sind wir komplett offen und freuen uns eigentlich immer über Leute, die einen Traum haben, die sich Träume erfüllen wollen oder die jemanden kennen, der einen großen Traum hat. Dann gerne auch jemand, der selber eine gewisse Reichweite hat im Internet oder auch so. Ja? Und das ist natürlich in diesem Fall gar keine Frage.
0: In diesem Fall geht es um Natur, Artenvielfalt und die Frage, wie aus kleinen Flächen wieder Lebensräume werden können.
2: Das ist ein Thema, das uns schon Jahre begleitet. Also wir sind mit dem NABU schon länger zusammen. Aber hier ging es jetzt nochmal wirklich darum, ein persönliches Engagement zu unterstützen mit unserer Möglichmacher-Idee.
0: Das Projekt Mein Biotop des Naturschutzbund Leipzig setzt genau dort an. Es zeigt, wie Gärten, Balkone, Schulhöfe, Kitaflächen und Unternehmensgelände naturnäher gestaltet werden können. Kevin Klein vom NABU Leipzig begleitet das Projekt fachlich. Er will ökologische Zusammenhänge so erklären, dass daraus konkrete Schritte werden.
3: Das Biotop-Projekt zeigt quasi die Zusammenhänge, also vor allem, was kann man tun, was für Bausteine gibt es auf Gartenflächen, auf Schulflächen, auf Kitaflächen, auf Unternehmensflächen, also was hat man für Möglichkeiten, wie kann man das bauen, teilweise

0: Also mit Anleitungen, die auch noch ein bisschen mehr ausgearbeitet werden. Was für Pflanzen sollte man wählen? Also auch die heimischen Pflanzen wählen. Welche Insekten besuchen welche Pflanzen? Welche Vögel essen zum Teil welche Pflanzen? Natürlich ist jede Pflanze prinzipiell Nahrung für den Vogel, weil der Vogel braucht Insekten. Die Pflanzen liefern die Insekten und dadurch wird der Kreis geschlossen.
1: Artenvielfalt funktioniert nicht in Einzelteilen. Fehlen Insekten, fehlt Futter für Vögel. Fehlen heimische Pflanzen, fehlt die Lebensgrundlage für viele Tiere. Das Projekt will Wissen bündeln und leichter zugänglich machen. Die 5000 Euro aus der Möglichmacher-Aktion fließen vor allem in die Überarbeitung der Webseite. Für den NABU Leipzig bedeutet das mehr Reichweite, bessere Orientierung und mehr praktische Hilfe für Menschen, die selbst aktiv werden wollen, wie Kevin Klein erklärt.
0: Wir arbeiten jetzt seit einigen Monaten aktiv an der kompletten Überarbeitung des Projektes, was enorm gewachsen ist durch noch mehr Arten, die wir halt dann reingebracht haben, wo wir gesagt haben, ah, das wäre schön, noch das zu zeigen, weil das kennen die Leute halt teilweise gar nicht. Und dadurch sind halt auch die Anforderungen an die Website über die Jahre gestiegen. Und wir arbeiten jetzt seit einigen Monaten wirklich an komplett neuen Versionen und das Geld fließt wirklich in die Entwicklung zum Teil rein.
1: Dass Naturschutz nicht nur über große Programme funktioniert, sondern auch über viele kleine Entscheidungen, ist die Botschaft dieses Projektes. Eine wilde Ecke im Garten, eine heimische Pflanze auf dem Boden, eine Totholzecke oder ein Gespräch mit der Hausgemeinschaft über eine Fläche vor dem Haus, wie Gräser erklärt.
2: Ich meine, es wird so viel immer irgendwo Geld ausgegeben, ne? Aber es ist, denke ich mal, ganz, ganz wichtig, dass wir unsere einheimische Natur- und Pflanzenwelt, wie gesagt, eben schützen. Ja? Und das geht los wirklich auf dem eigenen Balkon oder vor der Haustür.
1: Die Sächsische Lottogesellschaft gibt der Möglichmacher-Aktion den finanziellen Anstoß. Jörg Reser gibt dem Thema ein Gesicht. Und der NABU Leipzig bekommt damit Unterstützung für ein Projekt, das zeigen will, Lebensräume entstehen nicht nur in großen Schutzgebieten, manchmal beginnen sie auch direkt vor der eigenen Haustür. Leipzig wird erneut zum Treffpunkt für den deutsch-französischen Austausch. Beim dritten deutsch-französischen Wirtschaftskongress kamen am gestrigen Abend Gäste aus Politik, Wirtschaft, Kultur und der Diplomatie im Museum der Bildenden Künste zusammen. Im Mittelpunkt stand die Partnerschaft zwischen Sachsen und der südfranzösischen Region Okzitanien und die Frage, wie aus solchen europäischen Kontakten konkrete Projekte für Sachsen entstehen können.
3: Die größten Potenziale zwischen Okzitanien und Sachsen sehe ich in Bereichen, Zukunftsbereichen, also Thema Luft- und Raumfahrt, Thema Verteidigungsindustrie, Thema Wasserstoff, Thema Energieversorgung. Das sind ganz interessante Bereiche, weil wir da ganz ähnliche Strukturen haben.
4: Leipzig wird wieder zum Ort europäischer Begegnung. Im Rahmen des dritten deutsch-französischen Wirtschaftskongress trafen sich Gäste aus Politik, Wirtschaft, Kultur und Diplomatie im Museum der Bildenden Künste. Aber was haben Mitteldeutschland und Südfrankreich überhaupt gemeinsam?
3: Es ist ja so, dass in Okzitanien zwei große Städte vorhanden sind. In Sachsen sind es drei große Städte. Wir haben wirklich ähnliche Wirtschaftsstrukturen und es ist schön zu sehen, dass es so komplementär ist.
4: Sagt Dirk Panther, sächsischer Staatsminister für Wirtschaft, Energie und Klimaschutz. Die Gemeinsamkeiten und die Potenziale liegen auch für Katja Meyer auf der Hand. Nur auf Sachsens direkte Nachbarn Polen und Tschechien zu schauen, reichte ihr daher schon in der Vergangenheit nicht aus. Die ehemalige Europaministerin hat daher schon früh angefangen, die Kontakte zwischen Sachsen und der südfranzösischen Region Okzitanien zu stärken. Entscheidende Vorteile sieht sie nicht nur für die mittelständischen Unternehmen, sondern auch für die Menschen vor Ort.
5: Die städtische Partnerschaft hier in Leipzig mit Lyon, da ist der Schwerpunkt in der Kulturpolitik, aber es ist eben entscheidend, auch in den verschiedenen anderen Bereichen aktiv zu sein, mit den Hochschulen zum Beispiel, aber auch, wenn ich ans Handwerk denke, dass die Azubis sich austauschen oder dass man im Ausland studiert, weil wenn man einmal im Ausland gewesen ist, kommt man einfach mit einer anderen Idee, mit einem anderen Mindset wieder zurück.
4: Der Wirtschaftskongress soll genau diese Verbindungen zwischen Regionen, Unternehmen und Institutionen stärken und zugleich Raum für neue Ideen schaffen. Panther bleibt dabei realistisch. Zwei Tage allein reichen dafür nicht aus.
3: Es braucht vor allem viel Durchhaltevermögen, dass man diese Ideen auch wirklich ganz konkret umsetzen kann.
4: Dass sich der lange Atem gelohnt hat, zeigt Katja Meyer. Sie blickt auf die bisherigen Entwicklungen dieser Regionalpartnerschaft zurück. Der Kontakt zwischen Sachsen und Okzitanien entstand bereits 2020. Damals kamen bei der Europaministerkonferenz

0: Konferenz Vertreterinnen und Vertreter aus französischen Regionen mit den deutschen Bundesländern ins Gespräch. Eine Vertreterin aus Okzitanien schlug dabei eine engere Kooperation mit Sachsen vor.
1: Ich war sofort begeistert von dieser Idee und habe aber gesagt, naja, so ein Vertrag, das kann man schnell unterschreiben. Mir ist es wichtig, dass es wirklich ganz konkrete Kooperation in den verschiedensten Feldern gibt. Und habe dann gesagt, lasst uns doch erstmal besser kennenlernen, konkrete Projekte identifizieren, so dass ich 3-4 Mal auch in Südfrankreich war und auch die Vizepräsidentin der Occitanie auch in Sachsen zu Gast war. Und dann haben wir tatsächlich am Ende dann auch so eine Absichtserklärung geschlossen, dass wir weiter daran arbeiten wollen und wirklich so eine Regionalpartnerschaft schließen wollen.
0: Inzwischen bekommt diese Partnerschaft neuen Schub. In den kommenden Monaten soll es losgehen. In Okzitanien warte man bereits darauf, dass Sachsen diesen Schritt geht.
2: Und wir schauen jetzt auf alle wichtigen Meldungen von diesem Freitag, kurz und kompakt für Sie zusammengefasst.
3: Ein tragischer Unfall hat sich am Donnerstagnachmittag im Leipziger Stadtteil Wiederitzsch ereignet. Eine 88-jährige Frau kam dabei ums Leben. Nach bisherigen Erkenntnissen wollte die Seniorin an der Haltestelle Martinshöhe aus einem Bus der Linie 87 aussteigen. Kurz nachdem sich die hintere Tür geschlossen hatte, stürzte sie offenbar zwischen Bus und Bordsteinkante auf die Fahrbahn. Als der Bus wieder anfuhr, wurde die Frau erfasst und tödlich verletzt. Die Ermittlungen zum genauen Unfallhergang laufen. Dabei wird der Verkehrsunfalldienst von einem Sachverständigen unterstützt. Bei einem schweren Verkehrsunfall in Markranstädt ist am frühen Freitagmorgen ein 32-jähriger Motorradfahrer ums Leben gekommen. Nach Angaben der Polizei sollte der Mann zuvor im Bereich der Nordstraße kontrolliert werden. Statt anzuhalten, flüchtete er gemeinsam mit einer Mitfahrerin auf dem Motorrad. Wenig später verlor er im Kreisverkehr an der Leipziger Straße die Kontrolle über das Fahrzeug und prallte gegen eine Straßenlaterne. Der Fahrer starb noch an der Unfallstelle. Seine Begleiterin wurde schwer verletzt ins Krankenhaus gebracht. Wie sich später herausstellte, war das Motorrad bereits vor wenigen Tagen als gestohlen gemeldet worden. Die Ermittlungen dauern an. Bei Durchsuchungen in Leipzig und Taucher hat die Polizei neben mutmaßlichem Diebesgut eine große Menge Drogen sichergestellt. Die Ermittlungen richteten sich ursprünglich gegen 2 Männer, die im Verdacht stehen, in mehrere Wohnwagen eingebrochen zu sein und unter anderem Angelausrüstung gestohlen zu haben. Während in einer Wohnung in Leipzig Teile des Diebesguts gefunden wurden, entdeckten die Beamten in Taucher mehr als 1,8 Kilogramm Methamphetamin, weitere Betäubungsmittel, Liquid Ecstasy und über 11.000 Euro Bargeld. Außerdem fanden die Einsatzkräfte mehrere Schreckschusswaffen. Der 45-jährige Tatverdächtige wurde später ohne Führerschein auf einem Motorrad angetroffen und festgenommen. Gegen ihn wurde Haftbefehl erlassen.
2: Das waren die wichtigsten Meldungen aus Leipzig und der Umgebung. Wir sind gleich nach einer kurzen Werbepause wieder zurück mit einer Debatte des evangelischen Magazins für Familien, die gar nicht so neu ist. Es geht um die Rolle von Ost und West in Beziehungen, Familien und Partnerschaft und vor allem um die Frage, sind Ost-West-Paare gleichberechtigter oder nicht? Bleiben Sie also dran.
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5: Und das ist Leipzig aktuell an diesem Freitag. Willkommen zurück. Sind Ost-West-Paare eigentlich gleichberechtigter? Oder ist das nur ein Klischee, das sich bis heute hält? Genau darüber wurde gestern Abend bei der IAF Sachsen diskutiert. Unter dem Titel »Ich liebe meinen Klassenfeind« ging es um Liebe zwischen Ost und West, um alte Rollenbilder, Kinderbetreuung, Mental Load und die Frage, wie viel DDR- und BRD-Sozialisation heute noch am Küchentisch mitredet. Unser Beitrag zeigt, die Antwort ist nicht so einfach, wie es manche Klischees vermuten lassen.
6: Und er wusste nicht, wo die Butter steht. Und da habe ich da war ich 16 oder so, da habe ich die Entscheidung getroffen, dass ich auf jeden Fall in meinem Leben einen Typen aus Ostdeutschland heiraten werde.
5: Eine private Anekdote erzählt von Priska Lachmann gestern Abend in der Live-Debatte der Evangelischen Aktionsgemeinschaft für Familienfragen. Dahinter steckt ein altes Bild, der ostdeutsche Mann, der im Alltag selbstverständlicher mit anpackt. Die EAF fragt deshalb, was passiert, wenn in einer Beziehung Ost- und Westdeutsche Prägungen aufeinandertreffen? Sind Ost-West-Paare gleichberechtigter oder ist auch das nur ein Klischee? Unter dem Titel »Ich liebe meinen Klassenfeind« diskutierten Priska Lachmann und Sven Heidkamp über Ost-West-Paare als kleine, aber aufschlussreiche gesellschaftliche Gruppe. Es ging um Liebe, Herkunft, Erwerbsarbeit, Familie und Rollenbilder am Küchentisch.
6: Ich vermute, also das ist halt eine Prägung, eine Sozialisation und man würde ja denken, spielt das heute keine Rolle mehr, aber die Sozialisation prägt halt so lange und dauert auch so lange an. Das heißt, also wir hatten jetzt Mütter in den neuen Bundesländern, die gearbeitet haben, meistens erwerbstätig waren und dann war die Kinderbetreuung gut ausgeprägt.
5: Priska Lachmann glaubt, wer mit arbeitenden Müttern und ausgebauter Kinderbetreuung aufgewachsen ist, sieht das Teilen von Alltagsaufgaben als selbstverständlicher an.
6: Und dann muss man ja dazu sagen, dass die DDR-Frau damals gearbeitet und den Haushalt gebracht hat.
5: Okay.
6: Es war eine ökonomische Gleichberechtigung, aber nicht eine soziale im Alltag.
5: Eine einfache Antwort gibt es laut Priska Lachmann nicht, denn Gleichberechtigung bedeutet nicht nur beide gehen arbeiten, sondern auch beide tragen Verantwortung.
6: Das große Thema ist ja, das heißt Mental Load, das ist praktisch all das, was ich in mir an mentaler Belastung trage, alles an was ich denken muss. Das heißt, Studien zufolge hat vor allem die Frau diese Mehrbelastung, diese Kümmerarbeit und Sorgearbeit. Und ganz oft ist es eben immer noch so, dass der Mann diesen Finanzload, Financial Load trägt.
5: Journalist Sven Heidkamp warnt deshalb davor, den Osten nur als Emanzipationsvorbild zu erzählen, denn auch die ostdeutschen Arbeitsbiografien hatten Schattenseiten.
7: Es wird immer als emanzipatorisch sehr gerühmt, dass die Frauen in der DDR alle arbeiten gegangen sind und gehen konnten. Und dann stelle ich mir manchmal die Züge vor, die früh um 5 in den Tagebau gefahren sind und die Kinder waren die ganze Woche in der Krippe. Habe ich auch schon mit Frauen Interviews gehabt, die traumatisiert sind davon.
5: Die Debatte führt also weg vom Vergleich Ost gegen West und hin zu der Frage, wie Paare heute selbst bestimmen, was gerecht ist, wie Lachmann erklärt.
6: Und wenn man das, sich darüber unterhalten muss, weil es nicht klar ist, dann ist das eigentlich ziemlich cool. Da könnte man das als Chance ergreifen und sagen, wir sprechen jetzt mal darüber, wie hast du das erlebt, wie habe ich das erlebt und wie wollen wir das zusammen machen.
5: Sind Ost-West-Paare also gleichberechtigter? Nicht automatisch. Aber sie machen sichtbar, worüber viele Paare sprechen sollten. Wer übernimmt was, wer steckt zurück und wie frei entscheiden wir wirklich über Familie, Arbeit und Alltag. Die ganze Debatte sehen Sie auch noch einmal in voller Länge am Samstagabend auf den lokalen Kanälen im Kabelnetz um 20 Uhr und eine halbe Stunde später dann noch einmal im Satellitenkanal Sachsen 1. Wir schauen jetzt auf alle weiteren wichtigen Meldungen von diesem Freitag kurz und kompakt für Sie zusammengefasst.
8: Der Rettungsdienst in Leipzig soll durch neue Modelle spürbar entlastet werden. Seit Januar 2026 sind alle 35 Rettungswagen der Stadt an das Telenotarztsystem angebunden. Bei geeigneten Einsätzen kann ein erfahrener Arzt per Video zugeschaltet werden, statt zusätzlich mit einem Notarztwagen auszurücken. Nach Angaben der Stadt wurden bereits mehr als 1600 solcher Einsätze gezählt. Aktuell sind es rund 300 pro Monat. Laut ärztlichem Leiter Ralf Schröder gingen die physischen Notarzteinsätze in einzelnen Monaten um bis zu 50% zurück. Nachteile für Patienten seien nicht festgestellt worden. Nur in weniger als 2% der Fälle musste nachträglich ein Notarzt vor Ort eingesetzt werden. Zum Leipziger Modellprojekt gehören außerdem Einsatzsichter und ein vorbeugender Rettungsdienst für Menschen, die besonders häufig den Notruf wählen. Die Testphase läuft bis September 2027. Derzeit verhandelt die Stadt mit den Krankenkassen über eine Fortsetzung. Der geplante Ausbau der Bahnstrecke zwischen Leipzig und Chemnitz sorgt weiter für Kritik. Im Mittelpunkt steht dabei vor allem der Nordabschnitt Leipzig-Geithain, der nach einer neuen Machbarkeitsstudie nicht vollständig zweigleisig ausgebaut werden soll. Zwar soll die Strecke weiter elektrifiziert werden, ein kompletter zweigleisiger Ausbau würde laut Deutscher Bahn und Infrastrukturministerium aber mehr als 1,3 Milliarden Euro kosten. Stattdessen ist nun vorgesehen, nur rund 24 von 44 Kilometern zweigleisig auszubauen. Fahrgastverbände und Opposition sehen darin einen Rückschritt für die Verbindung zwischen Leipzig und Südwestsachsen. Ein verlässlicher Halbstundentakt zwischen Leipzig und Chemnitz wäre mit der Sparvariante nur zu bestimmten Tageszeiten möglich. Auch die geplante Fernverkehrsanbindung gerät aus Sicht von Pro Bahn in Gefahr, da künftig nur 3 Fernverkehrszüge pro Tag berücksichtigt sind. Kritiker fordern deshalb, den Ausbau der wichtigen Leipziger Bahnverbindung nicht weiter auszudünnen. RB Leipzig verstärkt sein Frauenteam mit 2 weiteren Neuzugängen. Jasmin Mattis und Emanuela Pfister wechseln nach Leipzig und unterschreiben jeweils Verträge bis 2029. Die 24-jährige Rechtsverteidigerin Mattis kommt vom belgischen Erstligisten AA Gent Ladies. Die 19-jährige Angreiferin Pfister spielte zuletzt beim Grasshopper Club Zürich. Mattis bringt mit 136 Einsätzen in der belgischen Super League viel Erfahrung mit und debütierte im April für die belgische Nationalmannschaft. Für die Leipzigerinnen ist sie bereits der 4. Neuzugang aus der belgischen Liga. Pfister gilt als großes Offensivtalent, gab schon mit 15 Jahren ihr Profidebüt und war zuletzt beste Torschützin ihres Clubs. Mit den beiden Verpflichtungen setzt RB Leipzig weiter auf junge Spielerinnen mit internationaler Perspektive.
9: Der heutige Freitag zeigte sich von seiner hochsommerlichen Seite. Nach einem bereits angenehm warmen Start in den Tag mit viel Sonnenschein und nur wenigen Wolken stiegen die Temperaturen am Nachmittag auf bis zu 34 Grad. Damit gehörte Leipzig zu den heißesten Regionen Deutschlands. Auch am Abend

0: Und blieb es sehr warm und freundlich. In der kommenden Nacht ziehen zeitweise einige Wolken durch, die Temperaturen gehen aber nur langsam zurück. Die Tiefstwerte liegen bei etwa 24 Grad, eine ausgesprochen milde Sommernacht. Morgen am Samstag setzt sich das heiße Sommerwetter zunächst fort. Die Höchsttemperatur erreicht erneut rund 36 Grad. Neben viel Sonnenschein bilden sich im Tagesverlauf jedoch Quellwolken und besonders am Nachmittag sowie am Abend sind einzelne Schauer oder Gewitter nicht ausgeschlossen. Der Blick auf die Dreitagesaussicht: Am Sonntag wird es mit etwa 31 Grad etwas weniger heiß. Sonne und Wolken wechseln sich ab. Vereinzelt sind noch Gewitter möglich. Der Montag bringt dann wieder überwiegend freundliches und trockenes Sommerwetter. Die Temperaturen steigen auf etwa 32 Grad. Und am Dienstag bleibt es sommerlich warm mit Höchstwerten um 30 bis 31 Grad. Neben längeren sonnigen Abschnitten ziehen zeitweise einige Wolkenfelder durch. Das war der Wetterausblick für Leipzig.
1: Und das war Leipzig aktuell vom heutigen Freitag. Ich bedanke mich sehr bei Ihnen und freue mich, wenn Sie auch am Montag wieder mit dabei sind. Bis dahin finden Sie wie gewohnt alle wichtigen Meldungen aus der Messestadt sowie alle Berichte aus der heutigen Sendung noch einmal zum Nachschauen und Nachlesen in unserer Mediathek unter www.sachsen-fernsehen.de. Mein Team und ich wünschen Ihnen jetzt noch einen angenehmen Freitagabend und ein schönes und hoffentlich entspanntes Wochenende. Machen Sie es gut und bis zum Montag.

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0: Guten Abend und herzlich willkommen zu Chemnitz Aktuell an diesem Freitag. Schön, dass Sie trotz hochsommerlichen Temperaturen wieder mit uns in den Abend starten. Wir nehmen Sie heute mit auf eine Reise zu sich selbst. Die Klinik Carolabad in Chemnitz hat den deutschlandweit ersten Wanderweg der Psyche erschaffen. Doch dazu später mehr. Außerdem haben wir wieder aktuelle Nachrichten aus Chemnitz und Sachsen für Sie. Zunächst geht es bei uns aber um eine erneute Spitzenauszeichnung für eine Chemnitzer Berufsschule. Die Industrie wird immer digitaler und mit ihr die Anforderungen an den Fachkräftenachwuchs. Damit Auszubildende schon heute lernen, wie die Produktion von morgen funktioniert, braucht es moderne Technik und innovative Konzepte. Genau dafür ist die Richard-Hartmann-Schule in Chemnitz jetzt erneut ausgezeichnet worden. Ministerpräsident Michael Kretschmer überreichte persönlich das Qualitätssiegel für den Bereich rechnergestützte Fertigung. Warum die Schule damit eine Vorreiterrolle in Sachsen einnimmt, erfahren Sie jetzt.
1: Wenn wir wettbewerbsfähig sein wollen, dann muss es natürlich digitaler werden.
0: Mit diesen Worten bringt Sachsens Ministerpräsident Michael Kretschmer auf den Punkt, warum moderne Ausbildung heute wichtiger ist denn je. Denn wer auch in Zukunft wettbewerbsfähig bleiben will, braucht Fachkräfte, die digitale Fertigungsprozesse nicht nur bedienen, sondern auch verstehen. Genau darauf bereitet die Richard-Hartmann-Schule in Chemnitz ihre Auszubildenden seit Jahren vor. Für dieses Engagement wurde die Berufsschule nun erneut zertifiziert. Gemeinsam mit der Nachwuchsstiftung Maschinenbau überreichte Kretschmer das Qualitätssiegel für den Lernbereich rechnergestützte Fertigung.
1: Wir wollen ja die beste Berufsausbildung für die jungen Menschen und dieses Zertifikat zeigt, wir sind ganz, ganz vorn dabei. Über viele Jahre wird ja hier schon hervorragende Berufsausbildung geleistet im Bereich Elektrotechnik, im Bereich Maschinenbau, alle Metallberufe und das bekommt jetzt so ein Ehrensiegel.
0: Die Auszeichnung bestätigt die hohe Qualität der Ausbildung in einem Bereich, der für die Industrie immer wichtiger wird. Für die Schülerinnen und Schüler bedeutet das, sie lernen nicht nur den Umgang mit modernen Maschinen, sie beschäftigen sich mit digitalen Konstruktionsdaten, programmieren Fertigungsabläufe und verstehen die Prozesse hinter einer modernen Produktion.
1: Die Lehrerinnen und Lehrer, die haben immer gesagt, wir brauchen und haben sich ein Umfeld geschaffen mit den Unternehmen. Das ist hier wirklich ein ganz großartiger Leuchtturm der dualen Ausbildung.
0: Mit der jetzigen Rezertifizierung wird dieser Weg, laut Schulleiter Jens Steglich, konsequent fortgesetzt.
2: Für uns ist das eine Bestätigung der guten Arbeit in den letzten Jahren. Wir hatten ja 2019 die erste Zertifizierung, da waren wir die erste Schule in ganz Ostdeutschland. Und wir sind auch jetzt wieder die erste Schule, die die Rezertifizierung angestrebt hat und heute bekommen hat. Und für uns ist das schon ein Aushängeschild, weil wir auch den Betrieben und den Auszubildenden signalisieren können, dass bei uns zeitgemäße Ausbildung erfolgt.
0: Die Zertifizierung bewertet unter anderem die technische Ausstattung, die Qualität der Unterrichtskonzepte und die Einbindung von Industrie 4.0-Themen. Doch trotz aller technischen Möglichkeiten stehen Schulen und Ausbildungsbetriebe weiterhin vor Herausforderungen, wie Jens Steglich beim Besuch des Ministerpräsidenten erklärt.
2: Eigentlich die größten Herausforderungen sind die Vorkenntnisse der jungen Leute, die ja in der Oberschule noch nicht ausreichend vorbereitet sind auf das, was computertechnisch dann in Richtung Programmierung notwendig ist. Viele können Programme anwenden, aber sehen noch nicht, was steckt dahinter. Und da werden wir in Zukunft viel noch arbeiten müssen.
0: Umso wichtiger seien moderne Lernumgebungen, engagierte Lehrkräfte und starke Partner aus der Wirtschaft. Dass die Schule dabei weit über Chemnitz hinaus Beachtung findet, zeigt auch der Besuch des Ministerpräsidenten. Für Schulleiter Jens Steglich ist das eine besondere Anerkennung und ein Zeichen für die duale Ausbildung.
2: Kultusminister hatten wir schon mehrere, aber der Ministerpräsident zeigt hier auch ein Interesse. Hinzu kommt natürlich, dass er selber eine Fachoberschule besucht hat.

0: die wir ja hier auch im Haus haben und dass er eine duale Berufsausbildung gemacht hat. Und das, denke ich, ist auch ein Punkt, wo er einen Beitrag leisten will, die duale Ausbildung zu stärken.
1: Mit modernster Technik, innovativen Ausbildungsangeboten und engen Kontakten zur Wirtschaft setzt die Richard-Hartmann-Schule ein wichtiges Zeichen gegen den Fachkräftemangel. Die erneute Zertifizierung bestätigt dabei nicht nur die Qualität der Ausbildung, sondern auch die Bedeutung des Standortes Chemnitz für die industrielle Zukunft Sachsens. Vom Besuch bei der Richard-Hartmann-Schule geht es bei uns jetzt zu den Top-Meldungen des Tages mit den wichtigsten Informationen zu Einsätzen von Polizei, Feuerwehr und Rettungsdiensten.
2: Am Donnerstagabend hat die Bundespolizei am Chemnitzer Hauptbahnhof einen 55-jährigen Mann kontrolliert, nachdem dieser durch auffälliges Verhalten im Warteraum aufgefallen war. Gegen 21.30 Uhr überprüften die Beamten den Deutschen und durchsuchten seine mitgeführten Gegenstände. Dabei fanden sie in Rucksack, Gürteltasche und Hosentaschen mehrere verbotene und verdächtige Gegenstände. Neben zwei Taschenmessern und einem Cuttermesser stellten die Einsatzkräfte auch eine Bankkarte sicher, die auf eine andere Person ausgestellt war. Außerdem entdeckten die Polizisten ein Clip-Tütchen mit einer weißen, pulverartigen Substanz. Der Mann wurde daraufhin zur weiteren Bearbeitung ins Bundespolizeirevier am Hauptbahnhof gebracht. Die sichergestellten Gegenstände wurden beschlagnahmt. Gegen den 55-Jährigen wurden Ermittlungen wegen des Verdachts auf Verstöße gegen das Waffengesetz und das Betäubungsmittelgesetz sowie wegen Unterschlagung eingeleitet. Nach Angaben der Bundespolizei ist der Mann bereits mehrfach polizeilich in Erscheinung getreten. Jährlich sterben in Deutschland fast 3000 Menschen im Straßenverkehr. Um auf die Bedeutung von Verkehrssicherheit aufmerksam zu machen, beteiligt sich auch die Stadt Chemnitz am bundesweiten Verkehrssicherheitstag. Am Samstag finden im Stadtgebiet verstärkte Kontrollen im ruhenden und fließenden Verkehr statt. Dabei geht es nicht nur um die Ahndung von Verkehrsverstößen, sondern auch um Aufklärung. Einsatzkräfte der Verkehrswacht suchen das Gespräch mit Verkehrsteilnehmerinnen und Verkehrsteilnehmern, um für mehr Rücksicht und Sicherheit im Straßenverkehr zu sensibilisieren. Kontrollen sind unter anderem an der Oberfrohner Straße in Höhe der A4, an der Chemnitztalstraße 18 sowie an der Nefestraße im Bereich der A72 vorgesehen. Weitere Schwerpunkte liegen im Baustellenbereich der Annaberger Straße sowie an der Südrampe des Südrings. Ziel der Aktion ist es, die Einhaltung der Verkehrsregeln zu verbessern, Gefahrenbewusstsein zu stärken und so langfristig die Zahl schwerer Verkehrsunfälle zu senken.
1: Wir machen jetzt eine kurze Pause und sind gleich mit spannenden Meldungen aus Chemnitz und Sachsen für Sie zurück. Außerdem werfen wir einen Blick nach Rabenstein. Dort ist ein Wanderweg der Psyche entstanden. Bleiben Sie also dran.
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1: Herzlich willkommen zurück zu Chemnitz Aktuell an diesem Freitag. Schön, dass Sie dran geblieben sind. Stress, Dauerbelastung und kaum noch Zeit zum Durchatmen. Für viele Menschen fühlt sich der Alltag inzwischen wie ein ständiger Druck an. Gleichzeitig nehmen psychische Belastungen zu und viele Betroffene warten lange auf einen Therapieplatz. Im Rabensteiner Wald ist deshalb ein besonderes Projekt entstanden, der Wanderweg der psychischen Gesundheit. Ein Ort, der Natur und mentale Gesundheit verbinden und Menschen dabei unterstützen soll, wieder zur Ruhe zu kommen und sich selbst besser wahrzunehmen. Was genau hinter dieser Idee steckt und warum dieser Weg deutschlandweit einzigartig ist, erfahren Sie jetzt.
2: Spazieren im Wald für die psychische Gesundheit? Was zunächst ungewöhnlich klingt, soll im Rabensteiner Wald ganz konkret dabei helfen, Stress abzubauen, die eigenen Gedanken zu ordnen und neue Perspektiven zu gewinnen.
3: Im Wald begegnen uns viel weniger Reize, viel weniger Informationen, viel weniger Lärm und Ablenkung.
2: Vogelstimmen statt Verkehrslärm, frische Luft statt Termindruck. Für viele Menschen ist der Wald ein Ort, an dem sie ihrem Alltag für einen Moment entkommen können. Zwischen Bäumen und Natur fällt es oft leichter, zur Ruhe zu kommen und den Kopf frei zu bekommen. Laut Dr. Eike Fittig, leitender Psychologe der Carola-Bad-Klinik, wirkt sich die grüne Umgebung positiv auf unser psychisches Wohlbefinden und sogar auf den Körper aus.
3: Für viele von uns reduziert sich das Stresserleben im Wald und interessanterweise gibt es auch verschiedene Studien, wo man genau das auch zeigen kann. Beispielsweise, dass sich so das Hauptstresshormon Cortisol in unserem Körper verringert, wenn wir uns oft im Wald aufhalten. Und auf der anderen Seite wissen wir auch, dass verschiedene Botenstoffe wie Serotonin, wie Dopamin bei Bewegung, vor allem Bewegungen in der Natur, verstärkt ausgeschüttet werden, was zu einer Verbesserung der Stimmung und zu einem erhöhten Wohlbefinden im Allgemeinen führen kann.
2: Genau diese Wirkung des Waldes macht sich die psychosomatische Reha-Klinik Carola Bad nun zunutze. Mitten im Rabensteiner Wald, direkt neben der Klinik, befindet sich der Wanderweg der psychischen Gesundheit. Entwickelt wurde die Idee von Klinikdirektorin Anke Fritz gemeinsam mit einer Arbeitsgruppe im Rahmen der Kulturhauptstadt Europas Chemnitz 2025. Das Besondere? Es ist der erste und einzige Wanderweg dieser Art in Deutschland.
4: Es gibt in Deutschland viele Themenwanderwege und viele Trimmdichtpfade, aber es gibt eben noch keinen Wanderweg der psychischen Gesundheit. Und wir haben uns, unser Ansinnen war, dass man den Weg selbstständig gehen kann. Man braucht also keinen professionellen Guide. Der Wanderweg besteht aus 9 Thementafeln und man kann sich zu verschiedenen Themen inhaltlich informieren. Und auf der rechten Seite der Tafel hat man dann immer Übungsvorschläge, sodass man ganz viele Dinge erstmal verinnerlichen kann und dann auch die ein oder andere Übung machen kann. Und auf den Tafeln finden Sie auch einen QR-Code, der geht dann direkt zu unserer Klinik und da findet man weitere Arbeitsblätter und kann dann sich noch mehr oder noch tiefer mit dem Thema auseinandersetzen.
2: Entlang des Rundweges laden mehrere Stationen dazu ein, innezuhalten und sich mit den eigenen Gedanken, Gefühlen und Verhaltensweisen auseinanderzusetzen. Themen wie Geduld, Entscheidungen, Akzeptanz und Achtsamkeit stehen dabei im Mittelpunkt. Ergänzt wird der Weg durch Atemübungen und Bewegungsangebote wie Baumpilates. Künftig soll der Rundweg als ergänzendes Angebot in die Therapie der Klinik eingebunden werden. Ersetzen soll er sie jedoch nicht. Gleichzeitig richtet sich das Angebot an alle Menschen, erzählt Dr. Eike Fittig. Denn Herausforderungen und Unsicherheiten gehören zum Leben dazu. Der Wanderweg soll dabei Anreize geben, bewusster mit ihnen umzugehen.
3: Die Themen, die wir hier adressieren, haben ganz im Allgemeinen einen Einfluss auf unsere psychische Gesundheit. Wenn wir beispielsweise das Thema Achtsamkeit mal rausgreifen, ich glaube, das ist etwas, was viele von uns kennen, dass wir nach der Arbeit uns gedanklich vielleicht noch mit Themen von der Arbeit beschäftigen, dass wir vielleicht schon morgen beim nächsten Termin sind und das Thema Achtsamkeit, also mit seiner Wahrnehmung, mit seiner Aufmerksamkeit, seinen Gedanken in der Situation sein, kann helfen, so eine Gedankenschleifen zu durchbrechen und kann eben zu einer Entspannung führen, kann dazu beitragen, dass wir positive Momente im Alltag auch wieder stärker wahrnehmen.
2: Die Klinik Carola Bad ist ein medizinisches Rehabilitationszentrum für Menschen mit psychischen, psychosomatischen und

0: psychiatrischen Erkrankungen. Behandelt werden unter anderem Depressionen, Angststörungen und andere psychische Belastungen. Anke Fritz erlebt täglich, dass viele Patientinnen und Patienten erschöpft, überfordert und bereits seit längerer Zeit belastet in die Klinik kommen.
1: Ja, wir sehen, dass die Patienten oft mehrfach belastet sind, dass sie mit Komorbiditäten zu uns kommen, aber die Patienten sind überfordert, sie sind gestresst und sie sind natürlich halt auch ungeduldig, weil oftmals wartet man sehr lange auf einen Therapieplatz und dann ist natürlich der Anspruch auch da, in den 5 Wochen Rehabilitation so viel wie möglich für sich zu erreichen und möglichst alle Probleme zu lösen. Das ist halt nicht möglich. Deswegen beschäftigen wir uns ganz sehr auch mit dem Thema Akzeptanz.
0: So sollen Strategien entwickelt werden, mit schwierigen Situationen umzugehen und den Blick auf die Dinge zu richten, die sich tatsächlich verändern lassen. Ziel der Behandlung ist es, die Menschen zu stabilisieren und sie Schritt für Schritt zurück in ihren Alltag und ihr Berufsleben zu begleiten. Auf einen Therapieplatz warten viele Betroffene dennoch mehrere Monate. Doch bedeutet das automatisch, dass psychische Erkrankungen häufiger geworden sind? Laut Dr. Eike Fittig sei das nicht der Grund. Vielmehr hat sich die Wahrnehmung davon verändert.
2: Wenn man sich große bevölkerungsrepräsentative Studien anschaut, kann man nicht explizit sagen, dass psychische Erkrankungen mehr werden. Aber was sich definitiv geändert hat, ist unsere Wahrnehmung davon. Das hat erstmal auch mit positiven Aspekten zu tun. Beispielsweise ist die Sensibilität bei Hausärzten gestiegen. Es gibt eine Entstigmatisierung bei den Patienten. Die Patienten sind besser informiert und trauen sich eher, sich Unterstützung zu suchen. Wir wissen aber auch, dass die Arbeitsunfähigkeitstage aufgrund von psychischen Störungen sich in den letzten, naja, sagen wir mal, 20 Jahren fast verdreifacht haben. Das ist natürlich eine riesen Zahl. Und das hat mit hoher Wahrscheinlichkeit mit unserem veränderten Arbeitsumfeld zu tun. Es gibt eine Arbeitsverdichtung, um das mal vorsichtig zu formulieren. Wir sind permanent mit neuen Aufgaben, mit neuen Inhalten, neuen Programmen irgendwie konfrontiert. Und das führt eben dazu, dass man mit psychischen Erkrankungen dann eher möglicherweise rausfällt und sich eben die Arbeitsunfähigkeitstage so vervielfacht haben. Und das ist natürlich das, was in der Öffentlichkeit auch irgendwie wahrgenommen wird.
0: Die Strecke durch den Rabensteiner Wald ist rund 3,2 Kilometer, mit der Abkürzung nur 2,6 Kilometer lang. Wer sich Zeit für Übungen und Impulse nimmt, sollte etwa 90 Minuten einplanen. Für Anke Fritz ist am Ende aber nicht entscheidend, wie weit jemand läuft. Sie hofft, dass die Menschen den Wald mit einem besseren Verständnis für sich selbst verlassen. Dass sie erkennen, was sie selbst verändern können und was sie vielleicht akzeptieren müssen. Vor allem aber soll der Weg Mut machen. Mut, sich mit den eigenen Gedanken und Gefühlen auseinanderzusetzen. Denn psychische Belastungen können jeden Menschen treffen und niemand muss damit allein bleiben.
3: Ein deutschlandweit einzigartiges Projekt. Bei uns im Programm geht es jetzt weiter mit Meldungen aus Sport, Kultur und Politik, kurz und kompakt zusammengefasst.
4: Am Montag beteiligt sich die Stadt Chemnitz am bundesweiten Aktionstag Kommunen am Limit. Gemeinsam mit den kommunalen Spitzenverbänden fordert sie Bund und Länder auf, wirksame Maßnahmen gegen die zunehmende Finanzkrise der Städte, Landkreise und Gemeinden zu ergreifen. In Chemnitz machen Banner und Plakate an verschiedenen Standorten wie dem TIETZ, dem Botanischen Garten sowie den Schwimm- und Freibädern auf die Aktion aufmerksam. Begleitet wird der Aktionstag durch Informationen auf den digitalen Kanälen der Stadt. Hintergrund ist die dramatische Finanzlage der Kommunen. Bundesweit lag das kommunale Defizit 2025 bei rund 30 Milliarden Euro, ein historischer Höchststand. Hauptursache sind stark steigende Sozialausgaben, die den Kommunen gesetzlich übertragen werden. Oberbürgermeister Sven Schulze warnt vor den Folgen. Die Finanzkrise trifft am Ende die Bürgerinnen und Bürger. Wenn Mittel fehlen, geraten wichtige Angebote wie Bibliotheken, Theater, Schwimmbäder oder kulturelle Veranstaltungen unter Druck. Städte und Gemeinden brauchen endlich eine verlässliche finanzielle Ausstattung. Auch Finanzbürgermeister Ralf Burkhardt verweist auf die steigenden Belastungen. Allein die Sozialhilfeausgaben steigen 2026 auf 132 Millionen Euro und damit um 23 Millionen Euro gegenüber dem Vorjahr. Hinzu kommen deutlich höhere Kosten in der Jugendhilfe sowie bei der Schülerbeförderung. Die kommunalen Spitzenverbände fordern daher die vollständige Beseitigung des kommunalen Finanzierungsdefizits und die konsequente Anwendung des Grundsatzes »Wer bestellt, bezahlt auch«.
5: Dass das Arbeitszeitgesetz modernisiert werden muss, ist

0: weitgehend unstrittig. Umso kritischer bewerte der Deutsche Hotel- und Gaststättenverband Sachsen den Gesetzentwurf von Bundesarbeitsministerin Bärbel Bass. Die vorgesehene Flexibilisierung der Arbeitszeit soll künftig nur tarifgebundenen Betrieben offenstehen. Für die Mehrheit der Hotels und Gaststätten in Sachsen, die nicht tarifgebunden sind, würde sich damit nichts ändern. Hauptgeschäftsführer Axel Klein kritisiert: Der Koalitionsvertrag hat mehr Flexibilität für alle Betriebe versprochen. Nun soll sie nur Unternehmen mit Tarifvertrag offenstehen. Damit wird aus einem Recht für alle ein Privileg für wenige. Gerade kleine Gaststätten, Familienhotels und inhabergeführte Betriebe gehen leer aus. Auch aus Sicht der Beschäftigten sei mehr Flexibilität notwendig. Präsident Jens Zurni betont, moderne Arbeitszeitmodelle helfen Beruf, Familie und Freizeit besser zu vereinbaren. Wenn diese Möglichkeiten nur tarifgebundenen Betrieben offenstehen, werden viele Arbeitnehmer ausgeschlossen. Kritisch sieht der Verband zudem die geplante Pflicht zur elektronischen Erfassung jeder Arbeitsminute. Nach Ansicht von Axel Klein erschwert dies bewährte Modelle der Vertrauensarbeitszeit und verursacht vor allem in kleinen Betrieben zusätzlichen bürokratischen Aufwand. Der Deutsche Hotel- und Gaststättenverband Sachsen fordert deshalb eine gesetzliche Regelung, die allen Betrieben mehr Flexibilität ermöglicht. Unabhängig von Tarifverträgen, die wöchentliche Höchstarbeitszeit müsse direkt im Gesetz verankert werden. Die Vertrauensarbeitszeit erhalten bleiben. Der vorliegende Entwurf sollte nach Auffassung des Verbandes zurückgezogen und grundlegend überarbeitet werden. Wenn die Temperaturen im Büro über die 30-Grad-Marke steigen, greifen viele Beschäftigte zu Ventilatoren oder mobilen Klimageräten. Doch die vermeintlichen Helfer gegen die Hitze haben auch ihre Schattenseiten. Darauf weist die IG Metall in einem aktuellen Ratgeber zum Hitzeschutz am Arbeitsplatz hin. Ventilatoren sorgen zwar für ein angenehmeres Gefühl, weil sie die Verdunstung von Schweiß auf der Haut fördern. Gleichzeitig können sie jedoch Zugluft erzeugen, die nicht jeder gut verträgt. Beschwerden wie verspannte Muskeln, Nackenprobleme oder erkältungsähnliche Symptome sind mögliche Folgen. Zudem wirbeln die Geräte Staub und Pollen auf, was insbesondere für Allergiker zur Belastung werden kann. Auch mobile Klimageräte bieten nicht nur Vorteile. Sie arbeiten häufig laut und erzeugen ebenfalls Luftströmungen, die als unangenehm empfunden werden können. In gemeinsam genutzten Büros kommt ein weiterer Aspekt hinzu. Ventilatoren und mobile Klimaanlagen bewegen lediglich die vorhandene Raumluft. Frische Außenluft gelangt dadurch nicht in den Raum. Gleichzeitig können Aerosole und Tröpfchen über größere Entfernungen verteilt werden, was das Risiko von Atemwegsinfektionen erhöhen kann. Die IG Metall empfiehlt daher, in größeren Büros möglichst auf vorbeugende Maßnahmen zu setzen. Dazu gehören geschlossene Jalousien oder Rollläden, die direkte Sonneneinstrahlung reduzieren, sowie eine gezielte Lüftung der Räume in den kühleren Nacht- und Morgenstunden. Zusätzlich lässt sich die Wärmebelastung senken, indem elektrische Geräte nur bei Bedarf eingeschaltet werden. So bleibt das Büro auch an heißen Sommertagen möglichst angenehm temperiert.
1: Sonnenschein pur und heiße Temperaturen. All das gab es heute zum Freitag in Chemnitz. Und auch die kommenden Tage sollen stickig und besonders heiß werden. Was das konkret bedeutet, erfahren Sie jetzt in unseren Wetteraussichten für die kommenden Tage für Chemnitz.
2: Der Freitag startete sommerlich in Chemnitz. Im weiteren Tagesverlauf blieb der Himmel überwiegend blau, während die Sonne kräftig schien. Nur vereinzelt zogen einige Wolkenfelder auf. Die Temperaturen kletterten auf bis zu 32 Grad. In der kommenden Nacht ist der Himmel vereinzelt bedeckt. Nur mit etwas Glück lässt sich der Sternenhimmel beobachten. Die Temperaturen sinken auf etwa 20 Grad ab. Der Samstag bringt einen Mix aus Sonne und Wolken. Bei Temperaturen um die 30 Grad sind insbesondere am Nachmittag einzelne Regenschauer möglich. In den kommenden Tagen bleiben die Temperaturen sommerlich warm. Der Sonntag zeigt sich überwiegend freundlich. Im Tagesverlauf können vereinzelt Regenschauer auftreten, während die Temperaturen auf 29 Grad steigen sollen. Der Montag bringt einen Mix aus Sonne und Wolken, bei weiterhin sommerlichen 29 Grad. Der Dienstag startet zunächst grau und regnerisch, bevor es im Laufe des Tages zunehmend auflockert. Die Temperaturen erreichen dabei rund 28 Grad. Und auch nächste Woche heißt es wieder Vorsicht auf den Straßen in und um Chemnitz. geblitzt, wird unter anderem auf dem Adalberg-Stifterweg, der Hoffmannstraße oder auch der Bernhardstraße. Wir wünschen Ihnen eine gute und blitzfreie Fahrt. Kommen Sie dabei sicher an Ihrem Ziel an.

Das war Chemnitz aktuell vom Freitag. Mehr Meldungen sowie weitere Nachrichten finden Sie natürlich auch wie gewohnt online unter www.sachsen-fernsehen.de oder auf unseren Social-Media-Plattformen auf Instagram, Facebook und natürlich auch auf YouTube. Das gesamte Team wünscht Ihnen jetzt noch einen entspannten Abend und einen guten Start ins Wochenende. Machen Sie es gut. Bis bald.

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0: Sportart wechselt. Wir machen einen Rückblick auf das Literaturfest in Meißen. In Pirna schauen wir auf eine wichtige Spendenkampagne und wir behandeln einen Fall, der in ganz Deutschland für Aufsehen gesorgt hat. Es wird also spannend. Wir starten aber in Pirna. Seit 7 Jahrzehnten gehört dort Volleyball zum Leben von Elfriede Fritsche-Bars. Selbst mit 87 Jahren stand die Sonnensteinerin noch für die Freizeitmannschaft des VfL Pirna Kopitz auf dem Feld. Nun wechselt sie die Sportart und tauscht den Volleyball gegen den Tischtennisschläger.
1: Die Freizeit-Volleyballmannschaft vom VfL Pirna Kopitz ist ein bunter Haufen. Männlein und Weiblein spielen hier zusammen, viele schon seit etlichen Jahren. Auch Pirnas älteste Volleyballspielerin ist hier zu Hause. Elfriede Fritsche-Bartz wird bald 88. Als der VfL noch Wismut hieß, kam sie zur Mannschaft.
2: Eine Mannschaft ist was, hält zusammen und man kennt sich gut. Man ist bei vielen Gelegenheiten zusammen.
1: Mit Elfriede sind hier viele alt geworden. Reginald Beurich steht mit seinen 80 Jahren eigentlich immer am Netz. Nur eine Fingerverletzung bremst ihn gerade jetzt aus.
3: Ich habe nebenbei hier dann mal hier Heißbeister gemacht. Dann habe ich das gesehen, wie die hier gespielt haben. Dann habe ich mich behoben und dann haben sie mich auch genommen. Aber ich konnte ja noch gar nicht spielen. Und jetzt ist ja, ihr Training ist ja hier nicht. Wir spielen immer einfach. Aber hat schon dann doch halbwegs angeeignet. Sind zufrieden mit mir.
1: Ein- bis zweimal in der Woche trifft sich die Freizeitmannschaft. Wer Zeit hat, kommt. Wenn der Körper es gut meint, wird gepritscht und gebaggert. Elfriede Fritsche-Bartz will in Zukunft kürzer treten. Pirnas älteste Volleyballerin macht Schluss mit ihrer geliebten Sportart. Von Ruhestand aber kann längst nicht die Rede sein.
2: Ich gehe montags in die Gymnastik, auch hier beim VfL. Dienstags in die Sauna und jetzt eben neuerdings mittwochs zum Tischtennis.
1: Beim TSV Graupa gibt es eine neue Tischtennisriege. Die hat es Elfriede angetan. Für das Volleyball-Mixteam vom VfL aber bleibt sie ein großes Vorbild. Schon 2012, beim ersten Besuch von Pirna TV, stand die Sonnensteinerin im Mittelpunkt.
4: Wir wollen ja alles als Vorbild nehmen, dass wir mit 73 noch oder bis zum 74. Lebensjahr noch Volleyball spielen.
5: Jetzt muss ich ja die 88 eigentlich schaffen. Also die 88 Jahre und spielen. Also das ist jetzt wieder ein neues Maßstab. Na ja, mal sehen, wie es wird.
1: Die Bestmarke steht, der nächste Drehtermin wohl auch in 14 Jahren. Oder um es mit dem Kaiser Franz zu sagen, schauen wir mal.
0: Und aus Pirna wechseln wir nach Meißen. Das Literaturfest lockte dort auch in diesem Jahr wieder zahlreiche Bücherfreunde in die Altstadt. Mit Romy Völk war eine besonders erfolgreiche Autorin zu Gast. Und für sie war die Lesung zugleich eine Rückkehr in ihre Heimatstadt. Im Theater stellte die gebürtige Meißnerin ihren psychologischen Thriller Fünf Fremde vor und gab Einblicke in ihren Weg zur Bestseller-Autorin.
6: Das Literaturfest in Meißen gehört zu den größten Lesefesten Deutschlands und lädt jährlich im Juni zu zahlreichen Leseveranstaltungen ein. In diesem Jahr war eine der erfolgreichsten Krimi-Autorinnen des Landes zu Gast, Romy Völk. Sie kommt gern in ihre Heimatstadt zurück, denn Romy Völk ist gebürtige Meißnerin.
7: Ich komme ja immer mal. Ich habe meine Familie ja noch hier. Dann bin ich natürlich inkognito da, um hier natürlich privat mich zu treffen mit Freunden und Familie, aber es ist immer wieder toll. Also Meißen ist halt Heimat, ne? Ich habe zuerst Dresden-Krimis geschrieben, also der mutige Schritt war tatsächlich, bevor ich nach Hamburg gezogen bin. Ich habe ja schon früher geschrieben, bin dann einfach der Liebe wegen in den Norden gezogen und habe weitergeschrieben und dann auch mich selbstständig gemacht. Also ich habe vorher natürlich Nebenjob geschrieben, um zu gucken, ob das funktioniert und habe irgendwann gesagt, so, ich will jetzt diesen Sprung ins kalte Wasser, will es ausprobieren. Weil Scheitern ist am Ende nicht schlimm, ne? Aber irgendwann zu sagen, hättest du es mal gemacht, da wollte ich nicht drauf warten.
6: Totenweg hieß ihr erster Marschkrimi und ab da begann für die 52-jährige Autorin der Erfolgsweg. Alle Bücher der Autorin landeten auf den Bestsellerlisten. Von 2018 bis 2023 erschienen weitere Romane wie Bluthaus, Sterbekammer oder Düstergrab.
7: Genau, da ging die Karriere richtig los. Also ich habe vorher hier regional geschrieben, für den Dresdner Verlag und

0: habe mich da ausprobieren dürfen und dann ist es eben im großen Verlag aus Köln, Lippe Verlag, halt, sagen wir mal, durch die Decke gegangen. Aber ich schreibe ja auch andere Romane, nicht nur Krimis. Also das könnte ich dir dann mal ins Herz legen. Der dritte Roman jetzt, ohne sozusagen Krimi zu sein, kommt jetzt im Herbst, Die Regenschwimmerin, beim Rowohlt Verlag in Hamburg. Eigentlich alle, also auf der Bestsellerliste waren sie alle. Seit Totenweg, der ist 2018 erschienen, eben der erste Band der Reihe. Alle sechs folgenden Bände waren Bestseller und dann eben auch die Romane. Also da ist zum Beispiel Die Rückkehr der Kraniche und Das Licht in den Bergen. Das sind halt Romane, die ganz spannend sind, aber eben ohne Krimi zu sein. Alles Bestseller geworden. Also ich arbeite dran, dass das so bleibt.
1: Romy Völk schreibt aber nicht nur Bücher. Sie hält Lesungen, wie in Meißen, in ganz Deutschland. Für sie sind diese Veranstaltungen auch eine Quelle der Inspiration für neue Geschichten.
2: Romy Völk, ein Applaus.
0: Eigentlich bin ich gerade dabei. Also ich reise, ich lausche Menschen, ich beobachte, ich nehme Atmosphäre auf und irgendwann ist eine Idee da, an der ich dann arbeite und dann geht's los. Also ich habe mehr Ideen als Zeit zum Schreiben. Also im Grunde genommen geht's ja mit Recherchen los, dann plottet man, dann muss man mal ein Exposé abgeben, dann schreibt man das Manuskript so ungefähr 5-6 Monate, dann ist Lektorat, dann liest man die Druckfahne. Das ist, was der Autor zu tun hat. Also ein knappes Jahr kann man schon da veranschlagen für ein Buch.
1: Da das Literaturfest in diesem Jahr etwas ins Wasser fiel, wurde die Lesung in den Innenraum des Theaters verlegt. In knapp 60 Minuten gab es viel über ihren Werdegang zu erfahren. Und schon bald erscheint ein neuer Roman der Meißnerin.
0: Vor 11 Jahren habe ich hier schon mal gelesen mit einem Dresden-Krimi damals. Aber seit ich eben wirklich Karriere gemacht habe, ist es tatsächlich das erste Mal und ich freue mich total. Also heute lese ich aus Fünf Fremde, das ist mein erster psychologischer Thriller, der auf einer Insel in der Nordsee spielt. Und am 6.10. kommt ein ganz neuer Roman, Die Regenschwimmerin, passt zum heutigen Wetter. Der spielt in Schweden, auf einer Insel in Schweden. Also beide sehr zu empfehlen. Ich habe in Meißen Abitur gemacht, im Franziskaneum, kurz nach der Wende, 92. Also es war eine verrückte Zeit. Damals wollte ich noch Lehrerin werden, war irgendwie so, meine Mama ist mit Herz und Blut Lehrerin gewesen und irgendwie dachte ich, machst du das auch? Und plötzlich war die Mauer offen und es waren ja ganz andere Möglichkeiten plötzlich. Ich war froh, dass ich damals auf der EOS, ne, so hieß es ja, angenommen wurde und nochmal 2 Jahre gekriegt habe, um mich so ein bisschen zu orientieren, umzudenken.
1: Romy Völk ist eine erfolgreiche Autorin aus Sachsen, die Krimis, Thriller und Familienromane schreibt. Ihre Werke landeten mehrfach auf den Bestsellerlisten des Landes und auch ihr neuer Roman im Oktober strebt diesem Ziel entgegen.
3: Und wir machen nochmal einen Sprung nach Pirna. Der Turm der Stadtkirche St. Marien ist dringend sanierungsbedürftig. Doch für die aufwendigen Arbeiten fehlt der Gemeinde bislang das nötige Geld. Eine neue Spendenkampagne soll nun die erforderlichen Eigenmittel einbringen und damit auch den Weg für mögliche Fördergelder ebnen.
4: Der Kirchturm von St. Marien. Seit Jahrhunderten prägt er die Silhouette der Stadt, ist das Erste, was Pirnaer sehen, wenn sie nach Hause kommen. Und das Letzte, was am Horizont verblasst, wenn es auf Reisen geht.
5: Ja, es ist die Frage, ist es unser Turm? In der Kirchgemeinde ist es sicher Konsens, das ist unser Turm. Aber es ist ja auch die Stadtkirche. Und ist mit der Stadtkirche eigentlich in Pirna unser Turm? Er steht zentral im Canaletto-Bild, dass jeder, der vorbeigeht, schaut hoch.
4: Um diesen Anblick zu erhalten, finden seit Monaten massive Bauarbeiten statt. Die Stadtkirche ist eingerüstet, der Turm mit einer massiven Holzkonstruktion ummantelt. All das kostet Geld. Insgesamt 3 Millionen Euro sind derzeit für die Sanierung veranschlagt. Eine Summe, die nur durch die Vergabe von Fördermitteln zu stemmen ist.
6: Die Vergabe von Fördermitteln hängt ja immer an den vorhandenen Eigenanteilen. Und auf die Art muss man also auch ja, sozusagen ein bisschen Speck machen, um dran und drin zu bleiben in den Programmen.
4: Obwohl die Kirche als national wertvolles Kulturdenkmal anerkannt ist, steht das Sanierungsvorhaben derzeit auf wackeligen Beinen. Finanziell abgesichert ist bislang nur der erste, bereits abgeschlossene Bauabschnitt. Benötigt werden nun noch einmal 1,6 Millionen Euro. Und ein Drittel davon soll die Kirchgemeinde selbst auftreiben.
7: Ich wünsche mir, dass die Stadtbevölkerung noch aktiver als bisher diesen Bau wahrnimmt, auch indem sie spendet, indem sie sagt, ja, das ist unser Projekt, ja, da

0: dazu stehen wir. Und auch nicht nur spendet, sondern auch sagt, wir sind stolz auf diese Kirche, ob wir nun gläubig sind oder nicht. Aber die Kirche ist etwas Besonderes, ein einmaliges Bauwerk in Deutschland.
1: Unser Kirchturm heißt die Spendenkampagne, die Hilfe verspricht.
2: Wir haben konkrete Möglichkeiten einer Patenschaft angeboten. Das geht über unsere Webseite unser-kirchturm.de. Dort kann man auswählen aus einer Patenschaft für eine Stufe, eine Wendelsteinstufe, die restauriert werden muss, mit Sandstein, Patenschaft für einen Quadratmeter neue Eindeckung Kupferdach auf der Turmhaube, Patenschaft für neue Steine in der Fassade und Patenschaft, man kann ein Naturschutzpate werden, für einen Brut- oder Nistkasten für den Turmfalken oder Mauersegler.
1: Angesprochen werden sollen ganz bewusst alle Anwohner und ihre Gäste. Gemeinsam sollen sie dabei helfen, den Turm der Marienkirche zu erhalten, Stein für Stein, als Wahrzeichen der Stadt.
2: Es ist noch da, weil es vor uns Menschen in der Stadt gebaut haben und erhalten haben. Und ich denke, es ist ein Stück Aufgabe, damit auch unsere Enkel diesen Kirchturm noch sehen.
3: Nach einer kurzen Unterbrechung geht's hier gleich weiter mit Elbland aktuell. Da behandeln wir einen Fall, der bundesweit für Entsetzen gesorgt hat. Und wir blicken auf den neuesten Treffpunkt in Meißen. Bleiben Sie also dran, es wird sich lohnen. Bis gleich.

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4: Willkommen zurück zu Elbland aktuell. Schön, dass Sie dran geblieben sind. Der Fall der schwer misshandelten Hündin Jette aus Thüringen sorgt bundesweit für Entsetzen. Auch Tierschützer aus dem Meißner Land wollen nun ein Zeichen gegen die Tierquälerei setzen und rufen zu einer Mahnwache auf. Gegen zwei Personen wird wegen des Verdachts auf einen Verstoß gegen das Tierschutzgesetz ermittelt.
5: Der Fall der Hündin Jette aus Thüringen bewegt seit Wochen viele Tierfreunde in ganz Deutschland. Nach Angaben der Ermittlungsbehörden soll das Tier in Pößneck schwer misshandelt worden sein. Polizei und Staatsanwaltschaft ermitteln gegen zwei Personen wegen des Verdachts auf einen Verstoß gegen das Tierschutzgesetz. Die Hündin soll zunächst vergiftet und anschließend stranguliert worden sein. Auch im Meißner Land hat der Fall für Entsetzen gesorgt. Für Mandy Schmidt steht der Fall Jette stellvertretend für ein größeres Thema: den Umgang des Menschen mit Tieren und die Verantwortung jedes Einzelnen.
6: Es geht um das Thema Tierschutz, ganz besonders jetzt gerade Jette aus Pößneck in Thüringen. Die wurde adoptiert aus dem Tierschutz über die Wolfsranch und ja, kam von einer Hölle in die nächste. Wurde misshandelt, geschlagen, getreten. Ihr wurde Ibuprofen verabreicht. Sie musste Spülmaschinentabs fressen und Insulin wurde ja auch noch gespritzt und weil sie so ein Kämpferherz hatte und das alles geschafft hat, wurde sie am Ende stranguliert an der Küchentür.
5: Für Mandy Schmidt ist Tierschutz nicht erst seit dem Fall Jette ein wichtiges Thema. Sie setzt sich seit längerer Zeit für Tiere ein und weiß, wie viel Vertrauen und Zuneigung sie zurückgeben können. Mit dabei beim Gespräch war auch ihre eigene Hündin Maja. Sie stammt selbst aus dem Tierschutz und hat bei Mandy Schmidt ein neues Zuhause gefunden. Doch im Mittelpunkt steht der Tierschutz allgemein. Mit einer Mahnwache möchte Mandy Schmidt auf Tierleid aufmerksam machen und ein Zeichen für mehr Verantwortung, Aufmerksamkeit und den Schutz von Tieren setzen. Auch vor der eigenen Haustür gäbe es immer wieder Situationen, die Tierhalter beschäftigen. Von möglichen Giftködern bis hin zu Glasscherben auf Wegen und Grünflächen, die für Hunde zur Gefahr werden können.
7: Wie haben Sie von diesem schrecklichen Thema gehört und warum ist das jetzt auch in der Zukunft wichtig, also Stichpunkt Mahnwache?
6: Das Thema, ich bin im Tierschutz relativ aktiv und ja, da hat man über Social Media halt viele Kontakte und gerade der Alex Löwenherz hat das ganz, ganz groß gemacht und daraufhin bin ich da ja immer tiefer ins Thema reingerutscht.
7: Nun ist das ja eigentlich ein Thüringer Thema. Warum sind Sie auf uns zugekommen?
6: Weil ich das gerne ganz groß und publik machen möchte. Und ich möchte gerne die Leute aufrütteln, hinzusehen und nicht wegzuschauen. Und ja, es muss einfach was passieren, auch im Thema Tierschutzgesetz. Das ist ein ganz großes Anliegen. Das soll eigentlich ja konsequenter durchgezogen werden und vielleicht auch die Strafen etwas härter werden.
5: Noch im kommenden Monat soll deshalb auf dem Heinrichsplatz in Meißen eine Mahnwache stattfinden. Eingeladen sind Menschen, die gemeinsam ein friedliches Zeichen gegen Tierquälerei setzen möchten.
6: Die Mahnwache ist deutschlandweit organisiert bzw. einberaumt worden. Und zwar wäre die am 25.07.26 von

0: 12 bis 14, 15 Uhr, so 2-3 Stunden. Also es soll ganz friedlich und ruhig ablaufen. Die Tiere haben halt keine eigene Stimme und deswegen müssen wir jetzt mal in Kraft treten. Also ich stehe im Moment mit dem Ordnungsamt in Kontakt von Meißen. Die sind auch wirklich sehr hilfsbereit. Und zwar ist einberaumt eventuell Heinrichsplatz.
1: Der Fall Jette wird derzeit weiter von den zuständigen Behörden geprüft. Für viele Tierfreunde ist die Geschichte der Hündin aber bereits jetzt ein Symbol geworden. Dafür genauer hinzuschauen und jenen eine Stimme zu geben, die selbst keine haben.
2: Und von einer emotional mitreißenden Geschichte wechseln wir zu positiven Nachrichten aus Meißen. Denn im Triebischtal gibt es einen neuen Treffpunkt. Der Wilhelm-Walkow-Platz ist offiziell eröffnet worden. Nach der Neugestaltung bietet das Areal nun mehr Platz zum Spielen, Bewegen und Verweilen. Unter anderem mit Tischtennisplatten, Trampolinen und mit Klettergerüsten.
1: Der Wilhelm-Walkow-Platz im Meißner Triebischtal ist jetzt offiziell eröffnet. Oberbürgermeister Markus Renner gab den neu gestalteten Bereich gemeinsam mit den beteiligten Architekten feierlich frei. Der Platz präsentiert sich nun deutlich freundlicher und vielseitiger. Neue Elemente wie eine Tischtennisplatte, Trampoline und Klettergerüste bieten vor allem Kindern und Jugendlichen mehr Möglichkeiten zur Freizeitgestaltung, während Sitzbereiche zum Verweilen einladen.
3: Der Wilhelm-Walkow-Platz ist der zentrale Platz im Triebischtal und ich freue mich, dass er jetzt endlich die Aufwertung bekommen hat, die wir uns davon versprochen haben. Hier gibt es viele Familien, sie brauchen auch in den Parkanlagen Freiflächen und diese Parkanlage, da haben wir uns entschieden, hier Spielelemente herzubringen, weil es hier einfach auch viele Kinder gibt, die draußen spielen und die sollen Angebote bekommen, wo das zusammen möglich ist. Und ich freue mich, dass wir diese Anlage jetzt so kurz vor dem Stadtteilfest, dem Triebischtalfest, hier jetzt auch der Öffentlichkeit übergeben können.
1: Künftig soll der Platz auch besser erreichbar werden. Geplant ist unter anderem eine verbesserte Querung der Straße, um den Zugang für Anwohner und Besucher sicherer und komfortabler zu gestalten.
3: Also das ist der nächste Baustein, der hier stattfindet. Das war ja die Frage, wie kann man die Stadtstraße hier gut überqueren. Es gibt dort verschiedene Einschränkungen durch Bushaltestellen, durch die Krümmung der Talstraße. Es gibt verschiedene Varianten, die momentan mit dem Baulastträger, das ist in diesem Fall der Freistaat, abgestimmt werden. Und wenn wir diese Abstimmung fertig haben, werden wir dann hier zu einer Umgestaltung noch kommen, die einfach sinnvoll ist, weil auf der anderen Seite ist der Bahnhof, es ist die Triebischtalschule. Also hier gibt es viele Wegebeziehungen über die Talstraße.
1: Ein besonderes Highlight ist eine künstlerisch gestaltete Bankskulptur. Diese wurde von der Künstlerin Bianca Seidel gemeinsam mit Kindern des Kaff entwickelt und umgesetzt. Der Platz soll bewusst für alle Generationen nutzbar sein und als Treffpunkt im Stadtteil dienen.
3: Also die Fragen, wir haben ja jetzt schon angefangen, den öffentlichen Raum hier aufzuwerten, dass es eine ganz andere Qualität bekommt. Und wir nehmen da wahr, wenn so eine Aufwertung erfolgt, dann ändert sich auch das Nutzungsverhalten. Und parallel werden wir natürlich auch die Regelungen, die für Spielplätze in Meißen gelten, hier an dieser Stelle kontrollieren. Das heißt konkret, dass halt der Platz für Kinder vorgesehen ist und gerade nicht geraucht und getrunken werden soll. Aber man muss da auch mit Augenmaß vorgehen, dass jeder Nutzer sich quasi wiederfindet. Aber es geht schon darum, dass die Kinder hier im Vordergrund stehen und die Spielgeräte natürlich nutzen können. Parallel sollen aber auch andere Generationen sich hier wohlfühlen. Wir haben hier auch Bänke neu installiert, die auch zum Austausch miteinander einladen. Also hier soll sich auch keiner ausgeschlossen vorkommen.
1: Rund 70.000 Euro hat die Umgestaltung gekostet. Ziel war es, den Wilhelm-Walkow-Platz als Ort für alle Generationen zu gestalten. Insbesondere für die Anwohner im Triebischtal. Mission erfüllt.
2: Das war unsere heutige Episode Elbland aktuell vom 19. Juni 2026. Vielen Dank, dass Sie bis zum Ende mit dabei geblieben sind. 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Ich wünsche Ihnen jetzt einen wunderschönen restlichen Freitag und ein tolles Wochenende. Verbringen Sie viel Zeit draußen und mit Ihren Geliebten. Bis dahin, wir sehen uns wieder am Montag. Auf Wiedersehen und Tschüss.

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1: Liebe Zuschauer, an einem schweißtreibenden Freitag heiße ich Sie ganz herzlich willkommen zur letzten Ausgabe von Tag aktuell für diese Woche. Einen wunderschönen guten Abend. Ja, fast könnte man sagen, die Rettungswagen sind dieses Jahr ganz schön groß geraten. Doch dieser Bus ist kein Rettungswagen im herkömmlichen Sinne. Es ist der erste Behandlungs- und Transportbus in Südwestsachsen. Ein vielseitig einsetzbares Fahrzeug, das am Dienstag in Dreuen in Dienst gestellt wurde.
2: Da kommt das neue Fahrzeug für den Katastrophenschutz im Vogtlandkreis und dem Landkreis Zwickau. Aber keine Angst, hier ist nicht der Größenwahn ausgebrochen. Der Behandlungs- und Transportbus Südwestsachsen hat ganz andere Aufgaben als zum Beispiel ein Rettungswagen. Doch dazu später mehr. Die beiden Landkreise, der Rettungszweckverband und die Falk Notrettung und Katastrophenschutz GmbH sind in das Projekt involviert. Wie so oft beim Thema Katastrophenschutz ist es eine vorausschauende Investition, eine Investition in die Vorsorge.
3: Ja, auf alle Fälle. Sagen wir wollen, dass er vielleicht nie im praktischen Einsatz kommt, weil wir keine Katastrophen wollen. Aber wenn, wollen wir vorbereitet sein. Und hier kann man ja auch mal kurzer Zeit, wenn zum Beispiel großer Wohnungsbrand ist oder ein Neubaublock und dann sind auf einmal 30, 40 Leute, die evakuiert werden müssen, die kann man hier praktisch unterbringen, kann ihnen was Warmes zum Trinken geben, kann sie mal hinsetzen lassen etc. Man kann das aber auch nehmen, sag ich mal, bei größeren Einsätzen, wenn jetzt so irgendwelche Waldbrände sind etc., um auch die Einsatz Kameraden und Kameraden von A nach B zu bekommen. Also es ist vielfältig einsatzbar und ich freue mich, dass wir für den Vogtlandkreis und Landkreis Zwickau so einen modernen Bus haben. Und ich denke, meines Erachtens nach ist das Alleinstellungsmerkmal bei uns jetzt sogar im ganzen Freistaat in Sachsen.
2: Das war schon ein gutes Stichwort. Und wie wird sowas finanziert?
3: Finanziert wird es natürlich über unseren Rettungszweckverband. Wir haben ja dort eine Ausschreibung gemacht, da war das Bestandteil mit gewesen. Und die Firma Falk, die die Ausschreibung gewonnen hat, kann den Bus jetzt über die nächsten 8 Jahre wieder refinanzieren.
2: Interessant ist das Ganze auf jeden Fall. Da wurden Fahrern wie Alexander Becker das sprichwörtliche Loch in den Bauch gefragt.
4: Was ist das hier? Das ist das Bedienteil fürs Dolly.
3: Das ist ganz schön laut, ne?
4: Ja.
3: Und ist ja bestimmt eine Standheizung drin, ne?
4: Ja.
3: Wie lange kommt er da zurecht?
4: Die Standheizung hat einen separaten Tank. Ja. Also die kann tatsächlich
3: eine ganze Weile. Was wird die dann betrieben? Nicht mit Batterie? Mit Batterie? Ich meine, mit der Batterie oder?
4: Mit Diesel.
3: Heizung. Diesel, ja.
4: Die Standheizung wird mit Heizung betrieben. Mhm. Also der Bus hat neben seinem normalen Diesel- und AdBlue-Tank einen nochmal separaten Heizöltank.
3: Deswegen billig ist Heizöl wie der Diesel, ne?
2: Der Landrat hatte es schon gesagt, es ist der erste Bus in Sachsen. Die Idee dazu hatte der Geschäftsführer des Rettungszweckverbandes aus Tschechien mitgebracht.
5: Also das Schlüsselerlebnis war, wir waren vor 2 Jahren bei Unterstützung beim Einsatz in Graslitz. Dort hat ein Neubaublock gebrannt, im Winter, es war kalt. Und dort haben wir eben so einen ähnlichen Bus betrieben durch die Berufsfeuerwehr Graslitz gesehen, wo also wirklich professionell dort 30 Leute drin saßen im Warmen, die wurden betreut. Und das war so die Schlüsselüberlegung, wo wir gesagt haben, Mensch, das ist sinnvoll, das könnte man hier in die Region Südwestsachsen auch bringen. Und wir haben dann intensiv im Kreise des Leitsteinbeirates diskutiert und haben eine Lösung gefunden. Und nach 2 Jahren können wir jetzt hier diesen neuen schönen Bus präsentieren, der meinem Kenntnisstand nach der einzige und erste in Sachsen ist.
2: Damit hat er auch den Status eines Pilotprojektes. Das Aufgabenspektrum, das ein solcher Bus ausfüllen kann, wird sich sicher noch erweitern. Fakt ist, als Rettungswagen ist er etwas groß geraten.
5: Ja, das ist korrekt. Es hat auch andere Aufgabenstellungen hier. Dieser neue, in Betrieb genommene Behandlungs- und Transportbus hat insbesondere die Aufgabe, bei Großveranstaltungen als sogenanntes Rescue Center zu fungieren. Das heißt also, dort sanitätsdienstliche und rettungsdienstliche Leistungen zu erbringen. Es sind hier im Hintergrund 2 komplette Behandlungsplätze, die auch intensivmedizinisch Möglichkeit bieten, dort Patienten zu betreuen. Es können weiterhin leicht verletzte Patienten hier behandelt werden. Das ist die eine Aufgabenstellung. Damit sparen wir uns die Beschaffung oder Mietkosten von Containern bei Großveranstaltungen. Des Weiteren kann dieser Bus eingesetzt werden für die kurzfristige Unterbringung von Betroffenen von Evakuierungen. Stellen wir da beispielsweise einen größeren Brand vor, im Winter bei Minusgraden, wo also teilweise 15, 20, 30 Personen schnellstmöglich das Haus verlassen müssen. Bisher teilweise mit Nachthemd im Freien standen, gefroren haben.

0: Jetzt bietet sich also die Möglichkeit an, diesen so schnell als möglich hier im Warmen unterzubringen, zu betreuen und dann professionell weiter in weitere Behandlungs- oder Verpflegungsmöglichkeiten anzubieten.
1: Beschafft und ausgerüstet hat den Bus die Falk Notfallrettung und Katastrophenschutz GmbH. Hier wurde völliges Neuland betreten. Es gab auch bisher keine Erfahrungen mit einem solchen Fahrzeug in unserer Region.
2: Nee, also Vorlagen gibt es dafür gar nicht. Das ist unseres Wissens nach in Sachsen weit einzigartig und auch in der ganzen Region. Und wir saßen einfach zusammen in unserer Arbeitsgruppe und haben überlegt, was wirklich Sinn macht, was Sinn ergibt, was für die Bevölkerung vor Ort gut ist und haben dann halt ein Konzept erarbeitet und umgesetzt.
3: Und was kann hier an Behandlungen gemacht werden?
2: Behandlungsbayer steht ja gar nicht so im Vordergrund. Es sind zwei Behandlungsplätze da, dass wenn der Bus im Rahmen von Sicherstellungen für Feste und ähnliches Sportveranstaltungen da ist, können zwei Patienten behandelt werden. Die müssen dann aber immer durch normale Rettungsmittel in Krankenhäuser verbracht werden.
3: Ist also nicht so als Transport, als Krankenwagen so gedacht, nein, sondern eher nur als Unterkunft.
2: Genau, das kann zwar gemacht werden, aber das muss man allerdings sehr gut überlegen, weil man halt durch die Größe des Fahrzeugs in die Kliniken sehr schlecht reinkommt. Das ist wirklich nur, um halt stationär eine Arbeit zu tun. Aber auch, wenn große Feuerwehreinsätze sind, ich denke da an die Goroscheide, was da immer mal wieder war, können halt auch Personal ausgetauscht werden. Da bleiben die Feuerwehrfahrzeuge vor Ort und das Personal wird getauscht. Also die Möglichkeiten sind da sehr vielfältig.
1: Und beim Thema Möglichkeiten ist noch lange nicht Ende der Fahnenstange angesagt.
2: Man hat natürlich mit so einem großen Fahrzeug extrem viele Möglichkeiten. Und da liegen ganz viele Ideen in der Schublade, was sich umsetzen lässt und was man machen könnte. Da sind wir halt dran. Das ist ein Projekt, das muss auch über eine Zeit erstmal wachsen. Da müssen Einsatzerfahrungen gesammelt werden und dann wird es weiterentwickelt.
1: Denn nicht jede Idee lässt sich realisieren. So gab es die Anregung, den Bus als sozusagen Umkleidekabine für Feuerwehrleute zu nutzen. Doch das scheitert ganz einfach am Thema Dekontaminierung. Denn der Dreck, den Feuerwehrleute aus einem Einsatz mitbringen, hat in diesem Bus nichts zu suchen. Also ist diese Idee nicht durchführbar. Und solche Aspekte müssen eben von vornherein bedacht werden. Doch der Bus ist jetzt da, stationiert bei der Firma Falk in Treuen. Nach einer Alarmierung ist er binnen 30 Minuten einsatzbereit. Und so können erste Erfahrungen gesammelt und vielleicht auch weitere Einsatzmöglichkeiten geschaffen werden.
4: Ja, wer sagt eigentlich, dass große Geschichten nur in London, New York oder Hogwarts spielen? Auch hier bei uns gibt es alte Geheimnisse, mutige Menschen und Geschichten, die definitiv noch nicht jeder kennt. Genau diese Geschichten haben Kitty und Mario Dudacci aufgeschrieben und damit echt einen Nerv getroffen. Wir hatten die beiden Autoren neulich zum Studiogespräch eingeladen und ausführlich über Hintergründe, Inhalte und vieles mehr gesprochen. Einen kleinen Ausschnitt aus dem rund halbstündigen Gespräch sehen Sie nun.

0: Okay, also die Idee ist erstmal Mario Dodazzi und Kitty Dodazzi. Wir stammen aus Neukirchen bei Grimmitschau. Bekannt bin ich hier letztendlich auch vielleicht durch meine Erfahrung mit der Presse, mit der örtlichen Presse. Da kennen mich vielleicht noch viele Leute. Und muss aber dazu sagen, dass meine Frau, muss ich jetzt vorab schon mal sagen, dass Sie sich bitte nicht wundern. Sie ist schwer erkrankt und kann dadurch nicht mehr reden. Er hat ihre Sprache verloren. Deswegen sitzt sie jetzt mit so einem kleinen Tablet hier und kann leider nichts dazu sagen, obwohl sie eigentlich der Initiator ist. Sie war 40 Jahre lang Geschichtslehrer und
1: Klar.
0: Deutschlehrer und hat sich natürlich mit diesem Thema sehr beschäftigt. Und wir leben zu Hause, wir sagen immer im Museum, mit sehr vielen Unterlagen, die wir zur regionalen Geschichte besitzen. Und da ist dann natürlich die Idee daraus entstanden. Ich habe zum Beispiel für das MPZ in Zwickau, das ist ein medienpädagogisches Zentrum, so rum, da haben wir zusammengearbeitet und haben für die Grundschule, er sagte da leider, für die Grundschule gibt es wenig Material zur regionalen Geschichte. So gut wie gar nichts. Und da haben wir uns so Ideen entwickelt, was man da im Prinzip machen könnte, um all der Geschichten, die vielleicht gar nicht mehr existieren, auch Objekte und Örtlichkeiten, kann man ja wieder zum Leben erwecken heutzutage. Und da sind wir natürlich dann auf die Idee gekommen. Die Kitty weiß das ja durch ihre Schulzeit, dass die Kinder also mit der regionalen Geschichte noch sehr Nachholbedarf haben und die das auch wirklich interessiert. Das Interesse ist eigentlich da, aber so richtig gibt es da nichts, außer Nachschlagewerke, Fachliteratur. Es mag ja sein, aber nichts direkt für Kinder und Jugendliche geschrieben. Und da sind wir auf die Idee gekommen, oder besser gesagt, die Kitty, was kann man da machen? Und da haben wir uns hingesetzt und daraus ist die Idee entstanden. Und das ist natürlich, geht jetzt schon fast ein Jahr lang, die Vorbereitung auch. Also es ging jetzt nicht von heute auf morgen. Es könnte jetzt so aussehen, weil wir jetzt so viele Bücher haben. Aber die Idee war wirklich schon lange geboren und die Vorbereitung hat sehr, sehr lange gedauert. Und natürlich mit Hilfe meiner Frau. Aber wie gesagt, sie kann jetzt nichts dazu sagen. Aber
1: Ja.
0: wenn sie das könnte, wäre das jetzt hier ein ganz anderer Redefluss. Aber das muss jetzt alles ich übernehmen. Aber es ist okay so.
1: Das ist nicht
0: Ja.
1: schlimm. Ja, könnt ihr uns denn so einen kleinen Abriss geben, was bisher für Bücher mit
0: Ja.
1: welchen Inhalten entstanden sind?
0: Also angefangen hat das Ganze mit Grimmitschauer Textilarbeiterstreik 1934. Da ist ja letztendlich in die Weltgeschichte eingegangen, auch wenn die Streikenden verloren haben. Aber mit einem Ergebnis letztendlich, der uns ja bis heute geformt hat oder besser gesagt uns Vorteile bringt, wenn man so will. Das war ja Wahnsinn, was damals im Prinzip geschehen ist. Und da haben wir das als Kinderbuch gemacht. Einmal als Kinderbuch, Kinder und Jugendliche, sage ich mal. Ne? Entschuldigung, wenn ich zu Jugendlichen manchmal jetzt Kinder sage, aber das
1: Alles cool.
0: ist schon längst nicht mehr so. Aber da haben wir die Idee gehabt, dann machen wir das mal so erzählen. Da ist halt ein Mädchen, was sich in die Zeit hineinversetzt. Und dann ist dann auch so eine Parallele, meistens immer so eine Parallele zu früher und heute, dass die Jugendlichen sich selber mit in die Zeit hineinversetzen können und daraus auch lernen und sagen, ach ja, heute ist ja eigentlich dasselbe Problem und dann ist dies und jenes. Also immer, bei fast jedem Buch ist immer eine Geschichte zu früher und heute, so als Vergleich. Und da haben wir das mit dem Grimmitschau angefangen. Das gibt es dann auch demnächst als Comic. Und wo wir sagten, als sie auch sagte, die Jugendlichen Comic, das geht bei denen auch ganz gut. Also,
1: Ja.
0: da ist auch vor allen Dingen, ist das auch in den Comicbüchern dann so, dass auch mal ein paar Seiten sind zum Ausmalen. Man malt ja nicht in ein Buch, malt man ja normalerweise nichts rein oder so, aber das ist dann extra dafür gedacht, dass man das auch malen kann. Und ja, da fing es mit Grimmitschau an. Dann habe ich gedacht, die Koberbach-Talsperre, das sind erstmal nur so kleine Geschichten. Ne? Die Koberbach-Talsperre, das lief sehr gut. Da ging es um den Bau der Koberbach-Talsperre, warum der gebaut worden ist und vor allem auch, wie das gebaut worden ist. Und auch da wieder ein kleines Abenteuer von Jugendlichen. Die sind nämlich die Arbeiter damals aus anderen Städten gekommen, um dort 3 Jahre lang zu arbeiten und haben dort auch letztendlich in so einer kleinen Siedlung gewohnt und da spielt dann auch die Geschichte. Und da kam auch so ein Feedback, jetzt fällt mir das Wort ein, Feedback von älteren Herren, die gesagt haben, ja, damals stand ja da eine Mühle und genau in der Mühle spielt auch das Buch, was ich natürlich durch Recherche auch erst herausgefunden habe. Das wusste ich vorher nicht so. Und also wirklich, die Recherche ist halt immer grundlegend wichtig. So, und so ging das dann weiter. Und dann ging das nach Zwickau. ob das jetzt die Geschichte ist mit dem Trabant, der angeblich, sage ich mal, die Dokumente nach Wolfsburg gewandert sind. Das ist so eine ganz spannende Geschichte mit einem sehr guten Ausgang, finde ich. Das Buch hat da haben wir ein sehr gutes Ende gefunden, weil es ja alles nicht so hundertprozentig zu beweisen ist, was da passiert ist damals oder auch nicht passiert ist. Aber es ist total spannend, dieses Buch. Und dann geht es natürlich um Geschichte wie, was ich besonders gut finde, zum Beispiel die Sagen von Zwickau. Es gibt jetzt ein Buch, oder das ist jetzt erst fertig geworden. Da geht es um 10 Sagen, 10 bedeutendsten Zwickauer Sagen. Und da ist natürlich dann ein bisschen Fantasie mit dabei. Aber die Sagen, die beruhen alle auf den Recherchen, also da ist nichts irgendwie erfunden. Genauso, bloß anders erzählt. Also die Jugendliche, das ist, glaube ich, eine Lena, wenn mich nicht täuscht, die versetzt sich bei jeder Sage auch in die Zeit. Also sie weiß genau, sie stammt aus 2026, befindet sich aber jetzt in der Zeit, wo die Sage spielt. Und so kann sie auch vergleichen. Sie urteilt nicht, sondern sie vergleicht bloß und beobachtet. Und das ist, da wird jede Sage so gut erzählt, dass man auch als Erwachsener, muss ich dazu sagen, das würde auch mal spannend findet. Ja. Und wer weiß jetzt was über die 10 Sagen von Zwickau, wenn ich da jetzt jemand fragen würde. Viele sind es nicht. Und ich selber wusste das auch nicht, aber das ist so schön gemacht und so spannend und so interessant erzählt, dass ich jetzt wieder was über die Sagen von Zwickau weiß. Und so kommt noch mehr dazu.

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1: Zweifellos ist der Tierpark in Hirschfeld bei Kirchberg eines der Aushängeschilder des Landkreises Zwickau. Mit seinem alten Baumbestand lädt der Park das ganze Jahr über zum Verweilen ein. Mit viel Liebe kümmert sich das Team um Tierparkleiter Ulrich Grasel um die Tiere. Aktuell bereitet man sich hier auf ein Jubiläum vor.
2: Ja, wir haben uns heute mal wieder auf den Weg nach Hirschfeld gemacht und unübersehbar werfen große Ereignisse ihre Schatten voraus. Herr Grasel, schön, dass Sie Zeit für uns haben. Was gibt's denn da aktuell zu berichten?
3: Ich freue mich auch, dass Sie heute Zeit für uns hatten. Wir haben für den Tierpark Hirschfeld ein schönes, interessantes Jahr. Wir feiern unser 70-jähriges Jubiläum mit einer großen Feier am 29. und 30. August. Und da wird jede Menge geboten. Wir haben hier ein großes Programm an diesen beiden Tagen, 29. und 30. August. Finden hier zahlreiche Live-Auftritte von Musikbands statt, unter anderem aber auch Aufführungen für Kinder, Kindertheater. Die Förderschule unterstützt uns und auch der Hort und der Kindergarten macht hier eine Aufführung auf dieser Terrasse. Es wird also von morgens 9 Uhr bis abends 18 Uhr hier immer was los sein. Zusätzlich zu diesen ganzen Auftritten hier auf der Terrasse gibt es natürlich im gesamten Tierpark dann nochmal jede Menge Informationsstände und Angebote. Wir haben einen regionalen Bauernmarkt, den wir hier anbieten, wo Verköstigungen angeboten werden. Und im gesamten Tierpark ist praktisch was los an diesen beiden Tagen.
2: Also Hirschfeld wird auf dem Bein sein, viele sind beteiligt. Und jetzt würde ich sagen, gehen wir mal los, was es noch alles zu entdecken gibt an diesen Tagen.
3: Sehr gerne. Wir würden uns natürlich über regen Besuch freuen an diesen beiden Tagen. Aber natürlich das ganze Jahr über freuen wir uns über Besucher. Und ich freue mich halt, dass wir auch dieses Dankeschön an unsere treuen Besucher geben können mit so einem Fest. Dass wir da ein bisschen einen Einblick geben können, weil es gibt ja neben diesen ganzen Live-Auftritten und regionalen Bauernmarktangeboten gibt es dann noch kommentierte Führungen durch die Tierpfleger und es gibt die Tierpatenführungen. Also es wird jede Menge wirklich geboten. Ich hoffe, es wird gut angenommen.
1: Dann haben wir uns auf den Weg durch den Park gemacht. Unser erster Halt war im Pferde- und Eselgehege.
3: Zu unserem 70-Jährigen sind natürlich unsere Tiere die Hauptakteure hier. Ich meine, wir haben hier über 400 Tiere in 80 unterschiedlichen Arten. Und das finde ich jetzt als Besucher das Attraktivste hier. Aber natürlich haben wir dann neben diesen Tiergehegen auch noch jede Menge Informationsstände, die wir hier an diesen beiden Tagen dann haben werden. Da ist unter anderem der Imker dabei, der dann erklären wird, wie von der Biene zur Blume zur Besamung, zum Honig und wie der Honig dann weiterverarbeitet wird. Dann haben wir einen Falkner, die Falknerei Hermann haben wir da, der mit einem Uhu am Stand stehen wird, aber auch einen Vortrag in der Gaststätte machen wird. Wir haben als weiteren Stand haben wir die Vogelliebhaber da, die unten an der Fasanerie einen Stand aufbauen werden. Wir haben unter anderem auch den Geflügelzuchtverein, der ein bisschen was über unsere Tauben erzählen wird. Der Taubenschlag ist ja jetzt auch erst vor kurzem praktisch eröffnet worden. Da sind jetzt 8 Tauben zu sehen.

0: diesen Taubenschlag. Wir haben noch die NABU da, also den Naturschutzbund, der uns ein bisschen was über Fledermäuse und über Nistmöglichkeiten für Fledermäuse erzählen wird. Wir haben die Umweltamtsgruppe da, wo man dann die Möglichkeit hat, zum Beispiel wie beim Wolfstag auch Fußabdrücke von Fuchs und vom Wolf machen zu können, also in Gips gedruckt. Also Infostände, jede Menge und viel Wissen wird weitergegeben an unsere Besucher, die sich dafür wahrscheinlich auch wirklich sehr interessieren würden oder werden. Und das ist eben das Schöne inmitten von unseren über 400 Tieren hier im Tierpark.
1: Ja, und jetzt sind wir hier bei den Wasserschweinen am Gehege angekommen und nicht das erste Mal. Und hier hat sich wirklich einiges getan und entwickelt, ne?
0: Genau, wir haben vor kurzem wieder ein neues Tier bekommen. Und zwar aus dem Tierpark Limbach über Frohna, was uns sehr wichtig war, dass wir von einem nahen Tierpark ein Tier beziehen, dass das Tier nicht so viel Stress hat durch den langen Anfahrtsweg. Und jetzt kann es bei uns also praktisch wieder losgehen mit der Zucht. Das Pärchen hier versteht sich wunderbar. Es gab auch schon eine Deckung, die beobachtet werden konnte. Aber so ein Wasserschwein hat da doch 150 Tage Tragzeit. Das heißt, wir müssen dann schon noch eine Zeit lang warten und dann sehen, was wirklich dann daraus wird, ob wir Nachwuchs haben. Unser Nachwuchs von 2025, waren ja zwei Männchen und ein weibliches Tier, die wurden alle drei abgegeben. Auch an Tierparks, die relativ nahegelegen waren. Und da ist aber immer schon schönes, sage ich mal, Wasserschweine, Jungtiere zu zeigen und überhaupt Nachwuchs zu zeigen, war es uns wichtig, dass wir wieder züchten hier. Und bei den Wasserschweinen ist es eben immer ein bisschen kompliziert. Gerade wenn ein neues Weibchen kommt, dann muss man erst mal abwarten, bis das Tier, ich sag mal, in Hitze kommt. Und erst dann kann man das mit unserem Männchen zusammenlassen, weil wenn wir es im Vorfeld zusammenlassen, dann gibt es Beißereien und da können ganz böse Wunden entstehen. Und die müssen dann von den Pflegern natürlich gepflegt werden und von der Tierärztin beobachtet werden. Von dem her hat das jetzt erstmal wunderbar geklappt bei uns, dass wir die Tiere wirklich jetzt vor kurzem zusammenlassen konnten. Es gab einen Deckungsakt und es hat wunderbar geklappt. Und die kommen jetzt wirklich sehr schön miteinander klar und das war uns eben ganz wichtig. Und das freut uns eben auch, zu unserem 70-jährigen Jubiläum hier neue Capybaras zeigen zu können, weil es findet eben auch an diesen Tagen die Tierpatenschaftsführung statt. Wir haben sehr viele Verpatungen von unseren Tieren, angefangen von Aras bis zum Wiesent, sage ich mal, oder von der Maus bis zum Wolf. Kann man bei uns bei jedem Tier eine Patenschaft machen. Und das wird sehr gut angenommen, da freuen wir uns natürlich sehr darüber. Und dementsprechend bedanken wir uns dann mit einer Führung an diesen Tierpatenschaftstagen. Da werden die Tierpaten dann zu ihren Patentieren gebracht und da wird dann Information gegeben von den Tierpflegern. Und jedes Tier wird wirklich besucht und darauf eingegangen. Und bei den Wasserschweinen haben wir natürlich besonders viele Paten. Dementsprechend war es uns wichtig, dass wir jetzt wieder ein Pärchen zusammengestellt haben, was jetzt wunderbar klappt und funktioniert.
2: Aufmerksame Zuschauer werden sich erinnern, dass wir regelmäßig vom Wolfstag im Tierpark Hirschfeld berichten.
0: Genau, dieses Jahr gab es ja am 1. März unseren Wolfstag, auch wieder mit sehr vielen interessierten Besuchern, weil wir eben zwei neue Wölfe vom letzten Jahr bekommen haben. Und jetzt bieten wir auch zum 70-jährigen Jubiläum bieten wir eine kommentierte Fütterung an, wo die Tierpfleger über die Wolfsfütterung erzählen, über die Wölfe allgemein erzählen. Und dadurch der Besucher wieder viel erfährt über den Wolfsbestand überhaupt in Deutschland. Denn wir haben ja auch einen Infostand von dem Naturschutzbund, der dann auch immer ein bisschen Informationen gibt und Flyer verteilt, was die Wolfspopulation in Deutschland anbelangt. Und der Besucher bekommt hier praktisch eine kommentierte Fütterung am 70-Jahres-Feiertag. Und das kommt immer bei den Besuchern ganz gut an.
1: Und jetzt sind wir schon fast am Ende unseres Rundgangs angekommen. Lieben Dank, dass wir dabei sein durften. Und mitten im Tierpark befindet sich das Plaghaus. Und das wird natürlich auch eine Rolle zum 70-Jährigen spielen.
0: Genau, zum einen ist es ein sehr geschichtsträchtiges Haus, was ja schon zur Gründerzeit des Tierparks praktisch stand. Und wir haben ja hier 1956 eröffnet, deswegen die 70-Jahr-Feier jetzt 2026. Und in diesem Blockhaus würde dann oder findet zum 70-jährigen Jubiläum auch eine Ausstellung statt mit alten Bildern, die wir den Besuchern gerne zeigen möchten, wo man eben darauf sieht, wie der Tierpark vor 20, vor 30 Jahren, vor 40 Jahren ausgesehen hat. Und da ist unsere große Bitte an unsere Besucher, uns eventuell Bilder zukommen zu lassen von früheren Besuchen, mit, wo die Oma noch Kind war, sage ich mal, oder mit Enkelkindern, wo früher am Eingangsbereich vielleicht noch gebadet werden konnte. Das höre ich immer nur aus Geschichten. Ich selber kenne es natürlich nicht mehr. Und wir würden uns sehr freuen, wenn uns Bilder zugeschickt werden könnten, eben entweder elektronisch unter der E-Mail-Adresse tierpark@hirschfeld-sachsen.de oder postalisch an die Tierparkstraße 301844 Hirschfeld, dass wir dann zu diesem Tag wirklich eine schöne Ausstellung präsentieren können und jeder, der vielleicht den Tierpark nicht so kennt, da einen noch besseren Einblick bekommt in unsere Arbeiten hier im Tierpark, wie sich alles verändert hat. Es gab ja auch in den Jahren, wo ich schon hier bin, große Veränderungen, es haben große Sanierungen stattgefunden, aber den Blick darauf zu haben, wie es vor 30, 40 Jahren hier aussah, das würde mich auch sehr interessieren und wir würden uns sehr freuen über Unterstützung.
2: Dann war das eine Fülle an Informationen. Es ist ja noch ein Stück weit hin bis zum Jubiläum. Um sich vorab noch einmal genau zu informieren, was am letzten Augustwochenende hier so alles passiert, hatte Ulrich Grasel noch einen Hinweis.
0: Es wird zeitnah auf der Homepage alles gegliedert dargestellt werden, was hier alles angeboten wird. Es gibt schon jede Menge Aushänge hier rund um den Tierpark, aber die Homepage muss noch besonders eingepflegt werden und das wird zeitnah passieren, dass man sich da alle Informationen rausholen kann, die man wirklich benötigt. Ich denke mal, in ein, zwei Wochen haben wir es geschafft. Da haben Sie dann wirklich einen tollen Überblick bei der Homepage dann.
1: Dann vielleicht nochmal Ihr Aufruf an alle Gäste, an alle Besucher. Sollen alle kommen, ne?
0: Wir würden uns wirklich sehr freuen auf ein zahlreiches Erscheinen von Ihnen. Wir haben so viele tolle Livebands da und so viele Angebote für Kinder und auch für Erwachsene. Wir haben kulinarisches geboten, wir haben musikalisches geboten, wir haben unsere Tiere hier. Also es wird sich wirklich lohnen und wir würden uns tierisch freuen, wenn Sie zu unserem 70-Jährigen in den Tierpark Hirschfeld kommen.
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2: Nach einem schweißtreibenden Freitag erzielen wir auch morgen Höchsttemperaturen oberhalb der 30-Grad-Marke. Sonnenschein dominiert dann das Wettergeschehen. Gelegentlich ziehen Wolken ins Sendegebiet, aus denen sich der eine oder andere gewittrige Schauer entladen kann. Der Sonntag wird ein schöner, sonniger Tag mit gleichen Werten wie am Vortag. Auch zum Start in die neue Woche dürfen wir uns am Montag auf Sonne satt freuen. An den Temperaturen ändert sich dann auch nichts. Sommerlich warm kommt auch der Dienstag daher. 32 Grad in der Spitze und Sonne den ganzen Tag über, das sind die Aussichten.
3: Wahnsinn, schweißtreibend soll es auch die nächsten Tage weitergehen, pünktlich zum meteorologischen Sommeranfang am Sonntag. Das war's von Tag aktuell vom Freitag. Wir wünschen Ihnen ein schönes Wochenende und freuen uns, Sie in der neuen Woche wieder hier begrüßen zu dürfen. Bis dahin, tschüss.
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0: um Schnelligkeit und Präzision, sondern oft auch um Teamgeist und Tradition. Im Norden des Landkreises Elbe-Elster wurde wieder ein besonderer Wettkampf ausgetragen, der weit mehr ist als ein sportlicher Vergleich.
1: Zum sechsten Mal traten die Feuerwehren der Städte Schönewalde und Herzberg-Elster in einem gemeinsamen Stadtausscheid gegeneinander an. Ort des Geschehens war dieses Mal die kleine Gemeinde Grassau, welche ein Ortsteil von Schönewalde ist. Erstes Highlight, der Umzug der teilnehmenden Wehren am frühen Morgen durch den Ort. Lautstark kündete man damit vom bevorstehenden Ereignis. Auf dem Wettkampfplatz angekommen, wurde der Tag vom Schönewalder Bürgermeister Michael Stawski eröffnet.
2: Besonders begrüßen möchte ich natürlich unseren Nachwuchs. Schön zu sehen, dass von unten immer mehr nachkommt. Ich wünsche den Kindern auch viel Erfolg. Das ist wichtig. Und den Jugendwarten immer starke Nerven. Wird manchmal nicht einfach sein, aber ihr schafft das schon.
1: Unter den strengen Augen der Feuerwehrkameraden und der beiden Stadtbrandmeister von Herzberg-Elster und Schönewalde wurde die Technik entsprechend vorbereitet und präpariert. Und eröffnet wurde das Duell natürlich von den Jüngsten. Genauestens beobachtet von zahlreichen Schaulustigen spielte der Sieg am Ende eigentlich gar keine große Rolle. Wichtig waren Leidenschaft, Präzision und der Zusammenhalt in den jeweiligen Disziplinen. Natürlich kam am Ende auch der Austausch und das gemütliche Beisammensein nicht zu kurz. In Elsterwerda will sich ein sogenanntes Reparaturcafé etablieren. Bei einer ersten Informationsveranstaltung in der Stadtbibliothek erläuterte Initiator Markus Wegener umfangreich die Möglichkeiten. Das Prinzip ist dabei denkbar einfach. Es soll ein Treffpunkt entstehen, an dem Menschen gemeinsam kaputte Dinge, wie beispielsweise Elektrogeräte, Fahrräder oder auch Kleidung, kostenfrei reparieren lassen können. Freiwillige mit entsprechender Erfahrung teilen dabei ihr Wissen. Im Grunde geht es letztlich um Nachhaltigkeit und organisierte Nachbarschaftshilfe im besten Sinne. In Finsterwalde, Übigau, Senftenberg und Herzberg gibt es bereits solche Reparaturcafés. Dort werden sie sehr gut angenommen. In Elsterwerda waren 13 Interessierte anwesend, die sich vorstellen können, im Reparaturcafé aktiv zu werden. Ein nächstes Treffen ist bereits vereinbart. Am 23. Juni will man ab 16 Uhr wortwörtlich Nägel mit Köpfen machen. Der Treffpunkt ist erneut die Stadtbibliothek. Ins Leben gerufen und begleitet werden die Reparaturcafés von der Bürgerregion Lausitz und dem Verein G3. Generationen gehen gemeinsam.
3: Bei Bauarbeiten für einen Solarpark und Batteriespeicher in Schacksdorf im Landkreis Elbe-Elster sind zahlreiche Kampfmittel aus dem Zweiten Weltkrieg entdeckt worden. Nach Angaben des Amtes Kleine Elster wurden rund 30 russische Fliegerbomben mit einem Gewicht von jeweils etwa 100 Kilogramm sowie ein kleines Flugabwehrgeschütz gefunden. Das Gelände eines ehemaligen Militärflugplatzes wurde daraufhin vom Ordnungsamt und der Polizei gesichert. Die Funde sollen durch den Kampfmittelbeseitigungsdienst geborgen und entsorgt werden. Auswirkungen auf die Bevölkerung gibt es nach bisherigen Angaben nicht, da die nächsten Wohnhäuser rund 800 Meter entfernt liegen. Weitere Kampfmittelfunde während der Bauarbeiten werden nicht ausgeschlossen.

0: Das Finanzamt Karlau schließt zum 18. August seine Außenstelle in Finsterwalde. Das hat die Stadtverwaltung der Sängerstadt bestätigt. Zur Begründung hieß es aus Karlau, dass die organisatorischen, wirtschaftlichen und personellen Rahmenbedingungen nicht mehr tragfähig seien. Bei den Einwohnern der Sängerstadt stößt die kommende Schließung auf Unverständnis. Die Stadtverwaltung bedauert das Ansinnen der Behörde, weil damit ein weiterer wohnortnaher Service ersatzlos wegfällt. Das Brandenburger Finanzministerium will insgesamt die räumliche Präsenz der Finanzämter neu ausrichten und die Kontaktangebote bedarfsgerecht und zukunftssicher weiterentwickeln, heißt es in einer Mitteilung zur Schließung. Mit einer feierlichen Auftaktveranstaltung in Finsterwalde ist die 32. Brandenburgische Seniorenwoche im Landkreis Elbe-Elster eröffnet worden. Rund 120 Seniorinnen und Senioren sowie Gäste aus Politik, Verwaltung und Seniorenarbeit nahmen an der Veranstaltung teil. Unter dem diesjährigen Motto »Gesellschaft braucht Erfahrung, Senioren brauchen Teilhabe« würdigten sie das Engagement älterer Menschen und deren wichtigen Beitrag zum gesellschaftlichen Zusammenhalt. Landrat Marcel Schmidt betonte in seinem Grußwort die Bedeutung älterer Menschen für die Entwicklung des Landkreises, deren Erfahrungen, Sichtweisen und Ideen für die Gesellschaft und auch für die Entwicklung des Landkreises von großem Wert seien, so der Landrat. Im Rahmen der Veranstaltung wurden zudem mehrere verdienstvolle Seniorinnen und Senioren für ihr langjähriges ehrenamtliches Engagement ausgezeichnet. Landrat Schmidt überreichte ihnen Urkunden, Blumen sowie ein kleines Präsent. Mit einer gemeinsamen Presseerklärung setzten sich die Landkreise Prignitz, Elbe-Elster, Ostprignitz-Ruppin und Havelland erneut gegen die Berichterstattung der Märkischen Oder-Zeitung zur Wehr. Diese berichtete inzwischen mehrfach über vermeintlich unlautere Finanzierungsmodelle in Sachen Krankentransporte. Alle genannten Landkreise weisen die aufgestellten Vermutungen und Schlussfolgerungen zur Finanzierung des Rettungsdienstes entschieden zurück. Insbesondere die Behauptung, Kosten für sogenannte Fehlfahrten könnten in anderen Kostenpositionen versteckt worden sein, entbehren jeder Tatsachengrundlage, heißt es in der Erklärung. Der Verband der Erstkassen hat sich den Aussagen der Landkreise angeschlossen. In ihrer Mitteilung heißt es wörtlich, wir weisen die im Artikel wiedergegebenen Spekulationen zurück. Krankenkassen müssten gegebenenfalls wegen Untreue verklagt werden. Derartige Vorwürfe sind nicht durch Tatsachen belegt. Die Beräumung eines illegalen Abfalllagers im Ortsteil Stechau der Gemeinde Fichtwald nahe Schlieben konnte nach 2 Jahren erfolgreich abgeschlossen werden. Mehr als 16 Jahre lang lagerten dort Abfälle einer in Insolvenz gegangenen Recyclingfirma. Insgesamt wurden rund 18.000 Tonnen Abfälle unterschiedlicher Art entfernt. Die dadurch entstandenen Kosten beliefen sich auf rund 4 Millionen Euro. Am Dienstag wurde das beräumte Gebäude vom Brandenburger Umweltministerium an den Amtsdirektor des Amts Schlieben, Andreas Polz, übergeben. Das Finanzamt Karlau schließt zum 18. August seine Außenstelle in Finsterwalde. Das hat die Stadtverwaltung der Sängerstadt bestätigt. Zur Begründung hieß es aus Karlau, dass die organisatorischen, wirtschaftlichen und personellen Rahmenbedingungen nicht mehr tragfähig seien. Bei den Einwohnern der Sängerstadt stößt die kommende Schließung auf Unverständnis. Die Stadtverwaltung bedauert das Ansinnen der Behörde, weil damit ein weiterer wohnortnaher Service ersatzlos wegfällt. Das Brandenburger Finanzministerium will insgesamt die räumliche Präsenz der Finanzämter neu ausrichten und die Kontaktangebote bedarfsgerecht und zukunftssicher weiterentwickeln, heißt es in einer Mitteilung zur Schließung.
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7: Die Sperrung der Brücke über der Schwarzen Elster an Warenbrück beschäftigt seit Wochen die Gemüter im Süden der Elbe-Elster-Region. Eine ortsansässige Bäckerei trotzt nun der Widrigkeiten und geht einen neuen Weg, um die Waren wieder an die Kunden zu bringen. Mehr dazu jetzt in unserer Rubrik Landkreis aktuell.
8: Was tun, wenn von heute auf morgen die Lebensader gekappt wird? Vor dieser existenziellen Frage steht aktuell die traditionsreiche Bäckerei Dorn in Warnbrück. Die Brücke über der Schwarzen Elster bleibt auf absehbare Zeit geschlossen. Damit werden die Wege der Kundschaft länger, die Besucherströme reißen ab. In einem logistischen Kraftakt hat das Traditionsunternehmen in Rekordzeit einen Pop-up-Store im benachbarten Winkel direkt an der B101 aus dem Boden gestampft. Unter dem Namen Dorns Corner öffnete der temporäre Laden nun seine Pforten. Elbe-Elster-Landrat Marcel Schmidt ließ es sich nicht nehmen, am Eröffnungstag als einer der ersten vor Ort zu sein. Wenn eine Brücke buchstäblich nichts mehr taugt, dann müssen wir eben neue Verbindungen schaffen, betonte der Landrat. Familie Dorn zeigt eindrucksvoll, wie man eine Krise mit Mut und Flexibilität in eine Chance verwandelt, wird er weiter zitiert. In enger Zusammenarbeit mit der Kreisentwicklung entsteht im Pop-Up-Store außerdem das erste offizielle Regionalregal. Hier bekommen auch andere Siegelträger der Region die Möglichkeit, ihre Produkte zu präsentieren. Großes Interesse herrschte auch in diesem Jahr bei den offenen Gärten im Landkreis Elbe-Elster. Am 6. und 7. Juni öffneten private Gartenbesitzer ihre grünen Oasen für Besucher. Insgesamt beteiligten sich 11 Gärten, darunter 3 erstmals teilnehmende Anlagen. Rund 2000 Besucher nutzten die Gelegenheit, die vielfältigen Gartenparadiese kennenzulernen. Zu entdecken gab es liebevoll gestaltete Zier- und Nutzgärten, naturnahe Wald- und Hofgärten sowie Gärten mit besonderen Konzepten wie der Permakultur. Die Kreisvolkshochschule Elbe-Elster bedankte sich als Veranstalter bei allen Gartenbesitzern für ihr Engagement sowie bei den zahlreichen Gästen für ihr Interesse. Alle Gartenfreunde dürfen sich schon jetzt auf die nächste Auflage der offenen Gärten im Jahr 2027 freuen. Am 27. Juni besucht die Bundesbewertungskommission des Wettbewerbes Unser Dorf hat Zukunft die Gemeinde Frankenau, ein Ortsteil der Stadt Doberlo-Kirchhain. Als einer von bundesweit 26 qualifizierten Orten stellt sich Frankenau dem Urteil der Jury auf der Bundesebene. Mit Spannung blickt die Dorfgemeinschaft auf den Besuch der Bewertungskommission, die sich vor Ort ein Bild von den Projekten, Initiativen und dem gemeinschaftlichen Engagement machen will. Der Einzug in den Bundeswettbewerb ist das Ergebnis eines herausragenden Erfolges beim 12. Landeswettbewerb Unser Dorf hat Zukunft. Dort belegte Frankenau den 2. Platz und überzeugte die Jury mit seinem Leitgedanken Frankenau halt durch, wir wollen, dass es weitergeht. Besonders gewürdigt wurden das generationsübergreifende Miteinander, die Pflege lebendiger Traditionen und die Offenheit für neue Entwicklungen.
7: Und damit sind Sie auf dem neuesten Stand, was alle Nachrichten rund um die Niederlausitzer Heide und das Elbe-Elsterland betrifft. Wir beginnen die kommende Woche dann wieder mit allen Neuigkeiten aus dem Lausitzer Seenland. Schalten Sie gerne wieder ein. Ich wünsche Ihnen nun ein erholsames Wochenende und verabschiede mich von Ihnen. Machen Sie es gut. Auf Wiedersehen.
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Ein ganz herzliches Willkommen Ihnen, liebe Zuschauerinnen und Zuschauer, am Freitagabend hier bei 04 Plus. Gestern bereits angekündigt, die neue Alte. Ja, Alter schützt vor Torheit nicht, sagt man, aber auch nicht vor der Liebe. Und deswegen bin ich nochmal den Schritt in die Ehe gegangen. Aber nichtsdestotrotz machen wir hier heute das normale Programm. Und zwar starten wir in Wermsdorf. Die Staatsministerin empfing Denkmalpfleger. Wie lassen sich historische Gebäude erhalten und gleichzeitig für die Zukunft fit machen? Mit dieser Frage beschäftigt

0: beteiligen sich Fachleute aus mehreren europäischen Ländern bei einer großen Denkmalpflegertagung in Sachsen.
1: Am Abend des 9. Juni empfing Staatsministerin Regina Kraushaar auf Schloss Hubertusburg in Wermsdorf die Gäste der Jahrestagung der Vereinigung der Denkmalfachämter in den Ländern. In Leipzig war Sachsen in diesem Jahr vom 8. bis 10. Juni Gastgeber für die Jahrestagung der VDL. Diese stand unter dem Motto Umbrüche, Transformationen in Stadt und Land, Herausforderungen für die Denkmalpflege. 420 Expertinnen und Experten aus Deutschland, Österreich, der Schweiz und Polen diskutierten hier über die Zukunft baukulturellen Erbes.
2: Herzlich willkommen im Freistaat Sachsen. Herzlich willkommen auf Schloss Hubertusburg. Es gibt Orte, die sprechen, noch bevor man ein Wort sagt. Schloss Hubertusburg ist so ein Ort. Wer hier steht, und ich denke, Sie werden mir alle zustimmen, der spürt, dieses Schloss ist mehr als ein Bauwerk. Es ist ein Geschichtsbuch aus Stein.
1: Und die Ministerin blätterte für die Anwesenden in diesem Buch.
2: Hubertusburg hat dazu einige beeindruckende Kapitel zu erzählen. Einst höfische Residenz, dann geplündert durch preußische Truppen im Siebenjährigen Krieg als Vergeltungsmaßnahme. Warum Vergeltungsmaßnahme? Die sächsischen Truppen hatten zusammen mit dem österreichischen und anderen verbündeten Heeren 1760 Schloss Charlottenburg verwüstet. Hubertusburg war aber auch Ort des Friedensschlusses von 1763 und zugleich ist es das Symbol für das Ende des augusteischen Zeitalters. Später Militärmagazin, Lazarett, soziale Einrichtung, Landeskrankenhaus für psychisch Kranke. Und 1990 erneut die Frage, was wird aus einem solchen Ort, wenn man übereinkommt, dass die bisherige, damalige Nutzung ein Landeskrankenhaus nicht mehr trägt. Hubertusburg zeigt, Denkmale bleiben nicht außerhalb der Zeit stehen. Sie gehen gewissermaßen durch die Zeit hindurch, sie verändern sich, tragen neue Aufgaben und gewinnen andere Bedeutungen.
1: Das Schloss Hubertusburg selbst ist zu großen Teilen ungenutzt. Es zeigt seit 2013 in unregelmäßigen Abständen Ausstellungen der Staatlichen Kunstsammlung in Dresden. Der Verein Freundeskreis Schloss Hubertusburg setzt sich aktiv für die Förderung, Erhaltung und Wiederbelebung ein. Das Schloss scheint sinnbildlich für Denkmalpflege heute zu stehen.
2: Hubertusburg zeigt, Denkmale bleiben nicht außerhalb der Zeit stehen. Sie gehen gewissermaßen durch die Zeit hindurch, sie verändern sich, tragen neue Aufgaben und gewinnen andere Bedeutungen. Für die Denkmalpflege ist das eine besondere Aufgabe, vielleicht auch eine besondere Herausforderung. Sie bewahrt eben nicht nur schöne Fassaden, sie erkennt, erforscht und vermittelt das Schützenswerte. Sie hält aus, dass ein Denkmal nicht immer sofort eine einfache Antwort gibt. Und sie begleitet historische Substanz auf ihrem Weg durch die Zeit und am besten natürlich auch in die Zukunft.
1: Um ihre Zukunft selbst sorgt sich die Denkmalpflege in Sachsen. Denn die sächsische Staatsregierung hat Veränderungen angekündigt.
2: Die Denkmalpflege, und damit komme ich auch fast zum Schluss, steht derzeit nicht nur fachlich, sondern auch strukturell im Mittelpunkt vieler Diskussionen. Und ich habe mir sagen lassen, und das wird mir ja heute auch noch übergeben werden, eben nicht nur in Sachsen, sondern in ganz Deutschland. Das zeigt, finde ich, vor allem eines: welchen hohen Stellenwert unser kulturelles Erbe und seine Bewahrung in Sachsen haben. Die meisten von Ihnen werden es wissen: die Staatsregierung hat die Zusammenführung des Landesamtes für Denkmalpflege und des Landesamtes für Archäologie unter dem Dach der Landesdirektion beschlossen.
1: Mahnende Worte dazu, basierend auf Erfahrungen, kamen vom Vorsitzenden der VDL.
3: Evaluieren Sie sorgsam die Reformprozesse in den anderen Bundesländern. Und Frau Kauser, ich gehe jetzt schon davon aus, dass Sie nicht die Fehler, die andere schon gemacht haben, wiederholen werden. Beziehen Sie Ihr Landesamt für Denkmalpflege mit den vielen Fachleuten wertschätzend in den Prozess mit ein. Hören Sie die vielen Ideen.

0: Ideen und Vorschläge, die es auch in der Mitarbeiterschaft gibt. Es lohnt sich. Und hier darf ich aus eigener Erfahrung mal sagen, wir sind in Brandenburg vereinigt worden, die Landesarchäologie und die Bau- und Kunstdenkmalpflege des Landes Brandenburg. Das war 1998 und es war eine etwas schüttere Kommunikation bei diesem Prozess. Und das hatte zur Folge, dass wir jetzt diesen Prozess irgendwann, dass wir wirklich mental auch zusammen sind, jetzt irgendwann auch abschließen können, ein bisschen spät.
1: Drachenberg plädierte für die Kommunikation mit den Fachämtern auf Augenhöhe. Die VDL verabschiedete dazu die Leipziger Erklärung Mehrwert Denkmalpflege, Mehrwert für die Zukunft und sendete damit ein deutliches Signal an Politik und Gesellschaft. In ihrer Erklärung sprechen sich die Denkmalfachämter der Länder ausdrücklich für eine wissenschaftlich fundierte und gesellschaftlich verantwortliche Denkmalpflege aus.
0: Und eine Strukturreform, da bin ich mir sicher, dass wir uns einig sind, kann nur gelingen, wenn sie mit den Fachleuten in der Denkmalpflege auf Augenhöhe auch entwickelt wird. Denkmalpflege ist mehr wert als Tagespolitik. Denkmalpflege ist einer der Faktoren für die Qualität unserer Zukunft, für die Demokratie in unserer Gesellschaft. Und das darf ich hier auch, das sage ich sehr gerne, sagen, das Sächsische Landesamt für Denkmalpflege hat in Deutschland eine hohe Kompetenz, nicht nur in allen Fragen der Nachhaltigkeit und Umbaukultur. Sie werden dafür von uns allen bewundert. Und stärken Sie und nutzen Sie diese Kompetenzen. Wir als Vereinigung der Denkmalfachämter in den Ländern wünschen Ihnen für diesen Reformprozess viel, viel Erfolg. Frau Krauser, ich überreiche Ihnen jetzt hier die Leipziger Erklärung. Bitte.
1: Die Ministerin wollte das so nicht stehen lassen.
2: Würde ich die Denkmalpflege zerschlagen wollen, hätte ich diesen Beschluss niemals, niemals gefasst. Mit den anderen Mitgliedern der Staatsregierung. Und ich habe das gestern Abend im Denkmalrat auch nochmal gesagt. Der Prozess wird natürlich nur dann gelingen, wenn wir miteinander im Gespräch bleiben. Der Prozess wird nur gelingen, wenn die beiden Behördenleitungen mitmachen. Und der Prozess wird nur gelingen, wenn wir uns zum Vorsatz machen, dass es besser wird, dass das, was wir tun, einen Sinn hat. Und dafür stehe ich mit meiner Person. Vielen Dank.
1: Damit öffneten sich die Türen des Hauses für Kulinarik, fachlich fundierte Gespräche und Führungen durch das Schloss, das den Namen des Schutzpatrons der Jagd trägt. Die Führung erlaubte einen Blick auf das Modell des einstmals größten Landschlosses Europas. Natürlich auch in den Ovalsaal. Der Prunksaal mit dem Stuckmarmor an der Decke und seinen 2010 erneuerten Spiegeln wird unter anderem für Konzerte genutzt. Weiter ging es in die Königsloge mit Blick in die Schlosskapelle. Auch hier gab es eine Führung. Die katholische Schlosskapelle reicht über 3 Stockwerke und nimmt die linke Hälfte des Hauptflügels im Schloss ein. Die barocke Kirche mit ihren Schmuckornamenten wurde im künstlichen Stuckmarmor ausgeführt. Über der Nische mit dem Altar steht die Orgel. Das Deckengemälde von Johann Baptist Krone zeigt die Hubertussage. Die Schlossgebäude umringen den viereckigen Innenhof. Dieser, der Garten und die Besichtigung der Außenanlage waren Teil der nächsten Führung. Die Besucher konnten mehrere Führungen miterleben, bevor es wieder zurück nach Leipzig ging.
3: Willkommen zu den Nachrichten. Neue digitale Fahrgastanzeigen für den Landkreis Leipzig. Die Regionalbus Leipzig modernisiert ihren Fahrgastservice und nimmt in diesem Jahr 6 neue digitale Fahrgastinformationssysteme in Betrieb. Die Anlagen entstehen in Wurzen, Bad Lausick, Nauenhof, Kolditz und Markranstädt. 2 Standorte sind dabei in Wurzen vorgesehen. Die modernen Anzeigetafeln informieren in Echtzeit über Abfahrten von Bussen und teilweise auch von Zügen. Die Systeme sollen vor allem an wichtigen Umsteigepunkten die Orientierung erleichtern und Anschlussverbindungen transparenter machen. In Markranstädt wurde die neue Anlage bereits am 10. Juni offiziell in Betrieb genommen. Das Gesamtprojekt hat ein Investitionsvolumen von rund 368.000 Euro und wird mit Fördermitteln des Bundes sowie den Zweckverband für den Nahverkehrsraum Leipzig unterstützt. Die vollständige Inbetriebnahme aller Anlagen ist bis Ende des zweiten Quartals vorgesehen. Außenbereich am Bürgerhaus Behrendorf modernisiert. Die Stadt Delitzsch hat die Arbeiten zur Aufwertung des Außengeländes am Bürgerhaus im Ortsteil Behrendorf erfolgreich abgeschlossen. Im Zuge der Umgestaltung wurden mehrere Bereiche des Geländes erneuert. So steht den Bürgerinnen und Bürgern künftig eine neue Tischtennisplatte zur Verfügung. Zudem wurde die Freifläche befestigt und damit besser nutzbar gemacht. Neue Hecken und weitere Pflanzungen sorgen für ein ansprechendes Erscheinungsbild des Areals. Auch die Wegeführung wurde verbessert. Darüber hinaus erhielt das Gebäude einen frischen Fassadenanstrich. Die Investitionskosten belaufen sich auf rund 50.000 Euro. Etwa 35.000 Euro stammen aus Fördermitteln des Europäischen Landwirtschaftsfonds für die Entwicklung des ländlichen Raums. Den verbleibenden Anteil von rund 15.000 Euro trägt die Stadt Delitzsch.
1: Pünktlich zum ersten großen Sommerwochenende des Jahres sind die Freibäder in Kleinboten, Geithain und Kolditz bestens vorbereitet. Für den Zeitraum vom 19. bis 21. Juni sagen Meteorologen hochsommerliche Temperaturen voraus. Entsprechend rechnen die Betreiber mit zahlreichen Badegästen. Bereits jetzt liegen die Wassertemperaturen im Muldentalbad Kleinboten und im Freibad Geithain bei rund 20 Grad. Im Waldbad Kolditz sorgt eine Solaranlage sogar für mindestens 23 Grad warmes Wasser. Die Teams von Veolia haben sich auf den Besucheransturm eingestellt. Neben ausreichend schattigen Plätzen stehen auch Sonnenschirme zur Verfügung. Zudem wurden die Vorräte an Eis und kühlen Getränken in den Imbissen aufgestockt. Die Freibäder öffnen täglich ab 10 Uhr und bieten damit ideale Möglichkeiten zur Abkühlung. Besucher werden gebeten, ausreichend zu trinken, Sonnenschutz zu verwenden und regelmäßig Schattenpausen einzulegen, um die heißen Sommertage unbeschwert genießen zu können. Können Sie stark darauf verlassen? Mit einem neuen Gestaltungselement sorgt die Stadt Borna für neue Akzente in der Innenstadt. Über der Reichsstraße wurden zahlreiche bunte Lampions angebracht, die während der Sommermonate für ein freundliches und lebendiges Ambiente sorgen sollen. Die farbenfrohe Dekoration ist Teil der Maßnahmen zum 775-jährigen Stadtjubiläum. Ziel ist es, das Zentrum optisch aufzuwerten und die Aufenthaltsqualität für Einwohner sowie Besucher weiter zu verbessern. Die Umsetzung des Projekts erfolgt in Zusammenarbeit verschiedener Akteure. Planung und Organisation übernahm der Fachdienst Ordnungsangelegenheiten, während für die fachgerechte Installation ein regionales Elektrounternehmen verantwortlich war. Ein ganzes Wochenende lang steht Schgottitz im Zeichen seiner Geschichte. Der Grimmer Ortsteil feiert am 20. und 21. Juni sein 750-jähriges Bestehen und lädt Besucher aus der Region zu einem abwechslungsreichen Jubiläumsfest ein. Schgottitz wurde erstmals im Jahr 1276 urkundlich bekannt gegeben. Der kleine Ortsteil, der heute zu Grimmer gehört, hat sich seinen dörflichen Charakter und ein aktives Gemeinschaftsleben bewahrt. Rund um die bekannte Paltrock-Windmühle erwartet die Gäste ein buntes Programm mit kulturellen Angeboten, Mitmachaktionen und Unterhaltung für alle Generationen.
3: Kostenfreie Vorträge informieren über die Gefahr einer Sepsis. Die Sana-Kliniken in Grimmer und Wurzen laden Ende Juni zu zwei kostenfreien Gesundheitsvorträgen rund um das Thema Sepsis ein. Unter dem Titel Sepsis, wenn der Körper Alarm schlägt, erhalten Interessierte wichtige Informationen über die oft unterschätzte und lebensbedrohliche Erkrankung. Referent der Veranstaltung ist Dr. Markus Wehner, Chefarzt der Klinik für Anästhesie und Intensivmedizin am Sana-Klinikum Wurzen. Er erklärt verständlich, wie eine Sepsis entsteht, welche Warnzeichen ernst genommen werden sollten und warum eine schnelle Behandlung entscheidend sein kann. Die Vorträge finden am 23. Juni um 16.30 Uhr in Grimmer sowie am 24. Juni um 16.30 Uhr in Wurzen statt. Die Teilnahme ist kostenlos, eine Anmeldung nicht erforderlich. Tag der Artenvielfalt lädt zu Entdeckertouren am Werbeliner See ein. Im Naturschutzgebiet Werbeliner See

0: findet Anfang Juli der dritte Tag der Artenvielfalt statt. Gemeinsam mit Experten können Interessierte Tiere und Pflanzen bestimmen und wissenschaftlich erfassen. Los geht es am 3. Juli ab 20 Uhr mit Fledermaus- und Insektenexkursionen. Am 5. Juli folgen weitere Touren zu Käfern, Wildbienen, Goldwespen und Pflanzen. Ziel ist es, neue Arten im Gebiet nachzuweisen und die Artenlisten zu erweitern. Bislang wurden rund 998 Tier- und Pflanzenarten am Werbeliner See dokumentiert, darunter zahlreiche seltene und gefährdete Arten. Das ehemalige Tagebaugebiet steht seit 2019 unter Naturschutz und gilt als wichtiges Rückzugsgebiet für Tiere und Pflanzen. Im nächsten Beitrag schauen wir schon mal auf das nächste Wochenende. Am 27. Juni verwandelt sich die Grimmer Altstadt wieder in ein Paradies für Oldtimer-Freunde. Beim mittlerweile 13. Oldtimer-Treffen werden hunderte historische Fahrzeuge erwartet.
1: Motorenklang, glänzender Chrom und jede Menge Nostalgie. Am 27. Juni lädt das 13. Oldtimer-Treffen in die Grimmer Altstadt ein. Ab 10 Uhr präsentieren sich zahlreiche historische Fahrzeuge in einzigartigem Ambiente. Eine Veranstaltung, die auch durch freundliche Unterstützung von Händlern und Gewerbetreibenden möglich gemacht wird. Am 27. Juni erwartet die Besucher ein abwechslungsreicher Tag mit offenen Geschäften, Aktionen, kulinarischen Angeboten und vielen automobilen Schätzen. Ein Erlebnis für die ganze Familie. Die Banner laden bereits dazu ein. Am 27. Juni lockt das mittlerweile 13. Oldtimer-Treffen in die Altstadt von Grimmer. 2012, damals noch am Oberwerder mit ca. 30 historischen Fahrzeugen gestartet, hat sich die Zusammenkunft der Fans gut gehegter und gepflegter mobilen Schätze zu einer festen Größe und einem beliebten Anlaufpunkt entwickelt. Im vergangenen Jahr zog es die Oldtimer-Enthusiasten erstmalig in die Altstadt von Grimmer, begeisterte aber auch da das Volk.
2: Die Resonanz war auf jeden Fall sehr gut. Wir hatten genau 500 Teilnehmer und ungefähr 3000 Besucher. Das Wetter hat gepasst, es war zwar sehr heiß, aber dennoch war es sehr gut besucht. Es fand ja letztes Jahr erstmalig in der Altstadt hier in Grimmer statt, vorher immer beim Peter Brumlich unten am Oberwerder. Aber es wurde sehr gut angenommen und wir hoffen auch dieses Jahr wieder guten Besucherzustrom.
1: Die Grimmer Altstadt als Ausrichtungsort hat das Organisationsteam des Feuerwehrfördervereines sowie die Besucherinnen und Besucher überzeugt.
2: Die Altstadt, die alten Autos, die historischen Fahrzeuge, das passt auf jeden Fall sehr gut zusammen. Und deswegen haben wir uns auch letztes Jahr entschieden, das erste Mal hier in der Altstadt durchzuführen und haben so gute Resonanz bekommen, dass das auch weiterhin hier in der Altstadt stattfinden wird.
1: Übernommen hat der Feuerwehrförderverein um Vorsitzenden Ronny Granzow die Organisation des Oldtimer-Festes von Peter Brumlich, der den Verein schon über Jahre unterstützt. Dabei liegt es ihnen am Herzen, das Fest in seinem Sinne fortzuführen. Mit dem großen Teilnehmer- und Besucherzustrom im vergangenen Jahr scheint dies gelungen. So soll es dann auch in diesem Jahr weitergehen. Ronny Granzows Wunsch für die 13. Auflage des Oldtimer-Treffens?
2: Genauso viele Besucher und Teilnehmer wie letztes Jahr oder vielleicht sogar noch mehr. Denn es gehört ja auch jede Menge Vorbereitung dazu und es würde quasi für uns ein großes Dankeschön, sage ich mal, sein, wenn auch recht gut besucht wird das Fest.
1: Verglichen zum vergangenen Jahr gibt es in dieser Auflage ein weiteres Highlight, welches zum Verweilen und Genießen einladen soll.
2: Wir haben dieses Jahr erstmalig einen eigenen Eisstand, der durch unseren Förderverein betrieben wird. Und wenn dieses Jahr wieder so heiß wird wie im letzten Jahr, denke ich, passt es auf jeden Fall ganz gut.
1: Das Organisationsteam ist bereit, auch durch Unterstützung vieler Gewerbetreibenden, die an diesem Tag das Fest mit ihren Angeboten bzw. Geschäftsöffnungen bereichern. Grimmer wird somit auch an diesem Tag, dem 27. Juni, zum Erlebnis, wo innerhalb der Altstadt vieles entdeckt, erlebt und genossen werden kann.
0: Manche Menschen prägen die Geschichte einer Stadt weit über ihre Lebenszeit hinaus. In Kolditz erinnert nun ein neu benannter Weg an den Fotografen, Chronisten und Autor Wolfgang Stadler. Mit der Einweihung des Wolfgang-Stadler-Weges würdigt die Stadt sein jahrzehntelanges Engagement für die Dokumentation der Kolditzer Geschichte.
1: Da, wo die Stadt Kolditz schon fast in den Forst mündet, versammelten sich am Abend des 11. Juni Interessierte, Weggefährten

0: und Familie des Kolditzer Fotografen, Chronisten und Autoren Wolfgang Stadler. Bürgermeister Robert Zillmann würdigte das Schaffen des Mannes, den er selbst nie kennengelernt hatte und dem seine Stadt nun ein kleines Denkmal setzt. Gemeinsam mit Gerald Stadler, dem Sohn des Geehrten, gab er den Blick frei auf dieses Namensschild.
1: Die Idee ist tatsächlich aus der Bürgerschaft gekommen, ist an mich herangetragen worden und war sofort überzeugt davon, dass das genau der Richtige ist, um den Weg zu benennen. Das haben wir dann vorangetrieben, der Stadtrat hat das entsprechend beschlossen und dann konnten wir das hier umsetzen. Es ist sehr, sehr schön, dass wir auch diesen Weg über die Flurneuordnung eben gerade erst frisch herrichten konnten. Und da haben wir einen neuen Weg, der auch gerade in die Richtung seines Geburtsortes Schönbach läuft und Besseres passt da nicht.
0: Auch Gerald Stadler erinnerte an seinen Vater. Er freute sich über diesen Moment und dieses Geburtstagsgeschenk zu Ehren von Wolfgang Stadler.
2: Dass er nicht vergessen worden ist, das freut uns sehr. Und na, heute wäre auch sein 102. Geburtstag. Sollte zwar zum 100. passieren, aber ja, das waren organisatorische Gründe. Und sind wir froh, dass das so geklappt hat und dass sein Nachlass wirklich nicht vergessen ist. Also sind wir froh drüber. Ja. Und ich hatte ja schon gesagt, was er getan hat, hat er ja fast alles für Kolditz und über Kolditz gemacht.
0: Die Fotografien, Veröffentlichungen und lokalgeschichtlichen Publikationen von Wolfgang Stadler gehören ins historische Gedächtnis der Stadt Kolditz. Deren Entwicklung hat Stadler dokumentiert und so für nachfolgende Generationen erlebbar gemacht. Bilder von Wolfgang Stadler waren auch zur Ausstellung Kolditzer Fotografen im Rahmen der 750-Jahr-Feier zu sehen. Auch seine Tonbildschauen, die Sohn Gerald Stadler auf Anfrage gern zeigt, sind im Gedächtnis der Kolditzer haften geblieben.
2: Ja, aktiv kann man nur sagen, dass ich es oft bewahre oder wenn Interesse besteht, dass ich es immer zeigen könnte. Diese Diadonverträge, wie die sich nannten. Ja.
0: Neben der interessierten Öffentlichkeit ging ein ganz besonderer und vor allem familiärer Geburtstagsgruß auf den Wolfgang Stadler Weg. Nun ist er noch enger mit der Geschichte seiner Stadt verbunden.
3: Wir sind bei der WM angelangt. Da schauen wir wie gewohnt auf das Deutschlandspiel und zwar mit einem Orakeltier. Und diesmal ist es die Katze Dr. Watson. Schauen Sie, was sie tippt.
4: Heute ist es wirklich richtig heiß. Ich weiß gar nicht, was das alles soll. Samstagabend trifft Deutschland auf die Elfenbeinküste. Anstoß in Toronto ist 22 Uhr mitteleuropäischer Zeit. Das Spiel plätschert in den ersten Minuten so dahin. Die Aktionen am Spielfeldrand scheinen interessanter. Danach gibt's ein schnelles Hin und Her. Unser Orakel kann sich gar nicht so genau festlegen. Scheint wohl ein Unentschieden zu werden.
3: In Mutschen wurde erneut an den Boxer Manfred Bergmann erinnert. Zum 70. Todestag des beliebten Sportlers hatten die Mutschener Boxer zu ihrem Gedenkturnier eingeladen und boten den Zuschauern einen abwechslungsreichen Abend mit spannenden Kämpfen und großem Sportsgeist.
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5: Einmal im Jahr ist sie der Anziehungspunkt und Austragungsort fliegender Fäuste. Seit 20 Jahren gedenkt man in ihr einmal im Jahr einem Mutschener Boxer, welcher viel zu früh aus dem Leben schied. Manfred Bergmann, welcher Boxen und Mutschen liebte. Das Flair in der kleinen, feinen Halle bringt die Wissbegierigen und Schaulustigen dieser Sportart direkt mit dem Sportler in Kontakt. Sie hat in den letzten Jahren viele Boxveranstaltungen gesehen und erlebt. Und deshalb ist die Mutschner Sporthalle auch ein Garant für hochwertigen Boxsport. Nach der Eröffnung durch Abteilungsleiter Thomas Koch, welcher auch in diesem Jahr einstige und neue Mitstreiter in der Halle begrüßen konnte, wurden die einzelnen 11 Kampfpaarungen vorgestellt. Mit dem sportlichen Gruß der Kontrahenten sollte die Veranstaltung ihren ersten Kampf sehen. Dieser wurde, wie auch die folgenden zwei, als Sparringskampf ausgeschrieben. In der roten Ecke stellte sich die Elitekämpferin Annika Kurzer vom Steinbrecher BC Germendorf, einem der Lokalmatadoren des SV Einheit Mutschen. Der 16-jährige Albert Döge machte in dem 3x2 Minuten dauernden Kampf keinen Rückzieher und marschierte energisch auf seine Gegnerin zu. Annika steckte aber auch nicht nur ein, sondern teilte auch in den 3 Runden mächtig aus. Mit der Unterstützung ihrer Fanlager im Rücken schritten beide immer wieder nach vorn und lieferten so einen sauberen Kampf ab, bei dem Ringrichter Werner Orban selten einschreiten musste. Mit Spannung wurde nach dem Schlussgong das Urteil erwartet. Der Sieg ging in diesem Kampf nach Punkten an den Mutschener Albert Döge. Die Brandenburger vom Steinbrecher BC stellten in den ersten 8 Kämpfen die Boxer in der roten Ecke. Und so traf Justin Hulke im 2. Kampf auf den für den SC Borna kämpfenden Khalid Suaib. Im Jugendkampf, welcher über 3x3 Minuten ging, schritt der Bornaer Kämpfer immer wieder auf Justin zu und setzte ihn mächtig unter Druck. Dieser ließ sich aber davon nicht beeindrucken, schlug aus einer sicheren Deckung heraus und sammelte so Punkt um Punkt. Nach 9 Minuten regen Schlagabtausches stand das Urteil fest. Sieger nach Punkten, rote Ecke, Justin Hulke. Auch der 2. Mutschner Fighter, Luis Nestler, bekam es mit einem Steinbrecher zu tun. Lukas Henning sollte in diesem Aufeinandertreffen im Elitekampf dominieren können, sodass es auch hier am Ende hieß, Sieger nach Punkten, rote Ecke, Lukas Henning, Steinbrecher BC Germendorf. Auch dem Hohenstädter Paul Damm stand in seinem Elitekampf ein Germendorfer Faustkämpfer gegenüber. Julian Notzke schritt, genauso wie sein Kontrahent, zielsicher nach vorn. Beide setzten teils aus einer sicheren Abwehr heraus gute Treffer und punkteten unentwegt und viel. So sahen es auch dann die Ringrichter. Das Urteil unentschieden. Es reihten sich an diesem Abend noch ein Kampf an den anderen, bei welchen Boxer vom BSV Eilenburg, vom Boxclub Klein Paris aus Leipzig, dem Roßweiner SV, vom BC Olympia Leipzig und SG Neuwelt aus Schwarzenberg den Ring betraten. Unterstützung fanden die Kontrahenten nicht nur aus der Ringecke. Starke Anfeuerungsrufe kamen auch immer wieder vom fachkundigen Publikum. Und während im neu gestalteten Catering-Bereich die Schlange nicht abreißen sollte und draußen der Grill nicht zum Stillstand kam, wurde in der Halle bis spät in den Abend hinein gefightet, was die Handschuhe hergaben. Am Ende war es wieder ein Erfolg für die Mutschner Boxer. Spannende Kämpfe, unverhoffte Sieger und starke Fanreaktionen bescherte allen einen sportlichen Abend.
3: Bleibt mir, mich bei Ihnen zu verabschieden und Ihnen ein wunderschönes, erholsames, wenn auch heißes Wochenende zu wünschen. Kommen Sie gut durch dieses und bis Montag.

Herzlich willkommen zu Sachsen aktuell vom 19. Juni 2026. Das sind unsere Themen. IK26 zeigt Sachsens Innovationsszene. Fachkräfte von morgen. Chemnitzer Schule setzt Maßstäbe. Und die Möglichmacher für mehr Artenvielfalt in

0: Mental Load und die Frage, wie viel DDR- und BRD-Sozialisation heute noch am Küchentisch mitredet. Die Antwort, die ist nicht so einfach, wie es manche Klischees vermuten lassen.
1: Und er wusste nicht, wo die Butter steht. Und da habe ich damals, da war ich glaube ich 16 oder so, da habe ich die Entscheidung getroffen, dass ich auf jeden Fall in meinem Leben einen Typen aus Ostdeutschland heiraten werde.
2: Eine private Anekdote erzählt von Priska Lachmann gestern Abend in der Live-Debatte der Evangelischen Aktionsgemeinschaft für Familienfragen. Dahinter steckt ein altes Bild, der ostdeutsche Mann, der im Alltag selbstverständlicher mit anpackt. Die EAF fragt deshalb, was passiert, wenn in einer Beziehung ost- und westdeutsche Prägungen aufeinandertreffen? Sind Ost-West-Paare gleichberechtigter oder ist auch das nur ein Klischee? Unter dem Titel »Ich liebe meinen Klassenfeind« diskutierten Priska Lachmann und Sven Heidkamp über Ost-West-Paare als kleine, aber aufschlussreiche gesellschaftliche Gruppe. Es ging um Liebe, Herkunft, Erwerbsarbeit, Familie und Rollenbilder am Küchentisch.
1: Ich vermute, also das ist halt eine Prägung, eine Sozialisation und man würde ja denken, spielt das heute keine Rolle mehr, aber die Sozialisation prägt halt so lange und dauert auch so lange an. Das heißt, also wir hatten jetzt Mütter in den neuen Bundesländern, die gearbeitet haben, meistens erwerbstätig waren. Und dann war die Kinderbetreuung gut ausgeprägt.
2: Priska Lachmann glaubt, wer mit arbeitenden Müttern und ausgebauter Kinderbetreuung aufgewachsen ist, sieht das Teilen von Alltagsaufgaben als selbstverständlicher an.
1: Und dann muss man ja dazu sagen, dass die DDR-Frau damals gearbeitet und den Haushalt gebracht hat. Okay. Es war eine ökonomische Gleichberechtigung, aber nicht eine soziale im Alltag.
2: Eine einfache Antwort gibt es laut Priska Lachmann nicht, denn Gleichberechtigung bedeutet nicht nur, beide gehen arbeiten, sondern auch, beide tragen Verantwortung.
1: Das große Thema ist ja, das heißt Mental Load, das ist praktisch all das, was ich in mir an mentaler Belastung trage, alles an, was ich denken muss. Das heißt, Studien zufolge hat vor allem die Frau diese Mehrbelastung, diese Kümmerarbeit und Sorgearbeit. Und ganz oft ist es eben immer noch so, dass der Mann diesen Finanzload, Financial Load trägt.
2: Journalist Sven Heidkamp warnt deshalb davor, den Osten nur als Emanzipationsvorbild zu erzählen, denn auch die ostdeutschen Arbeitsbiografien hatten Schattenseiten.
3: Es wird immer als emanzipatorisch sehr gerühmt, dass die Frauen in der DDR alle arbeiten gegangen sind und gehen konnten. Und dann stelle ich mir manchmal die Züge vor, die früh um 5 in den Tagebau gefahren sind und die Kinder waren die ganze Woche in der Krippe. Habe ich auch schon mit Frauen Interviews gehabt, die traumatisiert sind davon.
2: Die Debatte führt also weg vom Vergleich Ost gegen West und hin zu der Frage, wie Paare heute selbst bestimmen, was gerecht ist, wie Lachmann erklärt.
1: Und wenn man sich darüber unterhalten muss, weil es nicht klar ist, dann ist das eigentlich ziemlich cool. Da könnte man das als Chance ergreifen und sagen, wir sprechen jetzt mal darüber, wie hast du das erlebt, wie habe ich das erlebt und wie wollen wir das zusammen machen?
2: Sind Ost-West-Paare also gleichberechtigter? Nicht automatisch. Aber sie machen sichtbar, worüber viele Paare sprechen sollten. Wer übernimmt was, wer steckt zurück und wie frei entscheiden wir wirklich über Familie, Arbeit und Alltag?
0: Und wir machen den Sprung rüber in die Landeshauptstadt. Denn in der Dresdner Messe traf sich auf der IKA 26 die sächsische Innovations- und Gründungsszene. Zwischen jungen Startups, etablierten Unternehmen und hohem politischem Besuch sollte deutlich gemacht werden, welche Rolle der Standort Sachsen im Wettbewerb um Ideen und Technologien spielt.
4: Sachsen ist mutig, Sachsen ist historisch und Sachsen hat Zukunft.
5: So beschreibt Bundestagsabgeordneter Philipp Amthor den Freistaat Sachsen. Dem hat der Staatssekretär für Digitales und Staatsmodernisierung in der Dresdner Messe auf der Innovationskonferenz 2026 einen Besuch abgestattet. Unternehmen, Forschungseinrichtungen und Politik kamen hier zusammen, um über Sachsen als Wirtschafts- und Innovationsstandort zu sprechen.
4: Sachsen ist auch für Gesamtostdeutschland eine wirtschaftliche Lokomotive. Wenn wir sehen, die richtigen Weichenstellungen, die hier vorgenommen wurden, mit Silicon Saxony und anderem, das ist maßstabsbildend. Und maßstabsbildend nicht nur für Ostdeutschland, sondern für Gesamtdeutschland. Das ist richtig stark, was hier an Innovation und auch an neuer Wertschöpfung entsteht.

0: Wie das in der Praxis konkret aussehen kann, das sollte sich an vielen Ständen und in Gesprächen auf der IK26 zeigen. Veranstalter ist Future Sachs mit Susanne Stumpf als Geschäftsführerin.
1: Wir versuchen auf der Konferenz alle Themen rund um das Thema Innovation zusammenzubringen. Alle Schwerpunkte aus dem Bereich Forschung, Wissenschaft, aus Unternehmertum, also sprich, es sind ganz viele Mittelständler vor Ort, die besonders innovativ arbeiten, die neue Lösungen entwickelt haben. Wir haben aber auch Investoren hier, die natürlich dann in die neuen Entwicklungen investieren sollen und in die neuen Startups, die entstehen. Wir sind im letzten Jahr mit 56% Wachstum in Bezug auf Neugründungen Platz 1 in Deutschland gewesen. Das wissen ganz viele nicht und es wissen auch ganz viele nicht, dass jeder dritte in Europa produzierte Chip aus Deutschland, aus Dresden stammt. Und solche Informationen müssen wir eben raustragen und das müssen wir bekannter machen, damit andere auf uns aufmerksam werden und wir uns international besser positionieren können.
0: In der Messehalle kamen dafür ca. 2000 Teilnehmende und 200 Aussteller zusammen. Neben etablierten Unternehmen und Investoren präsentierten sich auch junge Gründerteams.
2: Hi, ich bin Simone Savione, die Co-Gründerin und Geschäftsführerin von Melio Days Medical. Und bei Melio Days entwickeln wir die erste nicht hormonelle Therapie gegen Menstruationsschmerzen.
3: Ich bin Alberto Meola, ich bin zukünftiger CEO von Clever Biotechnologies. Ich bin jetzt wissenschaftlicher Mitarbeiter bei der DBFZ. Und wir versuchen, Clever Biotech zu gründen, indem wir machen Biogasanlagen flexibel from the bottom up.
0: Wie seht ihr denn Sachsen generell als Innovationsstandort?
2: Also ich habe jetzt nicht so viel Vergleich dazu, aber grundsätzlich habe ich den Eindruck, dass wir hier sehr stark unterstützt werden, dass viel passiert, dass viel Transformation ist, viel Interesse auch einfach an Startups und an neuen Ideen.
3: Ich glaube, man kann auf jeden Fall noch besser machen, aber das ist immer, ja, wenn man dran denken muss, man kann immer besser machen, aber ich glaube, wir sind in einem Zustand jetzt, das erlaubt, Unternehmer etwas Neues und Innovatives zu gründen.
0: Auch abseits der großen Städte wurde über Innovation gesprochen.
4: Ich bin die Julia Mittelbach. Ich bin heute hier für den Bundspeicher, Gründer-Innovationszentrum aus dem Erzgebirge. Ich glaube, der Erzgebirge hat einen schlechteren Ruf, als es tatsächlich ist, was Innovation angeht. Man denkt immer, das passiert immer, ne, alles in den Großstädten. Aber wir merken, dass es gibt so viele kluge und innovative Ideen, die dann auch zu uns kommen und wir sie vernetzen. Also ja, ich glaube, da muss noch ein bisschen positiver drüber gesprochen werden, weil die gibt es auf jeden Fall bei uns.
0: Mit Perspektiven wie dieser sollte auf der IK26 deutlich werden, wie viele unterschiedliche Akteure an der wirtschaftlichen und technologischen Entwicklung in Sachsen beteiligt sind und wie eng Politik, Forschung und Gründungsideen dabei zusammenarbeiten.
5: Nach einer kurzen Unterbrechung sind wir gleich wieder da mit Sachsen aktuell. Da erfahren Sie, warum die Richard-Hartmann-Schule in Chemnitz eine Vorreiterrolle in Sachsen einnimmt. Bleiben Sie dran und bleiben Sie gespannt.

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0: Zurück zu Sachsen aktuell. Schön, dass Sie dran geblieben sind. Die Industrie wird immer digitaler und mit ihr die Anforderungen an den Fachkräftenachwuchs. Damit Auszubildende schon heute lernen, wie Produktion von morgen funktioniert, braucht es moderne Technik und innovative Konzepte. Genau dafür ist die Richard-Hartmann-Schule in Chemnitz jetzt erneut ausgezeichnet worden. Ministerpräsident Michael Kretschmer überreichte persönlich das Qualitätssiegel für den Bereich rechnungsgestützte Fertigung. Warum die Schule damit eine Vorreiterrolle in Sachsen einnimmt, das erfahren Sie jetzt.
1: Wenn wir wettbewerbsfähig sein wollen, dann muss es natürlich digitaler werden.
2: Mit diesen Worten bringt Sachsens Ministerpräsident Michael Kretschmer auf den Punkt, warum moderne Ausbildung heute wichtiger ist denn je. Denn wer auch in Zukunft wettbewerbsfähig bleiben will, braucht Fachkräfte, die digitale Fertigungsprozesse nicht nur bedienen, sondern auch verstehen. Genau darauf bereitet die Richard-Hartmann-Schule in Chemnitz ihre Auszubildenden seit Jahren vor. Für dieses Engagement wurde die Berufsschule nun erneut zertifiziert. Gemeinsam mit der Nachwuchsstiftung Maschinenbau überreichte Kretschmer das Qualitätssiegel für den Lernbereich rechnergestützte Fertigung.
1: Wir wollen ja die beste Berufsausbildung für die jungen Menschen und dieses Zertifikat zeigt, wir sind ganz, ganz vorn dabei. Über viele Jahre wird ja hier schon hervorragende Berufsausbildung geleistet im Bereich Elektrotechnik, im Bereich Maschinenbau, alle Metallberufe und das bekommt jetzt so ein Ehrensiegel.
2: Die Auszeichnung bestätigt die hohe Qualität der Ausbildung in einem Bereich, der für die Industrie immer wichtiger wird. Für die Schülerinnen und Schüler bedeutet das, sie lernen nicht nur den Umgang mit modernen Maschinen, sie beschäftigen sich mit digitalen Konstruktionsdaten, programmieren Fertigungsabläufe und verstehen die Prozesse hinter einer modernen Produktion.
1: Die Lehrerinnen und Lehrer, die haben immer gesagt, wir brauchen und haben sich ein Umfeld geschaffen mit den Unternehmen. Das ist hier wirklich ein ganz großartiger Leuchtturm der dualen Ausbildung.
2: Mit der jetzigen Rezertifizierung wird dieser Weg, laut Schulleiter Jens Steglich, konsequent fortgesetzt.
3: Für uns ist das eine Bestätigung der guten Arbeit in den letzten Jahren. Wir hatten ja 2019 die erste Zertifizierung, da waren wir die erste Schule in ganz Ostdeutschland. Und wir sind auch jetzt wieder die erste Schule, die die Rezertifizierung angestrebt hat und heute bekommen hat. Und für uns ist das schon ein Aushängeschild, weil wir auch den Betrieben und den Auszubildenden signalisieren können, dass bei uns zeitgemäße Ausbildung erfolgt.
2: Die Zertifizierung bewertet unter anderem die technische Ausstattung, die Qualität der Unterrichtskonzepte und die Einbindung von Industrie 4.0-Themen. Doch trotz aller technischen Möglichkeiten stehen Schulen und Ausbildungsbetriebe weiterhin vor Herausforderungen, wie Jens Steglich beim Besuch des Ministerpräsidenten erklärt.
3: Eigentlich die größten Herausforderungen sind die Vorkenntnisse der jungen Leute, die ja in der Oberschule noch nicht ausreichend vorbereitet sind auf das, was computertechnisch dann in Richtung Programmierung notwendig ist. Viele können Programme anwenden, aber sehen noch nicht, was steckt dahinter. Und da werden wir in Zukunft viel noch arbeiten müssen.
2: Umso wichtiger seien moderne Lernumgebungen, engagierte Lehrkräfte und starke Partner aus der Wirtschaft. Dass die Schule dabei weit über Chemnitz hinaus Beachtung findet, zeigt auch der Besuch des Ministerpräsidenten. Für Schulleiter Jens Steglich ist das eine besondere Anerkennung und ein Zeichen für die duale Ausbildung.
3: Kultusminister hatten wir schon mehrere, aber der Ministerpräsident zeigt hier auch ein Interesse. Hinzu kommt natürlich, dass er selber eine Fachoberschule besucht hat, die wir ja hier auch im Haus haben, und dass er eine duale Berufsausbildung gemacht hat. Und das, denke ich, ist auch ein Punkt, wo er einen Beitrag leisten will, die duale Ausbildung zu stärken.
2: Mit modernster Technik, innovativen Ausbildungsangeboten und engen Kontakten zur Wirtschaft setzt die Richard-Hartmann-Schule ein wichtiges Zeichen gegen den Fachkräftemangel. Die erneute Zertifizierung bestätigt dabei nicht nur die Qualität der Ausbildung, sondern auch die Bedeutung des Standortes Chemnitz für die industrielle Zukunft Sachsens.
0: Und von Chemnitz machen wir den Sprung nach Leipzig, um dort zum Thema Artenvielfalt zu kommen. Kleine Flächen können große Lebensräume sein. Für Insekten, Vögel, Igel und heimische Pflanzen. Genau darum geht es beim NABU-Projekt Mein Biotop. Unterstützt wird es jetzt durch die Möglichmacher-Aktion von Sachsenlotto. Neuer Möglichmacher ist Jörg Gräser, Tierpfleger im Zoo Leipzig. Warum er sich für das Projekt einsetzt und wie die Förderung der NABU Leipzig konkret helfen soll, mein Kollege Jonas Georgi, der berichtet.
4: Wir leben momentan in so einer sehr schnelllebigen Zeit. Ja. Die Menschen, die haben gar keine

0: Zeit, mal mit offenen Augen groß durch die Natur zu laufen. Und es ist ganz häufig so, dass gerade Kleinstlebewesen, die verschwinden einfach.
1: Wenn Tiere verschwinden, passiert das oft leise. Erst fehlen die Insekten, dann die Vögel, dann der Igel im Garten. Für Jörg Reser ist genau das der Punkt. Natur braucht Aufmerksamkeit, bevor ihr Verschwinden alltäglich wird. Reser ist Tierpfleger im Zoo Leipzig und vielen Menschen auch durch seine besondere Nähe zur Tierwelt bekannt. Jetzt steht er im Mittelpunkt der Möglichmacher-Aktion von Sachsen-Lotto. Die Aktion unterstützt Menschen, die sich für ein konkretes Herzensprojekt einsetzen. Reser hat sich für das NABU-Projekt Mein Biotop entschieden. 5.000 Euro gehen damit an den Naturschutzbund Leipzig, wie Reser erklärt.
0: Ja, also ich finde es ganz einfach wichtig für meine Person letztendlich, als Jörg Reser, sowas zu unterstützen, ganz einfach, um unserem Land letztendlich die Biodiversität zu fördern und zu erhalten vor allen Dingen. Ne? Wir haben so tolle Lebewesen hier, tolle Pflanzen hier, ne? Und das alles zu erhalten, das ist ganz wichtig. Und natürlich auch die Leute zu mobilisieren, wieder mehr Kommunikation zu betreiben.
1: Die Möglichmacher-Aktion wurde von der Sächsischen Lotto-Gesellschaft ins Leben gerufen, mit der Idee, persönliches Engagement sichtbar zu machen und gemeinnützige Projekte finanziell zu unterstützen, wie der Kommunikationsleiter Guido Hanig erklärt.
2: Naja, grundsätzlich sind wir komplett offen und freuen uns eigentlich immer über Leute, die einen Traum haben, die sich Träume erfüllen wollen oder die jemanden kennen, der einen großen Traum hat. Dann gerne auch jemand, der selber eine gewisse Reichweite hat im Internet oder auch so. Ja? Und das ist natürlich in diesem Fall gar keine Frage.
1: In diesem Fall geht es um Natur, Artenvielfalt und die Frage, wie aus kleinen Flächen wieder Lebensräume werden können.
2: Das ist ein Thema, das uns schon Jahre begleitet. Also wir sind mit dem NABU schon länger zusammen. Aber hier ging es jetzt nochmal wirklich darum, ein persönliches Engagement zu unterstützen mit unserer Möglichmacher-Idee.
1: Das Projekt Mein Biotop des Naturschutzbund Leipzig setzt genau dort an. Es zeigt, wie Gärten, Balkone, Schulhöfe, Kitaflächen und Unternehmensgelände naturnäher gestaltet werden können. Kevin Klein vom NABU Leipzig begleitet das Projekt fachlich. Er will ökologische Zusammenhänge so erklären, dass daraus konkrete Schritte werden.
3: Das Biotop-Projekt zeigt quasi die Zusammenhänge, also vor allem, was kann man tun, was für Bausteine gibt es auf Gartenflächen, auf Schulflächen, auf Kitaflächen, auf Unternehmensflächen, also was hat man für Möglichkeiten, wie kann man das bauen, teilweise mit Anleitungen, die auch noch ein bisschen mehr ausgearbeitet werden, was für Pflanzen sollte man wählen, also auch die heimischen Pflanzen wählen, welche Insekten besuchen welche Pflanzen, welche Vögel essen zum Teil welche Pflanzen, natürlich ist jede Pflanze prinzipiell Nahrung für den Vogel, weil der Vogel braucht Insekten, die Pflanzen liefern die Insekten und dadurch wird der Kreis geschlossen.
1: Artenvielfalt funktioniert nicht in Einzelteilen. Fehlen Insekten, fehlt Futter für Vögel. Fehlen heimische Pflanzen, fehlt die Lebensgrundlage für viele Tiere. Das Projekt will Wissen bündeln und leichter zugänglich machen. Die 5.000 Euro aus der Möglichmacher-Aktion fließen vor allem in die Überarbeitung der Webseite. Für den NABU Leipzig bedeutet das mehr Reichweite, bessere Orientierung und mehr praktische Hilfe für Menschen, die selbst aktiv werden wollen, wie Kevin Klein erklärt.
3: Wir arbeiten jetzt seit einigen Monaten aktiv an der kompletten Überarbeitung des Projektes, was enorm gewachsen ist durch noch mehr Arten, die wir halt dann reingebracht haben, wo wir gesagt haben, ah, das wäre schön, noch das zu zeigen, weil das kennen die Leute halt teilweise gar nicht. Und dadurch sind halt auch die Anforderungen an die Website über die Jahre gestiegen. Und wir arbeiten jetzt seit einigen Monaten wirklich an komplett neuen Versionen und das Geld fließt wirklich in die Entwicklung zum Teil rein.
1: Dass Naturschutz nicht nur über große Programme funktioniert, sondern auch über viele kleine Entscheidungen, ist die Botschaft dieses Projektes. Eine wilde Ecke im Garten, eine heimische Pflanze auf dem Boden, eine Totholzecke oder ein Gespräch mit der Hausgemeinschaft über eine Fläche vor dem Haus, wie Reser erklärt.
0: Ich meine, es wird so viel immer irgendwo Geld ausgegeben, ne? Aber es ist, denke ich mal, ganz, ganz wichtig, dass wir unsere einheimische Natur- und Pflanzenwelt, wie gesagt, eben schützen. Ja? Und das geht los wirklich auf den eigenen Balkon oder vor der Haustür.
1: Die Sächsische Lotto-Gesellschaft gibt der Möglichmacher-Aktion den finanziellen Anstoß. Jörg Reser gibt dem Thema ein Gesicht. Und der NABU Leipzig bekommt damit Unterstützung für ein Projekt, das zeigen will, Lebensräume entstehen nicht nur in großen Schutzgebieten, manchmal beginnen sie auch direkt

0: vor der eigenen Haustür.
1: Und das war's für heute von Sachsen aktuell vom 19. Juni 2026. Meine Damen und Herren, vielen Dank, dass Sie bis zum Ende mit dabei waren. 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Da können Sie auch alle Beiträge nochmal erleben. Bis dahin wünsche ich Ihnen jetzt ein wunderschönes Wochenende und am Montag gibt's hier die nächste Folge Sachsen aktuell. Bis dahin und auf Wiedersehen.

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6: Eigentlich ist es schon wieder heute ein Special, denn es sind WG-Kollegen.
7: Wir gucken in den Kühlschrank und machen was draus.
8: Ab geht's.
9: Bei mir war ein Schluck Sojasauce drauf. Hast du den Schluck verwechselt?
10: Ja, das sage ich ein bisschen zum Schluss.
11: Der ist ja geil. Sehr gut. Oh, sehr geil.
12: Ein paar Chiliflocken. Bisschen Würze.
9: Und ihr habt als WG natürlich das System getrippelt, ne?
10: Ja. Zum Wohle.
12: Hauptsache es schmeckt, ne?
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14: Ja, herzlich willkommen hier bei uns im Küchenzentrum Dresden. Und ich glaube, hier fühlt man sich wirklich jetzt gerade nicht zu Hause, aber bald. Und ich sage euch, in etwa 3 Wochen wird alles wieder fertig sein. Also, freut euch schon, auf Ende Mai, Anfang Juni werden wir wieder alle schöne neue Küchen haben. Das Neueste und das Schönste, was gerade eben aus Mailand vorgestellt wurde.
6: Ja, danke dir, Dirk, für dein schönes Ständchen. Das ist ja nun auch allzeit bekannt. Oder ich glaube, jeder in Dresden kennt mittlerweile den Song vom Küchenzentrum Dresden. Läuft ja auch im Radio immer bei unseren Kollegen von Radio Dresden. Ja, heute bin ich platt gewesen. Ich wusste, Dirk hat es mir angekündigt, dass hier ein Umbau stattfindet. Ich bin hier rein und sage, Dirk, wir können jetzt tanzen, wir können hier Party machen heute bei der Mitkochshow. Ist ja Wahnsinn. Ich wusste, das ist riesig.
14: So viel Platz hat man noch nie. Es sind nur 450 Quadratmeter, die wir gerade eben hier freigeräumt haben. Also wir haben etwas über 1000 Quadratmeter Ausstellungsfläche. Das andere ist aktuell noch nicht wirklich angefangen. Wir werden das nach und nach, aber natürlich muss ein bisschen der Verkauf und die Kundenansprache, muss alles ein bisschen weitergehen. Und wir machen das hier tatsächlich während des laufenden Betriebs.
6: Ich denke, das wird gut. Das wird gut. Erzähl mal kurz, was hast du denn vor? Ein bisschen Zeit gebe ich dir noch zum Quatschen.
14: Also im Grunde wird das alles ein bisschen strukturierter. Man muss dazu sagen, wir haben irgendwann mal angefangen mit einer kleinen Landhausabteilung. Ne? Und wie das so ist, man baut immer ein bisschen an und man darf ein bisschen was verändern, dort noch ein bisschen was verändern. Aber eine Küche hat ja eine Stellwand und dahinter ist ja schon die nächste Küche. Und das ist ja genau das Problem. Das heißt, du hast nur einen kleinen begrenzten Bereich, wo du ein bisschen Veränderungen machen kannst. Und jetzt soll alles anders werden. Das wird alles nach neuesten Strukturen, nach neuen Designs jetzt orientiert. Also wir wollen auch hier die Verkäuferplätze direkt in die Mitte reinbringen. Also richtig abgeschlossene kleine Büros. Und ja, ich freue mich drauf, bis es fertig ist. Aber bis dahin dauert es eben noch 3-4 Wochen oder so.
6: 3-4 Wochen, das wirst du überleben. Indem du zum Beispiel dich mit uns beschäftigst, mit Sachsenfernsehen und der Mitkochshow oder der Mitkochshow Blind Date, wo wir ja letzten Monat Premiere gefeiert haben und Singles glücklich machen, jetzt auch nebenbei beim Kochen noch aus Sachsen. Aber heute daten wir nicht, heute kochen wir nur, Dirk.
9: So ist es.
6: Und deswegen sind ja unsere Partner Gerd und Stefan schon unterwegs. Die kaufen wie gewohnt die Zutaten ein. Wir wissen wie immer natürlich nichts.
14: Genau, also keiner weiß, was in den Körben drin ist und wir lassen uns überraschen, was dann aus diesen Zutaten zubereitet wird.
6: Genau, da schauen wir jetzt erstmal, was im Körbchen landet und dann melden wir uns wieder zurück mit den Kandidaten.
9: Herzlich willkommen im Rewe Köckeritz. Langsam wird's warm. Wir könnten mal gucken, was es so zum Grillen gibt.
11: Grillen
9: kann man ja Fleisch und Gemüse.
11: Ja, Grillen kann man auch in der Küche, ne? Also wie gesagt, ne? Also geht ja auch.
9: Mal sehen, was es Schönes gibt. Ne? Chicorée, Pilze, Mais.
11: Mais, klar, logisch.
9: Da kann man auch sehr viel von machen. Gut. Zucchini, Aubergine, Paprika. Hier, die schön.
11: Ja, spitzi. Immer gut. Ist was Tomatiges, säuremäßig vielleicht ein bisschen, ne?
9: So. Als wir angefangen haben, da haben wir 3-4 Sorten Tomaten. Heute 30 Sorten plus.
11: 30 Sorten. Wo gibt es so 30 Sorten Tomaten? Außer im Rewe. So, ein bisschen Butter.
9: Butter.
11: Butter ist immer gut, wenn wir schon mal vorne stehen hier. Wir haben eine Ribby. Ein Rumpi, weil das können wir nämlich schön aufteilen hier. Wir könnten einen Holzspieß zulegen. Dann können die vielleicht so Grillspieß.
9: Nehmen wir trotzdem noch Schwein mit vom Nacken?
11: Nacken ist immer gut.
9: Saure Sahne oder Schmand?
11: Schmand ist ein bisschen fester.
9: Schmand ist fester, der hat mehr Fett.
11: Na, Fett.
9: Zum Grillen Senf würde ich mitnehmen, oder?
11: Ja, Senf ist gut, ja.
9: Dann würde ich ein schönes kleines Öl mitnehmen. Wir nehmen ein gutes Grundbrot, was die selber oft backen können und beim Oftbacken noch veredeln können.
11: Das ist gut. Holzspieße haben wir hier, oder?
9: Holzspieße, ja.
11: Eins.
9: Brauchen wir nur eins.
11: Stefan, da steht schon drauf.
9: Wir haben es eigentlich. Heute mal ganz gewöhnlicher Endpunkt mitten in der Backabteilung.
11: Also das sollten Sie normalerweise wissen, was wir Ihnen so antun wollen hier.
9: Ganz viel Gemüse, schönes Fleisch und ein schönes Grillbaguette. Wer da an Eintöpfe denkt, hat selber, hat selber verkehrt.
11: Und das im Hochsommer, genau.
9: Gut, sehr in diesem gut. Sinne, sehr schön.
11: Bis gleich.
8: Hi, wir sind Max.
15: Und Vincent.
8: Und weil der Vincent die geniale Idee hatte, mich ohne meines Wissens bei der Kochsendung anzumelden, zeigen wir euch jetzt quasi unsere Küche, wo wir sonst zusammenkommen.
15: Die wichtigsten Elemente in unserer Küche sind natürlich Kaffee am Morgen oder als gesunde Alternative schwarzer Tee. Damit der Geschmack natürlich nicht zu kurz kommt, kann man an fast jede Speise eine gute Portion Bautzen Senf ranhauen. Und zu guter Letzt dürfen natürlich auch die guten alten Hühnereier nicht fehlen.
8: Andere wichtige Sachen so sind unser Sandwich-Maker, denn der Spargel, stellvertretend hier als frisches Gemüse, Kartoffeln, die haben wir immer da, immer als Beilagenoption in allen Varianten, richtig gut. Unsere selbstgemachte, quasi weltberühmte Kräuterbutter. Da sieht man auch schon, fehlt schon einiges.
15: Ja, das sind die Sachen, die wir uns auf jeden Fall nur fehlen dürfen.
8: Genau.
6: So, und jetzt haben wir unsere Kandidaten bei uns stehen, den Max und den Vincent aus Dresden. Und ich muss sagen, eigentlich ist es schon wieder heute ein Special, denn es sind WG-Kollegen. Also es kochen heute, eure WG ist im Wettstreit hier. Miteinander. Ja, vielleicht als erstes, Max, muss ich ja sagen, wusste gar nichts davon. Jetzt erzähl mal, was war da los?

0: Ja, der Vincent kam dann einfach so am Wochenende zu mir und hat gesagt, dass er mich bei so einer Kochshow angemeldet hat. Hier beim Sachsenfernsehen dann. Und hat mich damit konfrontiert, dass dann halt heute der Drehtermin ist und wir dann zusammen 15 Uhr los müssen, um dann pünktlich hier zu sein. Und ja, dann haben wir uns gestern zur Vorbereitung noch zwei, drei Sendungen davon angeguckt. So.
1: Also ihr habt schon recherchiert auch. Ja.
0: Natürlich nicht unvorbereitet reingehen.
1: Was gibt's denn bei euch in der WG normalerweise?
2: Boah, also zum Frühstück natürlich immer ein gutes Rührei mit Kartoffeln und Speck. Und dann abends mal vielleicht guten Flammkuchen oder so. Ne? Das geht immer schön fix.
1: Oh ja.
0: Oder irgendwas Schönes, was im Angebot war, einfach irgendwie gut herrichten. So.
1: Ja, also man muss ja sagen, ihr studiert ja auch alle. Ne? Erzähl mal dann alles beim Kochen, was ihr macht. Jetzt müssen wir ja erstmal rausfinden, mit was ihr überhaupt kocht. Und zwar die Zutaten. Dirk wird gleich seines Amtes walten. Und Sesam, öffne dich machen. Und dann werden wir hoffentlich nicht hier alle umfallen, dass ihr heute hier köcheln müsst. Eine Frage vorweg jeweils noch ganz kurz. Was wäre das Schlimmste, was jetzt im Kühlschrank liegen könnte?
0: Also ich habe immer gesagt, so Fisch, der kein Lachs ist. So,
1: das Fisch, der kein Lachs ist. Also alles, also Lachs geht, der Rest ist...
0: Das wäre schwierig so.
1: Und bei dir, Vincent, gibt es da auch so ein
2: Logo? Ich bereite Schwein sehr selten zu und so Meeresfrüchte. Ne? Aber so den so ein Lachs und so Rind meistens sehr beliebt.
3: Die Challenge ist ja meistens immer bei so einer WG. Wir gucken mal, was im Kühlschrank ist und dann machen wir was draus. Ne? Das
1: bei
3: heißt,
1: uns.
3: In dieser Challenge seid ihr ja schon geübt. Also was das angeht, es ist nichts anderes heute. Wir gucken in den Kühlschrank und machen was draus.
2: Das ist ein wahres Heimspiel.
3: Oder?
1: Absolut.
3: Dirk. Also würde ich sagen, machen wir den Kühlschrank auf und lüften das Geheimnis, oder?
2: Ab geht's.
1: Er kocht nicht zusammen, er kocht gegeneinander. Ne? Nur noch mal so als Info, ja? Ich würde sagen, die Jungs sind begeistert.
3: Ja, und ich glaube, es ist auch kein Fisch, der kein Lachs ist.
1: Nee.
3: Den Spruch finde ich echt gut.
1: Viel Fleisch auf alle Fälle. Da würde ich sagen, pack mal's an. Los geht's! So, los geht's! Der Gerd wieder hier.
4: Max,
0: ja.
4: Was kocht man denn Schönes?
0: Ich habe mir überlegt, dass ich so ein bisschen Grillspießchen machen möchte.
4: Ja.
0: Mit so ein bisschen angebratenem Hähnchen und dem Schweinenacken und dem Pilzen und der Zucchini.
4: Ja.
0: Und dazu möchte ich die Baguettes zu so einem Kräuterbaguette machen. Und den Chicorée-Salat mit ein bisschen frischen Tomaten. Und dazu gibt es vielleicht noch einen kleinen Dip, wenn die Zeit reicht.
1: So, das ist ja irgendwie schon ein bisschen eindeutig, dass Stefan und Gerd aufs Grillen hinaus wollten, oder?
2: Jawohl.
1: Was hast du dir denn Feines überlegt? Du hast dir ja auch ein paar Notizen gemacht, richtig
2: genau, studentisch.
1: Genau.
2: Ja, das kennt man natürlich aus der Vorlesung. Ne? Da muss man, kriegt man nichts, wenn man nicht mitschreibt. Ne?
1: Und was hast du da so drauf gemacht?
2: Also ich werde einfach, ich halte es simpel. Ne? Ich mache mir ein bisschen das Fleisch. Dazu ein bisschen Gemüse, eine Beilage. Guck, dass das geschmacklich schon abgewürzt ist und hofft, dass das den Herrn schmeckt. Ne? Also.
1: Ja, das hoffen wir am Ende natürlich.
2: Das hoffen
1: heißt,
2: wir am Ende alle.
1: Du bereitest jetzt verschiedenste Fleischsorten vor. Das heißt, es gibt heute guten Teller, kompakt mit Fleisch. Da waren sie wahrscheinlich endlich was nicht Veganes. Da dachte ich, das kann ich mir schlicht vorstellen, dass der Gerd dann... Nee, aber es ist ja auch, die Grillsaison hat ja gestartet, ne? Und habt ihr in der WG, grillt ihr da auch öfter? Gibt es da Möglichkeiten?
2: Ja, also Balkon, wir haben unten da einen schönen Grillplatz mit so einer schönen blauen Bank dazu.
1: Jetzt wird es aber schön mit Senf und Bautzner, der geht immer.
2: Der einzig wahre Senf.
1: Natürlich.
4: So, was willst du denn machen?
0: Den hau ich kurz hier rein, damit er heiß ist.
4: Drück einfach mal drauf, mit dem Messerrücken. Schau mal.
0: Achso, ja.
4: Ja, genau. Und dann geht die Schale an alles von leider runter.
1: Du hast ja den Max angemeldet für die Mitkochshow. Kam ja nicht von ungefähr, oder? Wie kocht der? Ist der Max sehr talentiert beim Kochen?
2: Ja, also das wird ihm zugeschrieben. Und ich sage auch, es stimmt. Manchmal sagt er das selber so, er kann es gar nicht so. Aber ich sag, also was er schon für mich gekocht hat, das war wirklich schon...
1: Kann man essen.
2: Auf jeden Fall, klar. Immer.
1: So ordentlich Butter jetzt.
2: Genau, damit es dann auch noch ein bisschen was schmeckt, ein bisschen saftig ist, das Brot nicht zu trocken wird.
1: Ja,
2: so.
1: Knoblauch ist immer genau.
2: Genau, ein bisschen die Würze, das wird dann später noch rausgenommen, dass man hier auf den festen Stücken dann so rumbeißt.
1: Wunderbar.
0: Das ist einfach erstmal nur Knoblauch quasi in ein bisschen Öl, ein paar italienische Kräuter und ein bisschen Knoblauch mit drauf. Ich probiere immer, das gut vorzutäuschen.
4: Ah, der Klassische, da kommt der gute Klassiker durch.

0: Schweinenacken mit Senf eingeschmiert hier und dann ein halbes Bier drüber, da geht's wieder. Ja, sag ich doch, Radler.
1: Ein bisschen Olivenöl mal an den Wok.
0: Wok ist noch aus, ja?
1: Wir einschalten? Das wäre sehr lieb. Ich bin natürlich auch insgesamt großer Pilzliebhaber, da wo ich herkomme, aus dem guten Vogtland, nennt man das auch die Schwamme.
0: Schwammerl, ja.
1: Die Schwamme, genau.
0: Genauso, wo ich komme aus Bayern, das brauchst nichts anderes da.
1: Ja, Schwammerl. Schön. Das ist quasi das Vogtländers Leibgericht, der Schwammeschwein.
0: Schwammerl.
1: Genau.
2: Ja, was machst du denn, wenn du nicht kochst für deine WG-Kollegen?
3: Ich spiele sehr gerne Fußball. Ich habe auch einen Verein hier in Dresden. Okay. Da bin ich öfter und sonst...
2: Bei welchem Verein?
3: Den Löbtauer Kickers, so
2: den
3: heißen die. Natürlich.
2: So, okay.
3: Das ist natürlich immer das klassische Fußball-Team-Hobby. Ne?
2: Auf welcher Position bist du da?
3: Ich spiele im Mittelfeld da. Oder probier's. Und sonst halt das Studium. Ne?
2: Du, was studierst du denn?
3: Ich studiere Verfahrenstechnik und Naturstofftechnik. Das ist,
2: wie bitte was?
3: Ja, natürlich, das ist die ganz klassische Reaktion.
2: Verfahrenstechnik und?
3: Naturstofftechnik. Das ist quasi...
2: Also ich sage dir, es hört sich für mich so an, du wirst bestimmt einen sehr guten Job irgendwann mal bekommen.
0: Wenn du hier auf dem Teppanyaki... Ja, aber Teppanyaki wird langsam heiß, ne?
1: Machen wir mal drauf.
0: Also wenn du grillen willst, dann kannst du langsam anfangen damit, ja, genau.
1: Oh, der brutzelt.
0: Sonst ist es so Bratwürste, das Zeug kannst du ruhig schon mit draufhauen, ne? Wenn die fertig sind, nimmst du es einfach runter und packst du dann auf diesen Grillteller mit dazu halt, ne? So als Idee so.
1: Ja.
0: Hätten wir noch Hühnchen, hätten wir noch hier. Mensch, schau mal, das Hühnchen.
1: Mehr als 3 Sorten Fleisch bringt Unglück, glaube ich immer.
0: Aha, okay.
3: Ja, jetzt haben wir uns so verquatscht, jetzt weiß ich nicht, was ich machen wollte. Ich brauche auf jeden Fall den Ofen.
2: 20 Sekunden. Und was möchtest du denn dann machen, wenn du mal fertig bist?
3: Ja, es ist auch noch schwieriger, wenn einen Löffel, einen großen Löffel braucht.
2: Ach, Kai hat halt assistiert hier wieder.
3: Ja, das hat er mir extra gesagt, dass ich das darf. Dankeschön.
2: Jetzt denk aber,
3: so, das klingt gut. Ja, das habe ich gut gemacht jetzt diesmal.
2: Ja,
3: ne?
2: Aber nicht bei mir funktioniert das nicht.
3: Schade. Na, ich weiß nicht. So, ich finde verschiedene Sachen ganz gut so. Ich habe vorhin von Partikeln. Ja, ein paar Chiliflocken. Bisschen Würze mit
2: das
3: rein.
2: Das muss man Gerd aber noch sagen. Da kannst du nichts dafür. Ja, aber weil Gerd und Chili, muss man nur sagen.

0: Wein. Es ist ein ganz besonderer Wein.
1: Meine Mutter hat Sommelier-Ausbildung zum Wein, deswegen.
0: Ach, du kennst wirklich. Dich. Der wirst ja Gerd immer sympathischer. Ich sehe das schon. Da hole ich jetzt auch mal mein Glas. Du bist ja auch beim Karat. Warte, ich bin auch gleich wieder da.
1: Ja, natürlich. Stößchen. Danke.
0: Stößchen.
1: Zum Wohle.
0: Dann einen wunderbaren Kochabend weiterhin. Wir haben auch passend dazu jetzt Halbzeit, noch 20 Minuten. Oh.

0: tief, wenn ich in die Küche reinkomme. Jedenfalls für mich, für Max wahrscheinlich weniger, wenn ich auftauche.
1: Hier ist, wird gerade so der Salat so ein bisschen ja, mit so. Mit dem Chicorée, mit ein bisschen Paprika und Tomate. Da habe ich hier jetzt schon, das ist genau richtig, habe ich schon mein kleines Dressing vorbereitet.
0: Ja, dann wird mit das dem Schmand, hier ja.
1: Mit ein bisschen Schmand und Senf.
2: Schauen Sie mal da hinten, ne?
0: Jetzt hör bitte auf, mich zu sitzen. Das ist ja ganz furchtbar.
2: Ich bin teilweise auch Nachhilfslehrer und da immer, wenn die Kinder dann anfangen, sie zu sitzen.
0: Ja, da weißt du, was ich meine, ne?
2: Ja, das ist schrecklich.
0: Das soll für 3 Personen reichen?
2: Ja, es ist eine Beilage, also.
0: Muss jetzt.
2: Muss jetzt, ne?
0: Ja.
2: Ich würde jetzt wahrscheinlich das Fleisch aufschneiden, um mal zu gucken, wie schlimm es denn geworden ist.
3: Du hast 12 Minuten 50, jawohl, wunderbar. 3 Teile brauchen wir. Ja, ist gut, perfekt, wunderbar.
2: Ich hätte sie noch in Scheiben geschnitten, ne? Aber da kriegt einer ein großes.
3: Kriegt man gleich Hunger, Mensch, ja.
2: So. Ist wirklich auch beim Naschen, ne?
3: Ja, sehr gut. 10 Minuten.
0: Platz aber ruhig. Alles im Griff?
1: Ich hoffe es.
0: Da hast du jetzt das Maishähnchen drauf und das Schwein, nehme ich an.
1: Genau, und Zucchini und Zucchini und Pilze.
0: Ja, und ordentlich gewürzt, definitiv. Hast du natürlich schon geguckt bei Max, deinem Freund? Wie schlägt er sich?
4: Also, ich finde, das schlägt sich auf jeden Fall super.
0: Also, gutes Gefühl.
4: Boah, schon. Schon. Es riecht auf jeden Fall gut. Ich weiß nicht, ob aus beiden Küchen oder nur aus der einen, aber nee. Ich bin gespannt. Ich denke, er schafft's.
3: Essig kann nicht schaden beim Salat.
1: Na?
3: Oder Zitrone geht auch. Wichtige Säure. Genau, wenn du Säure drin hast, ist immer gut, wenn du ein bisschen Süße hast auch. Das, glaube ich, steht auch Honig wäre auch noch mit drin, glaube ich. Lass das bitte nicht verstören. Oder ess auch gut.
1: Mhm. Mhm. Boah, das schmeckt wirklich.
3: Nee.
2: So, was war denn der Plan?
3: So, jetzt hättest du noch Zeit, eine kleine Soße zu machen. Ja? Mensch, 4 Minuten her. Nimmst den Spand, nimmst eine Schüssel, hast den Spand rein, Zitronensaft, Salz, Pfeffer, zweimal umrühren.
2: Das war tatsächlich der Plan noch für das.
3: Ja, sag ich noch. 4 Minuten hast du schon. Ja? Alles gut.
1: Also, es sieht so aus, wie ich es essen würde. Ich hoffe, es schmeckt den anderen auch.
3: Sehr gut. Was ist Soße?
1: Könnt vielleicht ein bisschen
3: Rose.
1: Ich habe den Salat ein bisschen mariniert, sodass da ein bisschen was Flüssiges mit dabei kommt.
3: Auch über drüben gerade einen Tipp gegeben, zum kleinen Tipp mit dem Spand.
0: Die Teller sind aber hier schon voll.
2: Oh ja.
0: Und du siehst aber auch gut aus. Hast du wirklich gekocht, ne? Sieht man an der Schürze. Ja, mach erstmal Salz, genau. Wo willst du es dran machen?
2: Also aufs Fleisch, ne?
0: Aus. Ich halte mich jetzt raus. Ich sag nichts. Da bin ich gespannt, was sie sagen. Meine kleinen Salzmeckerer.
3: 1 Minute 50. Maxwell gibt Gas. Der ist ja geil. Und schmecken tut es leider, wie es ausschaut?
1: Oh ja.
3: Das kannst du vielleicht über das Rind ein bisschen Salz und Pfeffer machen. So ein bisschen solche Ideen. Sehr gut. Oh, Dirk, da kriegen wir gleich Hunger mit 2 her.
0: 1 Minute. Jetzt wird die Uhr rot. Da kommt noch ein bisschen Edelpaprika oder was ist das? Ja, geht immer.
1: Schule.
0: Oh ja. Wow, das war ordentlicher Schwaps.
3: Mit Gemüse gebraten, abgespießt. Ne? Oh, sehr geil.
0: Fertig.
3: Ja. Klasse. Cool.

0: Jungs wollten Fleisch und sie haben natürlich Fleisch bekommen von Max und Vincent. Ja, ich bin begeistert, was ihr doch für unterschiedliche Tellervariationen, sage ich jetzt mal, aus den Zutaten gezaubert habt. Und die Juroren haben es sich gut gehen lassen, schön schmecken lassen und natürlich auch ein Urteil gefällt, auf das wir sehr gespannt sind. Wer möchte denn anfangen?
1: Erstmal herzlichen Dank, Max und Vince, für zwei wunderbare Gerichte. Ihr habt das genau so gemacht, wie wir uns das im Laden vorgestellt haben, Gerd, oder? Ja. Wir wollten Grillteller mit Baguette und Salat. Wir haben Grillteller und Baguette und Salat.
0: Ja, also 10 Punkte schon mal. Ja.
1: Nee, fangen wir beim Vince an. Erstmal alles heute sehr gut gewürzt. Also wirklich, ich habe heute nichts zu kritteln. Es war überall Salz dran. Es war nie bloß Salz dran. Es waren auch noch mehr Gewürze dran. Da hat man sich ein bisschen Kopf drüber gemacht. Hat mir sehr gut gefallen. Vince hat uns hier einen kleinen Salat präsentiert. Chicorée, Tomate, Balsamico.
2: Ja.
1: Bei mir war ein Schluck Sojasauce drauf. Hast du dich, glaube ich, verwechselt ein bisschen? Das hat jetzt aber gar nicht...
2: Das habe ich mich bis zum Schluss voreilig.
1: War ein bisschen eilig, hast die falsche Flasche gegriffen. Das tut dem jetzt gar keinen Abbruch.
2: Okay.
1: Das hebt den Geschmack. Das ist eigentlich wirklich eine ganz leckere Kombi. Dein Grillteller, rustikal, aber das kann ein Grillteller sein. Hm. Du hast sehr viele Produkte verwendet. Was mir hier besonders gut gefallen hat, sind die geschmorten Zwiebeln. Der Schweinenacken, den du mit Senf eingestrichen hast und schön gebraten hast, auch der war von der Konsistenz her perfekt. Das Rumpsteak genauso. Das Gemüse, okay, das war mit dabei, aber auch gut abgeschmeckt. Ne? Ja, hätte man vielleicht an Schnittgrößen vielleicht noch ein bisschen variieren können.
2: Ja, ne?
1: Was ein kleines bisschen hinten runterfällt, ist das Knoblauchbaguette. Ne? Aber ansonsten, also es hat nach Knoblauch geschmeckt. Ansonsten hat mich das wirklich überzeugt. 7 Punkte von mir.
2: Das ist toll.
1: Max, dein Teller war faktisch fast das gleiche. Du hast den Nacken verwendet, du hast das Rumpsteak verwendet, du hast den Chicorée, die Tomaten, den Paprika verwendet, das Knoblauchbaguette. Hast du auch gemacht. Bei dir war alles noch eine Stufe intensiver abgeschmeckt. Ich will jetzt nicht sagen besser, aber intensiver. Das hat dem Teller sehr gut getan. Du hattest hier bei dem Spieß eine sehr scharfe Komponente mit dabei, mit dem Chili. Das hat einiges gemacht. Das war geschmacklich sehr gut. Das Rumpsteak war auch sehr gut abgewürzt. Das Senfdressing beim Chicorée, das muss man mögen, ist aber vollkommen schön gewesen. Hat mich abgeholt. Insgesamt hat mir deine Kombination ein kleines bisschen besser gefallen. 8 Punkte von mir. Und damit gebe ich weiter an den Gerd.
3: Ich fange auch gleich mal beim Vincent an. Also vielen Dank euch beiden jetzt mal für dieses tolle Grilltellermenü. Ich brauche gar nicht so viel sagen. Stefan hat eigentlich nahezu alles gesagt. Ich mache es wirklich echt kurz. Vincent, ich gebe dir für deinen Teller oder für deine beiden Teller, die waren wirklich gut gemacht, auch 7 Punkte. Und beim Max hat mich einfach auch besser der Salat abgeholt. Der war einfach für mich jetzt schöner gewürzt, auch überraschend schöner gewürzt, weil so habe ich ihn einfach noch nie gegessen. Und das Knoblauchbaguette war jetzt auch nochmal etwas, wo ich sage, hat mich komplett abgeholt. Ich gebe dir auch 8 Punkte.
4: Jungs, mega Respekt, alles total begeistert. Mich hat überzeugt der Garpunkt vom Rind bei Max und das Baguette. Also bei mir das gleiche, 7-8 Punkte. Also es gibt keinen Verlierer bei uns. Also alles gut, ihr habt euer Bestes gegeben und das war echt klasse. Vielen Dank dafür.
1: Und ihr habt als WG natürlich das System getrippelt, ne? Ihr könnt ja jetzt zusammen zum Gerd gehen und kriegt dann noch einen Einkaufsgutschein. Davon profitieren dann die Kollegen in der WG. Also wirklich, so macht man das, liebe Zuschauer. Genau so.
0: Hier definitiv, es gibt nie Verlierer, aber jetzt erst recht keine Verlierer bei diesem WG-Duell. Genau, ihr könnt noch mal kurz sagen, was es gibt. Ihr könnt auf alle Fälle lecker, ne, Gerni? Du kommst nicht nur vorbei.
4: Also der Verlierer muss zu mir. Ich habe ein schönes Menü zu zweit, Viergangmenü mit passendem Wein dazu und alles, was dazugehört. Ja. Von daher. Und der Sieger?
1: Gibt es wieder einen sehr schönen Rewe-Einkaufsgutschein und da könnt ihr für die GWG eine Party organisieren oder, keine Ahnung, noch mehr Grillfleisch holen, noch mehr Grillgemüse.
0: Wenn die Mitkochshow die Mitkochshow geschaut wird, da muss ja ordentlich, ne, gibt es ja eine Party. Ja.
4: Nicht nur Alkohol kaufen, ne?
1: Warum nicht?
0: Okay. Ja, Jungs, es war sehr schön, dass ihr zu Gast bei der Mitkochshow wart. Herzlichen Glückwunsch dazu. Ja, und damit kann ich nur sagen, kulinarische Grüße nach Hause. Schalten Sie gern ein beim nächsten Mal. Ansonsten ist natürlich alles in der Mediathek von sachsen-fernsehen.de zu sehen. Und Sie können sich wie immer unter sachsen-fernsehen.de/hobbyköche auch bewerben. Und wie Vincent und Max hier einen schönen Abend verbringen, oder? War doch schön.
2: Es war sehr großer Spaß. Sehr großer Spaß, oder? Kann ich mich nur anschließen.
0: Kann man wiederholen, oder?
2: Sollte man.
0: Ja. Also wir sind zu ertragen, da hören Sie es. Also anmelden und mitmachen und damit tschüssi.

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5: Ich begrüße Sie recht herzlich zur letzten Ausgabe der Lausitzwelle Regionalzeit in dieser Woche. Heute mit Blick auf die Niederlausitzer Heide und das Elbe-Elsterland. Wenn Feuerwehrleute gegeneinander antreten, geht es nicht nur um Schnelligkeit und Präzision, sondern oft auch um Teamgeist und Tradition. Im Norden des Landkreises Elbe-Elster wurde wieder ein besonderer Wettkampf ausgetragen, der weit mehr ist als ein sportlicher Vergleich.
6: Zum sechsten Mal traten die Feuerwehren der Städte Schönewalde und Herzberg-Elster in einem gemeinsamen Stadtausscheid gegeneinander an. Ort des Geschehens war dieses Mal die kleine Gemeinde Grassau, welche ein Ortsteil von Schönewalde ist.

0: Auf dem Wettkampfplatz angekommen, wurde der Tag vom Schönerwalder Bürgermeister Michael Stawski eröffnet.
1: Besonders begrüßen möchte ich natürlich unseren Nachwuchs. Schön zu sehen, dass von unten immer mehr nachkommt. Ich wünsche den Kindern auch viel Erfolg. Das ist wichtig. Und den Jugendwarten immer starke Nerven. Wird manchmal nicht einfach sein, aber ihr schafft das schon.
0: Unter den strengen Augen der Feuerwehrkameraden und der beiden Stadtbrandmeister von Herzberg-Elster und Schönewalde wurde die Technik entsprechend vorbereitet und präpariert. Und eröffnet wurde das Duell natürlich von den Jüngsten. Genauestens beobachtet von zahlreichen Schaulustigen spielte der Sieg am Ende eigentlich gar keine große Rolle. Wichtig waren Leidenschaft, Präzision und der Zusammenhalt in den jeweiligen Disziplinen. Natürlich kam am Ende auch der Austausch und das gemütliche Beisammensein nicht zu kurz. In Elsterwerda will sich ein sogenanntes Reparaturcafé etablieren. Bei einer ersten Informationsveranstaltung in der Stadtbibliothek erläuterte Initiator Markus Wegener umfangreich die Möglichkeiten. Das Prinzip ist dabei denkbar einfach. Es soll ein Treffpunkt entstehen, an dem Menschen gemeinsam kaputte Dinge, wie beispielsweise Elektrogeräte, Fahrräder oder auch Kleidung, kostenfrei reparieren lassen können. Freiwillige mit entsprechender Erfahrung teilen dabei ihr Wissen. Im Grunde geht es letztlich um Nachhaltigkeit und organisierte Nachbarschaftshilfe im besten Sinne. In Finsterwalde, Übigau, Senftenberg und Herzberg gibt es bereits solche Reparaturcafés. Dort werden sie sehr gut angenommen. In Elsterwerda waren 13 Interessierte anwesend, die sich vorstellen können, im Reparaturcafé aktiv zu werden. Ein nächstes Treffen ist bereits vereinbart. Am 23. Juni will man ab 16 Uhr wortwörtlich Nägel mit Köpfen machen. Der Treffpunkt ist erneut die Stadtbibliothek. Ins Leben gerufen und begleitet werden die Reparaturcafés von der Bürgerregion Lausitz und dem Verein G3. Generationen gehen gemeinsam.
2: Bei Bauarbeiten für einen Solarpark und Batteriespeicher in Schacksdorf im Landkreis Elbe-Elster sind zahlreiche Kampfmittel aus dem Zweiten Weltkrieg entdeckt worden. Nach Angaben des Amtes Kleine Elster wurden rund 30 russische Fliegerbomben mit einem Gewicht von jeweils etwa 100 Kilogramm sowie ein kleines Flugabwehrgeschütz gefunden. Das Gelände eines ehemaligen Militärflugplatzes wurde daraufhin vom Ordnungsamt und der Polizei gesichert. Die Funde sollen durch den Kampfmittelbeseitigungsdienst geborgen und entsorgt werden. Auswirkungen auf die Bevölkerung gibt es nach bisherigen Angaben nicht, da die nächsten Wohnhäuser rund 800 Meter entfernt liegen. Weitere Kampfmittelfunde während der Bauarbeiten werden nicht ausgeschlossen. Das Finanzamt Karlau schließt zum 18. August seine Außenstelle in Finsterwalde. Das hat die Stadtverwaltung der Sängerstadt bestätigt. Zur Begründung hieß es aus Karlau, dass die organisatorischen, wirtschaftlichen und personellen Rahmenbedingungen nicht mehr tragfähig seien. Bei den Einwohnern der Sängerstadt stößt die kommende Schließung auf Unverständnis. Die Stadtverwaltung bedauert das Ansinnen der Behörde, weil damit ein weiterer wohnortnaher Service ersatzlos wegfällt. Das Brandenburger Finanzministerium will insgesamt die räumliche Präsenz der Finanzämter neu ausrichten und die Kontaktangebote bedarfsgerecht und zukunftssicher weiterentwickeln, heißt es in einer Mitteilung zur Schließung. Mit einer feierlichen Auftaktveranstaltung in Finsterwalde ist die 32. Brandenburgische Seniorenwoche im Landkreis Elbe-Elster eröffnet worden. Rund 120 Seniorinnen und Senioren sowie Gäste aus Politik, Verwaltung und Seniorenarbeit nahmen an der Veranstaltung teil. Unter dem diesjährigen Motto »Gesellschaft braucht Erfahrung, Senioren brauchen Teilhabe« würdigten sie das Engagement älterer Menschen und deren wichtigen Beitrag zum gesellschaftlichen Zusammenhalt. Landrat Marcel Schmidt betonte in seinem Grußwort die Bedeutung älterer Menschen für die Entwicklung des Landkreises, deren

0: Erfahrungen, Sichtweisen und Ideen für die Gesellschaft und auch für die Entwicklung des Landkreises von großem Wert sein, so der Landrat. Im Rahmen der Veranstaltung wurden zudem mehrere verdienstvolle Seniorinnen und Senioren für ihr langjähriges ehrenamtliches Engagement ausgezeichnet. Landrat Schmidt überreichte ihnen Urkunden, Blumen sowie ein kleines Präsent. Mit einer gemeinsamen Presseerklärung setzten sich die Landkreise Prignitz, Elbe-Elster, Ostprignitz-Ruppin und Havelland erneut gegen die Berichterstattung der Märkischen Oder-Zeitung zur Wehr. Diese berichtete inzwischen mehrfach über vermeintlich unlautere Finanzierungsmodelle in Sachen Krankentransporte. Alle genannten Landkreise weisen die aufgestellten Vermutungen und Schlussfolgerungen zur Finanzierung des Rettungsdienstes entschieden zurück. Insbesondere die Behauptung, Kosten für sogenannte Fehlfahrten könnten in anderen Kostenpositionen versteckt worden sein, entbehren jeder Tatsachengrundlage, heißt es in der Erklärung. Der Verband der Erstkassen hat sich den Aussagen der Landkreise angeschlossen. In ihrer Mitteilung heißt es wörtlich, wir weisen die im Artikel wiedergegebenen Spekulationen zurück. Krankenkassen müssten gegebenenfalls wegen Untreue verklagt werden. Derartige Vorwürfe sind nicht durch Tatsachen belegt. Die Beräumung eines illegalen Abfalllagers im Ortsteil Stechau der Gemeinde Fichtwald nahe Schlieben konnte nach 2 Jahren erfolgreich abgeschlossen werden. Mehr als 16 Jahre lang lagerten dort Abfälle einer in Insolvenz gegangenen Recyclingfirma. Insgesamt wurden rund 18.000 Tonnen Abfälle unterschiedlicher Art entfernt. Die dadurch entstandenen Kosten beliefen sich auf rund 4 Millionen Euro. Am Dienstag wurde das beräumte Gebäude vom Brandenburger Umweltministerium an den Amtsdirektor des Amts Schlieben, Andreas Polz, übergeben. Das Finanzamt Karlau schließt zum 18. August seine Außenstelle in Finsterwalde. Das hat die Stadtverwaltung der Sängerstadt bestätigt. Zur Begründung hieß es aus Karlau, dass die organisatorischen, wirtschaftlichen und personellen Rahmenbedingungen nicht mehr tragfähig seien. Bei den Einwohnern der Sängerstadt stößt die kommende Schließung auf Unverständnis. Die Stadtverwaltung bedauert das Ansinnen der Behörde, weil damit ein weiterer wohnortnaher Service ersatzlos wegfällt. Das Brandenburger Finanzministerium will insgesamt die räumliche Präsenz der Finanzämter neu ausrichten und die Kontaktangebote bedarfsgerecht und zukunftssicher weiterentwickeln, heißt es in einer Mitteilung zur Schließung.
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7: Die Sperrung der Brücke über der Schwarzen Elster an Warenbrück beschäftigt seit Wochen die Gemüter im Süden der Elbe-Elster-Region. Eine ortsansässige Bäckerei trotzt nun der Widrigkeiten und geht einen neuen Weg, um die Waren wieder an die Kunden zu bringen. Mehr dazu jetzt in unserer Rubrik Landkreis aktuell.
8: Was tun, wenn von heute auf morgen die Lebensader gekappt wird? Vor dieser existenziellen Frage steht aktuell die traditionsreiche Bäckerei Dorn in Warnbrück. Die Brücke über der Schwarzen Elster bleibt auf absehbare Zeit geschlossen. Damit werden die Wege der Kundschaft länger, die Besucherströme reißen ab. In einem logistischen Kraftakt hat das Traditionsunternehmen in Rekordzeit einen Pop-up-Store im benachbarten Winkel direkt an der B101 aus dem Boden gestampft. Unter dem Namen Dorns Corner öffnete der temporäre Laden nun seine Pforten. Elbe-Elster-Landrat Marcel Schmidt ließ es sich nicht nehmen, am Eröffnungstag als einer der ersten vor Ort zu sein. Wenn eine Brücke buchstäblich nichts mehr taugt, dann müssen wir eben neue Verbindungen schaffen, betonte der Landrat. Familie Dorn zeigt eindrucksvoll, wie man eine Krise mit Mut und Flexibilität in eine Chance verwandelt, wird er weiter zitiert. In enger Zusammenarbeit mit der Kreisentwicklung entsteht im Pop-Up-Store außerdem das erste offizielle Regionalregal. Hier bekommen auch andere Siegelträger der Region die Möglichkeit, ihre Produkte zu präsentieren.

0: Großes Interesse herrschte auch in diesem Jahr bei den offenen Gärten im Landkreis Elbe-Elster. Am 6. und 7. Juni öffneten private Gartenbesitzer ihre grünen Oasen für Besucher. Insgesamt beteiligten sich 11 Gärten, darunter 3 erstmals teilnehmende Anlagen. Rund 2000 Besucher nutzten die Gelegenheit, die vielfältigen Gartenparadiese kennenzulernen. Zu entdecken gab es liebevoll gestaltete Zier- und Nutzgärten, naturnahe Wald- und Hofgärten sowie Gärten mit besonderen Konzepten wie der Permakultur. Die Kreisvolkshochschule Elbe-Elster bedankte sich als Veranstalter bei allen Gartenbesitzern für ihr Engagement sowie bei den zahlreichen Gästen für ihr Interesse. Alle Gartenfreunde dürfen sich schon jetzt auf die nächste Auflage der offenen Gärten im Jahr 2027 freuen. Am 27. Juni besucht die Bundesbewertungskommission des Wettbewerbes Unser Dorf hat Zukunft die Gemeinde Frankenau, ein Ortsteil der Stadt Doberlo-Kirchhain. Als einer von bundesweit 26 qualifizierten Orten stellt sich Frankenau dem Urteil der Jury auf der Bundesebene. Mit Spannung blickt die Dorfgemeinschaft auf den Besuch der Bewertungskommission, die sich vor Ort ein Bild von den Projekten, Initiativen und dem gemeinschaftlichen Engagement machen will. Der Einzug in den Bundeswettbewerb ist das Ergebnis eines herausragenden Erfolges beim 12. Landeswettbewerb Unser Dorf hat Zukunft. Dort belegte Frankenau den 2. Platz und überzeugte die Jury mit seinem Leitgedanken Frankenau halt durch, wir wollen, dass es weitergeht. Besonders gewürdigt wurden das generationsübergreifende Miteinander, die Pflege lebendiger Traditionen und die Offenheit für neue Entwicklungen.
1: Und damit sind Sie auf dem neuesten Stand, was alle Nachrichten rund um die Niederlausitzer Heide und das Elbe-Elsterland betrifft. Wir beginnen die kommende Woche dann wieder mit allen Neuigkeiten aus dem Lausitzer Seenland. Schalten Sie gerne wieder ein. Ich wünsche Ihnen nun ein erholsames Wochenende und verabschiede mich von Ihnen. Machen Sie es gut. Auf Wiedersehen.
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0: Ein ganz herzliches Willkommen Ihnen, liebe Zuschauerinnen und Zuschauer, am Freitagabend hier bei 04 Plus. Gestern bereits angekündigt, die neue Alte. Ja, Alter schützt vor Torheit nicht, sagt man, aber auch nicht vor der Liebe. Und deswegen bin ich nochmal den Schritt in die Ehe gegangen. Aber nichtsdestotrotz machen wir hier heute das normale Programm. Und zwar starten wir in Wermsdorf. Die Staatsministerin empfing Denkmalpfleger. Wie lassen sich historische Gebäude erhalten und gleichzeitig für die Zukunft fit machen? Mit dieser Frage beschäftigten sich Fachleute aus mehreren europäischen Ländern bei einer großen Denkmalpflegertagung in Sachsen.
1: Am Abend des 9. Juni empfing Staatsministerin Regina Kraushaar auf Schloss Hubertusburg in Wermsdorf die Gäste der Jahrestagung der Vereinigung der Denkmalfachämter in den Ländern. In Leipzig war Sachsen in diesem Jahr vom 8. bis 10. Juni Gastgeber für die Jahrestagung der VDL. Diese stand unter dem Motto Umbrüche, Transformationen in Stadt und Land, Herausforderungen für die Denkmalpflege. 420 Expertinnen und Experten aus Deutschland, Österreich, der Schweiz und Polen diskutierten hier über die Zukunft baukulturellen Erbes.
2: Herzlich willkommen im Freistaat Sachsen. Herzlich willkommen auf Schloss Hubertusburg. Es gibt Orte, die sprechen, noch bevor man ein Wort sagt. Schloss Hubertusburg ist so ein Ort. Wer hier steht, und ich denke, Sie werden mir alle zustimmen, der spürt, dieses Schloss ist mehr als ein Bauwerk. Es ist ein Geschichtsbuch aus Stein.
1: Und die Ministerin blätterte für die Anwesenden in diesem Buch.
2: Hubertusburg hat dazu einige beeindruckende Kapitel zu erzählen. Einst höfische Residenz, dann geplündert durch preußische Truppen im Siebenjährigen Krieg als Vergeltungsmaßnahme. Warum Vergeltungsmaßnahme? Die sächsischen Truppen hatten zusammen mit dem österreichischen und anderen verbündeten Heeren 1760 Schloss Charlottenburg verwüstet. Hubertusburg war aber auch Ort des Friedensschlusses von 1763 und zugleich ist es das Symbol für das Ende des augusteischen Zeitalters. Später Militärmagazin, Lazarett, soziale Einrichtung, Landeskrankenhaus für psychisch Kranke. Und 1990 erneut die Frage, was wird aus einem solchen Ort, wenn man übereinkommt, dass die bisherige, damalige Nutzung ein Landeskrankenhaus nicht mehr trägt. Hubertusburg zeigt, Denkmale bleiben nicht außerhalb der Zeit stehen. Sie gehen gewissermaßen durch die Zeit hindurch, sie verändern sich, tragen neue Aufgaben und gewinnen andere Bedeutungen.
1: Das Schloss Hubertusburg selbst ist zu großen Teilen ungenutzt. Es zeigt seit 2013 in unregelmäßigen Abständen Ausstellungen der Staatlichen Kunstsammlung in Dresden. Der Verein Freundeskreis Schloss Hubertusburg setzt sich aktiv für die Förderung, Erhaltung und Wiederbelebung ein. Das Schloss scheint sinnbildlich für Denkmalpflege heute zu stehen.
2: Hubertusburg zeigt, Denkmale bleiben nicht außerhalb der Zeit stehen. Sie gehen gewissermaßen durch die Zeit hindurch, sie verändern sich, tragen neue Aufgaben und gewinnen andere Bedeutungen. Für die Denkmalpflege ist das eine besondere Aufgabe, vielleicht auch eine besondere Herausforderung. Sie bewahrt eben nicht nur schöne Fassaden, sie erkennt, erforscht und vermittelt das Schützenswerte. Sie hält aus, dass ein Denkmal nicht immer sofort eine einfache Antwort gibt. Und sie begleitet historische Substanz auf ihrem Weg durch die Zeit und am besten natürlich auch in die Zukunft.
1: Um ihre Zukunft selbst sorgt sich die Denkmalpflege in Sachsen. Denn die sächsische Staatsregierung hat Veränderungen angekündigt.
2: Die Denkmalpflege, und damit komme ich auch fast zum Schluss, steht derzeit nicht nur fachlich, sondern auch strukturell im Mittelpunkt vieler Diskussionen. Und ich habe mir sagen lassen, und das wird mir ja heute auch noch übergeben werden, eben nicht nur in Sachsen, sondern in ganz Deutschland. Das zeigt, finde ich, vor allem eines: welchen hohen Stellenwert unser kulturelles Erbe und seine Bewahrung in Sachsen haben. Die meisten von Ihnen werden es wissen, die Staatsregierung hat die Zusammenführung des Landesamtes für Denkmalpflege und des Landesamtes für Archäologie unter dem Dach der Landesdirektion beschlossen.
1: Mahnende Worte dazu, basierend auf Erfahrungen, kamen vom Vorsitzenden der VDL.
3: Evaluieren Sie sorgsam die Reformprozesse in den anderen Bundesländern. Und Frau Krauser, ich gehe jetzt schon davon aus, dass Sie nicht die Fehler, die andere schon gemacht haben, wiederholen werden. Beziehen Sie Ihr Landesamt für Denkmalpflege mit den vielen Fachleuten wertschätzend in den Prozess mit ein. Hören Sie die vielen Ideen und Vorschläge, die es auch in der Mitarbeiterschaft gibt. Es lohnt sich. Und hier darf ich aus eigener Erfahrung mal sagen, wir sind in Brandenburg vereinigt worden, die Landesarchäologie und die Bau- und Kunstdenkmalpflege des Landes Brandenburg. Das war 1998. Und es war eine etwas schüttere Kommunikation bei diesem Prozess. Und das hatte zur Folge, dass wir jetzt diesen Prozess irgendwann, dass wir wirklich mental auch zusammen sind, jetzt irgendwann auch abschließen können. Ein bisschen spät.
1: Drachenberg plädierte für die Kommunikation mit den Fachämtern auf Augenhöhe. Die VDL verabschiedete dazu die Leipziger Erklärung Mehrwert Denkmalpflege, Mehrwert für die Zukunft. Und sendete damit ein deutliches Signal an Politik und Gesellschaft. In ihrer Erklärung sprechen sich die Denkmalfachämter der Länder ausdrücklich für eine wissenschaftlich fundierte und gesellschaftlich verantwortliche Denkmalpflege aus.
3: Und eine Strukturreform, da bin ich mir sicher, dass wir uns einig sind, kann nur gelingen, wenn sie mit den Fachleuten in der Denkmalpflege auf Augenhöhe entwickelt wird. Denkmalpflege

0: ist mehr wert als Tagespolitik. Denkmalpflege ist einer der Faktoren für die Qualität unserer Zukunft, für die Demokratie in unserer Gesellschaft. Und das darf ich hier auch, das sage ich sehr gerne, sagen, das Sächsische Landesamt für Denkmalpflege hat in Deutschland eine hohe Kompetenz, nicht nur in allen Fragen der Nachhaltigkeit und Umbaukultur. Sie werden dafür von uns allen bewundert. Und stärken Sie und nutzen Sie diese Kompetenzen. Wir als Vereinigung der Denkmalfachämter in den Ländern wünschen Ihnen für diesen Reformprozess viel, viel Erfolg. Frau Krauser, ich überreiche Ihnen jetzt hier die Leipziger-Erklärung.
1: Die Ministerin wollte das so nicht stehen lassen.
2: Würde ich die Denkmalpflege zerschlagen wollen, hätte ich diesen Beschluss niemals, niemals gefasst. Mit den anderen Mitgliedern der Staatsregierung. Und ich habe das gestern Abend im Denkmalrat auch nochmal gesagt. Der Prozess wird natürlich nur dann gelingen, wenn wir miteinander im Gespräch bleiben. Der Prozess wird nur gelingen, wenn die beiden Behördenleitungen mitmachen. Und der Prozess wird nur gelingen, wenn wir uns zum Vorsatz machen, dass es besser wird. Dass das, was wir tun, einen Sinn hat. Und dafür stehe ich mit meiner Person. Vielen Dank.
1: Damit öffneten sich die Türen des Hauses für Kulinarik, fachlich fundierte Gespräche und Führungen durch das Schloss, das den Namen des Schutzpatrons der Jagd trägt. Die Führung erlaubte einen Blick auf das Modell des einstmals größten Landschlosses Europas. Natürlich auch in den Ovalsaal. Der Prunksaal mit dem Stuckmarmor an der Decke und seinen 2010 erneuerten Spiegeln wird unter anderem für Konzerte genutzt. Weiter ging es in die Königsloge mit Blick in die Schlosskapelle. Auch hier gab es eine Führung. Die katholische Schlosskapelle reicht über 3 Stockwerke und nimmt die linke Hälfte des Hauptflügels im Schloss ein. Die barocke Kirche mit ihren Schmuckornamenten wurde im künstlichen Stuckmarmor ausgeführt. Über der Nische mit dem Altar steht die Orgel. Das Deckengemälde von Johann Baptist Krone zeigt die Hubertussage. Die Schlossgebäude umringen den viereckigen Innenhof. Dieser, der Garten und die Besichtigung der Außenanlage waren Teil der nächsten Führung. Die Besucher konnten mehrere Führungen miterleben, bevor es wieder zurück nach Leipzig ging.
3: Willkommen zu den Nachrichten. Neue digitale Fahrgastanzeigen für den Landkreis Leipzig. Die Regionalbus Leipzig modernisiert ihren Fahrgastservice und nimmt in diesem Jahr 6 neue digitale Fahrgastinformationssysteme in Betrieb. Die Anlagen entstehen in Wurzen, Bad Lausick, Nauenhof, Kolditz und Markranstädt. 2 Standorte sind dabei in Wurzen vorgesehen. Die modernen Anzeigetafeln informieren in Echtzeit über Abfahrten von Bussen und teilweise auch von Zügen. Die Systeme sollen vor allem an wichtigen Umsteigepunkten die Orientierung erleichtern und Anschlussverbindungen transparenter machen. In Markranstädt wurde die neue Anlage bereits am 10. Juni offiziell in Betrieb genommen. Das Gesamtprojekt hat ein Investitionsvolumen von rund 368.000 Euro und wird mit Fördermitteln des Bundes sowie den Zweckverband für den Nahverkehrsraum Leipzig unterstützt. Die vollständige Inbetriebnahme aller Anlagen ist bis Ende des zweiten Quartals vorgesehen. Außenbereich am Bürgerhaus Behrendorf modernisiert. Die Stadt Delitzsch hat die Arbeiten zur Aufwertung des Außengeländes am Bürgerhaus im Ortsteil Behrendorf erfolgreich abgeschlossen. Im Zuge der Umgestaltung wurden mehrere Bereiche des Geländes erneuert. So steht den Bürgerinnen und Bürgern künftig eine neue Tischtennisplatte zur Verfügung. Zudem wurde die Freifläche befestigt und damit besser nutzbar gemacht. Neue Hecken und weitere Pflanzungen sorgen für ein ansprechendes Erscheinungsbild des Areals. Auch die Wegeführung wurde verbessert. Darüber hinaus erhielt das Gebäude einen frischen Fassadenanstrich. Die Investitionskosten belaufen sich auf rund 50.000 Euro. Etwa 35.000 Euro stammen aus Fördermitteln des Europäischen Landwirtschaftsfonds für die Entwicklung des ländlichen Raums. Den verbleibenden Anteil von rund 15.000 Euro trägt die Stadt Delitzsch.
4: Pünktlich zum ersten großen Sommerwochenende des Jahres sind die Freibäder in Kleinbothen, Geithain und Kolditz bestens vorbereitet. Für den Zeitraum vom 19. bis 21. Juni sagen Meteorologen hochsommerliche Temperaturen voraus. Entsprechend rechnen die Betreiber mit zahlreichen Badegästen. Bereits jetzt liegen die Wassertemperaturen im Muldentalbad Kleinbothen und im Freibad Geithain bei rund 20 Grad. Im Waldbad Kolditz sorgt eine Solaranlage sogar für mindestens 23 Grad warmes Wasser. Die Teams von Veolia haben sich auf den Besucheransturm eingestellt. Neben ausreichend schattigen Plätzen stehen auch Sonnenschirme zur Verfügung. Zudem wurden die Vorräte an Eis und kühlen Getränken in den Imbissen aufgestockt. Die Freibäder öffnen täglich ab 10 Uhr und bieten damit ideale Möglichkeiten zur Abkühlung. Besucher werden gebeten, ausreichend zu trinken, Sonnenschutz zu verwenden und regelmäßig Schattenpausen einzulegen, um die heißen Sommertage unbeschwert genießen zu können. Können Sie stark darauf verlassen? Mit einem neuen Gestaltungselement sorgt die Stadt Borna für neue Akzente in der Innenstadt. Über der Reichsstraße wurden zahlreiche bunte Lampions angebracht, die während der Sommermonate für ein freundliches und lebendiges Ambiente sorgen sollen. Die farbenfrohe Dekoration ist Teil der Maßnahmen zum 775-jährigen Stadtjubiläum. Ziel ist es, das Zentrum optisch aufzuwerten und die Aufenthaltsqualität für Einwohner sowie Besucher weiter zu verbessern. Die Umsetzung des Projekts erfolgt in Zusammenarbeit verschiedener Akteure. Planung und Organisation übernahm der Fachdienst Ordnungsangelegenheiten, während für die fachgerechte Installation ein regionales Elektrounternehmen verantwortlich war. Ein ganzes Wochenende lang steht Schgottitz im Zeichen seiner Geschichte. Der Grimmer Ortsteil feiert am 20. und 21. Juni sein 750-jähriges Bestehen und lädt Besucher aus der Region zu einem abwechslungsreichen Jubiläumsfest ein. Schgottitz wurde erstmals im Jahr 1276 urkundlich bekannt gegeben. Der kleine Ortsteil, der heute zu Grimmer gehört, hat sich seinen dörflichen Charakter und ein aktives Gemeinschaftsleben bewahrt. Rund um die bekannte Paltrock-Windmühle erwartet die Gäste ein buntes Programm mit kulturellen Angeboten, Mitmachaktionen und Unterhaltung für alle Generationen.
3: Kostenfreie Vorträge informieren über die Gefahr einer Sepsis. Die Sana-Kliniken in Grimmer und Wurzen laden Ende Juni zu zwei kostenfreien Gesundheitsvorträgen rund um das Thema Sepsis ein. Unter dem Titel Sepsis, wenn der Körper Alarm schlägt, erhalten Interessierte wichtige Informationen über die oft unterschätzte und lebensbedrohliche Erkrankung. Referent der Veranstaltung ist Dr. Markus Wehner, Chefarzt der Klinik für Anästhesie und Intensivmedizin am Sana-Klinikum Wurzen. Er erklärt verständlich, wie eine Sepsis entsteht, welche Warnzeichen ernst genommen werden sollten und warum eine schnelle Behandlung entscheidend sein kann. Die Vorträge finden am 23. Juni um 16.30 Uhr in Grimmer sowie am 24. Juni um 16.30 Uhr in Wurzen statt. Die Teilnahme ist kostenlos, eine Anmeldung nicht erforderlich. Tag der Artenvielfalt lädt zu Entdeckertouren am Werbeliner See ein. Im Naturschutzgebiet Werbeliner See findet Anfang Juli der dritte Tag der Artenvielfalt statt. Gemeinsam mit Experten können Interessierte Tiere und Pflanzen bestimmen und wissenschaftlich erfassen. Los geht es am 3. Juli ab 20 Uhr mit Fledermaus- und Insektenexkursionen. Am 5. Juli folgen weitere Touren zu Käfern, Wildbienen, Goldwespen und Pflanzen. Ziel ist es, neue Arten im Gebiet nachzuweisen und die Artenlisten zu erweitern. Bislang wurden rund 998 Tier- und Pflanzenarten am Werbeliner See dokumentiert, darunter zahlreiche seltene und gefährdete Arten. Das ehemalige Tagebaugebiet steht seit 2019 unter Naturschutz und gilt als wichtiges Rückzugsgebiet für Tiere und Pflanzen. Im nächsten Beitrag schauen wir schon mal auf das nächste Wochenende. Am 27. Juni verwandelt sich die Grimmer Altstadt wieder in ein Paradies für Oldtimer-Freunde. Beim mittlerweile 13. Oldtimer-Treffen werden hunderte historische Fahrzeuge erwartet.
1: Motorenklang, glänzender Chrom und jede Menge Nostalgie. Am 27. Juni lädt das 13. Oldtimer-Treffen in die Grimmer Altstadt ein. Ab 10 Uhr präsentieren sich zahlreiche historische Fahrzeuge in einzigartigem Ambiente. Eine Veranstaltung, die auch durch freundliche Unterstützung von Händlern und Gewerbetreibenden möglich gemacht wird. Am 27. Juni erwartet die Besucher ein abwechslungsreicher Tag mit offenen Geschäften, Aktionen, kulinarischen Angeboten und vielen automobilen Schätzen. Ein Erlebnis für die ganze Familie. Die Banner laden bereits dazu ein. Am 27. Juni lockt das mittlerweile 13. Oldtimer-Treffen in die Altstadt von Grimmer. 2012, damals noch am Oberwerder mit ca. 30 historischen Fahrzeugen gestartet, hat sich die Zusammenkunft der Fans gut gehegter und gepflegter mobilen Schätze zu einer festen Größe und einem beliebten Anlaufpunkt entwickelt. Im vergangenen Jahr zog es die Oldtimer-Enthusiasten erstmalig in die Altstadt von Grimmer, begeisterte aber auch da das Volk.
5: Die Resonanz war auf jeden Fall sehr gut. Wir hatten genau 500 Teilnehmer und ungefähr 3000 Besucher. Das Wetter hat gepasst, es war zwar sehr heiß, aber dennoch war es sehr gut besucht. Es fand ja letztes Jahr erstmalig in der Altstadt hier in Grimmer statt, vorher immer beim Peter Brumlich unten am Oberwerder. Aber es wurde sehr gut angenommen und wir hoffen auch dieses Jahr wieder guten Besucherzustrom.
1: Die Grimmer Altstadt als Ausrichtungsort hat das Organisationsteam des Feuerwehrfördervereines sowie die Besucherinnen und Besucher überzeugt.
5: Die Altstadt, die alten Autos, die historischen Fahrzeuge, das passt auf jeden Fall sehr gut zusammen. Und deswegen haben wir uns auch letztes Jahr entschieden, das erste Mal hier in der Altstadt durchzuführen und haben so gute Resonanz bekommen, dass das auch weiterhin hier in der Altstadt stattfinden wird.
1: Übernommen hat der Feuerwehrförderverein um Vorsitzenden Ronny Granzow die Organisation des Oldtimer-Festes von Peter Brumlich, der den Verein schon über Jahre unterstützt. Dabei liegt es ihnen am Herzen, das Fest in seinem Sinne fortzuführen. Mit dem großen Teilnehmer- und Besucherzustrom im vergangenen Jahr scheint dies gelungen. So soll es dann auch in diesem Jahr weitergehen. Ronny Granzows Wunsch für die 13. Auflage des Oldtimer-Treffens?
5: Genauso viele Besucher und Teilnehmer wie letztes Jahr oder vielleicht sogar noch mehr. Denn es gehört ja auch jede Menge Vorbereitung dazu und es würde ja quasi für uns ein großes Dankeschön, sage ich mal, sein, wenn auch recht gut besucht wird das Fest.
1: Verglichen zum vergangenen Jahr gibt es in dieser Auflage ein weiteres Highlight, welches zum Verweilen und Genießen einladen soll.
5: Wir haben dieses Jahr erstmalig einen eigenen Eisstand, der durch unseren Förderverein betrieben wird. Und wenn dieses Jahr wieder so heiß wird wie im letzten Jahr, denke ich, passt es auf jeden Fall ganz gut.
1: Das Organisationsteam ist bereit, auch durch Unterstützung vieler Gewerbetreibenden, die an diesem Tag das Fest mit ihren Angeboten bzw. Geschäftsöffnungen bereichern. Grimmer wird somit auch an diesem Tag, dem 27. Juni, zum Erlebnis, wo innerhalb der Altstadt vieles entdeckt, erlebt und genossen werden kann.
3: Manche Menschen prägen die Geschichte einer Stadt weit über ihre Lebenszeit hinaus. In Kolditz erinnert nun ein neu benannter Weg an den Fotografen, Chronisten und Autor Wolfgang Stadler. Mit der Einweihung des Wolfgang-Stadler-Weges würdigt die Stadt sein jahrzehntelanges Engagement für die Dokumentation der Kolditzer Geschichte.
1: Da, wo die Stadt Kolditz schon fast in den Forst mündet, versammelten sich am Abend des 11. Juni Interessierte, Weggefährten und Familie des Kolditzer Fotografen, Chronisten und Autoren Wolfgang Stadler. Bürgermeister Robert Zillmann würdigte das Schaffen des Mannes, den er selbst nie kennengelernt hatte und dem seine Stadt nun ein kleines Denkmal setzt. Gemeinsam mit Gerald Stadler, dem Sohn des Geehrten, gab er den Blick frei auf dieses Namensschild.
6: Die Idee ist tatsächlich aus der Bürgerschaft gekommen, ist an mich herangetragen worden und war sofort überzeugt davon, dass das genau der Richtige ist, um den Weg zu benennen. Das haben wir dann vorangetrieben, der Stadtrat hat das entsprechend beschlossen und dann konnten wir das hier umsetzen. Es ist sehr, sehr schön, dass wir auch diesen Weg über die Flurneuordnung eben gerade erst frisch herrichten konnten. Und da haben wir einen neuen Weg, der auch gerade in die Richtung seines Geburtsortes Schönbach läuft. Und Besseres passt da nicht.
1: Auch Gerald Stadler erinnerte an seinen Vater. Er freute sich über diesen Moment und dieses Geburtstagsgeschenk zu Ehren von Wolfgang Stadler.
7: Dass er nicht vergessen worden ist, das freut uns sehr. Und Na, heute wäre auch sein 102. Geburtstag. Sollte zwar zum 100. Hundärzten passieren, aber ja, das waren organisatorische Gründe. Und sind wir froh, dass das so geklappt hat und dass sein Nachlass wirklich nicht vergessen ist. Also sind wir froh drüber. Ja. Und ich hatte ja schon gesagt, was er getan hat, hat er ja fast alles für Kolditz und über Kolditz gemacht.
1: Die Fotografien, Veröffentlichungen und lokalgeschichtlichen Publikationen von Wolfgang Stadler gehören ins historische Gedächtnis der Stadt Kolditz. Deren Entwicklung hat Stadler dokumentiert und so für nachfolgende Generationen erlebbar gemacht. Bilder von Wolfgang Stadler waren auch zur Ausstellung Kolditzer Fotografen im Rahmen der 750-Jahr-Feier zu sehen. Auch seine Tonbildschauen, die Sohn Gerald Stadler auf Anfrage gern zeigt, sind im Gedächtnis der Kolditzer haften geblieben.
7: Ja, aktiv kann man nur sagen, dass ich es oft bewahre. Oder wenn Interesse besteht, dass ich es immer zeigen könnte. Diese Diadonverträge, wie die sich nannten. Ja.
1: Neben der interessierten Öffentlichkeit ging ein ganz besonderer und vor allem familiärer Geburtstagsgruß auf den Wolfgang Stadler Weg. Nun ist er noch enger mit der Geschichte seiner Stadt verbunden.
3: Wir sind bei der WM angelangt. Da schauen wir wie gewohnt auf das Deutschlandspiel und zwar mit einem Orakeltier. Und diesmal ist es die Katze Dr. Watson. Schauen Sie, was sie tippt.
8: Heute ist es wirklich richtig heiß. Ich weiß gar nicht, was das alles soll. Samstagabend trifft Deutschland auf die Elfenbeinküste. Anstoß in Toronto ist 22 Uhr mitteleuropäischer Zeit. Das Spiel plätschert in den ersten Minuten so dahin. Die Aktionen am Spielfeldrand scheinen interessanter. Danach gibt's ein schnelles Hin und Her. Unser Orakel kann sich gar nicht so genau festlegen. Scheint wohl ein Unentschieden zu werden.
3: In Mutschen wurde erneut an den Boxer Manfred Bergmann erinnert. Zum 70. Todestag des beliebten Sportlers hatten die Mutschener Boxer zu ihrem Gedenkturnier eingeladen und boten den Zuschauern einen abwechslungsreichen Abend mit spannenden Kämpfen und großem Sportsgeist.
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9: Einmal im Jahr ist sie der Anziehungspunkt und Austragungsort fliegender Fäuste. Seit 20 Jahren gedenkt man in ihr einmal im Jahr einem Mutschener Boxer, welcher viel zu früh aus dem Leben schied. Manfred Bergmann, welcher Boxen und Mutschen liebte. Das Flair in der kleinen feinen Halle bringt die Wissbegierigen und Schaulustigen dieser Sportart direkt mit dem Sportler in Kontakt. Sie hat in den letzten Jahren viele Boxveranstaltungen gesehen und erlebt. Und deshalb ist die Mutschner Sporthalle auch ein Garant für hochwertigen Boxsport. Nach der Eröffnung durch Abteilungsleiter Thomas Koch, welcher auch in diesem Jahr einstige und neue Mitstreiter in der Halle begrüßen konnte, wurden die einzelnen 11 Kampfpaarungen vorgestellt. Mit dem sportlichen Gruß der Kontrahenten sollte die Veranstaltung ihren ersten Kampf sehen. Dieser wurde, wie auch die folgenden zwei, als Sparringskampf ausgeschrieben. In der roten Ecke stellte sich die Elitekämpferin Annika Kurzer vom Steinbrecher BC Germendorf, einem der Lokalmatadoren des SV Einheit Mutschen. Der 16-jährige Albert Döge machte in dem 3x2 Minuten dauernden Kampf keinen Rückzieher und marschierte energisch auf seine Gegnerin zu. Annika steckte aber auch nicht nur ein, sondern teilte auch in den 3 Runden mächtig aus. Mit der Unterstützung ihrer Fanlager im Rücken schritten beide immer wieder nach vorn und lieferten so einen sauberen Kampf ab, bei dem Ringrichter Werner Orban selten einschreiten musste. Mit Spannung wurde nach dem Schlussgong das Urteil erwartet. Der Sieg ging in diesem Kampf nach Punkten an den Mutschener Albert Döge. Die Brandenburger vom Steinbrecher BC stellten in den ersten 8 Kämpfen die Boxer in der roten Ecke. Und so traf Justin Hulke im zweiten Kampf auf den für den SC Borna kämpfenden Khalid Suaib. Im Jugendkampf, welcher über 3x3 Minuten ging, schritt der Borna-Kämpfer immer wieder auf Justin zu und setzte ihn mächtig unter Druck. Dieser ließ sich aber davon nicht beeindrucken, schlug aus einer sicheren Deckung heraus und sammelte so Punkt um Punkt.

0: Nach 9 Minuten Regenschlagabtausches stand das Urteil fest. Sieger nach Punkten, rote Ecke, Justin Hulke. Auch der zweite Mutschner-Fighter, Luis Nestler, bekam es mit einem Steinbrecher zu tun. Lukas Henning sollte in diesem Aufeinandertreffen im Elitekampf dominieren können, sodass es auch hier am Ende hieß, Sieger nach Punkten, rote Ecke, Lukas Henning, Steinbrecher BC Germendorf. Auch dem Hohenstädter Paul Damm stand in seinem Elitekampf ein Germendorfer Faustkämpfer gegenüber. Julian Notzke schritt, genauso wie sein Kontrahent, zielsicher nach vorn. Beide setzten teils aus einer sicheren Abwehr heraus gute Treffer und punkteten unentwegt und viel. So sahen es auch dann die Ringrichter. Das Urteil unentschieden. Es reihten sich an diesem Abend noch ein Kampf an den anderen, bei welchen Boxer vom BSV Eilenburg, vom Boxclub Klein Paris aus Leipzig, dem Roßweiner SV, vom BC Olympia Leipzig und SG Neuwelt aus Schwarzenberg den Ring betraten. Unterstützung fanden die Kontrahenten nicht nur aus der Ringecke. Starke Anfeuerungsrufe kamen auch immer wieder vom fachkundigen Publikum. Und während im neu gestalteten Catering-Bereich die Schlange nicht abreißen sollte und draußen der Grill nicht zum Stillstand kam, wurde in der Halle bis spät in den Abend hinein gefightet, was die Handschuhe hergaben. Am Ende war es wieder ein Erfolg für die Mutschner Boxer. Spannende Kämpfe, unverhoffte Sieger und starke Fanreaktionen bescherte allen einen sportlichen Abend.
1: Bleibt mir, mich bei Ihnen zu verabschieden und Ihnen ein wunderschönes, erholsames, wenn auch heißes Wochenende zu wünschen. Kommen Sie gut durch dieses und bis Montag.

0: Hallo und herzlich willkommen, liebe Zuschauer, zu einer neuen Folge von Chefsache. In den vergangenen Wochen und Monaten haben wir immer wieder über die neue Weltordnung der Wirtschaft gesprochen. Wir sprachen über Zölle, wir sprachen über Handelshemmnisse. Heute möchten wir in den Maschinenraum eines Mittelständlers schauen und erklären, warum Internationalisierung keine Option ist, sondern eine Überlebensstrategie.
1: Die Firma Wagner vom Bodensee zählt zu den weltweit führenden Herstellern innovativer Oberflächenbeschichtungstechnik für Industrie, Handwerk und Heimwerker. Von hochmodernen Pulverbeschichtungsanlagen und intelligenten Applikationssystemen in der Industrie bis zur Spritzpistole für Heim- und Handwerker. Mit rund 1.900 Mitarbeitern, 19 operativ tätigen Unternehmen und Produktionsstandorten auf 3 Kontinenten. Die Strategie nah am Kunden, nah am Wachstum, nah an den Technologien der Zukunft. Gleichzeitig investiert Wagner massiv in internationale Entwicklungsteams und neue KI-basierte Prozesse, und zwar auf der ganzen Welt.
0: Ja, und zu Gast zu diesem Thema begrüße ich ganz herzlich im Chefsache-Studio einen der beiden CEOs der Wagner Unternehmensgruppe. Herzlich willkommen, Michael Müller. Schön, dass du da bist.
2: Vielen herzlichen Dank für die Einladung.
0: Lieber Michael, wenn man in deinen Kalender schaut, dann liest sich das ein bisschen wie ein Reisebuch sozusagen. Du bist viel auf der Welt unterwegs. Warum eigentlich?
2: Ja, wir sind als Unternehmensgruppe im Verhältnis zu unserer Größe sehr international aufgestellt und betreiben insgesamt 19 Gesellschaften weltweit und produzieren auf allen 3 Kontinenten. Und das bringt natürlich auch mit sich, entsprechend unterwegs zu sein und das Geschäft zu verstehen und auch entsprechend strategisch weiterentwickeln zu können.
0: So, und wenn man da jetzt auf dem Globus unterwegs ist, was nimmst du sozusagen von deinen Reisenden unterm Strich mit?